0: Signal.
1: Genau, und deshalb gehen wir auf die Straße, versuchen immer mehr Leute zu motivieren, versuchen Aufmerksamkeit zu kriegen, Aufmerksamkeit zu machen, dass Politiker, dass die Öffentlichkeit sagt, das ist wichtig und dass man diese Beschlüsse wieder zurücknimmt.
0: Die Fellows Riot ist ja keine deutsche Erfindung. Wo kommt es her?
1: Das ist eine deutsche Erfindung. Der Dieter Schneider hat vor 11 Jahren seinen Sohn verloren in der Depression. Dieter Schneider ist ein ehemaliger Olympiateilnehmer, der kommt aus Würzburg und hat zur Verarbeitung eine Weltreise gemacht, 2 Jahre so um die Welt gefahren und hat da in Australien den Black Dog Ride kennengelernt und hat in Anlehnung Black Dog Ride, das gehen an einem Tag australienweit Motorradfahrer auf die Straße und demonstrieren für Depressionshilfe, für mentale Gesundheit. Und er fand das so spannend, dass er gesagt hat, er möchte das in Deutschland auch machen und hat dann 2021 den ersten Fellows Ride in Würzburg gestartet. Mittlerweile haben wir in diesem Jahr über 30. Heute Magdeburg ist die Saisoneröffnung für Deutschland. Wir hatten vor 2 Wochen den Fellows Ride in Wisconsin, Amerika gehabt, der zum zweiten Mal stattfand. Und insgesamt die Saison gestartet sind wir Ende Januar in Norwegen mit einem Snowboard Fellows Ride.
2: Wenn ein Motorradkorso durch die Stadt organisiert werden soll, bedarf das sehr viel Vorbereitung, denn verkehrstechnisch wird ein Motorradkorso mit über 100 Teilnehmern und mehreren Begleitfahrzeugen wie ein einziges Fahrzeug behandelt. Und das bedarf Disziplin und himmlischer Beistand, kann in diesem Fall auf gar keinen Fall schaden.
3: Fellow Rides, habe ich mich erkundigt, machen viel für mentale Gesundung, gegen Depressionen und sind einfach, sagen wir mal, verbinden ihr Hobby, ihre Leidenschaft mit einem für sich sehenden Auftrag. Und da sage ich gern ein paar Worte.
0: Und ein guter Wunsch um himmlischen Beistand kann ja nie schaden.
3: Kann nie schaden. Man darf nur nicht das Schicksal herausfordern.
2: Es gibt noch eine Reihe organisatorischer Hinweise, aber zu keinem Moment wird das eigentliche Anliegen hier vergessen.
0: Die Selbsterkenntnis, dass man diese Krankheit hat, ist relativ schwierig. Und sich das selber einzugestehen, bis man Hilfe dann auch erfolgreich in Anspruch nehmen kann. Ist das auch ein Problem, das ihr seht?
4: Das ist genau das Problem. Wir möchten halt eben darauf aufmerksam machen, wie wichtig dieses Thema mittlerweile in unserer Gesellschaft geworden ist. Wir möchten gerne, dass die Erkrankten schnellstmöglich Hilfe bekommen. Gerade das, was derzeit passiert, wird dazu führen, politisch gesehen dazu führen, dass die Therapieplätze statt mehr wie erforderlich weniger werden. Und genau das darf eigentlich nicht passieren. Und genau deswegen sind wir heute laut. Deswegen fahren wir mit offenem Visier für die Depressionshilfe.
0: Ich glaube, dass das vielen Menschen sehr schwer fällt, über eine Depression selber zu sprechen, zuzugeben, dass sie diese Depression haben. Aber dabei wäre doch gerade das der Punkt, wo man dann wirklich helfen kann.
5: Richtig. Eigentlich müsste man damit viel offener umgehen, weil umso mehr Leute damit offen sprechen, umso einfacher wird es auch für andere darüber zu reden. Also wir haben auch selber im Club jemanden mit Depressionen. Meine Frau, die geht damit sehr gut um, die sagt es auch und da haben wir gar keine Probleme damit.
2: Das eine ist die Demonstration, aber es geht auch darum, Spenden zu sammeln. Und deshalb gehen freiwillige Helfer mit gläsernen Boxen herum und bitten darum, nicht kleinlich zu sein.
0: Wisst ihr denn jetzt schon, was ihr mit dem Geld machen werdet?
6: Jawohl, ein Teil geht, oder sogar der größte Teil geht ans Kriseninterventionsdienst Hilfe für Helfer in Not. Wir haben das letztes Jahr auch schon gemacht. Die unterstützen sehr. Sie sind genauso für die Depressionshilfe und so weiter, dass wir mehr für solche Fälle machen können. Wir suchen Therapieplätze. Wir versuchen mehr darauf aufmerksam zu machen.
2: Und dann endlich geht es los. Neben der Polizei die MTAS, die Motorrad-Tourguides Assistenzstaffel. In diesem Fall kommen die Freiwilligen aus Niedersachsen und dann setzt sich der Tross in Bewegung. Erst geht es durch die Stadt und das Ziel ist die Bikerschmiede in Amfurt. Das sind dann rund 50 Kilometer und dort wird der Tag gemeinsam beendet. Das Anliegen der Fellows Ride, depressive Erkrankungen und Selbstmordgefährdung in das gesellschaftliche Bewusstsein zu rücken, wird bleiben. Denn es ist leider dringend notwendig.
7: Wir sagen nämlich ganz frei raus, das ist nicht normal.

0: ist, dass wir in einem Land leben, wo wir unsere eigene Heimat inzwischen nicht mehr wiedererkennen. Wir sagen ganz frei raus, dass es nicht normal ist, dass wir in einem Land leben, wo man einmal im Jahr sein Geschlecht ändern kann. Und dass es nicht normal ist, dass wir in einem Land leben, wo man ins Gefängnis gehen muss, wenn man seine GEZ nicht bezahlt. Das ist nicht normal, das darf nicht normal werden und das werden wir rückabwickeln, meine sehr geehrten Damen und Herren.
1: So ganz normal sind die Bürgerdialogveranstaltungen der AfD in Sachsen-Anhalt auch nicht. Bereits seit Wochen tourt der Ministerpräsidentenkandidat Ulrich Siegmund durch das Land und füllt jede Turnhalle. Auch in Halberstadt war das so. Eine Stimmung, die bei vielen anderen Parteien nur mit den legendären Aschermittwoch-Veranstaltungen in Bierzelten und Gasthäusern vergleichbar ist. Bei der AfD scheint das ganze Jahr Aschermittwoch zu sein. Der Saal mit einem Fassungsvermögen für 300 Gäste wurde bereits vor Wochen angemietet und erwies sich als zu klein. Bereits vor dem offiziellen Einlassbeginn entstanden vor dem Gästehaus Spiegelsberge lange Schlangen. Mehr als 200 Besucher mussten letztendlich vertröstet werden. Parteichef Ulrich Siegmund hielt später noch draußen eine kurze Rede, damit diese Besucher nicht umsonst gekommen waren. Auch die Gegenseite hatte sich mit einer großen Gegendemonstration angemeldet. Daher war auch die Polizeipräsenz entsprechend.
2: Entschuldigung, Herr Nazi, für dich statt Wein und Schnaps. Nur ein freundschaftlicher Fußtritt und ein liebgemeinter Klaps.
1: Letztendlich waren aber nur rund 50 Aktivisten gekommen, um gegen die rechte Partei zu demonstrieren. Im Saal war die Stimmung deutlich besser. Ministerpräsidentenkandidat Ulrich Siegmund begrüßte jeden einzelnen Besucher persönlich und vermittelte ihnen das Gefühl, dazuzugehören. Derzeit sind Veranstaltungen der AfD ein Massenphänomen, das sich die etablierten Parteien im Land, aber auch im Bundestag nicht erklären können. Außer Verboten und Ausgrenzung fällt ihnen derzeit nicht viel ein. Das wiederum erhöht den Frust der Wähler und bringt Stimmen für die Alternative für Deutschland. Was aber macht die AfD richtig und die anderen falsch, um auch die letzte Dorfkneipe mit Wählern zu füllen? Als erstes wäre da die Stimmung zu nennen, denn wie bei einer guten Unterhaltungsshow wird das Publikum erst einmal durch kurze und klare Slogans aufgeheizt. In Halberstadt übernahm das der innenpolitische Sprecher der AfD-Fraktion im Landtag von Sachsen-Anhalt, Matthias Büttner.
3: Stichwort innere Sicherheit. Wenn ich mir zum Beispiel Orte wie den Hasselbachplatz in Magdeburg angucke, wo ich selber mich schon nicht mehr hintraue, obwohl ich mehrmals die Woche Sport treibe. Aber was willst du machen, wenn du größeren Arabergruppen gegenüberstehst, die deine blonde Frau oder blonde Freundin anpfeifen oder Katzengeräusche machen? Das ist mir selbst schon passiert. Da kannst du nichts machen. Die pfeifen dreimal und dann kommen noch 10 weitere aus den Seitenstraßen. Das sind Zustände, die wir uns hätten nicht vorstellen können. Der Hasselbachplatz ist einer der unsichersten Orte in Mitteldeutschland geworden. Das hat diese Landesregierung zu verantworten. Und was passiert? Nichts passiert. 3 Afghanen wurden dieses Jahr aus den Haftanstalten von Sachsen-Anhalt abgeschoben. 3. Und 1 Syrer. Also straffällig, das war's. Mehr passiert nicht. Und ich sage euch, wenn wir hier an die Regierung kommen, dann werden wir alles in unserer Macht Stehende tun, um diese Leute wieder zurück nach Hause zu schicken. Allein schon, weil sie massiv viel Geld verschlingen und weil sie für die Unsicherheit in unserem Land verantwortlich sind. Damit muss endlich Schluss sein, liebe Freunde.
1: Mit solchen Sprüchen zieht man schnell die Blicke des Verfassungsschutzes auf sich, der die Partei in Sachsen-Anhalt als gesichert rechtsextrem eingestuft hat. Auch gegenüber dem amtierenden Ministerpräsidenten Sven Schulze äußerte sich der innenpolitische Sprecher der AfD, Matthias Büttner, wenig diplomatisch.
3: Und es geht dabei nicht nur um Sachsen-Anhalt, so wie viele mal glauben. Und der Ministerpräsident dieses Landes, der, ich sag mal, mit unlauteren Mitteln Ministerpräsident geworden ist und vorher Wirtschaftsminister war, der wird ja nicht müde, dabei den Menschen zu erklären, weil er schon weiß, was die Stunde geschlagen hat, dass die Wahl in Sachsen-Anhalt ja nichts mit der Bundespolitik zu tun hätte. Und dass hier gewählt wird, weil wir unser Land voranbringen wollen und der Bund dabei gar keine Rolle spielt. Aber liebe Freunde, jeder weiß doch, was passiert, wenn die AfD hier in Sachsen-Anhalt so stark wird, dass sie allein regieren kann. Denn jeder weiß,

0: Wie ein siegreicher Matador zog Ulrich Siegmund unter lautem Jubel in das Gästehaus Spiegelsberge ein. Und hier war es dann auch klar zu sehen. Die AfD hat keine Wähler, sondern eher wie in einem Fußballverein Fans. Mit so einem Gegner hatten es die etablierten Parteien bisher noch nie zu tun, weswegen auch die Bekämpfung der rechten Partei allen sichtbar schwerfällt. Teilweise konnte man den Eindruck gewinnen, man wäre auf einer Kaffeefahrt und würde gleich von einem engagierten Motivationskünstler Heizdecken verkauft bekommen. Eins muss man wirklich zugeben, der Shootingstar der AfD, Ulrich Siegmund, besitzt alle Fähigkeiten, die ein guter Entertainer braucht. Er hat Charisma, sieht gut aus und kann einen ganzen Saal zum Toben bringen. Diese Eigenschaften haben die meisten Abgeordneten nicht.
1: Aber das ist heute nochmal was Besonderes. Das sind die Bilder, die Deutschland braucht. Das ist die politische Wende. Wir holen uns unser Land zurück. Danke.
0: Die meisten Parteiveranstaltungen sind eher langweilig, weil es um politische Inhalte geht und Sachfragen diskutiert werden. Bei der AfD ist es hingegen gut gemachtes Entertainment, wie in einer erfolgreichen Fernsehshow.
1: Aber ihr seid ja heute mit einem speziellen Anspruch hergekommen. Und deswegen würde ich erst mal gerne fragen, wer ist denn heute, und bitte mal ehrlich die Hand hoch, wer ist denn heute zum ersten Mal in seinem Leben auf einer AfD-Veranstaltung? Also 80%, herzlich willkommen, ihr habt alles richtig gemacht. Aber ich sag's ganz frei aus, dieses Bild hier, das ist die einzig richtige Antwort des Volkes auf diese kaputte Politik in diesem Land. Wir haben die Nase voll und wir werden uns dagegen.
0: Das erste Ziel als Ministerpräsident, das Ulrich Siegmund immer wieder erwähnt, ist die Kündigung des Rundfunkstaatsvertrages. Auch deswegen, weil es sich derzeit in der Praxis tatsächlich auch am einfachsten umsetzen lässt, sollte die AfD eine absolute Mehrheit erreichen. Wenn der Vertrag noch in diesem Jahr gekündigt wird und es keine erfolgreichen juristischen Rechtsmittel dagegen gibt, wären die Gebührenzahler Sachsen-Anhalts am 01.01.2029 von der jetzigen GEZ-Gebühr befreit. Es gab immer wieder viele Versuche, den öffentlich-rechtlichen Rundfunk zu reformieren, doch nichts hat funktioniert. Die mit über 8,4 Milliarden Euro Zwangsgebühren ausgestatteten Sendeanstalten haben ihr Programm in den letzten Jahren immer weiter nach links verschoben. Hinzu kommen völlig überzogene Gehälter und Pensionszahlungen für ihre Mitarbeiter und Moderatoren, während die Programminhalte immer schlechter werden.
1: Botschaft, die ich Ihnen heute mit auf den Weg geben möchte. Wir sind jetzt an einem Punkt, wo die mit ihren ganzen Spielchen einfach am Ende sind. Sie sind am Ende ihrer Märchen, ihrer Lügen, die über viele Jahre und Jahrzehnte leider Gottes verfangen haben, weil wir auch eine mediale Desinformation in diesem Land haben, eine vierte Gewalt, auf die leider immer noch viel zu viele reinfallen. Sie machen das nicht, sie möchten sich eine eigene Meinung bilden und sie machen sich ein eigenes Bild und sie durchschauen, was hier passiert. Aktuell machen es noch nicht alle. Und deswegen sage ich etwas vorab, was höchstwahrscheinlich heute sonst als Frage gekommen wäre: Was ist denn eure erste Amtshandlung? Und ich bin jemand, der nicht gerne an Symptomen rumspielt, sondern Ursachen bekämpfen möchte. Und diese mediale Ursache ist in dieser vierten Gewalt oder mündet in dieser vierten Gewalt. Und deswegen sage ich ganz frei raus: Selbstverständlich ist die erste Amtshandlung der erste Schritt weg mit dieser Rundfunkzwangsabgabe, Kündigung des Medienstaatsvertrages hier.
0: Viele Wähler und Wählerinnen würden sich vermutlich gern mal eine Zusammenarbeit zwischen der AfD und der CDU wünschen. Denn die dauerhaften Zwangskoalitionen in Deutschland haben viele Menschen desillusioniert. Von einer Koalition sind beide Parteien aber noch Lichtjahre entfernt. Derzeit würde sich die CDU von der AfD auch in keinem Fall tolerieren lassen. Dazu müssten die Kandidaten der AfD ihre rechte Ecke verlassen und sich mehr der CDU annähern. Auch der Landtagsabgeordnete und Chef der AfD im Harzkreis,

0: Christian Hecht hält derzeit nichts von Annäherungsversuchen. Besonders bei den Themen Verteidigung, Europäische Union, NATO, Ukraine-Krieg und Energieversorgung liegen die beiden konservativen Parteien unüberbrückbar auseinander. Jetzt ist es ja so, dass die AfD am rechten Rand steht. Die CDU steht eigentlich in der Mitte. Muss ich die AfD nicht ein bisschen zur CDU hinbewegen, um tolerierungsfähig zu werden?
1: Nein. Also die CDU steht nicht in der Mitte, sondern die CDU steht ganz, ganz weit links. Die CDU ist keine Konservative.
0: Ja, vielleicht einige Teile, aber gerade in Sachsen-Anhalt stehen doch mehr in der Mitte.
1: Die CDU-Politik, also gerade in Sachsen-Anhalt merke ich das ja im Landtag, wo die Mehrheiten der CDU stehen. Da gibt es natürlich auch klassische konservative CDU-Politiker, die kommen aber in dieser links ausgerichteten CDU nicht zum Tragen mit ihren Bedenken, mit ihren Positionen. Die werden gnadenlos an den Rand gedrückt, weil die Politik von Merz, unserem Lügenkanzler, ganz eindeutig, auch jetzt gerade wieder auf dem Treffen beim DGB hat das nochmal wiederholt, es wird keine Zusammenarbeit mit der AfD geben. Mit der CDU, die Herr Merz verkörpert, wird die AfD auch nicht zusammenarbeiten wollen. Weil die Politik, die dahinter steht, das ist genau die Politik, die wir beenden wollen.
0: Am 6. September 2026 sind Landtagswahlen in Sachsen-Anhalt. Ob es die wichtigsten Wahlen werden, die je in Sachsen-Anhalt stattgefunden haben, kann niemand vorhersehen. Eins kann man allerdings mit Sicherheit schon sagen: Diese Wahl wird definitiv eine der spannendsten aller Zeiten werden.
2: Dann schreiben wir Geschichte, und das bestärkt mich, dass wir auf dem richtigen Kurs sind. Und alles Weitere, das besprechen wir sehr gerne heute Abend. Dafür sind wir ja da, dafür stehen wir in den Rede und Antwort. Das machen wir ja gerade in ganz Sachsen-Anhalt, teilweise 3-4 Mal die Woche. Aber es macht wahnsinnigen Spaß. Und es zeigt, dass wir auf dem richtigen Weg sind. Und deswegen möchte ich so schließen, wie ich angefangen habe. Wir sind auf dem richtigen Weg. Die Zeit, sie ist für uns. Die Zeit ist für die Alternative für Deutschland. Und ich möchte heute mit einem Zitat schließen, was ich aktuell, das sage ich immer noch mal wieder, ich weiß, es sind Kameras, filmt das ruhig, was ich auf jedem Bürgerdialog aktuell, auf jeder Veranstaltung sagen werde, bis zur Landtagswahl am 6.9. Und ich werde es weiter sagen, weil es alles auf den Punkt bringt, was hier gerade in diesem Land passiert. Ich bin Altmärker, ich komme aus Tangermünde. Otto von Bismarck war Altmärker und der hat gesagt, ein Gedanke, der richtig ist, kann auf Dauer nicht niedergelogen werden. Das passiert gerade, ihr seid Teil dessen. Herzlich willkommen in Halberstadt-Auerstadt.

0: Es war ein gutes Stück Arbeit, die 15 Tonnen schwere Credamus-Glocke vom anliefernden LKW über die angrenzenden Gebäude des Magdeburger Doms in den Domgarten im Innern des Kreuzgangs zu schaffen. Aber moderne Technik macht es möglich. Man darf sich gar nicht vorstellen, wie unsere Altvorderen solch eine riesige Glocke einst transportierten, obwohl es eher unklar ist, ob solch eine große Glocke überhaupt einmal auf den Türmen des Domes gewesen ist.
1: Das wissen wir nicht. Wir wissen nur, dass er ein sehr viel größeres hatte als heute. Wir wissen, dass schon vor 1207 viele Glocken im Dom hingen. Denn wir haben eine Schriftquelle, die berichtet, beim Dombrand 1207 wären alle Glocken runtergefallen, außer einer kleinen. Wir wissen natürlich auch durch die Schallöffnungen und die Baunachrichten und die Dimension der Türme, dass sehr viel mehr Glocken vorgesehen waren. Wir wissen, dass auch in den Osttürmen mal Glocken zumindest vorgesehen waren. Aber wir können nicht sagen, im Jahr XY hatte es hier 10 Glocken oder 12. Das ist leider nicht bekannt. Durch die Geschichte Magdeburgs sind leider auch viele Urkunden verloren gegangen.
0: Am Sonntag sollte die Credamus nun feierlich enthüllt werden. Dazu hatte man die Kunststofffolie vom Transport bereits entfernt und die Glocke in ein weißes Tuch gehüllt. Das verbarg zwar noch die Gestaltung der Glocke, aber nicht deren schieren Ausmaße, des unten einen Durchmesser von 2,97 Meter umfassenden Glockenkörpers. Mit dem Guss der Credamus fand eine Aktion ihr vorläufiges Ende, an deren Anfang die Entfernung und Reparatur der Dominika-Glocke stand und in deren Gefolge 7 weitere Glocken gegossen werden konnten. Ja, und die letzte Aufgabe zur Vervollständigung des geplanten Kathedralgeläuts war noch eine Glocke mit dem Schlagton D0. Der in Deutschland einzigartig sein durfte. In den Festansprachen wurde diese

0: Ereignisse gedacht, bevor man zur Tat schritt und die Glocke enthüllte.
1: Ich zieh mal rückwärts. 3, 2, 1 und stopp! Und
0: die Glocke wurde diesmal in Österreich hergestellt, denn die Firma, die bisher für die Herstellung der anderen Glocken verantwortlich zeichnete, traute sich diesen Guss nicht zu. Ihr war das Risiko eines Fehlgusses zu groß, der möglicherweise die Insolvenz für diese Firma bedeutet hätte. In Innsbruck bei der Glockengießerei Grassmeier war man darüber hinaus auch bereit, deutlich weniger für die Herstellung zu verlangen, sodass man fast 300.000 Euro unter der ursprünglich gedachten Investitionssumme für die Credamus lag.
2: Ja, Bronze ist schon teuer, muss man sagen, und das ist ja durch die Kriege auch nicht besser geworden. Aber Grassmeier hat einen super Preis gemacht, der wollte vielleicht auch den Einstieg in den deutschen Markt so richtig kriegen, aber da konnten wir kaum widerstehen. Und dann hat Grassmeier solche tollen Referenzen, dass wir da gesagt haben, jetzt müssen wir zuschlagen. Und wir liegen dabei etwas über 400.000 Euro.
0: Neben der aufwendigen Berechnung der Glockenform, damit sie auch den geforderten musikalischen Parametern entspricht, wurde auch bei dieser Glocke wieder die äußere Wandung künstlerisch gestaltet. Dafür war, wie bei den kleineren Glocken, Gerd Weber zuständig, der neben einem Bild, das den Namen der Credamus Lasst uns glauben illustriert, diesmal auch Bildnisse von 9 durch Krieg und Gewaltherrschaft zerstörte Magdeburger Kirchen verewigte. Um ein Symbolbild des ottonischen Doms, das man auch auf den anderen 9 Glocken finden kann, sind nun die Silhouetten der untergegangenen Gotteshäuser dargestellt.

0: Es geht weiter. Wir haben noch viel zu tun. Wenn die Glocken in die Türme kommen, wollen wir die Stiftung darin unterstützen, Glockenstühle zu bauen, aus Holz natürlich, Eiche möglichst aus Sachsen-Anhalt. Und dann müssen Glockenjocher noch gebaut werden. Das ist die Aufhängung, wo die Glocken drankommen. Und dann Klöppel natürlich. Jede Glocke braucht ihren geschmiedeten Klöppel.
1: Es darf also weiter gespendet werden, denn das Geld kann dabei helfen, die Baumaßnahmen zu beschleunigen, denn man möchte damit bis zum Jahr 2031 fertig werden.
0: Ja, wir haben 400 Jahre Zerstörung Magdeburgs, die sogenannte Magdeburgisieren, was damals so um sich griff im Mittelalter, also dem Erdboden gleich machen hieß das. Und das war Magdeburg natürlich passiert. Nur die paar Menschen, die im Dom Zuflucht gefunden hatten, haben überlebt. Also was Tilly hier angerichtet hat, das war schon eine totale Zerstörung und daran wollen wir denken. Am 10. Mai 2031.
1: Die Ausschreibungen für die ingenieurtechnischen Leistungen laufen bereits. Zuständig ist dafür die Stiftung Dom und Schlösser des Landes Sachsen-Anhalt als Eigentümerin sämtlicher solcher Immobilien und so auch des Magdeburger Doms. Als solche hofft die Eigentümerin auf die Unterstützung des Landes mit entsprechenden Investitionsmitteln, für deren Bereitstellung der amtierende Ministerpräsident Sven Schulze versprach, sich einzusetzen. Bis die Glocken dann in den Turm gehoben werden, kann man sie alle noch besichtigen, etwas, was später nicht mehr so ohne weiteres möglich sein wird.
2: Am Dienstagabend wurde der Ministerpräsident Dr. Rainer Haseloff von der Bundeswehr in den Ruhestand verabschiedet, mit einer militärischen Zeremonie, der sogenannten Serenade, auch kleiner Zapfenstreich genannt. Zunächst gab es jedoch einen Empfang im Foyer der Staatskanzlei. Dabei richteten sein Nachfolger, CDU-Politiker Sven Schulze und Militäroberst Thorsten Almer einige dankende Worte an ihn und offenbarten dem anwesenden Publikum ein paar lustige Anekdoten aus seiner Amtszeit. Mit dem Abhalten der Serenade würde Haseloff eine Ehre zuteil, die in Sachsen-Anhalt zuletzt Wolfgang Böhmer im Jahr 2011 zu seiner Verabschiedung als Ministerpräsident erhielt. Dementsprechend erreichte die Veranstaltung auch eine gute Zahl an Zuschauern, die das seltene Spektakel mit eigenen Augen sehen wollten. Auf dem Programm standen 4 Songs, die alle auf den Wunsch des Ministerpräsidenten gespielt wurden. Beginnend mit dem Lied »Land of Hope and Glory« von Edward Elgar, ein Stück, das seiner Frau besonders gut gefalle und das immer wieder bei Taufen und Hochzeiten in der Familie erklang.

Für diesen Song entschied er sich außerdem auch zu Ehren seiner langjährigen Weggefährtin, der früheren Bundeskanzlerin Angela Merkel, die bei ihrem Zapfenstreich in 2021 das Kirchenlied »Großer Gott, wir loben dich« wählte. Die darauffolgende Melodie war der Marsch »Alter Dessauer«, der sehr typisch für militärische Serenaden ist.

Das anwesende Orchester ist übrigens das Heeresmusikkorps Hannover, welches unter der Leitung von Oberstleutnant Martin Wehn mehr als 200 Auftritte im Jahr bestreitet. Man entschied sich für dieses Ensemble, da das Land Sachsen-Anhalt über kein eigenes Militärmusikkorps verfüge. Der dritte Musikwunsch Haseloffs war einer seiner Lieblingssongs, Learning to Fly von Tom Petty. Er erinnere ihn an seine rockige Zeit und habe daher einen sehr besonderen Wert für ihn.

0: Ganz zum Schluss spielte das Orchester dann noch die deutsche Nationalhymne, nach welcher Hasselhoff durch das Fackelbild nach vorne zu dem Musikkorps trat, um ihnen noch einmal persönlich zu danken. Denn er habe sein Lieblingsstück, Learning to Fly, noch nie zuvor so einfühlsam zu Gehör bekommen.
1: Über ein Jahr ist es her, dass Profiboxer Roman Fress zuletzt den Ring betrat. Eine lange Wartezeit, die jedoch am kommenden Samstag endlich vorbei sein wird. Es kommt zum großen WM-Showdown in den Magdeburger Messehallen, wo Fress sich erneut dem Top-10-Boxer Armin Çokşay stellen muss, in einem spannungsvoll erwarteten Rematch, aus dem der deutsch-kasachische Kämpfer diesmal unbedingt als Sieger hervorgehen möchte. Zur Pressekonferenz wurde vorab in das Kulturhistorische Museum der Landeshauptstadt geladen, ein passender historischer Ort für die Vorstellung eines ebenso historischen Events. Denn am Wochenende geht es erstmalig um gleich drei Titel der World Boxing Organization, den International, den Intercontinental und den Europe-Titel.
2: Ja, es ist eine Trilogie, man nennt das auch Undefeated, also der Gewinner kann Undefeated Champion werden, also eine Mehrzahl an Titel halten. Und natürlich von einem Boxverband, von der WBO, gab es so noch nie. Es ist eine Ausnahmegenehmigung, die hier erteilt wurde, weil der Kampf so eine sportliche Besonderheit hat und sowas Besonderes, Hochwertiges.
1: Auf den üblichen Stairdown mit seinem Kontrahenten musste Roman Fress am Mittwoch leider verzichten, denn sein Gegner steckte im Stau fest. Also keine Möglichkeit für Einschüchterungsversuche oder andere Mindgames, die Fress allerdings laut eigenen Aussagen auch nicht nötig habe. Einer intensiven Vorbereitungsphase mit den richtigen Sparringpartnern habe er es zu verdanken, dass er das Rematch am Samstag nicht nur gewinnen will, sondern definitiv gewinnen wird.
3: Ich hatte von über knapp 90 Sparringsrunden, wir boxen nur 12. Ja, vielleicht habe ich jetzt schon was die Zukunft vorher gesagt mit 2 Runden, wer weiß. Ne, also 12 Runden werden geboxt, wir haben im Training 90 Runden insgesamt gemacht, 90 Sparringsrunden. Und ja, ich bin fit, ich bin top vorbereitet, wie mental, gesundheitlich und körperlich, alles passt.
1: Neben dem Hauptevent können Zuschauer sich zudem auf insgesamt 9 Kämpfe im Vorprogramm freuen, vom Schwergewicht bis zum Mittelgewicht. Und noch vieles mehr, wofür sich das Einschalten oder Ticket kaufen, um hautnah dabei zu sein, definitiv lohnen dürfte.
2: Wir haben ein Showprogramm, wir haben einen großartigen Opernstar, der den Walk-In singen wird. Wir haben eine Inszenierung für den Walk-In. Wir haben Promis am Ring, unter anderem die größten Box-Promis, die es gibt. Axel Schulz und Regine Halmich sind mit am Ring vor Ort live. Also wir haben viel getan, wir haben eine tolle Licht- und Tontechnik, die dann wirklich ein großartiges Event zaubern wird in die Messehalle und wir freuen uns riesig.
1: Besonders groß dürfte da die Freude über die Wiederkehr einer Legende sein, der langjährige IBF-Champion im Mittelgewicht Dennis Radovan, der entschlossen ist, sich den Weg zurück auf den Gipfel des Boxsports zu kämpfen.
2: Einer der wahrscheinlich herausragendsten Amateurboxer und Profiboxer der letzten 10 Jahre gibt sein Comeback, war seit 2024 nicht mehr im Ring. Er kommt zurück, er will mit uns nochmal durchschauen, wir wollen nochmal an die Weltspitze, das ist unser Plan. Dennis ist super im Mittelgewicht unterwegs und da ist eine ganze Menge Bewegung zurzeit international und wir glauben, dass wir da eine große Chance haben, mit ihm anzugreifen.
1: Verfolgt werden kann das Box-Event am Samstag schon ab 19.50 Uhr live in der ARD-Mediathek, unter anderem mit den Begegnungen von Michel Dobler, Dennis Radovan und Max Suske sowie den Magdeburger Boxern Ole Rätzel und Paul Schmidt. Ab 21 Uhr erfolgt dann zudem die Freischaltung für das internationale Publikum und davon gibt es auch eine ganze Menge.
2: Da haben wir nochmal 50 Länder, die sich anschließen an die Übertragung. Es ist keine Eurovision, es ist eine weltweite, von Amerika über China, Taiwan und. Also eine ganze Menge Länder, die dabei sind und unsere Boxen sehen werden. Und das macht uns stolz. Also Magdeburg steht im Mittelpunkt des Boxens in der Welt.
1: Noch am Mittwochabend wurde für das öffentliche Training in den Magdeburger Flora-Park geladen. Am gleichen Ort wird zudem am Freitag um 13.30 Uhr das offizielle Wiegen stattfinden. 22.30 Uhr ertönt dann am Samstag die Glocke für den großen Showdown in den Messehallen der Landeshauptstadt. Letzte Resttickets für das Event können noch an der Abendkasse oder an allen bekannten Vorverkaufsstellen erworben werden.

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0: Noch ist man fleißig im Einspielen und Aufbauen im Kloster Bergegarten in Vorbereitung auf La Notte. Diesen Namen trägt der Eröffnungsabend des Blickwechselfestivals, das vom Magdeburger Puppentheater in dieser Größe zum ersten Mal seit 8 Jahren wieder veranstaltet wird. Für Intendantin Sabine Schramm ist es überhaupt das erste Mal, dass das Theaterfestival unter ihrer Leitung stattfindet. Eröffnet wird die Veranstaltungsreihe am Freitagabend von einer Vielzahl an Künstlern und Theatertruppen aus 4 Ländern, darunter die französische Kompanie Turak mit einem skurrilen Figurenprogramm direkt hinter dem Eingang des Geländes. Weitere Vorführungen können an insgesamt 6 Stationen im Kloster Bergegarten besucht werden.
1: Da unten baut Bistaki auch aus Südfrankreich. Die machen Cirque Nouveau. Dann kommt zum Beispiel eine Puppe aus den Niederlanden, eine kleine Schildkrötenpuppe, die die Wichtigkeit der Langsamkeit betont. Es gibt Großpuppen, 4 riesige, die durch den Park gehen, eine französische Brassband mit Figuren, die auch durch den Park gehen, also Walk Acts, viele verschiedene kleine Stationen, die man alle entdecken kann. Und in der Mitte um 21.21 Uhr, pünktlich zu Sonnenuntergang, spielt Titanic das Stück Upside Down. Da geht es um, wie soll man eigentlich stehen in einer kippenden Welt.
0: Prinzipiell sind die Theatervorstellungen der La Notte an die ganze Familie gerichtet. Empfohlen werden die meisten Vorführungen jedoch für Kinder ab 10 Jahren und darüber. Besucher können den ganzen Abend auf dem Gelände verbringen oder auch nur 2 Stunden, um selbst dann schon ein großartiges und vielfältiges Programm zu erleben, das von insgesamt 80 KünstlerInnen an den verschiedenen Stationen auf die Beine gestellt wird.
1: Es gibt ein Karussell, das von Hand gedreht wird und in dem Geschichten erzählt werden. Es gibt einen kleinen Leierkastenmann, Carlos Wunderwander Vehikel, der den Tanzpalast organisiert. Es gibt 2 Konzerte. Auf der Bühne von Turak werden als Abschluss des Abends 2 Konzerte gespielt. Also man kann sich das so vorstellen, wenn man noch nie auf einem Theaterfestival war, wie ein Musikfestival, genau. Mit 6 verschiedenen Bühnen und 6 immer wechselnden Programmen, das zum Teil wiederholt wird.
0: Der Hauptact Upside Down wird allerdings nur einmal aufgeführt, ebenso die beiden Abschlusskonzerte, mit denen La Notte dann voraussichtlich gegen 1 Uhr nachts ausklingen wird. Das Blickwechselfestival geht danach aber erst so richtig los, mit insgesamt 60 Veranstaltungen von Theatertruppen aus 10 Ländern, die nicht nur im Puppentheater besucht werden können, sondern auch an diversen anderen Standorten in der Stadt, wie im Technikmuseum oder im Schauspielhaus.
1: Wir eröffnen im Schauspielhaus am 30.05. abends mit einer tollen Gruppe aus der Schweiz, Old Masters, die spielen Band Original. Dann sind wir bei uns im Haus, wir sind in der Datsche, wir sind im Inseltheater, wir sind am Salbker Wasserturm, es gibt Stadtführungen.
0: Und noch vieles mehr. Informationen zu sämtlichen Veranstaltungen können auf der Website des Magdeburger Puppentheaters gefunden werden. Da bleibt nur noch zu hoffen, dass auch das Wetter mitspielt.
1: Die meisten Dinge sind Indoor, aber es gibt zum Beispiel auch ein Zelt am Salbker Wasserturm, das so halb Indoor, halb Outdoor ist. Und in der Datsche findet auch noch Outdoor etwas statt. Da machen wir es so, wie das bei so Sommertheatern üblich ist. Wir hoffen, dass wir spielen können und wenn es tatsächlich in Strömen regnet, brechen wir dann die Vorstellung ab.
0: Die Daumen sind also gedrückt für einen erfolgreichen Auftakt und eine gut besuchte Festivalwoche für alle 33 Theatertruppen, die daran beteiligt sind. Tickets können ebenfalls auf der Website des Puppentheaters erworben werden.
2: 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Eine ganz besondere Sammelfigur, Georg Friedrich Händel als exklusive Playmobil-Sonderedition. Die Idee für die Figur stammt aus der Stiftung Händelhaus selbst. Gemeinsam mit dem Stadtmarketing Halle wurde daraus schließlich ein offizielles Projekt der Händel-Festspiele. Ein besonderes Augenmerk legten die Entwickler auf historische Details. Wie das berühmte Händel-Denkmal auf dem Halleschen Marktplatz steht auch die Playmobil-Figur auf einem weißen Sockel. In der Hand hält sie das Autograph des Messias. Das Original stellte dafür eigens das Foundling Museum in London zur Verfügung, da in Halle selbst bislang nur eine Abschrift existierte. Auch bei den kommenden Händel-Festspieltagen wird die Figur eine besondere Rolle spielen. Sie wird als eigenständiges Mannsbild zum Markenzeichen der Händel-Festspiele 2026 unter dem Motto Mannsbilder, Helden, Herrscher, Herzensbrecher und wird anstelle traditioneller Blumensträuße an Musiker und weitere Protagonisten der Festspiele überreicht.
3: Wir wollen Händel nahbar machen für alle Generationen und so haben wir uns eben für eine Playmobil-Figur entschieden. Und wir werden auch eine Playmobil-Oper im Rahmen der Händel-Festspiele aufführen. Rodelindas Sohn ist eine Koproduktion mit den Händel-Festspielen in Göttingen und Neobarock, einem Ensemble. Und Michael Sommer ist dabei, der kennt man aus YouTube, der hat stellt mit Playmobil-Figuren Klassiker der Weltliteratur nach und so eben auch jetzt zum ersten Mal eine Händel-Oper, nämlich Rodelinda, aus der Perspektive des Sohnes Flavio.
2: Die außergewöhnliche Inszenierung findet dann im ehemaligen Thalia-Theater statt. Bereits im offiziellen Trailer zur Oper kam der Prototyp der neuen Händel-Figur zum Einsatz. Wer nun scharf auf eine solche Figur geworden ist, der sollte jetzt besser besonders gut zuhören.
3: Die ist ab sofort erhältlich im Händelhaus und im Stadtmarketing und in ausgewählten Kooperationsshops. Sie können diese Geschäfte sehen, indem Sie eben zum Beispiel so eine Figur sehen und dort können Sie dann die käuflich erwerben für 6,99 Euro.
2: Mit der Kooperation verbinden die Beteiligten kulturelles Erbe, moderne Popkultur und internationale Strahlkraft und machen Georg Friedrich Händel einmal mehr zum Botschafter seiner Geburtsstadt Halle.
0: Wohnberatung, Quartiersentwicklung und Weiterbildung. Drei Worte, die den PIA e.V. ausmachen, der in diesem Jahr sein 20. Jubiläum feiern kann. PIA steht für Prävention im Alter. Es geht dem Verein also vorrangig um die Belange älterer Menschen, genauer gesagt darum, ihre Lebensqualität im Bereich Wohnen zu erhalten bzw. zu verbessern. Was damals als studentisches Projekt an der Hochschule Magdeburg-Stendal startete, entwickelte sich schließlich zu einem gemeinnützigen Verein, der inzwischen seit 2 Jahrzehnten in Sachsen-Anhalt unterwegs ist. Seit der Gründung hat sich einiges getan. Vor allem konnte deutlich mehr Aufmerksamkeit für ältere und pflegebedürftige Menschen und deren Herausforderungen im Alltag generiert werden.
4: Das Thema altersgerecht Wohnen, Pflege überhaupt als Angehöriger durchzuführen, ist ein wichtiges Thema geworden. Und wie wir auch unsere Quartiere, unsere Lebensmittelpunkte pflegegerecht gestalten, ist für uns ein wichtiger Arbeitsschwerpunkt und ist aber auch in der Öffentlichkeit zu einem wichtigen Thema geworden.
0: Schon während der eigenen Studienzeit davon inspiriert, dass von der Hochschule aus ein umfassender Einblick in die Praxis ermöglicht wurde, war Geschäftsführerin Yvonne Jahn entschlossen, dies aus dem Verein heraus so weiterzugeben und fortzuführen, weshalb mit den Studierenden in diesem Arbeitsfeld eine enge Zusammenarbeit gepflegt wird.
4: Während des Studiums bieten wir den Studierenden Praktikumsplätze an in unseren verschiedenen Projekten. Man kann seine Abschlussarbeit vom Studium auch thematisch bei uns mit verankern. Und es ist dem einen oder anderen gelungen, dann auch anschließend nach dem Studium bei uns angestellt zu werden. Und warum soll das nicht auch in Zukunft funktionieren?
0: Als eines seiner jüngsten Bestreben rief der Verein vor knapp 3 Jahren die Initiative Nachbarschaftshilfe ins Leben. Ein sachsen-anhaltweites Projekt, bei dem die sogenannten Servicepunkte eine wichtige Rolle spielen. Dazu gehört auch der ASB-Stützpunkt Münze, der erst zu Beginn des Jahres eröffnet wurde und deshalb als der ideale Standort für die Feierlichkeiten am Dienstag diente.
4: Die Servicepunkte sind für uns ganz wichtig, weil sie vor Ort Ansprechpartner, Berater sind für die älteren Menschen, auch diese Leistung umzusetzen, in Anspruch zu nehmen. Und deswegen sind wir sehr froh, dass wir regional mittlerweile 18 Servicepunkte in ganz Sachsen-Anhalt etablieren konnten. Und ein Standort ist hier. Und deswegen war es uns auch wichtig, hier heute auch herzugehen und diesen zu präsentieren und auch hier zu feiern.
0: Ein weiteres Schwerpunktprojekt des Vereins läuft unter dem Namen PEKISA, die Beratungsstelle zur kommunalen Quartiersentwicklung in Sachsen-Anhalt, die vor einigen Jahren gegründet wurde, um Projekte und Ideen vor allem in den ländlichen Regionen des Landes besser finanziell zu unterstützen.
4: Das heißt, wir können dazu beitragen, dass sich Regionen weiterentwickeln, dass Lücken geschlossen werden und dass da, wo Unterstützung notwendig ist, wo Versorgungslücken geschlossen werden müssen, dass wir dort also Unterstützung leisten können und sich wieder Dinge aufbauen und weiterentwickeln und vor allen Dingen dann auch fortbestehen, um den Menschen es zu ermöglichen, so lange wie möglich in ihrem vertrauten Wohnumfeld verbleiben zu können.
0: Unterstützt und gefördert wird der PIA e.V. dabei durch das Land sowie das Ministerium für Arbeit, Soziales, Gesundheit und Gleichstellung. Ein jährlicher Fördertopf ermöglicht die Umsetzung von Projekten mit Hilfe von je bis zu 20.000 Euro. Das soll auch möglichst in Zukunft weiter so vonstatten gehen. Zudem möchte der Verein sich für noch mehr Barrierefreiheit einsetzen und die bereits vorhandenen Wohnberatungsangebote im Land noch besser etablieren.

0: Der Weltraum. Unendliche Weiten. Dies ist die Geschichte von Laika, dem ersten Lebewesen im All, von dem sich die Welt zumindest den Namen gemerkt hat. Denn vor der Straßenhündin aus Moskau schoss man bereits im Jahr 1947 Fruchtfliegen ins All. Und auch wenn diese die Mission überlebten, dürfte deren Geschichte sicher nicht so interessant sein wie die von Laika, die als erstes Säugetier die Erde in einem Orbit umkreiste. Diese Geschichte nahm sich Russell Heppelwhite zusammen mit einem Libretto von Tim Yelland vor, um 2019 daraus eine Kinderoper zum Mitmachen zu komponieren. Denn diese tragische Story hat ja alles, was eine klassische Oper braucht. Eine Heldin, Konflikte und dass der Hund zum Schluss gestorben ist, gehört ja auch irgendwie zur Geschichte, wie das Ende von Romeo und Julia. Diese Oper feiert nun im Magdeburger Opernhaus ihre deutsche Uraufführung, die von Annemiek van Elst inszeniert wurde.
1: Das heißt, in unserer Vorstellung gab es Michael, ein Junge, die sehr beeindruckt war von alles, was mit All zu tun hat. Und er findet Laika, bringt sie mit nach Hause und bekommt dann eine Einladung zu Baikonur. Aber die Vater macht die Hund gar nicht. Also bei uns ist die Hund einen Moment weg und wieder ins Park, irgendwie in Moskau. Und die Kosmonauten finden die dann wieder, wenn sie einen Hund brauchen, um ins All zu schicken.
0: Michael also adoptiert das Tier, das seinem Vater jedoch nicht ausreicht. Er hätte lieber etwas Größeres gehabt. Und als der Junge nach Baikonur reisen soll, um dort in das Kollektiv von Koroljow einzutreten, bleibt Laika zurück, nur um später wieder eingefangen zu werden, um sie an Bord von Sputnik 2 ins All zu schießen. Die Weisung dazu kommt von nur als Anzugträgern dargestellten Apparatschiks, die Koroljow auch noch mit KGB-Spitzelinformationen erpressen, um rechtzeitig zum Jahrestag der Oktoberrevolution ein russisches Tier ins Weltall zu bringen.
1: Und wir haben uns auch miteinander gesetzt, zusammen mit Dramaturg und Zayu Lee, die Dirigentin, und auch gesagt, ja, die Geschichte war wichtig, aber wichtiger war, dass es für Kinder ist. Und ich denke, was Kinder und mich auch selber am meisten fasziniert, war das All. Alles, was im Weltall geht, die Wissenschaft und ein Hund auf der Bühne zu bringen.
0: Der Hund ist eine Puppe, die von Lutz Grossmann nicht nur gebaut wurde, sondern auch von ihm geführt wird. Dazu kommen vier Singende aus dem Ensemble des Opernhauses, die in wechselnden Rollen agieren und bereits erwähnt Tasiu Lee, die musikalische Leitung übernommen hat.
1: Und ich denke, wir können mit diesem Orchester, diese kleine Besetzung, wirklich die Geschichte super erzählen. Sie spielen auch mit, so haben sie das wunderschön gemacht. Und ich liebe es sehr, dass auf diese Weise wir wirklich das Orchester mitnehmen können ins Stück. Dass alle Geräusche, aber auch, sie haben auch ein bisschen Text, sie haben auch andere Sachen zu tun. So, das macht mir immer sehr viel Spaß, wirklich miteinander zu arbeiten.
0: Wie bei Opernaufführungen mittlerweile Standard, die gesungenen Texte, die für das Verständnis der Handlung unbedingt erforderlich sind, werden über der Bühne eingeblendet. Und wenn diese Texte rot hinterlegt sind, sollte das wohl das Signal für die zuschauenden Kinder sein, mitzusingen.

Denn diese Oper ist ausdrücklich als Mitmachoper gedacht, weshalb es zur Aufführung ein umfangreiches Programmheft gibt, in dem man nicht nur die Liedtexte findet, sondern auch Bastelanleitungen für Requisiten, mit denen man selbst Teil der Aufführung werden könnte. Und dazu arbeitet das Orchester für alle sichtbar, weil es Teil der Inszenierung ist.

0: Ja, das hätten wir gern auch mal gezeigt, aber die Musiker verwahren sich dagegen, bei der Ausübung ihrer Kunst gezeigt zu werden, ohne dass man sie dafür extra bezahlt. Weshalb wir versucht haben, diesen Teil des Bildes immer zu verdecken, falls sie sich darüber gewundert haben sollten. Aber so scheint es Usus zu sein bei staatlich geförderten Kulturbetrieben. Doch kommen wir wieder zurück zur eigentlichen Oper, die für Kinder ab 6 Jahre geeignet sein soll. Was sich allerdings für mich schon allein deshalb verbietet, weil 6-Jährige gar nicht in der Lage sind, die eingeblendeten Texte zu lesen. Was aber meiner Meinung nach unbedingt erforderlich ist, um der doch recht komplexen und auch tragischen Handlung zu folgen.
1: Diese Laika hat ein bisschen eine schönere Reise. Es ist ein offenes Ende. Und wir hoffen immer, dass die Fantasie und der Wunsch mehr lebt, dann dass das Tier in Wirklichkeit es nicht überlebt hat. Wie meinst, wir sind nicht jeden Tag auf dem Mond, also vielleicht ist er da auch noch.
0: Nach der Premiere am 31. Mai folgen noch weitere 4 Vorstellungen, wobei im Übrigen für alle bei Redaktionsschluss noch Karten zu bekommen waren.

0: Morgen, John. Spät wie immer.
1: Der Verkehr war übel. Ich aber träume von Leders weißem Schein, wie sie erzählt. Verschwindet einfach!
2: Voll der Spasti! Das ist zu viel Verantwortung.
3: John Hasel, Scheiße!
4: John!
1: Ey! Widerliche Scheiße! Ich kann nichts dafür!
4: Er hat mich heute blamiert!
5: Es wird alles wieder gut werden. Das wird ganz schnell gehen.
6: Johnny D!
7: Das heißt Tourette-Syndrom. Ich sag schlimme Dinge.
6: Kann man das heilen? Magst du noch was mitessen, John?
4: Fick dich, du Schlampe!
8: Tja, freut mich auch sehr.
7: Tut mir leid.
9: Wenn du irgendwas tust, wofür du nichts kannst, dann musst du dich nie dafür entschuldigen.
10: Tommy, das ist John.
11: Gut, dann gebe ich dir eine kleine Einführung.
4: Gib mir deinen Schwanz in die Hand!
7: Scheiße.
11: Kannst du eine anständige Tasse Tee machen?
7: Oh ja, Tee kann ich.
4: Ich mach Wichse statt Milch rein.
7: Können Sie die Ticks und die Flüche ab?
11: Welche Ticks, welche Flüche?
7: Tut mir furchtbar leid. Ich bin so müde.
11: Ich glaube, dass Tourette nicht das Problem ist, sondern dass die Menschen nichts über Tourette wissen. Klär sie auf.
7: Du hast immer gesagt, ich soll Menschen wie mir helfen. Ich habe das Tourette-Syndrom.

0: Marken stehen für Kraft, Geschwindigkeit und Freiheit. Doch diesmal geht es um etwas ganz anderes. Am Fuße des Magdeburger Doms haben sie sich getroffen. Motorradfahrer in ihren Schutzanzügen mit ihren Beifahrern und Beifahrerinnen und über 100 Maschinen. Denn das ist der Fellows Ride Magdeburg. Seit 2021 gibt es diese Aktion beinahe weltweit und gemeinsam haben sie nur ein Ziel.
1: Also der Fellows Ride ist eine Demonstration von Motorradfahrern für Depressionshilfe. Wir wollen aufmerksam machen, dass Depressionen oder andere seelische Beeinträchtigungen heutzutage da sind und dass man da ganz normal mit umgehen kann und nicht keine Angst davor zu haben braucht.
2: 4% Honorarpunkte sind für entsprechende Ärzte und Therapeuten gerade abgesenkt worden. Das ist ja in diesen komplizierten Zeiten in meinen Augen das komplett falsche Signal.
1: Genau, und deshalb gehen wir auf die Straße, versuchen immer mehr Leute zu motivieren, versuchen Aufmerksamkeit zu kriegen, Aufmerksamkeit zu machen, dass Politiker, dass die Öffentlichkeit sagt, das ist wichtig und dass man diese Beschlüsse wieder zurücknimmt.
2: Die Fellows Ride ist ja keine deutsche Erfindung. Wo kommt es her?
1: Das ist eine deutsche Erfindung. Der Dieter Schneider hat vor 11 Jahren seinen Sohn verloren in der Depression. Dieter Schneider ist ein ehemaliger Olympiateilnehmer, der kommt aus Würzburg und hat zur Verarbeitung eine Weltreise gemacht, 2 Jahre ist um die Welt gefahren und hat da in Australien den Black Dog Ride kennengelernt. Und hat in Anlehnung Black Dog Ride, da gehen an einem Tag australienweit Motorradfahrer auf die Straße und demonstrieren für Depressionshilfe, für mentale Gesundheit. Und er fand das so spannend, dass er gesagt hat, er möchte das in Deutschland auch machen und hat dann 2021 den ersten Fellows Ride in Würzburg gestartet. Mittlerweile haben wir in diesem Jahr über 30. Heute Magdeburg ist die Saisoneröffnung für Deutschland. Wir hatten vor 2 Wochen den Fellows Ride in Wisconsin, Amerika gehabt, der zum zweiten Mal stattfand. Und insgesamt die Saison gestartet sind wir Ende Januar in Norwegen mit einem Snowboard Fellows Ride.
0: Wenn ein Motorradkorso durch die Stadt organisiert werden soll, bedarf das sehr viel Vorbereitung. Denn verkehrstechnisch wird ein Motorradkorso mit über 100 Teilnehmern und mehreren Begleitfahrzeugen wie ein einziges Fahrzeug behandelt. Und das bedarf Disziplin und himmlischer Beistand kann in diesem Fall auf gar keinen Fall schaden.
3: Fellow Rides, habe ich mich erkundigt, machen viel für mentale Gesundung, gegen Depressionen und sind einfach, sagen wir mal, verbinden ihr Hobby, ihre Leidenschaft mit einem für sich sehenden Auftrag. Und da sage ich gern ein paar Worte.
4: Und ein guter Wunsch um himmlischen Beistand kann ja nie schaden.
3: Kann nie schaden. Man darf es nur nicht das Schicksal herausfordern.
0: Es gibt noch eine Reihe organisatorischer Hinweise, aber zu keinem Moment wird das eigentliche Anliegen hier vergessen.
2: Die Selbsterkenntnis, dass man diese Krankheit hat, ist relativ schwierig. Und sich das selber einzugestehen, bis man Hilfe dann auch erfolgreich in Anspruch nehmen kann. Ist das auch ein Problem, das ihr seht?
5: Das ist genau das Problem. Wir möchten halt eben darauf aufmerksam machen, wie wichtig dieses Thema mittlerweile in unserer Gesellschaft geworden ist. Wir möchten gerne, dass die Erkrankten schnellstmöglich Hilfe bekommen. Gerade das, was derzeit passiert, wird dazu führen, politisch gesehen dazu führen, dass die Therapieplätze statt mehr wie erforderlich weniger werden. Und genau das darf eigentlich nicht passieren. Und genau deswegen sind wir heute laut. Deswegen fahren wir mit offenem Visier für die Depressionshilfe.
2: Ich glaube, dass das vielen Menschen sehr schwer fällt, über eine Depression selber zu sprechen, zuzugeben, ja, dass sie diese Depression haben. Aber dabei wäre doch gerade das der Punkt, wo man dann wirklich helfen kann.
6: Richtig. Eigentlich müsste man damit viel offener umgehen, weil umso mehr Leute damit offen sprechen, umso einfacher wird es auch für andere darüber zu reden. Also wir haben auch selber im Club jemanden mit Depressionen. Meine Frau, die geht damit sehr gut um, die sagt es auch und da haben wir gar keine Probleme damit.
0: Das eine ist die Demonstration, aber es geht auch darum, Spenden zu sammeln. Und deshalb gehen freiwillige Helfer mit gläsernen Boxen herum und bitten darum, nicht kleinlich zu sein.
2: Wisst ihr denn jetzt schon, was ihr mit dem Geld machen werdet?
7: Jawohl, ein Teil geht, oder sogar der größte Teil geht ans Kriseninterventionsdienst Hilfe für Helfer in Not. Wir haben das letztes Jahr auch schon gemacht. Die unterstützen sehr. Sie sind genauso für die Depressionshilfe und so weiter, dass wir mehr für solche Fälle machen können. Wir suchen Therapieplätze. Wir versuchen mehr darauf aufmerksam zu machen.
0: Und dann endlich geht es los. Neben der Polizei die MTAS, die Motorrad-Tourguides-Assistenzstaffel. In diesem Fall kommen die Freiwilligen aus Niedersachsen. Und dann setzt sich der Tross in Bewegung. Erst geht es durch die Stadt und das Ziel ist die Bikerschmiede in Amfurt. Das sind dann rund 50 Kilometer und dort wird der Tag gemeinsam beendet. Das Anliegen der Fellows Ride, depressive Erkrankungen und Selbstmordgefährdungen in das gesellschaftliche Bewusstsein zu rücken, wird bleiben. Denn es ist leider dringend notwendig.
8: Wir sagen nämlich ganz frei raus, dass es nicht normal ist, dass wir in einem Land leben, wo wir unsere eigene Heimat inzwischen nicht mehr wiedererkennen. Wir sagen ganz frei raus, dass es nicht normal ist, dass wir in einem Land leben, wo man einmal im Jahr sein Geschlecht ändern kann. Und dass es nicht normal ist, dass wir in einem Land leben, wo man ins Gefängnis gehen muss, wenn man seine GEZ nicht bezahlt. Das ist nicht normal, das darf nicht normal werden und das werden wir rückabwickeln, meine sehr geehrten Damen und Herren.
9: So ganz normal sind die Bürgerdialogveranstaltungen der AfD in Sachsen-Anhalt auch nicht. Bereits seit Wochen tourt der Ministerpräsidentenkandidat Ulrich Siegmund durch das Land und füllt jede Turnhalle. Auch in Halberstadt war das so. Eine Stimmung, die bei vielen anderen Parteien nur mit den legendären Aschermittwoch-Veranstaltungen in Bierzelten und Gasthäusern vergleichbar ist. Bei der AfD scheint das ganze Jahr Aschermittwoch zu sein. Der Saal mit einem Fassungsvermögen für 300 Gäste wurde bereits vor Wochen angemietet und erwies sich als zu klein. Bereits vor dem offiziellen Einlassbeginn entstanden vor dem Gästehaus Spiegelsberge lange Schlangen. Mehr als 200 Besucher mussten letztendlich vertröstet werden. Parteichef Ulrich Siegmund hielt später noch draußen eine kurze Rede, damit diese Besucher nicht umsonst gekommen waren. Auch die Gegenseite hatte sich mit einer großen Gegendemonstration angemeldet. Daher war auch die Polizeipräsenz entsprechend.
10: Entschuldigung, Herr Nazi, für dich statt Wein und Schnaps. Nur ein freundschaftlicher Fußtritt und ein liebgemeinter Klaps.
9: Letztendlich waren aber nur rund 50 Aktivisten gekommen, um gegen die rechte Partei zu demonstrieren. Im Saal war die Stimmung deutlich besser. Ministerpräsidentenkandidat Ulrich Siegmund begrüßte jeden einzelnen Besucher persönlich und vermittelte ihnen das Gefühl, dazuzugehören. Derzeit sind Veranstaltungen der AfD ein Massenphänomen, das sich die etablierten Parteien im Land, aber auch im Bundestag nicht erklären können. Außer Verboten und Ausgrenzung fällt ihnen derzeit nicht viel ein. Das wiederum erhöht den Frust der Wähler und bringt Stimmen für die Alternative für Deutschland. Was aber macht die AfD richtig und die anderen falsch, um auch die letzte Dorfkneipe mit Wählern zu füllen? Als erstes wäre da, die Stimmung zu nennen, denn wie bei einer guten Unterhaltungsshow wird das Publikum erst einmal durch kurze und klare Slogans aufgeheizt. In Halberstadt übernahm das der innenpolitische Sprecher der AfD-Fraktion im Landtag von Sachsen-Anhalt, Matthias Büttner.
11: Stichwort innere Sicherheit. Wenn ich mir zum Beispiel Orte wie den Hasselbachplatz in Magdeburg angucke, wo ich selber mich schon nicht mehr hintraue, obwohl ich mehrmals die Woche Sport treibe. Aber was willst du machen, wenn du größeren Arabergruppen gegenüberstehst, die deine blonde Frau oder blonde Freundin anpfeifen oder Katzengeräusche machen? Das ist mir selbst schon passiert. Da kannst du nichts machen. Die pfeifen dreimal und dann kommen noch 10 weitere aus den Seitenstraßen. Das sind Zustände, die wir uns hätten nicht vorstellen können. Der Hasselbachplatz ist einer der unsichersten Orte in Mitteldeutschland geworden. Das hat diese Landesregierung zu verantworten. Und was passiert? Nichts passiert. 3 Afghanen wurden dieses Jahr aus den Haftanstalten von Sachsen-Anhalt abgeschoben. 3. Und 1 Syrer. Also straffällig, das war's. Mehr passiert nicht. Und ich sage euch, wenn wir hier an die Regierung kommen, Denn wir haben hier alles in unserer Macht Stehende tun, um diese Leute wieder zurück nach Hause zu schicken. Allein schon, weil sie massiv viel Geld verschlingen und weil sie für die Unsicherheit in unserem Land verantwortlich sind. Damit muss endlich Schluss sein, liebe Freunde.
9: Mit solchen Sprüchen zieht man schnell die Blicke des Verfassungsschutzes auf sich, der die Partei in Sachsen-Anhalt als gesichert rechtsextrem eingestuft hat. Auch gegenüber dem amtierenden Ministerpräsidenten Sven Schulze äußerte sich der innenpolitische Sprecher der AfD, Matthias Büttner, wenig diplomatisch.
11: Und es geht dabei nicht nur um Sachsen-Anhalt, so wie viele mal glauben. Und der Ministerpräsident dieses Landes, der, ich sag mal, mit unlauteren Mitteln Ministerpräsident geworden ist und vorher Wirtschaftsminister war, der wird ja nicht müde, dabei den Menschen zu erklären, weil er schon weiß, was die Stunde geschlagen hat, dass die Wahl in Sachsen-Anhalt ja nichts mit der Bundespolitik zu tun hätte. Und dass hier gewählt wird, weil wir unser Land voranbringen wollen und der Bund dabei gar keine Rolle spielt. Aber liebe Freunde, jeder weiß doch, was passiert, wenn die AfD hier in Sachsen-Anhalt so stark wird, dass sie allein regieren kann. Denn jeder weiß, dass Friedrich Merz denn dafür verantwortlich gemacht wird, derjenige, der sich hingestellt hat und behauptet hat, er könnte die AfD verhindern, nicht nur verhindern, er könnte die AfD halbieren. Liebe Freunde, wenn in Sachsen-Anhalt im September die AfD stärkste Kraft wird und regiert, dann haben wir nicht nur neue Minister.

0: schwerfällt. Teilweise konnte man den Eindruck gewinnen, man wäre auf einer Kaffeefahrt und würde gleich von einem engagierten Motivationskünstler Heizdecken verkauft bekommen. Eins muss man wirklich zugeben, der Shootingstar der AfD, Ulrich Siegmund, besitzt alle Fähigkeiten, die ein guter Entertainer braucht. Er hat Charisma, sieht gut aus und kann einen ganzen Saal zum Toben bringen. Diese Eigenschaften haben die meisten Abgeordneten nicht.
1: Aber das ist heute noch mal was Besonderes. Das sind die Bilder, die Deutschland braucht. Das ist die politische Wende. Wir holen uns in der Hand.
0: Die meisten Parteiveranstaltungen sind eher langweilig, weil es um politische Inhalte geht und Sachfragen diskutiert werden. Bei der AfD ist es hingegen gut gemachtes Entertainment, wie in einer erfolgreichen Fernsehshow.
1: Aber ihr seid ja heute mit einem speziellen Anspruch hergekommen. Und deswegen würde ich erstmal gerne fragen, wer ist denn heute, und bitte mal ehrlich die Hand hoch, wer ist denn heute zum ersten Mal in seinem Leben auf einer AfD-Veranstaltung? Also sag mal, 80%, herzlich willkommen, ihr habt alles richtig gemacht. Aber ich sag's ganz frei aus, dieses Bild hier, das ist die einzig richtige Antwort des Volkes auf diese kaputte Politik in diesem Land. Wir haben die Nase voll und wir werden uns dagegen.
0: Das erste Ziel als Ministerpräsident, das Ulrich Siegmund immer wieder erwähnt, ist die Kündigung des Rundfunkstaatsvertrages. Auch deswegen, weil es sich derzeit in der Praxis tatsächlich auch am einfachsten umsetzen lässt, sollte die AfD eine absolute Mehrheit erreichen. Wenn der Vertrag noch in diesem Jahr gekündigt wird und es keine erfolgreichen juristischen Rechtsmittel dagegen gibt, wären die Gebührenzahler Sachsen-Anhalts am 01.01.2029 von der jetzigen GEZ-Gebühr befreit. Es gab immer wieder viele Versuche, den öffentlich-rechtlichen Rundfunk zu reformieren, doch nichts hat funktioniert. Die mit über 8,4 Milliarden Euro Zwangsgebühren ausgestatteten Sendeanstalten haben ihr Programm in den letzten Jahren immer weiter nach links verschoben. Hinzu kommen völlig überzogene Gehälter und Pensionszahlungen für ihre Mitarbeiter und Moderatoren, während die Programminhalte immer schlechter werden.
1: Botschaft, die ich Ihnen heute mit auf den Weg geben möchte. Wir sind jetzt an einem Punkt, wo die mit ihren ganzen Spielchen einfach am Ende sind. Sie sind am Ende ihrer Märchen, ihrer Lügen, die über viele Jahre und Jahrzehnte leider Gottes verfangen haben, weil wir auch eine mediale Desinformation in diesem Land haben, eine vierte Gewalt, auf die leider immer noch viel zu viele reinfallen. Sie machen das nicht, Sie möchten sich eine eigene Meinung bilden und Sie machen sich ein eigenes Bild und Sie durchschauen, was hier passiert. Aktuell machen es noch nicht alle. Und deswegen sage ich etwas vorab, was höchstwahrscheinlich heute als Frage gekommen wäre, was ist denn eure erste Amtshandlung? Und ich bin jemand, der nicht gerne an Symptomen rumspielt, sondern Ursachen bekämpfen möchte. Und diese mediale Ursache ist in dieser vierten Gewalt, oder mündet in dieser vierten Gewalt. Und deswegen sage ich ganz frei raus, selbstverständlich ist die erste Amtshandlung der erste Schritt weg mit dieser Rundfunkzwangsabgabe, Kündigung des Medienstaatsvertrages hier.
0: Viele Wähler und Wählerinnen würden sich vermutlich gern mal eine Zusammenarbeit zwischen der AfD und der CDU wünschen. Denn die dauerhaften Zwangskoalitionen in Deutschland haben viele Menschen desillusioniert. Von einer Koalition sind beide Parteien aber noch Lichtjahre entfernt. Derzeit würde sich die CDU von der AfD auch in keinem Fall tolerieren lassen. Dazu müssten die Kandidaten der AfD ihre rechte Ecke verlassen und sich mehr der CDU annähern. Auch der Landtagsabgeordnete und Chef der AfD im Harzkreis, Christian Hecht, hält derzeit nichts von Annäherungsversuchen. Besonders bei den Themen Verteidigung, Europäische Union, NATO, Ukraine-Krieg und Energieversorgung liegen die beiden konservativen Parteien unüberbrückbar auseinander. Jetzt ist es ja so, dass die AfD am rechten Rand steht. Die CDU steht eigentlich in der Mitte. Muss sich die AfD nicht ein bisschen zur CDU hinbewegen, um tolerierungsfähig zu werden?
2: Nein. Also die CDU steht nicht in der Mitte, sondern die CDU steht ganz, ganz weit links. Die CDU

0: ist keine Konservative.
1: Ja, vielleicht einige Teile, aber gerade in Sachsen-Anhalt stehen doch mehr in der Mitte.
0: Die CDU-Politik, also gerade in Sachsen-Anhalt merke ich das ja im Landtag, wo die Mehrheiten der CDU stehen. Da gibt es natürlich auch klassische konservative CDU-Politiker, die kommen aber in dieser links ausgerichteten CDU nicht zum Tragen mit ihren Bedenken, mit ihren Positionen. Die werden gnadenlos an den Rand gedrückt, weil die Politik von Merz, unserem Lügenkanzler, ganz eindeutig, auch jetzt gerade wieder auf dem Treffen beim DGB hat das nochmal wiederholt, es wird keine Zusammenarbeit mit der AfD geben. Mit der CDU, die Herr Merz verkörpert, wird die AfD auch nicht zusammenarbeiten wollen. Weil die Politik, die dahinter steht, das ist genau die Politik, die wir beenden wollen.
1: Am 6. September 2026 sind Landtagswahlen in Sachsen-Anhalt. Ob es die wichtigsten Wahlen werden, die je in Sachsen-Anhalt stattgefunden haben, kann niemand vorhersehen. Eins kann man allerdings mit Sicherheit schon sagen: Diese Wahl wird definitiv eine der spannendsten aller Zeiten werden.
2: Weg, schreiben wir Geschichte, und das bestärkt mich, dass wir auf dem richtigen Kurs sind. Und alles Weitere, das besprechen wir sehr gerne heute Abend. Dafür sind wir hier da, dafür stehen wir in Rede und Antwort. Das machen wir ja gerade in ganz Sachsen-Anhalt, teilweise 3-4 Mal die Woche. Aber es macht wahnsinnigen Spaß und es zeigt, dass wir auf dem richtigen Weg sind. Und deswegen möchte ich so schließen, wie ich angefangen habe. Wir sind auf dem richtigen Weg. Die Zeit, sie ist für uns. Die Zeit ist für die Alternative für Deutschland. Und ich möchte heute mit einem Zitat schließen, was ich aktuell, das sage ich immer noch mal wieder, ich weiß, diese Kameras filmen das ruhig, was ich auf jedem Bürgerdialog aktuell, auf jeder Veranstaltung sagen werde, bis zur Landtagswahl am 6.9. Und ich werde es weiter sagen, weil es alles auf den Punkt bringt, was hier gerade in diesem Land passiert. Ich bin Altmerker, ich komme aus Tangermünde. Otto von Bismarck war Altmerker. Und der hat gesagt, ein Gedanke, der richtig ist, kann auf Dauer nicht niedergelogen werden. Das passiert gerade. Ihr seid Teil dessen. Herzlich willkommen in Halberstadt.

0: Es war ein gutes Stück Arbeit, die 15 Tonnen schwere Credamus-Glocke vom anliefernden LKW über die angrenzenden Gebäude des Magdeburger Doms in den Domgarten im Innern des Kreuzgangs zu schaffen. Aber moderne Technik macht es möglich. Man darf sich gar nicht vorstellen, wie unsere Altvorderen solch eine riesige Glocke einst transportierten, obwohl es eher unklar ist, ob solch eine große Glocke überhaupt einmal auf den Türmen des Domes gewesen ist.
1: Das wissen wir nicht. Wir wissen nur, dass er ein sehr viel größeres hatte als heute. Wir wissen, dass schon vor 1207 viele Glocken im Dom hingen. Denn wir haben eine Schriftquelle, die berichtet, beim Dombrand 1207 wären alle Glocken runtergefallen, außer einer kleinen. Wir wissen natürlich auch durch die Schallöffnungen und die Baunachrichten und die Dimension der Türme, dass sehr viel mehr Glocken vorgesehen waren. Wir wissen, dass auch in den Osttürmen mal Glocken zumindest vorgesehen waren. Aber wir können nicht sagen, im Jahr XY hatte es hier 10 Glocken oder 12. Das ist leider nicht bekannt. Durch die Geschichte Magdeburgs sind leider auch viele Urkunden verloren gegangen.
0: Am Sonntag sollte die Credamus nun feierlich enthüllt werden. Dazu hatte man die Kunststofffolie vom Transport bereits entfernt und die Glocke in ein weißes Tuch gehüllt. Das verbarg zwar noch die Gestaltung der Glocke, aber nicht deren schieren Ausmaße, des unten einen Durchmesser von 2,97 Meter umfassenden Glockenkörpers. Mit dem Guss der Credamus fand eine Aktion ihr vorläufiges Ende, an deren Anfang die Entfernung und Reparatur der Dominika-Glocke stand und in deren Gefolge 7 weitere Glocken gegossen werden konnten. Ja, und die letzte Aufgabe zur Vervollständigung des geplanten Kathedralgeläuts war noch eine Glocke mit dem Schlagton D0, der in Deutschland einzigartig sein durfte. In den Festansprachen wurde dieser Ereignisse gedacht, bevor man zur Tat schritt und die Glocke enthüllte.
2: Ich ziehe mal rückwärts. 3, 2, 1 und stopp! Und
0: die Glocke wurde diesmal in Österreich hergestellt, denn die Firma, die bisher für die Herstellung der anderen Glocken verantwortlich zeichnete, traute sich diesen Guss nicht zu. Ihr war das Risiko eines Fehlgusses zu groß, der möglicherweise die Insolvenz für diese Firma bedeutet hätte. In Innsbruck bei der Glockengießerei Grassmeier war man darüber hinaus auch bereit, deutlich weniger für die Herstellung zu verlangen, sodass man fast 300.000 Euro unter der ursprünglich gedachten Investitionssumme für die Credamus lag.
3: Ja, Bronze ist schon teuer, muss man sagen, und das ist ja durch die Kriege auch nicht besser geworden. Aber Grassmeier hat einen super Preis gemacht, der wollte vielleicht auch den Einstieg in den deutschen Markt so richtig kriegen, aber da konnten wir kaum widerstehen. Und dann hat Grassmeier solche tollen Referenzen, dass wir da gesagt haben, jetzt müssen wir zuschlagen. Und wir liegen dabei etwas über 400.000 Euro.
0: Neben der aufwendigen Berechnung der Glockenform, damit sie auch den geforderten musikalischen Parametern entspricht, wurde auch bei dieser Glocke wieder die äußere Wandung künstlerisch gestaltet. Dafür war, wie bei den kleineren Glocken, Gerd Weber zuständig, der neben einem Bild, das den Namen der Credamus Lasst uns glauben illustriert, diesmal auch Bildnisse von 9 durch Krieg und Gewaltherrschaft zerstörte Magdeburger Kirchen verewigte. Um ein Symbolbild des ottonischen Doms, das man auch auf den anderen 9 Glocken finden kann, sind nun die Silhouetten der untergegangenen Gotteshäuser dargestellt.

0: Es geht weiter. Wir haben noch viel zu tun. Wenn die Glocken in die Türme kommen, wollen wir die Stiftung darin unterstützen, Glockenstühle zu bauen, aus Holz natürlich, Eiche möglichst aus Sachsen-Anhalt. Und dann müssen Glockenjocher noch gebaut werden. Das ist die Aufhängung, wo die Glocken drankommen. Und dann Klöppel natürlich. Jede Glocke braucht ihren geschmiedeten Klöppel.
1: Es darf also weiter gespendet werden, denn das Geld kann dabei helfen, die Baumaßnahmen zu beschleunigen. Denn man möchte damit bis zum Jahr 2031 fertig werden.
0: Ja, wir haben 400 Jahre Zerstörung Magdeburgs, die sogenannte Magdeburgisieren, was damals so um sich griff im Mittelalter. Also dem Erdboden gleich machen hieß das. Und das war Magdeburg natürlich passiert. Nur die paar Menschen, die im Dom Zuflucht gefunden hatten, haben überlebt. Also was Tilly hier angerichtet hat, das war schon eine totale Zerstörung und daran wollen wir denken. Am 10. Mai 2031.
1: Die Ausschreibungen für die ingenieurtechnischen Leistungen laufen bereits. Zuständig ist dafür die Stiftung Dom und Schlösser des Landes Sachsen-Anhalt als Eigentümerin sämtlicher solcher Immobilien und so auch des Magdeburger Doms. Als solche hofft die Eigentümerin auf die Unterstützung des Landes mit entsprechenden Investitionsmitteln, für deren Bereitstellung der amtierende Ministerpräsident Sven Schulze versprach, sich einzusetzen. Bis die Glocken dann in den Turm gehoben werden, kann man sie alle noch besichtigen, etwas, was später nicht mehr so ohne weiteres möglich sein wird.
2: Am Dienstagabend wurde der Ministerpräsident Dr. Rainer Haseloff von der Bundeswehr in den Ruhestand verabschiedet, mit einer militärischen Zeremonie, der sogenannten Serenade, auch kleiner Zapfenstreich genannt. Zunächst gab es jedoch einen Empfang im Foyer der Staatskanzlei. Dabei richteten sein Nachfolger, CDU-Politiker Sven Schulze und Militäroberst Thorsten Alme, einige dankende Worte an ihn und offenbarten dem anwesenden Publikum ein paar lustige Anekdoten aus seiner Amtszeit. Mit dem Abhalten der Serenade würde Haseloff eine Ehre zuteil, die in Sachsen-Anhalt zuletzt Wolfgang Böhmer im Jahr 2011 zu seiner Verabschiedung als Ministerpräsident erhielt. Dementsprechend erreichte die Veranstaltung auch eine gute Zahl an Zuschauern, die das seltene Spektakel mit eigenen Augen sehen wollten. Auf dem Programm standen 4 Songs, die alle auf den Wunsch des Ministerpräsidenten gespielt wurden. Beginnend mit dem Lied »Land of Hope and Glory« von Edward Elgar, ein Stück, das seiner Frau besonders gut gefalle und das immer wieder bei Taufen und Hochzeiten in der Familie erklang.

Für diesen Song entschied er sich außerdem auch zu Ehren seiner langjährigen Weggefährtin, der früheren Bundeskanzlerin Angela Merkel, die bei ihrem Zapfenstreich in 2021 das Kirchenlied »Großer Gott, wir loben dich« wählte. Die darauffolgende Melodie war der Marsch »Alter Dessauer«, der sehr typisch für militärische Serenaden ist.

Das anwesende Orchester ist übrigens das Heeresmusikkorps Hannover, welches unter der Leitung von Oberstleutnant Martin Wehn mehr als 200 Auftritte im Jahr bestreitet. Man entschied sich für dieses Ensemble, da das Land Sachsen-Anhalt über kein eigenes Militärmusikkorps verfüge. Der dritte Musikwunsch Haseloffs war einer seiner Lieblingssongs, Learning to Fly von Tom Petty. Er erinnere ihn an seine rockige Zeit und habe daher einen sehr besonderen Wert für ihn.

0: Ganz zum Schluss spielte das Orchester dann noch die deutsche Nationalhymne, nach welcher Hasselhoff durch das Fackelbild nach vorne zu dem Musikkorps trat, um ihnen noch einmal persönlich zu danken. Denn er habe sein Lieblingsstück, Learning to Fly, noch nie zuvor so einfühlsam zu Gehör bekommen.
1: Über ein Jahr ist es her, dass Profiboxer Roman Fress zuletzt den Ring betrat. Eine lange Wartezeit, die jedoch am kommenden Samstag endlich vorbei sein wird. Es kommt zum großen WM-Showdown in den Magdeburger Messehallen, wo Fress sich erneut dem Top-10-Boxer Armin Çokşay stellen muss, in einem spannungsvoll erwarteten Rematch, aus dem der deutsch-kasachische Kämpfer diesmal unbedingt als Sieger hervorgehen möchte. Zur Pressekonferenz wurde vorab in das Kulturhistorische Museum der Landeshauptstadt geladen. Ein passender historischer Ort für die Vorstellung eines ebenso historischen Events. Denn am Wochenende geht es erstmalig um gleich drei Titel der World Boxing Organization, den International

0: den Intercontinental und den Europe-Titel.
1: Ja, es ist eine Trilogie. Man nennt das auch Undefeated. Also der Gewinner kann Undefeated Champion werden, also eine Mehrzahl an Titel halten. Und natürlich von einem Boxverband, von der WBO, gab es so noch nie. Es ist eine Ausnahmegenehmigung, die hier erteilt wurde, weil der Kampf so eine sportliche Besonderheit hat und was Besonderes, Hochwertiges.
0: Auf den üblichen Stairdown mit seinem Kontrahenten musste Roman Fress am Mittwoch leider verzichten, denn sein Gegner steckte im Stau fest. Also keine Möglichkeit für Einschüchterungsversuche oder andere Mindgames, die Fress allerdings laut eigenen Aussagen auch nicht nötig habe. Einer intensiven Vorbereitungsphase mit den richtigen Sparringpartnern habe er es zu verdanken, dass er das Rematch am Samstag nicht nur gewinnen will, sondern definitiv gewinnen wird.
2: Ich hatte von über knapp 90 Sparringsrunden, wir boxen nur 12. Ja, vielleicht habe ich jetzt schon was die Zukunft vorher gesagt mit 2 Runden, wer weiß. Ne, also 12 Runden wird geboxt, wir haben im Training 90 Runden insgesamt gemacht, 90 Sparringsrunden. Und ja, ich bin fit, ich bin top vorbereitet, wie mental, gesundheitlich und körperlich, alles passt.
0: Neben dem Hauptevent können Zuschauer sich zudem auf insgesamt 9 Kämpfe im Vorprogramm freuen, vom Schwergewicht bis zum Mittelgewicht. Und noch vieles mehr, wofür sich das Einschalten oder Ticket kaufen, um hautnah dabei zu sein, definitiv lohnen dürfte.
1: Wir haben ein Showprogramm, wir haben einen großartigen Opernstar, der den Walk-In singen wird. Wir haben eine Inszenierung für den Walk-In. Wir haben Promis am Ring, unter anderem die größten Box-Promis, die es gibt. Axel Schulz und Regine Halmich sind mit am Ring vor Ort live. Also wir haben viel getan, wir haben eine tolle Licht- und Tontechnik, die dann wirklich ein großartiges Event zaubern wird in die Messehalle und wir freuen uns riesig.
0: Besonders groß dürfte da die Freude über die Wiederkehr einer Legende sein, der langjährige IBF-Champion im Mittelgewicht Dennis Radovan, der entschlossen ist, sich den Weg zurück auf den Gipfel des Boxsports zu kämpfen.
1: Einer der wahrscheinlich herausragendsten Amateurboxer und Profiboxer der letzten 10 Jahre, gibt sein Comeback, war seit 2024 nicht mehr im Ring. Er kommt zurück, er will mit uns nochmal durchschauen, wir wollen nochmal an die Weltspitze, das ist unser Plan. Dennis ist super im Mittelgewicht unterwegs und da ist eine ganze Menge Bewegung zurzeit international und wir glauben, dass wir da eine große Chance haben, mit ihm anzugreifen.
0: Verfolgt werden kann das Box-Event am Samstag schon ab 19.50 Uhr live in der ARD-Mediathek, unter anderem mit den Begegnungen von Michael Dobler, Dennis Radovan und Max Suske sowie den Magdeburger Boxern Ole Rätsel und Paul Schmidt. Ab 21 Uhr erfolgt dann zudem die Freischaltung für das internationale Publikum und davon gibt es auch eine ganze Menge.
1: Da haben wir nochmal 50 Länder, die sich anschließen an die Übertragung. Es ist keine Eurovision, es ist eine weltweite, von Amerika über China, Taiwan und. Also eine ganze Menge Länder, die dabei sind und unser Boxen sehen werden. Und das macht uns stolz. Also Magdeburg steht im Mittelpunkt des Boxens in der Welt.
0: Noch am Mittwochabend wurde für das öffentliche Training in den Magdeburger Flora-Park geladen. Am gleichen Ort wird zudem am Freitag um 13.30 Uhr das offizielle Wiegen stattfinden. 22.30 Uhr ertönt dann am Samstag die Glocke für den großen Showdown in den Messehallen der Landeshauptstadt. Letzte Resttickets für das Event können noch an der Abendkasse oder an allen bekannten Vorverkaufsstellen erworben werden.

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0: Noch ist man fleißig am Einspielen und Aufbauen im Kloster Bergegarten in Vorbereitung auf Lanotte. Diesen Namen trägt der Eröffnungsabend des Blickwechselfestivals, das vom Magdeburger Puppentheater in dieser Größe zum ersten Mal seit 8 Jahren wieder veranstaltet wird. Für Intendantin Sabine Schramm ist es überhaupt das erste Mal, dass das Theaterfestival unter ihrer Leitung stattfindet. Eröffnet wird die Veranstaltungsreihe am Freitagabend von einer Vielzahl an Künstlern und Theatertruppen aus 4 Ländern, darunter die französische Kompanie Turak mit einem skurrilen Figurenprogramm direkt hinter dem Eingang des Geländes. Weitere Vorführungen können an insgesamt 6 Stationen im Kloster Bergegarten besucht werden.
1: Da unten baut Bistaki auch aus Südfrankreich. Die machen Cirque Nouveau. Dann kommt zum Beispiel eine Puppe aus den Niederlanden, eine kleine Schildkrötenpuppe, die die Wichtigkeit der Langsamkeit betont. Es gibt Großpuppen, 4 riesige, die durch den Park gehen, eine französische Brassband mit Figuren, die auch durch den Park gehen, also Walk Acts, viele verschiedene kleine Stationen, die man alle entdecken kann. Und in der Mitte um 21.21 Uhr, pünktlich zu Sonnenuntergang, spielt Titanic das Stück Upside Down. Da geht es um, wie soll man eigentlich stehen in einer kippenden Welt.
0: Prinzipiell sind die Theatervorstellungen der Lanotte an die ganze Familie gerichtet. Empfohlen werden die meisten Vorführungen jedoch für Kinder ab 10 Jahren und darüber. Besucher können den ganzen Abend auf dem Gelände verbringen oder auch nur 2 Stunden, um selbst dann schon ein großartiges und vielfältiges Programm zu erleben, das von insgesamt 80 KünstlerInnen an den verschiedenen Stationen auf die Beine gestellt wird.
1: Es gibt ein Karussell, das von Hand gedreht wird und in dem Geschichten erzählt werden. Es gibt einen kleinen Leierkastenmann, Carlos Wunderwander Vehikel, der den Tanzpalast organisiert. Es gibt 2 Konzerte. Auf der Bühne von Turak werden als Abschluss des Abends 2 Konzerte gespielt. Also man kann sich das so vorstellen, wenn man noch nie auf einem Theaterfestival war, wie ein Musikfestival, genau. Mit 6 verschiedenen Bühnen und 6 immer wechselnden Programmen, das zum Teil wiederholt wird.
0: Der Hauptakt Upside Down wird allerdings nur einmal aufgeführt, ebenso die beiden Abschlusskonzerte, mit denen Lanotte dann voraussichtlich gegen 1 Uhr nachts ausklingen wird. Das Blickwechselfestival geht danach aber erst so richtig los, mit insgesamt 60 Veranstaltungen von Theatertruppen aus 10 Ländern, die nicht nur im Puppentheater besucht werden können, sondern auch an diversen anderen Standorten in der Stadt, wie im Technikmuseum oder im Schauspielhaus.
1: Wir eröffnen im Schauspielhaus am 30.05. abends mit einer tollen Gruppe aus der Schweiz, Old Masters, die spielen Band Original. Dann sind wir bei uns im Haus, wir sind in der Datsche, wir sind im Inseltheater, wir sind am Salbker Wasserturm, es gibt Stadtführungen.
0: Und noch vieles mehr. Informationen zu sämtlichen Veranstaltungen können auf der Website des Magdeburger Puppentheaters gefunden werden. Da bleibt nur noch zu hoffen, dass auch das Wetter mitspielt.
1: Die meisten Dinge sind Indoor, aber es gibt zum Beispiel auch ein Zelt am Salbker Wasserturm, das so halb Indoor, halb Outdoor ist. Und in der Datsche findet auch noch Outdoor etwas statt. Da machen wir es so, wie das bei so Sommertheatern üblich ist. Wir hoffen, dass wir spielen können und wenn es tatsächlich in Strömen regnet, brechen wir dann die Vorstellung ab.
0: Die Daumen sind also gedrückt für einen erfolgreichen Auftakt und eine gut besuchte Festivalwoche für alle 33 Theatertruppen, die daran beteiligt sind. Tickets können ebenfalls auf der Website des Puppentheaters erworben werden.
2: Die Stiftung Händelhaus und das Stadtmarketing Halle bringen pünktlich zu den Händel-Festspielen 2026 etwas brandneues für Sammler und Barockbegeisterte heraus. Eine ganz besondere Sammelfigur, Georg Friedrich Händel als exklusive Playmobil-Sonderedition. Die Idee für die Figur stammt aus der Stiftung Händelhaus selbst. Gemeinsam mit dem Stadtmarketing Halle wurde daraus schließlich ein offizielles Projekt der Händel-Festspiele. Ein besonderes Augenmerk legten die Entwickler auf historische Details. Wie das berühmte Händel-Denkmal auf dem Halleschen Marktplatz steht auch die Playmobil-Figur auf einem weißen Sockel. In der Hand hält sie das Autograph des Messias. Das Original stellte dafür eigens das Foundling Museum in London zur Verfügung, da in Halle selbst bislang nur eine Abschrift existierte. Auch bei den kommenden Händel-Festspieltagen wird die Figur eine besondere Rolle spielen. Sie wird als eigenständiges Mannsbild zum Markenzeichen der Händel-Festspiele 2026 unter dem Motto Mannsbilder, Helden, Herrscher, Herzensbrecher und wird anstelle traditioneller Blumensträuße an Musiker und weitere Protagonisten der Festspiele überreicht.
3: Wir wollen Händel nahbar machen für alle Generationen und so haben wir uns eben für eine Playmobil-Figur entschieden. Und wir werden auch eine Playmobil-Oper im Rahmen der Händelfestspiele aufführen. Rodelindas Sohn ist eine Koproduktion mit den Händelfestspielen Göttingen und Neobarock, einem Ensemble. Und Michael Sommer ist dabei, der kennt man aus YouTube, der hat stellt mit Playmobil-Figuren Klassiker der Weltliteratur nach und so eben auch jetzt zum ersten Mal eine Händel-Oper, nämlich Rodelinda, aus der Perspektive des Sohnes Flavio.
2: Die außergewöhnliche Inszenierung findet dann im ehemaligen Thalia-Theater statt. Bereits im offiziellen Trailer zur Oper kam der Prototyp der neuen Händel-Figur zum Einsatz. Wer nun scharf auf eine solche Figur geworden ist, der sollte jetzt besser besonders gut zuhören.
3: Die ist ab sofort erhältlich im Händelhaus und im Stadtmarketing und in ausgewählten Kooperationsshops. Sie können diese Geschäfte sehen, indem Sie eben zum Beispiel so eine Figur sehen und dort können Sie dann die käuflich erwerben für 6,99 Euro.
2: Mit der Kooperation verbinden die Beteiligten kulturelles Erbe, moderne Popkultur und internationale Strahlkraft und machen Georg Friedrich Händel einmal mehr zum Botschafter seiner Geburtsstadt Halle.
0: Wohnberatung, Quartiersentwicklung und Weiterbildung. Drei Worte, die den PIA e.V. ausmachen, der in diesem Jahr sein 20. Jubiläum feiern kann. PIA steht für Prävention im Alter. Es geht dem Verein also vorrangig um die Belange älterer Menschen, genauer gesagt darum, ihre Lebensqualität im Bereich Wohnen zu erhalten bzw. zu verbessern. Was damals als studentisches Projekt an der Hochschule Magdeburg-Stendal startete, entwickelte sich schließlich zu einem gemeinnützigen Verein, der inzwischen seit zwei Jahrzehnten in Sachsen-Anhalt unterwegs ist. Seit der Gründung hat sich einiges getan. Vor allem konnte deutlich mehr Aufmerksamkeit für ältere und pflegebedürftige Menschen und deren Herausforderungen im Alltag generiert werden.
4: Das Thema altersgerecht Wohnen, Pflege überhaupt als Angehöriger durchzuführen, ist ein wichtiges Thema geworden. Und wie wir auch unsere Quartiere, unsere Lebensmittelpunkte pflegegerecht gestalten, ist für uns ein wichtiger Arbeitsschwerpunkt und ist aber auch in der Öffentlichkeit zu einem wichtigen Thema geworden.
0: Schon während der eigenen Studienzeit davon inspiriert, dass von der Hochschule aus ein umfassender Einblick in die Praxis ermöglicht wurde, war Geschäftsführerin Yvonne Jahn entschlossen, dies aus dem Verein heraus so weiterzugeben und fortzuführen, weshalb mit den Studierenden in diesem Arbeitsfeld eine enge Zusammenarbeit gepflegt wird.
4: Während des Studiums bieten wir den Studierenden Praktikumsplätze an in unseren verschiedenen Projekten. Man kann seine Abschlussarbeit vom Studium auch thematisch bei uns mit verankern. Und es ist dem einen oder anderen gelungen, dann auch anschließend nach dem Studium bei uns angestellt zu werden. Und warum soll das nicht auch in Zukunft funktionieren?
0: Als eines seiner jüngsten Bestreben rief der Verein vor knapp drei Jahren die Initiative Nachbarschaftshilfe ins Leben. Ein sachsen-anhaltweites Projekt, bei dem die sogenannten Servicepunkte eine wichtige Rolle spielen. Dazu gehört auch der ASB-Stützpunkt Münze, der erst zu Beginn des Jahres eröffnet wurde und deshalb als der ideale Standort für die Feierlichkeiten am Dienstag diente.
4: Die Servicepunkte sind für uns ganz wichtig, weil sie vor Ort Ansprechpartner, Berater sind für die älteren Menschen, auch diese Leistung umzusetzen, in Anspruch zu nehmen. Und deswegen sind wir sehr froh, dass wir regional mittlerweile 18 Servicepunkte in ganz Sachsen-Anhalt etablieren konnten. Und ein Standort ist hier und deswegen war es uns auch wichtig, hier heute auch herzugehen und diesen zu präsentieren und auch hier zu feiern.
0: Ein weiteres Schwerpunktprojekt des Vereins läuft unter dem Namen PEKISA, die Beratungsstelle zur kommunalen Quartiersentwicklung in Sachsen-Anhalt, die vor einigen Jahren gegründet wurde, um Projekte und Ideen vor allem in den ländlichen Regionen des Landes besser finanziell zu unterstützen.
4: Das heißt, wir können dazu beitragen, dass sich Regionen weiterentwickeln, dass Lücken geschlossen werden und dass da, wo Unterstützung notwendig ist, wo Versorgungslücken geschlossen werden müssen, dass wir dort also Unterstützung leisten können und sich wieder Dinge aufbauen und weiterentwickeln und vor allen Dingen dann auch fortbestehen, um den Menschen es zu ermöglichen, so lange wie möglich in ihrem vertrauten Wohnumfeld verbleiben zu können.
0: Unterstützt und gefördert wird der PIA e.V. dabei durch das Land sowie das Ministerium für Arbeit, Soziales, Gesundheit und Gleichstellung. Ein jährlicher Fördertopf ermöglicht die Umsetzung von Projekten mit Hilfe von je bis zu 20.000 Euro. Das soll auch möglichst in Zukunft weiter so vonstatten gehen. Zudem möchte der Verein sich für noch mehr Barrierefreiheit einsetzen und die bereits vorhandenen Wohnberatungsangebote im Land noch besser etablieren.

0: Der Weltraum. Unendliche Weiten. Dies ist die Geschichte von Laika, dem ersten Lebewesen im All, von dem sich die Welt zumindest den Namen gemerkt hat. Denn vor der Straßenhündin aus Moskau schoss man bereits im Jahr 1947 Fruchtfliegen ins All. Und auch wenn diese die Mission überlebten, dürfte deren Geschichte sicher nicht so interessant sein wie die von Laika, die als erstes Säugetier die Erde in einem Orbit umkreiste. Diese Geschichte nahm sich Russell Heppelwhite zusammen mit einem Libretto von Tim Yelland vor, um 2019 daraus eine Kinderoper zum Mitmachen zu komponieren. Denn diese tragische Story hat ja alles, was eine klassische Oper braucht. Eine Heldin, Konflikte und dass der Hund zum Schluss gestorben ist, gehört ja auch irgendwie zur Geschichte, wie das Ende von Romeo und Julia. Diese Oper feiert nun im Magdeburger Opernhaus ihre deutsche Uraufführung, die von Annemiek van Elst inszeniert wurde.
1: Das heißt, in unserer Vorstellung gab es Michael, ein Junge, die sehr beeindruckt war von alles, was mit All zu tun hat. Und er findet Laika, bringt sie mit nach Hause und bekommt dann eine Einladung zu Baikonur. Aber die Vater macht die Hund gar nicht. Also bei uns ist die Hund einen Moment weg und wieder ins Park, irgendwie in Moskau. Und die Kosmonauten finden die dann wieder, wenn sie einen Hund brauchen, um ins All zu schicken.
0: Michael also adoptiert das Tier, das seinem Vater jedoch nicht ausreicht. Er hätte lieber etwas Größeres gehabt. Und als der Junge nach Baikonur reisen soll, um dort in das Kollektiv von Koroljow einzutreten, bleibt Laika zurück, nur um später wieder eingefangen zu werden, um sie an Bord von Sputnik 2 ins All zu schießen. Die Weisung dazu kommt von nur als Anzugträgern dargestellten Apparatschiks, die Koroljow auch noch mit KGB-Spitzelinformationen erpressen, um rechtzeitig zum Jahrestag der Oktoberrevolution ein russisches Tier ins Weltall zu bringen.
1: Und wir haben uns auch miteinander gesetzt, zusammen mit Dramaturg und Tsai Lee, die Dirigentin, und auch gesagt, ja, die Geschichte war wichtig, aber wichtiger war, dass es für Kinder ist. Und ich denke, was Kinder und mich auch selber am meisten fasziniert, war das All. Alles, was im Weltall geht, die Wissenschaft und ein Hund auf der Bühne zu bringen.
0: Der Hund ist eine Puppe, die von Lutz Grossmann nicht nur gebaut wurde, sondern auch von ihm geführt wird. Dazu kommen vier Singende aus dem Ensemble des Opernhauses, die in wechselnden Rollen agieren und bereits erwähnt Tsai Lee, die die musikalische Leitung übernommen hat.
1: Und ich denke, wir können mit diesem Orchester, diese kleine Besetzung, wirklich die Geschichte super erzählen. Sie spielen auch mit, so haben sie das wunderschön gemacht. Und ich liebe es sehr, dass auf diese Weise wir wirklich das Orchester mitnehmen können ins Stück. Dass alle Geräusche, aber auch, sie haben auch ein bisschen Text, sie haben auch andere Sachen zu tun. So, das macht mir immer sehr viel Spaß, wirklich miteinander zu arbeiten.
0: Wie bei Opernaufführungen mittlerweile Standard, die gesungenen Texte, die für das Verständnis der Handlung unbedingt erforderlich sind, werden über der Bühne eingeblendet. Und wenn diese Texte rot hinterlegt sind, sollte das wohl das Signal für die zuschauenden Kinder sein, mitzusingen.

Denn diese Oper ist ausdrücklich als Mitmachoper gedacht, weshalb es zur Aufführung ein umfangreiches Programmheft gibt, in dem man nicht nur die Liedtexte findet, sondern auch Bastelanleitungen für Requisiten, mit denen man selbst Teil der Aufführung werden könnte. Und dazu arbeitet das Orchester für alle sichtbar, weil es Teil der Inszenierung ist.

0: Ja, das hätten wir gern auch mal gezeigt, aber die Musiker verwahren sich dagegen, bei der Ausübung ihrer Kunst gezeigt zu werden, ohne dass man sie dafür extra bezahlt. Weshalb wir versucht haben, diesen Teil des Bildes immer zu verdecken, falls sie sich darüber gewundert haben sollten. Aber so scheint es Usus zu sein bei staatlich geförderten Kulturbetrieben. Doch kommen wir wieder zurück zur eigentlichen Oper, die für Kinder ab 6 Jahre geeignet sein soll. Was sich allerdings für mich schon allein deshalb verbietet, weil 6-Jährige gar nicht in der Lage sind, die eingeblendeten Texte zu lesen. Was aber meiner Meinung nach unbedingt erforderlich ist, um der doch recht komplexen und auch tragischen Handlung zu folgen.
1: Diese Laika hat ein bisschen eine schönere Reise. Es ist ein offenes Ende. Und wir hoffen immer, dass die Fantasie und der Wunsch mehr lebt, dann dass das Tier in Wirklichkeit es nicht überlebt hat. Wie weißt, wir sind nicht jeden Tag auf dem Mond, also vielleicht ist er da auch noch.
0: Nach der Premiere am 31. Mai folgen noch weitere 4 Vorstellungen, wobei im Übrigen für alle bei Redaktionsschluss noch Karten zu

0: Morgen, John. Spät wie immer.
1: Der Verkehr war übel. Ich aber träume von Leders weißem Schein, wie sie erzählt. Verschwindet einfach!
2: Voll der Spasti!
3: Das ist zu viel Verantwortung.
4: Das ist John! Hase, Scheiße!
5: John!
1: Ey! Ey, ey! Widerliche Scheiße! Ich kann nichts dafür!
5: Er hat mich heute blamiert!
3: Es wird alles wieder gut werden. Das wird ganz schnell gehen.
6: Johnny D!
7: Das heißt Tourette-Syndrom. Ich sag schlimme Dinge.
6: Kann man das heilen? Magst du noch was mitessen, John? Fick dich, du Schlampe!
8: Tja, freut mich auch sehr.
7: Tut mir leid.
8: Wenn du irgendwas tust, wofür du nichts kannst, dann musst du dich nie dafür entschuldigen.
9: Tommy, das ist John.
10: Gut, dann gebe ich dir eine kleine Einführung.
6: Gib mir deinen Schwanz in die Hand!
7: Scheiße.
10: Kannst du eine anständige Tasse Tee machen?
7: Oh ja, Tee kann ich.
6: Ich mach Wichse statt Milch rein.
7: Können Sie die Ticks und die Flüche ab?
10: Welche Ticks, welche Flüche?
7: Tut mir furchtbar leid. Ich bin so müde.
10: Ich glaube, dass Tourette nicht das Problem ist, sondern dass die Menschen nichts über Tourette wissen. Klär sie auf.
7: Du hast immer gesagt, ich soll Menschen wie mir helfen. Ich habe das Tourette-Syndrom und ich habe Ticks.
10: Dieser junge Mann da würde keiner Fliege was zuleide tun. Und er macht einen verdammt guten Tee.
6: Wichse statt Milch!
10: Wichse statt Milch.

0: Marken stehen für Kraft, Geschwindigkeit und Freiheit, doch diesmal geht es um etwas ganz anderes. Am Fuße des Magdeburger Doms haben sie sich getroffen. Motorradfahrer in ihren Schutzanzügen mit ihren Beifahrern und Beifahrerinnen und über 100 Maschinen. Denn das ist der Fellows Ride Magdeburg. Seit 2021 gibt es diese Aktion beinahe weltweit und gemeinsam haben sie nur ein Ziel.
1: Also der Fellows Ride ist eine Demonstration von Motorradfahrern für Depressionshilfe. Wir wollen aufmerksam machen, dass Depressionen oder andere seelische Beeinträchtigungen heutzutage da sind und dass man da ganz normal mit umgehen kann und nicht keine Angst davor zu haben braucht.
2: 4% Honorarpunkte sind für entsprechende Ärzte und Therapeuten gerade abgesenkt worden. Das ist ja in diesen komplizierten Zeiten in meinen Augen das komplett falsche Signal.
1: Genau, und deshalb gehen wir auf die Straße, versuchen immer mehr Leute zu motivieren, versuchen Aufmerksamkeit zu kriegen, Aufmerksamkeit zu machen, dass Politiker, dass die Öffentlichkeit sagt, das ist wichtig und dass man diese Beschlüsse wieder zurücknimmt.
2: Die Fellows Ride ist ja keine deutsche Erfindung. Wo kommt es her?
1: Das ist eine deutsche Erfindung. Der Dieter Schneider hat vor 11 Jahren seinen Sohn verloren in der Depression. Dieter Schneider ist ein ehemaliger Olympiateilnehmer, der kommt aus Würzburg und hat zur Verarbeitung eine Weltreise gemacht, 2 Jahre ist um die Welt gefahren und hat da in Australien den Black Dog Ride kennengelernt und hat in Anlehnung Black Dog Ride, da gehen an einem Tag australienweit Motorradfahrer auf die Straße und demonstrieren für Depressionshilfe für mentale Gesundheit. Und er fand das so spannend, dass er gesagt hat, er möchte das in Deutschland auch machen und hat dann 2021 den ersten Fellows Ride in Würzburg gestartet. Mittlerweile haben wir in diesem Jahr über 30. Heute Magdeburg ist die Saisoneröffnung für Deutschland. Wir hatten vor 2 Wochen den Fellows Ride in Wisconsin, Amerika gehabt, der zum zweiten Mal stattfand. Und insgesamt die Saison gestartet sind wir Ende Januar in Norwegen mit einem Snowboard Fellows Ride.
0: Wenn ein Motorradkorso durch die Stadt organisiert werden soll, bedarf das sehr viel Vorbereitung, denn verkehrstechnisch wird ein Motorradkorso mit über 100 Teilnehmern und mehreren Begleitfahrzeugen wie ein einziges Fahrzeug behandelt. Und das bedarf Disziplin und himmlischer Beistand, kann in diesem Fall auf gar keinen Fall schaden.
3: Fellow Rides, habe ich mich erkundigt, machen viel für mentale Gesundung, gegen Depressionen und sind einfach, sagen wir mal, verbinden ihr Hobby, ihre Leidenschaft mit einem für sich sehenden Auftrag. Und da sage ich gern ein paar Worte.
2: Und ein guter Wunsch um himmlischen Beistand kann ja nie schaden.
3: Kann nie schaden. Man darf nur nicht das Schicksal herausfordern.
0: Es gibt noch eine Reihe organisatorischer Hinweise, aber zu keinem Moment wird das eigentliche Anliegen hier vergessen.
2: Die Selbsterkenntnis, dass man diese Krankheit hat, ist relativ schwierig. Und sich das selber einzugestehen, bis man Hilfe dann auch erfolgreich in Anspruch nehmen kann. Ist das auch ein Problem, das ihr seht?
4: Das ist genau das Problem. Wir möchten halt eben darauf aufmerksam machen, wie wichtig dieses Thema mittlerweile in unserer Gesellschaft geworden ist. Wir möchten gerne, dass die Erkrankten schnellstmöglich Hilfe bekommen. Gerade das, was derzeit passiert, wird dazu führen, politisch gesehen dazu führen, dass die Therapieplätze statt mehr wie erforderlich weniger werden. Und genau das darf eigentlich nicht passieren. Und genau deswegen sind wir heute laut. Deswegen fahren wir mit offenem Visier für die Depressionshilfe.
2: Ich glaube, dass das vielen Menschen sehr schwer fällt, über eine Depression selber zu sprechen, zuzugeben, dass sie diese Depression haben. Aber dabei wäre doch gerade das der Punkt, wo man dann wirklich helfen kann.
5: Richtig. Eigentlich müsste man damit viel offener umgehen, weil umso mehr Leute damit offen sprechen, umso einfacher wird es auch für andere darüber zu reden. Also wir haben auch selber im Club jemanden mit Depressionen. Meine Frau, die geht damit sehr gut um, die sagt es auch und da haben wir gar keine Probleme damit.
0: Das eine ist die Demonstration, aber es geht auch darum, Spenden zu sammeln. Und deshalb gehen freiwillige Helfer mit gläsernen Boxen herum und bitten darum, nicht kleinlich zu sein.
2: Wisst ihr denn jetzt schon, was ihr mit dem Geld machen werdet?
6: Jawohl, ein Teil geht, oder sogar der größte Teil geht ans Kriseninterventionsdienst Hilfe für Helfer Not. Wir haben das letztes Jahr auch schon gemacht. Die unterstützen sehr. Sie sind genauso für die Depressionshilfe und so weiter, dass wir mehr für solche Fälle machen können. Wir suchen Therapieplätze. Wir versuchen mehr darauf aufmerksam zu machen.
0: Und dann endlich geht es los. Neben der Polizei die MTAS, die Motorrad-Tourguides-Assistenzstaffel. In diesem Fall kommen die Freiwilligen aus Niedersachsen und dann setzt sich der Tross in Bewegung. Erst geht es durch die Stadt und das Ziel ist die Bikerschmiede in Amfurt. Das sind dann rund 50 Kilometer und dort wird der Tag gemeinsam beendet. Das Anliegen der Fellows Ride, depressive Erkrankungen und Selbstmordgefährdung in das gesellschaftliche Bewusstsein zu rücken, wird bleiben. Denn es ist leider dringend notwendig.
7: Wir sagen nämlich ganz frei raus, dass es nicht normal ist, dass wir in einem Land leben, wo wir unsere eigene Heimat inzwischen nicht mehr wiedererkennen. Wir sagen ganz frei raus, dass es nicht normal ist, dass wir in einem Land leben, wo man einmal im Jahr sein Geschlecht ändern kann. Und dass es nicht normal ist, dass wir in einem Land leben, wo man ins Gefängnis gehen muss, wenn man seine GZ nicht bezahlt. Das ist nicht normal, das darf nicht normal werden und das werden wir rückabwickeln, meine sehr geehrten Damen und Herren.
8: So ganz normal sind die Bürgerdialogveranstaltungen der AfD in Sachsen-Anhalt auch nicht. Bereits seit Wochen tourt der Ministerpräsidentenkandidat Ulrich Siegmund durch das Land und füllt jede Turnhalle. Auch in Halberstadt war das so. Eine Stimmung, die bei vielen anderen Parteien nur mit den legendären Aschermittwoch-Veranstaltungen in Bierzelten und Gasthäusern vergleichbar ist. Bei der AfD scheint das ganze Jahr Aschermittwoch zu sein. Der Saal mit einem Fassungsvermögen für 300 Gäste wurde bereits vor Wochen angemietet und erwies sich als zu klein. Bereits vor dem offiziellen Einlassbeginn entstanden vor dem Gästehaus Spiegelsberge lange Schlangen. Mehr als 200 Besucher mussten letztendlich vertröstet werden. Parteichef Ulrich Siegmund hielt später noch draußen eine kurze Rede, damit diese Besucher nicht umsonst gekommen waren. Auch die Gegenseite hatte sich mit einer großen Gegendemonstration angemeldet. Daher war auch die Polizeipräsenz entsprechend.
9: Entschuldigung, Herr Nazi, für dich statt Wein und Schnaps. Nur ein freundschaftlicher Fußtritt und ein liebgemeinter Klaps.
8: Letztendlich waren aber nur rund 50 Aktivisten gekommen, um gegen die rechte Partei zu demonstrieren. Im Saal war die Stimmung deutlich besser. Ministerpräsidentenkandidat Ulrich Siegmund begrüßte jeden einzelnen Besucher persönlich und vermittelte ihnen das Gefühl, dazuzugehören. Derzeit sind Veranstaltungen der AfD ein Massenphänomen, das sich die etablierten Parteien im Land, aber auch im Bundestag nicht erklären können. Außer Verboten und Ausgrenzung fällt ihnen derzeit nicht viel ein. Das wiederum erhöht den Frust der Wähler und bringt Stimmen für die Alternative für Deutschland. Was aber macht die AfD richtig und die anderen falsch, um auch die letzte Dorfkneipe mit Wählern zu füllen? Als erstes wäre da die Stimmung zu nennen, denn wie bei einer guten Unterhaltungsshow wird das Publikum erst einmal durch kurze und klare Slogans aufgeheizt. In Halberstadt übernahm das der innenpolitische Sprecher der AfD-Fraktion im Landtag von Sachsen-Anhalt, Matthias Büttner.
10: Stichwort innere Sicherheit. Wenn ich mir zum Beispiel Orte wie den Hasselbachplatz in Magdeburg angucke, wo ich selber mich schon nicht mehr hintraue, obwohl ich mehrmals die Woche Sport treibe. Aber was willst du machen, wenn du größeren Arabergruppen gegenüberstehst, die deine blonde Frau oder blonde Freundin anpfeifen oder Katzengeräusche machen? Das ist mir selbst schon passiert. Da kannst du nichts machen. Die pfeifen dreimal und dann kommen noch 10 weitere aus den Seitenstraßen. Das sind Zustände, die wir uns hätten nicht vorstellen können. Der Hasselbachplatz ist einer der unsichersten Orte in Mitteldeutschland geworden. Das hat diese Landesregierung zu verantworten. Und was passiert? Nichts passiert. 3 Afghanen wurden dieses Jahr aus den Haftanstalten von Sachsen-Anhalt abgeschoben. 3. Und 1 Syrer. Also straffällig, das war's. Mehr passiert nicht. Und ich sage euch, wenn wir hier an eine Regierung kommen, Denn wir haben ja alles in unserer Macht Stehende tun, um diese Leute wieder zurück nach Hause zu schicken. Allein schon, weil sie massiv viel Geld verschlingen und weil sie für die Unsicherheit in unserem Land verantwortlich sind. Damit muss endlich Schluss sein, liebe Freunde.
8: Mit solchen Sprüchen zieht man schnell die Blicke des Verfassungsschutzes auf sich, der die Partei in Sachsen-Anhalt als gesichert rechtsextrem eingestuft hat. Auch gegenüber dem amtierenden Ministerpräsidenten Sven Schulze äußerte sich der innenpolitische Sprecher der AfD, Matthias Büttner, wenig diplomatisch.
10: Und es geht dabei nicht nur um Sachsen-Anhalt, so wie viele mal glauben. Und der Ministerpräsident dieses Landes, der, ich sag mal, mit unlauteren Mitteln Ministerpräsident geworden ist und vorher Wirtschaftsminister war, der wird ja nicht müde, dabei den Menschen zu erklären, weil er schon weiß, was die Stunde geschlagen hat, dass die Wahl in Sachsen-Anhalt ja nichts mit der Bundespolitik zu tun hätte. Und dass hier gewählt wird, weil wir unser Land voranbringen wollen und der Bund dabei gar keine Rolle spielt. Aber liebe Freunde, jeder weiß doch, was passiert, wenn die AfD hier in Sachsen-Anhalt so stark wird, dass sie allein regieren kann. Denn jeder weiß, dass Friedrich Merz denn dafür verantwortlich gemacht wird, derjenige, der sich hingestellt hat und behauptet hat, er könnte die AfD verhindern, nicht nur verhindern, er könnte die AfD halbieren. Liebe Freunde, wenn in Sachsen-Anhalt im September die AfD stärkste Kraft wird und regiert, dann haben wir nicht nur einen neuen Ministerpräsidenten, der Ulrich Siegmund heißt, sondern die Ära Merz ist endlich beendet.
8: Mit solch verbalen Angriffen findet man sicherlich innerhalb der CDU keine neuen Freunde. Nach rund 30 Minuten kam die Veranstaltung dann zu ihrem Höhepunkt. Wie ein siegreicher Matador zog Ulrich Siegmund unter lautem Jubel in das Gästehaus Spiegelsberge ein. Und hier war es dann auch klar zu sehen. Die AfD hat keine Wähler, sondern eher wie in einem Fußballverein Fans. Mit so einem Gegner hatten es die etablierten Parteien bisher noch nie zu tun, weswegen auch die Bekämpfung der rechten Partei allen sichtbar schwierig.

0: Zeit. Aber das ist heute noch mal was Besonderes. Das sind die Bilder, die Deutschland braucht. Das ist die politische Wende. Wir holen es in der Hand.
1: Die meisten Parteiveranstaltungen sind eher langweilig, weil es um politische Inhalte geht und Sachfragen diskutiert werden. Bei der AfD ist es hingegen gut gemachtes Entertainment, wie in einer erfolgreichen Fernsehshow.
0: Aber ihr seid ja heute mit einem speziellen Anspruch hergekommen. Und deswegen würde ich erst mal gerne fragen, wer ist denn heute, und bitte mal ehrlich die Hand hoch, wer ist denn heute zum ersten Mal in seinem Leben auf einer AfD-Veranstaltung? Also sag mal, 80%, herzlich willkommen, ihr habt alles richtig gemacht. Aber ich sag's ganz frei raus, dieses Bild hier, das ist die einzig richtige Antwort des Volkes auf diese kaputte Politik in diesem Land. Wir haben die Nase voll.
1: Das erste Ziel als Ministerpräsident, das Ulrich Siegmund immer wieder erwähnt, ist die Kündigung des Rundfunkstaatsvertrages. Auch deswegen, weil es sich derzeit in der Praxis tatsächlich auch am einfachsten umsetzen lässt, sollte die AfD eine absolute Mehrheit erreichen. Wenn der Vertrag noch in diesem Jahr gekündigt wird und es keine erfolgreichen juristischen Rechtsmittel dagegen gibt, wären die Gebührenzahler Sachsen-Anhalts am 01.01.2029 von der jetzigen GEZ-Gebühr befreit. Es gab immer wieder viele Versuche, den öffentlich-rechtlichen Rundfunk zu reformieren, doch nichts hat funktioniert. Die mit über 8,4 Milliarden Euro Zwangsgebühren ausgestatteten Sendeanstalten haben ihr Programm in den letzten Jahren immer weiter nach links verschoben. Hinzu kommen völlig überzogene Gehälter und Pensionszahlungen für ihre Mitarbeiter und Moderatoren, während die Programminhalte immer schlechter werden.
0: Botschaft, die ich Ihnen heute mit auf den Weg geben möchte. Wir sind jetzt an einem Punkt, wo die mit ihren ganzen Spielchen einfach am Ende sind. Sie sind am Ende ihrer Märchen, ihrer Lügen, die über viele Jahre und Jahrzehnte leider Gottes verfangen haben, weil wir auch eine mediale Desinformation in diesem Land haben, eine vierte Gewalt, auf die leider immer noch viel zu viele reinfallen. Sie machen das nicht, Sie möchten sich eine eigene Meinung bilden und Sie machen sich ein eigenes Bild und Sie durchschauen, was hier passiert. Aktuell machen es noch nicht alle. Und deswegen sage ich etwas vorab, was höchstwahrscheinlich heute als Frage gekommen wäre, was ist denn eure erste Amtshandlung? Und ich bin jemand, der nicht gerne an Symptomen rumspielt, sondern Ursachen bekämpfen möchte. Und diese mediale Ursache ist in dieser vierten Gewalt, oder mündet in dieser vierten Gewalt. Und deswegen sage ich ganz frei raus, selbstverständlich ist die erste Amtshandlung der erste Schritt weg mit dieser Rundfunkzwangsabgabe, Kündigung des Medienstaatsvertrages hier.
1: Viele Wähler und Wählerinnen würden sich vermutlich gern mal eine Zusammenarbeit zwischen der AfD und der CDU wünschen. Denn die dauerhaften Zwangskoalitionen in Deutschland haben viele Menschen desillusioniert. Von einer Koalition sind beide Parteien aber noch Lichtjahre entfernt. Derzeit würde sich die CDU von der AfD auch in keinem Fall tolerieren lassen. Dazu müssten die Kandidaten der AfD ihre rechte Ecke verlassen und sich mehr der CDU annähern. Auch der Landtagsabgeordnete und Chef der AfD im Harzkreis, Christian Hecht, hält derzeit nichts von Annäherungsversuchen. Besonders bei den Themen Verteidigung, Europäische Union, NATO, Ukraine-Krieg und Energieversorgung liegen die beiden konservativen Parteien unüberbrückbar auseinander.
2: Jetzt ist es ja so, dass die AfD am rechten Rand steht. Die CDU steht eigentlich in der Mitte. Muss sich die AfD nicht ein bisschen zur CDU hinbewegen, um tolerierungsfähig zu werden?
3: Nein. Also die CDU steht nicht in der Mitte, sondern die CDU steht ganz, ganz weit links. Die CDU ist keine Konservative.
2: Ja, vielleicht einige Teile, aber gerade in Sachsen-Anhalt stehen doch mehr in der Mitte.
3: Die CDU-Politik, also gerade in Sachsen-Anhalt merke ich das ja im Landtag, wo die Mehrheiten der CDU stehen. Da gibt es natürlich auch klassische konservative CDU-Politiker, die kommen aber in dieser links ausgerichteten CDU nicht zum Tragen mit ihren Bedenken, mit ihren Positionen. Die werden gnadenlos an den Rand gedrückt, weil die Politik von Merz, unserem Lügenkanzler, ganz eindeutig, auch jetzt gerade wieder auf dem Treffen beim DGB hat das nochmal wiederholt,

0: Es wird keine Zusammenarbeit mit der AfD geben. Mit der CDU, die Herr Merz verkörpert, wird die AfD auch nicht zusammenarbeiten wollen. Weil die Politik, die dahinter steht, das ist genau die Politik, die wir beenden wollen.
1: Am 6. September 2026 sind Landtagswahlen in Sachsen-Anhalt. Ob es die wichtigsten Wahlen werden, die je in Sachsen-Anhalt stattgefunden haben, kann niemand vorhersehen. Eins kann man allerdings mit Sicherheit schon sagen: Diese Wahl wird definitiv eine der spannendsten aller Zeiten werden.
2: Schreiben wir Geschichte, und das bestärkt mich, dass wir auf dem richtigen Kurs sind, und alles Weitere, das besprechen wir sehr gerne heute Abend. Dafür sind wir ja da, dafür stehen wir in Rede und Antwort. Das machen wir ja gerade in ganz Sachsen-Anhalt, teilweise 3-4 Mal die Woche. Aber es macht wahnsinnigen Spaß und es zeigt, dass wir auf dem richtigen Weg sind. Und deswegen möchte ich so schließen, wie ich angefangen habe. Wir sind auf dem richtigen Weg. Die Zeit, sie ist für uns, die Zeit ist für die Alternative für Deutschland. Und ich möchte heute mit einem Zitat schließen, was ich aktuell, das sage ich immer noch mal wieder, ich weiß, diese Kameras filmen das ruhig, was ich auf jedem Bürgerdialog aktuell, auf jeder Veranstaltung sagen werde, bis zur Landtagswahl am 6.9. Und ich werde es weiter sagen, weil es alles auf den Punkt bringt, was hier gerade in diesem Land passiert. Ich bin Altmärker, ich komme aus Tangermünde. Otto von Bismarck war Altmärker. Und der hat gesagt, ein Gedanke, der richtig ist, kann auf Dauer nicht niedergelogen werden. Das passiert gerade. Ihr seid Teil dessen. Herzlich willkommen in Halberstadt.

0: Es war ein gutes Stück Arbeit, die 15 Tonnen schwere Credamus-Glocke vom anliefernden LKW über die angrenzenden Gebäude des Magdeburger Doms in den Domgarten im Innern des Kreuzgangs zu schaffen. Aber moderne Technik macht es möglich. Man darf sich gar nicht vorstellen, wie unsere Altvorderen solch eine riesige Glocke einst transportierten, obwohl es eher unklar ist, ob solch eine große Glocke überhaupt einmal auf den Türmen des Domes gewesen ist.
1: Das wissen wir nicht. Wir wissen nur, dass er ein sehr viel größeres hatte als heute. Wir wissen, dass schon vor 1207 viele Glocken im Dom hingen. Denn wir haben eine Schriftquelle, die berichtet, beim Dombrand 1207 wären alle Glocken runtergefallen, außer einer kleinen. Wir wissen natürlich auch durch die Schallöffnungen und die Baunachrichten und die Dimension der Türme, dass sehr viel mehr Glocken vorgesehen waren. Wir wissen, dass auch in den Osttürmen mal Glocken zumindest vorgesehen waren. Aber wir können nicht sagen, im Jahr XY hatte es hier 10 Glocken oder 12, das ist leider nicht bekannt. Durch die Geschichte Magdeburgs sind leider auch viele Urkunden verloren gegangen.
0: Am Sonntag sollte die Credamus nun feierlich enthüllt werden. Dazu hatte man die Kunststofffolie vom Transport bereits entfernt und die Glocke in ein weißes Tuch gehüllt. Das verbarg zwar noch die Gestaltung der Glocke, aber nicht deren schieren Ausmaße, des unten einen Durchmesser von 2,97 Meter umfassenden Glockenkörpers. Mit dem Guss der Credamus fand eine Aktion ihr vorläufiges Ende, an deren Anfang die Entfernung und Reparatur der Dominika-Glocke stand und in deren Gefolge 7 weitere Glocken gegossen werden konnten. Ja, und die letzte Aufgabe zur Vervollständigung des geplanten Kathedralgeläuts war noch eine Glocke mit dem Schlagton D0. Der in Deutschland einzigartig sein durfte. In den Festansprachen wurde dieser Ereignisse gedacht, bevor man zur Tat schritt und die Glocke enthüllte.
2: Ich ziehe mal rückwärts. 3, 2, 1 und stopp! Und
0: die Glocke wurde diesmal in Österreich hergestellt, denn die Firma, die bisher für die Herstellung der anderen Glocken verantwortlich zeichnete, traute sich diesen Guss nicht zu. Ihr war das Risiko eines Fehlgusses zu groß, der möglicherweise die Insolvenz für diese Firma bedeutet hätte. In Innsbruck bei der Glockengießerei Grassmeier war man darüber hinaus auch bereit, deutlich weniger für die Herstellung zu verlangen, sodass man fast 300.000 Euro unter der ursprünglich gedachten Investitionssumme für die Credamus lag.
3: Ja, Bronze ist schon teuer, muss man sagen, und das ist ja durch die Kriege auch nicht besser geworden. Aber Grassmeier hat einen super Preis gemacht, der wollte vielleicht auch den Einstieg in den deutschen Markt so richtig kriegen, aber da konnte

0: wir kaum widerstehen. Und dann hat Grassmeier solche tollen Referenzen, dass wir da gesagt haben, jetzt müssen wir zuschlagen. Und wir liegen dabei etwas über 400.000 Euro.
1: Neben der aufwendigen Berechnung der Glockenform, damit sie auch den geforderten musikalischen Parametern entspricht, wurde auch bei dieser Glocke wieder die äußere Wandung künstlerisch gestaltet. Dafür war, wie bei den kleineren Glocken, Gerd Weber zuständig, der neben einem Bild, das den Namen der Credamus Lasst uns glauben illustriert, diesmal auch Bildnisse von 9 durch Krieg und Gewaltherrschaft zerstörte Magdeburger Kirchen verewigte. Um ein Symbolbild des ottonischen Doms, das man auch auf den anderen 9 Glocken finden kann, sind nun die Silhouetten der untergegangenen Gotteshäuser dargestellt.

0: Es geht weiter. Wir haben noch viel zu tun. Wenn die Glocken in die Türme kommen, wollen wir die Stiftung darin unterstützen, Glockenstühle zu bauen, aus Holz natürlich, Eiche möglichst aus Sachsen-Anhalt. Und dann müssen Glockenjocher noch gebaut werden. Das ist die Aufhängung, wo die Glocken drankommen. Und dann Klöppel natürlich. Jede Glocke braucht ihren geschmiedeten Klöppel.
1: Es darf also weiter gespendet werden, denn das Geld kann dabei helfen, die Baumaßnahmen zu beschleunigen. Denn man möchte damit bis zum Jahr 2031 fertig werden.
0: Ja, wir haben 400 Jahre Zerstörung Magdeburgs, die sogenannte Magdeburgisieren, was damals so um sich griff im Mittelalter. Also dem Erdboden gleich machen hieß das. Und das war Magdeburg natürlich passiert. Nur die paar Menschen, die im Dom Zuflucht gefunden hatten, haben überlebt. Also was Tilly hier angerichtet hat, das war schon eine totale Zerstörung und daran wollen wir denken. Am 10. Mai 2031.
1: Die Ausschreibungen für die ingenieurtechnischen Leistungen laufen bereits. Zuständig ist dafür die Stiftung Dom und Schlösser des Landes Sachsen-Anhalt als Eigentümerin sämtlicher solcher Immobilien und so auch des Magdeburger Doms. Als solche hofft die Eigentümerin auf die Unterstützung des Landes mit entsprechenden Investitionsmitteln, für deren Bereitstellung der amtierende Ministerpräsident Sven Schulze versprach, sich einzusetzen. Bis die Glocken dann in den Turm gehoben werden, kann man sie alle noch besichtigen, etwas, was später nicht mehr so ohne weiteres möglich sein wird.
2: Am Dienstagabend wurde der Ministerpräsident Dr. Rainer Haseloff von der Bundeswehr in den Ruhestand verabschiedet, mit einer militärischen Zeremonie, der sogenannten Serenade, auch kleiner Zapfenstreich genannt. Zunächst gab es jedoch einen Empfang im Foyer der Staatskanzlei. Dabei richteten sein Nachfolger, CDU-Politiker Sven Schulze und Militäroberst Thorsten Almer, einige dankende Worte an ihn und offenbarten dem anwesenden Publikum ein paar lustige Anekdoten aus seiner Amtszeit. Mit dem Abhalten der Serenade würde Haseloff eine Ehre zuteil, die in Sachsen-Anhalt zuletzt Wolfgang Böhmer im Jahr 2011 zu seiner Verabschiedung als Ministerpräsident erhielt. Dementsprechend erreichte die Veranstaltung auch eine gute Zahl an Zuschauern, die das seltene Spektakel mit eigenen Augen sehen wollten. Auf dem Programm standen 4 Songs, die alle auf den Wunsch des Ministerpräsidenten gespielt wurden. Beginnend mit dem Lied »Land of Hope and Glory« von Edward Elgar, ein Stück, das seiner Frau besonders gut gefalle und das immer wieder bei Taufen und Hochzeiten in der Familie erklang.

Für diesen Song entschied er sich außerdem auch zu Ehren seiner langjährigen Weggefährtin, der früheren Bundeskanzlerin Angela Merkel, die bei ihrem Zapfenstreich in 2021 das Kirchenlied »Großer Gott, wir loben dich« wählte. Die darauffolgende Melodie war der Marsch »Alter Dessauer«, der sehr typisch für militärische Serenaden ist.

Das anwesende Orchester ist übrigens das Heeresmusikkorps Hannover, welches unter der Leitung von Oberstleutnant Martin Wehn mehr als 200 Auftritte im Jahr bestreitet. Man entschied sich für dieses Ensemble, da das Land Sachsen-Anhalt über kein eigenes Militärmusikkorps verfüge. Der dritte Musikwunsch Haseloffs war einer seiner Lieblingssongs, Learning to Fly von Tom Petty. Er erinnere ihn an seine rockige Zeit und habe daher einen sehr besonderen Wert für ihn.

0: Ganz zum Schluss spielte das Orchester dann noch die deutsche Nationalhymne, nach welcher Hasselhoff durch das Fackelbild nach vorne zu dem Musikkorps trat, um ihnen noch einmal persönlich zu danken. Denn er habe sein Lieblingsstück, Learning to Fly, noch nie zuvor so einfühlsam zu Gehör bekommen.
1: Über ein Jahr ist es her, dass Profiboxer Roman Fress zuletzt den Ring betrat. Eine lange Wartezeit, die jedoch am kommenden Samstag endlich vorbei sein wird. Es kommt zum großen WM-Showdown in den Magdeburger Messehallen, wo Fress sich erneut dem Top-10-Boxer Armin Çokşay stellen muss, in einem spannungsvoll erwarteten Rematch, aus dem der deutsch-kasachische Kämpfer diesmal unbedingt als Sieger hervorgehen möchte. Zur Pressekonferenz wurde vorab in das Kulturhistorische Museum der Landeshauptstadt geladen. Ein passender historischer Ort für die Vorstellung eines ebenso historischen Events. Denn am Wochenende geht es erstmalig um gleich drei Titel der World Boxing Organization, den International, den Intercontinental und den Europe-Titel.
2: Ja, es ist eine Trilogie. Man nennt das auch Undefeated. Also der Gewinner kann Undefeated Champion werden, also eine Mehrzahl an Titel halten. Und natürlich von einem Boxverband, von der WBO, gab es so noch nie. Es ist eine Ausnahmegenehmigung, die hier erteilt wurde, weil der Kampf so eine sportliche Besonderheit hat und was besonders hochwertig ist.
1: Auf den üblichen Stairdown mit seinem Kontrahenten musste Roman Fress am Mittwoch leider verzichten, denn sein Gegner steckte im Stau fest. Also keine Möglichkeit für Einschüchterungsversuche oder andere Mind

0: Games, die Fress allerdings laut eigenen Aussagen auch nicht nötig habe. Einer intensiven Vorbereitungsphase mit den richtigen Sparringpartnern habe er es zu verdanken, dass er das Rematch am Samstag nicht nur gewinnen will, sondern definitiv gewinnen wird.
1: Ich hatte von über knapp 90 Sparringsrunden, wir boxen nur 12. Ja, vielleicht habe ich jetzt schon was die Zukunft vorher gesagt mit 2 Runden, wer weiß. Ne, also 12 Runden wird geboxt, wir haben im Training 90 Runden insgesamt gemacht, 90 Sparringsrunden. Und ja, ich bin fit, ich bin top vorbereitet, wie mental, gesundheitlich und körperlich, alles passt.
0: Neben dem Hauptevent können Zuschauer sich zudem auf insgesamt 9 Kämpfe im Vorprogramm freuen, vom Schwergewicht bis zum Mittelgewicht. Und noch vieles mehr, wofür sich das Einschalten oder Ticket kaufen, um hautnah dabei zu sein, definitiv lohnen dürfte.
2: Wir haben ein Showprogramm, wir haben einen großartigen Opernstar, der den Walk-In singen wird. Wir haben eine Inszenierung für den Walk-In. Wir haben Promis am Ring, unter anderem die größten Box-Promis, die es gibt. Axel Schulz und Regina Halmich sind mit am Ring vor Ort live. Also wir haben viel getan, wir haben eine tolle Licht- und Tontechnik, die dann wirklich ein großartiges Event zaubern wird in die Messehalle und wir freuen uns riesig.
0: Besonders groß dürfte da die Freude über die Wiederkehr einer Legende sein, der langjährige IBF-Champion im Mittelgewicht Dennis Radovan, der entschlossen ist, sich den Weg zurück auf den Gipfel des Boxsports zu kämpfen.
2: Einer der wahrscheinlich herausragendsten Amateurboxer und Profiboxer der letzten 10 Jahre gibt sein Comeback, war seit 2024 nicht mehr im Ring. Er kommt zurück, er will mit uns nochmal durchstarten, wir wollen nochmal an die Weltspitze, das ist unser Plan. Dennis ist super im Mittelgewicht unterwegs und da ist eine ganze Menge Bewegung zurzeit international und wir glauben, dass wir da eine große Chance haben, mit ihm anzugreifen.
0: Verfolgt werden kann das Box-Event am Samstag schon ab 19.50 Uhr live in der ARD-Mediathek, unter anderem mit den Begegnungen von Michael Dobler, Dennis Radovan und Max Suske sowie den Magdeburger Boxern Ole Rätsel und Paul Schmidt. Ab 21 Uhr erfolgt dann zudem die Freischaltung für das internationale Publikum und davon gibt es auch eine ganze Menge.
2: Da haben wir nochmal 50 Länder, die sich anschließen an die Übertragung. Es ist keine Eurovision, es ist eine weltweite, von Amerika über China, Taiwan und. Also eine ganze Menge Länder, die dabei sind und unser Boxen sehen werden. Und das macht uns stolz. Also Magdeburg steht im Mittelpunkt des Boxens in der Welt.
0: Noch am Mittwochabend wurde für das öffentliche Training in den Magdeburger Flora-Park geladen. Am gleichen Ort wird zudem am Freitag um 13.30 Uhr das offizielle Wiegen stattfinden. 22.30 Uhr ertönt dann am Samstag die Glocke für den großen Showdown in den Messehallen der Landeshauptstadt. Letzte Resttickets für das Event können noch an der Abendkasse oder an allen bekannten Vorverkaufsstellen erworben werden.

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Noch ist man fleißig am Einspielen und Aufbauen im Kloster Bergegarten in Vorbereitung auf Lanotte. Diesen Namen trägt der Eröffnungsabend des Blickwechselfestivals, das vom Magdeburger Puppentheater in dieser Größe zum ersten Mal seit 8 Jahren wieder veranstaltet wird. Für Intendantin Sabine Schramm ist es überhaupt das erste Mal, dass das Theaterfestival unter ihrer Leitung stattfindet. Eröffnet wird die Veranstaltungsreihe am Freitagabend von einer Vielzahl an Künstlern und Theatertruppen.

0: aus 4 Ländern, darunter die französische Kompanie Turak mit einem skurrilen Figurenprogramm direkt hinter dem Eingang des Geländes. Weitere Vorführungen können an insgesamt 6 Stationen im Kloster Bergegarten besucht werden.
1: Da unten baut Bistaki auch aus Südfrankreich. Die machen Cirque Nouveau. Dann kommt eine Puppe aus den Niederlanden, eine kleine Schildkrötenpuppe, die die Wichtigkeit der Langsamkeit betont. Es gibt Großpuppen, 4 riesige, die durch den Park gehen. Eine französische Brassband mit Figuren, die auch durch den Park gehen. Also Walk Acts. Viele verschiedene kleine Stationen, die man alle entdecken kann. Und in der Mitte um 21.21 Uhr, pünktlich zu Sonnenuntergang, spielt Titanic das Stück Upside Down. Da geht es um, wie soll man eigentlich stehen in einer kippenden Welt.
0: Prinzipiell sind die Theatervorstellungen der La Notte an die ganze Familie gerichtet. Empfohlen werden die meisten Vorführungen jedoch für Kinder ab 10 Jahren und darüber. Besucher können den ganzen Abend auf dem Gelände verbringen oder auch nur 2 Stunden, um selbst dann schon ein großartiges und vielfältiges Programm zu erleben, das von insgesamt 80 KünstlerInnen an den verschiedenen Stationen auf die Beine gestellt wird.
1: Es gibt ein Karussell, das von Hand gedreht wird und in dem Geschichten erzählt werden. Es gibt einen kleinen Leierkastenmann, Carlos Wunderwander Vehikel, der den Tanzpalast organisiert. Es gibt 2 Konzerte. Auf der Bühne von Turak werden als Abschluss des Abends 2 Konzerte gespielt. Also man kann sich das so vorstellen, wenn man noch nie auf einem Theaterfestival war, wie ein Musikfestival, genau. Mit 6 verschiedenen Bühnen und 6 immer wechselnden Programmen, das zum Teil wiederholt wird.
0: Der Hauptact Upside Down wird allerdings nur einmal aufgeführt, ebenso die beiden Abschlusskonzerte, mit denen La Notte dann voraussichtlich gegen 1 Uhr nachts ausklingen wird. Das Blickwechselfestival geht danach aber erst so richtig los, mit insgesamt 60 Veranstaltungen von Theatertruppen aus 10 Ländern, die nicht nur im Puppentheater besucht werden können, sondern auch an diversen anderen Standorten in der Stadt, wie im Technikmuseum oder im Schauspielhaus.
1: Wir eröffnen im Schauspielhaus am 30.05. abends mit einer tollen Gruppe aus der Schweiz, Old Masters, die spielen Band Original. Dann sind wir bei uns im Haus, wir sind in der Datsche, wir sind im Inseltheater, wir sind am Salbker Wasserturm, es gibt Stadtführungen.
0: Und noch vieles mehr. Informationen zu sämtlichen Veranstaltungen können auf der Website des Magdeburger Puppentheaters gefunden werden. Da bleibt nur noch zu hoffen, dass auch das Wetter mitspielt.
1: Die meisten Dinge sind Indoor, aber es gibt zum Beispiel auch ein Zelt am Salbker Wasserturm, das so halb Indoor, halb Outdoor ist. Und in der Datsche findet auch noch Outdoor etwas statt. Da machen wir es so, wie das bei so Sommertheatern üblich ist. Wir hoffen, dass wir spielen können und wenn es tatsächlich in Strömen regnet, brechen wir dann die Vorstellung ab.
0: Die Daumen sind also gedrückt für einen erfolgreichen Auftakt und eine gut besuchte Festivalwoche für alle 33 Theatertruppen, die daran beteiligt sind. Tickets können ebenfalls auf der Website des Puppentheaters erworben werden.
2: Die Stiftung Händelhaus und das Stadtmarketing Halle bringen pünktlich zu den Händel-Festspielen 2026 etwas brandneues für Sammler und Barockbegeisterte heraus. Eine ganz besondere Sammelfigur, Georg Friedrich Händel als exklusive Playmobil-Sonderedition. Die Idee für die Figur stammt aus der Stiftung Händelhaus selbst. Gemeinsam mit dem Stadtmarketing Halle wurde daraus schließlich ein offizielles Projekt der Händel-Festspiele. Ein besonderes Augenmerk legten die Entwickler auf historische Details. Wie das berühmte Händel-Denkmal auf dem Halleschen Marktplatz steht auch die Playmobil-Figur auf einem weißen Sockel. In der Hand hält sie das Autograph des Messias. Das Original stellte dafür eigens das Foundling Museum in London zur Verfügung, da in Halle selbst bislang nur eine Abschrift existierte. Auch bei den kommenden Händel-Festspieltagen wird die Figur eine besondere Rolle spielen. Sie wird als eigenständiges Mannsbild zum Markenzeichen der Händel-Festspiele 2026 unter dem Motto Mannsbilder, Helden, Herrscher, Herzensbrecher und wird anstelle traditioneller Blumensträuße an Musiker und weitere Protagonisten der Festspiele überreicht.
3: Wir wollen Händel nahbar machen für alle Generationen und so haben wir uns eben für eine Playmobil-Figur entschieden. Und wir werden auch eine Playmobil-Oper im Rahmen der Händel-Festspiele aufführen. Rodelindas Sohn ist eine Koproduktion mit den Händel-Festspielen in Göttingen und Neobarock, einem Ensemble. Und Michael Sommer ist dabei, der kennt man aus YouTube, der stellt mit Playmobil-Figuren Klassiker der Weltliteratur nach und so eben auch jetzt zum ersten Mal eine Händel-Oper, nämlich Rodelinda, aus der Perspektive des Sohnes Flavio.

0: Die außergewöhnliche Inszenierung findet dann im ehemaligen Thalia-Theater statt. Bereits im offiziellen Trailer zur Oper kam der Prototyp der neuen Händel-Figur zum Einsatz. Wer nun scharf auf eine solche Figur geworden ist, der sollte jetzt besser besonders gut zuhören.
1: Die ist ab sofort erhältlich im Händelhaus und im Stadtmarketing und in ausgewählten Kooperationsshops. Sie können diese Geschäfte sehen, indem Sie eben zum Beispiel so eine Figur sehen, und dort können Sie dann die käuflich erwerben für 6,99 Euro.
0: Mit der Kooperation verbinden die Beteiligten kulturelles Erbe, moderne Popkultur und internationale Strahlkraft und machen Georg Friedrich Händel einmal mehr zum Botschafter seiner Geburtsstadt Halle.
2: Wohnberatung, Quartiersentwicklung und Weiterbildung. Drei Worte, die den PIA e.V. ausmachen, der in diesem Jahr sein 20. Jubiläum feiern kann. PIA steht für Prävention im Alter. Es geht dem Verein also vorrangig um die Belange älterer Menschen, genauer gesagt darum, ihre Lebensqualität im Bereich Wohnen zu erhalten bzw. zu verbessern. Was damals als studentisches Projekt an der Hochschule Magdeburg-Stendal startete, entwickelte sich schließlich zu einem gemeinnützigen Verein, der inzwischen seit 2 Jahrzehnten in Sachsen-Anhalt unterwegs ist. Seit der Gründung hat sich einiges getan. Vor allem konnte deutlich mehr Aufmerksamkeit für ältere und pflegebedürftige Menschen und deren Herausforderungen im Alltag generiert werden.
3: Das Thema altersgerecht Wohnen, Pflege überhaupt als Angehöriger durchzuführen, ist ein wichtiges Thema geworden. Und wie wir auch unsere Quartiere, unsere Lebensmittelpunkte pflegegerecht gestalten, ist für uns ein wichtiger Arbeitsschwerpunkt und ist aber auch in der Öffentlichkeit zu einem wichtigen Thema geworden.
2: Schon während der eigenen Studienzeit davon inspiriert, dass von der Hochschule aus ein umfassender Einblick in die Praxis ermöglicht wurde, war Geschäftsführerin Yvonne Jahn entschlossen, dies aus dem Verein heraus so weiterzugeben und fortzuführen, weshalb mit den Studierenden in diesem Arbeitsfeld eine enge Zusammenarbeit gepflegt wird.
3: Während des Studiums bieten wir den Studierenden Praktikumsplätze an in unseren verschiedenen Projekten. Man kann seine Abschlussarbeit vom Studium auch thematisch bei uns mit verankern. Und es ist dem einen oder anderen gelungen, dann auch anschließend nach dem Studium bei uns angestellt zu werden. Und warum soll das nicht auch in Zukunft funktionieren?
2: Als eines seiner jüngsten Bestreben rief der Verein vor knapp 3 Jahren die Initiative Nachbarschaftshilfe ins Leben. Ein sachsen-anhaltweites Projekt, bei dem die sogenannten Servicepunkte eine wichtige Rolle spielen. Dazu gehört auch der ASB-Stützpunkt Münze, der erst zu Beginn des Jahres eröffnet wurde und deshalb als der ideale Standort für die Feierlichkeiten am Dienstag diente.
3: Die Servicepunkte sind für uns ganz wichtig, weil sie vor Ort Ansprechpartner, Berater sind für die älteren Menschen, auch diese Leistung umzusetzen, in Anspruch zu nehmen. Und deswegen sind wir sehr froh, dass wir regional mittlerweile 18 Servicepunkte in ganz Sachsen-Anhalt etablieren konnten. Und ein Standort ist hier. Und deswegen war es uns auch wichtig, hier heute auch herzugehen und diesen zu präsentieren und auch hier zu feiern.
2: Ein weiteres Schwerpunktprojekt des Vereins läuft unter dem Namen PEKISA, die Beratungsstelle zur kommunalen Quartiersentwicklung in Sachsen-Anhalt, die vor einigen Jahren gegründet wurde, um Projekte und Ideen vor allem in den ländlichen Regionen des Landes besser finanziell zu unterstützen.
3: Das heißt, wir können dazu beitragen, dass sich Regionen weiterentwickeln, dass Lücken geschlossen werden und dass da, wo Unterstützung notwendig ist, wo Versorgungslücken geschlossen werden müssen, dass wir dort also Unterstützung leisten können und sich wieder Dinge aufbauen und weiterentwickeln und vor allen Dingen dann auch fortbestehen, um den Menschen es zu ermöglichen, so lange wie möglich in ihrem vertrauten Wohnumfeld verbleiben zu können.
2: Unterstützt und gefördert wird der PIA e.V. dabei durch das Land sowie das Ministerium für Arbeit, Soziales, Gesundheit und Gleichstellung. Ein jährlicher Fördertopf ermöglicht die Umsetzung von Projekten mit Hilfe von je bis zu 20.000 Euro. Das soll auch möglichst in Zukunft weiter so vonstatten gehen. Zudem möchte der Verein sich für noch mehr Barrierefreiheit einsetzen und die bereits vorhandenen Wohnberatungsangebote im Land noch besser etablieren.

0: Namen gemerkt hat. Denn vor der Straßenhündin aus Moskau schoss man bereits im Jahr 1947 Fruchtfliegen ins All. Und auch wenn diese die Mission überlebten, dürfte deren Geschichte sicher nicht so interessant sein wie die von Laika, die als erstes Säugetier die Erde in einem Orbit umkreiste. Diese Geschichte nahm sich Russell Heppelwhite zusammen mit einem Libretto von Tim Yelland vor, um 2019 daraus eine Kinderoper zum Mitmachen zu komponieren. Denn diese tragische Story hat ja alles, was eine klassische Oper braucht. Eine Heldin, Konflikte und dass der Hund zum Schluss gestorben ist, gehört ja auch irgendwie zur Geschichte, wie das Ende von Romeo und Julia. Diese Oper feiert nun im Magdeburger Opernhaus ihre deutsche Uraufführung, die von Annemiek van Elst inszeniert wurde.
1: Das heißt, in unserer Vorstellung gab es Michael, ein Junge, die sehr beeindruckt war von alles, was mit All zu tun hat. Und er findet Laika, bringt sie mit nach Hause und bekommt dann eine Einladung zu Baikonur. Aber die Vater macht die Hund gar nicht. Also bei uns ist die Hund einen Moment weg und wieder ins Park, irgendwie in Moskau. Und die Kosmonauten finden die dann wieder, wenn sie einen Hund brauchen, um ins All zu schicken.
0: Michael also adoptiert das Tier, das seinem Vater jedoch nicht ausreicht. Er hätte lieber etwas Größeres gehabt. Und als der Junge nach Baikonur reisen soll, um dort in das Kollektiv von Koroljow einzutreten, bleibt Laika zurück, nur um später wieder eingefangen zu werden, um sie an Bord von Sputnik 2 ins All zu schießen. Die Weisung dazu kommt von nur als Anzugträgern dargestellten Apparatschiks, die Koroljow auch noch mit KGB-Spitzelinformationen erpressen, um rechtzeitig zum Jahrestag der Oktoberrevolution ein russisches Tier ins Weltall zu bringen.
1: Und wir haben uns auch miteinander gesetzt, zusammen mit Dramaturg und Zayuli, die Dirigentin, und auch gesagt, ja, die Geschichte war wichtig, aber wichtiger war, dass es für Kinder ist. Und ich denke, was Kinder und mich auch selber am meisten fasziniert, war das All. Alles, was im Weltall geht, die Wissenschaft und ein Hund auf der Bühne zu bringen.
0: Der Hund ist eine Puppe, die von Lutz Grossmann nicht nur gebaut wurde, sondern auch von ihm geführt wird. Dazu kommen vier Singende aus dem Ensemble des Opernhauses, die in wechselnden Rollen agieren und bereits erwähnt Tasiuli, die musikalische Leitung übernommen hat.
1: Und ich denke, wir können mit diesem Orchester, diese kleine Besetzung, wirklich die Geschichte super erzählen. Sie spielen auch mit, so haben sie das wunderschön gemacht. Und ich liebe es sehr, dass auf diese Weise wir wirklich das Orchester mitnehmen können ins Stück, dass alle Geräusche, aber auch sie haben auch ein bisschen Text, sie haben auch andere Sachen zu tun. So, das macht mir immer sehr viel Spaß, wirklich miteinander zu arbeiten.
0: Wie bei Opernaufführungen mittlerweile Standard, die gesungenen Texte, die für das Verständnis der Handlung unbedingt erforderlich sind, werden über der Bühne eingeblendet. Und wenn diese Texte rot hinterlegt sind, sollte das wohl das Signal für die zuschauenden Kinder sein, mitzusingen.

Denn diese Oper ist ausdrücklich als Mitmachoper gedacht, weshalb es zur Aufführung ein umfangreiches Programmheft gibt, in dem man nicht nur die Liedtexte findet, sondern auch Bastelanleitungen für Requisiten, mit denen man selbst Teil der Aufführung werden könnte. Und dazu arbeitet das Orchester für alle sichtbar, weil es Teil der Inszenierung ist.

Ja, das hätten wir gern auch mal gezeigt, aber die Musiker verwahren sich dagegen, bei der Ausübung ihrer Kunst gezeigt zu werden, ohne dass man sie dafür extra bezahlt. Weshalb wir versucht haben, diesen Teil des Bildes immer zu verdecken, falls sie sich darüber gewundert haben sollten. Aber

0: so scheint es Usus zu sein bei staatlich geförderten Kulturbetrieben. Doch kommen wir wieder zurück zur eigentlichen Oper, die für Kinder ab 6 Jahre geeignet sein soll. Was sich allerdings für mich schon allein deshalb verbietet, weil 6-Jährige gar nicht in der Lage sind, die eingeblendeten Texte zu lesen. Was aber meiner Meinung nach unbedingt erforderlich ist, um der doch recht komplexen und auch tragischen Handlung zu folgen.
1: Diese Laika hat ein bisschen eine schönere Reise. Es ist ein offenes Ende. Und wir hoffen immer, dass die Fantasie und der Wunsch mehr lebt, dann dass das Tier in Wirklichkeit es nicht überlebt hat. Wie weiß, wir sind nicht jeden Tag auf dem Mond, also vielleicht ist er da auch noch.
0: Nach der Premiere am 31. Mai folgen noch weitere 4 Vorstellungen, wobei im Übrigen für alle bei Redaktionsschluss noch Karten zu bekommen waren.

0: Ich aber träume von Leders weißem Schein, wie sie erzählt. Verschwindet einfach!
1: Voll der Spasti!
2: Das ist zu viel Verantwortung.
3: John Hase, Scheiße!
4: John!
0: Ey! Ey, ey! Widerliche Scheiße! Ich kann nichts dafür!
3: Er hat mich heute blamiert!
2: Es wird alles wieder gut werden. Das wird ganz schnell gehen.
4: Johnny D!
5: Das heißt Tourette-Syndrom. Ich sag schlimme Dinge.
4: Kann man das heilen? Magst du noch was mitessen, John? Fick dich, du Schlampe!
6: Tja, freut mich auch sehr.
5: Tut mir leid.
6: Wenn du irgendwas tust, wofür du nichts kannst, dann musst du dich nie dafür entschuldigen.
7: Tommy, das ist John.
8: Gut, dann gebe ich dir eine kleine Einführung.
4: Gib mir deinen Schwanz in die Hand!
5: Scheiße.
8: Kannst du eine anständige Tasse Tee machen?
5: Oh ja, Tee kann ich.
4: Ich mach Wichse statt Milch rein.
5: Können Sie die Ticks und die Flüche ab?
8: Welche Ticks, welche Flüche?
5: Tut mir furchtbar leid. Ich bin so müde.
8: Ich glaube, dass Tourette nicht das Problem ist, sondern dass die Menschen nichts über Tourette wissen. Klär sie auf.
5: Du hast immer gesagt, ich soll Menschen wie mir helfen. Ich habe das Tourette-Syndrom und ich habe Ticks.
8: Dieser junge Mann da würde keiner Fliege was zuleide tun. Und er macht einen verdammt guten Tee.
4: Wichse statt Milch!
8: Wichse statt Milch.

0: Marken stehen für Kraft, Geschwindigkeit und Freiheit. Doch diesmal geht es um etwas ganz anderes. Am Fuße des Magdeburger Doms haben sie sich getroffen. Motorradfahrer in ihren Schutzanzügen mit ihren Beifahrern und Beifahrerinnen und über 100 Maschinen. Denn das ist der Fellows Ride Magdeburg. Seit 2021 gibt es diese Aktion beinahe weltweit und gemeinsam haben sie nur ein Ziel.
1: Also der Fellows Ride ist eine Demonstration von Motorradfahrern für Depressionshilfe. Wir wollen aufmerksam machen, dass Depressionen oder andere seelische Beeinträchtigungen heutzutage da sind und dass man da ganz normal mit umgehen kann und nicht keine Angst davor zu haben braucht.
2: 4% Honorarpunkte sind für entsprechende Ärzte und Therapeuten gerade abgesenkt worden. Das ist ja in diesen komplizierten Zeiten in meinen Augen das komplett falsche Signal.
1: Genau, und deshalb gehen wir auf die Straße, versuchen immer mehr Leute zu motivieren, versuchen Aufmerksamkeit zu kriegen, Aufmerksamkeit zu machen, dass Politiker, dass die Öffentlichkeit sagt, das ist wichtig und dass man diese Beschlüsse wieder zurücknimmt.
2: Die Fellows Ride ist ja keine deutsche Erfindung. Wo kommt es her?
1: Das ist eine deutsche Erfindung. Der Dieter Schneider hat vor 11 Jahren seinen Sohn verloren in der Depression. Dieter Schneider ist ein ehemaliger Olympiateilnehmer, der kommt aus Würzburg und hat zur Verarbeitung eine Weltreise gemacht, 2 Jahre ist um die Welt gefahren und hat da in Australien den Black Dog Ride kennengelernt und hat in Anlehnung Black Dog Ride, da gehen an einem Tag australienweit Motorradfahrer auf die Straße und demonstrieren für Depressionshilfe für mentale Gesundheit. Und er fand das so spannend, dass er gesagt hat, er möchte das in Deutschland auch machen und hat dann 2021 den ersten Fellows Ride in Würzburg gestartet. Mittlerweile haben wir in diesem Jahr über 30. Heute Magdeburg ist die Saisoneröffnung für Deutschland. Wir hatten vor 2 Wochen den Fellows Ride in Wisconsin, Amerika gehabt, der zum zweiten Mal stattfand. Und insgesamt die Saison gestartet sind wir Ende Januar in Norwegen mit einem Snowboard Fellows Ride.
0: Wenn ein Motorradkorso durch die Stadt organisiert werden soll, bedarf das sehr viel Vorbereitung. Denn verkehrstechnisch wird ein Motorradkorso mit über 100 Teilnehmern und mehreren Begleitfahrzeugen wie ein einziges Fahrzeug behandelt. Und das bedarf Disziplin und himmlischer Beistand kann in diesem Fall auf gar keinen Fall schaden.
3: Fellow Rides, habe ich mich erkundigt, machen viel für mentale Gesundung, gegen Depressionen und sind einfach, sagen wir mal, verbinden ihr Hobby, ihre Leidenschaft mit einem für sich sehenden Auftrag. Und da sage ich gern ein paar Worte.
4: Und ein guter Wunsch um himmlischen Beistand kann ja nie schaden.
3: Kann nie schaden. Man darf nur nicht das Schicksal herausfordern.
0: Es gibt noch eine Reihe organisatorischer Hinweise, aber zu keinem Moment wird das eigentliche Anliegen hier vergessen.
5: Die Selbsterkenntnis, dass man diese Krankheit hat, ist relativ schwierig. Und sich das selber einzugestehen, bis man Hilfe dann auch erfolgreich in Anspruch nehmen kann. Ist das auch ein Problem, das ihr seht?
6: Das ist genau das Problem. Wir möchten halt eben darauf aufmerksam machen, wie wichtig dieses Thema mittlerweile in unserer Gesellschaft geworden ist. Wir möchten gerne, dass die Erkrankten schnellstmöglich Hilfe bekommen. Gerade das, was derzeit passiert, wird dazu führen, politisch gesehen dazu führen, dass die Therapieplätze statt mehr wie erforderlich weniger werden. Und genau das darf eigentlich nicht passieren. Und genau deswegen sind wir heute laut. Deswegen fahren wir mit offenem Visier für die Depressionshilfe.
5: Ich glaube, dass es vielen Menschen sehr schwer fällt, über eine Depression selber zu sprechen, zuzugeben, dass sie diese Depression haben. Aber dabei wäre doch gerade das der Punkt, wo man dann wirklich helfen kann.
7: Richtig. Eigentlich müsste man damit viel offener umgehen, weil umso mehr Leute damit offen sprechen, umso einfacher wird es auch für andere darüber zu reden. Also wir haben auch selber im Club jemanden mit Depressionen. Meine Frau, die geht damit sehr gut um, die sagt es auch und da haben wir gar keine Probleme damit.
0: Das eine ist die Demonstration, aber es geht auch darum, Spenden zu sammeln. Und deshalb gehen freiwillige Helfer mit gläsernen Boxen herum und bitten darum, nicht kleinlich zu sein.
5: Wisst ihr denn jetzt schon, was ihr mit dem Geld machen werdet?
8: Jawohl, ein Teil geht, oder sogar der größte Teil geht ans Kriseninterventionsdienst Hilfe für Helfer in Not. Wir haben das letztes Jahr auch schon gemacht. Die unterstützen sehr. Sie sind genauso für die Depressionshilfe und so weiter, dass wir mehr für solche Fälle machen können. Wir suchen Therapieplätze, wir versuchen mehr darauf aufmerksam zu machen.
0: Und dann endlich geht es los. Neben der Polizei die MTAS, die Motorrad-Tourguides-Assistenzstaffel. In diesem Fall kommen die Freiwilligen aus Niedersachsen und dann setzt sich der Tross in Bewegung. Erst geht es durch die Stadt und das Ziel ist die Bikerschmiede in Amfurt. Das sind dann rund 50 Kilometer und dort wird der Tag gemeinsam beendet. Das Anliegen der Fellows Ride, depressive Erkrankungen und Selbstmordgefährdung in das gesellschaftliche Bewusstsein zu rücken, wird bleiben. Denn es ist leider dringend notwendig.
9: Wir sagen nämlich ganz frei raus, dass es nicht normal ist, dass wir in einem Land leben, wo wir unsere eigene Heimat inzwischen nicht mehr wiedererkennen. Wir sagen ganz frei raus, dass es nicht normal ist, dass wir in einem Land leben, wo man einmal im Jahr sein Geschlecht ändern kann. Und dass es nicht normal ist, dass wir in einem Land leben, wo man ins Gefängnis gehen muss, wenn man seine GEZ nicht bezahlt. Das ist nicht normal, das darf nicht normal werden und das werden wir rückabwickeln, meine sehr geehrten Damen und Herren.
10: So ganz normal sind die Bürgerdialogveranstaltungen der AfD in Sachsen-Anhalt auch nicht. Bereits seit Wochen tourt der Ministerpräsidentenkandidat Ulrich Siegmund durch das Land und füllt jede Turnhalle. Auch in Halberstadt war das so. Eine Stimmung, die bei vielen anderen Parteien nur mit den legendären Aschermittwoch-Veranstaltungen in Bierzelten und Gasthäusern vergleichbar ist. Bei der AfD scheint das ganze Jahr Aschermittwoch zu sein. Der Saal mit einem Fassungsvermögen für 300 Gäste wurde bereits vor Wochen angemietet und erwies sich als zu klein. Bereits vor dem offiziellen Einlassbeginn entstanden vor dem Gästehaus Spiegelsberge lange Schlangen. Mehr als 200 Besucher mussten letztendlich vertröstet werden. Parteichef Ulrich Siegmund hielt später noch draußen eine kurze Rede, damit diese Besucher nicht umsonst gekommen waren. Auch die Gegenseite hatte sich mit einer großen Gegendemonstration angemeldet, daher war auch die Polizeipräsenz entsprechend.
11: Entschuldigung, Herr Nazi, für dich statt Wein und Schnaps, nur ein freundschaftlicher Fußtritt und ein liebgemeinter Klaps.
10: Letztendlich waren aber nur rund 50 Aktivisten gekommen, um gegen die rechte Partei zu demonstrieren. Im Saal war die Stimmung deutlich besser. Ministerpräsidentenkandidat Ulrich Siegmund begrüßte jeden einzelnen Besucher persönlich und vermittelte ihnen das Gefühl, dazuzugehören. Derzeit sind Veranstaltungen der AfD ein Massenphänomen, das sich die etablierten Parteien im Land, aber auch im Bundestag nicht erklären können. Außer Verboten und Ausgrenzung fällt ihnen derzeit nicht viel ein. Das wiederum erhöht den Frust der Wähler und bringt Stimmen für die Alternative für Deutschland. Was aber macht die AfD richtig und die anderen falsch, um auch die letzte Dorfkneipe mit Wählern zu füllen? Als erstes wäre da, die Stimmung zu nennen, denn wie bei einer guten Unterhaltungsshow wird das Publikum erst einmal durch kurze und klare Slogans aufgeheizt. In Halberstadt übernahm das der innenpolitische Sprecher der AfD-Fraktion im Landtag von Sachsen-Anhalt, Matthias Büttner.
12: Stichwort innere Sicherheit. Wenn ich mir zum Beispiel Orte wie den Hasselbachplatz in Magdeburg angucke, wo ich selber mich schon nicht mehr hintraue, obwohl ich mehrmals die Woche Sport treibe. Aber was willst du machen, wenn du größeren Arabergruppen gegenüberstehst, die deine blonde Frau oder blonde Freundin anpfeifen oder Katzengeräusche machen? Das ist mir selbst schon passiert. Da kannst du nichts machen. Die pfeifen dreimal und dann kommen noch 10 weitere aus den Seitenstraßen. Das sind Zustände, die wir uns hätten nicht vorstellen können. Der Hasselbachplatz ist einer der unsichersten Orte in Mitteldeutschland geworden. Das hat diese Landesregierung zu verantworten. Und was passiert? Nichts passiert. 3 Afghanen wurden dieses Jahr aus den Haftanstalten von Sachsen-Anhalt abgeschoben. 3. Und 1 Syrer. Also straffällig, das war's. Mehr passiert nicht. Und ich sage euch, wenn wir hier an eine Regierung kommen, dann werden wir alles in unserer Macht Stehende tun, um diese Leute wieder zurück nach Hause zu schicken, allein schon, weil sie massiv viel Geld verschlingen und weil sie für die Unsicherheit in unserem Land verantwortlich sind. Damit muss endlich Schluss sein, liebe Freunde.
10: Mit solchen Sprüchen zieht man schnell die Blicke des Verfassungsschutzes auf sich, der die Partei in Sachsen-Anhalt als gesichert rechtsextrem eingestuft hat. Auch gegenüber dem amtierenden Ministerpräsidenten Sven Schulze äußerte sich der innenpolitische Sprecher der AfD, Matthias Büttner, wenig diplomatisch.
12: Und es geht dabei nicht nur um Sachsen-Anhalt, so wie viele mal glauben. Und der Ministerpräsident dieses Landes, der, ich sag mal, mit unlauteren Mitteln Ministerpräsident geworden ist und vorher Wirtschaftsminister war, der wird ja nicht müde dabei, den Menschen zu erklären, weil er schon weiß, was die Stunde geschlagen hat, dass die Wahl in Sachsen-Anhalt ja nichts mit der Bundespolitik zu tun hätte. Und dass hier gewählt wird, weil wir unser Land voranbringen wollen und der Bund dabei gar keine Rolle spielt. Aber liebe Freunde, jeder weiß doch, was passiert, wenn die AfD hier in Sachsen-Anhalt so stark wird, dass sie allein regieren kann. Denn jeder weiß, dass Friedrich Merz denn dafür verantwortlich gemacht wird, derjenige, der sich hingestellt hat und behauptet hat, er könnte die AfD verhindern, nicht nur verhindern, er könnte die AfD halbieren. Liebe Freunde, wenn in Sachsen-Anhalt im September die AfD stärkste Kraft wird und regiert, dann haben wir nicht nur einen neuen Ministerpräsidenten, der Ulrich Siegmund heißt, sondern die Ära Merz ist endlich beendet.
10: Mit solch verbalen Angriffen findet man sicherlich innerhalb der CDU keine neuen Freunde. Nach rund 30 Minuten kam die Veranstaltung dann zu ihrem Höhepunkt. Wie ein siegreicher Matador zog Ulrich Siegmund unter lautem Jubel in das Gästehaus Spiegelsberge ein. Und hier war es dann auch klar zu sehen. Die AfD hat keine Wähler, sondern eher wie in einem Fußballverein Fans. Mit so einem Gegner hatten es die etablierten Parteien bisher noch nie zu tun, weswegen auch die Bekämpfung der rechten Partei allen sichtbar schwerfällt. Teilweise konnte man den Eindruck gewinnen, man wäre auf einer Kaffeefahrt und würde gleich von einem engagierten Motivationskünstler Heizdecken verkauft bekommen. Eins muss man wirklich zugeben, der Shootingstar der AfD, Ulrich Siegmund, besitzt alle Fähigkeiten, die ein guter Entertainer braucht. Er hat Charisma, sieht gut aus und kann einen ganzen Saal zum Toben bringen. Diese Eigenschaften haben die meisten Abgeordneten nicht.

0: Deswegen würde ich erstmal gerne fragen, wer ist denn heute, und bitte mal ehrlich die Hand hoch, wer ist denn heute zum ersten Mal in seinem Leben auf einer AfD-Veranstaltung? Also mal 80%, herzlich willkommen, ihr habt alles richtig gemacht. Aber ich sag's ganz frei aus, dieses Bild hier, das ist die einzig richtige Antwort des Volkes auf diese kaputte Politik in diesem Land. Wir haben die Nase voll.
1: Das erste Ziel als Ministerpräsident, das Ulrich Siegmund immer wieder erwähnt, ist die Kündigung des Rundfunkstaatsvertrages. Auch deswegen, weil es sich derzeit in der Praxis tatsächlich auch am einfachsten umsetzen lässt, sollte die AfD eine absolute Mehrheit erreichen. Wenn der Vertrag noch in diesem Jahr gekündigt wird und es keine erfolgreichen juristischen Rechtsmittel dagegen gibt, wären die Gebührenzahler Sachsen-Anhalts am 01.01.2029 von der jetzigen GEZ-Gebühr befreit. Es gab immer wieder viele Versuche, den öffentlich-rechtlichen Rundfunk zu reformieren, doch nichts hat funktioniert. Die mit über 8,4 Milliarden Euro Zwangsgebühren ausgestatteten Sendeanstalten haben ihr Programm in den letzten Jahren immer weiter nach links verschoben. Hinzu kommen völlig überzogene Gehälter und Pensionszahlungen für ihre Mitarbeiter und Moderatoren, während die Programminhalte immer schlechter werden.
0: Die Botschaft, die ich Ihnen heute mit auf den Weg geben möchte. Wir sind jetzt an einem Punkt, wo die mit ihren ganzen Spielchen einfach am Ende sind. Sie sind am Ende ihrer Märchen, ihrer Lügen, die über viele Jahre und Jahrzehnte leider Gottes verfangen haben, weil wir auch eine mediale Desinformation in diesem Land haben, eine vierte Gewalt, auf die leider immer noch viel zu viele reinfallen. Sie machen das nicht, sie möchten sich eine eigene Meinung bilden und sie machen sich ein eigenes Bild und sie durchschauen, was hier passiert. Aktuell machen es noch nicht alle. Und deswegen sage ich etwas vorab, was höchstwahrscheinlich heute als Frage gekommen wäre, was ist denn eure erste Amtshandlung? Und ich bin jemand, der nicht gerne an Symptomen rumspielt, sondern Ursachen bekämpfen möchte. Und diese mediale Ursache ist in dieser vierten Gewalt, oder mündet in dieser vierten Gewalt, und deswegen sage ich ganz frei raus, selbstverständlich, ist die erste Amtshandlung, der erste Schritt, weg mit dieser Rundfunkzwangsabgabe, Kündigung des Medienstaatsvertrages hier.
1: Viele Wähler und Wählerinnen würden sich vermutlich gern mal eine Zusammenarbeit zwischen der AfD und der CDU wünschen. Denn die dauerhaften Zwangskoalitionen in Deutschland haben viele Menschen desillusioniert. Von einer Koalition sind beide Parteien aber noch Lichtjahre entfernt. Derzeit würde sich die CDU von der AfD auch in keinem Fall tolerieren lassen. Dazu müssten die Kandidaten der AfD ihre rechte Ecke verlassen und sich mehr der CDU annähern. Auch der Landtagsabgeordnete und Chef der AfD im Harzkreis, Christian Hecht, hält derzeit nichts von Annäherungsversuchen. Besonders bei den Themen Verteidigung, Europäische Union, NATO, Ukraine-Krieg und Energieversorgung liegen die beiden konservativen Parteien unüberbrückbar auseinander.
2: Jetzt ist es ja so, dass die AfD am rechten Rand steht. Die CDU steht eigentlich in der Mitte. Muss sich die AfD nicht ein bisschen zur CDU hinbewegen, um tolerierungsfähig zu werden?
3: Nein. Also die CDU steht nicht in der Mitte, sondern die CDU steht ganz, ganz weit links. Die CDU ist keine Konservative.
2: Ja, vielleicht einige Teile, aber gerade in Sachsen-Anhalt stehen doch mehr in der Mitte.
3: Die CDU-Politik, also gerade in Sachsen-Anhalt merke ich das ja im Landtag, wo die Mehrheiten der CDU stehen. Da gibt es natürlich auch klassische konservative CDU-Politiker, die kommen aber in dieser links ausgerichteten CDU nicht zum Tragen mit ihren Bedenken, mit ihren Positionen. Die werden gnadenlos an den Rand gedrückt, weil die Politik von Merz, unserem Lügenkanzler, ganz eindeutig, auch jetzt gerade wieder auf dem Treffen beim DGB hat das nochmal wiederholt, es wird keine Zusammenarbeit mit der AfD geben. Mit der CDU, die Herr Merz verkörpert, wird die AfD auch nicht zusammenarbeiten wollen. Weil die Politik, die dahinter steht, das ist genau die Politik, die wir beenden wollen.
1: Am 6. September 2026 sind Landtagswahlen in Sachsen-Anhalt. Ob es die wichtigsten Wahlen werden, die je in Sachsen-Anhalt stattgefunden haben, kann niemand vorhersehen. Eins kann man allerdings mit Sicherheit schon sagen: Diese Wahl wird definitiv eine der spannendsten aller Zeiten werden.

Weg, schreiben wir Geschichte und das bestärkt mich, dass wir auf dem richtigen Kurs sind und alles Weitere, das besprechen wir sehr gerne heute Abend. Dafür sind wir hier da, dafür stehen wir in Rede und Antwort. Das machen wir ja gerade in ganz Sachsen-Anhalt, teilweise 3-4 Mal die Woche. Aber es macht wahnsinnigen Spaß und es zeigt, dass wir auf dem richtigen Weg sind. Und deswegen möchte ich so schließen, wie ich angefangen habe. Wir sind auf dem richtigen Weg. Die Zeit, sie ist für uns. Die Zeit ist für die Alternative für Deutschland. Und ich möchte heute mit einem Zitat schließen, was ich aktuell, das sage ich immer noch mal wieder, ich weiß, diesen Kameras, filmt das ruhig, was ich auf jedem Bürgerdialog aktuell, auf jeder Veranstaltung sagen werde, bis zur Landtagswahl am 6.9. Und ich werde es weiter sagen, weil es alles auf den Punkt bringt, was hier gerade in diesem Land passiert. Ich bin Altmärker, ich komme aus Tangermünde. Otto von Bismarck war Altmärker. Und der hat gesagt, ein Gedanke, der richtig ist, kann auf Dauer nicht niedergelogen werden. Das passiert gerade. Ihr seid Teil dessen. Herzlich willkommen in Halberstadt.

0: Es war ein gutes Stück Arbeit, die 15 Tonnen schwere Credamus-Glocke vom anliefernden LKW über die angrenzenden Gebäude des Magdeburger Doms in den Domgarten im Innern des Kreuzgangs zu schaffen. Aber moderne Technik macht es möglich. Man darf sich gar nicht vorstellen, wie unsere Altvorderen solch eine riesige Glocke einst transportierten, obwohl es eher unklar ist, ob solch eine große Glocke überhaupt einmal auf den Türmen des Domes gewesen ist.
1: Das wissen wir nicht. Wir wissen nur, dass er ein sehr viel größeres hatte als heute. Wir wissen, dass schon vor 1207 viele Glocken im Dom hingen. Denn wir haben eine Schriftquelle, die berichtet, beim Dombrand 1207 wären alle Glocken runtergefallen, außer einer kleinen. Wir wissen natürlich auch durch die Schallöffnungen und die Baunachrichten und die Dimension der Türme, dass sehr viel mehr Glocken vorgesehen waren. Wir wissen, dass auch in den Osttürmen mal Glocken zumindest vorgesehen waren. Aber wir können nicht sagen, im Jahr XY hatte es hier 10 Glocken oder 12. Das ist leider nicht bekannt. Durch die Geschichte Magdeburgs sind leider auch viele Urkunden verloren gegangen.
0: Am Sonntag sollte die Credamus nun feierlich enthüllt werden. Dazu hatte man die Kunststofffolie vom Transport bereits entfernt und die Glocke in ein weißes Tuch gehüllt. Das verbarg zwar noch die Gestaltung der Glocke, aber nicht deren schieren Ausmaße, des unten einen Durchmesser von 2,97 Meter umfassenden Glockenkörpers. Mit dem Guss der Credamus fand eine Aktion ihr vorläufiges Ende, an deren Anfang die Entfernung und Reparatur der Dominika-Glocke stand und in deren Gefolge 7 weitere Glocken gegossen werden konnten. Ja, und die letzte Aufgabe zur Vervollständigung des geplanten Kathedralgeläuts war noch eine Glocke mit dem Schlagton D0, der in Deutschland einzigartig sein durfte. In den Festansprachen wurde dieser Ereignisse gedacht, bevor man zur Tat schritt und die Glocke enthüllte.
2: Ich ziehe mal rückwärts. 3, 2, 1 und stopp! Und zieh!
0: Die Glocke wurde diesmal in Österreich hergestellt, denn die Firma, die bisher für die Herstellung der anderen Glocken verantwortlich zeichnete, traute sich diesen Guss nicht zu. Ihr war das Risiko eines Fehlgusses zu groß, der möglicherweise die Insolvenz für diese Firma bedeutet hätte. In Innsbruck bei der Glockengießerei Grassmeier war man darüber hinaus auch bereit, deutlich weniger für die Herstellung zu verlangen, sodass man fast 300.000 Euro unter der ursprünglich gedachten Investitionssumme für die Credamus lag.
3: Ja, Bronze ist schon teuer, muss man sagen, und das ist ja durch die Kriege auch nicht besser geworden. Aber Grassmeier hat einen super Preis gemacht, der wollte vielleicht auch den Einstieg in den deutschen Markt so richtig kriegen, aber da konnten wir kaum widerstehen. Und dann hat Grassmeier solche tollen Referenzen, dass wir da gesagt haben, jetzt müssen wir zuschlagen. Und wir liegen dabei etwas über 400.000 Euro.
0: Neben der aufwendigen Berechnung der Glockenform, damit sie auch den geforderten musikalischen Parametern entspricht, wurde auch bei dieser Glocke wieder die äußere Wandung künstlerisch gestaltet. Dafür war, wie bei den kleineren Glocken, Gerd Weber zuständig, der neben einem Bild, das den Namen der Credamus Lasst uns glauben illustriert, diesmal auch Bildnisse von 9 durch Krieg und Gewaltherrschaft zerstörte Magdeburger Kirchen verewigte.

um ein Symbolbild des Ottonischen Doms, das man auch auf den anderen neuen Glocken finden kann, sind nun die Silhouetten der untergegangenen Gotteshäuser dargestellt.

0: Es geht weiter. Wir haben noch viel zu tun. Wenn die Glocken in die Türme kommen, wollen wir die Stiftung darin unterstützen, Glockenstühle zu bauen, aus Holz natürlich, Eiche möglichst aus Sachsen-Anhalt. Und dann müssen Glockenjocher noch gebaut werden. Das ist die Aufhängung, wo die Glocken drankommen. Und dann Klöppel natürlich. Jede Glocke braucht ihren geschmiedeten Klöppel.
1: Es darf also weiter gespendet werden, denn das Geld kann dabei helfen, die Baumaßnahmen zu beschleunigen. Denn man möchte damit bis zum Jahr 2031 fertig werden.
0: Ja, wir haben 400 Jahre Zerstörung Magdeburgs, die sogenannte Magdeburgisieren, was damals so um sich griff im Mittelalter. Also dem Erdboden gleich machen hieß das. Und das war Magdeburg natürlich passiert. Nur die paar Menschen, die im Dom Zuflucht gefunden hatten, haben überlebt. Also was Tilly hier angerichtet hat, das war schon eine totale Zerstörung und daran wollen wir denken. Am 10. Mai 2031.
1: Die Ausschreibungen für die ingenieurtechnischen Leistungen laufen bereits. Zuständig ist dafür die Stiftung Dom und Schlösser des Landes Sachsen-Anhalt als Eigentümerin sämtlicher solcher Immobilien und so auch des Magdeburger Doms. Als solche hofft die Eigentümerin auf die Unterstützung des Landes mit entsprechenden Investitionsmitteln, für deren Bereitstellung der amtierende Ministerpräsident Sven Schulze versprach, sich einzusetzen. Bis die Glocken dann in den Turm gehoben werden, kann man sie alle noch besichtigen, etwas, was später nicht mehr so ohne weiteres möglich sein wird.
2: Am Dienstagabend wurde der Ministerpräsident Dr. Rainer Haseloff von der Bundeswehr in den Ruhestand verabschiedet, mit einer militärischen Zeremonie, der sogenannten Serenade, auch kleiner Zapfenstreich genannt. Zunächst gab es jedoch einen Empfang im Foyer der Staatskanzlei. Dabei richteten sein Nachfolger, CDU-Politiker Sven Schulze und Militäroberst Thorsten Alme, einige dankende Worte an ihn und offenbarten dem anwesenden Publikum ein paar lustige Anekdoten aus seiner Amtszeit. Mit dem Abhalten der Serenade würde Haseloff eine Ehre zuteil, die in Sachsen-Anhalt zuletzt Wolfgang Böhmer im Jahr 2011 zu seiner Verabschiedung als Ministerpräsident erhielt. Dementsprechend erreichte die Veranstaltung auch eine gute Zahl an Zuschauern, die das seltene Spektakel mit eigenen Augen sehen wollten. Auf dem Programm standen 4 Songs, die alle auf den Wunsch des Ministerpräsidenten gespielt wurden. Beginnend mit dem Lied »Land of Hope and Glory« von Edward Elgar, ein Stück, das seiner Frau besonders gut gefalle und das immer wieder bei Taufen und Hochzeiten in der Familie erklang.

Für diesen Song entschied er sich außerdem auch zu Ehren seiner langjährigen Weggefährtin, der früheren Bundeskanzlerin Angela Merkel, die bei ihrem Zapfenstreich in 2021 das Kirchenlied »Großer Gott, wir loben dich« wählte. Die darauffolgende Melodie war der Marsch »Alter Dessauer«, der sehr typisch für militärische Serenaden ist.

Das anwesende Orchester ist übrigens das Heeresmusikkorps Hannover, welches unter der Leitung von Oberstleutnant Martin Wehn mehr als 200 Auftritte im Jahr bestreitet. Man entschied sich für dieses Ensemble, da das Land Sachsen-Anhalt über kein eigenes Militärmusikkorps verfüge. Der dritte Musikwunsch Haseloffs war einer seiner Lieblingssongs, Learning to Fly von Tom Petty. Er erinnere ihn an seine rockige Zeit und habe daher einen sehr besonderen Wert für ihn.

0: Ganz zum Schluss spielte das Orchester dann noch die deutsche Nationalhymne, nach welcher Hasselhoff durch das Fackelbild nach vorne zu dem Musikkorps trat, um ihnen noch einmal persönlich zu danken. Denn er habe sein Lieblingsstück, Learning to Fly, noch nie zuvor so einfühlsam zu Gehör bekommen.
1: Über ein Jahr ist es her, dass Profiboxer Roman Fress zuletzt den Ring betrat. Eine lange Wartezeit, die jedoch am kommenden Samstag endlich vorbei sein wird. Es kommt zum großen WM-Showdown in den Magdeburger Messehallen, wo Fress sich erneut dem Top-10-Boxer Armin Çokşay stellen muss, in einem spannungsvoll erwarteten Rematch, aus dem der deutsch-kasachische Kämpfer diesmal unbedingt als Sieger hervorgehen möchte. Zur Pressekonferenz wurde vorab in das Kulturhistorische Museum der Landeshauptstadt geladen. Ein passender historischer Ort für die Vorstellung eines ebenso historischen Events. Denn am Wochenende geht es erstmalig um gleich drei Titel der World Boxing Organization, den International, den Intercontinental und den Europe-Titel.
2: Ja, es ist eine Trilogie. Man nennt das auch Undefeated. Also der Gewinner kann Undefeated Champion werden, also eine Mehrzahl an Titel halten. Und natürlich von einem Boxverband, von der WBO, gab es so noch nie. Es ist eine Ausnahmegenehmigung, die hier erteilt wurde, weil der Kampf so eine sportliche Besonderheit hat und was besonders hochwertig ist.
1: Auf den üblichen Stairdown mit seinem Kontrahenten musste Roman Fress am Mittwoch leider verzichten, denn sein Gegner steckte im Stau fest. Also keine Möglichkeit für Einschüchterungsversuche oder andere Mindgames, die Fress allerdings laut eigenen Aussagen auch nicht nötig habe. Einer intensiven Vorbereitungsphase mit den richtigen Sparringpartnern habe er es zu verdanken, dass er das Rematch am Samstag nicht nur gewinnen will, sondern definitiv gewinnen wird.
3: Ich hatte von über knapp 90 Sparringsrunden, wir boxen nur 12. Ja, vielleicht habe ich jetzt schon was die Zukunft vorher gesagt mit 2 Runden, wer weiß. Ne, also 12 Runden werden geboxt, wir haben im Training 90 Runden insgesamt gemacht, 90 Sparringsrunden. Und ja, ich bin fit, ich bin top vorbereitet, wie mental, gesundheitlich und körperlich, alles passt.
1: Neben dem Hauptevent können Zuschauer sich zudem auf insgesamt 9 Kämpfe im Vorprogramm freuen, vom Schwergewicht bis zum Mittelgewicht. Und noch vieles mehr, wofür sich das Einschalten oder Ticket kaufen, um hautnah dabei zu sein, definitiv lohnen dürfte.
2: Wir haben ein Showprogramm, wir haben einen großartigen Opernstar, der den Walk-In singen wird. Wir haben eine Inszenierung für den Walk-In. Wir haben Promis am Ring, unter anderem die größten Box-Promis, die es gibt. Axel Schulz und Regina Halmich sind mit am Ring vor Ort live. Also wir haben viel getan, wir haben eine tolle Licht- und Tontechnik, die dann wirklich ein großartiges Event zaubern wird in die Messehalle und wir freuen uns riesig.
1: Besonders groß dürfte da die Freude über die Wiederkehr einer Legende sein, der langjährige IBF-Champion im Mittelgewicht Dennis Radovan, der entschlossen ist, sich den Weg zurück auf den Gipfel des Boxsports zu kämpfen.
2: Einer der wahrscheinlich herausragendsten Amateurboxer und Profiboxer der letzten 10 Jahre, gibt sein Comeback, war seit 2024 nicht mehr im Ring. Er kommt zurück, er will mit uns nochmal durchstarten, wir wollen nochmal an die Weltspitze, das ist unser Plan. Dennis ist super im Mittelgewicht unterwegs und da ist eine ganze Menge Bewegung zurzeit international und wir glauben, dass wir da eine große Chance haben, mit ihm anzugreifen.
1: Verfolgt werden kann das Box-Event am Samstag schon ab 19.50 Uhr live in der ARD-Mediathek, unter anderem mit den Begegnungen von Michael Dobler, Dennis Radovan und Max Suske sowie den Magdeburger Boxern Ole Rätsel und Paul Schmidt. Ab 21 Uhr erfolgt dann zudem die Freischaltung für das internationale Publikum und davon gibt es auch eine ganze Menge.
2: Da haben wir nochmal 50 Länder, die sich anschließen an die Übertragung. Es ist keine Eurovision, es ist eine weltweite, von Amerika über China, Taiwan und. Also eine ganze Menge Länder, die dabei sind und unsere Boxen sehen werden. Und das macht uns stolz. Also Magdeburg steht im Mittelpunkt des Boxens in der Welt.
1: Noch am Mittwochabend wurde für das öffentliche Training in den Magdeburger Flora-Park geladen. Am gleichen Ort wird zudem am Freitag um 13.30 Uhr das offizielle Wiegen stattfinden. 22.30 Uhr ertönt dann am Samstag die Glocke für den großen Showdown in den Messehallen der Landeshauptstadt. Letzte Resttickets für das Event können noch an der Abendkasse oder an allen bekannten Vorverkaufsstellen erworben werden.

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0: Noch ist man fleißig am Einspielen und Aufbauen im Kloster Bergegarten in Vorbereitung auf Lanotte. Diesen Namen trägt der Eröffnungsabend des Blickwechselfestivals, das vom Magdeburger Puppentheater in dieser Größe zum ersten Mal seit 8 Jahren wieder veranstaltet wird. Für Intendantin Sabine Schramm ist es überhaupt das erste Mal, dass das Theaterfestival unter ihrer Leitung stattfindet. Eröffnet wird die Veranstaltungsreihe am Freitagabend von einer Vielzahl an Künstlern und Theatertruppen aus 4 Ländern, darunter die französische Kompanie Turak mit einem skurrilen Figurenprogramm direkt hinter dem Eingang des Geländes. Weitere Vorführungen können an insgesamt 6 Stationen im Kloster Bergegarten besucht werden.
1: Da unten baut Bistaki auch aus Südfrankreich. Die machen Cirque Nouveau. Dann kommt zum Beispiel eine Puppe aus den Niederlanden, eine kleine Schildkrötenpuppe, die die Wichtigkeit der Langsamkeit betont. Es gibt Großpuppen, 4 riesige, die durch den Park gehen. Eine französische Brassband mit Figuren, die auch durch den Park gehen. Also Walk Acts. Viele verschiedene kleine Stationen, die man alle entdecken kann. Und in der Mitte um 21.21 Uhr, pünktlich zu Sonnenuntergang, spielt Titanic das Stück Upside Down. Da geht es um, wie soll man eigentlich stehen in einer kippenden Welt.
0: Prinzipiell sind die Theatervorstellungen der Lanotte an die ganze Familie gerichtet. Empfohlen werden die meisten Vorführungen jedoch für Kinder ab 10 Jahren und darüber. Besucher können den ganzen Abend auf dem Gelände verbringen oder auch nur 2 Stunden, um selbst dann schon ein großartiges und vielfältiges Programm zu erleben, das von insgesamt 80 KünstlerInnen an den verschiedenen Stationen auf die Beine gestellt wird.
1: Es gibt ein Karussell, das von Hand gedreht wird und in dem Geschichten erzählt werden. Es gibt einen kleinen Leierkastenmann, Carlos Wunderwander Vehikel, der den Tanzpalast organisiert. Es gibt 2 Konzerte. Auf der Bühne von Turak werden als Abschluss des Abends 2 Konzerte gespielt. Also man kann sich das so vorstellen, wenn man noch nie auf einem Theaterfestival war, wie ein Musikfestival, genau. Mit 6 verschiedenen Bühnen und 6 immer wechselnden Programmen, das zum Teil wiederholt wird.
0: Der Hauptakt Upside Down wird allerdings nur einmal aufgeführt, ebenso die beiden Abschlusskonzerte, mit denen Lanotte dann voraussichtlich gegen 1 Uhr nachts ausklingen wird. Das Blickwechselfestival geht danach aber erst so richtig los, mit insgesamt 60 Veranstaltungen von Theatertruppen aus 10 Ländern, die nicht nur im Puppentheater besucht werden können, sondern auch an diversen anderen Standorten in der Stadt, wie im Technikmuseum oder im Schauspielhaus.
1: Wir eröffnen im Schauspielhaus am 30.05. abends mit einer tollen Gruppe aus der Schweiz, Old Masters, die spielen Band Original. Dann sind wir bei uns im Haus, wir sind in der Datsche, wir sind im Inseltheater, wir sind am Salbker Wasserturm, es gibt Stadtführungen.
0: Und noch vieles mehr. Informationen zu sämtlichen Veranstaltungen können auf der Website des Magdeburger Puppentheaters gefunden werden. Da bleibt nur noch zu hoffen, dass auch das Wetter mitspielt.
1: Die meisten Dinge sind Indoor, aber es gibt zum Beispiel auch ein Zelt am Salbker Wasserturm, das so halb Indoor, halb Outdoor ist. Und in der Datsche findet auch noch Outdoor etwas statt. Da machen wir es so, wie das bei so Sommertheatern üblich ist. Wir hoffen, dass wir spielen können und wenn es tatsächlich in Strömen regnet, brechen wir dann die Vorstellung ab.
0: Die Daumen sind also gedrückt für einen erfolgreichen Auftakt und eine gut besuchte Festivalwoche für alle 33 Theatertruppen, die daran beteiligt sind. Tickets können ebenfalls auf der Website des Puppentheaters erworben werden.
2: Die Stiftung Händelhaus und das Stadtmarketing Halle bringen pünktlich zu den Händel-Festspielen 2026 etwas brandneues für Sammler und Barockbegeisterte heraus. Eine ganz besondere Sammelfigur, Georg Friedrich Händel als exklusive Playmobil-Sonderedition. Die Idee für die Figur stammt aus der Stiftung Händelhaus selbst. Gemeinsam mit dem Stadtmarketing Halle wurde daraus schließlich ein offizielles Projekt der Händel-Festspiele. Ein besonderes Augenmerk legten die Entwickler auf historische Details. Wie das berühmte Händel-Denkmal auf dem Halleschen Marktplatz steht auch die Playmobil-Figur auf einem weißen Sockel. In der Hand hält sie das Autograph des Messias. Das Original stellte dafür eigens das Foundling Museum in London zur Verfügung, da in Halle selbst bislang nur eine Abschrift existierte. Auch bei den kommenden Händel-Festspieltagen wird die Figur eine besondere Rolle spielen. Sie wird als eigenständiges Mannsbild zum Markenzeichen der Händel-Festspiele 2026 unter dem Motto Mannsbilder, Helden, Herrscher, Herzensbrecher und wird anstelle traditioneller Blumensträuße an Musiker und weitere Protagonisten der Festspiele überreicht.
3: Wir wollen Händel nahbar machen für alle Generationen und so haben wir uns eben für eine Playmobil-Figur entschieden. Und wir werden auch eine Playmobil-Oper im Rahmen der Händel-Festspiele aufführen. Rodelindas Sohn ist eine Koproduktion mit den Händel-Festspielen Göttingen und Neobarock, einem Ensemble. Und Michael Sommer ist dabei, der kennt man aus YouTube, der hat stellt mit Playmobil-Figuren Klassiker der Weltliteratur nach und so eben auch jetzt zum ersten Mal eine Händel-Oper, nämlich Rodelinda, aus der Perspektive des Sohnes Flavio.
2: Die außergewöhnliche Inszenierung findet dann im ehemaligen Thalia-Theater statt. Bereits im offiziellen Trailer zur Oper kam der Prototyp der neuen Händel-Figur zum Einsatz. Wer nun scharf auf eine solche Figur geworden ist, der sollte jetzt besser besonders gut zuhören.
3: Die ist ab sofort erhältlich im Händelhaus und im Stadtmarketing und in ausgewählten Kooperationsshops. Sie können diese Geschäfte sehen, indem Sie eben zum Beispiel so eine Figur sehen und dort können Sie dann die käuflich erwerben für 6,99 Euro.
2: Mit der Kooperation verbinden die Beteiligten kulturelles Erbe, moderne Popkultur und internationale Strahlkraft und machen Georg Friedrich Händel einmal mehr zum Botschafter seiner Geburtsstadt Halle.
0: Wohnberatung, Quartiersentwicklung und Weiterbildung. Drei Worte, die den PIA e.V. ausmachen, der in diesem Jahr sein 20. Jubiläum feiern kann. PIA steht für Prävention im Alter. Es geht dem Verein also vorrangig um die Belange älterer Menschen, genauer gesagt darum, ihre Lebensqualität im Bereich Wohnen zu erhalten bzw. zu verbessern. Was damals als studentisches Projekt an der Hochschule Magdeburg-Stendal startete, entwickelte sich schließlich zu einem gemeinnützigen Verein, der inzwischen seit 2 Jahrzehnten in Sachsen-Anhalt unterwegs ist. Seit der Gründung hat sich einiges getan. Vor allem konnte deutlich mehr Aufmerksamkeit für ältere und pflegebedürftige Menschen und deren Herausforderungen im Alltag generiert werden.
4: Das Thema altersgerecht Wohnen, Pflege überhaupt als Angehöriger durchzuführen, ist ein wichtiges Thema geworden. Und wie wir auch unsere Quartiere, unsere Lebensmittelpunkte pflegegerecht gestalten, ist für uns ein wichtiger Arbeitsschwerpunkt und ist aber auch in der Öffentlichkeit zu einem wichtigen Thema geworden.
0: Schon während der eigenen Studienzeit davon inspiriert, dass von der Hochschule aus ein umfassender Einblick in die Praxis ermöglicht wurde, war Geschäftsführerin Yvonne Jahn entschlossen, dies aus dem Verein heraus so weiterzugeben und fortzuführen, weshalb mit den Studierenden in diesem Arbeitsfeld eine enge Zusammenarbeit gepflegt wird.
4: Während des Studiums bieten wir den Studierenden Praktikumsplätze an in unseren verschiedenen Projekten. Man kann seine Abschlussarbeit vom Studium auch thematisch bei uns mit verankern. Und es ist dem einen oder anderen gelungen, dann auch anschließend nach dem Studium bei uns angestellt zu werden. Und warum soll das nicht auch in Zukunft funktionieren?
0: Als eines seiner jüngsten Bestreben rief der Verein vor knapp 3 Jahren die Initiative Nachbarschaftshilfe ins Leben. Ein sachsen-anhaltweites Projekt, bei dem die sogenannten Servicepunkte eine wichtige Rolle spielen. Dazu gehört auch der ASB-Stützpunkt Münze, der erst zu Beginn des Jahres eröffnet wurde und deshalb als der ideale Standort für die Feierlichkeiten am Dienstag diente.
4: Die Servicepunkte sind für uns ganz wichtig, weil sie vor Ort Ansprechpartner, Berater sind für die älteren Menschen, auch diese Leistung umzusetzen, in Anspruch zu nehmen. Und deswegen sind wir sehr froh, dass wir regional mittlerweile 18 Servicepunkte in ganz Sachsen-Anhalt etablieren konnten. Und ein Standort ist hier. Und deswegen war es uns auch wichtig, hier heute auch herzugehen und diesen zu präsentieren und auch hier zu feiern.
0: Ein weiteres Schwerpunktprojekt des Vereins läuft unter dem Namen PEKISA, die Beratungsstelle zur kommunalen Quartiersentwicklung in Sachsen-Anhalt, die vor einigen Jahren gegründet wurde, um Projekte und Ideen vor allem in den ländlichen Regionen des Landes besser finanziell zu unterstützen.
4: Das heißt, wir können dazu beitragen, dass sich Regionen weiterentwickeln, dass Lücken geschlossen werden und dass da, wo Unterstützung notwendig ist, wo Versorgungslücken geschlossen werden müssen, dass wir dort also Unterstützung leisten können und sich wieder Dinge aufbauen und weiterentwickeln und vor allen Dingen dann auch fortbestehen, um den Menschen es zu ermöglichen, so lange wie möglich in ihrem vertrauten Wohnumfeld verbleiben zu können.
0: Unterstützt und gefördert wird der PIA e.V. dabei durch das Land sowie das Ministerium für Arbeit, Soziales, Gesundheit und Gleichstellung. Ein jährlicher Fördertopf ermöglicht die Umsetzung von Projekten mit Hilfe von je bis zu 20.000 Euro. Das soll auch möglichst in Zukunft weiter so vonstatten gehen. Zudem möchte der Verein sich für noch mehr Barrierefreiheit einsetzen und die bereits vorhandenen Wohnberatungsangebote im Land noch besser etablieren.

0: Der Weltraum. Unendliche Weiten. Dies ist die Geschichte von Laika, dem ersten Lebewesen im All, von dem sich die Welt zumindest den Namen gemerkt hat. Denn vor der Straßenhündin aus Moskau schoss man bereits im Jahr 1947 Fruchtfliegen ins All. Und auch wenn diese die Mission überlebten, dürfte deren Geschichte sicher nicht so interessant sein wie die von Laika, die als erstes Säugetier die Erde in einem Orbit umkreiste. Diese Geschichte nahm sich Russell Heppelwhite zusammen mit einem Libretto von Tim Yelland vor, um 2019 daraus eine Kinderoper zum Mitmachen zu komponieren. Denn diese tragische Story hat ja alles, was eine klassische Oper braucht. Eine Heldin, Konflikte und dass der Hund zum Schluss gestorben ist, gehört ja auch irgendwie zur Geschichte, wie das Ende von Romeo und Julia. Diese Oper feiert nun im Magdeburger Opernhaus ihre deutsche Uraufführung, die von Annemiek van Elst inszeniert wurde.
1: Das heißt, in unserer Vorstellung gab es Michael, ein Junge, die sehr beeindruckt war von alles, was mit All zu tun hat. Und er findet Laika, bringt sie mit nach Hause und bekommt dann eine Einladung zu Baikonur. Aber die Vater macht die Hund gar nicht. Also bei uns ist die Hund einen Moment weg und wieder ins Park, irgendwie in Moskau. Und die Kosmonauten finden die dann wieder, wenn sie einen Hund brauchen, um ins All zu schicken.
0: Michael also adoptiert das Tier, das seinem Vater jedoch nicht ausreicht. Er hätte lieber etwas Größeres gehabt. Und als der Junge nach Baikonur reisen soll, um dort in das Kollektiv von Koroljow einzutreten, bleibt Laika zurück, nur um später wieder eingefangen zu werden, um sie an Bord von Sputnik 2 ins All zu schießen. Die Weisung dazu kommt von nur als Anzugträgern dargestellten Apparatschiks, die Koroljow auch noch mit KGB-Spitzelinformationen erpressen, um rechtzeitig zum Jahrestag der Oktoberrevolution ein russisches Tier ins Weltall zu bringen.
1: Und wir haben uns auch miteinander gesetzt, zusammen mit Dramaturg und Zayu Li, die Dirigentin, und auch gesagt, ja, die Geschichte war wichtig, aber wichtiger war, dass es für Kinder ist. Und ich denke, was Kinder und mich auch selber am meisten fasziniert, war das All. Alles, was im Weltall geht, die Wissenschaft und ein Hund auf der Bühne zu bringen.
0: Der Hund ist eine Puppe, die von Lutz Grossmann nicht nur gebaut wurde, sondern auch von ihm geführt wird. Dazu kommen vier Singende aus dem Ensemble des Opernhauses, die in wechselnden Rollen agieren und bereits erwähnt Tasiu Li, die die musikalische Leitung übernommen hat.
1: Und ich denke, wir können mit diesem Orchester, diese kleine Besetzung, wirklich die Geschichte super erzählen. Sie spielen auch mit, so haben sie das wunderschön gemacht. Und ich liebe es sehr, dass auf diese Weise wir wirklich das Orchester mitnehmen können ins Stück, dass alle Geräusche, aber auch, sie haben auch ein bisschen Text, sie haben auch andere Sachen zu tun, so das macht mir immer sehr viel Spaß, wirklich miteinander zu arbeiten.
0: Wie bei Opernaufführungen mittlerweile Standard, die gesungenen Texte, die für das Verständnis der Handlung unbedingt erforderlich sind, werden über der Bühne eingeblendet. Und wenn diese Texte rot hinterlegt sind, sollte das wohl das Signal für die zuschauenden Kinder sein, mitzusingen.

Denn diese Oper ist ausdrücklich als Mitmachoper gedacht, weshalb es zur Aufführung ein umfangreiches Programmheft gibt, in dem man nicht nur die Liedtexte findet, sondern auch Bastelanleitungen für Requisiten, mit denen man selbst Teil der Aufführung werden könnte. Und dazu arbeitet das Orchester für alle sichtbar, weil es Teil der Inszenierung ist.

0: Ja, das hätten wir gern auch mal gezeigt, aber die Musiker verwahren sich dagegen, bei der Ausübung ihrer Kunst gezeigt zu werden, ohne dass man sie dafür extra bezahlt. Weshalb wir versucht haben, diesen Teil des Bildes immer zu verdecken, falls sie sich darüber gewundert haben sollten. Aber so scheint es Usus zu sein bei staatlich geförderten Kulturbetrieben. Doch kommen wir wieder zurück zur eigentlichen Oper, die für Kinder ab 6 Jahre geeignet sein soll. Was sich allerdings für mich schon allein deshalb verbietet, weil 6-Jährige gar nicht in der Lage sind, die eingeblendeten Texte zu lesen. Was aber meiner Meinung nach unbedingt erforderlich ist, um der doch recht komplexen und auch tragischen Handlung zu folgen.
1: Diese Laika hat ein bisschen eine schönere Reise. Es ist ein offenes Ende. Und wir hoffen immer, dass die Fantasie und der Wunsch mehr lebt, dann dass das Tier in Wirklichkeit es nicht überlebt hat. Wie weiß, wir sind nicht jeden Tag auf dem Mond, also vielleicht ist er da auch noch.
0: Nach der Premiere am 31. Mai folgen noch weitere 4 Vorstellungen, wobei im Übrigen für alle bei Redaktionsschluss noch Karten zu bekommen waren.

0: Morgen, John. Spät wie immer.
1: Der Verkehr war übel. Ich aber träum von ledersweißem Schein, wie sie erzählt. Verschwindet einfach!
2: Voll der Spasti!
3: Das ist zu viel Verantwortung.
1: John, Hasen, Scheiße!
4: John!
1: Hey! Widerliche Scheiße! Ich kann nichts dafür!
4: Er hat mich heute blamiert!
3: Es wird alles wieder gut werden. Das wird ganz schnell gehen.
5: Johnny D!
6: Das heißt Tourette-Syndrom. Ich sag schlimme Dinge.
5: Kann man das heilen? Magst du noch was mitessen, John? Fick dich, du Schlampe!
7: Tja, freut mich auch sehr.
6: Tut mir leid.
7: Wenn du irgendwas tust, wofür du nichts kannst, dann musst du dich nie dafür entschuldigen.
8: Tommy, das ist John.
9: Gut, dann gebe ich dir eine kleine Einführung.
5: Gib mir deinen Schwanz in die Hand!
6: Scheiße.
9: Kannst du eine anständige Tasse Tee machen?
6: Oh ja, Tee kann ich.
5: Ich mach Wichse statt Milch rein.
6: Können Sie die Ticks und die Flüche ab?
9: Welche Ticks, welche Flüche?
6: Tut mir furchtbar leid. Ich bin so müde.
9: Ich glaube, dass Tourette nicht das Problem ist, sondern dass die Menschen nichts über Tourette wissen. Klär sie auf.
6: Du hast immer gesagt, ich soll Menschen wie mir helfen. Ich habe das Tourette-Syndrom und ich habe Ticks.
9: Dieser junge Mann da würde keiner Fliege was zuleide tun. Und er macht einen verdammt guten Tee.
5: Wichse statt Milch!
9: Wichse statt Milch.

0: Die Marken stehen für Kraft, Geschwindigkeit und Freiheit, doch diesmal geht es um etwas ganz anderes. Am Fuße des Magdeburger Doms haben sie sich getroffen. Motorradfahrer in ihren Schutzanzügen mit ihren Beifahrern und Beifahrerinnen und über 100 Maschinen. Denn das ist der Fellows Ride Magdeburg. Seit 2021 gibt es diese Aktion beinahe weltweit und gemeinsam haben sie nur ein Ziel.
1: Also der Fellows Ride ist eine Demonstration von Motorradfahrern für Depressionshilfe. Wir wollen aufmerksam machen, dass Depressionen oder andere seelische Beeinträchtigungen heutzutage da sind und dass man da ganz normal mit umgehen kann und nicht keine Angst davor zu haben braucht.
2: 4% Honorarpunkte sind für entsprechende Ärzte und Therapeuten gerade abgesenkt worden. Das ist ja in diesen komplizierten Zeiten in meinen Augen das komplett falsche Signal.
1: Genau, und deshalb gehen wir auf die Straße, versuchen immer mehr Leute zu motivieren, versuchen Aufmerksamkeit zu kriegen, Aufmerksamkeit zu machen, dass Politiker, dass die Öffentlichkeit sagt, das ist wichtig und dass man diese Beschlüsse wieder zurücknimmt.
2: Die Fellows Ride ist ja keine deutsche Erfindung. Wo kommt es her?
1: Das ist eine deutsche Erfindung. Der Dieter Schneider hat vor 11 Jahren seinen Sohn verloren in der Depression. Dieter Schneider ist ein ehemaliger Olympiateilnehmer, der kommt aus Würzburg und hat zur Verarbeitung eine Weltreise gemacht, 2 Jahre ist um die Welt gefahren und hat da in Australien den Black Dog Ride kennengelernt. Und hat in Anlehnung Black Dog Ride, da gehen an einem Tag australienweit Motorradfahrer auf die Straße und demonstrieren für Depressionshilfe, für mentale Gesundheit. Und er fand das so spannend, dass er gesagt hat, er möchte das in Deutschland auch machen. Und hat dann 2021 den ersten Fellows Ride in Würzburg gestartet. Mittlerweile haben wir in diesem Jahr über 30. Heute Magdeburg ist die Saisoneröffnung für Deutschland. Wir hatten vor 2 Wochen den Fellows Ride in Wisconsin, Amerika gehabt, der zum zweiten Mal stattfand. Und insgesamt die Saison gestartet sind wir Ende Januar in Norwegen mit einem Snowboard, Fellows Ride.
0: Wenn ein Motorradkorso durch die Stadt organisiert werden soll, bedarf das sehr viel Vorbereitung. Denn verkehrstechnisch wird ein Motorradkorso mit über 100 Teilnehmern und mehreren Begleitfahrzeugen wie ein einziges Fahrzeug behandelt. Und das bedarf Disziplin und himmlischer Beistand, kann in diesem Fall auf gar keinen Fall schaden.
3: Fellow Rides, habe ich mich erkundigt, machen viel für mentale Gesundung, gegen Depressionen und sind einfach, sagen wir mal, verbinden ihr Hobby, ihre Leidenschaft mit einem für sich sehenden Auftrag. Und da sage ich gern ein paar Worte.
4: Und ein guter Wunsch um himmlischen Beistand kann ja nie schaden.
3: Kann nie schaden. Man darf nur nicht das Schicksal herausfordern.
0: Es gibt noch eine Reihe organisatorischer Hinweise, aber zu keinem Moment wird das eigentliche Anliegen hier vergessen.
5: Die Selbsterkenntnis, dass man diese Krankheit hat, ist relativ schwierig. Und sich das selber einzugestehen, bis man Hilfe dann auch erfolgreich in Anspruch nehmen kann. Ist das auch ein Problem, das ihr seht?
6: Das ist genau das Problem. Wir möchten halt eben darauf aufmerksam machen, wie wichtig dieses Thema mittlerweile in unserer Gesellschaft geworden ist. Wir möchten gerne, dass die Erkrankten schnellstmöglich Hilfe bekommen. Gerade das, was derzeit passiert, wird dazu führen, politisch gesehen dazu führen, dass die Therapieplätze statt mehr wie erforderlich weniger werden. Und genau das darf eigentlich nicht passieren. Und genau deswegen sind wir heute laut. Deswegen fahren wir mit offenem Visier für die Depressionshilfe.
5: Ich glaube, dass das vielen Menschen sehr schwer fällt, über eine Depression selber zu sprechen, zuzugeben, dass sie diese Depression haben. Aber dabei wäre doch gerade das der Punkt, wo man dann wirklich helfen kann.
7: Richtig. Eigentlich müsste man damit viel offener umgehen, weil umso mehr Leute damit offen sprechen, umso einfacher wird es auch für andere darüber zu reden. Also wir haben auch selber im Club jemanden mit Depressionen. Meine Frau, die geht damit sehr gut um, die sagt es auch und da haben wir gar keine Probleme damit.
0: Das eine ist die Demonstration, aber es geht auch darum, Spenden zu sammeln. Und deshalb gehen freiwillige Helfer mit gläsernen Boxen herum und bitten darum, nicht kleinlich zu sein.
5: Wisst ihr denn jetzt schon, was ihr mit dem Geld machen werdet?
8: Jawohl, ein Teil geht, oder sogar der größte Teil geht ans Kriseninterventionsdienst Hilfe für Helfer Not. Wir haben das letztes Jahr auch schon gemacht. Die unterstützen sehr. Sie sind genauso für die Depressionshilfe und so weiter, dass wir mehr für solche Fälle machen können. Wir suchen Therapieplätze. Wir versuchen mehr darauf aufmerksam zu machen.
0: Und dann endlich geht es los. Neben der Polizei die MTAS, die Motorrad-Tourguides Assistenzstaffel. In diesem Fall kommen die Freiwilligen aus Niedersachsen. Und dann setzt sich der Tross in Bewegung. Erst geht es durch die Stadt und das Ziel ist die Bikerschmiede in Amfurt. Das sind dann rund 50 Kilometer und dort wird der Tag gemeinsam beendet. Das Anliegen der Fellows Ride, depressive Erkrankungen und Selbstmordgefährdung in das gesellschaftliche Bewusstsein zu rücken, wird bleiben. Denn es ist leider dringend notwendig.
9: Wir sagen nämlich ganz frei raus, dass es nicht normal ist, dass wir in einem Land leben, wo wir unsere eigene Heimat inzwischen nicht mehr wiedererkennen. Wir sagen ganz frei raus, dass es nicht normal ist, dass wir in einem Land leben, wo man einmal im Jahr sein Geschlecht ändern kann. Und dass es nicht normal ist, dass wir in einem Land leben, wo man ins Gefängnis gehen muss, wenn man seine GZ nicht bezahlt. Das ist nicht normal, das darf nicht normal werden und das werden wir rückabwickeln, meine sehr geehrten Damen und Herren.
10: So ganz normal sind die Bürgerdialogveranstaltungen der AfD in Sachsen-Anhalt auch nicht. Bereits seit Wochen tourt der Ministerpräsidentenkandidat Ulrich Siegmund durch das Land und füllt jede Turnhalle. Auch in Halberstadt war das so. Eine Stimmung, die bei vielen anderen Parteien nur mit den legendären Aschermittwoch-Veranstaltungen in Bierzelten und Gasthäusern vergleichbar ist. Bei der AfD scheint das ganze Jahr Aschermittwoch zu sein. Der Saal mit einem Fassungsvermögen für 300 Gäste wurde bereits vor Wochen angemietet und erwies sich als zu klein. Bereits vor dem offiziellen Einlassbeginn entstanden vor dem Gästehaus Spiegelsberge lange Schlangen. Mehr als 200 Besucher mussten letztendlich vertröstet werden. Parteichef Ulrich Siegmund hielt später noch draußen eine kurze Rede, damit diese Besucher nicht umsonst gekommen waren. Auch die Gegenseite hatte sich mit einer großen Gegendemonstration angemeldet. Daher war auch die Polizeipräsenz entsprechend.
11: Entschuldigung, Herr Nazi, für dich statt Wein und Schnaps. Nur ein freundschaftlicher Fußtritt und ein liebgemeinter Klaps.
10: Letztendlich waren aber nur rund 50 Aktivisten gekommen, um gegen die rechte Partei zu demonstrieren. Im Saal war die Stimmung deutlich besser. Ministerpräsidentenkandidat Ulrich Siegmund begrüßte jeden einzelnen Besucher persönlich und vermittelte ihnen das Gefühl, dazuzugehören. Derzeit sind Veranstaltungen der AfD ein Massenphänomen, das sich die etablierten Parteien im Land, aber auch im Bundestag nicht erklären können. Außer Verboten und Ausgrenzung fällt ihnen derzeit nicht viel ein. Das wiederum erhöht den Frust der Wähler und bringt Stimmen für die Alternative für Deutschland. Was aber macht die AfD richtig und die anderen falsch, um auch die letzte Dorfkneipe mit Wählern zu füllen? Als erstes wäre da, die Stimmung zu nennen, denn wie bei einer guten Unterhaltungsshow wird das Publikum erst einmal durch kurze und klare Slogans aufgeheizt. In Halberstadt übernahm das der innenpolitische Sprecher der AfD-Fraktion im Landtag von Sachsen-Anhalt, Matthias Büttner.
12: Stichwort innere Sicherheit. Wenn ich mir zum Beispiel Orte wie den Hasselbachplatz in Magdeburg angucke, wo ich selber mich schon nicht mehr hintraue, obwohl ich mehrmals die Woche Sport treibe. Aber was willst du machen, wenn du größeren Arabergruppen gegenüberstehst, die deine blonde Frau oder blonde Freundin anpfeifen oder Katzengeräusche machen? Das ist mir selbst schon passiert. Da kannst du nichts machen. Die pfeifen dreimal und dann kommen noch 10 weitere aus den Seitenstraßen. Das sind Zustände, die wir uns hätten nicht vorstellen können. Der Hasselbachplatz ist einer der unsichersten Orte in Mitteldeutschland geworden. Das hat diese Landesregierung zu verantworten. Und was passiert? Nichts passiert. 3 Afghanen wurden dieses Jahr aus den Haftanstalten von Sachsen-Anhalt abgeschoben. 3. Und 1 Syrer. Also straffällig, das war's. Mehr passiert nicht. Und ich sage euch, wenn wir hier an eine Regierung kommen, Denn werden wir alles in unserer Macht Stehende tun, um diese Leute wieder zurück nach Hause zu schicken, allein schon, weil sie massiv viel Geld verschlingen und weil sie für die Unsicherheit in unserem Land verantwortlich sind. Damit muss endlich Schluss sein, liebe Freunde.
10: Mit solchen Sprüchen zieht man schnell die Blicke des Verfassungsschutzes auf sich, der die Partei in Sachsen-Anhalt als gesichert rechtsextrem eingestuft hat. Auch gegenüber dem amtierenden Ministerpräsidenten Sven Schulze äußerte sich der innenpolitische Sprecher der AfD, Matthias Büttner, wenig diplomatisch.
12: Und es geht dabei nicht nur um Sachsen-Anhalt, so wie viele mal glauben. Und der Ministerpräsident dieses Landes, der, ich sag mal, mit unlauteren Mitteln Ministerpräsident geworden ist und vorher Wirtschaftsminister war, der wird ja nicht müde, dabei den Menschen zu erklären, weil er schon weiß, was die Stunde geschlagen hat, dass die Wahl in Sachsen-Anhalt ja nichts mit der Bundespolitik zu tun hätte. Und dass hier gewählt wird, weil wir unser Land voranbringen wollen und der Bund dabei gar keine Rolle spielt. Aber liebe Freunde, jeder weiß doch, was passiert, wenn die AfD hier in Sachsen-Anhalt so stark wird, dass sie allein regieren kann. Denn jeder weiß, dass Friedrich Merz denn dafür verantwortlich gemacht wird, derjenige, der sich hingestellt hat und behauptet hat, er könnte die AfD verhindern, nicht nur verhindern, er könnte die AfD halbieren. Liebe Freunde, wenn in Sachsen-Anhalt im September die AfD stärkste Kraft wird und regiert, dann haben wir nicht nur einen neuen Ministerpräsidenten, der Ulrich Siegmund heißt, sondern die Ära Merz ist endlich beendet.
10: Mit solch verbalen Angriffen findet man sicherlich innerhalb der CDU keine neuen Freunde. Nach rund 30 Minuten kam die Veranstaltung dann zu ihrem Höhepunkt. Wie ein siegreicher Matador zog Ulrich Siegmund unter lautem Jubel in das Gästehaus Spiegelsberge ein. Und hier war es dann auch klar zu sehen. Die AfD hat keine Wähler, sondern eher wie in einem Fußballverein Fans. Mit so einem Gegner hatten es die etablierten Parteien bisher noch nie zu tun, weswegen auch die Bekämpfung der rechten Partei allen sichtbar schwerfällt. Teilweise konnte man den Eindruck gewinnen, man wäre auf einer Kaffeefahrt und würde gleich von einem engagierten Motivationskünstler Heizdecken verkauft bekommen. Eins muss man wirklich zugeben, der Shootingstar der AfD, Ulrich Siegmund, besitzt alle Fähigkeiten, die ein guter Entertainer braucht. Er hat Charisma, sieht gut aus und kann einen ganzen Saal zum Toben bringen. Diese Eigenschaften haben die meisten Abgeordneten nicht.
12: Aber das ist heute noch mal was Besonderes. Das sind die Bilder, die Deutschland braucht. Das ist die politische Wende. Wir holen es in der Hand zurück.
10: Die meisten Parteiveranstaltungen sind eher langweilig, weil es um politische Inhalte geht und Sachfragen diskutiert werden. Bei der AfD ist es hingegen gut gemachtes Entertainment wie in einer erfolgreichen Fernsehshow.
12: Aber ihr seid ja heute mit einem speziellen Anspruch hergekommen und deswegen

0: Praxis tatsächlich auch am einfachsten umsetzen lässt, sollte die AfD eine absolute Mehrheit erreichen. Wenn der Vertrag noch in diesem Jahr gekündigt wird und es keine erfolgreichen juristischen Rechtsmittel dagegen gibt, wären die Gebührenzahler Sachsen-Anhalts am 01.01.2029 von der jetzigen GEZ-Gebühr befreit. Es gab immer wieder viele Versuche, den öffentlich-rechtlichen Rundfunk zu reformieren, doch nichts hat funktioniert. Die mit über 8,4 Milliarden Euro Zwangsgebühren ausgestatteten Sendeanstalten haben ihr Programm in den letzten Jahren immer weiter nach links verschoben. Hinzu kommen völlig überzogene Gehälter und Pensionszahlungen für ihre Mitarbeiter und Moderatoren, während die Programminhalte immer schlechter werden.
1: Botschaft, die ich Ihnen heute mit auf den Weg geben möchte. Wir sind jetzt an einem Punkt, wo die mit ihren ganzen Spielchen einfach am Ende sind. Sie sind am Ende ihrer Märchen, ihrer Lügen, die über viele Jahre und Jahrzehnte leider Gottes verfangen haben, weil wir auch eine mediale Desinformation in diesem Land haben, eine vierte Gewalt, auf die leider immer noch viel zu viele reinfallen. Sie machen das nicht, sie möchten sich eine eigene Meinung bilden und sie machen sich ein eigenes Bild und sie durchschauen, was hier passiert. Aktuell machen es noch nicht alle. Und deswegen sage ich etwas vorab, was höchstwahrscheinlich heute als Frage gekommen wäre, was ist denn eure erste Amtshandlung? Und ich bin jemand, der nicht gerne an Symptomen rumspielt, sondern Ursachen bekämpfen möchte. Und diese mediale Ursache ist in dieser vierten Gewalt, oder mündet in dieser vierten Gewalt. Und deswegen sage ich ganz frei raus, selbstverständlich ist die erste Amtshandlung der erste Schritt weg mit dieser Rundfunk-Zwangsabgabe, Kündigung des Medienstaatsvertrages hier.
0: Viele Wähler und Wählerinnen würden sich vermutlich gern mal eine Zusammenarbeit zwischen der AfD und der CDU wünschen. Denn die dauerhaften Zwangskoalitionen in Deutschland haben viele Menschen desillusioniert. Von einer Koalition sind beide Parteien aber noch Lichtjahre entfernt. Derzeit würde sich die CDU von der AfD auch in keinem Fall tolerieren lassen. Dazu müssten die Kandidaten der AfD ihre rechte Ecke verlassen und sich mehr der CDU annähern. Auch der Landtagsabgeordnete und Chef der AfD im Harzkreis, Christian Hecht, hält derzeit nichts von Annäherungsversuchen. Besonders bei den Themen Verteidigung, Europäische Union, NATO, Ukraine-Krieg und Energieversorgung liegen die beiden konservativen Parteien unüberbrückbar auseinander.
2: Jetzt ist es ja so, dass die AfD am rechten Rand steht. Die CDU steht eigentlich in der Mitte. Muss sich die AfD nicht ein bisschen zur CDU hinbewegen, um tolerierungsfähig zu werden?
3: Nein. Also die CDU steht nicht in der Mitte, sondern die CDU steht ganz, ganz weit links. Die CDU ist keine
2: Konservative. Ja, vielleicht einige Teile, aber gerade in Sachsen-Anhalt stehen doch mehr in der Mitte.
3: Die CDU-Politik, also gerade in Sachsen-Anhalt merke ich das ja im Landtag, wo die Mehrheiten der CDU stehen. Da gibt es natürlich auch klassische konservative CDU-Politiker, die kommen aber in dieser links ausgerichteten CDU nicht zum Tragen mit ihren Bedenken, mit ihren Positionen. Die werden gnadenlos an den Rand gedrückt, weil die Politik von Merz, unserem Lügenkanzler, ganz eindeutig, auch jetzt gerade wieder auf dem Treffen beim DGB hat das nochmal wiederholt, es wird keine Zusammenarbeit mit der AfD geben. Mit der CDU, die Herr Merz verkörpert, wird die AfD auch nicht zusammenarbeiten wollen. Weil die Politik, die dahinter steht, das ist genau die Politik, die wir beenden wollen.
0: Am 6. September 2026 sind Landtagswahlen in Sachsen-Anhalt. Ob es die wichtigsten Wahlen werden, die je in Sachsen-Anhalt stattgefunden haben, kann niemand vorhersehen. Eins kann man allerdings mit Sicherheit schon sagen: Diese Wahl wird definitiv eine der spannendsten aller Zeiten werden.
1: Weg, schreiben wir Geschichte, und das bestärkt mich, dass wir auf dem richtigen Kurs sind, und alles Weitere, das besprechen wir sehr gerne heute Abend. Dafür sind wir ja da, dafür stehen wir in der Rede und Antwort. Das machen wir ja gerade in ganz Sachsen-Anhalt, teilweise 3-4 Mal die Woche. Aber es macht wahnsinnigen Spaß und es zeigt, dass wir auf dem richtigen Weg sind. Und deswegen möchte ich so schließen, wie ich angefangen habe. Wir sind auf dem richtigen Weg. Die Zeit, sie ist für uns, die Zeit ist für die Alternative für Deutschland. Und ich möchte heute mit einem Zitat schließen, was ich aktuell, und das sage ich immer noch mal wieder, ich weiß, es sind Kameras, filmt das ruhig. was ich auf jedem Bürgerdialog aktuell, auf jeder Veranstaltung sagen werde, bis zur Landtagswahl am 6.9. Und ich werde es

weiter sagen, weil es alles auf den Punkt bringt, was hier gerade in diesem Land passiert. Ich bin Altmärker, ich komme aus Tammermünde. Otto von Bismarck war Altmärker und der hat gesagt, ein Gedanke, der richtig ist, kann auf Dauer nicht niedergelogen werden. Das passiert gerade, ihr seid Teil dessen. Herzlich willkommen in Halberstadt, Auerstedt.

0: Es war ein gutes Stück Arbeit, die 15 Tonnen schwere Credamus-Glocke vom anliefernden LKW über die angrenzenden Gebäude des Magdeburger Doms in den Domgarten im Innern des Kreuzgangs zu schaffen. Aber moderne Technik macht es möglich. Man darf sich gar nicht vorstellen, wie unsere Altvorderen solch eine riesige Glocke einst transportierten, obwohl es eher unklar ist, ob solch eine große Glocke überhaupt einmal auf den Türmen des Domes gewesen ist.
1: Das wissen wir nicht. Wir wissen nur, dass er ein sehr viel größeres hatte als heute. Wir wissen, dass schon vor 1207 viele Glocken im Dom hingen. Denn wir haben eine Schriftquelle, die berichtet, beim Dombrand 1207 wären alle Glocken runtergefallen, außer einer kleinen. Wir wissen natürlich auch durch die Schallöffnungen und die Baunachrichten und die Dimension der Türme, dass sehr viel mehr Glocken vorgesehen waren. Wir wissen, dass auch in den Osttürmen mal Glocken zumindest vorgesehen waren. Aber wir können nicht sagen, im Jahr XY hatte es hier 10 Glocken oder 12. Das ist leider nicht bekannt. Durch die Geschichte Magdeburgs sind leider auch viele Urkunden verloren gegangen.
0: Am Sonntag sollte die Credamus nun feierlich enthüllt werden. Dazu hatte man die Kunststofffolie vom Transport bereits entfernt und die Glocke in ein weißes Tuch gehüllt. Das verbarg zwar noch die Gestaltung der Glocke, aber nicht deren schieren Ausmaße, des unten einen Durchmesser von 2,97 Meter umfassenden Glockenkörpers. Mit dem Guss der Credamus fand eine Aktion ihr vorläufiges Ende, an deren Anfang die Entfernung und Reparatur der Dominika-Glocke stand und in deren Gefolge 7 weitere Glocken gegossen werden konnten. Ja, und die letzte Aufgabe zur Vervollständigung des geplanten Kathedralgeläuts war noch eine Glocke mit dem Schlagton D0. Der in Deutschland einzigartig sein durfte. In den Festansprachen wurde dieser Ereignisse gedacht, bevor man zur Tat schritt und die Glocke enthüllte.
2: Ich ziehe mal rückwärts. 3, 2, 1 und stopp! Und
0: die Glocke wurde diesmal in Österreich hergestellt, denn die Firma, die bisher für die Herstellung der anderen Glocken verantwortlich zeichnete, traute sich diesen Guss nicht zu. Ihr war das Risiko eines Fehlgusses zu groß, der möglicherweise die Insolvenz für diese Firma bedeutet hätte. In Innsbruck bei der Glockengießerei Grassmeier war man darüber hinaus auch bereit, deutlich weniger für die Herstellung zu verlangen, sodass man fast 300.000 Euro unter der ursprünglich gedachten Investitionssumme für die Credamus lag.
3: Ja, Bronze ist schon teuer, muss man sagen, und das ist ja durch die Kriege auch nicht besser geworden. Aber Grassmeier hat einen super Preis gemacht, der wollte vielleicht auch den Einstieg in den deutschen Markt so richtig kriegen, aber da konnten wir kaum widerstehen. Und dann hat Grassmeier solche tollen Referenzen, dass wir da gesagt haben, jetzt müssen wir zuschlagen. Und wir liegen dabei etwas über 400.000 Euro.
0: Neben der aufwendigen Berechnung der Glockenform, damit sie auch den geforderten musikalischen Parametern entspricht, wurde auch bei dieser Glocke wieder die äußere Wandung künstlerisch gestaltet. Dafür war, wie bei den kleineren Glocken, Gerd Weber zuständig, der neben einem Bild, das den Namen der Credamus Lasst uns glauben illustriert, diesmal auch Bildnisse von 9 durch Krieg und Gewaltherrschaft zerstörte Magdeburger Kirchen verewigte. Um ein Symbolbild des ottonischen Doms, das man auch auf den anderen 9 Glocken finden kann, sind nun die Silhouetten der untergegangenen Gotteshäuser dargestellt.

0: Es geht weiter. Wir haben noch viel zu tun. Wenn die Glocken in die Türme kommen, wollen wir die Stiftung darin unterstützen, Glockenstühle zu bauen, aus Holz natürlich, Eiche möglichst aus Sachsen-Anhalt. Und dann müssen Glockenjoche noch gebaut werden. Das ist die Aufhängung, wo die Glocken drankommen. Und dann Klöppel natürlich. Jede Glocke braucht ihren geschmiedeten Klöppel.
1: Es darf also weiter gespendet werden, denn das Geld kann dabei helfen, die Baumaßnahmen zu beschleunigen. Denn man möchte damit bis zum Jahr 2031 fertig werden.
0: Ja, wir haben 400 Jahre Zerstörung Magdeburgs, die sogenannte Magdeburgisieren, was damals so um sich griff im Mittelalter. Also dem Erdboden gleich machen hieß das. Und das war Magdeburg natürlich passiert. Nur die paar Menschen, die im Dom Zuflucht gefunden hatten, haben überlebt. Also was Tilly hier angerichtet hat, das war schon eine totale Zerstörung und daran wollen wir denken. Am 10. Mai 2031.
1: Die Ausschreibungen für die ingenieurtechnischen Leistungen laufen bereits. Zuständig ist dafür die Stiftung Dom und Schlösser des Landes Sachsen-Anhalt als Eigentümerin sämtlicher solcher Immobilien und so auch des Magdeburger Doms. Als solche hofft die Eigentümerin auf die Unterstützung des Landes mit entsprechenden Investitionsmitteln, für deren Bereitstellung der amtierende Ministerpräsident Sven Schulze versprach, sich einzusetzen. Bis die Glocken dann in den Turm gehoben werden, kann man sie alle noch besichtigen, etwas, was später nicht mehr so ohne weiteres möglich sein wird.
2: Am Dienstagabend wurde der Ministerpräsident Dr. Rainer Haseloff von der Bundeswehr in den Ruhestand verabschiedet, mit einer militärischen Zeremonie, der sogenannten Serenade, auch kleiner Zapfenstreich genannt. Zunächst gab es jedoch einen Empfang im Foyer der Staatskanzlei. Dabei richteten sein Nachfolger, CDU-Politiker Sven Schulze und Militäroberst Thorsten Alme, einige dankende Worte an ihn und offenbarten dem anwesenden Publikum ein paar lustige Anekdoten aus seiner Amtszeit. Mit dem Abhalten der Serenade würde Haseloff eine Ehre zuteil, die in Sachsen-Anhalt zuletzt Wolfgang Böhmer im Jahr 2011 zu seiner Verabschiedung als Ministerpräsident erhielt. Dementsprechend erreichte die Veranstaltung auch eine gute Zahl an Zuschauern, die das seltene Spektakel mit eigenen Augen sehen wollten. Auf dem Programm standen 4 Songs, die alle auf den Wunsch des Ministerpräsidenten gespielt wurden. Beginnend mit dem Lied »Land of Hope and Glory« von Edward Elgar, ein Stück, das seiner Frau besonders gut gefalle und das immer wieder bei Taufen und Hochzeiten in der Familie erklang.

Für diesen Song entschied er sich außerdem auch zu Ehren seiner langjährigen Weggefährtin, der früheren Bundeskanzlerin Angela Merkel, die bei ihrem Zapfenstreich in 2021 das Kirchenlied »Großer Gott, wir loben dich« wählte. Die darauffolgende Melodie war der Marsch »Alter Dessauer«, der sehr typisch für militärische Serenaden ist.

Das anwesende Orchester ist übrigens das Heeresmusikkorps Hannover, welches unter der Leitung von Oberstleutnant Martin Wehn mehr als 200 Auftritte im Jahr bestreitet. Man entschied sich für dieses Ensemble, da das Land Sachsen-Anhalt über kein eigenes Militärmusikkorps verfüge. Der dritte Musikwunsch Haselows war einer seiner Lieblingssongs, Learning to Fly von Tom Petty. Er erinnere ihn an seine rockige Zeit und habe daher einen sehr besonderen Wert für ihn.

0: Ganz zum Schluss spielte das Orchester dann noch die deutsche Nationalhymne, nach welcher Hasselhoff durch das Fackelbild nach vorne zu dem Musikkorps trat, um ihnen noch einmal persönlich zu danken. Denn er habe sein Lieblingsstück, Learning to Fly, noch nie zuvor so einfühlsam zu Gehör bekommen.
1: Über ein Jahr ist es her, dass Profiboxer Roman Fress zuletzt den Ring betrat. Eine lange Wartezeit, die jedoch am kommenden Samstag endlich vorbei sein wird. Es kommt zum großen WM-Showdown in den Magdeburger Messehallen, wo Fress sich erneut dem Top-10-Boxer Armin Çokşay stellen muss, in einem spannungsvoll erwarteten Rematch, aus dem der deutsch-kasachische Kämpfer diesmal unbedingt als Sieger hervorgehen möchte. Zur Pressekonferenz wurde vorab in das Kulturhistorische Museum der Landeshauptstadt geladen. Ein passender historischer Ort für die Vorstellung eines ebenso historischen Events. Denn am Wochenende geht es erstmalig um gleich drei Titel der World Boxing Organization. Den International, den Intercontinental und den Europe-Titel.
2: Ja, es ist eine Trilogie. Man nennt das auch Undefeated. Also der Gewinner kann Undefeated Champion werden, also eine Mehrzahl an Titel halten. Und natürlich von einem Boxverband, von der WBO, gab es so noch nie. Es ist eine Ausnahmegenehmigung, die hier erteilt wurde, weil der Kampf so eine sportliche Besonderheit hat und was Besonderes, Hochwertiges.
1: Auf den üblichen Stairdown mit seinem Kontrahenten musste Roman Fress am Mittwoch leider verzichten, denn sein Gegner steckte im Stau fest. Also keine Möglichkeit für Einschüchterungsversuche oder andere Mindgames, die Fress allerdings laut eigenen Aussagen auch nicht nötig habe. Einer intensiven Vorbereitungsphase mit den richtigen Sparringpartnern habe er es zu verdanken, dass er das Rematch am Samstag nicht nur gewinnen will, sondern definitiv gewinnen wird.
3: Ich hatte von über knapp 90 Sparringsrunden, wir boxen nur 12. Ja, vielleicht habe ich jetzt schon was die Zukunft vorher gesagt mit 2 Runden, wer weiß. Nee, also 12 Runden wird geboxt, wir haben im Training 90 Runden insgesamt gemacht, 90 Sparringsrunden. Und ja, ich bin fit, ich bin top vorbereitet, wie mental, gesundheitlich und körperlich, alles passt.
1: Neben dem Hauptevent können Zuschauer sich zudem auf insgesamt 9 Kämpfe im Vorprogramm freuen, vom Schwergewicht bis zum Mittelgewicht. Und noch vieles mehr, wofür sich das Einschalten oder Ticket kaufen, um hautnah dabei zu sein, definitiv lohnen dürfte.
2: Wir haben ein Showprogramm, wir haben einen großartigen Opernstar, der den Walk-In singen wird. Wir haben eine Inszenierung für den Walk-In. Wir haben Promis am Ring, unter anderem die größten Box-Promis, die es gibt. Axel Schulz und Regine Halmich sind mit am Ring vor Ort live. Also wir haben viel getan, wir haben eine tolle Licht- und Tontechnik, die dann wirklich ein großartiges Event zaubern wird in die Messehalle und wir freuen uns riesig.
1: Besonders groß dürfte da die Freude über die Wiederkehr einer Legende sein, der langjährige IBF-Champion im Mittelgewicht Dennis Radovan, der entschlossen ist, sich den Weg zurück auf den Gipfel des Boxsports zu kämpfen.
2: Einer der wahrscheinlich herausragendsten Amateurboxer und Profiboxer der letzten 10 Jahre, gibt sein Comeback, war seit 2024 nicht mehr im Ring. Er kommt zurück, er will mit uns nochmal durchschauen, wir wollen nochmal an die Weltspitze, das ist unser Plan. Dennis ist super im Mittelgewicht unterwegs und da ist eine ganze Menge Bewegung zurzeit international und wir glauben, dass wir da eine große Chance haben, mit ihm anzugreifen.
1: Verfolgt werden kann das Box-Event am Samstag schon ab 19.50 Uhr live in der ARD-Mediathek, unter anderem mit den Begegnungen von Michael Dobler, Dennis Radovan und Max Suske sowie den Magdeburger Boxern Ole Rätsel und Paul Schmidt. Ab 21 Uhr erfolgt dann zudem die Freischaltung für das internationale Publikum und davon gibt es auch eine ganze Menge.
2: Da haben wir nochmal 50 Länder, die sich anschließen an die Übertragung. Es ist keine Eurovision, es ist eine weltweite, von Amerika über China, Taiwan und. Also eine ganze Menge Länder, die dabei sind und unser Boxen sehen werden. Und das macht uns stolz. Also Magdeburg steht im Mittelpunkt des Boxens in der Welt.
1: Noch am Mittwochabend wurde für das öffentliche Training in den Magdeburger Flora-Park geladen. Am gleichen Ort wird zudem am Freitag um 13.30 Uhr das offizielle Wiegen stattfinden. 22.30 Uhr ertönt dann am Samstag die Glocke für den großen Showdown in den Messehallen der Landeshauptstadt. Letzte Resttickets für das Event können noch an der Abendkasse oder an allen bekannten Vorverkaufsstellen erworben werden.

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0: Noch ist man fleißig im Einspielen und Aufbauen im Kloster Bergegarten in Vorbereitung auf Lanotte. Diesen Namen trägt der Eröffnungsabend des Blickwechselfestivals, das vom Magdeburger Puppentheater in dieser Größe zum ersten Mal seit 8 Jahren wieder veranstaltet wird. Für Intendantin Sabine Schramm ist es überhaupt das erste Mal, dass das Theaterfestival unter ihrer Leitung stattfindet. Eröffnet wird die Veranstaltungsreihe am Freitagabend von einer Vielzahl an Künstlern und Theatertruppen aus 4 Ländern, darunter die französische Kompanie Turak mit einem skurrilen Figurenprogramm direkt hinter dem Eingang des Geländes. Weitere Vorführungen können an insgesamt 6 Stationen im Kloster Bergegarten besucht werden.
1: Da unten baut Bistaki auch aus Südfrankreich. Die machen Cirque Nouveau. Dann kommt zum Beispiel eine Puppe aus den Niederlanden, eine kleine Schildkrötenpuppe, die die Wichtigkeit der Langsamkeit betont. Es gibt Großpuppen, 4 riesige, die durch den Park gehen. Eine französische Brassband mit Figuren, die auch durch den Park gehen. Also Walk Acts. Viele verschiedene kleine Stationen, die man alle entdecken kann. Und in der Mitte um 21.21 Uhr, pünktlich zu Sonnenuntergang, spielt Titanic das Stück Upside Down. Da geht es um, wie soll man eigentlich stehen in einer kippenden Welt.
0: Prinzipiell sind die Theatervorstellungen der Lanotte an die ganze Familie gerichtet. Empfohlen werden die meisten Vorführungen jedoch für Kinder ab 10 Jahren und darüber. Besucher können den ganzen Abend auf dem Gelände verbringen oder auch nur 2 Stunden, um selbst dann schon ein großartiges und vielfältiges Programm zu erleben, das von insgesamt 80 KünstlerInnen an den verschiedenen Stationen auf die Beine gestellt wird.
1: Es gibt ein Karussell, das von Hand gedreht wird und in dem Geschichten erzählt werden. Es gibt einen kleinen Leierkastenmann, Carlos Wunderwander Vehikel, der den Tanzpalast organisiert. Es gibt 2 Konzerte. Auf der Bühne von Turak werden als Abschluss des Abends 2 Konzerte gespielt. Also man kann sich das so vorstellen, wenn man noch nie auf einem Theaterfestival war, wie ein Musikfestival, genau. Mit 6 verschiedenen Bühnen und 6 immer wechselnden Programmen, das zum Teil wiederholt wird.
0: Der Hauptakt Upside Down wird allerdings nur einmal aufgeführt, ebenso die beiden Abschlusskonzerte, mit denen Lanotte dann voraussichtlich gegen 1 Uhr nachts ausklingen wird. Das Blickwechselfestival geht danach aber erst so richtig los, mit insgesamt 60 Veranstaltungen von Theatertruppen aus 10 Ländern, die nicht nur im Puppentheater besucht werden können, sondern auch an diversen anderen Standorten in der Stadt, wie im Technikmuseum oder im Schauspielhaus.
1: Wir eröffnen im Schauspielhaus am 30.05. abends mit einer tollen Gruppe aus der Schweiz, Old Masters, die spielen Band Original. Dann sind wir bei uns im Haus, wir sind in der Datsche, wir sind im Inseltheater, wir sind am Salbker Wasserturm, es gibt Stadtführungen.
0: Und noch vieles mehr. Informationen zu sämtlichen Veranstaltungen können auf der Website des Magdeburger Puppentheaters gefunden werden. Da bleibt nur noch zu hoffen, dass auch das Wetter mitspielt.
1: Die meisten Dinge sind Indoor, aber es gibt zum Beispiel auch ein Zelt am Salbker Wasserturm, das so halb Indoor, halb Outdoor ist. Und in der Datsche findet auch noch Outdoor etwas statt. Da machen wir es so, wie das bei so Sommertheatern üblich ist. Wir hoffen, dass wir spielen können und wenn es tatsächlich in Strömen regnet, brechen wir dann die Vorstellung ab.
0: Die Daumen sind also gedrückt für einen erfolgreichen Auftakt und eine gut besuchte Festivalwoche für alle 33 Theatertruppen, die daran beteiligt sind. Tickets können ebenfalls auf der Website des Puppentheaters erworben werden.
2: Die Stiftung Händelhaus und das Stadtmarketing Halle bringen pünktlich zu den Händel-Festspielen 2026 etwas brandneues für Sammler und Barockbegeisterte heraus. Eine ganz besondere Sammelfigur, Georg Friedrich Händel als exklusive Playmobil-Sonderedition. Die Idee für die Figur stammt aus der Stiftung Händelhaus selbst. Gemeinsam mit dem Stadtmarketing Halle wurde daraus schließlich ein offizielles Projekt der Händel-Festspiele. Ein besonderes Augenmerk legten die Entwickler auf historische Details. Wie das berühmte Händel-Denkmal auf dem Halleschen Marktplatz steht auch die Playmobil-Figur auf einem weißen Sockel. In der Hand hält sie das Autograph des Messias. Das Original stellte dafür eigens das Foundling Museum in London zur Verfügung, da in Halle selbst bislang nur eine Abschrift existierte. Auch bei den kommenden Händel-Festspieltagen wird die Figur eine besondere Rolle spielen. Sie wird als eigenständiges Mannsbild zum Markenzeichen der Händel-Festspiele 2026, unter dem Motto Mannsbilder, Helden, Herrscher, Herzensbrecher. Und wird anstelle traditioneller Blumensträuße an Musiker und weitere Protagonisten der Festspiele überreicht.
3: Wir wollen Händel nahbar machen für alle Generationen und so haben wir uns eben für eine Playmobil-Figur entschieden. Und wir werden auch eine Playmobil-Oper im Rahmen der Händel-Festspiele aufführen. Rodelindas Sohn ist eine Koproduktion mit den Händel-Festspielen in Göttingen und Neobarock, einem Ensemble. Und Michael Sommer ist dabei, der kennt man aus YouTube, der hat stellt mit Playmobil-Figuren Klassiker der Weltliteratur nach und so eben auch jetzt zum ersten Mal eine Händel-Oper, nämlich Rodelinda, aus der Perspektive des Sohnes Flavio.
2: Die außergewöhnliche Inszenierung findet dann im ehemaligen Thalia-Theater statt. Bereits im offiziellen Trailer zur Oper kam der Prototyp der neuen Händel-Figur zum Einsatz. Wer nun scharf auf eine solche Figur geworden ist, der sollte jetzt besser besonders gut zuhören.
3: Die ist ab sofort erhältlich im Händelhaus und im Stadtmarketing und in ausgewählten Kooperationsshops. Sie können diese Geschäfte sehen, indem Sie ihnen zum Beispiel so eine Figur sehen und dort können Sie dann die käuflich erwerben für 6,99 Euro.
2: Mit der Kooperation verbinden die Beteiligten kulturelles Erbe, moderne Popkultur und internationale Strahlkraft und machen Georg Friedrich Händel einmal mehr zum Botschafter seiner Geburtsstadt Halle.
0: Wohnberatung, Quartiersentwicklung und Weiterbildung. Drei Worte, die den PIA e.V. ausmachen, der in diesem Jahr sein 20. Jubiläum feiern kann. PIA steht für Prävention im Alter. Es geht dem Verein also vorrangig um die Belange älterer Menschen, genauer gesagt darum, ihre Lebensqualität im Bereich Wohnen zu erhalten bzw. zu verbessern. Was damals als studentisches Projekt an der Hochschule Magdeburg-Stendal startete, entwickelte sich schließlich zu einem gemeinnützigen Verein, der inzwischen seit 2 Jahrzehnten in Sachsen-Anhalt unterwegs ist. Seit der Gründung hat sich einiges getan. Vor allem konnte deutlich mehr Aufmerksamkeit für ältere und pflegebedürftige Menschen und deren Herausforderungen im Alltag generiert werden.
4: Das Thema altersgerecht Wohnen, Pflege überhaupt als Angehöriger durchzuführen, ist ein wichtiges Thema geworden. Und wie wir auch unsere Quartiere, unsere Lebensmittelpunkte pflegegerecht gestalten, ist für uns ein wichtiger Arbeitsschwerpunkt und ist aber auch in der Öffentlichkeit zu einem wichtigen Thema geworden.
0: Schon während der eigenen Studienzeit davon inspiriert, dass von der Hochschule aus ein umfassender Einblick in die Praxis ermöglicht wurde, war Geschäftsführerin Yvonne Jahn entschlossen, dies aus dem Verein heraus so weiterzugeben und fortzuführen, weshalb mit den Studierenden in diesem Arbeitsfeld eine enge Zusammenarbeit gepflegt wird.
4: Während des Studiums bieten wir den Studierenden Praktikumsplätze an in unseren verschiedenen Projekten. Man kann seine Abschlussarbeit vom Studium auch thematisch bei uns mit verankern. Und es ist dem einen oder anderen gelungen, dann auch anschließend nach dem Studium bei uns angestellt zu werden. Und warum soll das nicht auch in Zukunft funktionieren?
0: Als eines seiner jüngsten Bestreben rief der Verein vor knapp 3 Jahren die Initiative Nachbarschaftshilfe ins Leben. Ein sachsen-anhaltweites Projekt, bei dem die sogenannten Servicepunkte eine wichtige Rolle spielen. Dazu gehört auch der ASB-Stützpunkt Münze, der erst zu Beginn des Jahres eröffnet wurde und deshalb als der ideale Standort für die Feierlichkeiten am Dienstag diente.
4: Die Servicepunkte sind für uns ganz wichtig, weil sie vor Ort Ansprechpartner, Berater sind für die älteren Menschen, auch diese Leistung umzusetzen, in Anspruch zu nehmen. Und deswegen sind wir sehr froh, dass wir regional mittlerweile 18 Servicepunkte in ganz Sachsen-Anhalt etablieren konnten. Und ein Standort ist hier und deswegen war es uns auch wichtig, hier heute auch herzugehen und diesen zu präsentieren und auch hier zu feiern.
0: Ein weiteres Schwerpunktprojekt des Vereins läuft unter dem Namen PEKISA, die Beratungsstelle zur kommunalen Quartiersentwicklung in Sachsen-Anhalt, die vor einigen Jahren gegründet wurde, um Projekte und Ideen vor allem in den ländlichen Regionen des Landes besser finanziell zu unterstützen.
4: Das heißt, wir können dazu beitragen, dass sich Regionen weiterentwickeln, dass Lücken geschlossen werden und dass da, wo Unterstützung notwendig ist, wo Versorgungslücken geschlossen werden müssen, dass wir dort also Unterstützung leisten können und sich wieder Dinge aufbauen und weiterentwickeln und vor allen Dingen dann auch fortbestehen, um den Menschen es zu ermöglichen, so lange wie möglich in ihrem vertrauten Wohnumfeld verbleiben zu können.
0: Unterstützt und gefördert wird der PIA e.V. dabei durch das Land sowie das Ministerium für Arbeit, Soziales, Gesundheit und Gleichstellung. Ein jährlicher Fördertopf ermöglicht die Umsetzung von Projekten mit Hilfe von je bis zu 20.000 Euro. Das soll auch möglichst in Zukunft weiter so vonstatten gehen. Zudem möchte der Verein sich für noch mehr Barrierefreiheit einsetzen und die bereits vorhandenen Wohnberatungsangebote im Land noch besser etablieren.

0: Der Weltraum. Unendliche Weiten. Dies ist die Geschichte von Laika, dem ersten Lebewesen im All, von dem sich die Welt zumindest den Namen gemerkt hat. Denn vor der Straßenhündin aus Moskau schoss man bereits im Jahr 1947 Fruchtfliegen ins All. Und auch wenn diese die Mission überlebten, dürfte deren Geschichte sicher nicht so interessant sein wie die von Laika, die als erstes Säugetier die Erde in einem Orbit umkreiste. Diese Geschichte nahm sich Russell Heppelwhite zusammen mit einem Libretto von Tim Yellan vor, um 2019 daraus eine Kinderoper zum Mitmachen zu komponieren. Denn diese tragische Story hat ja alles, was eine klassische Oper braucht. Eine Heldin, Konflikte und dass der Hund zum Schluss gestorben ist, gehört ja auch irgendwie zur Geschichte, wie das Ende von Romeo und Julia. Diese Oper feiert nun im Magdeburger Opernhaus ihre deutsche Uraufführung, die von Annemiek van Elst inszeniert wurde.
1: Das heißt, in unserer Vorstellung gab es Michael, ein Junge, die sehr beeindruckt war von alles, was mit All zu tun hat. Und er findet Laika, bringt sie mit nach Hause und bekommt dann eine Einladung zu Baikonur. Aber die Vater macht die Hund gar nicht. Also bei uns ist die Hund einen Moment weg und wieder ins Park, irgendwie in Moskau. Und die Kosmonauten finden die dann wieder, wenn sie einen Hund brauchen, um ins All zu schicken.
0: Michael also adoptiert das Tier, das seinem Vater jedoch nicht ausreicht. Er hätte lieber etwas Größeres gehabt. Und als der Junge nach Baikonur reisen soll, um dort in das Kollektiv von Koroljow einzutreten, bleibt Laika zurück, nur um später wieder eingefangen zu werden, um sie an Bord von Sputnik 2 ins All zu schießen. Die Weisung dazu kommt von nur als Anzugträgern dargestellten Apparatschiks, die Koroljow auch noch mit KGB-Spitzelinformationen erpressen, um rechtzeitig zum Jahrestag der Oktoberrevolution ein russisches Tier ins Weltall zu bringen.
1: Und wir haben uns auch miteinander gesetzt, zusammen mit Dramaturg und Tsai Yuli, die Dirigentin, und auch gesagt, ja, die Geschichte war wichtig, aber wichtiger war, dass es für Kinder ist. Und ich denke, was Kinder und mich auch selber am meisten fasziniert, war das All. Alles, was im Weltall geht, die Wissenschaft und ein Hund auf der Bühne zu bringen.
0: Der Hund ist eine Puppe, die von Lutz Grossmann nicht nur gebaut wurde, sondern auch von ihm geführt wird. Dazu kommen vier Singende aus dem Ensemble des Opernhauses, die in wechselnden Rollen agieren und bereits erwähnt Tsai Yuli, die die musikalische Leitung übernommen hat.
1: Und ich denke, wir können mit diesem Orchester, diese kleine Besetzung, wirklich die Geschichte super erzählen. Sie spielen auch mit, so haben sie das wunderschön gemacht. Und ich liebe es sehr, dass auf diese Weise wir wirklich das Orchester mitnehmen können ins Stück, dass alle Geräusche, aber auch, sie haben auch ein bisschen Text, sie haben auch andere Sachen zu tun. So, das macht mir immer sehr viel Spaß, wirklich miteinander zu arbeiten.
0: Wie bei Opernaufführungen mittlerweile Standard, die gesungenen Texte, die für das Verständnis der Handlung unbedingt erforderlich sind, werden über der Bühne eingeblendet. Und wenn diese Texte rot hinterlegt sind, sollte das wohl das Signal für die zuschauenden Kinder sein, mitzusingen.

Denn diese Oper ist ausdrücklich als Mitmachoper gedacht, weshalb es zur Aufführung ein umfangreiches Programmheft gibt, in dem man nicht nur die Liedtexte findet, sondern auch Bastelanleitungen für Requisiten, mit denen man selbst Teil der Aufführung werden könnte. Und dazu arbeitet das Orchester für alle sichtbar, weil es Teil der Inszenierung ist.

0: Ja, das hätten wir gern auch mal gezeigt, aber die Musiker verwahren sich dagegen, bei der Ausübung ihrer Kunst gezeigt zu werden, ohne dass man sie dafür extra bezahlt. Weshalb wir versucht haben, diesen Teil des Bildes immer zu verdecken, falls sie sich darüber gewundert haben sollten. Aber so scheint es Usus zu sein bei staatlich geförderten Kulturbetrieben. Doch kommen wir wieder zurück zur eigentlichen Oper, die für Kinder ab 6 Jahre geeignet sein soll. Was sich allerdings für mich schon allein deshalb verbietet, weil 6-Jährige gar nicht in der Lage sind, die eingeblendeten Texte zu lesen. Was aber meiner Meinung nach unbedingt erforderlich ist, um der doch recht komplexen und auch tragischen Handlung zu folgen.
1: Diese Laika hat ein bisschen eine schönere Reise. Es ist ein offenes Ende. Und wir hoffen immer, dass die Fantasie und der Wunsch mehr lebt, dann dass das Tier in Wirklichkeit es nicht überlebt hat. Wie weiß, wir sind nicht jeden Tag auf dem Mond, also vielleicht ist er da auch noch.
0: Nach der Premiere am 31. Mai folgen noch weitere 4 Vorstellungen, wobei im Übrigen für alle bei Redaktionsschluss noch Karten zu bekommen waren.

0: Morgen, John. Spät wie immer.
1: Der Verkehr war übel. Ich aber träume von Leders weißem Schein, wie sie erzählt. Verschwindet einfach!
2: Voll der Spasti! Das ist zu viel Verantwortung.
1: Das ist John Hasen, Scheiße!
3: John!
1: Hey! Hey, hey! Widerliche Scheiße! Ich kann nichts dafür!
3: Er hat mich heute blamiert!
4: Es wird alles wieder gut werden. Das wird ganz schnell gehen.
5: Johnny D!
6: Das heißt Tourette-Syndrom. Ich sag schlimme Dinge.
5: Kann man das heilen? Magst du noch was mitessen, John? Fick dich, du Schlampe!
7: Tja, freut mich auch sehr.
6: Tut mir leid.
8: Wenn du irgendwas tust, wofür du nichts kannst, dann musst du dich nie dafür entschuldigen.
9: Tommy, das ist John.
10: Gut, dann gebe ich dir eine kleine Einführung.
5: Gib mir deinen Schwanz in die Hand!
6: Scheiße.
10: Kannst du eine anständige Tasse Tee machen?
6: Oh ja, Tee kann ich.
5: Ich mach Wichse statt Milch rein.
6: Können Sie die Ticks und die Flüche ab?
10: Welche Ticks, welche Flüche?
6: Tut mir furchtbar leid. Ich bin so müde.
10: Ich glaube, dass Tourette nicht das Problem ist, sondern dass die Menschen nichts über Tourette wissen. Klär sie auf.
6: Du hast immer gesagt, ich soll Menschen wie mir helfen. Ich habe das Tourette-Syndrom und ich habe Ticks.
10: Dieser junge Mann da würde keiner Fliege was zuleide tun. Und er macht einen verdammt guten Tee.
5: Wichse statt Milch!
10: Wichse statt Milch.

0: Marken stehen für Kraft, Geschwindigkeit und Freiheit, doch diesmal geht es um etwas ganz anderes. Am Fuße des Magdeburger Doms haben sie sich getroffen. Motorradfahrer in ihren Schutzanzügen mit ihren Beifahrern und Beifahrerinnen und über 100 Maschinen. Denn das ist der Fellows Ride Magdeburg. Seit 2021 gibt es diese Aktion beinahe weltweit und gemeinsam haben sie nur ein Ziel.
1: Also der Fellows Ride ist eine Demonstration von Motorradfahrern für Depressionshilfe. Wir wollen aufmerksam machen, dass Depressionen oder andere seelische Beeinträchtigungen heutzutage da sind und dass man da ganz normal mit umgehen kann und nicht keine Angst davor zu haben braucht.
2: 4% Honorarpunkte sind für entsprechende Ärzte und Therapeuten gerade abgesenkt worden. Das ist ja in diesen komplizierten Zeiten in meinen Augen das komplett falsche Signal.
1: Genau, und deshalb gehen wir auf die Straße, versuchen immer mehr Leute zu motivieren, versuchen Aufmerksamkeit zu kriegen, Aufmerksamkeit zu machen, dass Politiker, dass die Öffentlichkeit sagt, das ist wichtig und dass man diese Beschlüsse wieder zurücknimmt.
2: Die Fellows Ride ist ja keine deutsche Erfindung. Wo kommt es her?
1: Das ist eine deutsche Erfindung. Der Dieter Schneider hat vor 11 Jahren seinen Sohn verloren in der Depression. Dieter Schneider ist ein ehemaliger Olympiateilnehmer, der kommt aus Würzburg und hat zur Verarbeitung eine Weltreise gemacht, 2 Jahre ist um die Welt gefahren und hat da in Australien den Black Dog Ride kennengelernt und hat in Anlehnung Black Dog Ride, da gehen an einem Tag australienweit Motorradfahrer auf die Straße und demonstrieren für Depressionshilfe für mentale Gesundheit. Und er fand das so spannend, dass er gesagt hat, er möchte das in Deutschland auch machen und hat dann 2021 den ersten Fellows Ride in Würzburg gestartet. Mittlerweile haben wir in diesem Jahr über 30. Heute Magdeburg ist die Saisoneröffnung für Deutschland. Wir hatten vor 2 Wochen den Fellows Ride in Wisconsin, Amerika gehabt, der zum zweiten Mal stattfand. Und insgesamt die Saison gestartet sind wir Ende Januar in Norwegen mit einem Snowboard Fellows Ride.
0: Wenn ein Motorradkorso durch die Stadt organisiert werden soll, bedarf das sehr viel Vorbereitung. Denn verkehrstechnisch wird ein Motorradkorso mit über 100 Teilnehmern und mehreren Begleitfahrzeugen wie ein einziges Fahrzeug behandelt. Und das bedarf Disziplin und himmlischer Beistand kann in diesem Fall auf gar keinen Fall schaden.
3: Fellow Rides, habe ich mich erkundigt, machen viel für mentale Gesundung, gegen Depressionen und sind einfach, sagen wir mal, verbinden ihr Hobby, ihre Leidenschaft mit einem für sich sehenden Auftrag. Und da sage ich gern ein paar Worte.
2: Und ein guter Wunsch um himmlischen Beistand kann ja nie schaden.
3: Kann nie schaden. Man darf es nur nicht das Schicksal herausfordern.
0: Es gibt noch eine Reihe organisatorischer Hinweise, aber zu keinem Moment wird das eigentliche Anliegen hier vergessen.
2: Die Selbsterkenntnis, dass man diese Krankheit hat, ist relativ schwierig. Und sich das selber einzugestehen, bis man Hilfe dann auch erfolgreich in Anspruch nehmen kann. Ist das auch ein Problem, das ihr seht?
4: Das ist genau das Problem. Wir möchten halt eben darauf aufmerksam machen, wie wichtig dieses Thema mittlerweile in unserer Gesellschaft geworden ist. Wir möchten gerne, dass die Erkrankten schnellstmöglich Hilfe bekommen. Gerade das, was derzeit passiert, wird dazu führen, politisch gesehen dazu führen, dass die Therapieplätze statt mehr wie erforderlich weniger werden. Und genau das darf eigentlich nicht passieren. Und genau deswegen sind wir heute laut. Deswegen fahren wir mit offenem Visier für die Depressionshilfe.
2: Ich glaube, dass es vielen Menschen sehr schwer fällt, über eine Depression selber zu sprechen, zuzugeben, dass sie diese Depression haben. Aber dabei wäre doch gerade das der Punkt, wo man dann wirklich helfen kann.
5: Richtig. Eigentlich müsste man damit viel offener umgehen, weil umso mehr Leute damit offen sprechen, umso einfacher wird es auch für andere darüber zu reden. Also wir haben auch selber im Club jemanden mit Depressionen. Meine Frau, die geht damit sehr gut um. Die sagt es auch und da haben wir gar keine Probleme damit.
0: Das eine ist die Demonstration, aber es geht auch darum, Spenden zu sammeln. Und deshalb gehen freiwillige Helfer mit gläsernen Boxen herum und bitten darum, nicht kleinlich zu sein.
2: Wisst ihr denn jetzt schon, was ihr mit dem Geld machen werdet?
6: Jawohl, ein Teil geht, oder sogar der größte Teil geht ans Kriseninterventionsdienst Hilfe für Helfer in Not. Wir haben das letztes Jahr auch schon gemacht. Die unterstützen sehr. Sie sind genauso für die Depressionshilfe und so weiter, dass wir mehr für solche Fälle machen können. Wir suchen Therapieplätze. Wir versuchen mehr darauf aufmerksam zu machen.
0: Und dann endlich geht es los. Neben der Polizei die MTAS, die Motorrad-Tourguides Assistenzstaffel. In diesem Fall kommen die Freiwilligen aus Niedersachsen und dann setzt sich der Tross in Bewegung. Erst geht es durch die Stadt und das Ziel ist die Bikerschmiede in Amfurt. Das sind dann rund 50 Kilometer und dort wird der Tag gemeinsam beendet. Das Anliegen der Fellows Right, depressive Erkrankungen und Selbstmordgefährdung in das gesellschaftliche Bewusstsein zu rücken, wird bleiben. Denn es ist leider dringend notwendig.
7: Wir sagen nämlich ganz frei raus, dass es nicht normal ist, dass wir in einem Land leben, wo wir unsere eigene Heimat inzwischen nicht mehr wiedererkennen. Wir sagen ganz frei raus, dass es nicht normal ist, dass wir in einem Land leben, wo man einmal im Jahr sein Geschlecht ändern kann. Und dass es nicht normal ist, dass wir in einem Land leben, wo man ins Gefängnis gehen muss, wenn man seine GEZ nicht bezahlt. Das ist nicht normal, das darf nicht normal werden und das werden wir rückabwickeln, meine sehr geehrten Damen und Herren.
8: So ganz normal sind die Bürgerdialogveranstaltungen der AfD in Sachsen-Anhalt auch nicht. Bereits seit Wochen tourt der Ministerpräsidentenkandidat Ulrich Siegmund durch das Land und füllt jede Turnhalle. Auch in Halberstadt war das so. Eine Stimmung, die bei vielen anderen Parteien nur mit den legendären Aschermittwoch-Veranstaltungen in Bierzelten und Gasthäusern vergleichbar ist. Bei der AfD scheint das ganze Jahr Aschermittwoch zu sein. Der Saal mit einem Fassungsvermögen für 300 Gäste wurde bereits vor Wochen angemietet und erwies sich als zu klein. Bereits vor dem offiziellen Einlassbeginn entstanden vor dem Gästehaus Spiegelsberge lange Schlangen. Mehr als 200 Besucher mussten letztendlich vertröstet werden. Parteichef Ulrich Siegmund hielt später noch draußen eine kurze Rede, damit diese Besucher nicht umsonst gekommen waren. Auch die Gegenseite hatte sich mit einer großen Gegendemonstration angemeldet, daher war auch die Polizeipräsenz entsprechend.
9: Entschuldigung, Herr Nazi, für dich statt Wein und Schnaps, nur ein freundschaftlicher Fußtritt und ein liebgemeinter Klaps.
8: Letztendlich waren aber nur rund 50 Aktivisten gekommen, um gegen die rechte Partei zu demonstrieren. Im Saal war die Stimmung deutlich besser. Ministerpräsidentenkandidat Ulrich Siegmund begrüßte jeden einzelnen Besucher persönlich und vermittelte ihnen das Gefühl, dazuzugehören. Derzeit sind Veranstaltungen der AfD ein Massenphänomen, das sich die etablierten Parteien im Land, aber auch im Bundestag nicht erklären können. Außer Verboten und Ausgrenzung fällt ihnen derzeit nicht viel ein. Das wiederum erhöht den Frust der Wähler und bringt Stimmen für die Alternative für Deutschland. Was aber macht die AfD richtig und die anderen falsch, um auch die letzte Dorfkneipe mit Wählern zu füllen? Als erstes wäre da die Stimmung zu nennen, denn wie bei einer guten Unterhaltungsshow wird das Publikum erst einmal durch kurze und klare Slogans aufgeheizt. In Halberstadt übernahm das der innenpolitische Sprecher der AfD-Fraktion im Landtag von Sachsen-Anhalt, Matthias Büttner.
10: Stichwort innere Sicherheit. Wenn ich mir zum Beispiel Orte wie den Hasselbachplatz in Magdeburg angucke, wo ich selber mich schon nicht mehr hintraue, obwohl ich mehrmals die Woche Sport treibe. Aber was willst du machen, wenn du größeren Arabergruppen gegenüberstehst, die deine blonde Frau oder blonde Freundin anpfeifen oder Katzengeräusche machen? Das ist mir selbst schon passiert. Da kannst du nichts machen. Die pfeifen dreimal und dann kommen noch 10 weitere aus den Seitenstraßen. Das sind Zustände, die wir uns hätten nicht vorstellen können. Der Hasselbachplatz ist einer der unsichersten Orte in Mitteldeutschland geworden. Das hat diese Landesregierung zu verantworten. Und was passiert? Nichts passiert. 3 Afghanen wurden dieses Jahr aus den Haftanstalten von Sachsen-Anhalt abgeschoben. 3. Und 1 Syrer. Also straffällig, das war's. Mehr passiert nicht. Und ich sage euch, wenn wir hier an eine Regierung kommen, Denn werden wir alles in unserer Macht Stehende tun, um diese Leute wieder zurück nach Hause zu schicken. Allein schon, weil sie massiv viel Geld verschlingen und weil sie für die Unsicherheit in unserem Land verantwortlich sind. Damit muss endlich Schluss sein, liebe Freunde.
8: Mit solchen Sprüchen zieht man schnell die Blicke des Verfassungsschutzes auf sich, der die Partei in Sachsen-Anhalt als gesichert rechtsextrem eingestuft hat. Auch gegenüber dem amtierenden Ministerpräsidenten Sven Schulze äußerte sich der innenpolitische Sprecher der AfD, Matthias Büttner, wenig diplomatisch.
10: Und es geht dabei nicht nur um Sachsen-Anhalt, so wie viele mal glauben. Und der Ministerpräsident dieses Landes, der, ich sag mal, mit unlauteren Mitteln Ministerpräsident geworden ist und vorher Wirtschaftsminister war, der wird ja nicht müde, dabei den Menschen zu erklären, weil er schon weiß, was die Stunde geschlagen hat, dass die Wahl in Sachsen-Anhalt ja nichts mit der Bundespolitik zu tun hätte. Und dass hier gewählt wird, weil wir unser Land voranbringen wollen und der Bund dabei gar keine Rolle spielt. Aber liebe Freunde, jeder weiß doch, was passiert, wenn die AfD hier in Sachsen-Anhalt so stark wird, dass sie allein regieren kann. Denn jeder weiß, dass Friedrich Merz denn dafür verantwortlich gemacht wird, derjenige, der sich hingestellt hat und behauptet hat, er könnte die AfD verhindern, nicht nur verhindern, er könnte die AfD halbieren. Liebe Freunde, wenn in Sachsen-Anhalt im September die AfD stärkste Kraft wird und regiert, dann haben wir nicht nur einen neuen Ministerpräsidenten, der Ulrich Siegmund heißt, sondern die Ära Merz ist endlich beendet.
8: Mit solch verbalen Angriffen findet man sicherlich innerhalb der CDU keine neuen Freunde. Nach rund 30 Minuten kam die Veranstaltung dann zu ihrem Höhepunkt. Wie ein siegreicher Matador zog Ulrich Siegmund unter lautem Jubel in das Gästehaus Spiegelsberge ein. Und hier war es dann auch klar zu sehen. Die AfD hat keine Wähler, sondern eher wie in einem Fußballverein Fans. Mit so einem Gegner hatten es die etablierten Parteien bisher noch nie zu tun, weswegen auch die Bekämpfung der rechten Partei allen sichtbar schwerfällt. Teilweise konnte man den Eindruck gewinnen, man wäre auf einer Kaffeefahrt und würde gleich von einem engagierten Motivationskünstler Heizdecken verkauft bekommen. Eins muss man wirklich zugeben, der Shootingstar der AfD, Ulrich Siegmund, besitzt alle Fähigkeiten, die ein guter Entertainer braucht. Er hat Charisma, sieht gut aus und kann einen ganzen Saal zum Toben bringen. Diese Eigenschaften haben die meisten Abgeordneten nicht.
10: Aber das ist heute nochmal was Besonderes. Das sind die Bilder, die Deutschland braucht. Das ist die politische Wende. Wir holen es unter Land zurück.
8: Die meisten Parteiveranstaltungen sind eher langweilig, weil es um politische Inhalte geht und Sachfragen diskutiert werden. Bei der AfD ist es hingegen gut gemachtes Entertainment wie in einer erfolgreichen Fernsehshow.
10: Aber ihr seid ja heute mit einem speziellen Anspruch hergekommen und deswegen würde ich erstmal gerne fragen, wer ist denn heute, und bitte mal ehrlich die Hand hoch, wer ist denn heute zum ersten Mal in seinem Leben auf einer AfD-Veranstaltung? Also 80%, herzlich willkommen, ihr habt alles richtig gemacht. Aber ich sag's ganz frei raus, dieses Bild hier, das ist die einzig richtige Antwort des Volkes auf diese kaputte Politik in diesem Land. Wir haben die Nase voll.
8: Das erste Ziel als Ministerpräsident, das Ulrich Siegmund immer wieder erwähnt, ist die Kündigung des Rundfunkstaatsvertrages. Auch deswegen, weil es sich derzeit in der

0: Euro Zwangsgebühren ausgestatteten Sendeanstalten haben ihr Programm in den letzten Jahren immer weiter nach links verschoben. Hinzu kommen völlig überzogene Gehälter und Pensionszahlungen für ihre Mitarbeiter und Moderatoren, während die Programminhalte immer schlechter werden.
1: Eine Botschaft, die ich Ihnen heute mit auf den Weg geben möchte. Wir sind jetzt an einem Punkt, wo die mit ihren ganzen Spielchen einfach am Ende sind. Sie sind am Ende ihrer Märchen, ihrer Lügen, die über viele Jahre und Jahrzehnte leider Gottes verfangen haben, weil wir auch eine mediale Desinformation in diesem Land haben, eine vierte Gewalt, auf die leider immer noch viel zu viele reinfallen. Sie machen das nicht. Sie möchten sich eine eigene Meinung bilden und sie machen sich ein eigenes Bild und sie durchschauen, was hier passiert. Aktuell machen es noch nicht alle. Und deswegen sage ich etwas vorab, was höchstwahrscheinlich heute sonst als Frage gekommen wäre. Was ist denn eure erste Amtshandlung? Und ich bin jemand, der nicht gerne an Symptomen rumspielt, sondern Ursachen bekämpfen möchte. Und diese mediale Ursache ist in dieser vierten Gewalt oder mündet in dieser vierten Gewalt. Und deswegen sage ich ganz frei raus, selbstverständlich, ist die erste Amtshandlung der erste Schritt weg mit dieser Rundfunk-Zwangsabgabe, Kündigung des Medienstaatsvertrages hier.
0: Viele Wähler und Wählerinnen würden sich vermutlich gern mal eine Zusammenarbeit zwischen der AfD und der CDU wünschen. Denn die dauerhaften Zwangskoalitionen in Deutschland haben viele Menschen desillusioniert. Von einer Koalition sind beide Parteien aber noch Lichtjahre entfernt. Derzeit würde sich die CDU von der AfD auch in keinem Fall tolerieren lassen. Dazu müssten die Kandidaten der AfD ihre rechte Ecke verlassen und sich mehr der CDU annähern. Auch der Landtagsabgeordnete und Chef der AfD im Harzkreis, Christian Hecht, hält derzeit nichts von Annäherungsversuchen. Besonders bei den Themen Verteidigung, Europäische Union, NATO, Ukraine-Krieg und Energieversorgung liegen die beiden konservativen Parteien unüberbrückbar auseinander. Jetzt ist es ja so, dass die AfD am rechten Rand steht. Die CDU steht eigentlich in der Mitte. Muss sich die AfD nicht ein bisschen zur CDU hinbewegen, um tolerierungsfähig zu werden?
2: Nein. Also die CDU steht nicht in der Mitte, sondern die CDU steht ganz, ganz weit links. Die CDU ist keine Konservative.
0: Ja, vielleicht einige Teile, aber gerade in Sachsen-Anhalt stehen doch mehr in der Mitte.
2: Die CDU-Politik, also gerade in Sachsen-Anhalt merke ich das ja im Landtag, wo die Mehrheiten der CDU stehen. Da gibt es natürlich auch klassische konservative CDU-Politiker, die kommen aber in dieser links ausgerichteten CDU nicht zum Tragen mit ihren Bedenken, mit ihren Positionen. Die werden gnadenlos an den Rand gedrückt, weil die Politik von Merz, unserem Lügenkanzler, ganz eindeutig, auch jetzt gerade wieder auf dem Treffen beim DGB hat das nochmal wiederholt, es wird keine Zusammenarbeit mit der AfD geben. Mit der CDU, die Herr Merz verkörpert, wird die AfD auch nicht zusammenarbeiten wollen. Weil die Politik, die dahinter steht, das ist genau die Politik, die wir beenden wollen.
0: Am 6. September 2026 sind Landtagswahlen in Sachsen-Anhalt. Ob es die wichtigsten Wahlen werden, die je in Sachsen-Anhalt stattgefunden haben, kann niemand vorhersehen. Eins kann man allerdings mit Sicherheit schon sagen: Diese Wahl wird definitiv eine der spannendsten aller Zeiten werden.
1: Schreiben wir Geschichte und das bestärkt mich, dass wir auf dem richtigen Kurs sind und alles Weitere. Das besprechen wir sehr gerne heute Abend. Dafür sind wir ja da, dafür stehen wir in Rede und Antwort. Das machen wir ja gerade in ganz Sachsen-Anhalt, teilweise 3-4 Mal die Woche. Aber es macht wahnsinnigen Spaß und es zeigt, dass wir auf dem richtigen Weg sind. Und deswegen möchte ich so schließen, wie ich angefangen habe. Wir sind auf dem richtigen Weg. Die Zeit, sie ist für uns, die Zeit ist für die Alternative für Deutschland. Und ich möchte heute mit einem Zitat schließen, was ich aktuell, das sage ich immer noch mal wieder, ich weiß, diese Kameras filmen das ruhig, was ich auf jedem Bürgerdialog aktuell, auf jeder Veranstaltung sagen werde, bis zur Landtagswahl am 6.9. Und ich werde es weiter sagen, weil es alles auf den Punkt bringt, was hier gerade in diesem Land passiert. Ich bin Altmärker, ich komme aus Tammermünde. Otto von Bismarck war Altmärker. Und der hat gesagt, ein Gedanke, der richtig ist, kann auf Dauer nicht niedergelogen werden. Das passiert gerade. Ihr seid Teil dessen. Herzlich willkommen, Halberstadt.

0: tonnenschwere Credamus-Glocke vom anliefernden LKW über die angrenzenden Gebäude des Magdeburger Doms in den Domgarten im Innern des Kreuzgangs zu schaffen. Aber moderne Technik macht es möglich. Man darf sich gar nicht vorstellen, wie unsere Altvorderen solch eine riesige Glocke einst transportierten, obwohl es eher unklar ist, ob solch eine große Glocke überhaupt einmal auf den Türmen des Domes gewesen ist.
1: Das wissen wir nicht. Wir wissen nur, dass er ein sehr viel größeres hatte als heute. Wir wissen, dass schon vor 1207 viele Glocken im Dom hingen. Denn wir haben eine Schriftquelle, die berichtet, beim Dombrand 1207 wären alle Glocken runtergefallen, außer einer kleinen. Wir wissen natürlich auch durch die Schallöffnungen und die Baunachrichten und die Dimension der Türme, dass sehr viel mehr Glocken vorgesehen waren. Wir wissen, dass auch in den Osttürmen mal Glocken zumindest vorgesehen waren. Aber wir können nicht sagen, im Jahr XY hatte es hier 10 Glocken oder 12. Das ist leider nicht bekannt. Durch die Geschichte Magdeburgs sind leider auch viele Urkunden verloren gegangen.
0: Am Sonntag sollte die Credamus nun feierlich enthüllt werden. Dazu hatte man die Kunststofffolie vom Transport bereits entfernt und die Glocke in ein weißes Tuch gehüllt. Das verbarg zwar noch die Gestaltung der Glocke, aber nicht deren schieren Ausmaße, des unten einen Durchmesser von 2,97 Meter umfassenden Glockenkörpers. Mit dem Guss der Credamus fand eine Aktion ihr vorläufiges Ende, an deren Anfang die Entfernung und Reparatur der Dominika-Glocke stand und in deren Gefolge 7 weitere Glocken gegossen werden konnten. Ja, und die letzte Aufgabe zur Vervollständigung des geplanten Kathedralgeläuts war noch eine Glocke mit dem Schlagton D0, der in Deutschland einzigartig sein durfte. In den Festansprachen wurde dieser Ereignisse gedacht, bevor man zur Tat schritt und die Glocke enthüllte.
2: Ich ziehe mal rückwärts. 3, 2, 1 und stopp! Und zieh!
0: Die Glocke wurde diesmal in Österreich hergestellt, denn die Firma, die bisher für die Herstellung der anderen Glocken verantwortlich zeichnete, traute sich diesen Guss nicht zu. Ihr war das Risiko eines Fehlgusses zu groß, der möglicherweise die Insolvenz für diese Firma bedeutet hätte. In Innsbruck bei der Glockengießerei Grassmeier war man darüber hinaus auch bereit, deutlich weniger für die Herstellung zu verlangen, sodass man fast 300.000 Euro unter der ursprünglich gedachten Investitionssumme für die Credamus lag.
3: Ja, Bronze ist schon teuer, muss man sagen, und das ist ja durch die Kriege auch nicht besser geworden. Aber Grassmeier hat einen super Preis gemacht, er wollte vielleicht auch den Einstieg in den deutschen Markt so richtig kriegen, aber da konnten wir kaum widerstehen. Und dann hat Grassmeier solche tollen Referenzen, dass wir da gesagt haben, jetzt müssen wir zuschlagen. Und wir liegen dabei etwas über 400.000 Euro.
0: Neben der aufwendigen Berechnung der Glockenform, damit sie auch den geforderten musikalischen Parametern entspricht, wurde auch bei dieser Glocke wieder die äußere Wandung künstlerisch gestaltet. Dafür war, wie bei den kleineren Glocken, Gerd Weber zuständig, der neben einem Bild, das den Namen der Credamus Lasst uns glauben illustriert, diesmal auch Bildnisse von 9 durch Krieg und Gewaltherrschaft zerstörte Magdeburger Kirchen verewigte. Um ein Symbolbild des ottonischen Doms, das man auch auf den anderen 9 Glocken finden kann, sind nun die Silhouetten der untergegangenen Gotteshäuser dargestellt.

Es geht weiter. Wir haben noch viel zu tun. Wenn die Glocken in die Türme kommen, wollen wir die Stiftung darin unterstützen, Glockenstühle zu bauen, aus Holz natürlich, Eiche möglichst aus Sachsen-Anhalt. Und dann muss ein Glockenjocher noch gebaut werden, das ist die Aufhängung, wo die Glocken drankommen. Und dann Klöppel natürlich. Jede Glocke braucht ihren Geschmied.

0: Mit dem Klöppel.
1: Es darf also weiter gespendet werden, denn das Geld kann dabei helfen, die Baumaßnahmen zu beschleunigen. Denn man möchte damit bis zum Jahr 2031 fertig werden.
0: Ja, wir haben 400 Jahre Zerstörung Magdeburgs, die sogenannte Magdeburgisieren, was damals so um sich griff im Mittelalter. Also dem Erdboden gleich machen hieß das. Und das war Magdeburg natürlich passiert. Nur die paar Menschen, die im Dom Zuflucht gefunden hatten, haben überlebt. Also was Tilly hier angerichtet hat, das war schon eine totale Zerstörung und daran wollen wir denken. Am 10. Mai 2031.
1: Die Ausschreibungen für die ingenieurtechnischen Leistungen laufen bereits. Zuständig ist dafür die Stiftung Dom und Schlösser des Landes Sachsen-Anhalt als Eigentümerin sämtlicher solcher Immobilien und so auch des Magdeburger Doms. Als solche hofft die Eigentümerin auf die Unterstützung des Landes mit entsprechenden Investitionsmitteln, für deren Bereitstellung der amtierende Ministerpräsident Sven Schulze versprach, sich einzusetzen. Bis die Glocken dann in den Turm gehoben werden, kann man sie alle noch besichtigen. Etwas, was später nicht mehr so ohne weiteres möglich sein wird.
2: Am Dienstagabend wurde der Ministerpräsident Dr. Rainer Haseloff von der Bundeswehr in den Ruhestand verabschiedet. Mit einer militärischen Zeremonie, der sogenannten Serenade, auch kleiner Zapfenstreich genannt. Zunächst gab es jedoch einen Empfang im Foyer der Staatskanzlei. Dabei richteten sein Nachfolger, CDU-Politiker Sven Schulze und Militäroberst Thorsten Alme einige dankende Worte an ihn und offenbarten dem anwesenden Publikum ein paar lustige Anekdoten aus seiner Amtszeit. Mit dem Abhalten der Serenade würde Haseloff eine Ehre zuteil, die in Sachsen-Anhalt zuletzt Wolfgang Böhmer im Jahr 2011 zu seiner Verabschiedung als Ministerpräsident erhielt. Dementsprechend erreichte die Veranstaltung auch eine gute Zahl an Zuschauern, die das seltene Spektakel mit eigenen Augen sehen wollten. Auf dem Programm standen 4 Songs, die alle auf den Wunsch des Ministerpräsidenten gespielt wurden. Beginnend mit dem Lied »Land of Hope and Glory« von Edward Elgar, ein Stück, das seiner Frau besonders gut gefalle und das immer wieder bei Taufen und Hochzeiten in der Familie erklang.

Für diesen Song entschied er sich außerdem auch zu Ehren seiner langjährigen Weggefährtin, der früheren Bundeskanzlerin Angela Merkel, die bei ihrem Zapfenstreich in 2021 das Kirchenlied »Großer Gott, wir loben dich« wählte. Die darauffolgende Melodie war der Marsch »Alter Dessauer«, der sehr typisch für militärische Serenaden ist.

Das anwesende Orchester ist übrigens das Heeresmusikkorps Hannover, welches unter der Leitung von Oberstleutnant Martin Wehn mehr als 200 Auftritte im Jahr bestreitet. Man entschied sich für dieses Ensemble, da das Land Sachsen-Anhalt über kein eigenes Militärmusikkorps verfüge. Der dritte Musikwunsch Haseloffs war einer seiner Lieblingssongs, Learning to Fly von Tom Petty. Er erinnere ihn an seine rockige Zeit und habe daher einen sehr besonderen Wert für ihn.

0: Ganz zum Schluss spielte das Orchester dann noch die deutsche Nationalhymne, nach welcher Hasselhoff durch das Fackelbild nach vorne zu dem Musikkorps trat, um ihnen noch einmal persönlich zu danken. Denn er habe sein Lieblingsstück, Learning to Fly, noch nie zuvor so einfühlsam zu Gehör bekommen.
1: Über ein Jahr ist es her, dass Profiboxer Roman Fress zuletzt den Ring betrat. Eine lange Wartezeit, die jedoch am kommenden Samstag endlich vorbei sein wird. Es kommt zum großen WM-Showdown in den Magdeburger Messehallen, wo Fress sich erneut dem Top-10-Boxer Armin Çokşay stellen muss, in einem spannungsvoll erwarteten Rematch, aus dem der deutsch-kasachische Kämpfer diesmal unbedingt als Sieger hervorgehen möchte. Zur Pressekonferenz wurde vorab in das Kulturhistorische Museum der Landeshauptstadt geladen. Ein passender historischer Ort für die Vorstellung eines ebenso historischen Events. Denn am Wochenende geht es erstmalig um gleich drei Titel der World Boxing Organization. Den International, den Intercontinental und den Europe-Titel.
2: Ja, es ist eine Trilogie. Man nennt das auch Undefeated. Also der Gewinner kann Undefeated Champion werden, also eine Mehrzahl an Titel erhalten. Und natürlich von einem Boxverband, von der WBO, gab es so noch nie. Es ist eine Ausnahmegenehmigung, die hier erteilt wurde, weil der Kampf so eine sportliche Besonderheit hat und was Besonderes, Hochwertiges.
1: Auf den üblichen Stairdown mit seinem Kontrahenten musste Roman Fress am Mittwoch leider verzichten, denn sein Gegner steckte im Stau fest. Also keine Möglichkeit für Einschüchterungsversuche oder andere Mindgames, die Fress allerdings laut eigenen Aussagen auch nicht nötig habe. Einer intensiven Vorbereitungsphase mit den richtigen Sparringpartnern habe er es zu verdanken, dass er das Rematch am Samstag nicht nur gewinnen will, sondern definitiv gewinnen wird.
3: Ich hatte von über knapp 90 Sparringsrunden, wir boxen nur 12. Ja, vielleicht habe ich jetzt schon was die Zukunft vorher gesagt mit 2 Runden, wer weiß. Ne, also 12 Runden werden geboxt, wir haben im Training 90 Runden insgesamt gemacht, 90 Sparringsrunden. Und ja, ich bin fit, ich bin top vorbereitet, wie mental, gesundheitlich und körperlich, alles passt.
1: Neben dem Hauptevent können Zuschauer sich zudem auf insgesamt 9 Kämpfe im Vorprogramm freuen, vom Schwergewicht bis zum Mittelgewicht. Und noch vieles mehr, wofür sich das Einschalten oder Ticket kaufen, um hautnah dabei zu sein, definitiv lohnen dürfte.
2: Wir haben ein Showprogramm, wir haben einen großartigen Opernstar, der den Walk-In singen wird. Wir haben eine Inszenierung für den Walk-In. Wir haben Promis am Ring, unter anderem die größten Box-Promis, die es gibt. Axel Schulz und Regine Halmich sind mit am Ring vor Ort live. Also wir haben viel getan, wir haben eine tolle Licht- und Tontechnik, die dann wirklich ein großartiges Event zaubern wird in die Messehalle und wir freuen uns riesig.
1: Besonders groß dürfte da die Freude über die Wiederkehr einer Legende sein, der langjährige IBF-Champion im Mittelgewicht Dennis Radovan, der entschlossen ist, sich den Weg zurück auf den Gipfel des Boxsports zu kämpfen.
2: Einer der wahrscheinlich herausragendsten Amateurboxer und Profiboxer der letzten 10 Jahre, gibt sein Comeback, war seit 2024 nicht mehr im Ring. Er kommt zurück, er will mit uns nochmal durchschauen, wir wollen nochmal an die Weltspitze, das ist unser Plan. Dennis ist super im Mittelgewicht unterwegs und da ist eine ganze Menge Bewegung zurzeit international und wir glauben, dass wir da eine große Chance haben, mit ihm anzukommen.

0: angreifen.
1: Verfolgt werden kann das Boxevent am Samstag schon ab 19.50 Uhr live in der ARD-Mediathek. Unter anderem mit den Begegnungen von Michael Dobler, Dennis Radovan und Max Suske sowie den Magdeburger Boxern Ulle Rätzel und Paul Schmidt. Ab 21 Uhr erfolgt dann zudem die Freischaltung für das internationale Publikum und davon gibt es auch eine ganze Menge.
0: Da haben wir nochmal 50 Länder, die sich anschließen an die Übertragung. Es ist keine Eurovision, es ist eine weltweite, von Amerika über China, Taiwan und. Also eine ganze Menge Länder, die dabei sind und unser Boxen sehen werden. Und das macht uns stolz. Also Magdeburg steht im Mittelpunkt des Boxens in der Welt.
1: Noch am Mittwochabend wurde für das öffentliche Training in den Magdeburger Flora-Park geladen. Am gleichen Ort wird zudem am Freitag um 13.30 Uhr das offizielle Wiegen stattfinden. 22.30 Uhr ertönt dann am Samstag die Glocke für den großen Showdown in den Messehallen der Landeshauptstadt. Letzte Resttickets für das Event können noch an der Abendkasse oder an allen bekannten Vorverkaufsstellen erworben werden.

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0: Noch ist man fleißig am Einspielen und Aufbauen im Kloster Bergegarten in Vorbereitung auf La Notte. Diesen Namen trägt der Eröffnungsabend des Blickwechselfestivals, das vom Magdeburger Puppentheater in dieser Größe zum ersten Mal seit 8 Jahren wieder veranstaltet wird. Für Intendantin Sabine Schramm ist es überhaupt das erste Mal, dass das Theaterfestival unter ihrer Leitung stattfindet. Eröffnet wird die Veranstaltungsreihe am Freitagabend von einer Vielzahl an Künstlern und Theatertruppen aus 4 Ländern, darunter die französische Kompanie Turak mit einem skurrilen Figurenprogramm direkt hinter dem Eingang des Geländes. Weitere Vorführungen können an insgesamt 6 Stationen im Kloster Bergegarten besucht werden.
1: Da unten baut Bistaki auch aus Südfrankreich. Die machen Cirque Nouveau. Dann kommt zum Beispiel eine Puppe aus den Niederlanden, eine kleine Schildkrötenpuppe, die die Wichtigkeit der Langsamkeit betont. Es gibt Großpuppen, 4 riesige, die durch den Park gehen. Eine französische Brassband mit Figuren, die auch durch den Park gehen. Also Walk Acts. Viele verschiedene kleine Stationen, die man alle entdecken kann. Und in der Mitte um 21.21 Uhr, pünktlich zu Sonnenuntergang, spielt Titanic das Stück Upside Down. Da geht es um, wie soll man eigentlich stehen in einer kippenden Welt.
0: Prinzipiell sind die Theatervorstellungen der La Notte an die ganze Familie gerichtet. Empfohlen werden die meisten Vorführungen jedoch für Kinder ab 10 Jahren und darüber. Besucher können den ganzen Abend auf dem Gelände verbringen oder auch nur 2 Stunden, um selbst dann schon ein großartiges und vielfältiges Programm zu erleben, das von insgesamt 80 KünstlerInnen an den verschiedenen Stationen auf die Beine gestellt wird.
1: Es gibt ein Karussell, das von Hand gedreht wird und in dem Geschichten erzählt werden. Es gibt einen kleinen Leierkastenmann, Carlos Wunderwander Vehikel, der den Tanzpalast organisiert. Es gibt 2 Konzerte. Auf der Bühne von Turak werden als Abschluss des Abends 2 Konzerte gespielt. Also man kann sich das so vorstellen, wenn man noch nie auf einem Theaterfestival war, wie ein Musikfestival, genau. Mit 6 verschiedenen Bühnen und 6 immer wechselnden Programmen, das zum Teil wiederholt wird.
0: Der Hauptakt Upside Down wird allerdings nur einmal aufgeführt, ebenso die beiden Abschlusskonzerte mit

0: denen Lanotte dann voraussichtlich gegen 1 Uhr nachts ausklingen wird. Das Blickwechselfestival geht danach aber erst so richtig los, mit insgesamt 60 Veranstaltungen von Theatertruppen aus 10 Ländern, die nicht nur im Puppentheater besucht werden können, sondern auch an diversen anderen Standorten in der Stadt, wie im Technikmuseum oder im Schauspielhaus.
1: Wir eröffnen im Schauspielhaus am 30.05. abends mit einer tollen Gruppe aus der Schweiz, Old Masters, die spielen Band Original. Dann sind wir bei uns im Haus, wir sind in der Datsche, wir sind im Inseltheater, wir sind am Salbker Wasserturm, es gibt Stadtführungen.
0: Und noch vieles mehr. Informationen zu sämtlichen Veranstaltungen können auf der Website des Magdeburger Puppentheaters gefunden werden. Da bleibt nur noch zu hoffen, dass auch das Wetter mitspielt.
1: Die meisten Dinge sind Indoor, aber es gibt zum Beispiel auch ein Zelt am Salbker Wasserturm, das so halb Indoor, halb Outdoor ist. Und in der Datsche findet auch noch Outdoor etwas statt. Da machen wir es so, wie das bei so Sommertheatern üblich ist. Wir hoffen, dass wir spielen können, und wenn es tatsächlich in Strömen regnet, brechen wir dann die Vorstellung ab.
0: Die Daumen sind also gedrückt für einen erfolgreichen Auftakt und eine gut besuchte Festivalwoche für alle 33 Theatertruppen, die daran beteiligt sind. Tickets können ebenfalls auf der Website des Puppentheaters erworben werden.
2: Die Stiftung Händelhaus und das Stadtmarketing Halle bringen pünktlich zu den Händel-Festspielen 2026 etwas brandneues für Sammler und Barockbegeisterte heraus. Eine ganz besondere Sammelfigur, Georg Friedrich Händel als exklusive Playmobil-Sonderedition. Die Idee für die Figur stammt aus der Stiftung Händelhaus selbst. Gemeinsam mit dem Stadtmarketing Halle wurde daraus schließlich ein offizielles Projekt der Händel-Festspiele. Ein besonderes Augenmerk legten die Entwickler auf historische Details. Wie das berühmte Händel-Denkmal auf dem Halleschen Marktplatz steht auch die Playmobil-Figur auf einem weißen Sockel. In der Hand hält sie das Autograph des Messias. Das Original stellte dafür eigens das Foundling Museum in London zur Verfügung, da in Halle selbst bislang nur eine Abschrift existierte. Auch bei den kommenden Händel-Festspieltagen wird die Figur eine besondere Rolle spielen. Sie wird als eigenständiges Mannsbild zum Markenzeichen der Händel-Festspiele 2026 unter dem Motto Mannsbilder, Helden, Herrscher, Herzensbrecher und wird anstelle traditioneller Blumensträuße an Musiker und weitere Protagonisten der Festspiele überreicht.
3: Wir wollen Händel nahbar machen für alle Generationen, und so haben wir uns eben für eine Playmobil-Figur entschieden. Und wir werden auch eine Playmobil-Oper im Rahmen der Händel-Festspiele aufführen. Rodelindas Sohn ist eine Koproduktion mit den Händel-Festspielen in Göttingen und Neobarock, einem Ensemble. Und Michael Sommer ist dabei, der kennt man aus YouTube, der stellt mit Playmobil-Figuren Klassiker der Weltliteratur nach. Und so eben auch jetzt zum ersten Mal eine Händel-Oper, nämlich Rodelinda, aus der Perspektive des Sohnes Flavio.
2: Die außergewöhnliche Inszenierung findet dann im ehemaligen Thalia-Theater statt. Bereits im offiziellen Trailer zur Oper kam der Prototyp der neuen Händel-Figur zum Einsatz. Wer nun scharf auf eine solche Figur geworden ist, der sollte jetzt besser besonders gut zuhören.
3: Die ist ab sofort erhältlich im Händelhaus und im Stadtmarketing und in ausgewählten Kooperationsshops. Sie können diese Geschäfte sehen, indem Sie eben zum Beispiel so eine Figur sehen, und dort können Sie dann die käuflich erwerben für 6,99 Euro.
2: Mit der Kooperation verbinden die Beteiligten kulturelles Erbe, moderne Popkultur und internationale Strahlkraft und machen Georg Friedrich Händel einmal mehr zum Botschafter seiner Geburtsstadt Halle.
0: Wohnberatung, Quartiersentwicklung und Weiterbildung – drei Worte, die den PIA e.V. ausmachen, der in diesem Jahr sein 20. Jubiläum feiern kann. PIA steht für Prävention im Alter. Es geht dem Verein also vorrangig um die Belange älterer Menschen, genauer gesagt darum, ihre Lebensqualität im Bereich Wohnen zu erhalten bzw. zu verbessern. Was damals als studentisches Projekt an der Hochschule Magdeburg-Stendal startete, entwickelte sich schließlich zu einem gemeinnützigen Verein, der inzwischen seit 2 Jahrzehnten in Sachsen-Anhalt unterwegs ist. Seit der Gründung hat sich einiges getan. Vor allem konnte deutlich mehr Aufmerksamkeit für ältere und pflegebedürftige Menschen und deren Herausforderungen im Alltag generiert werden.
4: Das Thema altersgerecht Wohnen, Pflege überhaupt als Angehöriger durchzuführen, ist ein wichtiges Thema geworden. Und wie wir auch unsere Quartiere, unsere Lebensmittelpunkte pflegegerecht gestalten, ist für uns ein wichtiger Arbeitsschwerpunkt und ist aber auch in der Öffentlichkeit zu einem wichtigen Thema geworden.
0: Schon während der eigenen Studienzeit

0: Seid davon inspiriert, dass von der Hochschule aus ein umfassender Einblick in die Praxis ermöglicht wurde, war Geschäftsführerin Yvonne Jahn entschlossen, dies aus dem Verein heraus so weiterzugeben und fortzuführen, weshalb mit den Studierenden in diesem Arbeitsfeld eine enge Zusammenarbeit gepflegt wird.
1: Während des Studiums bieten wir den Studierenden Praktikumsplätze an in unseren verschiedenen Projekten. Man kann seine Abschlussarbeit vom Studium auch thematisch bei uns mit verankern. Und es ist dem einen oder anderen gelungen, dann auch anschließend nach dem Studium bei uns angestellt zu werden. Und warum soll das nicht auch in Zukunft funktionieren?
0: Als eines seiner jüngsten Bestreben rief der Verein vor knapp 3 Jahren die Initiative Nachbarschaftshilfe ins Leben, ein sachsen-anhaltweites Projekt, bei dem die sogenannten Servicepunkte eine wichtige Rolle spielen. Dazu gehört auch der ASB-Stützpunkt Münze, der erst zu Beginn des Jahres eröffnet wurde und deshalb als der ideale Standort für die Feierlichkeiten am Dienstag diente.
1: Die Servicepunkte sind für uns ganz wichtig, weil sie vor Ort Ansprechpartner, Berater sind für die älteren Menschen, auch diese Leistung umzusetzen, in Anspruch zu nehmen. Und deswegen sind wir sehr froh, dass wir regional mittlerweile 18 Servicepunkte in ganz Sachsen-Anhalt etablieren konnten. Und ein Standort ist hier. Und deswegen war es uns auch wichtig, hier heute auch herzugehen und diesen zu präsentieren und auch hier zu feiern.
0: Ein weiteres Schwerpunktprojekt des Vereins läuft unter dem Namen Pekisa, die Beratungsstelle zur kommunalen Quartiersentwicklung in Sachsen-Anhalt, die vor einigen Jahren gegründet wurde, um Projekte und Ideen vor allem in den ländlichen Regionen des Landes besser finanziell zu unterstützen.
1: Das heißt, wir können dazu beitragen, dass sich Regionen weiterentwickeln, dass Lücken geschlossen werden und dass da, wo Unterstützung notwendig ist, wo Versorgungslücken geschlossen werden müssen, dass wir dort also Unterstützung leisten können und sich wieder Dinge aufbauen und weiterentwickeln und vor allen Dingen dann auch fortbestehen, um den Menschen es zu ermöglichen, so lange wie möglich in ihrem vertrauten Wohnumfeld verbleiben zu können.
0: Unterstützt und gefördert wird der PIA e.V. dabei durch das Land sowie das Ministerium für Arbeit, Soziales, Gesundheit und Gleichstellung. Ein jährlicher Fördertopf ermöglicht die Umsetzung von Projekten mit Hilfe von je bis zu 20.000 Euro. Das soll auch möglichst in Zukunft weiter so vonstatten gehen. Zudem möchte der Verein sich für noch mehr Barrierefreiheit einsetzen und die bereits vorhandenen Wohnberatungsangebote im Land noch besser etablieren.

0: Der Weltraum. Unendliche Weiten. Dies ist die Geschichte von Laika, dem ersten Lebewesen im All, von dem sich die Welt zumindest den Namen gemerkt hat. Denn vor der Straßenhündin aus Moskau schoss man bereits im Jahr 1947 Fruchtfliegen ins All. Und auch wenn diese die Mission überlebten, dürfte deren Geschichte sicher nicht so interessant sein wie die von Laika, die als erstes Säugetier die Erde in einem Orbit umkreiste. Diese Geschichte nahm sich Russell Heppelwhite zusammen mit einem Libretto von Tim Yelland vor, um 2019 daraus eine Kinderoper zum Mitmachen zu komponieren. Denn diese tragische Story hat ja alles, was eine klassische Oper braucht. Eine Heldin, Konflikte und dass der Hund zum Schluss gestorben ist, gehört ja auch irgendwie zur Geschichte, wie das Ende von Romeo und Julia. Diese Oper feiert nun im Magdeburger Opernhaus ihre deutsche Uraufführung, die von Annemiek van Elst inszeniert wurde.
1: Das heißt, in unserer Vorstellung gab es Michael, ein Junge, der sehr beeindruckt war von alles, was mit All zu tun hat. Und er findet Laika, bringt sie mit nach Hause und bekommt dann eine Einladung zu Baikonur. Aber die Vater macht den Hund gar nicht. Also bei uns ist der Hund einen Moment weg und wieder ins Park, irgendwie in Moskau. Und die Kosmonauten finden die dann wieder, wenn sie einen Hund brauchen, um ins All zu schicken.
0: Michael also adoptiert das Tier, das seinem Vater jedoch nicht ausreicht. Er hätte lieber etwas Größeres gehabt. Und als der Junge nach Baikonur reisen soll, um dort in das Kollektiv von Koroljow einzutreten, bleibt Laika zurück, nur um später wieder eingefangen zu werden, um sie an Bord von Sputnik 2 ins All zu schießen. Die Weisung dazu kommt.

0: von nur als Anzugträgern dargestellten Apparatschicks, die Koroljow auch noch mit KGB-Spitzelinformationen erpressen, um rechtzeitig zum Jahrestag der Oktoberrevolution ein russisches Tier ins Weltall zu bringen.
1: Und wir haben uns auch miteinander gesetzt, zusammen mit Dramaturg und Zayuli, die Dirigentin, und auch gesagt, ja, die Geschichte war wichtig, aber wichtiger war, dass es für Kinder ist. Und ich denke, was Kinder und mich auch selber am meisten fasziniert, war das All. Alles, was im Weltall geht, die Wissenschaft und ein Hund auf der Bühne zu bringen.
0: Der Hund ist eine Puppe, die von Lutz Grossmann nicht nur gebaut wurde, sondern auch von ihm geführt wird. Dazu kommen vier Singende aus dem Ensemble des Opernhauses, die in wechselnden Rollen agieren und bereits erwähnt Tasiuli, die die musikalische Leitung übernommen hat.
1: Und ich denke, wir können mit diesem Orchester, diese kleine Besetzung, wirklich die Geschichte super erzählen. Sie spielen auch mit, so haben sie das wunderschön gemacht. Und ich liebe es sehr, dass auf diese Weise wir wirklich das Orchester mitnehmen können ins Stück, dass alle Geräusche, aber auch, sie haben auch ein bisschen Text, sie haben auch andere Sachen zu tun. So, das macht mir immer sehr viel Spaß, wirklich miteinander zu arbeiten.
0: Wie bei Opernaufführungen mittlerweile Standard, die gesungenen Texte, die für das Verständnis der Handlung unbedingt erforderlich sind, werden über der Bühne eingeblendet. Und wenn diese Texte rot hinterlegt sind, sollte das wohl das Signal für die zuschauenden Kinder sein, mitzusingen.

Denn diese Oper ist ausdrücklich als Mitmachoper gedacht, weshalb es zur Aufführung ein umfangreiches Programmheft gibt, in dem man nicht nur die Liedtexte findet, sondern auch Bastelanleitungen für Requisiten, mit denen man selbst Teil der Aufführung werden könnte. Und dazu arbeitet das Orchester für alle sichtbar, weil es Teil der Inszenierung ist.

0: Ja, das hätten wir gern auch mal gezeigt, aber die Musiker verwahren sich dagegen, bei der Ausübung ihrer Kunst gezeigt zu werden, ohne dass man sie dafür extra bezahlt, weshalb wir versucht haben, diesen Teil des Bildes immer zu verdecken, falls sie sich darüber gewundert haben sollten. Aber so scheint es Usus zu sein bei staatlich geförderten Kulturbetrieben. Doch kommen wir wieder zurück zur eigentlichen Oper, die für Kinder ab 6 Jahre geeignet sein soll. Was sich allerdings für mich schon allein deshalb verbietet, weil 6-Jährige gar nicht in der Lage sind, die eingeblendeten Texte zu lesen. Was aber meiner Meinung nach unbedingt erforderlich ist, um der doch recht komplexen und auch tragischen Handlung zu folgen.
1: Diese Laika hat ein bisschen eine schönere Reise. Es ist ein offenes Ende. Und wir hoffen immer, dass die Fantasie und der Wunsch mehr lebt, dann dass das Tier in Wirklichkeit es nicht überlebt hat. Wie weißt, wir sind nicht jeden Tag auf dem Mond, also vielleicht ist er da auch noch.
0: Nach der Premiere am 31. Mai folgen noch weitere 4 Vorstellungen, wobei im Übrigen für alle bei Redaktionsschluss noch Karten zu bekommen.

0: Morgen, John. Spät wie immer.
1: Der Verkehr war übel. Ich aber träume von ledersweißem Schein, wie sie erzählt. Verschwindet einfach!
2: Voll der Spasti! Das ist zu viel Verantwortung.
1: John Hasen, Scheiße!
3: John!
1: Ey! Widerliche Scheiße! Ich kann nichts dafür!
3: Er hat mich heute blamiert!
4: Es wird alles wieder gut werden. Das wird ganz schnell gehen.
3: Johnny D!
5: Das heißt Tourette-Syndrom. Ich sag schlimme Dinge.
3: Kann man das heilen? Magst du noch was mitessen, John? Fick dich, du Schlampe!
6: Tja, freut mich auch sehr.
5: Tut mir leid.
6: Wenn du irgendwas tust, wofür du nichts kannst, dann musst du dich nie dafür entschuldigen.
7: Tommy, das ist John.
8: Gut, dann gebe ich dir eine kleine Einführung.
3: Gib mir deinen Schwanz in die Hand!
5: Scheiße.
8: Kannst du eine anständige Tasse Tee machen?
5: Oh ja, Tee kann ich.
3: Ich mach Wichse statt Milch rein.
5: Können Sie die Ticks und die Flüche ab?
8: Welche Ticks, welche Flüche?
5: Tut mir furchtbar leid. Ich bin so müde.
8: Ich glaube, dass Tourette nicht das Problem ist, sondern dass die Menschen nichts über Tourette wissen. Klär sie auf.
5: Du hast immer gesagt, ich soll Menschen wie mir helfen. Ich habe das Tourette-Syndrom und ich habe Ticks.
8: Dieser junge Mann da würde keiner Fliege was zuleide tun. Und er macht einen verdammt guten Tee.
3: Wichse statt Milch!
8: Wichse statt Milch.

0: Die Marken stehen für Kraft, Geschwindigkeit und Freiheit. Doch diesmal geht es um etwas ganz anderes. Am Fuße des Magdeburger Doms haben sie sich getroffen. Motorradfahrer in ihren Schutzanzügen mit ihren Beifahrern und Beifahrerinnen und über 100 Maschinen. Denn das ist der Fellows Ride Magdeburg. Seit 2021 gibt es diese Aktion beinahe weltweit und gemeinsam haben sie nur ein Ziel.
1: Also der Fellows Ride ist eine Demonstration von Motorradfahrern für Depressionshilfe. Wir wollen aufmerksam machen, dass Depressionen oder andere seelische Beeinträchtigungen heutzutage da sind und dass man da ganz normal mit umgehen kann und nicht keine Angst davor zu haben braucht.
2: 4% Honorarpunkte sind für entsprechende Ärzte und Therapeuten gerade abgesenkt worden. Das ist ja in diesen komplizierten Zeiten in meinen Augen das komplett falsche Signal.
1: Genau, und deshalb gehen wir auf die Straße, versuchen immer mehr Leute zu motivieren, versuchen Aufmerksamkeit zu kriegen, Aufmerksamkeit zu machen, dass Politiker, dass die Öffentlichkeit sagt, das ist wichtig und dass man diese Beschlüsse wieder zurücknimmt.
2: Die Fellows Ride ist ja keine deutsche Erfindung. Wo kommt es her?
1: Das ist eine deutsche Erfindung. Der Dieter Schneider hat vor 11 Jahren seinen Sohn verloren in der Depression. Dieter Schneider ist ein ehemaliger Olympiateilnehmer, der kommt aus Würzburg und hat zur Verarbeitung eine Weltreise gemacht, 2 Jahre ist um die Welt gefahren und hat da in Australien den Black Dog Ride kennengelernt und hat in Anlehnung Black Dog Ride, da gehen an einem Tag australienweit Motorradfahrer auf die Straße und demonstrieren für Depressionshilfe, für mentale Gesundheit. Und er fand das so spannend, dass er gesagt hat, er möchte das in Deutschland auch machen und hat dann 2021 den ersten Fellows Ride in Würzburg gestartet. Mittlerweile haben wir in diesem Jahr über 30. Heute Magdeburg ist die Saisoneröffnung für Deutschland. Wir hatten vor 2 Wochen den Fellows Ride in Wisconsin, Amerika gehabt, der zum zweiten Mal stattfand. Und insgesamt die Saison gestartet sind wir Ende Januar in Norwegen mit einem Snowboard Fellows Ride.
0: Wenn ein Motorradkorso durch die Stadt organisiert werden soll, bedarf das sehr viel Vorbereitung, denn verkehrstechnisch wird ein Motorradkorso mit über 100 Teilnehmern und mehreren Begleitfahrzeugen wie ein einziges Fahrzeug behandelt. Und das bedarf Disziplin und himmlischer Beistand, kann in diesem Fall auf gar keinen Fall schaden.
3: Fellow Rides, habe ich mich erkundigt, machen viel für mentale Gesundung, gegen Depressionen und sind einfach, sagen wir mal, verbinden ihr Hobby, ihre Leidenschaft mit einem für sich sehenden Auftrag. Und da sage ich gern ein paar Worte.
2: Und ein guter Wunsch um himmlischen Beistand kann ja nie schaden.
3: Kann nie schaden. Man darf es nur nicht das Schicksal herausfordern.
0: Es gibt noch eine Reihe organisatorischer Hinweise, aber zu keinem Moment wird das eigentliche Anliegen hier vergessen.
2: Die Selbsterkenntnis, dass man diese Krankheit hat, ist relativ schwierig. Und sich das selber einzugestehen, bis man Hilfe dann auch erfolgreich in Anspruch nehmen kann. Ist das auch ein Problem, das ihr seht?
4: Das ist genau das Problem. Wir möchten halt eben darauf aufmerksam machen, wie wichtig dieses Thema mittlerweile in unserer Gesellschaft geworden ist. Wir möchten gerne, dass die Erkrankten schnellstmöglich Hilfe bekommen. Gerade das, was derzeit passiert, wird dazu führen, politisch gesehen dazu führen, dass die Therapieplätze statt mehr wie erforderlich weniger werden. Und genau das darf eigentlich nicht passieren. Und genau deswegen sind wir heute laut. Deswegen fahren wir mit offenem Visier für die Depressionshilfe.
2: Ich glaube, dass das vielen Menschen sehr schwer fällt, über eine Depression selber zu sprechen, zuzugeben, dass sie diese Depression haben. Aber dabei wäre doch gerade das der Punkt, wo man dann wirklich helfen kann.
5: Richtig. Eigentlich müsste man damit viel offener umgehen, weil umso mehr Leute damit offen sprechen, umso einfacher wird es auch für andere darüber zu reden. Also wir haben auch selber im Club jemanden mit Depressionen. Meine Frau, die geht damit sehr gut um, die sagt es auch und da haben wir gar keine Probleme damit.
0: Das eine ist die Demonstration, aber es geht auch darum, Spenden zu sammeln. Und deshalb gehen freiwillige Helfer mit gläsernen Boxen herum und bitten darum, nicht kleinlich zu sein.
2: Wisst ihr denn jetzt schon, was er mit dem Geld machen will?

0: werdet?
1: Jawohl, ein Teil geht, oder sogar der größte Teil geht ans Kriseninterventionsdienst Hilfe für Helfer Not. Wir haben das letztes Jahr auch schon gemacht. Die unterstützen sehr. Sie sind genauso für die Depressionshilfe und so weiter, dass wir mehr für solche Fälle machen können. Wir suchen Therapieplätze. Wir versuchen mehr darauf aufmerksam zu machen.
2: Und dann endlich geht es los. Neben der Polizei die MTAS, die Motorrad-Tourguides-Assistenzstaffel. In diesem Fall kommen die Freiwilligen aus Niedersachsen. Und dann setzt sich der Tross in Bewegung. Erst geht es durch die Stadt und das Ziel ist die Bikerschmiede in Amfurt. Das sind dann rund 50 Kilometer und dort wird der Tag gemeinsam beendet. Das Anliegen der Fellows Ride, depressive Erkrankungen und Selbstmordgefährdung in das gesellschaftliche Bewusstsein zu rücken, wird bleiben. Denn es ist leider dringend notwendig.
3: Wir sagen nämlich ganz frei raus, dass es nicht normal ist, dass wir in einem Land leben, wo wir unsere eigene Heimat inzwischen nicht mehr wiedererkennen. Wir sagen ganz frei raus, dass es nicht normal ist, dass wir in einem Land leben, wo man einmal im Jahr sein Geschlecht ändern kann. Und dass es nicht normal ist, dass wir in einem Land leben, wo man ins Gefängnis gehen muss, wenn man seine GEZ nicht bezahlt. Das ist nicht normal, das darf nicht normal werden und das werden wir rückabwickeln, meine sehr geehrten Damen und Herren.
4: So ganz normal sind die Bürgerdialogveranstaltungen der AfD in Sachsen-Anhalt auch nicht. Bereits seit Wochen tourt der Ministerpräsidentenkandidat Ulrich Siegmund durch das Land und füllt jede Turnhalle. Auch in Halberstadt war das so. Eine Stimmung, die bei vielen anderen Parteien nur mit den legendären Aschermittwoch-Veranstaltungen in Bierzelten und Gasthäusern vergleichbar ist. Bei der AfD scheint das ganze Jahr Aschermittwoch zu sein. Der Saal mit einem Fassungsvermögen für 300 Gäste wurde bereits vor Wochen angemietet und erwies sich als zu klein. Bereits vor dem offiziellen Einlassbeginn entstanden vor dem Gästehaus Spiegelsberge lange Schlangen. Mehr als 200 Besucher mussten letztendlich vertröstet werden. Parteichef Ulrich Siegmund hielt später noch draußen eine kurze Rede, damit diese Besucher nicht umsonst gekommen waren. Auch die Gegenseite hatte sich mit einer großen Gegendemonstration angemeldet. Daher war auch die Polizeipräsenz entsprechend.
5: Entschuldigung, Herr Nazi, für dich statt Wein und Schnaps. Nur ein freundschaftlicher Fußtritt und ein liebgemeinter Klaps.
4: Letztendlich waren aber nur rund 50 Aktivisten gekommen, um gegen die rechte Partei zu demonstrieren. Im Saal war die Stimmung deutlich besser. Ministerpräsidentenkandidat Ulrich Siegmund begrüßte jeden einzelnen Besucher persönlich und vermittelte ihnen das Gefühl, dazuzugehören. Derzeit sind Veranstaltungen der AfD ein Massenphänomen, das sich die etablierten Parteien im Land, aber auch im Bundestag nicht erklären können. Außer Verboten und Ausgrenzung fällt ihnen derzeit nicht viel ein. Das wiederum erhöht den Frust der Wähler und bringt Stimmen für die Alternative für Deutschland. Was aber macht die AfD richtig und die anderen falsch, um auch die letzte Dorfkneipe mit Wählern zu füllen? Als erstes wäre da, die Stimmung zu nennen, denn wie bei einer guten Unterhaltungsshow wird das Publikum erst einmal durch kurze und klare Slogans aufgeheizt. In Halberstadt übernahm das der innenpolitische Sprecher der AfD-Fraktion im Landtag von Sachsen-Anhalt, Matthias Büttner.
6: Stichwort innere Sicherheit. Wenn ich mir zum Beispiel Orte wie den Hasselbachplatz in Magdeburg angucke, wo ich selber mich schon nicht mehr hintraue, obwohl ich mehrmals die Woche Sport treibe. Aber was willst du machen, wenn du größeren Arabergruppen gegenüberstehst, die deine blonde Frau oder blonde Freundin anpfeifen oder Katzengeräusche machen? Das ist mir selbst schon passiert. Da kannst du nichts machen. Die pfeifen dreimal und dann kommen noch 10 weitere aus den Seitenstraßen. Das sind Zustände, die wir uns hätten nicht vorstellen können. Der Hasselbachplatz ist einer der unsichersten Orte in Mitteldeutschland geworden. Das hat diese Landesregierung zu verantworten. Und was passiert? Nichts passiert. 3 Afghanen wurden dieses Jahr aus den Haftanstalten von Sachsen-Anhalt abgeschoben. 3.

0: Führer. Also Schlafverlieb. Das war's. Mehr passiert nicht. Und ich sage euch, wenn wir hier an die Regierung kommen, dann werden wir alles in unserer Macht Stehende tun, um diese Leute wieder zurück nach Hause zu schicken. Allein schon, weil sie massiv viel Geld verschlingen und weil sie für die Unsicherheit in unserem Land verantwortlich sind. Damit muss endlich Schluss sein, liebe Freunde.
1: Mit solchen Sprüchen zieht man schnell die Blicke des Verfassungsschutzes auf sich, der die Partei in Sachsen-Anhalt als gesichert rechtsextrem eingestuft hat. Auch gegenüber dem amtierenden Ministerpräsidenten Sven Schulze äußerte sich der innenpolitische Sprecher der AfD, Matthias Büttner, wenig diplomatisch.
0: Und es geht dabei nicht nur um Sachsen-Anhalt, so wie viele mal glauben. Und der Ministerpräsident dieses Landes, der, ich sag mal, mit unlauteren Mitteln Ministerpräsident geworden ist und vorher Wirtschaftsminister war, der wird ja nicht müde, dabei den Menschen zu erklären, weil er schon weiß, was die Stunde geschlagen hat, dass die Wahl in Sachsen-Anhalt ja nichts mit der Bundespolitik zu tun hätte. Und dass hier gewählt wird, weil wir unser Land voranbringen wollen und der Bund dabei gar keine Rolle spielt. Aber liebe Freunde, jeder weiß doch, was passiert, wenn die AfD hier in Sachsen-Anhalt so stark wird, dass sie allein regieren kann. Denn jeder weiß, dass Friedrich Merz denn dafür verantwortlich gemacht wird, derjenige, der sich hingestellt hat und behauptet hat, er könnte die AfD verhindern, nicht nur verhindern, er könnte die AfD halbieren. Liebe Freunde, wenn in Sachsen-Anhalt im September die AfD stärkste Kraft wird und regiert, dann haben wir nicht nur einen neuen Ministerpräsidenten, der Ulrich Siegmund heißt, sondern die Ära Merz ist endlich beendet.
1: Mit solch verbalen Angriffen findet man sicherlich innerhalb der CDU keine neuen Freunde. Nach rund 30 Minuten kam die Veranstaltung dann zu ihrem Höhepunkt. Wie ein siegreicher Matador zog Ulrich Siegmund unter lautem Jubel in das Gästehaus Spiegelsberge ein. Und hier war es dann auch klar zu sehen. Die AfD hat keine Wähler, sondern eher wie in einem Fußballverein Fans. Mit so einem Gegner hatten es die etablierten Parteien bisher noch nie zu tun, weswegen auch die Bekämpfung der rechten Partei allen sichtbar schwerfällt. Teilweise konnte man den Eindruck gewinnen, man wäre auf einer Kaffeefahrt und würde gleich von einem engagierten Motivationskünstler Heizdecken verkauft bekommen. Eins muss man wirklich zugeben, der Shootingstar der AfD, Ulrich Siegmund, besitzt alle Fähigkeiten, die ein guter Entertainer braucht. Er hat Charisma, sieht gut aus und kann einen ganzen Saal zum Toben bringen. Diese Eigenschaften haben die meisten Abgeordneten nicht.
2: Aber das ist heute noch mal was Besonderes. Das sind die Bilder, die Deutschland braucht. Das ist die politische Wende. Wir holen es unser Land zurück.
1: Die meisten Parteiveranstaltungen sind eher langweilig, weil es um politische Inhalte geht und Sachfragen diskutiert werden. Bei der AfD ist es hingegen gut gemachtes Entertainment wie in einer erfolgreichen Fernsehshow.
2: Aber ihr seid ja heute mit einem speziellen Anspruch hergekommen. Und deswegen würde ich erstmal gerne fragen, wer ist denn heute, und bitte mal ehrlich die Hand hoch, wer ist denn heute zum ersten Mal in seinem Leben auf einer AfD-Veranstaltung? Also mal 80%, herzlich willkommen, ihr habt alles richtig gemacht. Aber ich sag's ganz frei raus, dieses Bild hier, das ist die einzig richtige Antwort des Volkes auf diese kaputte Politik in diesem Land. Wir haben die Nase voll.
1: Das erste Ziel als Ministerpräsident, das Ulrich Siegmund immer wieder erwähnt, ist die Kündigung des Rundfunkstaatsvertrages. Auch deswegen, weil es sich derzeit in der Praxis tatsächlich auch am einfachsten umsetzen lässt, sollte die AfD eine absolute Mehrheit erreichen. Wenn der Vertrag noch in diesem Jahr gekündigt wird und es keine erfolgreichen juristischen Rechtsmittel dagegen gibt, wären die Gebührenzahler Sachsen-Anhalts am 01.01.2029 von der jetzigen GEZ-Gebühr befreit. Es gab immer wieder viele Versuche, den öffentlich-rechtlichen Rundfunk zu reformieren, doch nichts hat funktioniert. Die mit über 8,4 Milliarden

0: Land haben, eine vierte Gewalt, auf die leider immer noch viel zu viele reinfallen. Sie machen das nicht, sie möchten sich eine eigene Meinung bilden und sie machen sich ein eigenes Bild und sie durchschauen, was hier passiert. Aktuell machen es noch nicht alle. Und deswegen sage ich etwas vorab, was höchstwahrscheinlich heute als Frage gekommen wäre, was ist denn eure erste Amtshandlung? Und ich bin jemand, der nicht gerne an Symptomen rumspielt, sondern Ursachen bekämpfen möchte. Und diese mediale Ursache ist in dieser vierten Gewalt, oder mündet in dieser vierten Gewalt. Und deswegen sage ich ganz frei raus, selbstverständlich ist die erste Amtshandlung der erste Schritt weg mit dieser Rundfunk-Zwangsabgabe, Kündigung des Medienstaatsvertrages hier in Sachsen-Anhalt.
1: Viele Wähler und Wählerinnen würden sich vermutlich gern mal eine Zusammenarbeit zwischen der AfD und der CDU wünschen. Denn die dauerhaften Zwangskoalitionen in Deutschland haben viele Menschen desillusioniert. Von einer Koalition sind beide Parteien aber noch Lichtjahre entfernt. Derzeit würde sich die CDU von der AfD auch in keinem Fall tolerieren lassen. Dazu müssten die Kandidaten der AfD ihre rechte Ecke verlassen und sich mehr der CDU annähern. Auch der Landtagsabgeordnete und Chef der AfD im Harzkreis, Christian Hecht, hält derzeit nichts von Annäherungsversuchen. Besonders bei den Themen Verteidigung, Europäische Union, NATO, Ukraine-Krieg und Energieversorgung liegen die beiden konservativen Parteien unüberbrückbar auseinander. Jetzt ist es ja so, dass die AfD am rechten Rand steht. Die CDU steht eigentlich in der Mitte. Muss sich die AfD nicht ein bisschen zur CDU hinbewegen, um tolerierungsfähig zu werden?
2: Nein. Also die CDU steht nicht in der Mitte, sondern die CDU steht ganz, ganz weit links. Die CDU ist keine Konservative.
1: Ja, vielleicht einige Teile, aber gerade in Sachsen-Anhalt stehen doch mehr in der Mitte.
2: Die CDU-Politik, also gerade in Sachsen-Anhalt merke ich das ja im Landtag, wo die Mehrheiten der CDU stehen. Da gibt es natürlich auch klassische konservative CDU-Politiker, die kommen aber in dieser links ausgerichteten CDU nicht zum Tragen mit ihren Bedenken, mit ihren Positionen. Die werden gnadenlos an den Rand gedrückt, weil die Politik von Merz, unserem Lügenkanzler, ganz eindeutig, auch jetzt gerade wieder auf dem Treffen beim DGB hat das nochmal wiederholt, es wird keine Zusammenarbeit mit der AfD geben. Mit der CDU, die Herr Merz verkörpert, wird die AfD auch nicht zusammenarbeiten wollen. Weil die Politik, die dahinter steht, das ist genau die Politik, die wir beenden wollen.
1: Am 6. September 2026 sind Landtagswahlen in Sachsen-Anhalt. Ob es die wichtigsten Wahlen werden, die je in Sachsen-Anhalt stattgefunden haben, kann niemand vorhersehen. Eins kann man allerdings mit Sicherheit schon sagen, diese Wahl wird definitiv eine der spannendsten aller Zeiten werden.
0: Weg, dann schreiben wir Geschichte und das bestärkt mich, dass wir auf dem richtigen Kurs sind und alles Weitere. Das besprechen wir sehr gerne heute Abend. Dafür sind wir ja da, dafür stehen wir in der Rede und Antwort. Das machen wir ja gerade in ganz Sachsen-Anhalt, teilweise 3-4 Mal die Woche. Aber es macht wahnsinnigen Spaß und es zeigt, dass wir auf dem richtigen Weg sind. Und deswegen möchte ich so schließen, wie ich angefangen habe. Wir sind auf dem richtigen Weg. Die Zeit, sie ist für uns, die Zeit ist für die Alternative für Deutschland. Und ich möchte heute mit einem Zitat schließen, was ich aktuell, und das sage ich immer noch mal wieder, ich weiß, es sind Kameras, filmt das ruhig, was ich auf jedem Bürgerdialog aktuell, auf jeder Veranstaltung sagen werde, bis zur Landtagswahl am 6.9. Und ich werde es weiter sagen, weil es alles auf den Punkt bringt, was hier gerade in diesem Land passiert. Ich bin Altmerker, ich komme aus Tangermünde. Otto von Bismarck war Altmerker. Und der hat gesagt, ein Gedanke, der richtig ist, kann auf Dauer nicht niedergelogen werden. Das passiert gerade. Ihr seid Teil dessen. Herzlich willkommen in Halberstadt.

0: Es war ein gutes Stück Arbeit, die 15 Tonnen schwere Credamus-Glocke vom anliefernden LKW über die angrenzenden Gebäude des Magdeburger Doms in den Domgarten im Innern des Kreuzgangs zu schaffen. Aber moderne Technik macht es möglich. Man darf sich gar nicht vorstellen, wie unsere Altvorderen solch eine riesige Glocke einst transportierten, obwohl es eher unklar ist, ob solch eine große Glocke überhaupt einmal auf den Türmen des Domes gewesen ist.
1: Das wissen wir nicht. Wir wissen nur, dass er ein sehr viel größeres hatte als heute. Wir wissen, dass schon vor 1207 viele Glocken im Dom hingen, denn wir haben eine Schriftquelle, die

0: Berichtet, beim Dombrand 1207 wären alle Glocken runtergefallen, außer einer kleinen. Wir wissen natürlich auch durch die Schallöffnungen und die Baunachrichten und die Dimension der Türme, dass sehr viel mehr Glocken vorgesehen waren. Wir wissen, dass auch in den Osttürmen mal Glocken zumindest vorgesehen waren. Aber wir können nicht sagen, im Jahr XY hatte es hier 10 Glocken oder 12. Das ist leider nicht bekannt. Durch die Geschichte Magdeburgs sind leider auch viele Urkunden verloren gegangen.
1: Am Sonntag sollte die Credamus nun feierlich enthüllt werden. Dazu hatte man die Kunststofffolie vom Transport bereits entfernt und die Glocke in ein weißes Tuch gehüllt. Das verbarg zwar noch die Gestaltung der Glocke, aber nicht deren schieren Ausmaße, des unten einen Durchmesser von 2,97 Meter umfassenden Glockenkörpers. Mit dem Guss der Credamus fand eine Aktion ihr vorläufiges Ende, an deren Anfang die Entfernung und Reparatur der Dominika-Glocke stand und in deren Gefolge 7 weitere Glocken gegossen werden konnten. Ja, und die letzte Aufgabe zur Vervollständigung des geplanten Kathedralgeläuts war noch eine Glocke mit dem Schlagton D0. Der in Deutschland einzigartig sein durfte. In den Festansprachen wurde dieser Ereignisse gedacht, bevor man zur Tat schritt und die Glocke enthüllte.
2: Ich ziehe mal rückwärts. 3, 2, 1 und stopp! Und zieh, zieh. So,
1: die Glocke wurde diesmal in Österreich hergestellt, denn die Firma, die bisher für die Herstellung der anderen Glocken verantwortlich zeichnete, traute sich diesen Guss nicht zu. Ihr war das Risiko eines Fehlgusses zu groß, der möglicherweise die Insolvenz für diese Firma bedeutet hätte. In Innsbruck bei der Glockengießerei Grassmeier war man darüber hinaus auch bereit, deutlich weniger für die Herstellung zu verlangen, sodass man fast 300.000 Euro unter der ursprünglich gedachten Investitionssumme für die Credamus lag.
3: Ja, Bronze ist schon teuer, muss man sagen, und das ist ja durch die Kriege auch nicht besser geworden. Aber Grassmeier hat einen super Preis gemacht, der wollte vielleicht auch den Einstieg in den deutschen Markt so richtig kriegen, aber da konnten wir kaum widerstehen. Und dann hat Grassmeier solche tollen Referenzen, dass wir da gesagt haben, jetzt müssen wir zuschlagen. Und wir liegen dabei etwas über 400.000 Euro.
1: Neben der aufwendigen Berechnung der Glockenform, damit sie auch den geforderten musikalischen Parametern entspricht, wurde auch bei dieser Glocke wieder die äußere Wandung künstlerisch gestaltet. Dafür war, wie bei den kleineren Glocken, Gerd Weber zuständig, der neben einem Bild, das den Namen der Credamus Lasst uns glauben illustriert, diesmal auch Bildnisse von 9 durch Krieg und Gewaltherrschaft zerstörte Magdeburger Kirchen verewigte. Um ein Symbolbild des ottonischen Doms, das man auch auf den anderen 9 Glocken finden kann, sind nun die Silhouetten der untergegangenen Gotteshäuser dargestellt.

0: Es geht weiter. Wir haben noch viel zu tun. Wenn die Glocken in die Türme kommen, wollen wir die Stiftung darin unterstützen, Glockenstühle zu bauen, aus Holz natürlich, Eiche möglichst aus Sachsen-Anhalt. Und dann müssen Glockenjocher noch gebaut werden. Das ist die Aufhängung, wo die Glocken drankommen. Und dann Klöppel natürlich. Jede Glocke braucht ihren geschmiedeten Klöppel.
1: Es darf also weiter gespendet werden, denn das Geld kann dabei helfen, die Baumaßnahmen zu beschleunigen, denn man möchte damit bis zum Jahr 2031 fertig werden.
0: Ja, wir haben 400 Jahre Zerstörung Magdeburgs, die sogenannte Magdeburgisieren, was damals so um sich griff im Mittelalter, also dem Erdboden gleich machen hieß das. Und das war Magdeburg natürlich passiert, nur die paar Menschen, die im Dom Zuflucht gefunden hatten, haben überlebt. Also was Tilly hier angerichtet hat, das war schon eine totale Zerstörung und daran wollen wir denken. Am 10. Mai 2031.
1: Die Ausschreibungen für die ingenieurtechnischen Leistungen laufen bereits. Zuständig ist dafür die Stiftung Dom und Schlösser des Landes Sachsen-Anhalt als Eigentümerin sämtlicher solcher Immobilien und so auch des Magdeburger Doms. Als solche hofft die Eigentümerin auf die Unterstützung des Landes mit entsprechenden Investitionsmitteln, für deren Bereitstellung der amtierende Ministerpräsident Sven Schulze versprach, sich einzusetzen. Bis die Glocken dann in den Turm gehoben werden, kann man sie alle noch besichtigen, etwas, was später nicht mehr so ohne weiteres möglich sein wird.
2: Am Dienstagabend wurde der Ministerpräsident Dr. Rainer Haseloff von der Bundeswehr in den Ruhestand verabschiedet, mit einer militärischen Zeremonie, der sogenannten Serenade, auch kleiner Zapfenstreich genannt. Zunächst gab es jedoch einen Empfang im Foyer der Staatskanzlei. Dabei richteten sein Nachfolger, CDU-Politiker Sven Schulze und Militäroberst Thorsten Alme, einige dankende Worte an ihn und offenbarten dem anwesenden Publikum ein paar lustige Anekdoten aus seiner Amtszeit. Mit dem Abhalten der Serenade würde Haseloff eine Ehre zuteil, die in Sachsen-Anhalt zuletzt Wolfgang Böhmer im Jahr 2011 zu seiner Verabschiedung als Ministerpräsident erhielt. Dementsprechend erreichte die Veranstaltung auch eine gute Zahl an Zuschauern, die das seltene Spektakel mit eigenen Augen sehen wollten. Auf dem Programm standen 4 Songs, die alle auf den Wunsch des Ministerpräsidenten gespielt wurden. Beginnend mit dem Lied »Land of Hope and Glory« von Edward Elgar, ein Stück, das seiner Frau besonders gut gefalle und das immer wieder bei Taufen und Hochzeiten in der Familie erklang.

Für diesen Song entschied er sich außerdem auch zu Ehren seiner langjährigen Weggefährtin, der früheren Bundeskanzlerin Angela Merkel, die bei ihrem Zapfenstreich in 2021 das Kirchenlied »Großer Gott, wir loben dich« wählte. Die darauffolgende Melodie war der Marsch »Alter Dessauer«, der sehr typisch für militärische Serenaden ist.

Das anwesende Orchester ist übrigens das Heeresmusikkorps Hannover, welches unter der Leitung von Oberstleutnant Martin Wehn mehr als 200 Auftritte im Jahr bestreitet. Man entschied sich für dieses Ensemble, da das Land Sachsen-Anhalt über kein eigenes Militärmusikkorps verfüge. Der dritte Musikwunsch Haseloffs war einer seiner Lieblingssongs, Learning to Fly von Tom Petty. Er erinnere ihn an seine rockige Zeit und habe daher einen sehr besonderen Wert für ihn.

0: Ganz zum Schluss spielte das Orchester dann noch die deutsche Nationalhymne, nach welcher Hasselhoff durch das Fackelbild nach vorne zu dem Musikkorps trat, um ihnen noch einmal persönlich zu danken. Denn er habe sein Lieblingsstück, Learning to Fly, noch nie zuvor so einfühlsam zu Gehör bekommen.
1: Über ein Jahr ist es her, dass Profiboxer Roman Fress zuletzt den Ring betrat. Eine lange Wartezeit, die jedoch am kommenden Samstag endlich vorbei sein wird. Es kommt zum großen WM-Showdown in den Magdeburger Messehallen, wo Fress sich erneut dem Top-10-Boxer Armin Çokşay stellen muss, in einem spannungsvoll erwarteten Rematch, aus dem der deutsch-kasachische Kämpfer diesmal unbedingt als Sieger hervorgehen möchte. Zur Pressekonferenz wurde vorab in das Kulturhistorische Museum der Landeshauptstadt geladen. Ein passender historischer Ort für die Vorstellung eines ebenso historischen Events. Denn am Wochenende geht es erstmalig um gleich drei Titel der World Boxing Organization. Den International, den Intercontinental und den Europe-Titel.
2: Ja, es ist eine Trilogie. Man nennt das auch Undefeated. Also der Gewinner kann Undefeated Champion werden, also eine Mehrzahl an Titel halten. Und natürlich von einem Boxverband, von der WBO, gab es so noch nie. Es ist eine Ausnahmegenehmigung, die hier erteilt wurde, weil der Kampf so eine sportliche Besonderheit hat und was Besonderes, Hochwertiges.
1: Auf den üblichen Stairdown mit seinem Kontrahenten musste Roman Fress am Mittwoch leider verzichten, denn sein Gegner steckte im Stau fest. Also keine Möglichkeit für Einschüchterungsversuche oder andere Mindgames, die Fress allerdings laut eigenen Aussagen auch nicht nötig habe. Einer intensiven Vorbereitungsphase mit den richtigen Sparringpartnern habe er es zu verdanken, dass er das Rematch am Samstag nicht nur gewinnen will, sondern definitiv gewinnen wird.
3: Ich hatte von über knapp 90 Sparringsrunden, wir boxen nur 12. Ja, vielleicht habe ich jetzt schon was die Zukunft vorher gesagt mit 2 Runden, wer weiß. Ne, also 12 Runden wird geboxt, wir haben im Training 90 Runden insgesamt gemacht, 90 Sparringsrunden. Und ja, ich bin fit, ich bin top vorbereitet, wie mental, gesundheitlich und körperlich, alles passt.
1: Neben dem Hauptevent können Zuschauer sich zudem auf insgesamt 9 Kämpfe im Vorprogramm freuen, vom Schwergewicht bis zum Mittelgewicht. Und noch vieles mehr, wofür sich das Einschalten oder Ticket kaufen, um hautnah dabei zu sein, definitiv lohnen dürfte.
2: Wir haben ein Showprogramm, wir haben einen großartigen Opernstar, der den Walk-In singen wird. Wir haben eine Inszenierung für den Walk-In. Wir haben Promis am Ring, unter anderem die größten Box-Promis, die es gibt. Axel Schulz und Regine Halmich sind mit am Ring vor Ort live. Also wir haben viel getan, wir haben eine tolle Licht- und Tontechnik, die dann wirklich ein großartiges Event zaubern wird in die Messehalle und wir freuen uns riesig.
1: Besonders groß dürfte da die Freude über die Wiederkehr einer Legende sein, der langjährige IBF-Champion im Mittelgewicht Dennis Radovan, der entschlossen ist, sich den Weg zurück auf den Gipfel des Boxsports zu kämpfen.
2: Einer der wahrscheinlich herausragendsten Amateurboxer und Profiboxer der letzten 10 Jahre gibt sein Comeback, war seit 2024 nicht mehr im Ring. Er kommt zurück, er will mit uns nochmal durchstarten, wir wollen nochmal an die Weltspitze, das ist unser Plan. Dennis ist super im Mittelgewicht unterwegs und da ist eine ganze Menge Bewegung zurzeit international und wir glauben, dass wir da eine große Chance haben, mit ihm anzugreifen.
1: Verfolgt werden kann das Box-Event am Samstag schon ab 19.50 Uhr live in der ARD-Mediathek, unter anderem mit den Begegnungen von Michael Dobler, Dennis Radovan und Max Suske sowie den Magdeburger Boxern Ole Rätsel und Paul Schmidt. Ab 21 Uhr erfolgt dann zudem die Freischaltung für das internationale Publikum und davon gibt es auch eine ganze Menge.
2: Da haben wir nochmal 50 Länder, die sich anschließen an die Übertragung. Es ist keine Eurovision, es ist eine weltweite, von Amerika über China, Taiwan und. Also eine ganze Menge Länder, die dabei sind und unser Boxen sehen werden.

0: da in Halle selbst bislang nur eine Abschrift existierte. Auch bei den kommenden Händel-Festspieltagen wird die Figur eine besondere Rolle spielen. Sie wird als eigenständiges Mannsbild zum Markenzeichen der Händel-Festspiele 2026 unter dem Motto Mannsbilder, Helden, Herrscher, Herzensbrecher und wird anstelle traditioneller Blumensträuße an Musiker und weitere Protagonisten der Festspiele überreicht.
1: Wir wollen Händel nahbar machen für alle Generationen und so haben wir uns eben für eine Playmobil-Figur entschieden. Und wir werden auch eine Playmobil-Oper im Rahmen der Händel-Festspiele aufführen. Rodelindas Sohn ist eine Koproduktion mit den Händel-Festspielen in Göttingen und Neobarock, einem Ensemble. Und Michael Sommer ist dabei, der kennt man aus YouTube, der hat stellt mit Playmobil-Figuren Klassiker der Weltliteratur nach. Und so eben auch jetzt zum ersten Mal eine Händel-Oper, nämlich Rodelinda, aus der Perspektive des Sohnes Flavio.
0: Die außergewöhnliche Inszenierung findet dann im ehemaligen Thalia-Theater statt. Bereits im offiziellen Trailer zur Oper kam der Prototyp der neuen Händel-Figur zum Einsatz. Wer nun scharf auf eine solche Figur geworden ist, der sollte jetzt besser besonders gut zuhören.
1: Die ist ab sofort erhältlich im Händelhaus und im Stadtmarketing und in ausgewählten Kooperationsshops. Sie können diese Geschäfte sehen, indem Sie eben zum Beispiel so eine Figur sehen und dort können Sie dann die käuflich erwerben für 6,99 Euro.
0: Mit der Kooperation verbinden die Beteiligten kulturelles Erbe, moderne Popkultur und internationale Strahlkraft und machen Georg Friedrich Händel einmal mehr zum Botschafter seiner Geburtsstadt Halle.
2: Wohnberatung, Quartiersentwicklung und Weiterbildung. Drei Worte, die den PIA e.V. ausmachen, der in diesem Jahr sein 20. Jubiläum feiern kann. PIA steht für Prävention im Alter. Es geht dem Verein also vorrangig um die Belange älterer Menschen, genauer gesagt darum, ihre Lebensqualität im Bereich Wohnen zu erhalten bzw. zu verbessern. Was damals als studentisches Projekt an der Hochschule Magdeburg-Stendal startete, entwickelte sich schließlich zu einem gemeinnützigen Verein, der inzwischen seit zwei Jahrzehnten in Sachsen-Anhalt unterwegs ist. Seit der Gründung hat sich einiges getan. Vor allem konnte deutlich mehr Aufmerksamkeit für ältere und pflegebedürftige Menschen und deren Herausforderungen im Alltag generiert werden.
3: Das Thema altersgerecht Wohnen, Pflege überhaupt als Angehöriger durchzuführen, ist ein wichtiges Thema geworden. Und wie wir auch unsere Quartiere, unsere Lebensmittelpunkte pflegegerecht gestalten, ist für uns ein wichtiger Arbeitsschwerpunkt und ist aber auch in der Öffentlichkeit zu einem wichtigen Thema geworden.
2: Schon während der eigenen Studienzeit davon inspiriert, dass von der Hochschule aus ein umfassender Einblick in die Praxis ermöglicht wurde, war Geschäftsführerin Yvonne Jahn entschlossen, dies aus dem Verein heraus so weiterzugeben und fortzuführen, weshalb mit den Studierenden in diesem Arbeitsfeld eine enge Zusammenarbeit gepflegt wird.
3: Während des Studiums bieten wir den Studierenden Praktikumsplätze an in unseren verschiedenen Projekten. Man kann seine Abschlussarbeit vom Studium auch thematisch bei uns mit verankern. Und es ist dem einen oder anderen gelungen, dann auch anschließend nach dem Studium bei uns angestellt zu werden. Und warum soll das nicht auch in Zukunft funktionieren?
2: Als eines seiner jüngsten Bestreben rief der Verein vor knapp drei Jahren die Initiative Nachbarschaftshilfe ins Leben. Ein sachsen-anhaltweites Projekt, bei dem die sogenannten Servicepunkte eine wichtige Rolle spielen. Dazu gehört auch der ASB-Stützpunkt Münze, der erst zu Beginn des Jahres eröffnet wurde und deshalb als der ideale Standort für die Feierlichkeiten am Dienstag diente.
3: Die Servicepunkte sind für uns ganz wichtig, weil sie vor Ort Ansprechpartner, Berater sind für die älteren Menschen, auch diese Leistung umzusetzen, in Anspruch zu nehmen. Und deswegen sind wir sehr froh, dass wir regional mittlerweile 18 Servicepunkte in ganz Sachsen-Anhalt etablieren konnten. Und ein Standort ist hier und deswegen war es uns auch wichtig, hier heute auch herzugehen und diesen zu präsentieren und auch hier zu feiern.
2: Ein weiteres Schwerpunktprojekt des Vereins läuft unter dem Namen PEKISA, die Beratungsstelle zur kommunalen Quartiersentwicklung in Sachsen-Anhalt, die vor einigen Jahren gegründet wurde, um Projekte und Ideen vor allem in den ländlichen Regionen des Landes besser finanziell zu unterstützen.
3: Das heißt, wir können dazu beitragen, dass sich Regionen weiterentwickeln, dass Lücken geschlossen werden und dass da, wo Unterstützung notwendig ist, wo Versorgungslücken geschlossen werden müssen, dass wir dort also Unterstützung leisten können und sich wieder Dinge aufbauen und weiterentwickeln und vor allen Dingen dann auch fortbestehen, um den Menschen es zu ermöglichen, so lange wie möglich in ihrem vertrauten Wohnumfeld verbleiben zu können.
2: Unterstützt und gefördert wird der PIA.

Der e.V. dabei durch das Land sowie das Ministerium für Arbeit, Soziales, Gesundheit und Gleichstellung. Ein jährlicher Fördertopf ermöglicht die Umsetzung von Projekten mit Hilfe von je bis zu 20.000 Euro. Das soll auch möglichst in Zukunft weiter so vonstatten gehen. Zudem möchte der Verein sich für noch mehr Barrierefreiheit einsetzen und die bereits vorhandenen Wohnberatungsangebote im Land noch besser etablieren.

0: Der Weltraum. Unendliche Weiten. Dies ist die Geschichte von Laika, dem ersten Lebewesen im All, von dem sich die Welt zumindest den Namen gemerkt hat. Denn vor der Straßenhündin aus Moskau schoss man bereits im Jahr 1947 Fruchtfliegen ins All. Und auch wenn diese die Mission überlebten, dürfte deren Geschichte sicher nicht so interessant sein wie die von Laika, die als erstes Säugetier die Erde in einem Orbit umkreiste. Diese Geschichte nahm sich Russell Heppelwhite zusammen mit einem Libretto von Tim Yelland vor, um 2019 daraus eine Kinderoper zum Mitmachen zu komponieren. Denn diese tragische Story hat ja alles, was eine klassische Oper braucht. Eine Heldin, Konflikte und dass der Hund zum Schluss gestorben ist, gehört ja auch irgendwie zur Geschichte, wie das Ende von Romeo und Julia. Diese Oper feiert nun im Magdeburger Opernhaus ihre deutsche Uraufführung, die von Annemiek van Elst inszeniert wurde.
1: Das heißt, in unserer Vorstellung gab es Michael, ein Junge, die sehr beeindruckt war von alles, was mit All zu tun hat. Und er findet Laika, bringt sie mit nach Hause und bekommt dann eine Einladung zu Baikonur. Aber die Vater macht die Hund gar nicht. Also bei uns ist die Hund einen Moment weg und wieder ins Park, irgendwie in Moskau. Und die Kosmonauten finden die dann wieder, wenn sie einen Hund brauchen, um ins All zu schicken.
0: Michael also adoptiert das Tier, das seinem Vater jedoch nicht ausreicht. Er hätte lieber etwas Größeres gehabt. Und als der Junge nach Baikonur reisen soll, um dort in das Kollektiv von Koroljow einzutreten, bleibt Laika zurück, nur um später wieder eingefangen zu werden, um sie an Bord von Sputnik 2 ins All zu schießen. Die Weisung dazu kommt von nur als Anzugträgern dargestellten Apparatschiks, die Koroljow auch noch mit KGB-Spitzelinformationen erpressen, um rechtzeitig zum Jahrestag der Oktoberrevolution ein russisches Tier ins Weltall zu bringen.
1: Und wir haben uns auch miteinander gesetzt, zusammen mit Dramaturg und Tsai Yuli, die Dirigentin, und auch gesagt, ja, die Geschichte war wichtig, aber wichtiger war, dass es für Kinder ist. Und ich denke, was Kinder und mich auch selber am meisten fasziniert, war das All. Alles, was im Weltall geht, die Wissenschaft und ein Hund auf der Bühne zu bringen.
0: Der Hund ist eine Puppe, die von Lutz Grossmann nicht nur gebaut wurde, sondern auch von ihm geführt wird. Dazu kommen vier Singende aus dem Ensemble des Opernhauses, die in wechselnden Rollen agieren und bereits erwähnt Tsai Yuli, die die musikalische Leitung übernommen hat.
1: Und ich denke, wir können mit diesem Orchester, diese kleine Besetzung, wirklich die Geschichte super erzählen. Sie spielen auch mit, so haben sie das wunderschön gemacht. Und ich liebe es sehr, dass auf diese Weise wir wirklich das Orchester mitnehmen können ins Stück. Dass alle Geräusche, aber auch, sie haben auch ein bisschen Text, sie haben auch andere Sachen zu tun. So, das macht mir immer sehr viel Spaß, wirklich miteinander zu arbeiten.
0: Wie bei Opernaufführungen mittlerweile Standard, die gesungenen Texte, die für das Verständnis der Handlung unbedingt erforderlich sind, werden über der Bühne eingeblendet. Und wenn diese Texte rot hinterlegt sind, sollte das wohl das Signal für die zuschauenden Kinder sein, mitzusingen.

Denn diese Oper ist ausdrücklich als Mitmachoper gedacht, weshalb es zur Aufführung ein umfangreiches Programmheft gibt, in dem man nicht nur die Liedtexte findet, sondern auch Bastelanleitungen für Requisiten, mit denen man selbst Teil der Aufführung werden könnte. Und dazu arbeitet das Orchester für alle sichtbar, weil es Teil der Inszenierung ist.

0: Ja, das hätten wir gern auch mal gezeigt, aber die Musiker verwahren sich dagegen, bei der Ausübung ihrer Kunst gezeigt zu werden, ohne dass man sie dafür extra bezahlt. Weshalb wir versucht haben, diesen Teil des Bildes immer zu verdecken, falls sie sich darüber gewundert haben sollten. Aber so scheint es Usus zu sein bei staatlich geförderten Kulturbetrieben. Doch kommen wir wieder zurück zur eigentlichen Oper, die für Kinder ab 6 Jahre geeignet sein soll. Was sich allerdings für mich schon allein deshalb verbietet, weil 6-Jährige gar nicht in der Lage sind, die eingeblendeten Texte zu lesen. Was aber meiner Meinung nach unbedingt erforderlich ist, um der doch recht komplexen und auch tragischen Handlung zu folgen.
1: Diese Laika hat ein bisschen eine schönere Reise. Es ist ein offenes Ende. Und wir hoffen immer, dass die Fantasie und der Wunsch mehr lebt, dann dass das Tier in Wirklichkeit es nicht überlebt hat. Wie weiß, wir sind nicht jeden Tag auf dem Mond, also vielleicht ist er da auch noch.
0: Nach der Premiere am 31. Mai folgen noch weitere 4 Vorstellungen, wobei im Übrigen für alle bei Redaktionsschluss noch Karten zu bekommen.

0: Morgen, John. Spät wie immer.
1: Der Verkehr war übel. Ich aber träume von Leders weißem Schein, wie sie erzählt. Verschwindet einfach!
2: Hey, der Spasti!
3: Das ist zu viel Verantwortung.
4: John, Hasen, Scheiße!
5: John!
1: Hey! Widerliche Scheiße! Ich kann nichts dafür!
5: Er hat mich heute blamiert!
3: Es wird alles wieder gut werden. Das wird ganz schnell gehen.
6: Johnny D!
7: Das heißt Tourette-Syndrom. Ich sag schlimme Dinge.
6: Kann man das heilen? Magst du noch was mitessen, John?
5: Fick dich, du Schlampe!
8: Tja, freut mich auch sehr.
7: Tut mir leid.
8: Wenn du irgendwas tust, wofür du nichts kannst, dann musst du dich nie dafür entschuldigen.
9: Tommy, das ist John.
10: Gut, dann gebe ich dir eine kleine Einführung.
5: Gib mir deinen Schwanz in die Hand!
7: Scheiße.
10: Kannst du eine anständige Tasse Tee machen?
7: Oh ja, Tee kann ich.
5: Ich mach Wichse statt Milch rein.
7: Können Sie die Ticks und die Flüche ab?
10: Welche Ticks, welche Flüche?
7: Tut mir furchtbar leid. Ich bin so müde.
10: Ich glaube, dass Tourette nicht das Problem ist, sondern dass die Menschen nichts über Tourette wissen. Klär sie auf.
7: Du hast immer gesagt, ich soll Menschen wie mir helfen. Ich habe das Tourette-Syndrom und ich habe Ticks.
10: Dieser junge Mann da würde keiner Fliege was zuleide tun. Und er macht einen verdammt guten Tee.
5: Wichse statt Milch!
10: Wichse statt Milch.

0: Marken stehen für Kraft, Geschwindigkeit und Freiheit. Doch diesmal geht es um etwas ganz anderes. Am Fuße des Magdeburger Doms haben sie sich getroffen. Motorradfahrer in ihren Schutzanzügen mit ihren Beifahrern und Beifahrerinnen und über 100 Maschinen. Denn das ist der Fellows Ride Magdeburg. Seit 2021 gibt es diese Aktion beinahe weltweit und gemeinsam haben sie nur ein Ziel.
1: Also der Fellows Ride ist eine Demonstration von Motorradfahrern für Depressionshilfe. Wir wollen aufmerksam machen, dass Depressionen oder andere seelische Beeinträchtigungen heutzutage da sind und dass man da ganz normal mit umgehen kann und nicht keine Angst davor zu haben braucht.
2: 4% Honorarpunkte sind für entsprechende Ärzte und Therapeuten gerade abgesenkt worden. Das ist ja in diesen komplizierten Zeiten in meinen Augen das komplett falsche Signal.
1: Genau, und deshalb gehen wir auf die Straße, versuchen immer mehr Leute zu motivieren, versuchen Aufmerksamkeit zu kriegen, Aufmerksamkeit zu machen, dass Politiker, dass die Öffentlichkeit sagt, das ist wichtig und dass man diese Beschlüsse wieder zurücknimmt.
2: Die Fellows Ride ist ja keine deutsche Erfindung. Wo kommt es her?
1: Das ist eine deutsche Erfindung. Der Dieter Schneider hat vor 11 Jahren seinen Sohn verloren in der Depression. Dieter Schneider ist ein ehemaliger Olympiateilnehmer, der kommt aus Würzburg und hat zur Verarbeitung eine Weltreise gemacht, 2 Jahre ist um die Welt gefahren und hat da in Australien den Black Dog Ride kennengelernt. Und hat in Anlehnung Black Dog Ride, da gehen an einem Tag australienweit Motorradfahrer auf die Straße und demonstrieren für Depressionshilfe, für mentale

0: alle Gesundheit. Und er fand das so spannend, dass er gesagt hat, er möchte das in Deutschland auch machen und hat dann 2021 den ersten Fellows Ride in Würzburg gestartet. Mittlerweile haben wir in diesem Jahr über 30. Heute Magdeburg ist die Saisoneröffnung für Deutschland. Wir hatten vor 2 Wochen den Fellows Ride in Wisconsin, Amerika gehabt, der zum 2. Mal stattfand. Und insgesamt die Saison gestartet sind wir Ende Januar in Norwegen mit einem Snowboard Fellows Ride.
1: Wenn ein Motorradkorso durch die Stadt organisiert werden soll, bedarf das sehr viel Vorbereitung, denn verkehrstechnisch wird ein Motorradkorso mit über 100 Teilnehmern und mehreren Begleitfahrzeugen wie ein einziges Fahrzeug behandelt. Und das bedarf Disziplin und himmlischer Beistand, kann in diesem Fall auf gar keinen Fall schaden.
2: Fellow Rides, habe ich mich erkundigt, machen viel für mentale Gesundung, gegen Depressionen und sind einfach, sagen wir mal, verbinden ihr Hobby, ihre Leidenschaft mit einem für sich sehenden Auftrag. Und da sage ich gern ein paar Worte.
3: Und ein guter Wunsch um himmlischen Beistand kann ja nie schaden.
2: Kann nie schaden. Man darf es nur nicht das Schicksal herausfordern.
1: Es gibt noch eine Reihe organisatorischer Hinweise, aber zu keinem Moment wird das eigentliche Anliegen hier vergessen.
4: Die Selbsterkenntnis, dass man diese Krankheit hat, ist relativ schwierig. Und sich das selber einzugestehen, bis man Hilfe dann auch erfolgreich in Anspruch nehmen kann. Ist das auch ein Problem, das ihr seht?
5: Das ist genau das Problem. Wir möchten halt eben darauf aufmerksam machen, wie wichtig dieses Thema mittlerweile in unserer Gesellschaft geworden ist. Wir möchten gerne, dass die Erkrankten schnellstmöglich Hilfe bekommen. Gerade das, was derzeit passiert, wird dazu führen, politisch gesehen dazu führen, dass die Therapieplätze statt mehr wie erforderlich weniger werden. Und genau das darf eigentlich nicht passieren. Und genau deswegen sind wir heute laut. Deswegen fahren wir mit offenem Visier für die Depressionshilfe.
4: Ich glaube, dass es vielen Menschen sehr schwer fällt, über eine Depression selber zu sprechen, zuzugeben, ja, dass sie diese Depression haben. Aber dabei wäre doch gerade das der Punkt, wo man dann wirklich helfen kann.
6: Richtig. Eigentlich müsste man damit viel offener umgehen, weil umso mehr Leute damit offen sprechen, umso einfacher wird es auch für andere darüber zu reden. Also wir haben auch selber im Club jemanden mit Depressionen. Meine Frau, die geht damit sehr gut um. Die sagt es auch und da haben wir gar keine Probleme damit.
1: Das eine ist die Demonstration, aber es geht auch darum, Spenden zu sammeln. Und deshalb gehen freiwillige Helfer mit gläsernen Boxen herum und bitten darum, nicht kleinlich zu sein.
4: Wisst ihr denn jetzt schon, was ihr mit dem Geld machen werdet?
7: Jawohl, ein Teil geht, oder sogar der größte Teil geht ans Kriseninterventionsdienst Hilfe für Helfer Not. Wir haben das letztes Jahr auch schon gemacht. Die unterstützen sehr. Sie sind genauso für die Depressionshilfe und so weiter, dass wir mehr für solche Fälle machen können. Wir suchen Therapieplätze. Wir versuchen mehr darauf aufmerksam zu machen.
1: Und dann endlich geht es los. Neben der Polizei die MTAS, die Motorrad-Tourguides Assistenzstaffel. In diesem Fall kommen die Freiwilligen aus Niedersachsen und dann setzt sich der Tross in Bewegung. Erst geht es durch die Stadt und das Ziel ist die Bikerschmiede in Amfurt. Das sind dann rund 50 Kilometer und dort wird der Tag gemeinsam beendet. Das Anliegen der Fellows Ride, depressive Erkrankungen und Selbstmordgefährdungen in das gesellschaftliche Bewusstsein zu rücken, wird bleiben. Denn es ist leider dringend notwendig.
8: Wir sagen nämlich ganz frei raus, dass es nicht normal ist, dass wir in einem Land leben, wo wir unsere eigene Heimat inzwischen nicht mehr wiedererkennen. Wir sagen ganz frei raus, dass es nicht normal ist, dass wir in einem Land leben, wo man einmal im Jahr sein Geschlecht ändern kann. Und dass es nicht normal ist, dass wir in einem Land leben, wo man ins Gefängnis gehen muss, wenn man seine GEZ nicht bezahlt. Das ist nicht normal, das darf nicht normal werden und das werden wir rückabwickeln, meine sehr geehrten Damen und Herren.
9: So ganz normal sind die Bürgerdialogveranstaltungen der AfD in Sachsen-Anhalt auch nicht. Bereits seit Wochen tourt der Ministerpräsidentenkandidat Ulrich Siegmund durch das Land und füllt jede Turnhalle. Auch in Halberstadt war das so. Eine Stimmung, die bei vielen anderen Parteien nur mit den legendären Aschermittwoch-Veranstaltungen in Bierzelten und Gasthäusern vergleichbar ist. Bei der AfD scheint das ganze Jahr Aschermittwoch zu sein.

0: Der Saal mit einem Fassungsvermögen für 300 Gäste wurde bereits vor Wochen angemietet und erwies sich als zu klein. Bereits vor dem offiziellen Einlassbeginn entstanden vor dem Gästehaus Spiegelsberge lange Schlangen. Mehr als 200 Besucher mussten letztendlich vertröstet werden. Parteichef Ulrich Siegmund hielt später noch draußen eine kurze Rede, damit diese Besucher nicht umsonst gekommen waren. Auch die Gegenseite hatte sich mit einer großen Gegendemonstration angemeldet, daher war auch die Polizeipräsenz entsprechend.
1: Entschuldigung, Herr Nazi, für dich statt Wein und Schnaps, nur ein freundschaftlicher Fußtritt und ein liebgemeinter Klaps.
0: Letztendlich waren aber nur rund 50 Aktivisten gekommen, um gegen die rechte Partei zu demonstrieren. Im Saal war die Stimmung deutlich besser. Ministerpräsidentenkandidat Ulrich Siegmund begrüßte jeden einzelnen Besucher persönlich und vermittelte ihnen das Gefühl, dazuzugehören. Derzeit sind Veranstaltungen der AfD ein Massenphänomen, das sich die etablierten Parteien im Land, aber auch im Bundestag nicht erklären können. Außer Verboten und Ausgrenzung fällt ihnen derzeit nicht viel ein. Das wiederum erhöht den Frust der Wähler und bringt Stimmen für die Alternative für Deutschland. Was aber macht die AfD richtig und die anderen falsch, um auch die letzte Dorfkneipe mit Wählern zu füllen? Als erstes wäre da die Stimmung zu nennen, denn wie bei einer guten Unterhaltungsshow wird das Publikum erst einmal durch kurze und klare Slogans aufgeheizt. In Halberstadt übernahm das der innenpolitische Sprecher der AfD-Fraktion im Landtag von Sachsen-Anhalt, Matthias Büttner.
2: Stichwort innere Sicherheit. Wenn ich mir zum Beispiel Orte wie den Hasselbachplatz in Magdeburg angucke, wo ich selber mich schon nicht mehr hintraue, obwohl ich mehrmals die Woche Sport treibe. Aber was willst du machen, wenn du größeren Arabergruppen gegenüberstehst, die deine blonde Frau oder blonde Freundin anpfeifen oder Katzengeräusche machen? Das ist mir selbst schon passiert. Da kannst du nichts machen. Die pfeifen dreimal und dann kommen noch 10 weitere aus den Seitenstraßen. Das sind Zustände, die wir uns hätten nicht vorstellen können. Der Hasselbachplatz ist einer der unsichersten Orte in Mitteldeutschland geworden. Das hat diese Landesregierung zu verantworten. Und was passiert? Nichts passiert. 3 Afghanen wurden dieses Jahr aus den Haftanstalten von Sachsen-Anhalt abgeschoben. 3. Und 1 Syrer. Also straffällig. Das war's. Mehr passiert nicht. Und ich sage euch, wenn wir hier an die Regierung kommen, dann werden wir alles in unserer Macht Stehende tun, um diese Leute wieder zurück nach Hause zu schicken. Allein schon, weil sie massiv viel Geld verschlingen und weil sie für die Unsicherheit in unserem Land verantwortlich sind. Damit muss endlich Schluss sein, liebe Freunde.
0: Mit solchen Sprüchen zieht man schnell die Blicke des Verfassungsschutzes auf sich, der die Partei in Sachsen-Anhalt als gesichert rechtsextrem eingestuft hat. Auch gegenüber dem amtierenden Ministerpräsidenten Sven Schulze äußerte sich der innenpolitische Sprecher der AfD, Matthias Büttner, wenig diplomatisch.
2: Und es geht dabei nicht nur um Sachsen-Anhalt, so wie viele mal glauben. Und der Ministerpräsident dieses Landes, der, ich sag mal, mit unlauteren Mitteln Ministerpräsident geworden ist und vorher Wirtschaftsminister war, der wird ja nicht müde, dabei den Menschen zu erklären, weil er schon weiß, was die Stunde geschlagen hat, dass die Wahl in Sachsen-Anhalt ja nichts mit der Bundespolitik zu tun hätte. Und dass hier gewählt wird, weil wir unser Land voranbringen wollen und der Bund dabei gar keine Rolle spielt. Aber liebe Freunde, jeder weiß doch, was passiert, wenn die AfD hier in Sachsen-Anhalt so stark wird, dass sie allein regieren kann. Denn jeder weiß, dass Friedrich Merz denn dafür verantwortlich gemacht wird, derjenige, der sich hingestellt hat und behauptet hat, er könnte die AfD verhindern, nicht nur verhindern, er könnte die AfD halbieren. Liebe Freunde, wenn in Sachsen-Anhalt im September die AfD stärkste Kraft wird und regiert, dann haben wir nicht nur einen neuen Ministerpräsidenten, der Ulrich Siegmund heißt, sondern die Ära Merz ist endlich beendet.
0: Mit solch verbalen Angriffen findet man sicherlich innerhalb der CDU keine neuen Freunde. Nach rund 30 Minuten kam die Veranstaltung dann zu ihrem Höhepunkt. Wie ein siegreicher Matador zog Ulrich Siegmund unter lautem Jubel in das Gästehaus Spiegelsberge ein. Und hier war es dann auch klar zu sehen. Die AfD hat keine Wähler, sondern eher wie in einem Fußballverein Fans. Mit so einem Gegner hatten es die etablierten Parteien bisher noch nie zu tun, weswegen auch die Bekämpfung der rechten Partei allen sichtbar schwerfällt. Teilweise konnte man den Eindruck gewinnen, man wäre auf einer Kaffeefahrt und würde gleich von einem engagierten Motivationskünstler Heizdecken verkauft bekommen. Eins muss man wirklich zugeben, der Shootingstar der AfD, Ulrich Siegmund, besitzt alle Fähigkeiten, die ein guter Entertainer braucht. Er hat Charisma, sieht gut aus und kann einen ganzen Saal zum Toben bringen. Diese Eigenschaften haben die meisten Abgeordneten nicht.
3: Aber das ist heute noch mal was Besonderes. Das sind die Bilder, die Deutschland braucht. Das ist die politische Wende. Wir holen es unser Land zurück.
0: Die meisten Parteiveranstaltungen sind eher langweilig, weil es um politische Inhalte geht und Sachfragen diskutiert werden. Bei der AfD ist es hingegen gut gemachtes Entertainment, wie in einer erfolgreichen Fernsehshow.
3: Aber ihr seid ja heute mit einem speziellen Anspruch hergekommen. Und deswegen würde ich erst mal gerne fragen, wer ist denn heute, und bitte mal ehrlich die Hand hoch, wer ist denn heute zum ersten Mal in seinem Leben auf einer AfD-Veranstaltung? Also 80%, herzlich willkommen, ihr habt alles richtig gemacht. Aber ich sag's ganz frei aus, dieses Bild hier, das ist die einzig richtige Antwort des Volkes auf diese kaputte Politik in diesem Land. Wir haben die Nase voll. Und wir
0: das erste Ziel als Ministerpräsident, das Ulrich Siegmund immer wieder erwähnt, ist die Kündigung des Rundfunkstaatsvertrages. Auch deswegen, weil es sich derzeit in der Praxis tatsächlich auch am einfachsten umsetzen lässt, sollte die AfD eine absolute Mehrheit erreichen. Wenn der Vertrag noch in diesem Jahr gekündigt wird und es keine erfolgreichen juristischen Rechtsmittel dagegen gibt, wären die Gebührenzahler Sachsen-Anhalts am 01.01.2029 von der jetzigen GEZ-Gebühr befreit. Es gab immer wieder viele Versuche, den öffentlich-rechtlichen Rundfunk zu reformieren, doch nichts hat funktioniert. Die mit über 8,4 Milliarden Euro Zwangsgebühren ausgestatteten Sendeanstalten haben ihr Programm in den letzten Jahren immer weiter nach links verschoben. Hinzu kommen völlig überzogene Gehälter und Pensionszahlungen für ihre Mitarbeiter und Moderatoren, während die Programminhalte immer schlechter werden.
3: Botschaft, die ich Ihnen heute mit auf den Weg geben möchte. Wir sind jetzt an einem Punkt, wo die mit ihren ganzen Spielchen einfach am Ende sind. Sie sind am Ende ihrer Märchen, ihrer Lügen, die über viele Jahre und Jahrzehnte leider Gottes verfangen haben, weil wir auch eine mediale Desinformation in diesem Land haben, eine vierte Gewalt, auf die leider immer noch viel zu viele reinfallen. Sie machen das nicht. Sie möchten sich eine eigene Meinung bilden und sie machen sich ein eigenes Bild und sie durchschauen, was hier passiert. Aktuell machen es noch nicht alle. Und deswegen sage ich etwas vorab, was höchstwahrscheinlich heute sonst als Frage gekommen wäre: Was ist denn eure erste Amtshandlung? Und ich bin jemand, der nicht gerne an Symptomen rumspielt, sondern Ursachen bekämpfen möchte. Und diese mediale Ursache ist in dieser vierten Gewalt, oder mündet in dieser vierten Gewalt. Und deswegen sage ich ganz frei raus: Selbstverständlich ist die erste Amtshandlung der erste Schritt weg mit dieser Rundfunk-Zwangsabgabe, Kündigung des Medienstaatsvertrages hier.
0: Viele Wähler und Wählerinnen würden sich vermutlich gern mal eine Zusammenarbeit zwischen der AfD und der CDU wünschen. Denn die dauerhaften Zwangskoalitionen in Deutschland haben viele Menschen desillusioniert. Von einer Koalition sind beide Parteien aber noch Lichtjahre entfernt. Derzeit würde sich die CDU von der AfD auch in keinem Fall tolerieren lassen. Dazu müssten die Kandidaten der AfD ihre rechte Ecke verlassen und sich mehr der CDU annähern. Auch der Landtagsabgeordnete und Chef der AfD im Harzkreis, Christian Hecht, hält derzeit nichts von Annäherungsversuchen. Besonders bei den Themen Verteidigung, Europäische Union, NATO, Ukraine-Krieg und Energieversorgung liegen die beiden konservativen Parteien unüberbrückbar auseinander. Jetzt ist es ja so, dass die AfD am rechten Rand steht. Die CDU steht eigentlich in der Mitte. Muss ich die AfD nicht ein bisschen zur CDU hinbewegen, um tolerierungsfähig zu werden?
4: Nein. Also die CDU steht nicht in der Mitte, sondern die CDU steht ganz, ganz weit links. Die CDU ist keine Konservative.
0: Ja, vielleicht einige Teile, aber gerade in Sachsen-Anhalt stehen doch mehr in der Mitte.
4: Die CDU-Politik, also gerade in Sachsen-Anhalt merke ich das ja im Landtag, wo die Mehrheiten der CDU stehen. Da gibt es natürlich auch klassische konservative CDU-Politiker, die kommen aber in dieser links ausgerichteten CDU nicht zum Tragen mit ihren Bedenken, mit ihren Positionen. Die werden gnadenlos an den Rand gedrückt, weil die Politik von Merz, unserem Lügenkanzler, ganz eindeutig, auch jetzt gerade wieder auf dem Treffen beim DGB hat das nochmal wiederholt, es wird keine Zusammenarbeit mit der AfD geben. Mit der CDU, die Herr Merz verkörpert, wird die AfD auch nicht zusammenarbeiten wollen. Weil die Politik, die dahinter steht, das ist genau die Politik, die wir beenden wollen.
0: Am 6. September 2026 sind Landtagswahlen in Sachsen-Anhalt. Ob es die wichtigsten Wahlen werden, die je in Sachsen-Anhalt stattgefunden haben, kann niemand vorhersehen. Eins kann man allerdings mit Sicherheit schon sagen: Diese Wahl wird definitiv eine der spannendsten aller Zeiten werden.
3: Dann schreiben wir Geschichte und das bestärkt mich, dass wir auf dem richtigen Kurs sind und alles Weitere. Das besprechen wir sehr gerne heute Abend. Dafür sind wir hier da, dafür stehen wir in der Rede und Antwort. Das machen wir ja gerade in ganz Sachsen-Anhalt, teilweise 3-4 Mal die Woche. Aber es macht wahnsinnigen Spaß. Und es zeigt, dass wir auf dem richtigen Weg sind. Und deswegen möchte ich so schließen, wie ich angefangen habe. Wir sind auf dem richtigen Weg. Die Zeit, sie ist für uns. Die Zeit ist für die Alternative für Deutschland. Und ich möchte heute mit einem Zitat schließen, was ich aktuell, und das sage ich immer noch mal wieder, ich weiß, es sind Kameras, filmt das ruhig, was ich auf jedem Bürgerdialog aktuell, auf jeder Veranstaltung sagen werde, bis zur Landtagswahl am 6.9. Und ich werde es weiter sagen, weil es alles auf den Punkt bringt, was hier gerade in diesem Land passiert. Ich bin Altmärker, ich komme aus Tammermünde. Otto von Bismarck war Altmärker und der hat gesagt, ein Gedanke, der richtig ist, kann auf Dauer nicht niedergelogen werden. Das passiert gerade. Ihr seid Teil dessen. Herzlich willkommen in Halberstadt.

0: Es war ein gutes Stück Arbeit, die 15 Tonnen schwere Credamus-Glocke vom anliefernden LKW über die angrenzenden Gebäude des Magdeburger Doms in den Domgarten im Innern des Kreuzgangs zu schaffen. Aber moderne Technik macht es möglich. Man darf sich gar nicht vorstellen, wie unsere Altvorderen solch eine riesige Glocke einst transportierten, obwohl es eher unklar ist, ob solch eine große Glocke überhaupt einmal auf den Türmen des Domes gewesen ist.
1: Das wissen wir nicht. Wir wissen nur, dass er ein sehr viel größeres hatte als heute. Wir wissen, dass schon vor 1207 viele Glocken im Dom hingen. Denn wir haben eine Schriftquelle, die berichtet, beim Dombrand 1207 wären alle Glocken runtergefallen, außer einer kleinen. Wir wissen natürlich auch durch die Schallöffnungen und die Baunachrichten und die Dimension der Türme, dass sehr viel mehr Glocken vorgesehen waren. Wir wissen, dass auch in den Osttürmen mal Glocken zumindest vorgesehen waren. Aber wir können nicht sagen, im Jahr XY hatte es hier 10 Glocken oder 12, das ist leider nicht bekannt. Durch die Geschichte Magdeburgs sind leider auch viele Urkunden verloren gegangen.
0: Am Sonntag sollte die Credamus nun feierlich enthüllt werden. Dazu hatte man die Kunststofffolie vom Transport bereits entfernt und die Glocke in ein weißes Tuch gehüllt. Das verbarg zwar noch die Gestaltung der Glocke, aber nicht deren schieren Ausmaße, des unten einen Durchmesser von 2,97 Meter umfassenden Glockenkörpers. Mit dem Guss der Credamus fand eine Aktion ihr vorläufiges Ende, an deren Anfang die Entfernung und Reparatur der Dominika-Glocke stand und in deren Gefolge 7 weitere Glocken gegossen werden konnten. Ja, und die letzte Aufgabe zur Vervollständigung des geplanten Kathedralgeläuts war noch eine Glocke mit dem Schlagton D0, der in Deutschland einzigartig sein durfte. In den Festansprachen wurde dieser Ereignisse gedacht, bevor man zur Tat schritt und die Glocke enthüllte.
2: Ich zieh mal rückwärts. 3, 2, 1 und stopp! Und zieh!

0: Die Glocke wurde diesmal in Österreich hergestellt, denn die Firma, die bisher für die Herstellung der anderen Glocken verantwortlich zeichnete, traute sich diesen Guss nicht zu. Ihr war das Risiko eines Fehlgusses zu groß, der möglicherweise die Insolvenz für diese Firma bedeutet hätte. In Innsbruck bei der Glockengießerei Grassmeier war man darüber hinaus auch bereit, deutlich weniger für die Herstellung zu verlangen, sodass man fast 300.000 Euro unter der ursprünglich gedachten Investitionssumme für die Credamus lag.
1: Ja, Bronze ist schon teuer, muss man sagen, und das ist ja durch die Kriege auch nicht besser geworden. Aber Grassmeier hat einen super Preis gemacht, der wollte vielleicht auch den Einstieg in den deutschen Markt so richtig kriegen, aber da konnten wir kaum widerstehen. Und dann hat Grassmeier solche tollen Referenzen, dass wir da gesagt haben, jetzt müssen wir zuschlagen. Und wir liegen dabei etwas über 400.000 Euro.
0: Neben der aufwendigen Berechnung der Glockenform, damit sie auch den geforderten musikalischen Parametern entspricht, wurde auch bei dieser Glocke wieder die äußere Wandung künstlerisch gestaltet. Dafür war, wie bei den kleineren Glocken, Gerd Weber zuständig, der neben einem Bild, das den Namen der Credamus Lasst uns glauben illustriert, diesmal auch Bildnisse von neun durch Krieg und Gewaltherrschaft zerstörte Magdeburger Kirchen verewigte. Um ein Symbolbild des ottonischen Doms, das man auch auf den anderen neuen Glocken finden kann, sind nun die Silhouetten der untergegangenen Gotteshäuser dargestellt.

0: Es geht weiter. Wir haben noch viel zu tun. Wenn die Glocken in die Türme kommen, wollen wir die Stiftung darin unterstützen, Glockenstühle zu bauen, aus Holz natürlich, Eiche möglichst aus Sachsen-Anhalt. Und dann müssen Glockenjocher noch gebaut werden. Das ist die Aufhängung, wo die Glocken drankommen. Und dann Klöppel natürlich. Jede Glocke braucht ihren geschmiedeten Klöppel.
1: Es darf also weiter gespendet werden, denn das Geld kann dabei helfen, die Baumaßnahmen zu beschleunigen. Denn man möchte damit bis zum Jahr 2031 fertig werden.
0: Ja, wir haben 400 Jahre Zerstörung Magdeburgs, die sogenannte Magdeburgisieren, was damals so um sich griff im Mittelalter. Also dem Erdboden gleich machen hieß das. Und das war Magdeburg natürlich passiert. Nur die paar Menschen, die im Dom Zuflucht gefunden hatten, haben überlebt. Also was Tilly hier angerichtet hat, das war schon eine totale Zerstörung und daran wollen wir denken. Am 10. Mai 2031.
1: Die Ausschreibungen für die ingenieurtechnischen Leistungen laufen bereits. Zuständig ist dafür die Stiftung Dom und Schlösser des Landes Sachsen-Anhalt als Eigentümerin sämtlicher solcher Immobilien und so auch des Magdeburger Doms. Als solche hofft die Eigentümerin auf die Unterstützung des Landes mit entsprechenden Investitionsmitteln, für deren Bereitstellung der amtierende Ministerpräsident Sven Schulze versprach, sich einzusetzen. Bis die Glocken dann in den Turm gehoben werden, kann man sie alle noch besichtigen, etwas, was später nicht mehr so ohne weiteres möglich sein wird.
2: Am Dienstagabend wurde der Ministerpräsident Dr. Rainer Haseloff von der Bundeswehr in den Ruhestand verabschiedet, mit einer militärischen Zeremonie, der sogenannten Serenade, auch kleiner Zapfenstreich genannt. Zunächst gab es jedoch einen Empfang im Foyer der Staatskanzlei. Dabei richteten sein Nachfolger, CDU-Politiker Sven Schulze und Militäroberst Thorsten Alme, einige dankende Worte an ihn und offenbarten dem anwesenden Publikum ein paar lustige Anekdoten aus seiner Amtszeit. Mit dem Abhalten der Serenade würde Haseloff eine Ehre zuteil, die in Sachsen-Anhalt zuletzt Wolfgang Böhmer im Jahr 2011 zu seiner Verabschiedung als Ministerpräsident erhielt. Dementsprechend erreichte die Veranstaltung auch eine gute Zahl an Zuschauern, die das seltene Spektakel mit eigenen Augen sehen wollten. Auf dem Programm standen vier Songs, die alle auf den Wunsch des Ministerpräsidenten

Minuten gespielt wurden. Beginnend mit dem Lied Land of Hope and Glory von Edward Elgar, ein Stück, das seiner Frau besonders gut gefalle und das immer wieder bei Taufen und Hochzeiten in der Familie erklang.

Für diesen Song entschied er sich außerdem auch zu Ehren seiner langjährigen Weggefährtin, der früheren Bundeskanzlerin Angela Merkel, die bei ihrem Zapfenstreich in 2021 das Kirchenlied »Großer Gott, wir loben dich« wählte. Die darauffolgende Melodie war der Marsch »Alter Dessauer«, der sehr typisch für militärische Serenaden ist.

Das anwesende Orchester ist übrigens das Heeresmusikkorps Hannover, welches unter der Leitung von Oberstleutnant Martin Wehn mehr als 200 Auftritte im Jahr bestreitet. Man entschied sich für dieses Ensemble, da das Land Sachsen-Anhalt über kein eigenes Militärmusikkorps verfüge. Der dritte Musikwunsch Haselows war einer seiner Lieblingssongs, Learning to Fly von Tom Petty. Er erinnere ihn an seine rockige Zeit und habe daher einen sehr besonderen Wert für ihn.

0: Ganz zum Schluss spielte das Orchester dann noch die deutsche Nationalhymne, nach welcher Hasselhoff durch das Fackelbild nach vorne zu dem Musikkorps trat, um ihnen noch einmal persönlich zu danken. Denn er habe sein Lieblingsstück, Learning to Fly, noch nie zuvor so einfühlsam zu Gehör bekommen.
1: Über ein Jahr ist es her, dass Profiboxer Roman Fress zuletzt den Ring betrat. Eine lange Wartezeit, die jedoch am kommenden Samstag endlich vorbei sein wird. Es kommt zum großen WM-Showdown in den Magdeburger Messehallen, wo Fress sich erneut dem Top-10-Boxer Armin Çokşay stellen muss, in einem spannungsvoll erwarteten Rematch.

0: Match, aus dem der deutsch-kasachische Kämpfer diesmal unbedingt als Sieger hervorgehen möchte. Zur Pressekonferenz wurde vorab in das Kulturhistorische Museum der Landeshauptstadt geladen. Ein passender historischer Ort für die Vorstellung eines ebenso historischen Events. Denn am Wochenende geht es erstmalig um gleich drei Titel der World Boxing Organization, den International, den Intercontinental und den Europe-Titel.
1: Ja, es ist eine Trilogie. Man nennt das auch Undefeated. Also der Gewinner kann Undefeated Champion werden, also eine Mehrzahl an Titel halten. Und natürlich von einem Boxverband, von der WBO, gab es so noch nie. Es ist eine Ausnahmegenehmigung, die hier erteilt wurde, weil der Kampf so eine sportliche Besonderheit hat und sowas Besonderes, Hochwertiges.
0: Auf den üblichen Stairdown mit seinem Kontrahenten musste Roman Fress am Mittwoch leider verzichten, denn sein Gegner steckte im Stau fest. Also keine Möglichkeit für Einschüchterungsversuche oder andere Mindgames, die Fress allerdings laut eigenen Aussagen auch nicht nötig habe. Einer intensiven Vorbereitungsphase mit den richtigen Sparringpartnern habe er es zu verdanken, dass er das Rematch am Samstag nicht nur gewinnen will, sondern definitiv gewinnen wird.
2: Ich hatte von über knapp 90 Sparringsrunden, wir boxen nur 12. Ja, vielleicht habe ich jetzt schon was die Zukunft vorher gesagt mit 2 Runden, wer weiß. Nee, also 12 Runden wird geboxt, wir haben im Training 90 Runden insgesamt gemacht, 90 Sparringsrunden. Und ja, ich bin fit, ich bin top vorbereitet, wie mental, gesundheitlich und körperlich, alles passt.
0: Neben dem Hauptevent können Zuschauer sich zudem auf insgesamt 9 Kämpfe im Vorprogramm freuen, vom Schwergewicht bis zum Mittelgewicht. Und noch vieles mehr, wofür sich das Einschalten oder Ticket kaufen, um hautnah dabei zu sein, definitiv lohnen dürfte.
1: Wir haben ein Showprogramm, wir haben einen großartigen Opernstar, der den Walk-In singen wird. Wir haben eine Inszenierung für den Walk-In. Wir haben Promis am Ring, unter anderem die größten Box-Promis, die es gibt. Axel Schulz und Regina Halmich sind mit am Ring vor Ort live. Also wir haben viel getan, wir haben eine tolle Licht- und Tontechnik, die dann wirklich ein großartiges Event zaubern wird in die Messehalle und wir freuen uns riesig.
0: Besonders groß dürfte da die Freude über die Wiederkehr einer Legende sein, der langjährige IBF-Champion im Mittelgewicht Dennis Radovan, der entschlossen ist, sich den Weg zurück auf den Gipfel des Boxsports zu kämpfen.
1: Einer der wahrscheinlich herausragendsten Amateurboxer und Profiboxer der letzten 10 Jahre, gibt sein Comeback, war seit 2024 nicht mehr im Ring. Er kommt zurück, er will mit uns nochmal durchschauen, wir wollen nochmal an die Weltspitze, das ist unser Plan. Dennis ist super im Mittelgewicht unterwegs und da ist eine ganze Menge Bewegung zurzeit international und wir glauben, dass wir da eine große Chance haben, mit ihm anzugreifen.
0: Verfolgt werden kann das Box-Event am Samstag schon ab 19.50 Uhr live in der ARD-Mediathek, unter anderem mit den Begegnungen von Michael Dobler, Dennis Radovan und Max Suske sowie den Magdeburger Boxern Ulle Rätsel und Paul Schmidt. Ab 21 Uhr erfolgt dann zudem die Freischaltung für das internationale Publikum und davon gibt es auch eine ganze Menge.
1: Da haben wir nochmal 50 Länder, die sich anschließen an die Übertragung. Es ist keine Eurovision, es ist eine weltweite, von Amerika über China, Taiwan und. Also eine ganze Menge Länder, die dabei sind und unser Boxen sehen werden. Und das macht uns stolz. Also Magdeburg steht im Mittelpunkt des Boxens in der Welt.
0: Noch am Mittwochabend wurde für das öffentliche Training in den Magdeburger Flora-Park geladen. Am gleichen Ort wird zudem am Freitag um 13.30 Uhr das offizielle Wiegen stattfinden. 22.30 Uhr ertönt dann am Samstag die Glocke für den großen Showdown in den Messehallen der Landeshauptstadt. Letzte Resttickets für das Event können noch an der Abendkasse oder an allen bekannten Vorverkaufsstellen erworben werden.

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0: Noch ist man fleißig am Einspielen und Aufbauen im Kloster Bergegarten in Vorbereitung auf Lanotte. Diesen Namen trägt der Eröffnungsabend des Blickwechselfestivals, das vom Magdeburger Puppentheater in dieser Größe zum ersten Mal seit 8 Jahren wieder veranstaltet wird. Für Intendantin Sabine Schramm ist es überhaupt das erste Mal, dass das Theaterfestival unter ihrer Leitung stattfindet. Eröffnet wird die Veranstaltungsreihe am Freitagabend von einer Vielzahl an Künstlern und Theatertruppen aus 4 Ländern, darunter die französische Kompanie Turak mit einem skurrilen Figurenprogramm direkt hinter dem Eingang des Geländes. Weitere Vorführungen können an insgesamt 6 Stationen im Kloster Bergegarten besucht werden.
1: Da unten baut Bistaki auch aus Südfrankreich. Die machen Cirque Nouveau. Dann kommt zum Beispiel eine Puppe aus den Niederlanden, eine kleine Schildkrötenpuppe, die die Wichtigkeit der Langsamkeit betont. Es gibt Großpuppen, 4 riesige, die durch den Park gehen. Eine französische Brassband mit Figuren, die auch durch den Park gehen. Also Walk Acts. Viele verschiedene kleine Stationen, die man alle entdecken kann. Und in der Mitte um 21.21 Uhr, pünktlich zu Sonnenuntergang, spielt Titanic das Stück Upside Down. Da geht es um, wie soll man eigentlich stehen in einer kippenden Welt.
0: Prinzipiell sind die Theatervorstellungen der Lanotte an die ganze Familie gerichtet. Empfohlen werden die meisten Vorführungen jedoch für Kinder ab 10 Jahren und darüber. Besucher können den ganzen Abend auf dem Gelände verbringen oder auch nur 2 Stunden, um selbst dann schon ein großartiges und vielfältiges Programm zu erleben, das von insgesamt 80 KünstlerInnen an den verschiedenen Stationen auf die Beine gestellt wird.
1: Es gibt ein Karussell, das von Hand gedreht wird und in dem Geschichten erzählt werden. Es gibt einen kleinen Leierkastenmann, Carlos Wunderwander Vehikel, der den Tanzpalast organisiert. Es gibt 2 Konzerte. Auf der Bühne von Turak werden als Abschluss des Abends 2 Konzerte gespielt. Also man kann sich das so vorstellen, wenn man noch nie auf einem Theaterfestival war, wie ein Musikfestival, genau. Mit 6 verschiedenen Bühnen und 6 immer wechselnden Programmen, das zum Teil wiederholt wird.
0: Der Hauptact Upside Down wird allerdings nur einmal aufgeführt, ebenso die beiden Abschlusskonzerte, mit denen Lanotte dann voraussichtlich gegen 1 Uhr nachts ausklingen wird. Das Blickwechselfestival geht danach aber erst so richtig los, mit insgesamt 60 Veranstaltungen von Theatertruppen aus 10 Ländern, die nicht nur im Puppentheater besucht werden können, sondern auch an diversen anderen Standorten in der Stadt, wie im Technikmuseum oder im Schauspielhaus.
1: Wir eröffnen im Schauspielhaus am 30.05. abends mit einer tollen Gruppe aus der Schweiz, Old Masters, die spielen Band Original. Dann sind wir bei uns im Haus, wir sind in der Datsche, wir sind im Inseltheater, wir sind am Salbker Wasserturm, es gibt Stadtführungen.
0: Und noch vieles mehr. Informationen zu sämtlichen Veranstaltungen können auf der Website des Magdeburger Puppentheaters gefunden werden. Da bleibt nur noch zu hoffen, dass auch das Wetter mitspielt.
1: Die meisten Dinge sind Indoor, aber es gibt zum Beispiel auch ein Zelt am Salbker Wasserturm, das so halb Indoor, halb Outdoor ist. Und in der Datsche findet auch noch Outdoor etwas statt. Da machen wir es so, wie das bei so Sommertheatern üblich ist. Wir hoffen, dass wir spielen können und wenn es tatsächlich in Strömen regnet, brechen wir dann die Vorstellung ab.
0: Die Daumen sind also gedrückt für einen erfolgreichen Auftakt und eine gut besuchte Festivalwoche für alle 33 Theatertruppen, die daran beteiligt sind. Tickets können ebenfalls auf der Website des Puppentheaters erworben werden.
2: Die Stiftung Händelhaus und das Stadtmarketing Halle bringen pünktlich zu den Händel-Festspielen 2026 etwas brandneues für Sammler und Barockbegeisterte heraus. Eine ganz besondere Sammelfigur, Georg Friedrich Händel als exklusive Playmobil-Sonderedition. Die Idee für die Figur stammt aus der Stiftung Händelhaus selbst. Gemeinsam mit dem Stadtmarketing Halle wurde daraus schließlich ein offizielles Projekt der Händel-Festspiele. Ein besonderes Augenmerk legten die Entwickler auf historische Details. Wie das berühmte Händel-Denkmal auf dem Halleschen Marktplatz steht auch die Playmobil-Figur auf einem weißen Sockel. In der Hand hält sie das Autograph des Messias. Das Original stellte dafür eigens das Foundling Museum in London zur Verfügung.

0: eine Koproduktion mit den Händel-Festspielen in Göttingen und Neobarock, einem Ensemble. Und Michael Sommer ist dabei, der kennt man aus YouTube, der hat stellt mit Playmobil-Figuren Klassiker der Weltliteratur nach und so eben auch jetzt zum ersten Mal eine Händel-Oper, nämlich Rodelinda, aus der Perspektive des Sohnes Flavio.
1: Die außergewöhnliche Inszenierung findet dann im ehemaligen Thalia-Theater statt. Bereits im offiziellen Trailer zur Oper kam der Prototyp der neuen Händel-Figur zum Einsatz. Wer nun scharf auf eine solche Figur geworden ist, der sollte jetzt besser besonders gut zuhören.
0: Die ist ab sofort erhältlich im Händelhaus und im Stadtmarketing und in ausgewählten Kooperationsshops. Sie können diese Geschäfte sehen, indem Sie eben zum Beispiel so eine Figur sehen und dort können Sie dann die käuflich erwerben für 6,99 Euro.
1: Mit der Kooperation verbinden die Beteiligten kulturelles Erbe, moderne Popkultur und internationale Strahlkraft und machen Georg Friedrich Händel einmal mehr zum Botschafter seiner Geburtsstadt Halle.
2: Wohnberatung, Quartiersentwicklung und Weiterbildung. Drei Worte, die den PIA e.V. ausmachen, der in diesem Jahr sein 20. Jubiläum feiern kann. PIA steht für Prävention im Alter. Es geht dem Verein also vorrangig um die Belange älterer Menschen, genauer gesagt darum, ihre Lebensqualität im Bereich Wohnen zu erhalten bzw. zu verbessern. Was damals als studentisches Projekt an der Hochschule Magdeburg-Stendal startete, entwickelte sich schließlich zu einem gemeinnützigen Verein, der inzwischen seit 2 Jahrzehnten in Sachsen-Anhalt unterwegs ist. Seit der Gründung hat sich einiges getan. Vor allem konnte deutlich mehr Aufmerksamkeit für ältere und pflegebedürftige Menschen und deren Herausforderungen im Alltag generiert werden.
3: Das Thema altersgerecht Wohnen, Pflege überhaupt als Angehöriger durchzuführen, ist ein wichtiges Thema geworden. Und wie wir auch unsere Quartiere, unsere Lebensmittelpunkte pflegegerecht gestalten, ist für uns ein wichtiger Arbeitsschwerpunkt und ist aber auch in der Öffentlichkeit zu einem wichtigen Thema geworden.
2: Schon während der eigenen Studienzeit davon inspiriert, dass von der Hochschule aus ein umfassender Einblick in die Praxis ermöglicht wurde, war Geschäftsführerin Yvonne Jahn entschlossen, dies aus dem Verein heraus so weiterzugeben und fortzuführen, weshalb mit den Studierenden in diesem Arbeitsfeld eine enge Zusammenarbeit gepflegt wird.
3: Während des Studiums bieten wir den Studierenden Praktikumsplätze an in unseren verschiedenen Projekten. Man kann seine Abschlussarbeit vom Studium auch thematisch bei uns mit verankern. Und es ist dem einen oder anderen gelungen, dann auch anschließend nach dem Studium bei uns angestellt zu werden. Und warum soll das nicht auch in Zukunft funktionieren?
2: Als eines seiner jüngsten Bestreben rief der Verein vor knapp 3 Jahren die Initiative Nachbarschaftshilfe ins Leben. Ein sachsen-anhaltweites Projekt, bei dem die sogenannten Servicepunkte eine wichtige Rolle spielen. Dazu gehört auch der ASB-Stützpunkt Münze, der erst zu Beginn des Jahres eröffnet wurde und deshalb als der ideale Standort für die Feierlichkeiten am Dienstag diente.
3: Die Servicepunkte sind für uns ganz wichtig, weil sie vor Ort Ansprechpartner, Berater sind für die älteren Menschen, auch diese Leistung umzusetzen, in Anspruch zu nehmen. Und deswegen sind wir sehr froh, dass wir regional mittlerweile 18 Servicepunkte in ganz Sachsen-Anhalt etablieren konnten. Und ein Standort ist hier. Und deswegen war es uns auch wichtig, hier heute auch herzugehen und diesen zu präsentieren und auch hier zu feiern.
2: Ein weiteres Schwerpunktprojekt des Vereins läuft unter dem Namen PEKISA, die Beratungsstelle zur kommunalen Quartiersentwicklung in Sachsen-Anhalt, die vor einigen Jahren gegründet wurde, um Projekte und Ideen vor allem in den ländlichen Regionen des Landes besser finanziell zu unterstützen.
3: Das heißt, wir können dazu beitragen, dass sich Regionen weiterentwickeln, dass Lücken geschlossen werden und dass da, wo Unterstützung notwendig ist, wo Versorgungslücken geschlossen werden müssen, dass wir dort also Unterstützung leisten können und sich wieder Dinge aufbauen und weiterentwickeln und vor allen Dingen dann auch fortbestehen, um den Menschen es zu ermöglichen, so lange wie möglich in ihrem vertrauten Wohnumfeld verbleiben zu können.
2: Unterstützt und gefördert wird der PIA e.V. dabei durch das Land sowie das Ministerium für Arbeit, Soziales, Gesundheit und Gleichstellung. Ein jährlicher Fördertopf ermöglicht die Umsetzung von Projekten mit Hilfe von je bis zu 20.000 Euro. Das soll auch möglichst in Zukunft weiter so vonstatten gehen. Zudem möchte der Verein sich für noch mehr Barrierefreiheit einsetzen und die bereits vorhandenen Wohnberatungsangebote im Land noch besser etablieren.

0: Der Weltraum. Unendliche Weiten. Dies ist die Geschichte von Laika, dem ersten Lebewesen im All, von dem sich die Welt zumindest den Namen gemerkt hat. Denn vor der Straßenhündin aus Moskau schoss man bereits im Jahr 1947 Fruchtfliegen ins All. Und auch wenn diese die Mission überlebten, dürfte deren Geschichte sicher nicht so interessant sein wie die von Laika, die als erstes Säugetier die Erde in einem Orbit umkreiste. Diese Geschichte nahm sich Russell Heppelwhite zusammen mit einem Libretto von Tim Yelland vor, um 2019 daraus eine Kinderoper zum Mitmachen zu komponieren. Denn diese tragische Story hat ja alles, was eine klassische Oper braucht. Eine Heldin, Konflikte und dass der Hund zum Schluss gestorben ist, gehört ja auch irgendwie zur Geschichte, wie das Ende von Romeo und Julia. Diese Oper feiert nun im Magdeburger Opernhaus ihre deutsche Uraufführung, die von Annemiek van Elst inszeniert wurde.
1: Das heißt, in unserer Vorstellung gab es Michael, ein Junge, die sehr beeindruckt war von alles, was mit All zu tun hat. Und er findet Laika, bringt sie mit nach Hause und bekommt dann eine Einladung zu Baikonur. Aber die Vater macht die Hund gar nicht. Also bei uns ist die Hund einen Moment weg und wieder ins Park, irgendwie in Moskau. Und die Kosmonauten finden die dann wieder, wenn sie einen Hund brauchen, um ins All zu schicken.
0: Michael also adoptiert das Tier, das seinem Vater jedoch nicht ausreicht. Er hätte lieber etwas Größeres gehabt. Und als der Junge nach Baikonur reisen soll, um dort in das Kollektiv von Koroljow einzutreten, bleibt Laika zurück, nur um später wieder eingefangen zu werden, um sie an Bord von Sputnik 2 ins All zu schießen. Die Weisung dazu kommt von nur als Anzugträgern dargestellten Apparatschiks, die Koroljow auch noch mit KGB-Spitzelinformationen erpressen, um rechtzeitig zum Jahrestag der Oktoberrevolution ein russisches Tier ins Weltall zu bringen.
1: Und wir haben uns auch miteinander gesetzt, zusammen mit Dramaturg und Zayu Li, die Dirigentin, und auch gesagt, ja, die Geschichte war wichtig, aber wichtiger war, dass es für Kinder ist. Und ich denke, was Kinder und mich auch selber am meisten fasziniert, war das All. Alles, was im Weltall geht, die Wissenschaft und ein Hund auf der Bühne zu bringen.
0: Der Hund ist eine Puppe, die von Lutz Grossmann nicht nur gebaut wurde, sondern auch von ihm geführt wird. Dazu kommen vier Singende aus dem Ensemble des Opernhauses, die in wechselnden Rollen agieren und bereits erwähnt Tasiu Li, die musikalische Leitung übernommen hat.
1: Und ich denke, wir können mit diesem Orchester, diese kleine Besetzung, wirklich die Geschichte super erzählen. Sie spielen auch mit, so haben sie das wunderschön gemacht. Und ich liebe es sehr, dass auf diese Weise wir wirklich das Orchester mitnehmen können ins Stück. Dass alle Geräusche, aber auch, sie haben auch ein bisschen Text, sie haben auch andere Sachen zu tun. So, das macht mir immer sehr viel Spaß, wirklich miteinander zu arbeiten.
0: Wie bei Opernaufführungen mittlerweile Standard, die gesungenen Texte, die für das Verständnis der Handlung unbedingt erforderlich sind, werden über der Bühne eingeblendet. Und wenn diese Texte rot hinterlegt sind, sollte das wohl das Signal für die zuschauenden Kinder sein, mitzusingen.

Denn diese Oper ist ausdrücklich als Mitmachoper gedacht, weshalb es zur Aufführung ein umfangreiches Programmheft gibt, in dem man nicht nur die Liedtexte findet, sondern auch Bastelanleitungen für Requisiten, mit denen man selbst Teil der Aufführung werden könnte. Und dazu arbeitet das Orchester für alle sichtbar, weil es Teil der Inszenierung ist.

0: Ja, das hätten wir ja gern auch mal gezeigt, aber die Musiker verwahren sich dagegen, bei der Ausübung ihrer Kunst gezeigt zu werden, ohne dass man sie dafür extra bezahlt, weshalb wir versucht haben, diesen Teil des Bildes immer zu verdecken, falls sie sich darüber gewundert haben sollten. Aber so scheint es Usus zu sein bei staatlich geförderten Kulturbetrieben. Doch kommen wir wieder zurück zur eigentlichen Oper, die für Kinder ab 6 Jahre geeignet sein soll. Was sich allerdings für mich schon allein deshalb verbietet, weil 6-Jährige gar nicht in der Lage sind, die eingeblendeten Texte zu lesen. Was aber meiner Meinung nach unbedingt erforderlich ist, um der doch recht komplexen und auch tragischen Handlung zu folgen.
1: Diese Laika hat ein bisschen eine schönere Reise. Es ist ein offenes Ende. Und wir hoffen immer, dass die Fantasie und der Wunsch mehr lebt, dann dass das Tier in Wirklichkeit es nicht überlebt hat. Wie weißt, wir sind nicht jeden Tag auf dem Mond, also vielleicht ist er da auch noch.
0: Nach der Premiere am 31. Mai folgen noch weitere 4 Vorstellungen, wobei im Übrigen für alle bei Redaktionsschluss noch Karten zu bekommen.

0: Morgen, John. Spät wie immer.
1: Der Verkehr war übel. Ich aber träume von Ledersweißem Schein, wie sie erzählt. Verschwindet einfach!
2: Voll der Spasti!
3: Das ist zu viel Verantwortung.
4: Das ist voll Hase, Scheiße!
5: John!
1: Ey! Widerliche Scheiße! Ich kann nichts dafür!
5: Er hat mich heute blamiert!
3: Es wird alles wieder gut werden. Das wird ganz schnell gehen.
4: Johnny D!
6: Das heißt Tourette-Syndrom. Ich sag schlimme Dinge.
4: Kann man das heilen? Magst du noch was mitessen, John? Fick dich, du Schlampe!
7: Tja, freut mich auch sehr.
6: Tut mir leid.
7: Wenn du irgendwas tust, wofür du nichts kannst, dann musst du dich nie dafür entschuldigen.
8: Tommy, das ist John.
9: Gut, dann gebe ich dir eine kleine Einführung.
4: Gib mir deinen Schwanz in die Hand!
6: Scheiße.
9: Kannst du eine anständige Tasse Tee machen?
6: Oh ja, Tee kann ich.
4: Ich mach Wichse statt Milch rein.
6: Können Sie die Ticks und die Flüche ab?
9: Welche Ticks, welche Flüche?
6: Tut mir furchtbar leid. Ich bin so müde.
9: Ich glaube, dass Tourette nicht das Problem ist, sondern dass die Menschen nichts über Tourette wissen. Klär sie auf.
6: Du hast immer gesagt, ich soll Menschen wie mir helfen. Ich habe das Tourette-Syndrom und ich habe Ticks.
9: Dieser junge Mann da würde keiner Fliege was zuleide tun. Und er macht einen verdammt guten Tee.
4: Wichse statt Milch!
9: Wichse statt Milch.

0: Die Marken stehen für Kraft, Geschwindigkeit und Freiheit. Doch diesmal geht es um etwas ganz anderes. Am Fuße des Magdeburger Doms haben sie sich getroffen. Motorradfahrer in ihren Schutzanzügen mit ihren Beifahrern und Beifahrerinnen und über 100 Maschinen. Denn das ist der Fellows Ride Magdeburg. Seit 2021 gibt es diese Aktion beinahe weltweit und gemeinsam haben sie nur ein Ziel.
1: Also der Fellows Ride ist eine Demonstration von Motorradfahrern für Depressionshilfe. Wir wollen aufmerksam machen, dass Depressionen oder andere seelische Beeinträchtigungen heutzutage da sind und dass man da ganz normal mit umgehen kann und nicht keine Angst davor zu haben braucht.
2: 4% Honorarpunkte sind für entsprechende Ärzte und Therapeuten gerade abgesenkt worden. Das ist ja in diesen komplizierten Zeiten in meinen Augen ein komplett falsches Signal.
1: Genau, und deshalb gehen wir auf die Straße, versuchen immer mehr Leute zu motivieren, versuchen Aufmerksamkeit zu kriegen, Aufmerksamkeit zu machen, dass Politiker, dass die Öffentlichkeit sagt, das ist wichtig und dass man diese Beschlüsse wieder zurücknimmt.
2: Die Fellows Ride ist ja keine deutsche Erfindung. Wo kommt es her?
1: Das ist eine deutsche Erfindung. Der Dieter Schneider hat vor 11 Jahren seinen Sohn verloren in der Depression. Dieter Schneider ist ein ehemaliger Olympiateilnehmer, der kommt aus Würzburg und hat zur Verarbeitung eine Weltreise gemacht, 2 Jahre um die Welt gefahren und hat da in Australien den Black Dog Ride kennengelernt. Und hat in Anlehnung Black Dog Ride, da gehen an einem Tag australienweit Motorradfahrer auf die Straße und demonstrieren für Depressionshilfe für mentale Gesundheit. Und er fand das so spannend, dass er gesagt hat, er möchte das in Deutschland auch machen. Und hat dann 2021 den ersten Fellows Ride in Würzburg gestartet. Mittlerweile haben wir in diesem Jahr über 30. Heute Magdeburg ist die Saisoneröffnung für Deutschland. Wir hatten vor 2 Wochen den Fellows Ride in Wisconsin, in Amerika gehabt, der zum zweiten Mal stattfand. Und insgesamt die Saison gestartet sind wir Ende Januar in Norwegen mit einem Snowboard Fellows Ride.
0: Wenn ein Motorradkorso durch die Stadt organisiert werden soll, bedarf das sehr viel Vorbereitung. Denn verkehrstechnisch wird ein Motorradkorso mit über 100 Teilnehmern und mehreren Begleitfahrzeugen wie ein einziges Fahrzeug behandelt. Und das bedarf Disziplin und himmlischer Beistand kann in diesem Fall auf gar keinen Fall schaden.
3: Fellow Rides habe ich mich erkundigt, machen viel für mentale Gesundung, gegen Depressionen und sind einfach, sagen wir mal, verbinden ihr Hobby, ihre Leidenschaft mit einem für sich sehenden Auftrag. Und da sage ich gern ein paar Worte.
4: Und ein guter Wunsch um himmlischen Beistand kann ja nie schaden.
3: Kann nie schaden. Man darf nur nicht das Schicksal herausfordern.
0: Es gibt noch eine Reihe organisatorischer Hinweise, aber zu keinem Moment wird das eigentliche Anliegen hier vergessen.
2: Die Selbsterkenntnis, dass man diese Krankheit hat, ist relativ schwierig. Und sich das selber einzugestehen, bis man Hilfe dann auch erfolgreich in Anspruch nehmen kann. Ist das auch ein Problem, das ihr seht?
5: Das ist genau das Problem. Wir möchten halt eben darauf aufmerksam machen, wie wichtig dieses Thema mittlerweile in unserer Gesellschaft geworden ist. Wir möchten gerne, dass die Erkrankten schnellstmöglich Hilfe bekommen. Gerade das, was derzeit passiert, wird dazu führen, politisch gesehen dazu führen, dass die Therapieplätze statt mehr wie erforderlich weniger werden. Und genau das darf eigentlich nicht passieren. Und genau deswegen sind wir heute laut. Deswegen fahren wir mit offenem Visier für die Depressionshilfe.
2: Ich glaube, dass es vielen Menschen sehr schwer fällt, über eine Depression selber zu sprechen, zuzugeben, dass sie diese Depression haben. Aber dabei wäre doch gerade das der Punkt, wo man dann wirklich helfen kann.
6: Richtig. Eigentlich müsste man damit viel offener umgehen, weil umso mehr Leute damit offen sprechen, umso einfacher wird es auch für andere darüber zu reden. Also wir haben auch selber im Club jemanden mit Depressionen. Meine Frau, die geht damit sehr gut um, die sagt es auch und da haben wir gar keine Probleme damit.
0: Das eine ist die Demonstration, aber es geht auch darum, Spenden zu sammeln. Und deshalb gehen freiwillige Helfer mit gläsernen Boxen herum und bitten darum, nicht kleinlich zu sein.
2: Wisst ihr denn jetzt schon, was ihr mit dem Geld machen werdet?
7: Jawohl, ein Teil geht, oder sogar der größte Teil geht ans Kriseninterventionsdienst Hilfe für Helfer Not. Wir haben das letztes Jahr auch schon gemacht. Die unterstützen sehr. Sie sind genauso für die Depressionshilfe und so weiter, dass wir mehr für solche Fälle machen können. Wir suchen Therapieplätze. Wir versuchen mehr darauf aufmerksam zu machen.
0: Und dann endlich geht es los. Neben der Polizei die MTAS, die Motorrad-Tourguides-Assistenzstaffel. In diesem Fall kommen die Freiwilligen aus Niedersachsen und dann setzt sich der Tross in Bewegung. Erst geht es durch die Stadt und das Ziel ist die Bikerschmiede in Amfurt. Das sind dann rund 50 Kilometer und dort wird der Tag gemeinsam beendet. Das Anliegen der Fellows Ride, depressive Erkrankungen und Selbstmordgefährdung in das gesellschaftliche Bewusstsein zu rücken, wird bleiben. Denn es ist leider dringend notwendig.
8: Wir sagen nämlich ganz frei raus, dass es nicht normal ist, dass wir in einem Land leben, wo wir unsere eigene Heimat inzwischen nicht mehr wiedererkennen. Wir sagen ganz frei raus, dass es nicht normal ist, dass wir in einem Land leben, wo man einmal im Jahr sein Geschlecht ändern kann. Und dass es nicht normal ist, dass wir in einem Land leben, wo man ins Gefängnis gehen muss, wenn man seine GZ nicht bezahlt. Das ist nicht normal, das darf nicht normal werden und das werden wir rückabwickeln, meine sehr geehrten Damen und Herren.
9: So ganz normal sind die Bürgerdialogveranstaltungen der AfD in Sachsen-Anhalt auch nicht. Bereits seit Wochen tourt der Ministerpräsidentenkandidat Ulrich Siegmund durch das Land und füllt jede Turnhalle. Auch in Halberstadt war das so. Eine Stimmung, die bei vielen anderen Parteien nur mit den legendären Aschermittwoch-Veranstaltungen in Bierzelten und Gasthäusern vergleichbar ist. Bei der AfD scheint das ganze Jahr Aschermittwoch zu sein. Der Saal mit einem Fassungsvermögen für 300 Gäste wurde bereits vor Wochen angemietet und erwies sich als zu klein. Bereits vor dem offiziellen Einlassbeginn entstanden vor dem Gästehaus Spiegelsberge lange Schlangen. Mehr als 200 Besucher mussten letztendlich vertröstet werden. Parteichef Ulrich Siegmund hielt später noch draußen eine kurze Rede, damit diese Besucher nicht umsonst gekommen waren. Auch die Gegenseite hatte sich mit einer großen Gegendemonstration angemeldet. Daher war auch die Polizeipräsenz entsprechend.
10: Entschuldigung, Herr Nazi, für dich statt Wein und Schnaps. Nur ein freundschaftlicher Fußtritt und ein liebgemeinter Klaps.
9: Letztendlich waren aber nur rund 50 Aktivisten gekommen, um gegen die rechte Partei zu demonstrieren. Im Saal war die Stimmung deutlich besser. Ministerpräsidentenkandidat Ulrich Siegmund begrüßte jeden einzelnen Besucher persönlich und vermittelte ihnen das Gefühl, dazuzugehören. Derzeit sind Veranstaltungen der AfD ein Massenphänomen, das sich die etablierten Parteien im Land, aber auch im Bundestag nicht erklären können. Außer Verboten und Ausgrenzung fällt ihnen derzeit nicht viel ein. Das wiederum erhöht den Frust der Wähler und bringt Stimmen für die Alternative für Deutschland. Was aber macht die AfD richtig und die anderen falsch, um auch die letzte Dorfkneipe mit Wählern zu füllen? Als erstes wäre da, die Stimmung zu nennen, denn wie bei einer guten Unterhaltungsshow wird das Publikum erst einmal durch kurze und klare Slogans aufgeheizt. In Halberstadt übernahm das der innenpolitische Sprecher der AfD-Fraktion im Landtag von Sachsen-Anhalt, Matthias Büttner.
11: Stichwort innere Sicherheit. Wenn ich mir zum Beispiel Orte wie den Hasselbachplatz in Magdeburg angucke, wo ich selber mich schon nicht mehr hintraue, obwohl ich mehrmals die Woche Sport treibe. Aber was willst du machen, wenn du größeren Arabergruppen gegenüberstehst, die deine blonde Frau oder blonde Freundin anpfeifen oder Katzengeräusche machen? Das ist mir selbst schon passiert. Da kannst du nichts machen. Die pfeifen dreimal und dann kommen noch 10 weitere aus den Seitenstraßen. Das sind Zustände, die wir uns hätten nicht vorstellen können. Der Hasselbachplatz ist einer der unsichersten Orte in Mitteldeutschland geworden. Das hat diese Landesregierung zu verantworten. Und was passiert? Nichts passiert. 3 Afghanen wurden dieses Jahr aus den Haftanstalten von Sachsen-Anhalt abgeschoben. 3. Und 1 Syrer. Also straffällig. Das war's. Mehr passiert nicht. Und ich sage euch, wenn wir hier an die Regierung kommen, dann werden wir alles in unserer Macht Stehende tun, um diese Leute wieder zurück nach Hause zu schicken. Allein schon, weil sie massiv viel Geld verschlingen und weil sie für die Unsicherheit in unserem Land verantwortlich sind. Damit muss endlich Schluss sein, liebe Freunde.
9: Mit solchen Sprüchen zieht man schnell die Blicke des Verfassungsschutzes auf sich, der die Partei in Sachsen-Anhalt als gesichert rechtsextrem eingestuft hat. Auch gegenüber dem amtierenden Ministerpräsidenten Sven Schulze äußerte sich der innenpolitische Sprecher der AfD, Matthias Büttner, wenig diplomatisch.
11: Und es geht dabei nicht nur um Sachsen-Anhalt, so wie viele mal glauben. Und der Ministerpräsident dieses Landes, der, ich sag mal, mit unlauteren Mitteln Ministerpräsident geworden ist und vorher Wirtschaftsminister war, der wird ja nicht müde dabei, den Menschen zu erklären, weil er schon weiß, was die Stunde geschlagen hat, dass die Wahl in Sachsen-Anhalt ja nichts mit der Bundespolitik zu tun hätte. Und dass hier gewählt wird, weil wir unser Land voranbringen wollen und der Bund dabei gar keine Rolle spielt. Aber liebe Freunde, jeder weiß doch, was passiert, wenn die AfD hier in Sachsen-Anhalt so stark wird, dass sie allein regieren kann. Denn jeder weiß, dass Friedrich Merz denn dafür verantwortlich gemacht wird, derjenige, der sich hingestellt hat und behauptet hat, er könnte die AfD verhindern, nicht nur verhindern, er könnte die AfD halbieren. Liebe Freunde, wenn in Sachsen-Anhalt im September die AfD stärkste Kraft wird und regiert, dann haben wir nicht nur einen neuen Ministerpräsidenten, der Ulrich Siegmund heißt, sondern die Ära Merz ist endlich beendet.
9: Mit solch verbalen Angriffen findet man sicherlich innerhalb der CDU keine neuen Freunde. Nach rund 30 Minuten kam die Veranstaltung dann zu ihrem Höhepunkt. Wie ein siegreicher Matador zog Ulrich Siegmund unter lautem Jubel in das Gästehaus Spiegelsberger ein. Und hier war es dann auch klar zu sehen. Die AfD hat keine Wähler, sondern eher wie in einem Fußballverein Fans. Mit so einem Gegner hatten es die etablierten Parteien bisher noch nie zu tun, weswegen auch die Bekämpfung der rechten Partei allen sichtbar schwerfällt. Teilweise konnte man den Eindruck gewinnen, man wäre auf einer Kaffeefahrt und würde gleich von einem engagierten Motivationskünstler Heizdecken verkauft bekommen. Eins muss man wirklich zugeben, der Shootingstar der AfD, Ulrich Siegmund, besitzt alle Fähigkeiten, die ein guter Entertainer braucht. Er hat Charisma, sieht gut aus und kann einen ganzen Saal zum Toben bringen. Diese Eigenschaften haben die meisten Abgeordneten nicht.
12: Aber das ist heute noch mal was Besonderes. Das sind die Bilder, die Deutschland braucht. Das ist die politische Wende. Wir holen es unser Land zurück.
9: Die meisten Parteiveranstaltungen sind eher langweilig, weil es um politische Inhalte geht und Sachfragen diskutiert werden. Bei der AfD ist es hingegen gut gemachtes Entertainment wie in einer erfolgreichen Fernsehshow.
12: Aber ihr seid ja heute mit einem speziellen Anspruch hergekommen und deswegen würde ich erstmal gerne fragen, wer ist denn heute, und bitte mal ehrlich die Hand hoch, wer ist denn heute zum ersten Mal in seinem Leben auf einer AfD-Veranstaltung? Also aber 80%, herzlich willkommen, ihr habt alles richtig gemacht. Aber ich sag's ganz frei aus, dieses Bild hier, das ist die einzig richtige Antwort des Volkes auf diese kaputte Politik in diesem Land. Wir haben die Nase voll. Und wir
9: das erste Ziel als Ministerpräsident, das Ulrich Siegmund immer wieder erwähnt, ist die Kündigung des Rundfunkstaatsvertrages. Auch deswegen, weil es sich derzeit in der Praxis tatsächlich auch am einfachsten umsetzen lässt, sollte die AfD eine absolute Mehrheit erreichen. Wenn der Vertrag noch in diesem Jahr gekündigt wird und es keine erfolgreichen juristischen Rechtsmittel dagegen gibt, wären die Gebührenzahler Sachsen-Anhalts am 01.01.2029 von der jetzigen GEZ-Gebühr befreit. Es gab immer wieder viele Versuche, den öffentlich-rechtlichen Rundfunk zu reformieren, doch nichts hat funktioniert. Die mit über 8,4 Milliarden Euro Zwangsgebühren ausgestatteten Sendeanstalten haben ihr Programm in den letzten Jahren immer weiter nach links verschoben. Hinzu kommen völlig überzogene Gehälter und Pensionszahlungen für ihre Mitarbeiter und Moderatoren, während die Programminhalte immer schlechter werden.
8: Eine Botschaft, die ich Ihnen heute mit auf den Weg geben möchte. Wir sind jetzt an einem Punkt, wo die mit ihren ganzen Spielchen einfach am Ende sind. Sie sind am Ende ihrer Märchen, ihrer Lügen, die über viele Jahre und Jahrzehnte leider Gottes verfangen haben, weil wir auch eine mediale Desinformation in diesem Land haben, eine vierte Gewalt, auf die leider immer noch viel zu viele reinfallen. Sie machen das nicht. Sie möchten sich eine eigene Meinung bilden und Sie machen sich ein eigenes Bild und Sie durchschauen, was hier passiert. Aktuell machen es noch nicht an. Und deswegen sage ich etwas vorab, was höchstwahrscheinlich heute sonst als Frage gekommen wäre. Was ist denn eure erste Amtshandlung? Und ich bin jemand, der nicht gerne an Symptomen rumspielt, sondern Ursachen bekämpfen möchte. Und diese mediale Ursache ist in dieser vierten Gewalt oder mündet in dieser vierten Gewalt. Und deswegen sage ich ganz frei raus, selbstverständlich ist die erste Amtshandlung der erste Schritt weg mit dieser Rundfunk-Zwangsabgabe, Kündigung des Medienstaatsvertrages hier in Sachsen.
9: Viele Wähler und Wählerinnen würden sich vermutlich gern mal eine Zusammenarbeit zwischen der AfD und der CDU wünschen. Denn die dauerhaften Zwangskoalitionen in Deutschland haben viele Menschen desillusioniert. Von einer Koalition sind beide Parteien aber noch Lichtjahre entfernt. Derzeit würde sich die CDU von der AfD auch in keinem Fall tolerieren lassen. Dazu müssten die Kandidaten der AfD ihre rechte Ecke verlassen und sich mehr der CDU annähern. Auch der Landtagsabgeordnete und Chef der AfD im Harzkreis, Christian Hecht, hält derzeit nichts von Annäherungsversuchen. Besonders bei den Themen Verteidigung, Europäische Union, NATO, Ukraine-Krieg und Energieversorgung liegen die beiden konservativen Parteien unüberbrückbar auseinander.
13: Jetzt ist es ja so, dass die AfD am rechten Rand steht. Die CDU steht eigentlich in der Mitte. Muss ich die AfD nicht ein bisschen zur CDU hinbewegen, um tolerierungsfähig zu werden?
14: Nein. Also die CDU steht nicht in der Mitte, sondern die CDU steht ganz, ganz weit links. Die CDU ist keine Konservative.
13: Ja, vielleicht einige Teile, aber gerade in Sachsen-Anhalt stehen doch mehr in der Mitte.
14: Die CDU-Politik, also gerade in Sachsen-Anhalt merke ich das ja im Landtag, wo die Mehrheiten der CDU stehen. Da gibt es natürlich auch klassische konservative CDU-Politiker, die kommen aber in dieser links ausgerichteten CDU nicht zum Tragen mit ihren Bedenken, mit ihren Positionen. Die werden gnadenlos an den Rand gedrückt, weil die Politik von Merz, unserem Lügenkanzler, ganz eindeutig, auch jetzt gerade wieder auf dem Treffen beim DGB hat das nochmal wiederholt, es wird keine Zusammenarbeit mit der AfD geben. Mit der CDU, die Herr Merz verkörpert, wird die AfD auch nicht zusammenarbeiten wollen. Weil die Politik, die dahinter steht, das ist genau die Politik, die wir beenden wollen.
9: Am 6. September 2026 sind Landtagswahlen in Sachsen-Anhalt. Ob es die wichtigsten Wahlen werden, die je in Sachsen-Anhalt stattgefunden haben, kann niemand vorhersehen. Eins kann man allerdings mit Sicherheit schon sagen: Diese Wahl wird definitiv eine der spannendsten aller Zeiten werden.
8: Weg, schreiben wir Geschichte und das bestärkt mich, dass wir auf dem richtigen Kurs sind und alles Weitere. Das besprechen wir sehr gerne heute Abend. Dafür sind wir hier da, dafür stehen wir in den Rede und Antwort. Das machen wir ja gerade in ganz Sachsen-Anhalt, teilweise 3-4 Mal die Woche. Aber es macht wahnsinnigen Spaß und es zeigt, dass wir auf dem richtigen Weg sind. Und deswegen möchte ich so schließen, wie ich angefangen habe. Wir sind auf dem richtigen Weg. Die Zeit, sie ist für uns, die Zeit ist für die Alternative für Deutschland. Und ich möchte heute mit einem Zitat schließen, was ich aktuell, und das sage ich immer noch mal wieder, ich weiß, es sind Kameras, filmt das ruhig, was ich auf jedem Bürgerdialog aktuell, auf jeder Veranstaltung sagen werde, bis zur Landtagswahl am 6.9. Und ich werde es weiter sagen, weil es alles auf den Punkt bringt, was hier gerade in diesem Land passiert. Ich bin Altmärker, ich komme aus Tammermünde. Otto von Bismarck war Altmärker. Und der hat gesagt, ein Gedanke, der richtig ist, kann auf Dauer nicht niedergelogen werden. Das passiert gerade. Ihr seid Teil dessen. Herzlich willkommen, Halberstadt. Auch einen schönen Abend. Dankeschön.
15: Es war ein gutes Stück Arbeit, die 15 Tonnen schwere Credamus-Glocke vom anliefernden LKW über die angrenzenden Gebäude des Magdeburger Doms in den Domgarten im Innern des Kreuzgangs zu schaffen. Aber moderne Technik macht es möglich. Man darf sich gar nicht vorstellen, wie unsere Altvorderen solch eine riesige Glocke einst transportierten, obwohl es eher unklar ist, ob solch eine große Glocke überhaupt einmal auf den Türmen des Domes gewesen ist.
16: Das wissen wir nicht. Wir wissen nur, dass er ein sehr viel größeres hatte als heute. Wir wissen, dass schon vor 1207 viele Glocken im Dom hingen. Denn wir haben eine Schriftquelle, die berichtet, beim Dombrand 1207 wären alle Glocken runtergefallen, außer einer kleinen. Wir wissen natürlich auch durch die Schallöffnungen und die Baunachrichten und die Dimension der Türme, dass sehr viel mehr Glocken vorgesehen waren. Wir wissen, dass auch in den Osttürmen mal Glocken zumindest vorgesehen waren. Aber wir können nicht sagen, im Jahr XY hatte es hier 10 Glocken oder 12. Das ist leider nicht bekannt. Durch die Geschichte Magdeburgs sind leider auch viele Urkunden verloren gegangen.
15: Am Sonntag sollte die Credamus nun feierlich enthüllt werden. Dazu hatte man die Kunststofffolie vom Transport bereits entfernt und die Glocke in ein weißes Tuch gehüllt. Das verbarg zwar noch die Gestaltung der Glocke, aber nicht deren schieren Ausmaße, des unten einen Durchmesser von 2,97 Meter umfassenden Glockenkörpers. Mit dem Guss der Credamus fand eine Aktion ihr vorläufiges Ende, an deren Anfang die Entfernung und Reparatur der Dominika-Glocke stand und in deren Gefolge 7 weitere Glocken gegossen werden konnten. Ja, und die letzte Aufgabe zur Vervollständigung des geplanten Kathedralgeläuts war noch eine Glocke mit dem Schlagton D0. Der in Deutschland einzigartig sein durfte. In den Festansprachen wurde dieser Ereignisse gedacht, bevor man zur Tat schritt und die Glocke enthüllte.
17: Ich ziehe mal rückwärts. 3, 2, 1 und stopp! Und
15: die Glocke wurde diesmal in Österreich hergestellt, denn die Firma, die bisher für die Herstellung der anderen Glocken verantwortlich zeichnete, traute sich diesen Guss nicht zu. Ihr war das Risiko eines Fehlgusses zu groß, der möglicherweise die Insolvenz für diese Firma bedeutet hätte. In Innsbruck bei der Glockengießerei Grassmeier war man darüber hinaus auch bereit, deutlich weniger für die Herstellung zu

0: verlangen, sodass man fast 300.000 Euro unter der ursprünglich gedachten Investitionssumme für die Credamus lag.
1: Ja, Bronze ist schon teuer, muss man sagen. Und das ist ja durch die Kriege auch nicht besser geworden. Aber Krassmeier hat einen super Preis gemacht. Er wollte vielleicht auch den Einstieg in den deutschen Markt so richtig kriegen. Aber da konnten wir kaum widerstehen. Und dann hat Krassmeier solche tollen Referenzen, dass wir da gesagt haben, jetzt müssen wir zuschlagen. Und wir liegen dabei etwas über 400.000 Euro.
0: Neben der aufwendigen Berechnung der Glockenform, damit sie auch den geforderten musikalischen Parametern entspricht, wurde auch bei dieser Glocke wieder die äußere Wandung künstlerisch gestaltet. Dafür war, wie bei den kleineren Glocken, Gerd Weber zuständig, der neben einem Bild, das den Namen der Credamus Lasst uns glauben illustriert, diesmal auch Bildnisse von 9 durch Krieg und Gewaltherrschaft zerstörte Magdeburger Kirchen verewigte. Um ein Symbolbild des Ottonischen Doms, das man auch auf den anderen 9 Glocken finden kann, sind nun die Silhouetten der untergegangenen Gotteshäuser dargestellt.

0: Es geht weiter. Wir haben noch viel zu tun. Wenn die Glocken in die Türme kommen, wollen wir die Stiftung darin unterstützen, Glockenstühle zu bauen, aus Holz natürlich, Eiche möglichst aus Sachsen-Anhalt. Und dann müssen Glockenjocher noch gebaut werden. Das ist die Aufhängung, wo die Glocken drankommen. Und dann Klöppel natürlich. Jede Glocke braucht ihren geschmiedeten Klöppel.
1: Es darf also weiter gespendet werden, denn das Geld kann dabei helfen, die Baumaßnahmen zu beschleunigen, denn man möchte damit bis zum Jahr 2031 fertig werden.
0: Ja, wir haben 400 Jahre Zerstörung Magdeburgs, die sogenannte Magdeburgisieren, was damals so um sich griff im Mittelalter, also dem Erdboden gleichmachen hieß das. Und das war Magdeburg natürlich passiert. Nur die paar Menschen, die im Dom Zuflucht gefunden hatten, haben überlebt. Also was Tilly hier angerichtet hat, das war schon eine totale Zerstörung und daran wollen wir denken. Am 10. Mai 2031.
1: Die Ausschreibungen für die ingenieurtechnischen Leistungen laufen bereits. Zuständig ist dafür die Stiftung Dom und Schlösser des Landes Sachsen-Anhalt als Eigentümerin sämtlicher solcher Immobilien und so auch des Magdeburger Doms. Als solche hofft die Eigentümerin auf die Unterstützung des Landes mit entsprechenden Investitionsmitteln, für deren Bereitstellung der amtierende Ministerpräsident Sven Schulze versprach, sich einzusetzen. Bis die Glocken dann in den Turm gehoben werden, kann man sie alle noch besichtigen, etwas, was später nicht mehr so ohne weiteres möglich sein wird.
2: Am Dienstagabend wurde der Ministerpräsident Dr. Rainer Haseloff von der Bundeswehr in den Ruhestand verabschiedet, mit einer militärischen Zeremonie, der sogenannten Serenade, auch kleiner Zapfenstreich genannt. Zunächst gab es jedoch einen Empfang im Foyer der Staatskanzlei. Dabei richteten sein Nachfolger, CDU-Politiker Sven Schulze und Militäroberst Thorsten Almer, einige dankende Worte an ihn und offenbarten dem anwesenden Publikum ein paar lustige Anekdoten aus seiner Amtszeit. Mit dem Abhalten der Serenade würde Haseloff eine Ehre zuteil, die in Sachsen-Anhalt zuletzt Wolfgang Böhmer im Jahr 2011 zu seiner Verabschiedung als Ministerpräsident erhielt. Dementsprechend erreichte die Veranstaltung auch eine gute Zahl an Zuschauern, die das seltene Spektakel mit eigenen Augen sehen wollten. Auf dem Programm standen 4 Songs, die alle auf den Wunsch des Ministerpräsidenten gespielt wurden. Beginnend mit dem Lied »Land of Hope and Glory« von Edward Elgar, ein Stück, das seiner Frau besonders gut gefalle und das immer wieder bei Taufen und Hochzeiten in der Familie erklang.

Für diesen Song entschied er sich außerdem auch zu Ehren seiner langjährigen Weggefährtin, der früheren Bundeskanzlerin Angela Merkel, die bei ihrem Zapfenstreich in 2021 das Kirchenlied »Großer Gott, wir loben dich« wählte. Die darauffolgende Melodie war der Marsch »Alter Dessauer«, der sehr typisch für militärische Serenaden ist.

Das anwesende Orchester ist übrigens das Heeresmusikkorps Hannover, welches unter der Leitung von Oberstleutnant Martin Wehn mehr als 200 Auftritte im Jahr bestreitet. Man entschied sich für dieses Ensemble, da das Land Sachsen-Anhalt über kein eigenes Militärmusikkorps verfüge. Der dritte Musikwunsch Haselows war einer seiner Lieblingssongs, Learning to Fly von Tom Petty. Er erinnere ihn an seine rockige Zeit und habe daher einen sehr besonderen Wert für ihn.

0: Ganz zum Schluss spielte das Orchester dann noch die deutsche Nationalhymne, nach welcher Hasselhoff durch das Fackelbild nach vorne zu dem Musikkorps trat, um ihnen noch einmal persönlich zu danken. Denn er habe sein Lieblingsstück, Learning to Fly, noch nie zuvor so einfühlsam zu Gehör bekommen.
1: Über ein Jahr ist es her, dass Profiboxer Roman Fress zuletzt den Ring betrat. Eine lange Wartezeit, die jedoch am kommenden Samstag endlich vorbei sein wird. Es kommt zum großen WM-Showdown in den Magdeburger Messehallen, wo Fress sich erneut dem Top-10-Boxer Armin Çokşay stellen muss, in einem spannungsvoll erwarteten Rematch, aus dem der deutsch-kasachische Kämpfer diesmal unbedingt als Sieger hervorgehen möchte. Zur Pressekonferenz wurde vorab in das Kulturhistorische Museum der Landeshauptstadt geladen, ein passender historischer Ort für die Vorstellung eines ebenso historischen Events. Denn am Wochenende geht es erstmalig um gleich drei Titel der World Boxing Organization, den International, den Intercontinental und den Europe-Titel.
2: Ja, es ist eine Trilogie, man nennt das auch Undefeated, also der Gewinner kann Undefeated Champion werden, also eine Mehrzahl an Titel halten. Und natürlich von einem Boxverband, von der WBO, gab es so noch nie. Es ist eine Ausnahmegenehmigung, die hier erteilt wurde, weil der Kampf so eine sportliche Besonderheit hat und was Besonderes, Hochwertiges.
1: Auf den üblichen Stairdown mit seinem Kontrahenten musste Roman Fress am Mittwoch leider verzichten, denn sein Gegner steckte im Stau fest. Also keine Möglichkeit für Einschüchterungsversuche oder andere Mindgames, die Fress allerdings laut eigenen Aussagen auch nicht nötig habe. Einer intensiven Vorbereitungsphase mit den richtigen Sparringpartnern habe er es zu verdanken, dass er das Rematch am Samstag nicht nur gewinnen will, sondern definitiv gewinnen wird.
3: Ich hatte von über knapp 90 Sparringsrunden, wir boxen nur 12. Ja, vielleicht habe ich jetzt schon was die Zukunft vorher gesagt, mit 2 Runden, wer weiß. Nee, also 12 Runden werden geboxt, wir haben im Training 90 Runden insgesamt gemacht, 90 Sparringsrunden. Und ja, ich bin fit, ich bin top vorbereitet, wie mental, gesundheitlich und körperlich, alles passt.
1: Neben dem Hauptevent können Zuschauer sich zudem auf insgesamt 9 Kämpfe im Vorprogramm freuen, vom Schwergewicht bis zum Mittelgewicht. Und noch vieles mehr, wofür sich das Einschalten oder Ticket kaufen, um hautnah dabei zu sein, definitiv lohnen dürfte.
2: Wir haben ein Showprogramm, wir haben einen großartigen Opernstar, der den Walk-In singen wird. Wir haben eine Inszenierung für den Walk-In. Wir haben Promis am Ring, unter anderem die größten Box-Promis, die es gibt. Axel Schulz und Regine Halmich sind mit am Ring vor Ort live. Also wir haben viel getan, wir haben eine tolle Licht- und Tontechnik, die dann wirklich ein großartiges Event zaubern wird in die Messehalle und wir freuen uns riesig.
1: Besonders groß dürfte da die Freude über die Wiederkehr einer Legende sein, der langjährige IBF-Champion im Mittelgewicht Dennis Radovan, der entschlossen ist, sich den Weg zurück auf den Gipfel des Boxsports zu kämpfen.
2: Einer der wahrscheinlich herausragendsten Amateurboxer und Profiboxer der letzten 10 Jahre, gibt sein Comeback, war seit 2024 nicht mehr im Ring. Er kommt zurück, er will mit uns nochmal durchstarten, wir wollen nochmal an die Weltspitze, das ist unser Plan. Dennis ist super im Mittelgewicht unterwegs und da ist eine ganze Menge Bewegung zurzeit international und wir glauben, dass wir da eine große Chance haben, mit ihm anzugreifen.
1: Verfolgt werden kann das Box-Event am Samstag schon ab 19.50 Uhr live in der ARD-Mediathek, unter anderem mit den Begegnungen von Michel Dobler, Dennis Radovan und Max Suske sowie den Magdeburger Boxern Ole Rätsel und Paul Schmidt. Ab 21 Uhr erfolgt dann zudem die Freischaltung für das internationale Publikum und davon gibt es auch eine ganze Menge.
2: Da haben wir nochmal 50 Länder, die sich anschließen an die Übertragung. Es ist keine Eurovision, es ist eine weltweite, von Amerika über China, Taiwan und. Also eine ganze Menge Länder, die dabei sind und unser Boxen sehen werden. Und das macht uns stolz. Also Magdeburg steht im Mittelpunkt des Boxens in der Welt.
1: Noch am Mittwochabend wurde für das öffentliche Training in den Magdeburger Flora-Park geladen. Am gleichen Ort wird zudem am Freitag um 13.30 Uhr das offizielle Wiegen stattfinden. 22.30 Uhr ertönt dann am Samstag die Glocke für den großen Showdown in den Messehallen der Landeshauptstadt. Letzte Resttickets für das Event können noch an der Abendkasse oder an allen bekannten Vorverkaufsstellen erworben werden.

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0: Noch ist man fleißig am Einspielen und Aufbauen im Kloster Bergegarten in Vorbereitung auf Lanotte. Diesen Namen trägt der Eröffnungsabend des Blickwechselfestivals, das vom Magdeburger Puppentheater in dieser Größe zum ersten Mal seit 8 Jahren wieder veranstaltet wird. Für Intendantin Sabine Schramm ist es überhaupt das erste Mal, dass das Theaterfestival unter ihrer Leitung stattfindet. Eröffnet wird die Veranstaltungsreihe am Freitagabend von einer Vielzahl an Künstlern und Theatertruppen aus 4 Ländern, darunter die französische Kompanie Turak mit einem skurrilen Figurenprogramm direkt hinter dem Eingang des Geländes. Weitere Vorführungen können an insgesamt 6 Stationen im Kloster Bergegarten besucht werden.
1: Da unten baut Bistaki auch aus Südfrankreich. Die machen Cirque Nouveau. Dann kommt zum Beispiel eine Puppe aus den Niederlanden, eine kleine Schildkrötenpuppe, die die Wichtigkeit der Langsamkeit betont. Es gibt Großpuppen, 4 riesige, die durch den Park gehen. Eine französische Brassband mit Figuren, die auch durch den Park gehen. Also Walk Acts. Viele verschiedene kleine Stationen, die man alle entdecken kann. Und in der Mitte um 21.21 Uhr, pünktlich zu Sonnenuntergang, spielt Titanic das Stück Upside Down. Da geht es um, wie soll man eigentlich stehen in einer kippenden Welt.
0: Prinzipiell sind die Theatervorstellungen der Lanotte an die ganze Familie gerichtet. Empfohlen werden die meisten Vorführungen jedoch für Kinder ab 10 Jahren und darüber. Besucher können den ganzen Abend auf dem Gelände verbringen oder auch nur 2 Stunden, um selbst dann schon ein großartiges und vielfältiges Programm zu erleben, das von insgesamt 80 KünstlerInnen an den verschiedenen Stationen auf die Beine gestellt wird.
1: Es gibt ein Karussell, das von Hand gedreht wird und in dem Geschichten erzählt werden. Es gibt einen kleinen Leierkastenmann, Carlos Wunderwander Vehikel, der den Tanzpalast organisiert. Es gibt 2 Konzerte. Auf der Bühne von Turak werden als Abschluss des Abends 2 Konzerte gespielt. Also man kann sich das so vorstellen, wenn man noch nie auf einem Theaterfestival war, wie ein Musikfestival, genau. Mit 6 verschiedenen Bühnen und 6 immer wechselnden Programmen, das zum Teil wiederholt wird.
0: Der Hauptakt Upside Down wird allerdings nur einmal aufgeführt, ebenso die beiden Abschlusskonzerte, mit denen Lanotte dann voraussichtlich gegen 1 Uhr nachts ausklingen wird. Das Blickwechselfestival geht danach aber erst so richtig los, mit insgesamt 60 Veranstaltungen von Theatertruppen aus 10 Ländern, die nicht nur im Puppentheater besucht werden können, sondern auch an diversen anderen Standorten in der Stadt, wie im Technikmuseum oder im Schauspielhaus.
1: Wir eröffnen im Schauspielhaus am 30.05. abends mit einer tollen Gruppe aus der Schweiz, Old Masters, die spielen Band Original. Dann sind wir bei uns im Haus, wir sind in der Datsche, wir sind im Inseltheater, wir sind am Salbker Wasserturm, es gibt Stadtführungen.
0: Und noch vieles mehr. Informationen zu sämtlichen Veranstaltungen können auf der Website des Magdeburger Puppentheaters gefunden werden. Da bleibt nur noch zu hoffen, dass auch das Wetter mitspielt.
1: Die meisten Dinge sind Indoor, aber es gibt zum Beispiel auch ein Zelt am Salbker Wasserturm, das so halb Indoor, halb Outdoor ist. Und in der Datsche findet auch noch Outdoor etwas statt. Da machen wir es so, wie das bei so Sommertheatern üblich ist. Wir hoffen, dass wir spielen können und wenn es tatsächlich in Strömen regnet, brechen wir dann die Vorstellung ab.
0: Die Daumen sind also gedrückt für einen erfolgreichen Auftakt und eine gut besuchte Festivalwoche für alle 33 Theatertruppen, die daran beteiligt sind. Tickets können ebenfalls auf der Website des Puppentheaters erworben werden.
2: Die Stiftung Händelhaus und das Stadtmarketing Halle bringen pünktlich zu den Händel-Festspielen 2026 etwas brandneues für Sammler und Barockbegeisterte heraus. Eine ganz besondere Sammelfigur, Georg Friedrich Händel als exklusive Playmobil-Sonderedition. Die Idee für die Figur stammt aus der Stiftung Händelhaus selbst. Gemeinsam mit dem Stadtmarketing Halle wurde daraus schließlich ein offizielles Projekt der Händel-Festspiele. Ein besonderes Augenmerk legten die Entwickler auf historische Details. Wie das berühmte Händel-Denkmal auf dem Halleschen Marktplatz steht auch die Playmobil-Figur auf einem weißen Sockel. In der Hand hält sie das Autograph des Messias. Das Original stellte dafür eigens das Foundling Museum in London zur Verfügung, da in Halle selbst bislang nur eine Abschrift existierte. Auch bei den kommenden Händel-Festspieltagen wird die Figur eine besondere Rolle spielen. Sie wird als eigenständiges Mannsbild zum Markenzeichen der Händel-Festspiele 2026 unter dem Motto Mannsbilder, Helden, Herrscher, Herzensbrecher und wird anstelle traditioneller Blumensträuße an Musiker und weitere Protagonisten der Festspiele überreicht.
3: Wir wollen Händel nahbar machen für alle Generationen und so haben wir uns eben für eine Playmobil-Figur entschieden. Und wir werden auch eine Playmobil-Oper im Rahmen der Händel-Festspiele aufführen, Rodelindas Sohn.

0: Händlerhaus und im Stadtmarketing und in ausgewählten Kooperationsshops. Sie können diese Geschäfte sehen, indem Sie eben zum Beispiel so eine Figur sehen und dort können Sie dann die käuflich erwerben für 6,99 Euro.
1: Mit der Kooperation verbinden die Beteiligten kulturelles Erbe, moderne Popkultur und internationale Strahlkraft und machen Georg Friedrich Händel einmal mehr zum Botschafter seiner Geburtsstadt Halle.
2: Wohnberatung, Quartiersentwicklung und Weiterbildung. Drei Worte, die den PIA e.V. ausmachen, der in diesem Jahr sein 20. Jubiläum feiern kann. PIA steht für Prävention im Alter. Es geht dem Verein also vorrangig um die Belange älterer Menschen, genauer gesagt darum, ihre Lebensqualität im Bereich Wohnen zu erhalten bzw. zu verbessern. Was damals als studentisches Projekt an der Hochschule Magdeburg-Stendal startete, entwickelte sich schließlich zu einem gemeinnützigen Verein, der inzwischen seit zwei Jahrzehnten in Sachsen-Anhalt unterwegs ist. Seit der Gründung hat sich einiges getan. Vor allem konnte deutlich mehr Aufmerksamkeit für ältere und pflegebedürftige Menschen und deren Herausforderungen im Alltag generiert werden.
3: Das Thema altersgerecht Wohnen, Pflege überhaupt als Angehöriger durchzuführen, ist ein wichtiges Thema geworden. Und wie wir auch unsere Quartiere, unsere Lebensmittelpunkte pflegegerecht gestalten, ist für uns ein wichtiger Arbeitsschwerpunkt und ist aber auch in der Öffentlichkeit zu einem wichtigen Thema geworden.
2: Schon während der eigenen Studienzeit davon inspiriert, dass von der Hochschule aus ein umfassender Einblick in die Praxis ermöglicht wurde, war Geschäftsführerin Yvonne Jahn entschlossen, dies aus dem Verein heraus so weiterzugeben und fortzuführen, weshalb mit den Studierenden in diesem Arbeitsfeld eine enge Zusammenarbeit gepflegt wird.
3: Während des Studiums bieten wir den Studierenden Praktikumsplätze an in unseren verschiedenen Projekten. Man kann seine Abschlussarbeit vom Studium auch thematisch bei uns mit verankern. Und es ist dem einen oder anderen gelungen, dann auch anschließend nach dem Studium bei uns angestellt zu werden. Und warum soll das nicht auch in Zukunft funktionieren?
2: Als eines seiner jüngsten Bestreben rief der Verein vor knapp drei Jahren die Initiative Nachbarschaftshilfe ins Leben. Ein sachsen-anhaltweites Projekt, bei dem die sogenannten Servicepunkte eine wichtige Rolle spielen. Dazu gehört auch der ASB-Stützpunkt Münze, der erst zu Beginn des Jahres eröffnet wurde und deshalb als der ideale Standort für die Feierlichkeiten am Dienstag diente.
3: Die Servicepunkte sind für uns ganz wichtig, weil sie vor Ort Ansprechpartner, Berater sind für die älteren Menschen, auch diese Leistung umzusetzen, in Anspruch zu nehmen. Und deswegen sind wir sehr froh, dass wir regional mittlerweile 18 Servicepunkte in ganz Sachsen-Anhalt etablieren konnten. Und ein Standort ist hier und deswegen war es uns auch wichtig, hier heute auch herzugehen und diesen zu präsentieren und auch hier zu feiern.
2: Ein weiteres Schwerpunktprojekt des Vereins läuft unter dem Namen PEKISA, die Beratungsstelle zur kommunalen Quartiersentwicklung in Sachsen-Anhalt, die vor einigen Jahren gegründet wurde, um Projekte und Ideen vor allem in den ländlichen Regionen des Landes besser finanziell zu unterstützen.
3: Das heißt, wir können dazu beitragen, dass sich Regionen weiterentwickeln, dass Lücken geschlossen werden und dass da, wo Unterstützung notwendig ist, wo Versorgungslücken geschlossen werden müssen, dass wir dort also Unterstützung leisten können und sich wieder Dinge aufbauen und weiterentwickeln und vor allen Dingen dann auch fortbestehen, um den Menschen es zu ermöglichen, so lange wie möglich in ihrem vertrauten Wohnumfeld verbleiben zu können.
2: Unterstützt und gefördert wird der PIA e.V. dabei durch das Land sowie das Ministerium für Arbeit, Soziales, Gesundheit und Gleichstellung. Ein jährlicher Fördertopf ermöglicht die Umsetzung von Projekten mit Hilfe von je bis zu 20.000 Euro. Das soll auch möglichst in Zukunft weiter so vonstatten gehen. Zudem möchte der Verein sich für noch mehr Barrierefreiheit einsetzen und die bereits vorhandenen Wohnberatungsangebote im Land noch besser etablieren.

Der Weltraum. Unendliche Weiten. Dies ist die Geschichte von Laika, dem ersten Lebewesen im All, von dem sich die Welt zumindest den Namen gemerkt hat. Denn vor der Straßenhündin aus Moskau schoss man bereits im Jahr 1947 Fruchtfliegen ins All. Und auch wenn diese die Mission überlebten, dürfte deren Geschichte sicher nicht so interessant sein wie die von Laika, die als erstes

0: Säugetier die Erde in einem Orbit umkreiste. Diese Geschichte nahm sich Russell Heppelwhite zusammen mit einem Libretto von Tim Yelland vor, um 2019 daraus eine Kinderoper zum Mitmachen zu komponieren. Denn diese tragische Story hat ja alles, was eine klassische Oper braucht. Eine Heldin, Konflikte und dass der Hund zum Schluss gestorben ist, gehört ja auch irgendwie zur Geschichte, wie das Ende von Romeo und Julia. Diese Oper feiert nun im Magdeburger Opernhaus ihre deutsche Uraufführung, die von Annemiek van Elst inszeniert wurde.
1: Das heißt, in unserer Vorstellung gab es Michael, ein Junge, die sehr beeindruckt war von alles, was mit All zu tun hat. Und er findet Laika, bringt sie mit nach Hause und bekommt dann eine Einladung zu Baikonur. Aber die Vater macht die Hund gar nicht. Also bei uns ist die Hund einen Moment weg und wieder ins Park, irgendwie in Moskau. Und die Kosmonauten finden die dann wieder, wenn sie einen Hund brauchen, um ins All zu schicken.
0: Michael also adoptiert das Tier, das seinem Vater jedoch nicht ausreicht. Er hätte lieber etwas Größeres gehabt. Und als der Junge nach Baikonur reisen soll, um dort in das Kollektiv von Koroljow einzutreten, bleibt Laika zurück, nur um später wieder eingefangen zu werden, um sie an Bord von Sputnik 2 ins All zu schießen. Die Weisung dazu kommt von nur als Anzugträgern dargestellten Apparatschiks, die Koroljow auch noch mit KGB-Spitzelinformationen erpressen, um rechtzeitig zum Jahrestag der Oktoberrevolution ein russisches Tier ins Weltall zu bringen.
1: Und wir haben uns auch miteinander gesetzt, zusammen mit Dramaturg und Zayu Li, die Dirigentin, und auch gesagt, ja, die Geschichte war wichtig, aber wichtiger war, dass es für Kinder ist. Und ich denke, was Kinder und mich auch selber am meisten fasziniert, war das All. Alles, was im Weltall geht, die Wissenschaft und ein Hund auf der Bühne zu bringen.
0: Der Hund ist eine Puppe, die von Lutz Grossmann nicht nur gebaut wurde, sondern auch von ihm geführt wird. Dazu kommen vier Singende aus dem Ensemble des Opernhauses, die in wechselnden Rollen agieren und bereits erwähnt Tasiu Li, die die musikalische Leitung übernommen hat.
1: Und ich denke, wir können mit diesem Orchester, diese kleine Besetzung, wirklich die Geschichte super erzählen. Sie spielen auch mit, so haben sie das wunderschön gemacht. Und ich liebe es sehr, dass auf diese Weise wir wirklich das Orchester mitnehmen können ins Stück, dass alle Geräusche, aber auch sie haben auch ein bisschen Text, sie haben auch andere Sachen zu tun. So, das macht mir immer sehr viel Spaß, wirklich miteinander zu arbeiten.
0: Wie bei Opernaufführungen mittlerweile Standard, die gesungenen Texte, die für das Verständnis der Handlung unbedingt erforderlich sind, werden über der Bühne eingeblendet. Und wenn diese Texte rot hinterlegt sind, sollte das wohl das Signal für die zuschauenden Kinder sein, mitzusingen.

Denn diese Oper ist ausdrücklich als Mitmachoper gedacht, weshalb es zur Aufführung ein umfangreiches Programmheft gibt, in dem man nicht nur die Liedtexte findet, sondern auch Bastelanleitungen für Requisiten, mit denen man selbst Teil der Aufführung werden könnte. Und dazu arbeitet das Orchester für alle sichtbar, weil es Teil der Inszenierung ist.

Ja, das hätten wir gern auch mal gezeigt, aber die Musiker verwahren sich dagegen, bei der Ausübung ihrer Kunst gezeigt zu werden, ohne dass man sie dafür extra bezahlt. Weshalb wir versucht haben, diesen Teil des Bildes immer zu verdecken, falls sie sich darüber gewundert haben sollten. Aber so scheint es Usus zu sein bei staatlich geförderten Kulturbetrieben.

0: Doch kommen wir wieder zurück zur eigentlichen Oper, die für Kinder ab 6 Jahre geeignet sein soll. Was sich allerdings für mich schon allein deshalb verbietet, weil 6-Jährige gar nicht in der Lage sind, die eingeblendeten Texte zu lesen. Was aber meiner Meinung nach unbedingt erforderlich ist, um der doch recht komplexen und auch tragischen Handlung zu folgen.
1: Diese Laika hat ein bisschen eine schönere Reise. Es ist ein offenes Ende. Und wir hoffen immer, dass die Fantasie und der Wunsch mehr lebt, dann dass das Tier in Wirklichkeit es nicht überlebt hat. Wie weiß, wir sind nicht jeden Tag auf dem Mond, also vielleicht ist er da auch noch.
0: Nach der Premiere am 31. Mai folgen noch weitere 4 Vorstellungen, wobei im Übrigen für alle bei Redaktionsschluss noch Karten zu bekommen

0: Morgen, John. Spät wie immer.
1: Der Verkehr war übel. Ich habe träumt von Leders weißem Schein, wie sie erzählt. Verschwindet einfach!
2: Voll der Spasti! Das ist zu viel Verantwortung.
3: Das ist voll Hasenscheiße!
4: John!

0: widerliche Scheiße! Ich kann nichts dafür!
1: Er hat mich heute blamiert!
2: Es wird alles wieder gut werden. Das wird ganz schnell gehen.
3: Johnny D!
4: Das heißt Tourette-Syndrom. Ich sag schlimme Dinge.
3: Kann man das heilen? Magst du noch was mitessen, John? Fick dich, du Schlampe!
5: Tja, freut mich auch sehr.
4: Tut mir leid.
6: Wenn du irgendwas tust, wofür du nichts kannst, dann musst du dich nie dafür entschuldigen.
7: Tommy, das ist John.
8: Gut, dann gebe ich dir eine kleine Einführung.
3: Gib mir deinen Schwanz in die Hand!
4: Scheiße.
8: Kannst du eine anständige Tasse Tee machen?
4: Oh ja, Tee kann ich.
3: Ich mach Wichse statt Milch rein.
4: Können Sie die Ticks und die Flüche ab?
8: Welche Ticks, welche Flüche?
4: Tut mir furchtbar leid. Ich bin so müde.
8: Ich glaube, dass Tourette nicht das Problem ist, sondern dass die Menschen nichts über Tourette wissen. Klär sie auf.
4: Du hast immer gesagt, ich soll Menschen wie mir helfen. Ich habe das Tourette-Syndrom und ich habe Ticks.
8: Dieser junge Mann da würde keiner Fliege was zuleide tun. Und er macht einen verdammt guten Tee.
3: Wichse statt Milch!
8: Wichse statt Milch.

0: Marken stehen für Kraft, Geschwindigkeit und Freiheit. Doch diesmal geht es um etwas ganz anderes. Am Fuße des Magdeburger Doms haben sie sich getroffen. Motorradfahrer in ihren Schutzanzügen mit ihren Beifahrern und Beifahrerinnen und über 100 Maschinen. Denn das ist der Fellows Ride Magdeburg. Seit 2021 gibt es diese Aktion beinahe weltweit und gemeinsam haben sie nur ein Ziel.
1: Also der Fellows Ride ist eine Demonstration von Motorradfahrern für Depressionshilfe. Wir wollen aufmerksam machen, dass Depressionen oder andere seelische Beeinträchtigungen heutzutage da sind und dass man da ganz normal mit umgehen kann und nicht keine Angst davor zu haben braucht.
2: 4% Honorarpunkte sind für entsprechende Ärzte und Therapeuten gerade abgesenkt worden. Das ist ja in diesen komplizierten Zeiten in meinen Augen ein komplett falsches Signal.
1: Genau, und deshalb gehen wir auf die Straße, versuchen immer mehr Leute zu motivieren, versuchen Aufmerksamkeit zu kriegen, Aufmerksamkeit zu machen, dass Politiker, dass die Öffentlichkeit sagt, das ist wichtig und dass man diese Beschlüsse wieder zurücknimmt.
2: Die Fellows Ride ist ja keine deutsche Erfindung. Wo kommt es her?
1: Das ist eine deutsche Erfindung. Der Dieter Schneider hat vor 11 Jahren seinen Sohn verloren in der Depression. Dieter Schneider ist ein ehemaliger Olympiateilnehmer, der kommt aus Würzburg und hat zur Verarbeitung eine Weltreise gemacht, 2 Jahre ist um die Welt gefahren und hat da in Australien den Black Dog Ride kennengelernt und hat in Anlehnung Black Dog Ride, da gehen an einem Tag australienweit Motorradfahrer auf die Straße und demonstrieren für Depressionshilfe für mentale Gesundheit. Und er fand das so spannend, dass er gesagt hat, er möchte das in Deutschland auch machen und hat dann 2021 den ersten Fellows Ride in Würzburg gestartet. Mittlerweile haben wir in diesem Jahr über 30. Heute Magdeburg ist die Saisoneröffnung für Deutschland. Wir hatten vor 2 Wochen den Fellows Ride in Wisconsin, Amerika gehabt, der zum zweiten Mal stattfand. Und insgesamt die Saison gestartet sind wir Ende Januar in Norwegen mit einem Snowboard Fellows Ride.
0: Wenn ein Motorradkorso durch die Stadt organisiert werden soll, bedarf das sehr viel Vorbereitung, denn verkehrstechnisch wird ein Motorradkorso mit über 100 Teilnehmern und mehreren Begleitfahrzeugen wie ein einziges Fahrzeug behandelt. Und das bedarf Disziplin und himmlischer Beistand, kann in diesem Fall auf gar keinen Fall schaden.
3: Fellow Rides habe ich mich erkundigt, machen viel für mentale Gesundung, gegen Depressionen und sind einfach, sagen wir mal, verbinden ihr Hobby, ihre Leidenschaft mit einem für sich sehenden Auftrag. Und da sage ich gern ein paar Worte.
4: Und ein guter Wunsch um himmlischen Beistand kann ja nie schaden.
3: Kann nie schaden. Man darf es nur nicht das Schicksal herausfordern.

0: Es gibt noch eine Reihe organisatorischer Hinweise, aber zu keinem Moment wird das eigentliche Anliegen hier vergessen.
1: Die Selbsterkenntnis, dass man diese Krankheit hat, ist relativ schwierig. Und sich das selber einzugestehen, bis man Hilfe dann auch erfolgreich in Anspruch nehmen kann. Ist das auch ein Problem, das ihr seht?
2: Das ist genau das Problem. Wir möchten halt eben darauf aufmerksam machen, wie wichtig dieses Thema mittlerweile in unserer Gesellschaft geworden ist. Wir möchten gerne, dass die Erkrankten schnellstmöglich Hilfe bekommen. Gerade das, was derzeit passiert, wird dazu führen, politisch gesehen dazu führen, dass die Therapieplätze statt mehr wie erforderlich weniger werden. Und genau das darf eigentlich nicht passieren. Und genau deswegen sind wir heute laut. Deswegen fahren wir mit offenem Visier für die Depressionshilfe.
1: Ich glaube, dass das vielen Menschen sehr schwer fällt, über eine Depression selber zu sprechen, zuzugeben, dass sie diese Depression haben. Aber dabei wäre doch gerade das der Punkt, wo man dann wirklich helfen kann.
3: Richtig. Eigentlich müsste man damit viel offener umgehen, weil umso mehr Leute damit offen sprechen, umso einfacher wird es auch für andere darüber zu reden. Also wir haben auch selber im Club jemanden mit Depressionen. Meine Frau, die geht damit sehr gut um, die sagt es auch und da haben wir gar keine Probleme damit.
0: Das eine ist die Demonstration, aber es geht auch darum, Spenden zu sammeln. Und deshalb gehen freiwillige Helfer mit gläsernen Boxen herum und bitten darum, nicht kleinlich zu sein.
1: Wisst ihr denn jetzt schon, was ihr mit dem Geld machen werdet?
4: Jawohl, ein Teil geht, oder sogar der größte Teil geht ans Kriseninterventionsdienst Hilfe für Helfer in Not. Wir haben das letztes Jahr auch schon gemacht. Die unterstützen sehr. Sie sind genauso für die Depressionshilfe und so weiter, dass wir mehr für solche Fälle machen können. Wir suchen Therapieplätze. Wir versuchen mehr darauf aufmerksam zu machen.
0: Und dann endlich geht es los. Neben der Polizei die MTAS, die Motorrad-Tourguides-Assistenzstaffel. In diesem Fall kommen die Freiwilligen aus Niedersachsen und dann setzt sich der Tross in Bewegung. Erst geht es durch die Stadt und das Ziel ist die Bikerschmiede in Amfurt. Das sind dann rund 50 Kilometer und dort wird der Tag gemeinsam beendet. Das Anliegen der Fellows Right, depressive Erkrankungen und Selbstmordgefährdung in das gesellschaftliche Bewusstsein zu rücken, wird bleiben. Denn es ist leider dringend notwendig.
5: Wir sagen nämlich ganz frei raus, dass es nicht normal ist, dass wir in einem Land leben, wo wir unsere eigene Heimat inzwischen nicht mehr wiedererkennen. Wir sagen ganz frei raus, dass es nicht normal ist, dass wir in einem Land leben, wo man einmal im Jahr sein Geschlecht ändern kann. Und dass es nicht normal ist, dass wir in einem Land leben, wo man ins Gefängnis gehen muss, wenn man seine GEZ nicht bezahlt. Das ist nicht normal, das darf nicht normal werden und das werden wir rückabwickeln, meine sehr geehrten Damen und Herren.
6: So ganz normal sind die Bürgerdialogveranstaltungen der AfD in Sachsen-Anhalt auch nicht. Bereits seit Wochen tourt der Ministerpräsidentenkandidat Ulrich Siegmund durch das Land und füllt jede Turnhalle. Auch in Halberstadt war das so. Eine Stimmung, die bei vielen anderen Parteien nur mit den legendären Aschermittwoch-Veranstaltungen in Bierzelten und Gasthäusern vergleichbar ist. Bei der AfD scheint das ganze Jahr Aschermittwoch zu sein. Der Saal mit einem Fassungsvermögen für 300 Gäste wurde bereits vor Wochen angemietet und erwies sich als zu klein. Bereits vor dem offiziellen Einlassbeginn entstanden vor dem Gästehaus Spiegelsberge lange Schlangen. Mehr als 200 Besucher mussten letztendlich vertröstet werden. Parteichef Ulrich Siegmund hielt später noch draußen eine kurze Rede, damit diese Besucher nicht umsonst gekommen waren. Auch die Gegenseite hatte sich mit einer großen Gegendemonstration angemeldet. Daher war auch die Polizeipräsenz entsprechend.
7: Entschuldigung, Herr Nazi, für dich statt Wein und Schnaps. Nur ein freundschaftlicher Fußtritt und ein liebgemeinter Klaps.
6: Letztendlich waren aber nur rund 50 Aktivisten gekommen, um gegen die rechte Partei zu demonstrieren. Im Saal war die Stimmung deutlich besser. Ministerpräsidentenkandidat Ulrich Siegmund begrüßte jeden einzelnen Besucher persönlich und vermittelte ihnen das Gefühl, dazuzugehören. Derzeit sind Veranstaltungen der AfD

0: AfD ein Massenphänomen, das sich die etablierten Parteien im Land, aber auch im Bundestag nicht erklären können. Außer Verboten und Ausgrenzung fällt ihnen derzeit nicht viel ein. Das wiederum erhöht den Frust der Wähler und bringt Stimmen für die Alternative für Deutschland. Was aber macht die AfD richtig und die anderen falsch, um auch die letzte Dorfkneipe mit Wählern zu füllen? Als erstes wäre da, die Stimmung zu nennen, denn wie bei einer guten Unterhaltungsshow wird das Publikum erst einmal durch kurze und klare Slogans aufgeheizt. In Halberstadt übernahm das der innenpolitische Sprecher der AfD-Fraktion im Landtag von Sachsen-Anhalt, Matthias Büttner.
1: Stichwort innere Sicherheit. Wenn ich mir zum Beispiel Orte wie den Hasselbachplatz in Magdeburg angucke, wo ich selber mich schon nicht mehr hintraue, obwohl ich mehrmals die Woche Sport treibe. Aber was willst du machen, wenn du größeren Arabergruppen gegenüberstehst, die deine blonde Frau oder blonde Freundin anpfeifen oder Katzengeräusche machen? Das ist mir selbst schon passiert. Da kannst du nichts machen. Die pfeifen dreimal und dann kommen noch 10 weitere aus den Seitenstraßen. Das sind Zustände, die wir uns hätten nicht vorstellen können. Der Hasselbachplatz ist einer der unsichersten Orte in Mitteldeutschland geworden. Das hat diese Landesregierung zu verantworten. Und was passiert? Nichts passiert. 3 Afghanen wurden dieses Jahr aus den Haftanstalten von Sachsen-Anhalt abgeschoben. 3. Und 1 Syrer. Also straffällig. Das war's. Mehr passiert nicht. Und ich sage euch, wenn wir hier an die Regierung kommen, dann werden wir alles in unserer Macht Stehende tun, um diese Leute wieder zurück nach Hause zu schicken. Allein schon, weil sie massiv viel Geld verschlingen und weil sie für die Unsicherheit in unserem Land verantwortlich sind. Damit muss endlich Schluss sein, liebe Freunde.
0: Mit solchen Sprüchen zieht man schnell die Blicke des Verfassungsschutzes auf sich, der die Partei in Sachsen-Anhalt als gesichert rechtsextrem eingestuft hat. Auch gegenüber dem amtierenden Ministerpräsidenten Sven Schulze äußerte sich der innenpolitische Sprecher der AfD, Matthias Büttner, wenig diplomatisch.
1: Und es geht dabei nicht nur um Sachsen-Anhalt, so wie viele mal glauben. Und der Ministerpräsident dieses Landes, der, ich sag mal, mit unlauteren Mitteln Ministerpräsident geworden ist und vorher Wirtschaftsminister war, der wird ja nicht müde, dabei den Menschen zu erklären, weil er schon weiß, was die Stunde geschlagen hat, dass die Wahl in Sachsen-Anhalt ja nichts mit der Bundespolitik zu tun hätte. Und dass hier gewählt wird, weil wir unser Land voranbringen wollen und der Bund dabei gar keine Rolle spielt. Aber liebe Freunde, jeder weiß doch, was passiert, wenn die AfD hier in Sachsen-Anhalt so stark wird, dass sie allein regieren kann. Denn jeder weiß, dass Friedrich Merz denn dafür verantwortlich gemacht wird, derjenige, der sich hingestellt hat und behauptet hat, er könnte die AfD verhindern, nicht nur verhindern, er könnte die AfD halbieren. Liebe Freunde, wenn in Sachsen-Anhalt im September die AfD stärkste Kraft wird und regiert, dann haben wir nicht nur einen neuen Ministerpräsidenten, der Ulrich Siegmund heißt, sondern die Ära Merz ist endlich beendet.
0: Mit solch verbalen Angriffen findet man sicherlich innerhalb der CDU keine neuen Freunde. Nach rund 30 Minuten kam die Veranstaltung dann zu ihrem Höhepunkt. Wie ein siegreicher Matador zog Ulrich Siegmund unter lautem Jubel in das Gästehaus Spiegelsberger ein. Und hier war es dann auch klar zu sehen. Die AfD hat keine Wähler, sondern eher wie in einem Fußballverein Fans. Mit so einem Gegner hatten es die etablierten Parteien bisher noch nie zu tun, weswegen auch die Bekämpfung der rechten Partei allen sichtbar schwerfällt. Teilweise konnte man den Eindruck gewinnen, man wäre auf einer Kaffeefahrt und würde gleich von einem engagierten Motivationskünstler Heizdecken verkauft bekommen. Eins muss man wirklich zugeben, der Shootingstar der AfD, Ulrich Siegmund, besitzt alle Fähigkeiten, die ein guter Entertainer braucht. Er hat Charisma, sieht gut aus und kann einen ganzen Saal zum Toben bringen. Diese Eigenschaften haben die meisten Abgeordneten nicht.
2: Aber das ist heute noch mal was Besonderes. Das sind die Bilder, die Deutschland braucht. Das ist die politische Wende. Wir holen es in der Hand.

0: Die meisten Parteiveranstaltungen sind eher langweilig, weil es um politische Inhalte geht und Sachfragen diskutiert werden. Bei der AfD ist es hingegen gut gemachtes Entertainment, wie in einer erfolgreichen Fernsehshow.
1: Aber ihr seid ja heute mit einem speziellen Anspruch hergekommen. Und deswegen würde ich erst mal gerne fragen, wer ist denn heute, und bitte mal ehrlich die Hand hoch, wer ist denn heute zum ersten Mal in seinem Leben auf einer AfD-Veranstaltung? Also 80%, herzlich willkommen, ihr habt alles richtig gemacht. Aber ich sag's ganz frei aus, dieses Bild hier, das ist die einzig richtige Antwort des Volkes auf diese kaputte Politik in diesem Land. Wir haben die Nase voll.
0: Das erste Ziel als Ministerpräsident, das Ulrich Siegmund immer wieder erwähnt, ist die Kündigung des Rundfunkstaatsvertrages. Auch deswegen, weil es sich derzeit in der Praxis tatsächlich auch am einfachsten umsetzen lässt, sollte die AfD eine absolute Mehrheit erreichen. Wenn der Vertrag noch in diesem Jahr gekündigt wird und es keine erfolgreichen juristischen Rechtsmittel dagegen gibt, wären die Gebührenzahler Sachsen-Anhalts am 01.01.2029 von der jetzigen GEZ-Gebühr befreit. Es gab immer wieder viele Versuche, den öffentlich-rechtlichen Rundfunk zu reformieren, doch nichts hat funktioniert. Die mit über 8,4 Milliarden Euro Zwangsgebühren ausgestatteten Sendeanstalten haben ihr Programm in den letzten Jahren immer weiter nach links verschoben. Hinzu kommen völlig überzogene Gehälter und Pensionszahlungen für ihre Mitarbeiter und Moderatoren, während die Programminhalte immer schlechter werden.
1: Eine Botschaft, die ich Ihnen heute mit auf den Weg geben möchte. Wir sind jetzt an einem Punkt, wo die mit ihren ganzen Spielchen einfach am Ende sind. Sie sind am Ende ihrer Märchen, ihrer Lügen, die über viele Jahre und Jahrzehnte leider Gottes verfangen haben, weil wir auch eine mediale Desinformation in diesem Land haben, eine vierte Gewalt, auf die leider immer noch viel zu viele reinfallen. Sie machen das nicht, sie möchten sich eine eigene Meinung bilden und sie machen sich ein eigenes Bild und sie durchschauen, was hier passiert. Aktuell machen es noch nicht alle. Und deswegen sage ich etwas vorab, was höchstwahrscheinlich heute sonst als Frage gekommen wäre, was ist denn eure erste Amtshandlung? Und ich bin jemand, der nicht gerne an Symptomen rumspielt, sondern Ursachen bekämpfen möchte. Und diese mediale Ursache ist in dieser vierten Gewalt, oder mündet in dieser vierten Gewalt, und deswegen sage ich ganz frei raus, selbstverständlich, ist die erste Amtshandlung der erste Schritt weg mit dieser Rundfunk-Zwangsabgabe, Kündigung des Medienstaatsvertrages hier.
0: Viele Wähler und Wählerinnen würden sich vermutlich gern mal eine Zusammenarbeit zwischen der AfD und der CDU wünschen. Denn die dauerhaften Zwangskoalitionen in Deutschland haben viele Menschen desillusioniert. Von einer Koalition sind beide Parteien aber noch Lichtjahre entfernt. Derzeit würde sich die CDU von der AfD auch in keinem Fall tolerieren lassen. Dazu müssten die Kandidaten der AfD ihre rechte Ecke verlassen und sich mehr der CDU annähern. Auch der Landtagsabgeordnete und Chef der AfD im Harzkreis, Christian Hecht, hält derzeit nichts von Annäherungsversuchen. Besonders bei den Themen Verteidigung, Europäische Union, NATO, Ukraine-Krieg und Energieversorgung liegen die beiden konservativen Parteien unüberbrückbar auseinander.
2: Jetzt ist es ja so, dass die AfD am rechten Rand steht. Die CDU steht eigentlich in der Mitte. Muss sich die AfD nicht ein bisschen zur CDU hinbewegen, um tolerierungsfähig zu werden?
3: Nein. Also die CDU steht nicht in der Mitte, sondern die CDU steht ganz, ganz weit links. Die CDU ist keine Konservative.
2: Ja, vielleicht einige Teile, aber gerade in Sachsen-Anhalt stehen doch mehr in der Mitte.
3: Die CDU-Politik, also gerade in Sachsen-Anhalt merke ich das ja im Landtag, wo die Mehrheiten der CDU stehen. Da gibt es natürlich auch klassische konservative CDU-Politiker, die kommen aber in dieser links ausgerichteten CDU nicht zum Tragen mit ihren Bedenken, mit ihren Positionen. Die werden gnadenlos an den Rand gedrückt, weil die Politik von Merz, unserem Lügenkanzler, ganz eindeutig, auch jetzt gerade wieder auf dem Treffen beim DGB hat das nochmal wiederholt, es wird keine Zusammenarbeit mit der AfD geben. Mit der CDU, die Herr Merz verkörpert, wird die AfD auch nicht zusammenarbeiten wollen. Weil die Politik, die dahinter steht, das ist genau die Politik, die wir beenden wollen.
0: Am 6. September 2020

0: 2026 sind Landtagswahlen in Sachsen-Anhalt. Ob es die wichtigsten Wahlen werden, die je in Sachsen-Anhalt stattgefunden haben, kann niemand vorhersehen. Eins kann man allerdings mit Sicherheit schon sagen: Diese Wahl wird definitiv eine der spannendsten aller Zeiten werden.
1: Dann schreiben wir Geschichte und das bestärkt mich, dass wir auf dem richtigen Kurs sind und alles Weitere. Das besprechen wir sehr gerne heute Abend. Dafür sind wir hier da, dafür stehen wir in der Rede und Antwort. Das machen wir ja gerade in ganz Sachsen-Anhalt, teilweise 3-4 Mal die Woche. Aber es macht wahnsinnigen Spaß und es zeigt, dass wir auf dem richtigen Weg sind. Und deswegen möchte ich so schließen, wie ich angefangen habe. Wir sind auf dem richtigen Weg. Die Zeit, sie ist für uns, die Zeit ist für die Alternative für Deutschland. Und ich möchte heute mit einem Zitat schließen, was ich aktuell, und das sage ich immer noch mal wieder, ich weiß, hier sind Kameras, filmt das ruhig, was ich auf jedem Bürgerdialog aktuell, auf jeder Veranstaltung sagen werde, bis zur Landtagswahl am 6.9. Und ich werde es weiter sagen, weil es alles auf den Punkt bringt, was hier gerade in diesem Land passiert. Ich bin Altmärker, ich komme aus Tammermünde. Otto von Bismarck war Altmärker. Und der hat gesagt, ein Gedanke, der richtig ist, kann auf Dauer nicht niedergelogen werden. Das passiert gerade. Ihr seid Teil dessen. Herzlich willkommen in Halberstadt.

0: Es war ein gutes Stück Arbeit, die 15 Tonnen schwere Credamus-Glocke vom anliefernden LKW über die angrenzenden Gebäude des Magdeburger Doms in den Domgarten im Innern des Kreuzgangs zu schaffen. Aber moderne Technik macht es möglich. Man darf sich gar nicht vorstellen, wie unsere Altvorderen solch eine riesige Glocke einst transportierten, obwohl es eher unklar ist, ob solch eine große Glocke überhaupt einmal auf den Türmen des Domes gewesen ist.
1: Das wissen wir nicht. Wir wissen nur, dass er ein sehr viel größeres hatte als heute. Wir wissen, dass schon vor 1207 viele Glocken im Dom hingen. Denn wir haben eine Schriftquelle, die berichtet, beim Dombrand 1207 wären alle Glocken runtergefallen, außer einer kleinen. Wir wissen natürlich auch durch die Schallöffnungen und die Baunachrichten und die Dimension der Türme, dass sehr viel mehr Glocken vorgesehen waren. Wir wissen, dass auch in den Osttürmen mal Glocken zumindest vorgesehen waren. Aber wir können nicht sagen, im Jahr XY hatte es hier 10 Glocken oder 12, das ist leider nicht bekannt. Durch die Geschichte Magdeburgs sind leider auch viele Urkunden verloren gegangen.
0: Am Sonntag sollte die Credamus nun feierlich enthüllt werden. Dazu hatte man die Kunststofffolie vom Transport bereits entfernt und die Glocke in ein weißes Tuch gehüllt. Das verbarg zwar noch die Gestaltung der Glocke, aber nicht deren schieren Ausmaße, des unten einen Durchmesser von 2,97 Meter umfassenden Glockenkörpers. Mit dem Guss der Credamus fand eine Aktion ihr vorläufiges Ende, an deren Anfang die Entfernung und Reparatur der Dominika-Glocke stand und in deren Gefolge 7 weitere Glocken gegossen werden konnten. Ja, und die letzte Aufgabe zur Vervollständigung des geplanten Kathedralgeläuts war noch eine Glocke mit dem Schlagton D0. Der in Deutschland einzigartig sein durfte. In den Festansprachen wurde dieser Ereignisse gedacht, bevor man zur Tat schritt und die Glocke enthüllte.
2: Ich ziehe mal rückwärts. 3, 2, 1 und stopp! Und
0: die Glocke wurde diesmal in Österreich hergestellt, denn die Firma, die bisher für die Herstellung der anderen Glocken verantwortlich zeichnete, traute sich diesen Guss nicht zu. Ihr war das Risiko eines Fehlgusses zu groß, der möglicherweise die Insolvenz für diese Firma bedeutet hätte. In Innsbruck bei der Glockengießerei Grassmeier war man darüber hinaus auch bereit, deutlich weniger für die Herstellung zu verlangen, sodass man fast 300.000 Euro unter der ursprünglich gedachten Investitionssumme für die Credamus lag.
3: Ja, Bronze ist schon teuer, muss man sagen, und das ist ja durch die Kriege auch nicht besser geworden. Aber Grassmeier hat einen super Preis gemacht, der wollte vielleicht auch den Einstieg in den deutschen Markt so richtig kriegen, aber da konnten wir kaum widerstehen. Und dann hat Grassmeier solche tollen Referenzen, dass wir da gesagt haben, jetzt müssen wir zuschlagen. Und wir liegen dabei etwas über 400.000 Euro.
0: Neben der aufwendigen Berechnung der Glockenform, damit sie auch den geforderten musikalischen Parametern entspricht, wurde auch

bei dieser Glocke wieder die äußere Wandung künstlerisch gestaltet. Dafür war, wie bei den kleineren Glocken, Gerd Weber zuständig, der neben einem Bild, das den Namen der Credamus Lasst uns glauben illustriert, diesmal auch Bildnisse von neun durch Krieg und Gewaltherrschaft zerstörte Magdeburger Kirchen verewigte. Um ein Symbolbild des ottonischen Doms, das man auch auf den anderen neuen Glocken finden kann, sind nun die Silhouetten der untergegangenen Gotteshäuser dargestellt.

0: Es geht weiter. Wir haben noch viel zu tun. Wenn die Glocken in die Türme kommen, wollen wir die Stiftung darin unterstützen, Glockenstühle zu bauen, aus Holz natürlich, Eiche möglichst aus Sachsen-Anhalt. Und dann müssen Glockenjocher noch gebaut werden. Das ist die Aufhängung, wo die Glocken drankommen. Und dann Klöppel natürlich. Jede Glocke braucht ihren geschmiedeten Klöppel.
1: Es darf also weiter gespendet werden, denn das Geld kann dabei helfen, die Baumaßnahmen zu beschleunigen. Denn man möchte damit bis zum Jahr 2031 fertig werden.
0: Ja, wir haben 400 Jahre Zerstörung Magdeburgs, die sogenannte Magdeburgisieren, was damals so um sich griff im Mittelalter. Also dem Erdboden gleich machen hieß das. Und das war Magdeburg natürlich passiert. Nur die paar Menschen, die im Dom Zuflucht gefunden hatten, haben überlebt. Also was Tilly hier angerichtet hat, das war schon eine totale Zerstörung und daran wollen wir denken. Am 10. Mai 2031.
1: Die Ausschreibungen für die ingenieurtechnischen Leistungen laufen bereits. Zuständig ist dafür die Stiftung Dom und Schlösser des Landes Sachsen-Anhalt als Eigentümerin sämtlicher solcher Immobilien und so auch des Magdeburger Doms. Als solche hofft die Eigentümerin auf die Unterstützung des Landes mit entsprechenden Investitionsmitteln, für deren Bereitstellung der amtierende Ministerpräsident Sven Schulze versprach, sich einzusetzen. Bis die Glocken dann in den Turm gehoben werden, kann man sie alle noch besichtigen, etwas, was später nicht mehr so ohne weiteres möglich sein wird.
2: Am Dienstagabend wurde der Ministerpräsident Dr. Rainer Haseloff von der Bundeswehr in den Ruhestand verabschiedet, mit einer militärischen Zeremonie, der sogenannten Serenade, auch kleiner Zapfenstreich genannt. Zunächst gab es jedoch einen Empfang im Foyer der Staatskanzlei. Dabei richteten sein Nachfolger, CDU-Politiker Sven Schulze und Militäroberst Thorsten Alme, einige dankende Worte an ihn und offenbarten dem anwesenden Publikum ein paar lustige Anekdoten aus seiner Amtszeit. Mit dem Abhalten der Serenade würde Haseloff eine Ehre zuteil, die in Sachsen-Anhalt zuletzt Wolfgang Böhmer im Jahr 2011 zu seiner Verabschiedung als Ministerpräsident erhielt. Dementsprechend erreichte die Veranstaltung auch eine gute Zahl an Zuschauern, die das seltene Spektakel mit eigenen Augen sehen wollten. Auf dem Programm standen 4 Songs, die alle auf den Wunsch des Ministerpräsidenten gespielt wurden. Beginnend mit dem Lied »Land of Hope and Glory« von Edward Elgar, ein Stück, das seiner Frau besonders gut gefalle und das immer wieder bei Taufen und Hochzeiten in der Familie erklang.

in 2021 das Kirchenlied »Großer Gott, wir loben dich« wählte. Die darauffolgende Melodie war der Marsch »Alter Dessauer«, der sehr typisch für militärische Serenaden ist.

Das anwesende Orchester ist übrigens das Heeresmusikkorps Hannover, welches unter der Leitung von Oberstleutnant Martin Wehn mehr als 200 Auftritte im Jahr bestreitet. Man entschied sich für dieses Ensemble, da das Land Sachsen-Anhalt über kein eigenes Militärmusikkorps verfüge. Der dritte Musikwunsch Haseloffs war einer seiner Lieblingssongs, Learning to Fly von Tom Petty. Er erinnere ihn an seine rockige Zeit und habe daher einen sehr besonderen Wert für ihn.

0: Ganz zum Schluss spielte das Orchester dann noch die deutsche Nationalhymne, nach welcher Hasselhoff durch das Fackelbild nach vorne zu dem Musikkorps trat, um ihnen noch einmal persönlich zu danken. Denn er habe sein Lieblingsstück, Learning to Fly, noch nie zuvor so einfühlsam zu Gehör bekommen.
1: Über ein Jahr ist es her, dass Profiboxer Roman Fress zuletzt den Ring betrat. Eine lange Wartezeit, die jedoch am kommenden Samstag endlich vorbei sein wird. Es kommt zum großen WM-Showdown in den Magdeburger Messehallen, wo Fress sich erneut dem Top-10-Boxer Armin Çokşay stellen muss, in einem spannungsvoll erwarteten Rematch, aus dem der deutsch-kasachische Kämpfer diesmal unbedingt als Sieger hervorgehen möchte. Zur Pressekonferenz wurde vorab in das Kulturhistorische Museum der Landeshauptstadt geladen, ein passender historischer Ort für die Vorstellung eines ebenso historischen Events. Denn am Wochenende geht es erstmalig um gleich drei Titel der World Boxing Organization, den International, den Intercontinental und den Europe-Titel.
2: Ja, es ist eine Trilogie, man nennt das auch Undefeated, also der Gewinner kann Undefeated Champion werden, also eine Mehrzahl an Titel halten. Und natürlich von einem Boxverband, von der WBO, gab es so noch nie. Es ist eine Ausnahmegenehmigung, die hier erteilt wurde, weil der Kampf so eine sportliche Besonderheit hat und was besonders hochwertig ist.
1: Auf den üblichen Stairdown mit seinem Kontrahenten musste Roman Fress am Mittwoch leider verzichten, denn sein Gegner steckte im Stau fest. Also keine Möglichkeit für Einschüchterungsversuche oder andere Mindgames, die Fress allerdings laut eigenen Aussagen auch nicht nötig habe. Einer intensiven Vorbereitungsphase mit den richtigen Sparringpartnern habe er es zu verdanken, dass er das Rematch am Samstag nicht nur gewinnen will, sondern definitiv gewinnen wird.
3: Ich hatte von über knapp 90 Sparringsrunden

0: Wir boxen nur 12. Ja, vielleicht habe ich jetzt schon was die Zukunft vorher gesagt mit 2 Runden, wer weiß. Ne, also 12 Runden wird geboxt. Wir haben im Training 90 Runden insgesamt gemacht, 90 Sparringsrunden. Und ja, ich bin fit, ich bin top vorbereitet, wie mental, gesundheitlich und körperlich, alles passt.
1: Neben dem Hauptevent können Zuschauer sich zudem auf insgesamt 9 Kämpfe im Vorprogramm freuen, vom Schwergewicht bis zum Mittelgewicht. Und noch vieles mehr, wofür sich das Einschalten oder Ticket kaufen, um hautnah dabei zu sein, definitiv lohnen dürfte.
2: Wir haben ein Showprogramm, wir haben einen großartigen Opernstar, der den Walk-In singen wird. Wir haben eine Inszenierung für den Walk-In. Wir haben Promis am Ring, unter anderem die größten Box-Promis, die es gibt. Axel Schulz und Regina Halmich sind mit am Ring vor Ort live. Also wir haben viel getan, wir haben eine tolle Licht- und Tontechnik, die dann wirklich ein großartiges Event zaubern wird in die Messehalle und wir freuen uns riesig.
1: Besonders groß dürfte da die Freude über die Wiederkehr einer Legende sein, der langjährige IBF-Champion im Mittelgewicht Dennis Radovan, der entschlossen ist, sich den Weg zurück auf den Gipfel des Boxsports zu kämpfen.
2: Einer der wahrscheinlich herausragendsten Amateurboxer und Profiboxer der letzten 10 Jahre gibt sein Comeback, war seit 2024 nicht mehr im Ring. Er kommt zurück, er will mit uns nochmal durchstarten, wir wollen nochmal an die Weltspitze, das ist unser Plan. Dennis ist super im Mittelgewicht unterwegs und da ist eine ganze Menge Bewegung zurzeit international und wir glauben, dass wir da eine große Chance haben, mit ihm anzugreifen.
1: Verfolgt werden kann das Box-Event am Samstag schon ab 19.50 Uhr live in der ARD-Mediathek, unter anderem mit den Begegnungen von Michael Dobler, Dennis Radovan und Max Suske sowie den Magdeburger Boxern Ole Rätsel und Paul Schmidt. Ab 21 Uhr erfolgt dann zudem die Freischaltung für das internationale Publikum und davon gibt es auch eine ganze Menge.
2: Da haben wir nochmal 50 Länder, die sich anschließen an die Übertragung. Es ist keine Eurovision, es ist eine weltweite, von Amerika über China, Taiwan und. Also eine ganze Menge Länder, die dabei sind und unser Boxen sehen werden. Und das macht uns stolz. Also Magdeburg steht im Mittelpunkt des Boxens in der Welt.
1: Noch am Mittwochabend wurde für das öffentliche Training in den Magdeburger Flora-Park geladen. Am gleichen Ort wird zudem am Freitag um 13.30 Uhr das offizielle Wiegen stattfinden. 22.30 Uhr ertönt dann am Samstag die Glocke für den großen Showdown in den Messehallen der Landeshauptstadt. Letzte Resttickets für das Event können noch an der Abendkasse oder an allen bekannten Vorverkaufsstellen erworben werden.

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0: Noch ist man fleißig am Einspielen und Aufbauen im Kloster Bergegarten in Vorbereitung auf Lanotte. Diesen Namen trägt der Eröffnungsabend des Blickwechselfestivals, das vom Magdeburger Puppentheater in dieser Größe zum ersten Mal seit 8 Jahren wieder veranstaltet wird. Für Intendantin Sabine Schramm ist es überhaupt das erste Mal, dass das Theaterfestival unter ihrer Leitung stattfindet. Eröffnet wird die Veranstaltungsreihe am Freitagabend von einer Vielzahl an Künstlern und Theatertruppen aus 4 Ländern, darunter die französische Kompanie Turak mit einem skurrilen Figurenprogramm direkt hinter dem Eingang des Geländes. Weitere Vorführungen können an insgesamt 6 Stationen im Kloster Bergegarten besucht werden.
1: Da unten baut Bistaki auch auf, auch aus Südfrankreich.

0: die machen Cirque Nouveau. Dann kommt zum Beispiel eine Puppe aus den Niederlanden, eine kleine Schildkrötenpuppe, die die Wichtigkeit der Langsamkeit betont. Es gibt Großpuppen, vier riesige, die durch den Park gehen, eine französische Brassband mit Figuren, die auch durch den Park gehen, also Walk-Acts, viele verschiedene kleine Stationen, die man alle entdecken kann. Und in der Mitte um 21.21 Uhr, pünktlich zu Sonnenuntergang, spielt Titanic das Stück Upside Down. Da geht es um, wie soll man eigentlich stehen in einer kippenden Welt.
1: Prinzipiell sind die Theatervorstellungen der La Notte an die ganze Familie gerichtet. Empfohlen werden die meisten Vorführungen jedoch für Kinder ab 10 Jahren und darüber. Besucher können den ganzen Abend auf dem Gelände verbringen oder auch nur 2 Stunden, um selbst dann schon ein großartiges und vielfältiges Programm zu erleben, das von insgesamt 80 KünstlerInnen an den verschiedenen Stationen auf die Beine gestellt wird.
0: Es gibt ein Karussell, das von Hand gedreht wird und in dem Geschichten erzählt werden. Es gibt einen kleinen Leierkastenmann, Carlos Wunderwander-Vehikel, der den Tanzpalast organisiert. Es gibt 2 Konzerte. Auf der Bühne von Turak werden als Abschluss des Abends 2 Konzerte gespielt. Also man kann sich das so vorstellen, wenn man noch nie auf einem Theaterfestival war, wie ein Musikfestival, genau, mit 6 verschiedenen Bühnen und 6 immer wechselnden Programmen, das zum Teil wiederholt wird.
1: Der Hauptakt Upside Down wird allerdings nur einmal aufgeführt, ebenso die beiden Abschlusskonzerte, mit denen La Notte dann voraussichtlich gegen 1 Uhr nachts ausklingen wird. Das Blickwechselfestival geht danach aber erst so richtig los, mit insgesamt 60 Veranstaltungen von Theatertruppen aus 10 Ländern, die nicht nur im Puppentheater besucht werden können, sondern auch an diversen anderen Standorten in der Stadt, wie im Technikmuseum oder im Schauspielhaus.
0: Wir eröffnen im Schauspielhaus am 30.05. abends mit einer tollen Gruppe aus der Schweiz, Old Masters, die spielen Band Original. Dann sind wir bei uns im Haus, wir sind in der Datsche, wir sind im Inseltheater, wir sind am Salbker Wasserturm, es gibt Stadtführungen.
1: Und noch vieles mehr. Informationen zu sämtlichen Veranstaltungen können auf der Website des Magdeburger Puppentheaters gefunden werden. Da bleibt nur noch zu hoffen, dass auch das Wetter mitspielt.
0: Die meisten Dinge sind Indoor, aber es gibt zum Beispiel auch ein Zelt am Salbker Wasserturm, das so halb Indoor, halb Outdoor ist. Und in der Datsche findet auch noch Outdoor etwas statt. Da machen wir es so, wie das bei so Sommertheatern üblich ist. Wir hoffen, dass wir spielen können. Und wenn es tatsächlich in Strömen regnet, brechen wir dann die Vorstellung ab.
1: Die Daumen sind also gedrückt für einen erfolgreichen Auftakt und eine gut besuchte Festivalwoche für alle 33 Theatertruppen, die daran beteiligt sind. Tickets können ebenfalls auf der Website des Puppentheaters erworben werden.
2: Die Stiftung Händelhaus und das Stadtmarketing Halle bringen pünktlich zu den Händel-Festspielen 2026 etwas Brandneues für Sammler und Barockbegeisterte heraus. Eine ganz besondere Sammelfigur, Georg Friedrich Händel als exklusive Playmobil-Sonderedition. Die Idee für die Figur stammt aus der Stiftung Händelhaus selbst. Gemeinsam mit dem Stadtmarketing Halle wurde daraus schließlich ein offizielles Projekt der Händel-Festspiele. Ein besonderes Augenmerk legten die Entwickler auf historische Details. Wie das berühmte Händel-Denkmal auf dem Halleschen Marktplatz steht auch die Playmobil-Figur auf einem weißen Sockel. In der Hand hält sie das Autograph des Messias. Das Original stellte dafür eigens das Foundling Museum in London zur Verfügung, da in Halle selbst bislang nur eine Abschrift existierte. Auch bei den kommenden Händel-Festspieltagen wird die Figur eine besondere Rolle spielen. Sie wird als eigenständiges Mannsbild zum Markenzeichen der Händel-Festspiele 2026, unter dem Motto Mannsbilder, Helden, Herrscher, Herzensbrecher, und wird anstelle traditioneller Blumensträuße an Musiker und weitere Protagonisten der Festspiele überreicht.
3: Wir wollen Händel nahbar machen für alle Generationen und so haben wir uns eben für eine Playmobil-Figur entschieden. Und wir werden auch eine Playmobil-Oper im Rahmen der Händel-Festspiele aufführen. Rodelindas Sohn ist eine Koproduktion mit den Händel-Festspielen in Göttingen und Neobarock, einem Ensemble. Und Michael Sommer ist dabei, der kennt man aus YouTube, der stellt mit Playmobil-Figuren Klassiker der Weltliteratur nach und so eben auch jetzt zum ersten Mal eine Händel-Oper, nämlich Rodelinda, aus der Perspektive des Sohnes Flavio.
2: Die außergewöhnliche Inszenierung findet dann im ehemaligen Thalia-Theater statt. Bereits im offiziellen Trailer zur Oper kam der Prototyp der neuen Händel-Figur zum Einsatz. Wer nun scharf auf eine solche Figur geworden ist, der sollte jetzt besser besonders gut zuhören.
3: Die ist ab sofort erhältlich im Händel.

0: ausmachen, der in diesem Jahr sein 20. Jubiläum feiern kann. PIA steht für Prävention im Alter. Es geht dem Verein also vorrangig um die Belange älterer Menschen, genauer gesagt darum, ihre Lebensqualität im Bereich Wohnen zu erhalten bzw. zu verbessern. Was damals als studentisches Projekt an der Hochschule Magdeburg-Stendal startete, entwickelte sich schließlich zu einem gemeinnützigen Verein, der inzwischen seit 2 Jahrzehnten in Sachsen-Anhalt unterwegs ist. Seit der Gründung hat sich einiges getan. Vor allem konnte deutlich mehr Aufmerksamkeit für ältere und pflegebedürftige Menschen und deren Herausforderungen im Alltag generiert werden.
1: Das Thema altersgerecht Wohnen, Pflege überhaupt als Angehöriger durchzuführen, ist ein wichtiges Thema geworden. Und wie wir auch unsere Quartiere, unsere Lebensmittelpunkte pflegegerecht gestalten, ist für uns ein wichtiger Arbeitsschwerpunkt und ist aber auch in der Öffentlichkeit zu einem wichtigen Thema geworden.
0: Schon während der eigenen Studienzeit davon inspiriert, dass von der Hochschule aus ein umfassender Einblick in die Praxis ermöglicht wurde, war Geschäftsführerin Yvonne Jahn entschlossen, dies aus dem Verein heraus so weiterzugeben und fortzuführen, weshalb mit den Studierenden in diesem Arbeitsfeld eine enge Zusammenarbeit gepflegt wird.
1: Während des Studiums bieten wir den Studierenden Praktikumsplätze an in unseren verschiedenen Projekten. Man kann seine Abschlussarbeit vom Studium auch thematisch bei uns mit verankern. Und es ist dem einen oder anderen gelungen, dann auch anschließend nach dem Studium bei uns angestellt zu werden. Und warum soll das nicht auch in Zukunft funktionieren?
0: Als eines seiner jüngsten Bestreben rief der Verein vor knapp 3 Jahren die Initiative Nachbarschaftshilfe ins Leben. Ein sachsen-anhaltweites Projekt, bei dem die sogenannten Servicepunkte eine wichtige Rolle spielen. Dazu gehört auch der ASB-Stützpunkt Münze, der erst zu Beginn des Jahres eröffnet wurde und deshalb als der ideale Standort für die Feierlichkeiten am Dienstag diente.
1: Die Servicepunkte sind für uns ganz wichtig, weil sie vor Ort Ansprechpartner, Berater sind für die älteren Menschen, auch diese Leistung umzusetzen, in Anspruch zu nehmen. Und deswegen sind wir sehr froh, dass wir regional mittlerweile 18 Servicepunkte in ganz Sachsen-Anhalt etablieren konnten. Und ein Standort ist hier. Und deswegen war es uns auch wichtig, hier heute auch herzugehen und diesen zu präsentieren und auch hier zu feiern.
0: Ein weiteres Schwerpunktprojekt des Vereins läuft unter dem Namen PEKISA, die Beratungsstelle zur kommunalen Quartiersentwicklung in Sachsen-Anhalt, die vor einigen Jahren gegründet wurde, um Projekte und Ideen vor allem in den ländlichen Regionen des Landes besser finanziell zu unterstützen.
1: Das heißt, wir können dazu beitragen, dass sich Regionen weiterentwickeln, dass Lücken geschlossen werden und dass da, wo Unterstützung notwendig ist, wo Versorgungslücken geschlossen werden müssen, dass wir dort also Unterstützung leisten können und sich wieder Dinge aufbauen und weiterentwickeln und vor allen Dingen dann auch fortbestehen, um den Menschen es zu ermöglichen, so lange wie möglich in ihrem vertrauten Wohnumfeld verbleiben zu können.
0: Unterstützt und gefördert wird der PIA e.V. dabei durch das Land sowie das Ministerium für Arbeit, Soziales, Gesundheit und Gleichstellung. Ein jährlicher Fördertopf ermöglicht die Umsetzung von Projekten mit Hilfe von je bis zu 20.000 Euro. Das soll auch möglichst in Zukunft weiter so vonstatten gehen. Zudem möchte der Verein sich für noch mehr Barrierefreiheit einsetzen und die bereits vorhandenen Wohnberatungsangebote im Land noch besser etablieren.

Der Weltraum. Unendliche Weiten. Dies ist die Geschichte von Laika, dem ersten Lebewesen im All, von dem sich die Welt zumindest den Namen gemerkt hat. Denn vor der Straßenhündin aus Moskau schoss man bereits im Jahr 1947 Fruchtfliegen ins All. Und auch wenn diese die Mission überlebten, dürfte deren Geschichte sicher nicht so interessant sein wie die von Laika, die als erstes Säugetier die Erde in einem Orbit umkreiste. Diese Geschichte nahm sich Russell Heppelwhite zusammen mit einem Libretto von Tim Yellan vor, um 2019 daraus eine Kinderoper zum Mitmachen zu komponieren. Denn diese tragische Story hat ja alles, was eine klassische Oper braucht. Eine Heldin, Konflikte und dass der Hund zum Schluss gestorben ist, gehört ja auch irgendwie zur Geschichte, wie das Ende von Romeo und Julia. Diese Oper feiert nun im Magdeburger Opernhaus ihre deutsche Uraufführung, die von Annemiek van Elst inszeniert wurde.

0: Das heißt, in unserer Vorstellung gab es Michael, ein Junge, der sehr beeindruckt war von alles, was mit All zu tun hat. Und er findet Laika, bringt sie mit nach Hause und bekommt dann eine Einladung zu Baikonur. Aber die Vater macht die Hund gar nicht. Also bei uns ist die Hund einen Moment weg und wieder ins Park, irgendwie in Moskau. Und die Kosmonauten finden die dann wieder, wenn sie einen Hund brauchen, um ins All zu schicken.
1: Michael also adoptiert das Tier, das seinem Vater jedoch nicht ausreicht. Er hätte lieber etwas Größeres gehabt. Und als der Junge nach Baikonur reisen soll, um dort in das Kollektiv von Koroljow einzutreten, bleibt Laika zurück, nur um später wieder eingefangen zu werden, um sie an Bord von Sputnik 2 ins All zu schießen. Die Weisung dazu kommt von nur als Anzugträgern dargestellten Apparatschiks, die Koroljow auch noch mit KGB-Spitzelinformationen erpressen, um rechtzeitig zum Jahrestag der Oktoberrevolution ein russisches Tier ins Weltall zu bringen.
0: Und wir haben uns auch miteinander gesetzt, zusammen mit Dramaturg und Zayuli, die Dirigentin, und auch gesagt, ja, die Geschichte war wichtig, aber wichtiger war, dass es für Kinder ist. Und ich denke, was Kinder und mich auch selber am meisten fasziniert, war das All. Alles, was im Weltall geht, die Wissenschaft und ein Hund auf der Bühne zu bringen.
1: Der Hund ist eine Puppe, die von Lutz Grossmann nicht nur gebaut wurde, sondern auch von ihm geführt wird. Dazu kommen vier Singende aus dem Ensemble des Opernhauses, die in wechselnden Rollen agieren und bereits erwähnt Tasiuli, die die musikalische Leitung übernommen hat.
0: Und ich denke, wir können mit diesem Orchester, diese kleine Besetzung, wirklich die Geschichte super erzählen. Sie spielen auch mit, so haben sie das wunderschön gemacht. Und ich liebe es sehr, dass auf diese Weise wir wirklich das Orchester mitnehmen können ins Stück, dass alle Geräusche, aber auch sie haben auch ein bisschen Text, sie haben auch andere Sachen zu tun. So, das macht mir immer sehr viel Spaß, wirklich miteinander zu arbeiten.
1: Wie bei Opernaufführungen mittlerweile Standard, die gesungenen Texte, die für das Verständnis der Handlung unbedingt erforderlich sind, werden über der Bühne eingeblendet. Und wenn diese Texte rot hinterlegt sind, sollte das wohl das Signal für die zuschauenden Kinder sein, mitzusingen.

Denn diese Oper ist ausdrücklich als Mitmachoper gedacht, weshalb es zur Aufführung ein umfangreiches Programmheft gibt, in dem man nicht nur die Liedtexte findet, sondern auch Bastelanleitungen für Requisiten, mit denen man selbst Teil der Aufführung werden könnte. Und dazu arbeitet das Orchester für alle sichtbar, weil es Teil der Inszenierung ist.

0: Ja, das hätten wir gern auch mal gezeigt, aber die Musiker verwahren sich dagegen, bei der Ausübung ihrer Kunst gezeigt zu werden, ohne dass man sie dafür extra bezahlt. Weshalb wir versucht haben, diesen Teil des Bildes immer zu verdecken, falls sie sich darüber gewundert haben sollten. Aber so scheint es Usus zu sein bei staatlich geförderten Kulturbetrieben. Doch kommen wir wieder zurück zur eigentlichen Oper, die für Kinder ab 6 Jahre geeignet sein soll. Was sich allerdings für mich schon allein deshalb verbietet, weil 6-Jährige gar nicht in der Lage sind, die eingeblendeten Texte zu lesen. Was aber meiner Meinung nach unbedingt erforderlich ist, um der doch recht komplexen und auch tragischen Handlung zu folgen.
1: Diese Laika hat ein bisschen eine schönere Reise.

0: Es ist ein offenes Ende und wir hoffen immer, dass die Fantasie und der Wunsch mehr lebt, dann dass das Tier in Wirklichkeit es nicht überlebt hat. Wie weiß, wir sind nicht jeden Tag auf dem Mond, also vielleicht ist er da auch noch.
1: Nach der Premiere am 31. Mai folgen noch weitere 4 Vorstellungen, wobei im Übrigen für alle bei Redaktionsschluss noch Karten zu bekommen waren.

0: Morgen, John. Spät wie immer.
1: Der Verkehr war übel. Ich habe Träume von Leders weißem Schein, wie sie erzählt. Verschwindet einfach!
2: Voll der Spasti!
3: Das ist zu viel Verantwortung.
4: John Hasen, Scheiße!
5: John!
1: Ey! Widerliche Scheiße! Ich kann nichts dafür!
5: Er hat mich heute blamiert!
3: Es wird alles wieder gut werden. Das wird ganz schnell gehen.
6: Johnny D!
7: Das heißt Tourette-Syndrom. Ich sag schlimme Dinge.
6: Kann man das heilen? Magst du noch was mitessen, John? Fick dich, du Schlampe!
8: Tja, freut mich auch sehr.
7: Tut mir leid.
8: Wenn du irgendwas tust, wofür du nichts kannst, dann musst du dich nie dafür entschuldigen.
9: Tommy, das ist John.
10: Gut, dann gebe ich dir eine kleine Einführung.
6: Gib mir deinen Schwanz in die Hand!
7: Scheiße.
10: Kannst du eine anständige Tasse Tee machen?
7: Oh ja, Tee kann ich.
6: Ich mach Wichse statt Milch rein.
7: Können Sie die Ticks und die Flüche ab?
10: Welche Ticks, welche Flüche?
7: Tut mir furchtbar leid. Ich bin so müde.
10: Ich glaube, dass Tourette nicht das Problem ist, sondern dass die Menschen nichts über Tourette wissen. Klär sie auf.
7: Du hast immer gesagt, ich soll Menschen wie mir helfen. Ich habe das Tourette-Syndrom und ich habe Ticks.
10: Dieser junge Mann da würde keiner Fliege was zuleide tun. Und er macht einen verdammt guten Tee.
6: Wichse statt Milch!
10: Wichse statt Milch.

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2: 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So, jetzt bringe ich das Ganze hierher zurück. 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
1: Das sieht toll aus.
2: Einfach so. Okay. Jetzt werde ich das hier nehmen. Das ist eine Mischung aus drei Käsesorten. 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Und ich gebe gerne etwas Mehl hinzu, um es anzudicken. Aber schauen Sie zu, wie ich es schabe. Sehen Sie sich das
1: an.
2: Wow. Nichts bleibt am Topf kleben.
1: In jeder anderen Pfanne würde der Käse kleben. Und je cremiger und dickflüssiger, desto besser.
2: Jetzt werde ich das alles verrühren. 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Und jetzt gebe ich ein paar zerkleinerte Nachos hinzu. Und zum Schluss geben wir noch etwas geriebenen Käse oben drüber.
1: Ich mag Käse.
2: Der wird richtig schön schmelzen. Jetzt nehme ich einfach den Griff, befestige ihn und gehe damit zum Ofen. Ich stelle es einfach hinein, mache den Griff ab und backe es bei 180 Grad. Jetzt schauen wir mal, wie eins geworden ist, das wir schon vorbereitet haben. Ich nehme das hier. Nehme es einfach heraus und
1: wow.
2: Jenny, schau, wie einfach das geht.
1: Seht euch das an.
2: Sehen Sie nur, wie lecker das ist. Ich meine, das hier ist ein Lieblingsessen der Familie. Sieh dir diese Nacho-Macaroni mit Käse an.
1: Und das ist riesig, da ist so viel drin.
2: Damit könnte eine kleine Mannschaft versorgt werden.
1: Ja, toll fürs Abendessen. Das ist toll.
2: Ist es nicht genial?
1: Eine tolle Überraschung.
2: Es ist so einfach.
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1: 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Also fangen wir hier an. 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Ich gebe sie hier in die Pfanne. 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Eine schöne Schicht. Jetzt haben wir unsere geschmolzene Schokolade. Ich gieße sie einfach darüber. Sie können nichts falsch machen. Einfach nach Gefühl. Ich liebe Schokolade. Und dann nehmen wir unsere Marshmallows. Hier, legen Sie sie einfach oben drauf. Nehmen Sie so viele, wie Sie möchten. Ich mag es, das Ganze komplett zu bedecken. Denn denken Sie daran, nichts wird kleben bleiben. Jetzt nehmen wir Butter. Sieht das nicht spaßig aus?
0: Ja.
1: Das wäre toll für einen Filmabend oder Spielabend mit den Kindern und es wird nicht klebrig sein.
0: Und dank des abnehmbaren Griffs können Sie direkt von der Arbeitsplatte ab in den Ofen. Lass mich das für dich öffnen.
1: Vielen Dank.
0: Und bei wie viel Grad backen? 200?
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0: Für 15 Minuten. Schauen wir mal, wie es geworden ist.
1: Lass mal sehen. Wow, sieh dir diese perfekten Marshmallows an. Ich setze meinen Griff an.
0: Ach, du meine Güte.
1: Sehen Sie sich das an. Ich stelle es hier hin. Siehst du, wie herrlich das Tolle daran ist? Sie können es direkt aus der Pfanne servieren. Also nehmen wir unseren Cracker. Sieh nur, was für ein toller Familienabend das wird. Das ist eine Leckerei. Cheers. Cheers.
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2: 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Die wenigsten und vor allen Dingen so Klimaanlagen, ja? Die sind dann immer irgendwie eingestellt auf irgendeine Position. Dem einen Kollegen ist zu heiß, dem einen Kollegen ist zu kalt. Wir haben auf jeden Fall hier jetzt die Lösung. 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

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Und die werde ich jetzt mal dazu schalten. Und da sehen Sie was Besonderes. Also nicht nur der normale Ventilator, nicht nur der normale Sprühgerät. Wir haben hier beides in der Kombination. Das ist die smarte Antwort auf den Sommer. Eine Kühlung der Umgebungsluft um bis zu 3 oder 4 Grad kühlen Sie herunter. Und außerdem haben Sie noch diesen schönen Sprühnebel, der die Luft noch anreichert mit Feuchtigkeit. Sie werden das kennen bei einer Klimaanlage, das ist oft so eine trockene Luft. Man hustet, man hat vielleicht Augenreizungen. Und hier haben wir natürlich hier eine ganz andere Kühlung plus nochmal diese schöne Anreicherung der Luft mit Feuchtigkeit. Ein besonderes Gerät und in die Technik, da schauen wir jetzt mal so ein bisschen rein, was das Gerät ausmacht. Hier sehen wir die Luftwalze, die sich hier in einer extremen Schnelligkeit dreht, je nachdem wie Sie es einstellen. Außerdem haben wir unser Kühlmodul und hier kommt dann der Eisnebel raus. Also ganz, ganz tolle Technik, die wir hier einfach sehen, gerade der Sprühnebel, der versprüht wird und zwar in die Richtung, wo Sie wollen. Die schöne Temperatur und diese Seebrise, so würde ich es mal nennen, die breitet sich genau da im Raum aus, wo Sie sie haben wollen. Und das ist das Schöne, Sie können ihn einstellen und umstellen, wohin Sie wollen. 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Und apropos Kosten, wenn wir das auch noch mal so ein bisschen berücksichtigen, ja, wir haben gerade von Klimaanlagen geredet. Also nicht nur, dass man bei einer Klimaanlage ja nur die Kühlung hat, eben nicht diese Anfeuchtfunktion, die wir hier auch noch haben. Sie haben natürlich auch ganz andere Kosten. Eine Klimaanlage, da müssen Sie locker so, ich sag mal, 3.000, 4.000, 5.000 Euro rechnen, je nachdem, wie viele Endgeräte Sie haben. Sie müssen sich einmal dafür entscheiden, wo die Klimaanlage hängt. Die haben meistens FCKW drin, also auch für die Umwelt nicht so gut das Ganze. Und dann brauchen Sie auch eine Wartung. Ja? Die müssen von Zeit zu Zeit gewartet werden. Hier sehen wir gerade noch mal so einen trockenen Husten, gerötete Augen, das kennen viele von der Klimaanlage. Und manchen ist es dann zu kalt, manchen ist es zu heiß. Sie müssen sich einmal entscheiden, wo die hängen. Hiermit nicht, weil das Geniale ist, Sie nehmen die einfach mit. Und zwar genau da, wo Sie sie haben wollen. Ja? Ihr mobiles Kühlgerät, ob das auf der Fernsehcouch ist. Nehmen Sie es einfach mit. Legen Sie es doch so, wie Sie es gerade haben wollen, wo Sie sich hier angenehm fühlen wollen. Egal, wo Sie hingehen, Sie schalten es einfach an und zwar positionieren Sie es genauso, wie Sie es haben wollen. Und das ist das Geniale hier. Fernbedienung oder auch am Gerät direkt einschaltbar. Und dann geht es schon los. Und außerdem übrigens auch mit der Sprühnebelfunktion, die wir hier haben, der Eisnebel, der die Temperatur um 3 bis 4 Grad abkühlt in Ihrer Umgebung. Apropos nochmal Preis, eine normale Klimaanlage ist nicht nur viel, viel teurer, sondern auch natürlich der Strom, die Energie ist ja auch nochmal so ein Punkt, ist ja heute auch so extrem teuer. Und wenn ich Ihnen jetzt mal was zeige hier, was ich hier für eine Münze in der Hand halte, dann werden Sie es mir gleich nicht glauben. Es ist ein 1-Cent-Stück und das kostet umgerechnet der Betrieb pro Aufladen Ihres Geräts. Sie laden ihn einmal auf, es ist ja ein Akku verbaut, dann laden Sie ihn auf und die Aufladung für 3 Stunden Vollbetrieb mit Nebel oder eben 8 Stunden im Betrieb pro Tag kostet Sie gerade mal 1 Cent. Jetzt rechnen wir doch nochmal zusammen. Also zum Beispiel, wenn Sie jetzt sagen, ein halbes Jahr locker habe ich diese Anlage an, um runterzukühlen, um mehr Luftfeuchtigkeit in den Raum zu bringen, dann haben Sie hier 180 Tage, ein halbes Jahr, 6 Monate, 1 Cent pro Tag ausgegeben für die Aufladung. Das heißt 1,80 Euro auf 6 Monate. Also das kann sich doch sehen lassen. Super günstig, so günstig sind Sie mit einer Klimaanlage nicht. Und wir haben hier noch die Anreicherung mit Feuchtigkeit, mit diesem Wasserdampf, mit diesem Wassernebel, unser Eisnebel. Ich kann Ihnen den gerne noch mal zeigen. Also das ist natürlich was ganz Geniales.

Dadurch haben sie die Befeuchtung der Luft. Es gibt ja Anlagen, die nur das können. Es gibt eben Anlagen, die nur ventilieren, die Luft, ja, wie ein normaler Ventilator. Aber hier haben sie eben die Kombination. Sie haben ja bei einem normalen Ventilator nur die Möglichkeit, im Prinzip die heiße Luft zu verwirbeln. Und hier können wir die Luft einmal verwirbeln, aber eben auch noch zusätzlich hier mit der Feuchtigkeit runterkühlen, mit unserem Eisnebel. Sie können das Ganze hier auch, da sehen wir sehr gut gerade an oben unserem Eisnebel, wie Sie nochmal den Neigungswinkel verstellen können. Und je nachdem, wie Sie sich hinsetzen, können Sie das natürlich entweder direkt auf sich richten oder Sie sagen, ne, vielleicht Ihre Partnerin sagt, nee, ich brauche das nicht, der ist vielleicht immer ein bisschen kälter und Sie sagen, nee, ich brauche das, aber richten Sie es einfach genauso auf sich aus, dass Sie sagen, jetzt fühle ich mich angenehm. Es hat so ein bisschen das Gefühl wie bei einer Meeresbrise, als wenn Sie im Urlaub auf einem Balkon stehen, das Hotel direkt an der Meereskante quasi dran und dann kommt so diese Brise vom Meer zu Ihnen und macht die Luft so richtig schön etwas kühler und richtig schön feucht. Das ist das Prinzip, was wir hier haben. 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Es gibt immer wieder Fragen, die uns für den Invictus AC5 erreichen. Und einige davon haben wir jetzt mal hier zusammengefasst. Also Mustafa fragt zum Beispiel, was unterscheidet das Gerät von einer Klimaanlage? Eine Klimaanlage, die kühlt die Luft zwar runter, aber sie hat eben nicht diese Eisnebelfunktion, die wir ja hier haben. Also im Endeffekt bei einer Klimaanlage ist es nicht nur viel, viel teurer, die Anlage an sich. Man hat halt auch nicht die schöne Feuchtigkeit hier, die auch noch mal gut ist für die Atemwege. Und hier haben Sie beides, also die Funktion einer Klimaanlage und eben also diese Runterkühlung der Temperatur um 3 bis 4 Grad der Lufttemperatur in der Umgebung, aber eben auch diese schöne feuchte Nebel, den wir hier haben. Es gibt weitere Fragen von der Birgit. Die Birgit schreibt, ich habe doch schon einen Ventilator. Brauche ich dann wirklich noch einen AC5? Birgit, ein Ventilator, der verwirbelt im Endeffekt nur die warme Luft. Das hast du vielleicht schon mal gehört. Also die warme Luft, die sich in der Wohnung befindet, die wird eigentlich nur noch mal rumgewirbelt. Dadurch wird sie ja nicht kälter. Das Gerät durch den Eisnebel, das hat halt die Möglichkeit, die Luft noch mal um 4 bis 5 Grad runterzukühlen in der Umgebung. Das ist das Geniale am AC5. Die nächste Frage von Jessie. Jessie schreibt, ich kenne solche Geräte, die sind am Ende doch leider alle recht laut. In unserer Studi-WG kann ich das nicht bringen. Jessie, das verstehe ich, da schimpfen bestimmt die anderen, das kann ich verstehen. Aber unser AC5 hat gerade mal eine Lautstärke von 35 Dezibel. Und das kannst du dir ungefähr vorstellen, wie das Flüstern der Blätter, das Blätterrauschen im Wald oder eben auch eine Armbanduhr, die auf dem Nachttisch tickt, wo man das Ticken gar nicht richtig hören kann, ja? Das ist ungefähr die Lautstärke, die unser AC5 hat. Dann gibt es noch eine weitere Frage von Klaus. Klaus fragt, der ersetzt unmöglich eine richtige Klimaanlage für einen ganzen Raum. Behauptet Klaus, ja? Lieber Klaus, also wir haben hier ein mobiles Gerät. Du musst dich nicht festlegen, in welchem Raum du hier deine angenehme Wohlfühltemperatur haben möchtest. Also bei einer Klimaanlage, da habe ich die einmal angebracht und dort muss ich im Prinzip auch in diesem Raum sein, um die Kälte zu genießen. Hier habe ich ein Gerät, was ich immer mitnehmen kann, dadurch, dass es mobil ist. Ich kann es überall dort aufstellen, wo ich es gerne etwas kühler hätte. Und dann gibt es noch eine Frage von Jerome. Ich brauche Kühlung nur ab und zu. Wie lange reicht der Akku? Sehr gute Frage. Also einmal aufgeladen, reicht der Akku mit unserer Sprühfunktion, mit unserem Eisnebel noch dazu, also wirklich Vollpower für 3 Stunden. Und wenn man sagt, ich will die normale Funktion, dann hat man die Möglichkeit, hier 8

Stunden das Ganze zu genießen. Und wir haben ja gerade schon mal umgerechnet, das kostet gerade mal pro Tag, pro Aufladung von dem Gerät für die 3 oder beziehungsweise 8 Stunden gerade mal 1 Cent an Strom. Also wer das Gerät jeden Tag über ein halbes Jahr lang in Betrieb hat, hat gerade mal 1,80 Euro an Stromkosten. Dann gibt es noch eine weitere Frage, und zwar von Vanessa. Vanessa fragt, funktioniert das Gerät auch draußen, zum Beispiel auf meinem Balkon? Auch eine sehr gute Frage, weil auf dem Balkon, ne, Sie kennen das, die Sonne scheint und brutzelt und Sie haben vielleicht noch einen Sonnenschirm drüber und die Luft steht so. Sie wollen eine Kühle, eine angenehme Kühle haben. Das Gerät können Sie überall mitnehmen. Es läuft ja ohne Strom. Sie brauchen keine Steckdose auf dem Balkon. Es läuft, hier sehen wir es, wunderbar gerade. Stellen Sie es doch einfach hier auf die Fensterbank, aufs Tischchen und genießen Sie diese angenehme Temperatur auch auf dem Balkon oder vielleicht auch, wie wir es hier gerade sehen, im Schlafzimmer. Überall dort aufstellen, wo Sie gerne die angenehme Wohlfühltemperatur haben möchten. Das ist Ihre smarte Lösung für den heißen Sommer. Und die Sommer, die werden immer heißer. Und da brauchen wir solch eine Lösung. 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Sie können ihn überall mit hinnehmen und überall dort, wo Sie sagen, hier möchte ich gerne die Temperatur runterkühlen. Um 3 bis 4 Grad die Lufttemperatur, da setzen Sie ihn einfach ein. Und außerdem genießen Sie noch diesen schönen Eisnebel, der die Luft anreichert mit Feuchtigkeit. Auch sehr gut für die Schleimhäute natürlich. Wunderbar. Neben dem Bett am Nachttischschränkchen aufzustellen, in der Küche oder überall da, wo Sie einen kühlen Kopf bewahren möchten. Es ist doch jedes Jahr dasselbe, oder? Wir freuen uns alle auf den Sommer. Und wenn er dann da ist und die Temperaturen so über 30 Grad steigen, dann sagen wir alle, wir ächzen. Es ist heiß und es wird von Jahr zu Jahr heißer. Sie können nicht mehr schlafen. Sie wälzen sich im Bett hin und her. Es soll ja sogar Leute geben, die sich aufs Autofahren freuen, weil sie wenigstens im Auto eine Klimaanlage haben. Oder die einkaufen gehen, weil im Supermarkt eine Klimaanlage ist. Und wenn Sie dann noch Essen zubereiten müssen, das werden Sie kennen. Gerade in der Küche, ja, da kommen Temperaturen auf. Wenn es draußen heiß ist, die Luft staut sich und Sie schwitzen und schwitzen und der Herd, der gibt noch seins dazu. Ja, nicht nur in der Küche, natürlich auch im Schlafzimmer. Sie wälzen sich hin und her, Sie sind klitschnass, geschwitzt. Und ja, man kann einfach nicht in Ruhe schlafen und dann morgens wieder richtig gut und frisch aufstehen. Oder eben am Arbeitsplatz. Am Arbeitsplatz angekommen, manche haben eben auch keine Klimaanlage im Büro oder sie wollen auch zu Hause vielleicht Homeoffice machen. Wer hat eine Klimaanlage? Die wenigsten und vor allen Dingen so Klimaanlagen, ja, die sind dann immer irgendwie eingestellt auf irgendeine Position. Dem einen Kollegen ist zu heiß, dem einen Kollegen ist zu kalt. Wir haben auf jeden Fall hier jetzt die Lösung. Invictus. 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

Sie werden das kennen bei einer Klimaanlage, das ist oft so eine trockene Luft, man hustet, man hat vielleicht Augenreizung. Und hier haben wir natürlich hier ganz andere Kühlung plus nochmal diese schöne Anreicherung der Luft mit Feuchtigkeit. Ein besonderes Gerät und in die Technik, da schauen wir jetzt mal so ein bisschen rein, was das Gerät ausmacht. Hier sehen wir die Luftwalze, die sich hier in einer extremen Schnelligkeit dreht, je nachdem wie Sie es einstellen. Außerdem haben wir unser Kühlmodul und hier kommt dann der Eisnebel raus. Also ganz, ganz tolle Technik, die wir hier einfach sehen, gerade der Sprühnebel, der versprüht wird und zwar in die Richtung, wo Sie wollen. Die schöne Temperatur und diese Seebrise, so würde ich es mal nennen, die breitet sich genau da im Raum aus, wo Sie sie haben wollen. Und das ist das Schöne, Sie können ihn einstellen und umstellen, wohin Sie wollen. Einen tollen Preis bringen wir auch heute hier mit. 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Und apropos Kosten, wenn wir das auch noch mal so ein bisschen berücksichtigen, ja, wir haben gerade von Klimaanlagen geredet. Also nicht nur, dass man bei einer Klimaanlage ja nur die Kühlung hat, eben nicht diese Anfeuchtfunktion, die wir hier auch noch haben. Sie haben natürlich auch ganz andere Kosten. Eine Klimaanlage, da müssen Sie locker so, ich sag mal, 3.000, 4.000, 5.000 Euro rechnen, je nachdem, wie viele Endgeräte Sie haben. Sie müssen sich einmal dafür entscheiden, wo die Klimaanlage hängt. Die haben meistens FCKW drin, also auch für die Umwelt nicht so gut das Ganze. Und dann brauchen Sie auch eine Wartung. Ja? Die müssen von Zeit zu Zeit gewartet werden. Hier sehen wir gerade noch mal so einen trockenen Husten, gerötete Augen, das kennen viele von der Klimaanlage. Und manchen ist es dann zu kalt, manchen ist es zu heiß. Sie müssen sich einmal entscheiden, wo die hängen. Hiermit nicht, weil das Geniale ist, Sie nehmen die einfach mit. Und zwar genau da, wo Sie sie haben wollen. Ja? Ihr mobiles Kühlgerät, ob das auf der Fernsehcouch ist. Nehmen Sie es einfach mit. Legen Sie es doch so, wie Sie es gerade haben wollen, wo Sie sich hier angenehm fühlen wollen. Egal, wo Sie hingehen, Sie schalten es einfach an und zwar positionieren Sie es genauso, wie Sie es haben wollen. Und das ist das Geniale hier. Fernbedienung oder auch am Gerät direkt einschaltbar. Und dann geht es schon los. Und außerdem übrigens auch mit der Sprühnebelfunktion, die wir hier haben, der Eisnebel, der die Temperatur um 3 bis 4 Grad abkühlt in Ihrer Umgebung. Apropos nochmal Preis, eine normale Klimaanlage ist nicht nur viel, viel teurer, sondern auch natürlich der Strom, die Energie ist ja auch nochmal so ein Punkt, ist ja heute auch so extrem teuer. Und wenn ich Ihnen jetzt mal was zeige hier, was ich hier für eine Münze in der Hand halte, dann werden Sie es mir gleich nicht glauben. Es ist ein 1-Cent-Stück und das kostet umgerechnet der Betrieb pro Aufladen Ihres Geräts. Sie laden ihn einmal auf, es ist ja ein Akku verbaut, dann laden Sie ihn auf und die Aufladung für 3 Stunden Vollbetrieb mit Nebel oder eben 8 Stunden im Betrieb pro Tag kostet Sie gerade mal 1 Cent. Jetzt rechnen wir doch nochmal zusammen. Also zum Beispiel, wenn Sie jetzt sagen, ein halbes Jahr locker habe ich diese Anlage an, um runterzukühlen, um mehr Luftfeuchtigkeit in den Raum zu bringen, dann haben Sie hier 180 Tage, ein halbes Jahr, 6 Monate, 1 Cent pro Tag ausgegeben für die Aufladung. Das heißt 1,80 Euro auf 6 Monate. Also das kann sich doch sehen lassen. Super günstig, so günstig sind Sie mit einer Klimaanlage nicht. Und wir haben hier noch die Anreicherung mit Feuchtigkeit, mit diesem Wasserdampf, mit diesem Wassernebel, unser Eisnebel. Ich kann Ihnen den gerne noch mal zeigen. Also das ist natürlich was ganz Geniales. Dadurch haben Sie die Befeuchtung der Luft. Es gibt ja Anlagen, die nur das können. Es gibt eben Anlagen, die nur ventilieren, die Luft, ja, wie ein normaler Ventilator. Aber hier haben Sie eben die Kombination. Sie haben ja bei einem normalen Ventilator nur die Möglichkeit, im Prinzip die heiße Luft zu verwirbeln. Und hier können wir die Luft einmal verwirbeln, aber eben auch noch zusätzlich hier mit der Feuchtigkeit runterkühlen, mit unserem Eisnebel. Sie können das ganz

hier auch, da sehen wir sehr gut gerade an oben unserem Eisnebel, wie Sie nochmal den Neigungswinkel verstellen können. Und je nachdem, wie Sie sich hinsetzen, können Sie das natürlich entweder direkt auf sich richten oder Sie sagen, ne, vielleicht Ihre Partnerin sagt, nee, ich brauche das nicht, der ist vielleicht immer ein bisschen kälter und Sie sagen, nee, ich brauche das, aber richten Sie es einfach genauso auf sich aus, dass Sie sagen, jetzt fühle ich mich angenehm. Es hat so ein bisschen das Gefühl wie bei einer Meeresbrise, als wenn Sie im Urlaub auf einem Balkon stehen, das Hotel direkt an der Meereskante quasi dran und dann kommt so diese Brise vom Meer zu Ihnen und macht die Luft so richtig schön etwas kühler und richtig schön feucht. Das ist das Prinzip, was wir hier haben. 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Außerdem noch. Es gibt immer wieder Fragen, die uns für den Invictus AC5 erreichen. Und einige davon haben wir jetzt mal hier zusammengefasst. Also Mustafa fragt zum Beispiel, was unterscheidet das Gerät von einer Klimaanlage? Eine Klimaanlage, die kühlt die Luft zwar runter, aber sie hat eben nicht diese diese Eisnebelfunktion, die wir ja hier haben. Also im Endeffekt bei einer Klimaanlage ist es nicht nur viel, viel teurer, die Anlage an sich. Man hat halt auch nicht die schöne Feuchtigkeit hier, die auch noch mal gut ist für die Atemwege. Und hier haben Sie beides, also die Funktion einer Klimaanlage und eben also diese Runterkühlung der Temperatur um 3 bis 4 Grad der Lufttemperatur in der Umgebung, aber eben auch diese schöne feuchte Nebel, den wir hier haben. Es gibt weitere Fragen von der Birgit. Die Birgit schreibt, ich habe doch schon einen Ventilator. Brauche ich dann wirklich noch einen AC5? Birgit, ein Ventilator, der verwirbelt im Endeffekt nur die warme Luft. Das hast du vielleicht schon mal gehört. Also die warme Luft, die sich in der Wohnung befindet, die wird eigentlich nur noch mal rumgewirbelt. Dadurch wird sie ja nicht kälter. Das Gerät durch den Eisnebel, das hat halt die Möglichkeit, die Luft noch mal um 4 bis 5 Grad runterzukühlen in der Umgebung. Das ist das Geniale am AC5. Die nächste Frage von Jessie. Jessie schreibt, ich kenne solche Geräte, die sind am Ende doch leider alle recht laut. In unserer Studi-WG kann ich das nicht bringen. Jessie, das verstehe ich, da schimpfen bestimmt die anderen, das kann ich verstehen. Aber unser AC5 hat gerade mal eine Lautstärke von 35 Dezibel. Und das kannst du dir ungefähr vorstellen, wie das Flüstern der Blätter, das Blätterrauschen im Wald oder eben auch eine Armbanduhr, die auf dem Nachttisch tickt, wo man das Ticken gar nicht richtig hören kann, ja? Das ist ungefähr die Lautstärke, die unser AC5 hat. Dann gibt es noch eine weitere Frage von Klaus. Klaus fragt, der ersetzt unmöglich eine richtige Klimaanlage für einen ganzen Raum. Behauptet Klaus, ja? Lieber Klaus, also wir haben hier ein mobiles Gerät. Du musst dich nicht festlegen, in welchem Raum du hier deine angenehme Wohlfühltemperatur haben möchtest. Also bei einer Klimaanlage, da habe ich die einmal angebracht und dort muss ich im Prinzip auch in diesem Raum sein, um die Kälte zu genießen. Hier habe ich ein Gerät, was ich immer mitnehmen kann, dadurch, dass es mobil ist. Ich kann es überall dort aufstellen, wo ich es gerne etwas kühler hätte. Und dann gibt es noch eine Frage von Jerome. Ich brauche Kühlung nur ab und zu. Wie lange reicht der Akku? Sehr gute Frage. Also einmal aufgeladen reicht der Akku mit unserer Sprühfunktion, mit unserem Eisnebel noch dazu, also wirklich Vollpower für 3 Stunden. Und wenn man sagt, ich will die normale Funktion, dann hat man die Möglichkeit, hier 8 Stunden das Ganze zu genießen. Und wir haben ja gerade schon mal umgerechnet, das kostet gerade mal pro Tag, pro Aufladung von dem Gerät für die 3 oder beziehungsweise 8 Stunden gerade mal 1 Cent an Strom. Also wer das Gerät jeden Tag über ein halbes Jahr lang in Betrieb hat, hat gerade mal 1,80 Euro an Stromkosten. Dann gibt es noch eine weitere Frage, und zwar von Vanessa. Vanessa fragt, funktioniert das Gerät auch

0: draußen, zum Beispiel auf meinem Balkon? Auch eine sehr gute Frage, weil auf dem Balkon, ne, Sie kennen das, die Sonne scheint und brutzelt und Sie haben vielleicht nur noch einen Sonnenschirm drüber und die Luft steht so. Sie wollen eine Kühle, eine angenehme Kühle haben. Das Gerät können Sie überall mitnehmen. Es läuft ja ohne Strom. Sie brauchen keine Steckdose auf dem Balkon. Es läuft, hier sehen wir es, wunderbar gerade. Stellen Sie es doch einfach hier auf die Fensterbank, aufs Tischchen und genießen Sie diese angenehme Temperatur auch auf dem Balkon oder vielleicht auch, wie wir es hier gerade sehen, im Schlafzimmer. Überall dort aufstellen, wo Sie gerne die angenehme Wohlfühltemperatur haben möchten. Das ist Ihre smarte Lösung für den heißen Sommer. Und die Sommer, die werden immer heißer. Und da brauchen wir solch eine Lösung. 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Um 3 bis 4 Grad die Lufttemperatur, da setzen Sie ihn einfach ein. Und außerdem genießen Sie noch diesen schönen Eisnebel, der die Luft anreichert mit Feuchtigkeit. Auch sehr gut für die Schleimhäute natürlich. Wunderbar. Neben dem Bett am Nachttischschränkchen aufzustellen, in der Küche oder überall da, wo Sie einen kühlen Kopf bewahren möchten.
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0: wirklich einfach genial. 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
1: Hallo liebe Zuseher, wenn wir schon eine echte Revolution in der Autopflege präsentieren, ja dann brauchen wir natürlich auch den Heimwerker-Profi Nummer 1 dazu, Marc Kühler. Marc, schön, dass du da bist.
2: Hallo Agnes.
1: Was hast du mitgebracht?
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1: allein. 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Also nee. 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
2: Ja, das ist ja normal. Wenn du dauernd pumpen musst, dann bist du ja irgendwann müde, wenn du so ein ganzes Auto reinigen musst. Lass uns mal schauen, was wir hier auf der Haube haben. Das Auto haben wir drinnen zusätzlich verschmutzt, aber die Haube hat schon einiges mitgemacht. UV-Strahlen, Winter wie Sommer, dann haben wir Vogelkot, wir haben Asphalt drauf. Wir haben sogar hier vorne, wenn man drüber fühlt, dann fühlt man und spürt man so die Salze, die Kristalle, die noch übrig geblieben sind vom Streuen. Und natürlich der ganze Dreck, UV-Strahlen drauf. Das hier sauber zu machen, das ist eine Challenge. Agnes, du nimmst die Challenge an?
1: Natürlich.
2: Okay, dann geht's los. Bei 3, 2, 1, los geht's. Auto putzen und gleichzeitig polieren. Das war noch nie so einfach. Du kommst klar da drüben?
1: Ey, ich versuche es, ja.
2: Guck mal.
1: Boah, damit komme ich gar nicht zurecht. Moment.
2: So, Lappen drehen. Ach du meine Güte. Was machst du denn da drüben? Überschwemmung?
1: Ich putze.
2: Und stopp.
1: Nee, es kann nicht sein. Du bist schon fertig?
2: Guck mal, ich streiche meinen Lack. Mit der Seite habe ich gereinigt.
1: Okay.
2: Da ist der ganze Dreck drin. Mit der Seite wird nachpoliert. Schau. Und jetzt mache ich Folgendes. Hier vorne ist noch Teer. Siehst du das? Kriegst du das auf jeden Fall nicht
1: das
2: mehr.
1: Das kriegst du weg. Kriegst du nicht weg.
2: Das krieg ich nicht weg?
1: Nee.
2: Willst du wetten?
1: Nee.
2: 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Und jetzt pass mal auf, was passiert.
1: Jetzt bin ich gespannt.
2: Jetzt gehe ich mit dem Material und dem Tuch hier drauf. Das ist wie eine Massage. Schau mal. Zack, weg.
1: Wow.
2: Zack, weg.
1: Das ist
2: zack,
1: ja der Hammer.
2: Weg. Zack, weg.
1: Das gibt's nicht, Marc.
2: Gereinigt,
1: das ist
2: poliert.
1: Mega.
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1: Super.
2: Dank des Lotus-Effektes. Und dann macht der Rest der Fahrtwind. Attacke! Juhu!
1: 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Absolut begeistert.
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0: Und nun wollen wir testen, wie Platinum Spray Sensation im täglichen Gebrauch funktioniert. Mit Marc Kühler am Shopping Center Parkplatz.
3: Guten Morgen zusammen, ich bin der Marc. Darf ich euch was fragen?
5: Ja, gerne.
3: Bitte mal hier reinsprechen. Ich habe gesehen, ihr habt da so Perfekten drauf. Das ist noch Vogelkot und Asphalt. Wann ist das Auto letzte Mal gewaschen worden?
5: Ich war gestern erst in der Waschstraße, aber die hat das nicht wegbekommen.
3: Und vor allen Dingen die Bürsten sorgen für Haarrisse. Und wenn Haarrisse im Lack sind, wird der Lack stumpf. Also lieber mal was anderes probieren. Darf ich putzen?
6: Ja, mal kurz.

0: das was?
1: Nein, kostet nichts. Strudel, ja genau. 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Und jetzt gehen wir mit dem Tuch drüber. Und Achtung, ich mache das mal von der Seite, dann kann man das besser sehen. Jetzt schaut mal hier.
2: Wahnsinn.
1: Was mit dem Asphalt passiert. Und jetzt hier der lästige Vogelkot, der hat sich auch schnell abgelöst.
0: Ja,
1: durch Platinum funktioniert das auch sehr schnell.
2: Und Wahnsinn,
1: jetzt
2: habt
1: ihr auch so einen Lotus-Effekt drauf.
2: Okay.
1: Wenn jetzt der Vogel wieder ein Häufchen macht, rutscht er ab.
0: Oh,
1: jetzt kann er drauf machen.
2: Und wie geht das mit dem Spray? Musst du da nicht
1: hier draufdrücken auf den Knopf, dann sprüht er, wieder draufdrücken, hört er auf.
2: Okay, toll.
1: Und jetzt in Zukunft selber machen.
2: Das gehört mir.
0: Nein.
1: Du machst das selber, ich nehme das Mikro und du backst mir den Kuchen. Tschüss.
3: Hier haben wir einen Härtefall mit jeder Menge Insekten, Harze und Asphalt am Lack. Wird Marc das schaffen?
1: Ich habe glücklicherweise eine feine Lösung. 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Das Teil funktioniert und arbeitet. Wieder Knopfdruck.
2: Ohne Pumpen.
1: Ohne Pumpen.
2: Wow.
1: Ja, wir Männer haben es doch gerne einfach und schnell, oder?
2: Ja, super.
1: Und effektiv vor allen Dingen. Also, aufsprühen. Und kurz einwirken lassen, bitte nicht auf, einer heißen Haube, lieber auf einer kühleren Haube, aber das funktioniert dann auch schnell.
2: Niemals kriegst du das runter.
1: Sollen wir wetten?
2: Mit deinem Spray.
1: Mit meinem Spray? Du glaubst nicht, dass ich das wegkriege?
2: Schauen wir mal.
1: Schauen wir mal. Die Wette verlierst du, Freund, die Wette verlierst du. Ein bisschen rubbeln.
2: Aha.
1: Hier siehst du, du löst die ganzen Schmutze ab, den ganzen Dreck löst du an und dann reibst du nochmal drüber.
2: Aha.
1: Und was du jetzt machst, du erzeugst so einen Lotus-Effekt hier drauf. Fühl mal bitte drüber.
2: Unglaublich.
1: Das ist ganz glatt. Hier haftet jetzt nichts mehr drauf.
2: Wahnsinn.
1: Wenn jetzt hier Insekten drauf klatschen oder Harze drauf sind.
2: Das hätte ich mir nie gedacht.
1: Ja, die sind jetzt nicht mehr auf dem Lack. Die sind jetzt auf dieser Oberfläche drauf. Und dann kriegst du es auch wesentlich schneller ab. Und du hast mehr Freude an dem Auto. Und vor allen Dingen, du versaufst ja den Lack nicht. Hallo, ich bin der Marc. Darf ich dich mal stören?
0: Ja, gerne.
1: Bitte hier reinsprechen. Das hier ist Bremsstaub. Den musst du alle zwei Wochen entfernen. Sonst frisst er sich in die Felge ein, eine Aluminiumfelge. Die verträgt das nicht. Das Zeug ist echt aggressiv.
0: Das sollte man eigentlich machen. Ich
1: okay,
0: weiß.
1: Eigentlich. Aber glücklicherweise hat sie ja jetzt die Lösung. Ich zeig dir mal Platinum Spray Sensation, sei Dank, wie das funktioniert. Einfach auf den Knopf drücken.
0: Ja.
1: Dann sprüht das Teil. 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
0: Okay.
1: Kurz einwirken lassen. Der Schmutz wird jetzt eingekapselt.
0: Ja.
1: Ich stell die Flasche mal zu dir.
0: Ja, bitte,
1: warum die da steht, verrate ich dir später. Ist eine Überraschung. So, und wenn dann der Schmutz gelöst wurde, das dauert ein paar Sekunden.
0: Du bist jetzt sehr schnell. Bestimmt,
1: ja, genau. Dann gehst du mit dem Tuch hier drüber.
0: Ja.
1: Und dann machst du auch die Kanten und Ecken. Ach, die Felge, diese braucht echt schwer zu reinigen. Die hat überall Kanten, Ecken.
0: Wen sagst du das?
1: Boah, mein Gott. Und da kommt die Waschanlage gar nicht rein, ne? So, schau mal.
0: Okay.
1: Wie schön sauber die Felge ist.
0: Perfekt.
1: Und du kannst mit dem gleichen Tuch auch hergehen.
0: Ja.
1: Das ist natürlich eine grobe Seite zum Reinigen, eine feine Seite zum Polieren. Und dann gehst du hier unten über das Gummi drüber, über das Rad.
0: Auch gleich über den Reifen.
1: Ja, dann hast du den Reifen auch direkt sauber.
0: Ja.
1: Ich finde das immer cool, wenn beides so gleich glänzen.
0: Eben praktisch auch.
1: Ja, ne?
0: Voll.
1: Und, gefällt's dir?
0: Sehr gut.
1: Dann habe ich eine Idee für dich.
0: Ja,
1: du kriegst den Lappen, du kriegst das Material, ich krieg das Mikro.
0: Jetzt muss ich das selbst reinigen.
1: Ja, und parken üben musst du.
0: Oh.
1: Schauen wir mal, wie es ausschaut, wenn es fertig ist.
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0: Autopflege. Schauen wir uns die Haube mal genauer unter der Lupe an. Was wir hier für Dreck drauf haben, das sammelt sich so circa in 12 Monaten an. Da sind Insekten drauf, dann ist hier Asphalt, Vogelkot ist drauf, Harze. Wenn das Ding unter einem Baum lange steht, dann hier, guck mal, diese Verkrustungen, Wahnsinn. Die kommen vom Streusalz. Das Ganze, was du hier drauf siehst, ist auch noch mit UV-Strahlen reingebrannt. Natürlich beide Seiten. Und wir machen jetzt eine Challenge. Ich gebe dir jetzt mal ein bisschen Zeit, dass du diese Haube vorreinigst, hauptreinigst, Mikrorisse ausreinigst und schützt.
1: Okay, krieg ich hin. Kein Problem.
0: Oh Gott, dann fahre ich so lange in Urlaub. Viel Spaß. Okay, du musst alles verstehen. Los geht's.
1: Fang ich doch mal an.

0: So, jetzt bin ich fertig, Marc. Schau mal, picobello sauber und es glänzt richtig schön.
1: Alter Falter.
0: Gut, ne?
1: Hätte ich mehr erwartet, aber krass.
0: Ich find's gut. Ich weiß gar nicht, was du hast.
1: Ich hab gar nichts. Es ist ja, ja, schauen wir uns mal an. Pass mal auf, du hast jetzt 8 Minuten Zeit gebraucht,
0: ja,
1: um das auch,
0: okay,
1: um deine Seite so hinzukriegen, wie sie ist. Schauen wir uns mal an, was Platinum Spray Sensation mit dem gleichen Schmutz, mit der gleichen Verschmutzung und dem Mist, den du mir noch rüber gesprüht hast, machst. Einschließlich Vogelkot, Harze und hier vorne diese ganzen Teerspuren. Was macht Platinum Spray Sensation? Guck mal auf die Uhr. Los geht's. Sprühen.
0: Okay.
1: Sehr reicht. 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Jetzt nehmen wir das Tuch. Und zwar mit der Reinigungsseite. In der Zeit kapselt Spray Sensation den Dreck ein, sodass Sie ihn abtragen können ohne Kratzer. Dazu reinigen wir bis in die Mikrorisse den Lack aus. Warum? Weil stumpfer Lack wiederhergestellt wird und der Glanz erzeugt wird, wie er damals war, als wir das Auto aus dem Laden gekriegt haben, als wir das Laden, als Auto neu gekauft haben. Was ich jetzt feststelle hier, ist ganz klar, das, was noch da unten ist, Vogelkot.
0: Siehst du?
1: Und hier.
0: Das hast du auch nicht wegbekommen.
1: Ja, die Harze und hier der Asphalt. Und jetzt gehe ich her, nimm Platinum Spray Sensation und sprühe ein bisschen, weniger ist mehr, auf den Lappen.
0: Das reicht schon.
1: Das reicht schon. Und mit dem bisschen kann ich jetzt hier vorne Harze, dann den Vogelkot und auch den Asphalt rausreinigen. Auspolieren, dann kommt alles runter.
0: Wow.
1: Von der Haube.
0: Hätte ich jetzt nicht gedacht.
1: In kürzester Zeit. Schau dir das an.
0: Mega.
1: Der ganze Dreck, der fast ein Jahr hier drauf gewesen ist.
0: Sogar die Vogel.
1: Ja, sogar der Vogelkot ist weg.
0: Wow.
1: Alles, was hier drauf gewesen ist, wird ausgereinigt.
0: Nicht schlecht.
1: Der ganze Lack ist auspoliert und fertig. Und der Glanz, der kommt wie immer von ganz alleine. Und jetzt schauen wir uns mal an, was du da drüben so geleistet hast mit deiner ganzen Politur.
0: Jetzt.
1: Wir sind fair. Aber jetzt machen wir es mal wie die Profis. Die Profis nehmen auch immer so eine Kontrolllampe.
0: Oh je, okay.
1: Ja, und leuchten damit die Kratzer oder die Unebenheiten und alles das aus, was sie dann halt vorher hatten und nachher nicht mehr haben wollen. Guckt euch das mal an. Auf der linken Seite ist Agnes und auf der rechten Seite ist Platinum Spray Sensation.
0: Wow.
1: Das, was wir hier praktisch unter dem Mikroskop sehen können, das ist der Beweis.
0: Definitiv.
1: Das ist krass, oder?
0: Kann man nicht leugnen.
1: Ja. Jetzt schauen wir es uns mal ganz genau an und gehen nochmal hier mit so einer Küchenrolle drüber und gucken mal.
0: Bin ich gespannt.
1: Ja, wie es denn ausschaut. Agnes,
0: hätte ich jetzt nicht gedacht.
1: Ich mag dich ja gerne, aber du bist ein kleines Ferkelchen.
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1: Du schaust so erschreckt. Wacht mal ab, was passiert. Schutzbrille und Handschuhe bitte
0: an.
1: Was
0: hast du vor, Marc?
1: Die Handschuhe sind säurefest, die Schutzbrille natürlich auch.
0: Säurefest?
1: Säurefest, denn
0: was
1: jetzt
0: hast du vor?
1: Treten wir den ultimativen Beweis an.
3: Und jetzt wird's gefährlich. 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
1: Ich spüle das ganze Theater jetzt ab, bevor wir ein Loch in der Haube haben. Denn das, was sich da jetzt hier so auf der Haube abspielt, das ist wirklich nicht gut für den Lack. Das machen wir auf beiden Seiten. Beides weg. Und wir erinnern uns ja, da wo der rote Strich ist, da ist das ganze Material passiert.

0: Achtung, was ist passiert hier vorne? Auf der Platinumseite, da nehmen wir zu ein Tuch. Wir wissen ja, wo der rote Strich ist. Hier ist die Platinumseite. Gehen wir mal drüber, wischen mal rum. Da brauchen wir auch gar nicht großartig trocken machen. Wir sehen, dass wir nichts sehen. 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Guck mal, du merkst schon direkt, da wird es weich im Tuch. Und warum wird das weich? 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Und wenn ich hier weiter rüber gehen würde, dann mache ich den Lack kaputt. Und das will ich ja nicht. Aber ich habe ihn jetzt schon geöffnet. Ja. 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Und was machen wir jetzt? Wir heilen auch diesen Fehler wieder, indem wir auf die Stelle gehen.
1: Das kannst du reparieren.
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1: Ja,
0: ich bitte dich. 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Kannst ruhig feste wischen und schau dir das Ergebnis an. Tada!
1: Ah, super, du hast es wirklich repariert.
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0: Heute, also am 1. Juni, wird der Internationale Tag des Kindes begangen. Anlass für das Statistische Landesamt, mal ein paar Zahlen zu veröffentlichen, wonach in unserem Bundesland etwa 316.000 Kinder im Alter von unter 18 Jahren leben. Das klingt nach viel, aber wirklich besorgniserregend dürfte sich der immer stärker abzeichnende Geburtenrückgang in Sachsen-Anhalt auswirken. So setzte sich auch im Jahr 2025 der seit nunmehr 9 Jahren anhaltende Trend fort. Es kamen im vorigen Jahr 6.114 Kinder weniger zur Welt als noch im Jahr 2016. Das entspricht einem Rückgang von fast 34%. Im Verhältnis zu den Sterbefällen hat sich das Geburtendefizit auf fast 23.000 Personen erhöht, was die höchste Differenz zwischen Lebendgeborenen und Gestorbenen seit Beginn der Statistik für Sachsen-Anhalt im Jahr 1990 ist. Die meisten Kinder kamen übrigens in den beiden kreisfreien Städten Halle und Magdeburg zur Welt, was auch ein Indiz dafür ist, dass im ländlichen Bereich der Bevölkerungsrückgang am stärksten ist. Und damit ein herzliches Willkommen zum MDF1-Direktmagazin am Montag. Dieses Geburtendefizit sorgt besonders in unserem Bundesland für eine Überalterung der Gesellschaft. Darauf haben die Parteien unterschiedliche Antworten. Die Regierungsparteien hätten gern mehr Einwanderung. Die AfD ist der Meinung, das Rezept zu haben, dass sich die deutsche Bevölkerung aus eigener Kraft ausreichend vermehren müsse. Aber selbst wenn sich die Frauen von der AfD in ihre Familienplanung hineinregieren lassen würden, um mehr Kinder in die Welt zu bringen, würden sich Effekte erst in vielen Jahren bemerkbar machen.
1: Vom Bucker Bahnhof aus kann man entweder den Magdeburger Hauptbahnhof erreichen oder man kann von hier aus nach Schönebeck, Halle oder Aschersleben fahren. Etwa alle 15 Minuten hält hier ein Zug zum Ein- und Aussteigen und insgesamt halten hier mehr als 100 Züge, jeweils 50 in jede Richtung. Das bedeutet, der Bucker Bahnhof ist für die Nahverkehrsgesellschaft Sachsen-Anhalt von strategischer Bedeutung als zentraler Netzknotenpunkt im Schienenpersonennahverkehr. Schaut man sich den Bahnhof aber genauer an, dann ist er über viele Jahre hinweg vernachlässigt worden. Vandalismus prägt den historischen Innenraum, denn das von 1926 bis 1928 errichtete Gebäude galt zum Zeitpunkt seiner Fertigstellung als eines der modernsten Bahnhofsgebäude Deutschlands und steht deshalb unter Denkmalschutz. Es repräsentiert eine Epoche, in der die öffentliche Hand und die Deutsche Reichsbahn einen sehr hohen gestalterischen und kulturellen Qualitätsanspruch an Zweckarchitektur stellten. Seit über 5 Jahren gehört der Bahnhof dem privaten Projektentwickler Mark Weiler. Und die Arbeit, die bis jetzt investiert wurde, beginnt Früchte zu tragen, denn hier in diesen Räumen, zurzeit laufen die Entkernungsarbeiten, werden in gut einem Jahr Studenten, die in Berlin oder Stuttgart Puppenspiel studiert haben, einen Masterstudiengang Puppenspielregie belegen können. So wird also aus dem Denkmal der klassischen Moderne wieder ein ordentlicher Bahnhof, der die Reisenden mit qualitätvollem Ambiente begrüßt und ein Kulturort, der im Zusammenspiel mit dem Magdeburger Puppentheater und der Figurensammlung Villa P. ein innerstädtisches Kulturquartier, das europaweit seinesgleichen sucht. Das gelingt aber nur, weil hier ganz untypisch für deutsche Bürokratie unterschiedlichste Fördermittelgeber das gemeinsame Ziel unterstützen und sich dabei gegenseitig vertrauen.
2: Hinter uns der Buckauer Bahnhof gehört zu Magdeburg seit fast 100 Jahren dazu. Er hat den Zweiten Weltkrieg überstanden. Wir werden ihn instand setzen. Sind dabei, ihn instand zu setzen mit Denkmalschutzmitteln, auch mit Mitteln des Verkehrsministeriums aus dem Programm Revita. Er bleibt ein Verkehrsknotenpunkt, aber er wird auch zu einem Kulturbahnhof weiterentwickelt. Das Europäische Zentrum für Puppenspielschund entsteht hier und das ist eine Kooperation mit der Hochschule in Stuttgart und mit der Hochschule in Berlin. Zukünftig werden wir hier neue Puppenspielerinnen und Puppenspieler ausbilden. Die können hier studieren, die können auch hier und sollen hier natürlich auch die Zukunft in Magdeburg und bei unserem Puppentheater finden.
1: Das Europäische Zentrum für Puppenspiel kann hier entstehen, weil die Hochschule für Schauspielkunst Ernst Busch in Berlin und die Hochschule für Musik und Darstellende Kunst Stuttgart gemeinsam den Masterstudiengang Puppenspielregie für notwendig erachten. Denn bis jetzt gibt es in Deutschland keine vergleichbare Ausbildung.
3: Es gibt bislang kein professionelles Studium, keine professionelle Ausbildung Regie für Figurentheater. Und da das Figurentheater doch nochmal eine spezielle Form ist und man nicht einfach RegisseurInnen aus dem Schauspiel ins Figurentheater setzen kann, wie wir alle wissen, braucht es diese spezielle Ausbildung, diesen Masterstudiengang. Und ich erhoffe mir einfach nicht zuletzt, dass wir interessanteres Theater machen in Zukunft.
1: Und der Eigentümer hat bei diesem ungewöhnlichen Projekt sichtlich Freude.
4: Es ist eine super Möglichkeit, es macht Spaß. Es macht einfach Spaß, auch mit allen Beteiligten, das hier umzusetzen, die Diskussionen, die wir führen, wie wir was ausführen. Es ist wirklich mal was Außergewöhnliches, was auch nicht Alltägliches. Und es macht, wir sehen ja jetzt auch endlich das Außen, was passiert. Wir haben bisher die letzten 2 Jahre mehr über Plänen gesessen. Und ja, jetzt fängt es an, dass man was sieht und da freuen wir uns drauf. Und da freuen wir uns drauf, dass es dann sozusagen im zweiten Quartal 27 dann auch für die Studierenden fertig wird.
1: So wird es also gar nicht mehr lange dauern, bis aus diesen Räumen hier neue Fantasie und Kreativität den Weg auf die Puppenbühnen Europas finden wird.
0: Im Großraum Magdeburg kommt es immer häufiger zu Störungen in der Bahninfrastruktur. Jüngstes Beispiel ist eine neue Langsamfahrstrecke auf der Hauptstrecke zwischen Magdeburg und Dessau, wo Züge nur noch mit 20 km/h unterwegs sein dürfen. Das scheint aber nur die Spitze eines Eisbergs zu sein, denn Verkehrsministerin Lydia Hüskens kritisiert nicht nur Langsamfahrstellen, sondern auch Stellwerksprobleme oder Bahnübergangsstörungen, die teilweise über Wochen und Monate bestehen und den Verkehr beeinträchtigen. Das seien keine Einzelfälle mehr, so die Ministerin, sondern ein strukturelles Problem, weshalb man als Besteller des Nahverkehrs auf der Schiene bei der DB Infrago kurzfristige Gegenmaßnahmen einforderte. Besonders kritisch müssen Langsamfahrstellen zügig saniert werden, um den ÖPNV auf der Schiene zu stabilisieren. Denn diese Probleme sorgen für Verspätungen, auch für den Güterverkehr und das erkennbar derzeit besonders im Raum Magdeburg. So stellte ein Rückgang man bei der Pünktlichkeit fest von 94% im Jahr 2021 auf nur noch 84% im vorigen Jahr.
5: Die Möglichkeiten, sich ehrenamtlich zu engagieren, sind vielfältig. Um genau darauf aufmerksam zu machen, hat die Freiwilligenagentur Magdeburg mal wieder eine Engagementmesse veranstaltet. Dieses Jahr zum ersten Mal nicht im Rathaus, sondern im Allee-Center in der Ernst-Reuter-Allee.
6: Wir wollten mal ein etwas anderes Format ausprobieren und sind deshalb auf das Allee-Center zugegangen und haben gesagt, ob wir uns nicht hier im Center direkt präsentieren können, weil das Rathaus doch vielleicht ein Ort ist, wo man nicht so zufällig vorbeikommt. Und wir haben gedacht, vielleicht ist es eine gute Idee, mal dorthin zu gehen, wo viele Menschen vor Ort sind. Und so vielleicht auch Menschen ansprechen zu können, die noch gar nicht wissen, dass sie sich ein freiwilliges Engagement wünschen.
5: Wie gesagt, war es das Ziel der Messe, Bürger über die zahlreichen Angebote und Einsatzmöglichkeiten verschiedener Vereine und Initiativen zu informieren. Über den Tag hinweg wechselten sich die Aussteller an den Ständen ab, sodass Interessierte die Möglichkeit hatten, auch mehrmals am Tag vorbeizuschauen, um unterschiedliche Organisationen kennenzulernen. An den Ständen standen Ansprechpartner für persönliche Gespräche bereit. Ergänzend informierten zahlreiche Schautafeln und Flyer über die jeweiligen Projekte und Tätigkeitsfelder. Doch neben den vielen Informationen stand auch ein kreatives Angebot zur Verfügung. Besucher konnten sich inmitten der Stände hinsetzen und kleine Windräder basteln. Ein Symbol, das unter anderem auch im Logo der Freiwilligenagentur zu finden ist. Für die Agentur ist die Veranstaltung ein besonderer Meilenstein, denn schon bald feiert die Einrichtung ihr 20-jähriges Bestehen. Die Verantwortlichen blicken dabei stolz auf die vergangenen Jahre zurück und auf das, was gemeinsam mit zahlreichen Ehrenamtlichen erreicht werden konnte.
6: Ansonsten ist es schon so, dass freiwilliges Engagement nach wie vor auf großes Interesse stößt. Es gibt viele Menschen, die sich einbringen wollen und wir nutzen das natürlich auch bei unseren Beratungen, ja, dass wir dann wirklich näher und detaillierter informieren bei den Beratungen in der Freiwilligenagentur. Aber es gibt natürlich auch ein sehr umfassendes Online-Angebot. Man kann sich jederzeit online über Engagementmöglichkeiten in Magdeburg informieren, zum Beispiel unter freiwilligenagentur-magdeburg.de. Und dort findet eigentlich jeder etwas, was man machen kann.
5: Ein ganz besonderer Geburtstag wurde jetzt im Pflegeheim Wohnen und Pflegenreform gefeiert. Elsbeth Wiegand hatte am 24. Mai ihren 106. Geburtstag und erhielt dabei eine Überraschung, mit der wohl selbst sie nicht gerechnet hatte. Gemeinsam mit den Pflegekräften organisierten die Angehörigen eine außergewöhnliche Geburtstagsaktion. Insgesamt 106 Kinder kamen zusammen, um der Jubilarin ein gemeinsames Happy Birthday zu singen.

0: Ein bewegender Moment für die Seniorin, die als älteste gebürtige Magdeburgerin gilt. Zwar lebt mit Hedwig Hartung noch eine 4 Monate ältere Frau in Magdeburg, sie stammt jedoch nicht aus der Landeshauptstadt. Unter den Gratulanten gab es auch einen Ehrengast, Oberbürgermeisterin Simone Borres, die persönlich vorbeikam, um der Jubilarin eine Urkunde und einen Strauß Blumen zu überreichen. Anschließend wurde gemeinsam angestoßen, mit Saft und Champagner. Natürlich durfte auch eine Geburtstagstorte nicht fehlen. Serviert wurde eine Marzipantorte zu Ehren der 106-Jährigen. Bei aller Feierlichkeit kam auch der Humor nicht zu kurz. Die Pflegekräfte scherzten bereits über den nächsten Geburtstag. Dann, so ihr Plan, sollen nicht 106, sondern gleich 1007 Kinder für Elsbeth Wiegand singen.
1: Den Internationalen Kindertag zum Anlass nehmen wurde am Montag das katholische Don Bosco Kinder- und Jugendzentrum wieder eröffnet. Damit endete eine 18 Monate dauernde Renovierungsphase in der Wände-, Türen-, Fußbäden- und Sanitärbereiche der Einrichtung unterhalb der St. Mechthild-Kirche im Milchweg einer gründlichen Renovierung unterzogen wurden. Mit der Sanierung wurden außerdem Kinder- und Jugendbereiche voneinander getrennt und es entstand ein Freizeit-Computerkabinett sowie ein Lernraum mit PCs, wo man zum Beispiel Bewerbungsschreiben verfassen könnte. Das Geld für die Sanierungsarbeiten kam aus der Pfarrei des Bistums Magdeburg und aus Spenden des Bonifatiuswerks. Die Reklame.

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4: Willkommen zurück. Der erste FCM vermeldete seine erste Neuverpflichtung. Es handelt sich um Toni Reitz, der vom BVB nach Magdeburg wechselt. Der 21-jährige Mittelfeldakteur war dort in der Drittligamannschaft des BVB aktiv, zuletzt als Kapitän der Drittligamannschaft. Für FCM-Sportdirektor Jäkel eine spannende Neuverpflichtung, der hier auch in der ersten Mannschaft auflaufen wird. Offensichtlich war für diesen Vereinswechsel eine Ablösesumme zu bezahlen. Über deren Höhe und für welchen Zeitraum ein Vertrag abgeschlossen wurde, gab es jedoch keine Veröffentlichung.

0: Wenn Ihnen jetzt diese Textzeile bekannt vorkam, richtig, das sind die ersten Verse von Wilhelm Buschs Max und Moritz, gedichtet anno 1865 und hier Grundlage für das nächste Sommerspektakel des Hengstmann-Kabaretts. Denn man fand nicht nur MMM für Max, Moritz und Magdeburg als Alliteration interessant, sondern auch die Geschichten der Streiche in die heutige Zeit übersetzbar.
1: Es geht um Max und Moritz. Also die
2: und in Magdeburg.
1: Ja.
2: Wer hätte das bei dem Titel erwarten können?
1: Es geht um Max und Moritz. Wir haben das klassische Stück von, also das klassische Literatur von Wilhelm Busch, Verballhornt. Nein, wir haben es in die heutige Zeit getragen.
2: Genau.
1: Und lokal und politisch adaptiert.
3: Wer spielt denn Max und wer spielt Moritz?
2: Das ist interessant. Wir haben ja hier einen Kellner, der heißt Max.
1: Ja.
2: Und Tobis Sohn heißt Moritz.
1: Ja.
2: Und da haben wir uns gedacht, die machen es schon mal nicht.
1: Max und Moritz haben ja in der Originalliteratur auch nicht ein Wort zu sagen. Das heißt, die schweigen die ganze Zeit, bauen nur Mist. Und das machen sozusagen bei uns dieses Jahr wieder das Steps Dance Center, wie auch im letzten Jahr schon sehr erfolgreich. Und
2: nichts gesagt haben.
1: Ja, aber super getanzt haben.
2: Ja, sehr gut.
1: Und die tanzen die Titelrollen. Also es wird sozusagen choreografisch gelöst diesmal.
0: Dritter im Bunde bei der Verfassung des Textbuches war Sebastian Hengstmann und diesmal erstmalig nicht nur als Schauspielerin dabei, sondern auch als Autorin Franziska Hengstmann und wie kann es anders sein als Witwe Bolte.
2: Wilhelm Busch war und ist immer noch modern.
1: Ja.
2: Brücken,
1: ja.
2: Ne, und Lehrermangel, also
1: ja.
2: Alles, was da drin ist, ist heute
1: genau.
2: Aktuell immer noch.
1: Auch was jetzt... Witwe Bolte zum Beispiel. Ja, Witwe Bolte ist jetzt keine Witwe mehr, sie ist nur noch Bolte, hat aber eine Bar.
2: Und zwar eine Broilerbar.
1: Und in dieser Broilerbar ist sie Geflügelinfluencerin. Also wir ziehen es auch ein bisschen in die heutige Zeit, wie gesagt, und das wird alles sehr lustig. Und dann gibt es jemanden, der ihr das malig macht, ihren YouTube-Kanal. Das ist nämlich Max und Moritz, die ja bei TikTok sind. Das ist ja alles viel, viel knackiger ist und so weiter und so fort. Und es sterben aber keine Hühner.
0: Trotzdem gibt es aber was zu essen beim Sommerspektakel, denn vor dem Spektakel ist genug Zeit für einen Imbiss, damit man gestärkt in die Aufführung gehen kann. Dort ist der zentrale Dreh- und Angelpunkt das 1000-jährige Gründungsjubiläum von Fermerskau.
1: Fermerskau ist ein Stadtteil, ein fiktiver Stadtteil, Magdeburger Stadtteil, den wir uns ausgedacht haben. Und der feiert Jubiläum und diese Kulturausschusssitzung ist sozusagen das zentrale Ereignis, was dann am Ende stattfindet. Und Vorsitzender dieser Kulturausschusssitzung ist natürlich Onkel Fritz. Und Fritz ist natürlich auch jemand, der das Land momentan regiert. Und das ist natürlich alles so ein bisschen verwoben. Nein. Nicht das Bundesland, sondern Deutschland regiert.
2: Wir werden regiert?
1: Ja.
2: Oh.
1: Und,
2: die da oben.
1: Ja, die da oben. Und ganz zum Schluss kommt dann auch die Mutter von Onkel Fritz.
2: Also Mutti quasi.
1: Mutti kommt und wird dann alles umwälzen.
0: Ja, und damit wäre dann auch klar, warum die ganze Zeit hier die Merkel-Puppe mit dabei war. Denn Mutti hat Zeit. Die sollten Sie sich auch nehmen, und zwar ab dem 11. Juni. Da feiert Max und Moritz in Magdeburg Premiere. Bis zum 25. Juli gibt es insgesamt 31 Vorstellungen und es sind auch in diesem Jahr wieder ein paar Sonderprogramme geplant. Wie die Comedy-Nacht am 7. Juli, die Fête de la Schwermetall am 21. Juni oder das Jubiläumskonzert von Ventura Fox am 20. Juni.
2: Es gibt noch wenige Restkarten.
1: Circa 6.000. www.internet.de, also hengstmanns.de kriegt man die. Und Vorstellungen sind 20 Uhr, 18 Uhr ist Einlass. Die Sonntagsvorstellungen sind 17 Uhr, 16 Uhr Einlass.
2: Ja.
1: Für das leibliche Wohl ist sowas von gut gesorgt. Und wir haben bestes Wetter und auch Fußballweltmeisterschaft. Wir spielen trotzdem, es ist uns alles egal, weil die Vorrundenspiele sind immer nach unserem
2: Aufwand. Wir fliegen nämlich nicht raus in der Vorrunde.
0: Ja, dem wäre nichts mehr hinzuzufügen, außer

0: Die MDF1 Wettervorhersage für den 1. und 2. Juni. In der Nacht zum Dienstag ist der Himmel wechselnd, teils gering bewölkt, teils klar und dabei trocken. Die Nachttemperaturen sinken auf 13 bis 11 Grad. Der Wind weht leicht und weiter böig und hat auf Süden gedreht. Am Dienstag ist der Himmel wolkig bis stark bewölkt. Es bleibt tagsüber trocken. Die Temperaturen steigen bis auf 26 Grad am Nachmittag. Der Wind weht mäßig und in Böen aus südöstlicher Richtung. Die weiteren Aussichten bis zum Freitag. Die erste Juniwoche startete wechselhaft und mit deutlich kühleren Temperaturen. Tiefdruckgebiete sind auch weiterhin wetterbestimmt. Sonne, Wolken und Regenschauer wechseln sich miteinander ab.
1: Am Dienstag ist es mal wieder an der Zeit für einen stadtgeschichtlichen Sommerabend im Alten Rathaus. Diesmal soll es um den Diesdorfer Wunderbrunnen gehen, der am 9. Juni 1726, also vor 300 Jahren, entdeckt wurde. Dabei handelte es sich um eine Quelle, der Heilkraft zugewiesen wurde. Darüber will Dr. Hartmut Kühne referieren und auch darüber, welche Auswirkungen so eine Wunderquelle auf die wirtschaftliche Entwicklung von Diesdorf hatte. Sein Vortrag beginnt um 19 Uhr und der Eintritt dazu ist frei. In der Galerie Hingelreich wird am Dienstag eine neue Ausstellung geöffnet. Diesmal werden Gemälde und Zeichnungen von Klaus Walter gezeigt. Die Vernissage beginnt wie immer um 19 Uhr. Diesmal wird Jerzy Bojanowski mit seiner Klarinette für den musikalischen Rahmen sorgen. Der letzte Tipp für den Dienstag betrifft eine Lesung im Literaturhaus mit Res Sigusch. Unbegründete Ängste ist der Titel des Romans, aus dem gelesen werden soll, in dem es um das Leben eines queeren Singles in einer sächsischen Kleinstadt geht. Im Anschluss kann mit Res Sigusch über das Gehörte noch diskutiert werden, wenn man die 10 Euro an der Abendkasse bezahlt hat. Auch zu dieser Veranstaltung sollte man spätestens um 19 Uhr vor Ort sein. Ja, zu der Zeit hätten wir die erste Wiederholung unserer Dienstagssendung im Programm. Die erste Ausgabe für Magdeburg, wie gewohnt, da um 18 Uhr. Bis dahin auf Wiederfernsehen und bleiben Sie gesund.
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1: Vielleicht noch nicht jetzt. Ich weiß, es wird etwas unkonventionell. Glauben Sie mir, wir lassen ihn nicht lange da unten. Tommy hat gerade seine rebellische Phase.
2: Ich mach dich sowas von fertig, wenn ich hier rauskomme!
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4: 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Böse, böse, böse, böse!
5: Ich möchte mich entschuldigen für das, was ich getan habe. Ich verspreche, es nicht wieder zu tun.
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6: Angst führt unweigerlich zur Selbstzerstörung. Öffnen Sie Ihren Geist und lassen Sie Entwicklung zu. Entwicklung zu.
0: Es wird Zeit.
6: Entwicklung.
0: 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Was ist besser, glückseliger Rausch oder sich der nüchternen Realität zu stellen?
5: 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Nur so bekomme ich meinen Kopf frei. Ich weiß, dass hier jemand anderes gelebt hat. Was habt ihr mit ihm gemacht?
1: Ich bin so stolz auf dich, Junge. Du hast heute diese Familie beschützt.
5: 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Das hier ist nicht echt.
1: Tommy, wir sind doch keine Psychopathen.

0: Heute, also am 1. Juni, wird der Internationale Tag des Kindes begangen. Anlass für das Statistische Landesamt, mal ein paar Zahlen zu veröffentlichen, wonach in unserem Bundesland etwa 316.000 Kinder im Alter von unter 18 Jahren leben. Das klingt nach viel, aber wirklich besorgniserregend dürfte sich der immer stärker abzeichnende Geburtenrückgang in Sachsen-Anhalt auswirken. So setzte sich auch im Jahr 2025 der seit nunmehr 9 Jahren anhaltende Trend fort. Es kamen im vorigen Jahr 6.114 Kinder weniger zur Welt als noch im Jahr 2016. Das entspricht einem Rückgang von fast 34%. Im Verhältnis zu den Sterbefällen hat sich das Geburtendefizit auf fast 23.000 Personen erhöht, was die höchste Differenz zwischen Lebendgeborenen und Gestorbenen seit Beginn der Statistik für Sachsen-Anhalt im Jahr 1990 ist. Die meisten Kinder kamen übrigens in den beiden kreisfreien Städten Halle und Magdeburg zur Welt, was auch ein Indiz dafür ist, dass im ländlichen Bereich der Bevölkerungsrückgang am stärksten ist. Und damit ein herzliches Willkommen zum MDF1-Direktmagazin am Montag. Dieses Geburtendefizit sorgt besonders in unserem Bundesland für eine Überalterung der Gesellschaft. Darauf haben die Parteien unterschiedliche Antworten. Die Regierungsparteien hätten gern mehr Einwanderung. Die AfD ist der Meinung, das Rezept zu haben, dass sich die deutsche Bevölkerung aus eigener Kraft ausreichend vermehren müsse. Aber selbst wenn sich die Frauen von der AfD in ihre Familienplanung hineinregieren lassen würden, um mehr Kinder in die Welt zu bringen, würden sich Effekte erst in vielen Jahren bemerkbar machen.
1: Vom Bucker Bahnhof aus kann man entweder den Magdeburger Hauptbahnhof erreichen oder man kann von hier aus nach Schönebeck, Halle oder Aschersleben fahren. Etwa alle 15 Minuten hält hier ein Zug zum Ein- und Aussteigen und insgesamt halten hier mehr als 100 Züge, jeweils 50 in jede Richtung. Das bedeutet, der Buckauer Bahnhof ist für die Nahverkehrsgesellschaft Sachsen-Anhalt von strategischer Bedeutung als zentraler Netzknotenpunkt im Schienenpersonennahverkehr. Schaut man sich den Bahnhof aber genauer an, dann ist er über viele Jahre hinweg vernachlässigt worden. Vandalismus prägt den historischen Innenraum, denn das von 1926 bis 1928 errichtete Gebäude galt zum Zeitpunkt seiner Fertigstellung als eines der modernsten Bahnhofsgebäude Deutschlands und steht deshalb unter Denkmalschutz. Es repräsentiert eine Epoche, in der die öffentliche Hand und die Deutsche Reichsbahn einen sehr hohen gestalterischen und kulturellen Qualitätsanspruch an Zweckarchitektur stellten. Seit über 5 Jahren gehört der Bahnhof dem privaten Projektentwickler Mark Weiler. Und die Arbeit, die bis jetzt investiert wurde, beginnt Früchte zu tragen, denn hier in diesen Räumen, zurzeit laufen die Entkernungsarbeiten, werden in gut einem Jahr Studenten, die in Berlin oder Stuttgart Puppenspiel studiert haben, einen Masterstudiengang Puppenspielregie belegen können. So wird also aus dem Denkmal der klassischen Moderne wieder ein ordentlicher Bahnhof, der die Reisenden mit qualitätvollem Ambiente begrüßt und ein Kulturort, der im Zusammenspiel mit dem Magdeburger Puppentheater und der Figurensammlung Villa P. ein innerstädtisches Kulturquartier, das europaweit seinesgleichen sucht. Das gelingt aber nur, weil hier ganz untypisch für deutsche Bürokratie unterschiedlichste Fördermittelgeber das gemeinsame Ziel unterstützen und sich dabei gegenseitig vertrauen.
2: Hinter uns der Buckauer Bahnhof gehört zu Magdeburg seit fast 100 Jahren dazu. Er hat den Zweiten Weltkrieg überstanden. Wir werden ihn in Stand setzen. Wir sind dabei, ihn in Stand zu setzen mit Denkmalschutzmitteln, auch mit Mitteln des Verkehrsministeriums aus dem Programm Revita. Er bleibt ein Verkehrsknotenpunkt, aber er wird auch zu einem Kulturbahnhof weiterentwickelt. Das Europäische Zentrum für Puppenspielschund entsteht hier und das ist eine Kooperation mit der Hochschule in Stuttgart und mit der Hochschule in Berlin. Zukünftig werden wir hier neue Puppenspielerinnen und Puppenspieler

0: ausbilden, die können hier studieren, die können auch hier und sollen hier natürlich auch die Zukunft in Magdeburg und bei unserem Puppentheater finden.
1: Das Europäische Zentrum für Puppenspiel kann hier entstehen, weil die Hochschule für Schauspielkunst Ernst Busch in Berlin und die Hochschule für Musik und Darstellende Kunst Stuttgart gemeinsam den Masterstudiengang Puppenspielregie für notwendig erachten. Denn bis jetzt gibt es in Deutschland keine vergleichbare Ausbildung.
2: Es gibt bislang kein professionelles Studium, keine professionelle Ausbildung Regie für Figurentheater. Und da das Figurentheater doch noch mal eine spezielle Form ist und man nicht einfach RegisseurInnen aus dem Schauspiel ins Figurentheater setzen kann, wie wir alle wissen, braucht es diese spezielle Ausbildung, diesen Masterstudiengang. Und ich erhoffe mir einfach nicht zuletzt, dass wir interessanteres Theater machen in Zukunft.
1: Und der Eigentümer hat bei diesem ungewöhnlichen Projekt sichtlich Freude.
3: Es ist eine super Möglichkeit, es macht Spaß. Es macht einfach Spaß, auch mit allen Beteiligten, das hier umzusetzen, die Diskussionen, die wir führen, wie wir was ausführen. Es ist wirklich mal was Außergewöhnliches, was auch nicht alltäglich ist. Und es macht, wir sehen ja jetzt auch endlich, dass außen was passiert. Wir haben bisher die letzten 2 Jahre mehr über Plänen gesessen. Und ja, jetzt fängt es an, dass man was sieht und da freuen wir uns drauf. Und da freuen wir uns drauf, dass es dann sozusagen im zweiten Quartal 27 dann auch für die Studierenden fertig wird.
1: So wird es also gar nicht mehr lange dauern, bis aus diesen Räumen hier neue Fantasie und Kreativität den Weg auf die Puppenbühnen Europas finden wird.
4: Im Händelhaus hat man über 50 Funksensoren installiert, die dort Temperatur und relative Luftfeuchtigkeit erfassen sollen. Man will so das Klima in sämtlichen zugehörigen Gebäuden in Echtzeit überwachen und kann im Bedarfsfall klimastabilisierende Maßnahmen einleiten, zum Beispiel über eine Lüftungsampel. Bei der Maßnahme handelt es sich um ein Smart City Projekt, bei dem man Daten aus unterschiedlichsten Anwendungsfällen erfassen und visualisieren möchte. Dabei geht es nicht nur um Klima, sondern auch um Verkehrsdaten. Die ermittelten Werte sollen gezielt auch für eine nachhaltige Stadtentwicklung genutzt werden.
5: Die Möglichkeiten, sich ehrenamtlich zu engagieren, sind vielfältig. Um genau darauf aufmerksam zu machen, hat die Freiwilligenagentur Magdeburg mal wieder eine Engagementmesse veranstaltet. Dieses Jahr zum ersten Mal nicht im Rathaus, sondern im Allee-Center in der Ernst-Reuter-Allee.
6: Wir wollten mal ein etwas anderes Format ausprobieren und sind deshalb auf das Allee-Center zugegangen und haben gesagt, ob wir uns nicht hier im Center direkt präsentieren können, weil das Rathaus doch vielleicht ein Ort ist, wo man nicht so zufällig vorbeikommt. Und wir haben gedacht, vielleicht ist es eine gute Idee, mal dorthin zu gehen, wo viele Menschen vor Ort sind und so vielleicht auch Menschen ansprechen zu können, die noch gar nicht wissen, dass sie sich ein freiwilliges Engagement wünschen.
5: Wie gesagt, war es das Ziel der Messe, Bürger über die zahlreichen Angebote und Einsatzmöglichkeiten verschiedener Vereine und Initiativen zu informieren. Über den Tag hinweg wechselten sich die Aussteller an den Ständen ab, sodass Interessierte die Möglichkeit hatten, auch mehrmals am Tag vorbeizuschauen, um unterschiedliche Organisationen kennenzulernen. An den Ständen standen Ansprechpartner für persönliche Gespräche bereit. Ergänzend informierten zahlreiche Schautafeln und Flyer über die jeweiligen Projekte und Tätigkeitsfelder. Doch neben den vielen Informationen stand auch ein kreatives Angebot zur Verfügung. Besucher konnten sich inmitten der Stände hinsetzen und kleine Windräder basteln. Ein Symbol, das unter anderem auch im Logo der Freiwilligenagentur zu finden ist. Für die Agentur ist die Veranstaltung ein besonderer Meilenstein, denn schon bald feiert die Einrichtung ihr 20-jähriges Bestehen. Die Verantwortlichen blicken dabei stolz auf die vergangenen Jahre zurück und auf das, was gemeinsam mit zahlreichen Ehrenamtlichen erreicht werden konnte.
6: Ansonsten ist es schon so, dass freiwilliges Engagement nach wie vor auf großes Interesse stößt. Es gibt viele Menschen, die sich einbringen wollen und wir nutzen das natürlich auch bei unseren Beratungen, ja, dass wir dann wirklich näher und detaillierter informieren bei den Beratungen in der Freiwilligenagentur. Aber es gibt natürlich auch ein sehr umfassendes Online-Angebot. Man kann sich jederzeit online über Engagementmöglichkeiten in Magdeburg informieren, zum Beispiel unter freiwilligenagentur-magdeburg.de. Und dort findet eigentlich jeder etwas, was man machen kann.

Ein ganz besonderer Geburtstag wurde jetzt im Pflegeheim Wohnen und Pflegenreform gefeiert. Elsbeth Wiegand hatte am 24. Mai ihren 106. Geburtstag und erhielt dabei eine Überraschung, mit der wohl selbst sie nicht gerechnet hatte. Gemeinsam mit den Pflegekräften organisierten die Angehörigen eine außergewöhnliche Geburtstagsaktion. Insgesamt 106 Kinder kamen zusammen, um der Jubilarin ein gemeinsames Happy Birthday zu singen.

0: Ein bewegender Moment für die Seniorin, die als älteste gebürtige Magdeburgerin gilt. Zwar lebt mit Hedwig Hartung noch eine 4 Monate ältere Frau in Magdeburg, sie stammt jedoch nicht aus der Landeshauptstadt. Unter den Gratulanten gab es auch einen Ehrengast, Oberbürgermeisterin Simone Borres, die persönlich vorbeikam, um der Jubilarin eine Urkunde und einen Strauß Blumen zu überreichen. Anschließend wurde gemeinsam angestoßen, mit Saft und Champagner. Natürlich durfte auch eine Geburtstagstorte nicht fehlen. Serviert wurde eine Marzipantorte zu Ehren der 106-Jährigen. Bei aller Feierlichkeit kam auch der Humor nicht zu kurz. Die Pflegekräfte scherzten bereits über den nächsten Geburtstag. Dann, so ihr Plan, sollen nicht 106, sondern gleich 1007 Kinder für Elsbeth Wiegand singen.
1: Im Mühlweg soll eine neue Trinkwasserleitung verlegt werden. Deswegen wird man ab dem 2. Juni den Mühlweg zwischen Advokatenweg und Georg-Cantor-Straße voll sperren, zumindest für Kraftfahrzeuge. Denn der Straßenbahnverkehr ist davon nicht betroffen. Der übrige Verkehr soll über die Burgstraße, Große Brunnenstraße und Richard-Wagner-Straße umgeleitet werden. Eine Sperrung, die bis zum 25. September dauern soll. Dieses Datum ist allerdings mit Vorsicht zu genießen, denn auch die Rohrleitungsarbeiten am Trinkwasserhauptrohr im Bereich Trotha-Sennewitz verzögern sich. So wird weiter Wasser aus der Elbaue bei Torgau eingespeist, was bedeutet, dass die Wattehärte vielleicht weiter bei 13 liegen wird. Die eigentlich schon längst beendet gehörten Maßnahmen verzögern sich allerdings. Die HWS spricht von Ende Juli, bis wieder mehr Wasser aus dem Harz in Halles Netz eingespeist werden kann. Die Reklame.

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4: Willkommen zurück. Vor den am Freitag beginnenden Händel-Festspielen wurde die Ausstellung Mannsbilder – Too Hot to Händel eröffnet, die sich mit gegenwärtigen und historischen Vorstellungen von Männlichkeit, Musik und Gesellschaft beschäftigt. Es werden Rollenbilder im Wandel der Zeiten vom Barock bis in die Gegenwart dargestellt. Es geht um Männer in den Opern Händels, aber auch um Händel selbst, zum Beispiel in Gemälden oder Karikaturen der Zeit. Besonders stolz ist man dabei auf die Nachfertigung eines barocken Kleidungsstückes, das man nach historischen Vorgaben schneiderte. Ergänzt wird die Ausstellung von Leihgaben verschiedener Kunstsammlungen und privater Leihgeber. Die Eröffnung der Ausstellung wurde übrigens mit einer Übergabe des barrierefreien Ausbaus in der zweiten Etage des Händelhauses verbunden.

0: Wenn Ihnen jetzt diese Textzeile bekannt vorkam, richtig, das sind die ersten Verse von Wilhelm Buschs Max und Moritz, gedichtet anno 1865 und hier Grundlage für das nächste Sommerspektakel des Hengstmann-Kabaretts. Denn man fand nicht nur MMM für Max, Moritz und Magdeburg als Alliteration interessant, sondern auch die Geschichten der Streiche in die heutige Zeit übersetzbar.
1: Es geht um Max und Moritz.
2: Also die und in Magdeburg.
1: Ja.
2: Wer hätte das bei dem Titel erwarten können?
1: Es geht um Max und Moritz. Wir haben das klassische Stück von, also das klassische Literatur von Wilhelm Busch, Verballhornt. Nein, wir haben es in die heutige Zeit getragen.
2: Genau.
1: Und lokal und politisch adaptiert.
3: Wer spielt denn Max und wer spielt Moritz?
2: Das ist interessant. Wir haben ja hier einen Kellner, der heißt Max.
1: Ja.
2: Und Tobis Sohn heißt Moritz.
1: Ja.
2: Und da haben wir uns gedacht, die machen es schon mal nicht.
1: Max und Moritz haben ja in der Originalliteratur auch nicht ein Wort zu sagen. Das heißt, die schweigen die ganze Zeit, bauen nur Mist. Und das machen sozusagen bei uns dieses Jahr wieder das Step-Stand-Center, wie auch im letzten Jahr schon sehr erfolgreich.
2: Und nichts gesagt haben.
1: Ja, aber super getanzt haben.
2: Ja, so.
1: Und die tanzen die Titelrollen. Also es wird sozusagen choreografisch gelöst diesmal.
0: Dritter im Bunde bei der Verfassung des Textbuches war Sebastian Hengstmann und diesmal erstmalig nicht nur als Schauspielerin dabei, sondern auch als Autorin Franziska Hengstmann und wie kann es anders sein als Witwe Bolte.
2: Wilhelm Busch war und ist immer noch modern.
1: Ja.
2: Brücken,
1: ja.
2: Ne, und Lehrermangel, also
1: ja.
2: Alles, was da drin ist, ist heute
1: genau.
2: Aktuell immer noch.
1: Auch was jetzt, Witwe Bolte zum Beispiel. Ja, Witwe Bolte ist jetzt keine Witwe mehr, sie ist nur noch Bolte, hat aber eine Bar.
2: Und zwar eine Broiler-Bar.
1: Und in dieser Broiler-Bar ist sie Geflügel-Influencerin. Also wir ziehen es auch ein bisschen in die heutige Zeit, wie gesagt, und das wird alles sehr lustig. Und dann gibt es jemanden, der ihr das malig macht, ihren YouTube-Kanal. Das ist nämlich Max und Moritz, die ja bei TikTok sind. Das ist ja alles viel, viel knackiger ist und so weiter und so fort. Und es sterben aber keine Hühner.
0: Trotzdem gibt es aber was zu essen beim Sommerspektakel, denn vor dem Spektakel ist genug Zeit für einen Imbiss, damit man gestärkt in die Aufführung gehen kann. Dort ist der zentrale Dreh- und Angelpunkt das 1000-jährige Gründungsjubiläum von Fermerskau.
1: Fermerskau ist ein Stadtteil, ein fiktiver Stadtteil, Magdeburger Stadtteil, den wir uns ausgedacht haben. Und der feiert Jubiläum und diese Kulturausschusssitzung ist sozusagen das zentrale Ereignis, was dann am Ende stattfindet. Und Vorsitzender dieser Kulturausschusssitzung ist natürlich Onkel Fritz. Und Fritz ist natürlich auch jemand, der das Land momentan regiert. Und das ist natürlich alles so ein bisschen verwoben. Nein. Deutschland regiert.
2: Wir werden regiert?
1: Ja.
2: Oh.
1: Und
2: die da oben.
1: Ja, die da oben. Und ganz zum Schluss kommt dann auch die Mutter von Onkel Fritz.
2: Also Mutti quasi.
1: Mutti kommt und wird dann alles umwälzen.
0: Ja, und damit wäre dann auch klar, warum die ganze Zeit hier die Merkel-Puppe mit dabei war, denn Mutti hat Zeit. Die sollten Sie sich auch nehmen, und zwar ab dem 11. Juni, da feiert Max und Moritz in Magdeburg Premiere. Bis zum 25. Juli gibt es insgesamt 31 Vorstellungen und es sind auch in diesem Jahr wieder ein paar Sonderprogramme geplant. Wie die Comedy-Nacht am 7. Juli, die Fête de la Schwermetall am 21. Juni oder das Jubiläumskonzert von Ventura Fox am 20. Juni.
2: Es gibt noch wenige Restkarten.
1: Circa 6.000. www.internet.de, also hengstmanns.de kriegt man die. Und Vorstellungen sind 20 Uhr, 18 Uhr ist Einlass. Die Sonntagsvorstellungen sind 17 Uhr, 16 Uhr Einlass.
2: Ja.
1: Für das leibliche Wohl ist sowas von gut gesorgt. Und wir haben bestes Wetter und auch Fußballweltmeisterschaft. Wir spielen trotzdem, es ist uns alles egal, weil die Vorrundenspiele sind immer nach unserem
2: Aufwand. Wir fliegen nämlich nicht raus in der Vorrunde.
0: Ja, dem wäre nichts mehr hinzuzufügen, außer vielleicht noch einmal der Hinweis darauf, auch dieses Sommerspektakel nicht zu verpassen.

Die MDF1 Wettervorhersage für den 1. und 2. Juni. In der Nacht zum Dienstag ist der Himmel wechselnd, teils gering bewölkt, teils klar und dabei trocken. Die Nachttemperaturen sinken auf 13 bis 11 Grad. Der Wind weht leicht und weiter böig und hat auf Süden gedreht.

0: Am Dienstag ist der Himmel wolkig bis stark bewölkt. Es bleibt tagsüber trocken. Die Temperaturen steigen bis auf 26 Grad am Nachmittag. Der Wind weht mäßig und in Böen aus südöstlicher Richtung. Die weiteren Aussichten bis zum Freitag. Die erste Juniwoche startete wechselhaft und mit deutlich kühleren Temperaturen. Tiefdruckgebiete sind auch weiterhin wetterbestimmt. Sonne, Wolken und Regenschauer wechseln sich miteinander ab.
1: Die Stadtteilbibliothek Süd wird am Dienstag um 10.30 Uhr ihr neues Domizil am Platz der Völkerfreundschaft eröffnen. Damit endet die 20 Jahre dauernde Präsenz der Bibliothek im Südstadtcenter, das ja wegen Brandschutzmängeln geschlossen werden musste. Mit der neuen Niederlassung in einem Gebäude der HWG eröffnet man einen passenden Standort ganz in der Nähe zum alten und nur 200 Meter von der nächsten Straßenbahnhaltestelle entfernt. Mit den neuen Räumlichkeiten wird ein Ladengeschäft wiederbelebt. Es ist ebenerdig und bietet etwa gleich viel Fläche wie die Niederlassung im Südstadtcenter. Nach der Eröffnung um 10.30 Uhr wird man die neue Stadtteilbibliothek mit einem kleinen Eröffnungsfest feiern. Bis etwa 14 Uhr soll es unter anderem einen Zimmerpflanzentausch, Riesenmikado, Fotostation und Hüpfburg geben. Auch am neuen Standort sind die gleichen Öffnungszeiten wie früher vorgesehen. Montags und freitags von 10 bis 18 Uhr und eine Stunde Mittagspause und jeden Mittwoch von 14 bis 18 Uhr. Ja, nun möchte ich Sie noch zu unserer Dienstagssendung einladen, ab 18.30 Uhr auf diesem Kanal für Halle und dann mit der Ausgabe für Magdeburg im Anschluss. Bis dahin auf Wiedersehen und bleiben Sie gesund.
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31: 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They're amazing.
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32: In our world, we really have to protect what we love. We kind of need your help.
33: I will try to fix you.
34: I am the CEO of Coca-Cola.
35: 1000 zwischen uns und unserem Land. Das ist die Arbeit von Tausenden von Jahren.
36: Ein neues Kapitel der Geschichte wird heute geschrieben.
37: Nun hören Sie die Stimmen Jerusalems.
38: Wir verlieren täglich Land. Viele Bauern wurden von ihrem Grund vertrieben.
39: Warum kommen Sie her, um hier zu leben?
40: Weil Ihre Länder Sie nicht wollen.
41: Thomas Hopkins, Privatsekretär des Hochkommissars Yusuf Bassawi.
35: Haben die Briten das Recht, das

0: Land nach Belieben zu verteilen?
1: Das Grundbuchsystem wird sie schützen.
2: Sie roden Land für eine neue Kolonie, direkt neben den Feldern.
3: Wir erbitten Ihre Hilfe beim Schutz unserer Dörfer.
4: Ich bitte Sie alle, darauf zu vertrauen, dass Araber und Juden zusammenleben können. Mit Ihrer Hilfe schaffen wir ein vereintes und friedliches, heiliges Land.
5: Wir suchen nach bewaffneten Banditen.
6: Raus hier!
7: Wir haben jede arabische Druckerei geschlossen. Wir haben Kontrollposten und Ausgangssperren eingerichtet.
8: Es muss einen anderen Weg geben.
9: Den gibt es nicht.
10: Ich will nicht kämpfen.
11: Das will niemand.
12: Es lebe der Aufstand!
13: Es lebe der Aufstand!
14: Das ist mein kleiner Bruder. Er hat überhaupt nichts getan.
15: Ich habe zum ersten Mal Angst zu sterben.
16: Mutter!
17: Wir kämpfen für unsere Unabhängigkeit! Ihr seid die Söhne und Töchter dieses Landes!
18: Wir können aufstehen!
19: Wir stehen an einem bedeutenden Moment der Geschichte. Überlegen Sie sich, auf welcher Seite Sie stehen wollen.

0: Meinst du, dass ich bald mit Tommy spielen kann?
1: Vielleicht noch nicht jetzt. Ich weiß, es wird etwas unkonventionell. Glauben Sie mir, wir lassen ihn nicht lange da unten. Tommy hat gerade seine rebellische Phase.
2: Ich mach dich sowas von fertig, wenn ich hier rauskomme!
1: Es ist schon bemerkenswert, wie du es geschafft hast, dein ganzes Leben lang ziellos umherzutreiben, ohne dass es jemandem auffällt.
3: Du hast Schiss, oder?
1: Hältst du das hier für einen Witz? Das ist das echte Leben.
2: Du bist erledigt, du Wichser!
1: Wir behandeln einander mit Respekt.
4: Böse, Junge! Böse, böse, böse, böse!
5: Ich möchte mich entschuldigen für das, was ich getan habe. Ich verspreche, es nicht wieder zu tun.
1: Guter Junge.
6: Angst führt unweigerlich zur Selbstzerstörung. Öffnen Sie Ihren Geist und lassen Sie Entwicklung zu. Entwicklung zu.
0: Es wird Zeit.
6: Entwicklung.
0: Sieh es als Zeichen unseres Vertrauens und als Belohnung für deine Fortschritte. Was ist besser, glückseliger Rausch oder sich der nüchternen Realität zu stellen?
5: Manchmal ist das Leben echt scheiße. Nur so bekomme ich meinen Kopf frei. Ich weiß, dass hier jemand anderes gelebt hat. Was habt ihr mit ihm gemacht?
1: Ich bin so stolz auf dich, Junge. Du hast heute diese Familie beschützt.
5: Ihr seid nicht meine Familie. Das hier ist nicht echt.
1: Tommy, wir sind doch keine Psychopathen.

0: Heute, also am 1. Juni, wird der Internationale Tag des Kindes begangen. Anlass für das Statistische Landesamt, mal ein paar Zahlen zu veröffentlichen, wonach in unserem Bundesland etwa 316.000 Kinder im Alter von unter 18 Jahren leben. Das klingt nach viel, aber wirklich besorgniserregend dürfte sich der immer stärker abzeichnende Geburtenrückgang in Sachsen-Anhalt auswirken. So setzte sich auch im Jahr 2025 der seit nunmehr 9 Jahren anhaltende Trend fort. Es kamen im vorigen Jahr 6.114 Kinder weniger zur Welt als noch im Jahr 2016. Das entspricht einem Rückgang von fast 34%. Im Verhältnis zu den Sterbefällen hat sich das Geburtendefizit auf fast 23.000 Personen erhöht, was die höchste Differenz zwischen lebend Geborenen und Gestorbenen seit Beginn der Statistik für Sachsen-Anhalt im Jahr 1990 ist. Die meisten Kinder kamen übrigens in den beiden kreisfreien Städten Halle und Magdeburg zur Welt, was auch ein Indiz dafür ist, dass im ländlichen Bereich der Bevölkerungsrückgang am stärksten ist. Und damit ein herzliches Willkommen zum MDF1-Direktmagazin am Montag. Dieses Geburtendefizit sorgt besonders in unserem Bundesland für eine Überalterung der Gesellschaft. Darauf haben die Parteien unterschiedliche Antworten. Die Regierungsparteien hätten gern mehr Einwanderung. Die AfD ist der Meinung, das Rezept zu haben, dass sich die deutsche Bevölkerung aus eigener Kraft ausreichend vermehren müsse. Aber selbst wenn sich die Frauen von der AfD in ihre Familienplanung hineinregieren lassen würden, um mehr Kinder in die Welt zu bringen, würden sich Effekte erst in vielen Jahren bemerkbar machen.
1: Vom Bucker Bahnhof aus kann man entweder den Magdeburger Hauptbahnhof erreichen oder man kann von hier aus nach Schönebeck, Halle oder Aschersleben fahren. Etwa alle 15 Minuten hält hier ein Zug zum Ein- und Aussteigen und insgesamt halten hier mehr als 100 Züge, jeweils 50 in jede Richtung. Das bedeutet, der Buckower Bahnhof ist für die Nahverkehrsgesellschaft Sachsen-Anhalt von strategischer Bedeutung als zentraler Netzknotenpunkt im Schienenpersonennahverkehr. Schaut man sich den Bahnhof aber genauer an, dann ist er über viele Jahre hinweg vernachlässigt worden. Vandalismus prägt den historischen Innenraum, denn das von 1926 bis 1928 errichtete Gebäude galt zum Zeitpunkt seiner Fertigstellung als eines der modernsten Bahnhofsgebäude Deutschlands und steht deshalb unter Denkmalschutz. Es repräsentiert eine Epoche, in der die öffentliche Hand und die Deutsche Reichsbahn einen sehr hohen gestalterischen und kulturellen Qualitätsanspruch an Zweckarchitektur stellten. Seit über 5 Jahren gehört der Bahnhof dem privaten Projektentwickler Mark Weiler. Und die Arbeit, die bis jetzt investiert wurde, beginnt Früchte zu tragen, denn hier in diesen Räumen, zurzeit laufen die Entkernungsarbeiten, werden in gut einem Jahr Studenten, die in Berlin oder Stuttgart Puppenspiel studiert haben, einen Masterstudiengang Puppenspielregie belegen können. So wird also aus dem Denkmal der klassischen Moderne wieder ein ordentlicher Bahnhof, der die Reisenden mit qualitätvollem Ambiente begrüßt und ein Kulturort, der im Zusammenspiel mit dem Magdeburger Puppentheater und der Figurensammlung Villa P ein innerstädtisches Kulturquartier, das europaweit seinesgleichen sucht. Das gelingt aber nur, weil hier ganz untypisch für deutsche Bürokratie unterschiedlichste Fördermittelgeber das gemeinsame Ziel unterstützen und sich dabei gegenseitig vertrauen.
2: Hinter uns der Buckauer Bahnhof gehört zu Magdeburg seit fast 100 Jahren dazu. Er hat den Zweiten Weltkrieg überstanden. Wir werden ihn instand setzen. Sind dabei, ihn instand zu setzen mit Denkmalschutzmitteln, auch mit Mitteln des Verkehrsministeriums aus dem Programm Revita. Er bleibt ein Verkehrsknotenpunkt, aber er wird auch zu einem Kulturbahnhof weiterentwickelt. Das Europäische Zentrum für Puppenspielschund entsteht hier und das ist eine Kooperation mit der Hochschule in Stuttgart und mit der Hochschule in Berlin. Zukünftig werden wir hier neue Puppenspielerinnen und Puppenspieler ausbilden. Die können hier studieren, die können auch hier und sollen hier natürlich auch die Zukunft in Magdeburg und bei unserem Puppentheater finden.
1: Das Europäische Zentrum für Puppenspiel kann hier entstehen, weil die Hochschule für Schauspielkunst Ernst Busch in Berlin und die Hochschule für Musik und Darstellende Kunst Stuttgart gemeinsam den Masterstudiengang Puppenspielregie für notwendig erachten, denn bis jetzt gibt es in Deutschland keine vergleichbare Ausbildung.
3: Es gibt bislang kein professionelles Studium, keine professionelle Ausbildung Regie für Figurentheater. Und da das Figurentheater doch nochmal eine spezielle Form ist und man nicht einfach RegisseurInnen aus dem Schauspiel ins Figurentheater setzen kann, wie wir alle wissen, braucht es diese spezielle Ausbildung, diesen Masterstudiengang. Und ich erhoffe mir einfach nicht zuletzt, dass wir interessanteres Theater machen in Zukunft.
1: Und der Eigentümer hat bei diesem ungewöhnlichen Projekt sichtlich Freude.
4: Es ist eine super Möglichkeit, es macht Spaß. Es macht einfach Spaß, auch mit allen Beteiligten, das hier umzusetzen. Die Diskussionen, die wir führen, wie wir was ausführen. Es ist wirklich mal was Außergewöhnliches, was auch nicht Alltägliches. Und es macht, wir sehen ja jetzt auch endlich das Außen, was passiert. Wir haben bisher die letzten 2 Jahre mehr über Plänen gesessen. Und ja, jetzt fängt es an, dass man was sieht und da freuen wir uns drauf. Und da freuen wir uns drauf, dass es dann sozusagen im zweiten Quartal 27 dann auch für die Studierenden fertig wird.
1: So wird es also gar nicht mehr lange dauern, bis aus diesen Räumen hier neue Fantasie und Kreativität den Weg auf die Puppenbühnen Europas finden wird.
0: Im Großraum Magdeburg kommt es immer häufiger zu Störungen in der Bahninfrastruktur. Jüngstes Beispiel ist eine neue Langsamfahrstrecke auf der Hauptstrecke zwischen Magdeburg und Dessau, wo Züge nur noch mit 20 km/h unterwegs sein dürfen. Das scheint aber nur die Spitze eines Eisbergs zu sein, denn Verkehrsministerin Lydia Hüskens kritisiert nicht nur Langsamfahrstellen, sondern auch Stellwerksprobleme oder Bahnübergangsstörungen, die teilweise über Wochen und Monate bestehen und den Verkehr beeinträchtigen. Das seien keine Einzelfälle mehr, so die Ministerin, sondern ein strukturelles Problem, weshalb man als Besteller des Nahverkehrs auf der Schiene bei der DB Infrago kurzfristige Gegenmaßnahmen einforderte. Besonders kritisch müssen Langsamfahrstellen zügig saniert werden, um den ÖPNV auf der Schiene zu stabilisieren. Denn diese Probleme sorgen für Verspätungen, auch für den Güterverkehr und das erkennbar derzeit besonders im Raum Magdeburg. So stellte ein Rückgang man bei der Pünktlichkeit fest von 94% im Jahr 2021 auf nur noch 84% im vorigen Jahr.
5: Die Möglichkeiten, sich ehrenamtlich zu engagieren, sind vielfältig. Um genau darauf aufmerksam zu machen, hat die Freiwilligenagentur Magdeburg mal wieder eine Engagementmesse veranstaltet. Dieses Jahr zum ersten Mal nicht im Rathaus, sondern im Allee-Center in der Ernst-Reuter-Allee.
6: Wir wollten mal ein etwas anderes Format ausprobieren und sind deshalb auf das Allee-Center zugegangen und haben gesagt, ob wir uns nicht hier im Center direkt präsentieren können, weil das Rathaus doch vielleicht ein Ort ist, wo man nicht so zufällig vorbeikommt. Und wir haben gedacht, vielleicht ist es eine gute Idee, mal dorthin zu gehen, wo viele Menschen vor Ort sind. Und so vielleicht auch Menschen ansprechen zu können, die noch gar nicht wissen, dass sie sich ein freiwilliges Engagement wünschen.
5: Wie gesagt, war es das Ziel der Messe, Bürger über die zahlreichen Angebote und Einsatzmöglichkeiten verschiedener Vereine und Initiativen zu informieren. Über den Tag hinweg wechselten sich die Aussteller an den Ständen ab, sodass Interessierte die Möglichkeit hatten, auch mehrmals am Tag vorbeizuschauen, um unterschiedliche Organisationen kennenzulernen. An den Ständen standen Ansprechpartner für persönliche Gespräche bereit. Ergänzend informierten zahlreiche Schautafeln und Flyer über die jeweiligen Projekte und Tätigkeitsfelder. Doch neben den vielen Informationen stand auch ein kreatives Angebot zur Verfügung. Besucher konnten sich inmitten der Stände hinsetzen und kleine Windräder basteln. Ein Symbol, das unter anderem auch im Logo der Freiwilligenagentur zu finden ist. Für die Agentur ist die Veranstaltung ein besonderer Meilenstein, denn schon bald feiert die Einrichtung ihr 20-jähriges Bestehen. Die Verantwortlichen blicken dabei stolz auf die vergangenen Jahre zurück und auf das, was gemeinsam mit zahlreichen Ehrenamtlichen erreicht werden konnte.
6: Ansonsten ist es schon so, dass freiwilliges Engagement nach wie vor auf großes Interesse stößt. Es gibt viele Menschen, die

0: die sich einbringen wollen. Und wir nutzen das natürlich auch bei unseren Beratungen, ja, dass wir dann wirklich näher und detaillierter informieren bei den Beratungen in der Freiwilligenagentur. Aber es gibt natürlich auch ein sehr umfassendes Online-Angebot. Man kann sich jederzeit online über Engagementmöglichkeiten in Magdeburg informieren, zum Beispiel unter freiwilligenagentur-magdeburg.de. Und dort findet eigentlich jeder etwas, was man machen kann.
1: Ein ganz besonderer Geburtstag wurde jetzt im Pflegeheim Wohnen und Pflegenreform gefeiert. Elsbeth Wiegand hatte am 24. Mai ihren 106. Geburtstag und erhielt dabei eine Überraschung, mit der wohl selbst sie nicht gerechnet hatte. Gemeinsam mit den Pflegekräften organisierten die Angehörigen eine außergewöhnliche Geburtstagsaktion. Insgesamt 106 Kinder kamen zusammen, um der Jubilarin ein gemeinsames Happy Birthday zu singen.

0: Ein bewegender Moment für die Seniorin, die als älteste gebürtige Magdeburgerin gilt. Zwar lebt mit Hedwig Hartung noch eine 4 Monate ältere Frau in Magdeburg, sie stammt jedoch nicht aus der Landeshauptstadt. Unter den Gratulanten gab es auch einen Ehrengast, Oberbürgermeisterin Simone Borres, die persönlich vorbeikam, um der Jubilarin eine Urkunde und einen Strauß Blumen zu überreichen. Anschließend wurde gemeinsam angestoßen, mit Saft und Champagner. Natürlich durfte auch eine Geburtstagstorte nicht fehlen. Serviert wurde eine Marzipantorte zu Ehren der 106-Jährigen. Bei aller Feierlichkeit kam auch der Humor nicht zu kurz. Die Pflegekräfte scherzten bereits über den nächsten Geburtstag. Dann, so ihr Plan, sollen nicht 106, sondern gleich 1007 Kinder für Elsbeth Wiegand singen.
1: Den Internationalen Kindertag zum Anlass nehmen, wurde am Montag das katholische Don Bosco Kinder- und Jugendzentrum wieder eröffnet. Damit endete eine 18 Monate dauernde Renovierungsphase in der Wände-, Türen-, Fußbehn- und Sanitärbereiche der Einrichtung unterhalb der St. Mechthild-Kirche im Milchweg einer gründlichen Renovierung unterzogen wurden. Mit der Sanierung wurden außerdem Kinder- und Jugendbereiche voneinander getrennt und es entstand ein Freizeit-Computerkabinett sowie ein Lernraum mit PCs, wo man zum Beispiel Bewerbungsschreiben verfassen könnte. Das Geld für die Sanierungsarbeiten kam aus der Pfarrei des Bistums Magdeburg und aus Spenden des Bonifatiuswerks. 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
4: Willkommen zurück. Der erste FCM vermeldete seine erste Neuverpflichtung. Es handelt sich um Toni Reitz, der vom BVB nach Magdeburg wechselt. Der 21-jährige Mittelfeldakteur war dort in der Drittligamannschaft des BVB aktiv, zuletzt als Kapitän der Drittligamannschaft. Für FCM-Sportdirektor Jäkel eine spannende Neuverpflichtung, der hier auch in der ersten Mannschaft auflaufen wird. Offensichtlich war für diesen Vereinswechsel eine Ablösesumme zu bezahlen. Über deren Höhe und für welchen Zeitraum ein Vertrag abgeschlossen wurde, gab es jedoch keine Veröffentlichung.

0: Wenn Ihnen jetzt diese Textzeile bekannt vorkam, richtig, das sind die ersten Verse von Wilhelm Buschs Max und Moritz, gedichtet anno 1865 und hier Grundlage für das nächste Sommerspektakel des Hengstmann-Kabaretts. Denn man fand nicht nur MMM für Max, Moritz und Magdeburg als Alliteration interessant, sondern auch die Geschichten der Streiche in die heutige Zeit übersetzbar.
1: Es geht um Max und Moritz.
2: Also die und in Magdeburg.
1: Ja.
2: Wer hätte das bei dem Titel erwarten können?
1: Es geht um Max und Moritz. Wir haben das klassische Stück von, also das klassische Literatur von Wilhelm Busch, Verballhornt. Nein, wir haben es in die heutige Zeit getragen.
2: Genau.
1: Und lokal und politisch adaptiert.
3: Wer spielt den Max und wer spielt Moritz?
2: Das ist interessant. Wir haben ja hier einen Kellner, der heißt Max.
1: Ja.
2: Und Tobis Sohn heißt Moritz.
1: Ja.
2: Und da haben wir uns gedacht, die machen es schon mal nicht.
1: Max und Moritz haben ja in der Originalliteratur auch nicht ein Wort zu sagen. Das heißt, die schweigen die ganze Zeit, bauen nur Mist. Und das machen sozusagen bei uns dieses Jahr wieder das Step-Stand-Center, wie auch im letzten Jahr schon sehr erfolgreich.
2: Und nichts gesagt haben.
1: Ja, aber super getanzt haben.
2: Ja, sehr gut.
1: Und die tanzen die Titelrollen. Also es wird sozusagen choreografisch gelöst diesmal.
0: Dritter im Bunde bei der Verfassung des Textbuches war Sebastian Hengstmann und diesmal erstmalig nicht nur als Schauspielerin dabei, sondern auch als Autorin Franziska Hengstmann und wie kann es anders sein als Witwe Bolte.
2: Wilhelm Busch war und ist immer noch modern.
1: Ja.
2: Brücken,
1: ja.
2: Ne, und Lehrermangel, also
1: ja.
2: Alles, was da drin ist, ist heute
1: genau.
2: Aktuell immer noch.
1: Auch was jetzt, Witwe Bolte zum Beispiel. Ja, Witwe Bolte ist jetzt keine Witwe mehr, sie ist nur noch Bolte, hat aber eine Bar.
2: Und zwar eine Broilerbar.
1: Und in dieser Broilerbar ist sie Geflügelinfluencerin. Also wir ziehen es auch ein bisschen in die heutige Zeit, wie gesagt, und das wird alles sehr lustig. Und dann gibt es jemanden, der ihr das malig macht, ihren YouTube-Kanal. Das ist nämlich Max und Moritz, die ja bei TikTok sind. Das ist ja alles viel, viel knackiger ist und so weiter und so fort. Und es sterben aber keine Hühner.
0: Trotzdem gibt es aber was zu essen beim Sommerspektakel, denn vor dem Spektakel ist genug Zeit für einen Imbiss, damit man gestärkt in die Aufführung gehen kann. Dort ist der zentrale Dreh- und Angelpunkt das 1000-jährige Gründungsjubiläum von Fermerskau.
1: Fermerskau ist ein Stadtteil, ein fiktiver Stadtteil, Magdeburger Stadtteil, den wir uns ausgedacht haben. Und der feiert Jubiläum und diese Kulturausschusssitzung ist sozusagen das zentrale Ereignis, was dann am Ende stattfindet. Und Vorsitzender dieser Kulturausschusssitzung ist natürlich Onkel Fritz. Und Fritz ist natürlich auch jemand, der das Land momentan regiert. Und das ist natürlich alles so ein bisschen verwoben. Nein. Nicht das Bundesland, sondern Deutschland regiert.
2: Wir werden regiert?
1: Ja.
2: Oh.
1: Und,
2: die da oben.
1: Ja, die da oben. Und ganz zum Schluss kommt dann auch die Mutter von Onkel Fritz.
2: Also Mutti quasi.
1: Mutti kommt und wird dann alles umwälzen.
0: Ja, und damit wäre dann auch klar, warum die ganze Zeit hier die Merkel-Puppe mit dabei war, denn Mutti hat Zeit. Die sollten Sie sich auch nehmen, und zwar ab dem 11. Juni, da feiert Max und Moritz in Magdeburg Premiere. Bis zum 25. Juli gibt es insgesamt 31 Vorstellungen und es sind auch in diesem Jahr wieder ein paar Sonderprogramme geplant. Wie die Comedy-Nacht am 7. Juli, die Fête de la Schwermetall am 21. Juni oder das Jubiläumskonzert von Ventura Fox am 20. Juni.
2: Es gibt noch wenige Restkarten.
1: Circa 6.000. www.internet.de, also hengstmanns.de kriegt man die. Und Vorstellungen sind 20 Uhr, 18 Uhr ist Einlass. Die Sonntagsvorstellungen sind 17 Uhr, 16 Uhr Einlass.
2: Ja.
1: Für das leibliche Wohl ist sowas von gut gesorgt. Und wir haben bestes Wetter und auch Fußballweltmeisterschaft. Wir spielen trotzdem, es ist uns alles egal, weil die Vorrundenspiele sind immer nach unserem
2: Aufwand. Wir fliegen nämlich nicht raus in der Vorrunde.
0: Ja, dem wäre nichts mehr hinzuzufügen, außer vielleicht noch einmal der Hinweis darauf, auch dieses Sommerspektakel nicht zu verpassen.

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0: Die Temperaturen steigen bis auf 26 Grad am Nachmittag. Der Wind weht mäßig und in Böen aus südöstlicher Richtung. Die weiteren Aussichten bis zum Freitag. Die erste Juniwoche startete wechselhaft und mit deutlich kühleren Temperaturen. Tiefdruckgebiete sind auch weiterhin wetterbestimmt. Sonne, Wolken und Regenschauer wechseln sich miteinander ab.
1: Am Dienstag ist es mal wieder an der Zeit für einen stadtgeschichtlichen Sommerabend im Alten Rathaus. Diesmal soll es um den Diesdorfer Wunderbrunnen gehen, der am 9. Juni 1726, also vor 300 Jahren, entdeckt wurde. Dabei handelte es sich um eine Quelle, der Heilkraft zugewiesen wurde. Darüber will Dr. Hartmut Kühne referieren und auch darüber, welche Auswirkungen so eine Wunderquelle auf die wirtschaftliche Entwicklung von Diesdorf hatte. Sein Vortrag beginnt um 19 Uhr und der Eintritt dazu ist frei. In der Galerie Hingelreich wird am Dienstag eine neue Ausstellung geöffnet. Diesmal werden Gemälde und Zeichnungen von Klaus Walter gezeigt. Die Vernissage beginnt wie immer um 19 Uhr. Diesmal wird Jerzy Bojanowski mit seiner Klarinette für den musikalischen Rahmen sorgen. Der letzte Tipp für den Dienstag betrifft eine Lesung im Literaturhaus mit Res Sigusch. Unbegründete Ängste ist der Titel des Romans, aus dem gelesen werden soll, in dem es um das Leben eines queeren Singles in einer sächsischen Kleinstadt geht. Im Anschluss kann mit Res Sigusch über das Gehörte noch diskutiert werden, wenn man die 10 Euro an der Abendkasse bezahlt hat. Auch zu dieser Veranstaltung sollte man spätestens um 19 Uhr vor Ort sein. Ja, zu der Zeit hätten wir die erste Wiederholung unserer Dienstagssendung im Programm. Die erste Ausgabe für Magdeburg, wie gewohnt, da um 18 Uhr. Bis dahin auf Wiederfernsehen und bleiben Sie gesund.
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33: In our world, we really have to protect what we love. We kind of need your help.
34: I will try and fix you.
35: I am the CEO of Coca-Cola.
36: Es ist die Beziehung zwischen uns und unserem Land. Das ist die Arbeit von Tausenden von Jahren.
37: Ein neues Kapitel der Geschichte wird heute geschrieben.
38: Nun hören Sie die Stimmen Jerusalems.
39: Wir verlieren täglich Land. Viele Bauern wurden von ihrem Grund vertrieben.

0: Warum kommen Sie her, um hier zu leben?
1: Weil Ihre Länder Sie nicht wollen.
2: Thomas Hopkins, Privatsekretär des Hochkommissars Yusuf Bassawi.
3: Haben die Briten das Recht, das Land nach Belieben zu verteilen?
4: Das Grundbuchsystem wird sie schützen.
5: Sie roden Land für eine neue Kolonie, direkt neben den Feldern.
6: Wir erbitten Ihre Hilfe beim Schutz unserer Dörfer.
7: Ich bitte Sie alle, darauf zu vertrauen, dass Araber und Juden zusammenleben können. Mit Ihrer Hilfe schaffen wir ein vereintes und friedliches, heiliges Land.
8: Wir suchen nach bewaffneten Banditen.
9: Raus hier!
10: Wir haben jede arabische Druckerei geschlossen. Wir haben Kontrollposten und Ausgangssperren eingerichtet.
11: Es muss einen anderen Weg geben.
12: Den gibt es nicht.
13: Ich will nicht kämpfen.
14: Das will niemand.
15: Es lebe der Aufstand!
16: Es lebe der Aufstand!
17: Das ist mein kleiner Bruder. Er hat überhaupt nichts getan.
18: Ich habe zum ersten Mal Angst zu sterben.
19: Mutter!
20: Wir kämpfen für unsere Unabhängigkeit! Ihr seid die Söhne und Töchter dieses Landes!
21: Sie können aufstehen!
22: Wir stehen an einem bedeutenden Moment der Geschichte. Überlegen Sie sich, auf welcher Seite Sie stehen wollen.

0: Meinst du, dass ich bald mit Tommy spielen kann?
1: Vielleicht noch nicht jetzt. Ich weiß, es wird etwas unkonventionell. Glauben Sie mir, wir lassen ihn nicht lange da unten. Tommy hat gerade seine rebellische Phase.
2: Ich mach dich sowas von fertig, wenn ich hier rauskomme!
1: Es ist schon bemerkenswert, wie du es geschafft hast, dein ganzes Leben lang ziellos umherzutreiben, ohne dass es jemandem auffällt.
3: Du hast Schiss, oder?
1: Hältst du das hier für einen Witz? Das ist das echte Leben.
2: Du bist erledigt, du Wichser!
1: Wir behandeln einander mit Respekt.
4: Böse, Junge! Böse, böse, böse, böse!
5: Ich möchte mich entschuldigen für das, was ich getan habe. Ich verspreche, es nicht wieder zu tun.
1: Guter Junge.
6: Angst führt unweigerlich zur Selbstzerstörung. Öffnen Sie Ihren Geist und lassen Sie Entwicklung zu. Entwicklung zu.
7: Es wird Zeit.
6: Entwicklung.
7: Sieh es als Zeichen unseres Vertrauens und als Belohnung für deine Fortschritte. Was ist besser, glückseliger Rausch oder sich der nüchternen Realität zu stellen?
5: Manchmal ist das Leben echt scheiße. Nur so bekomme ich meinen Kopf frei. Ich weiß, dass hier jemand anderes gelebt hat. Was habt ihr mit ihm gemacht?
1: Ich bin so stolz auf dich, Junge. Du hast heute diese Familie beschützt.
5: Ihr seid nicht meine Familie. Das hier ist nicht echt.
1: Tommy, wir sind doch keine Psychopathen.

0: Heute, also am 1. Juni, wird der Internationale Tag des Kindes begangen. Anlass für das Statistische Landesamt, mal ein paar Zahlen zu veröffentlichen, wonach in unserem Bundesland etwa 316.000 Kinder im Alter von unter 18 Jahren leben. Das klingt nach viel, aber wirklich besorgniserregend dürfte sich der immer stärker abzeichnende Geburtenrückgang in Sachsen-Anhalt auswirken. So setzte sich auch im Jahr 2025 der seit nunmehr 9 Jahren anhaltende Trend fort. Es kamen im vorigen Jahr 6.114 Kinder weniger zur Welt als noch im Jahr 2016. Das entspricht einem Rückgang von fast 34%. Im Verhältnis zu den Sterbefällen hat sich das Geburtendefizit auf fast 23.000 Personen erhöht, was die höchste Differenz zwischen Lebendgeborenen und Gestorbenen seit Beginn der Statistik für Sachsen-Anhalt im Jahr 1990 ist. Die meisten Kinder kamen übrigens in den beiden kreisfreien Städten Halle und Magdeburg zur Welt, was auch ein Indiz dafür ist, dass im ländlichen Bereich der Bevölkerungsrückgang am stärksten ist. Und damit ein herzliches Willkommen zum MDF1 Direktmagazin am Montag. Dieses Geburtendefizit sorgt besonders in unserem Bundesland für eine Überalterung der Gesellschaft. Darauf haben die Parteien unterschiedliche Antworten. Die Regierungsparteien hätten gern mehr Einwanderung. Die AfD ist der Meinung, das Rezept zu haben, dass sich die deutsche Bevölkerung aus eigener Kraft ausreichend vermehren müsse. Aber selbst wenn sich die Frauen von der AfD in ihre Familienplanung hineinregieren lassen würden, um mehr Kinder in die Welt zu bringen, würden sich Effekte erst in vielen Jahren bemerkbar machen.
1: Vom Bucker Bahnhof aus kann man entweder den Magdeburger Hauptbahnhof erreichen oder man kann von hier aus nach Schönebeck, Halle oder Aschersleben fahren. Etwa alle 15 Minuten hält hier ein Zug zum Ein- und Aussteigen und insgesamt halten hier mehr als 100 Züge, jeweils 50 in jede Richtung. Das bedeutet, der Buckauer Bahnhof ist für die Nahverkehrsgesellschaft Sachsen-Anhalt von strategischer Bedeutung als zentraler Netzknotenpunkt im Schienenpersonennahverkehr. Schaut man sich den Bahnhof aber genauer an, dann ist er über viele Jahre hinweg vernachlässigt worden. Vandalismus prägt den historischen Innenraum, denn das von 1926 bis 1928 errichtete Gebäude galt zum Zeitpunkt seiner Fertigstellung als eines der modernsten Bahnhofsgebäude Deutschlands und steht deshalb unter Denkmalschutz. Es repräsentiert eine Epoche, in der die öffentliche Hand und die Deutsche Reichsbahn einen sehr hohen gestalterischen und kulturellen Qualitätsanspruch an Zweckarchitektur stellten. Seit über 5 Jahren gehört der Bahnhof dem privaten Projektentwickler Mark Weiler. Und die Arbeit, die bis jetzt investiert wurde, beginnt Früchte zu tragen, denn hier in diesen Räumen, zurzeit laufen die Entkernungsarbeiten, werden in gut einem Jahr Studenten, die in Berlin oder Stuttgart Puppenspiel studiert haben, einen Masterstudiengang Puppenspielregie belegen können. So wird also aus dem Denkmal der klassischen Moderne wieder ein ordentlicher Bahnhof, der die Reisenden mit qualitätvollem Ambiente begrüßt und ein Kulturort, der im Zusammenspiel mit dem Magdeburger Puppentheater und der Figurensammlung Villa P. ein innerstädtisches Kulturquartier, das europaweit seinesgleichen sucht. Das gelingt aber nur, weil hier ganz untypisch für deutsche Bürokratie unterschiedlichste Fördermittelgeber das gemeinsame Ziel unterstützen und sich dabei gegenseitig vertrauen.
2: Hinter uns der Buckauer Bahnhof gehört zu Magdeburg seit fast 100 Jahren dazu. Er hat den Zweiten Weltkrieg überstanden. Wir werden ihn instand setzen. Wir sind dabei, ihn instand zu setzen mit Denkmalschutzmitteln, auch mit Mitteln des Verkehrsministeriums aus dem Programm Revita. Er bleibt ein Verkehrsknotenpunkt, aber er wird auch zu einem Kulturbahnhof weiterentwickelt. Das Europäische Zentrum für Puppenspielschund entsteht hier und das ist eine Kooperation mit der Hochschule in Stuttgart und mit der Hochschule in Berlin. Zukünftig werden wir hier neue Puppenspielerinnen und Puppenspieler ausbilden. Die können hier studieren, die können auch hier und sollen hier natürlich auch die Zukunft in Magdeburg und bei unserem Puppentheater finden.
1: Das Europäische Zentrum für Puppenspiel kann hier entstehen, weil die Hochschule für Schauspielkunst Ernst Busch in Berlin und die Hochschule für Musik und Darstellende Kunst Stuttgart gemeinsam den Masterstudiengang Puppenspielregie für notwendig erachten, denn bis jetzt gibt es in Deutschland keine vergleichbare Ausbildung.
3: Es gibt bislang kein professionelles Studium.

0: Studium, keine professionelle Ausbildung, Regie für Figurentheater. Und da das Figurentheater doch nochmal eine spezielle Form ist und man nicht einfach RegisseurInnen aus dem Schauspiel ins Figurentheater setzen kann, wie wir alle wissen, braucht es diese spezielle Ausbildung, diesen Masterstudiengang. Und ich erhoffe mir einfach, nicht zuletzt, dass wir interessanteres Theater machen in Zukunft.
1: Und der Eigentümer hat bei diesem ungewöhnlichen Projekt sichtlich Freude.
2: Es ist eine super Möglichkeit, es macht Spaß. Es macht einfach Spaß, auch mit allen Beteiligten, das hier umzusetzen, die Diskussionen, die wir führen, wie wir was ausführen. Es ist wirklich mal was Außergewöhnliches, was auch nicht Alltägliches. Und es macht, wir sehen ja jetzt auch endlich, dass außen was passiert. Wir haben bisher die letzten 2 Jahre mehr über Plänen gesessen. Und ja, jetzt fängt es an, dass man was sieht und da freuen wir uns drauf. Und da freuen wir uns drauf, dass es dann sozusagen im zweiten Quartal 27 dann auch für die Studierenden fertig wird.
1: So wird es also gar nicht mehr lange dauern, bis aus diesen Räumen hier neue Fantasie und Kreativität den Weg auf die Puppenbühnen Europas finden wird.
3: Im Händelhaus hat man über 50 Funksensoren installiert, die dort Temperatur und relative Luftfeuchtigkeit erfassen sollen. Man will so das Klima in sämtlichen zugehörigen Gebäuden in Echtzeit überwachen und kann im Bedarfsfall klimastabilisierende Maßnahmen einleiten, zum Beispiel über eine Lüftungsampel. Bei der Maßnahme handelt es sich um ein Smart City Projekt, bei dem man Daten aus unterschiedlichsten Anwendungsfällen erfassen und visualisieren möchte. Dabei geht es nicht nur um Klima, sondern auch um Verkehrsdaten. Die ermittelten Werte sollen gezielt auch für eine nachhaltige Stadtentwicklung genutzt werden.
4: Die Möglichkeiten, sich ehrenamtlich zu engagieren, sind vielfältig. Um genau darauf aufmerksam zu machen, hat die Freiwilligenagentur Magdeburg mal wieder eine Engagementmesse veranstaltet. Dieses Jahr zum ersten Mal nicht im Rathaus, sondern im Allee-Center in der Ernst-Reuter-Allee.
5: Wir wollten mal ein etwas anderes Format ausprobieren und sind deshalb auf das Allee-Center zugegangen und haben gesagt, ob wir uns nicht hier im Center direkt präsentieren können, weil das Rathaus doch vielleicht ein Ort ist, wo man nicht so zufällig vorbeikommt. Und wir haben gedacht, vielleicht ist es eine gute Idee, mal dorthin zu gehen, wo viele Menschen vor Ort sind und so vielleicht auch Menschen ansprechen zu können, die noch gar nicht wissen, dass sie sich ein freiwilliges Engagement wünschen.
4: Wie gesagt, war es das Ziel der Messe, Bürger über die zahlreichen Angebote und Einsatzmöglichkeiten verschiedener Vereine und Initiativen zu informieren. Über den Tag hinweg wechselten sich die Aussteller an den Ständen ab, sodass Interessierte die Möglichkeit hatten, auch mehrmals am Tag vorbeizuschauen, um unterschiedliche Organisationen kennenzulernen. An den Ständen standen Ansprechpartner für persönliche Gespräche bereit. Ergänzend informierten zahlreiche Schautafeln und Flyer über die jeweiligen Projekte und Tätigkeitsfelder. Doch neben den vielen Informationen stand auch ein kreatives Angebot zur Verfügung. Besucher konnten sich inmitten der Stände hinsetzen und kleine Windräder basteln. Ein Symbol, das unter anderem auch im Logo der Freiwilligenagentur zu finden ist. Für die Agentur ist die Veranstaltung ein besonderer Meilenstein, denn schon bald feiert die Einrichtung ihr 20-jähriges Bestehen. Die Verantwortlichen blicken dabei stolz auf die vergangenen Jahre zurück und auf das, was gemeinsam mit zahlreichen Ehrenamtlichen erreicht werden konnte.
5: Ansonsten ist es schon so, dass freiwilliges Engagement nach wie vor auf großes Interesse stößt. Es gibt viele Menschen, die sich einbringen wollen und wir nutzen das natürlich auch bei unseren Beratungen, ja, dass wir dann wirklich näher und detaillierter informieren bei den Beratungen in der Freiwilligenagentur. Aber es gibt natürlich auch ein sehr umfassendes Online-Angebot. Man kann sich jederzeit online über Engagementmöglichkeiten in Magdeburg informieren, zum Beispiel unter freiwilligenagentur-magdeburg.de. Und dort findet eigentlich jeder etwas, was man machen kann.
4: Ein ganz besonderer Geburtstag wurde jetzt im Pflegeheim Wohnen und Pflegenreform gefeiert. Elsbeth Wiegand hatte am 24. Mai ihren 106. Geburtstag und erhielt dabei eine Überraschung, mit der wohl selbst sie nicht gerechnet hatte. Gemeinsam mit den Pflegekräften organisierten die Angehörigen eine außergewöhnliche Geburtstagsaktion. Insgesamt 106 Kinder kamen zusammen, um der Jubilarin ein gemeinsames Happy Birthday zu singen.
6: Heute ist dein Geburtstag!

0: Ein bewegender Moment für die Seniorin, die als älteste gebürtige Magdeburgerin gilt. Zwar lebt mit Hedwig Hartung noch eine 4 Monate ältere Frau in Magdeburg, sie stammt jedoch nicht aus der Landeshauptstadt. Unter den Gratulanten gab es auch einen Ehrengast, Oberbürgermeisterin Simone Borres, die persönlich vorbeikam, um der Jubilarin eine Urkunde und einen Strauß Blumen zu überreichen. Anschließend wurde gemeinsam angestoßen, mit Saft und Champagner. Natürlich durfte auch eine Geburtstagstorte nicht fehlen. Serviert wurde eine Marzipantorte zu Ehren der 106-Jährigen. Bei aller Feierlichkeit kam auch der Humor nicht zu kurz. Die Pflegekräfte scherzten bereits über den nächsten Geburtstag. Dann, so ihr Plan, sollen nicht 106, sondern gleich 1007 Kinder für Elsbeth Wiegand singen.
1: Im Mühlweg soll eine neue Trinkwasserleitung verlegt werden. Deswegen wird man ab dem 2. Juni den Mühlweg zwischen Advokatenweg und Georg-Cantor-Straße voll sperren, zumindest für Kraftfahrzeuge, denn der Straßenbahnverkehr ist davon nicht betroffen. Der übrige Verkehr soll über die Burgstraße, Große Brunnenstraße und Richard-Wagner-Straße umgeleitet werden. Eine Sperrung, die bis zum 25. September dauern soll. Dieses Datum ist allerdings mit Vorsicht zu genießen, denn auch die Rohrleitungsarbeiten am Trinkwasserhauptrohr im Bereich Trotha-Sennewitz verzögern sich. So wird weiter Wasser aus der Elbaue bei Torgau eingespeist, was bedeutet, dass die Wattehärte vielleicht weiter bei 13 liegen wird. Die eigentlich schon längst beendet gehörten Maßnahmen verzögern sich allerdings. Die HWS spricht von Ende Juli, bis wieder mehr Wasser aus dem Harz in Halles Netz eingespeist werden kann. Die Reklame.

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4: Willkommen zurück. Vor den am Freitag beginnenden Händel-Festspielen wurde die Ausstellung Mannsbilder – Too Hot to Händel eröffnet, die sich mit gegenwärtigen und historischen Vorstellungen von Männlichkeit, Musik und Gesellschaft beschäftigt. Es werden Rollenbilder im Wandel der Zeiten vom Barock bis in die Gegenwart dargestellt. Es geht um Männer in den Opern Händels, aber auch um Händel selbst, zum Beispiel in Gemälden oder Karikaturen der Zeit. Besonders stolz ist man dabei auf die Nachfertigung eines barocken Kleidungsstückes, das man nach historischen Vorgaben schneiderte. Ergänzt wird die Ausstellung von Leihgaben verschiedener Kunstsammlungen und privater Leihgeber. Die Eröffnung der Ausstellung wurde übrigens mit einer Übergabe des barrierefreien Ausbaus in der zweiten Etage des Händelhauses verbunden.

Wenn Ihnen jetzt diese Textzeile bekannt vorkam, richtig, das sind die ersten Verse von Wilhelm Buschs Max und Moritz, gedichtet anno 1865 und hier Grundlage für das nächste Sommerspektakel des Hengstmann-Kabaretts. Denn man fand nicht nur MMM für Max, Moritz und Magdeburg als Alliteration interessant, sondern auch die Geschichten der Streiche in die heutige Zeit.

0: übersetzbar.
1: Es geht um Max und Moritz.
2: Also die und in Magdeburg.
1: Ja.
2: Wer hätte das bei dem Titel erwarten können?
1: Es geht um Max und Moritz. Wir haben das klassische Stück von, also das klassische Literatur von Wilhelm Busch, Verballhornt. Nein, wir haben es in die heutige Zeit getragen.
2: Genau.
1: Und lokal und politisch adaptiert.
3: Wer spielt denn Max und wer spielt Moritz?
2: Das ist interessant. Wir haben ja hier einen Kellner, der heißt Max.
1: Ja.
2: Und Tobis Sohn heißt Moritz.
1: Ja.
2: Und dann haben wir uns gedacht, die machen es schon mal nicht.
1: Max und Moritz haben ja in der Originalliteratur auch nicht ein Wort zu sagen. Das heißt, die schweigen die ganze Zeit, bauen nur Mist. Und das machen sozusagen bei uns dieses Jahr wieder das Step-Stand-Center, wie auch im letzten Jahr schon sehr erfolgreich.
2: Und nichts gesagt haben.
1: Ja, aber super getanzt haben.
2: Ja, so.
1: Und die tanzen die Titelrollen. Also es wird sozusagen choreografisch gelöst diesmal.
0: Dritter im Bunde bei der Verfassung des Textbuches war Sebastian Hengstmann und diesmal erstmalig nicht nur als Schauspielerin dabei, sondern auch als Autorin Franziska Hengstmann und wie kann es anders sein als Witwe Bolte.
2: Wilhelm Busch war und ist immer noch modern.
1: Ja.
2: Brücken,
1: ja.
2: Ne, und Lehrermangel, also
1: ja.
2: Alles, was da drin ist, ist heute
1: genau.
2: Aktuell immer noch.
1: Auch was jetzt, Witwe Bolte zum Beispiel. Ja, Witwe Bolte ist jetzt keine Witwe mehr, sie ist nur noch Bolte, hat aber eine Bar.
2: Und zwar eine Broiler-Bar.
1: Und in dieser Broiler-Bar ist sie Geflügel-Influencerin. Also wir ziehen es auch ein bisschen in die heutige Zeit, wie gesagt, und das wird alles sehr lustig. Und dann gibt es jemanden, der ihr das malig macht, ihren YouTube-Kanal. Das ist nämlich Max und Moritz, die ja bei TikTok sind. Das ist ja alles viel, viel knackiger ist und so weiter und so fort. Und es sterben aber keine Hühner.
0: Trotzdem gibt es aber was zu essen beim Sommerspektakel, denn vor dem Spektakel ist genug Zeit für einen Imbiss, damit man gestärkt in die Aufführung gehen kann. Dort ist der zentrale Dreh- und Angelpunkt das 1000-jährige Gründungsjubiläum von Fermerskau.
1: Fermerskau ist ein Stadtteil, ein fiktiver Stadtteil, Magdeburger Stadtteil, den wir uns ausgedacht haben. Und der feiert Jubiläum und diese Kulturausschusssitzung ist sozusagen das zentrale Ereignis, was dann am Ende stattfindet. Und Vorsitzender dieser Kulturausschusssitzung ist natürlich Onkel Fritz. Und Fritz ist natürlich auch jemand, der das Land momentan regiert. Und das ist natürlich alles so ein bisschen verwoben. Nein. Nicht das Bundesland, sondern Deutschland regiert.
2: Wir werden regiert?
1: Ja.
2: Oh.
1: Und,
2: die da oben.
1: Ja, die da oben. Und ganz zum Schluss kommt dann auch die Mutter von Onkel Fritz.
2: Also Mutti quasi.
1: Mutti kommt und wird dann alles umwälzen.
0: Ja, und damit wäre dann auch klar, warum die ganze Zeit hier die Merkel-Puppe mit dabei war. Denn Mutti hat Zeit. Die sollten Sie sich auch nehmen, und zwar ab dem 11. Juni. Da feiert Max und Moritz in Magdeburg Premiere. Bis zum 25. Juli gibt es insgesamt 31 Vorstellungen und es sind auch in diesem Jahr wieder ein paar Sonderprogramme geplant. Wie die Comedy-Nacht am 7. Juli, die Fête de la Schwermetall am 21. Juni oder das Jubiläumskonzert von Ventura Fox am 20. Juni.
2: Es gibt noch wenige Restkarten.
1: Circa 6.000. www.internet.de, also hengstmanns.de kriegt man die. Und Vorstellungen sind 20 Uhr, 18 Uhr ist Einlass. Die Sonntagsvorstellungen sind 17 Uhr, 16 Uhr Einlass.
2: Ja.
1: Für das leibliche Wohl ist sowas von gut gesorgt. Und wir haben bestes Wetter und auch Fußballweltmeisterschaft. Wir spielen trotzdem. Es ist uns alles egal, weil die Vorrundenspiele sind immer nach unserem
2: Auf. Wir fliegen nämlich nicht raus in der Vorrunde.
0: Ja, dem wäre nichts mehr hinzuzufügen, außer vielleicht noch einmal der Hinweis darauf, auch dieses Sommerspektakel nicht zu verpassen.

Die MDF1 Wettervorhersage für den 1. und 2. Juni. In der Nacht zum Dienstag ist der Himmel wechselnd, teils gering bewölkt, teils klar und dabei trocken. Die Nachttemperaturen sinken auf 13 bis 11 Grad. Der Wind weht leicht und weiter böig und hat auf Süden gedreht. Am Dienstag ist der Himmel wolkig bis stark bewölkt. Es bleibt tagsüber trocken. Die Temperaturen steigen bis auf 26 Grad am Nachmittag. Der Wind weht mäßig und in Böen aus südöstlicher Richtung. Die weiteren Aussichten bis zum Freitag. Die erste Juniwoche startete wechselhaft und mit deutlich kühleren Temperaturen. Tiefdruckgebiete sind auch weiterhin wetterbestimmt. Sonne,

0: Wolken und Regenschauer wechseln sich miteinander ab.
1: Die Stadtteilbibliothek Süd wird am Dienstag um 10.30 Uhr ihr neues Domizil am Platz der Völkerfreundschaft eröffnen. Damit endet die 20 Jahre dauernde Präsenz der Bibliothek im Südstadtcenter, das ja wegen Brandschutzmängeln geschlossen werden musste. Mit der neuen Niederlassung in einem Gebäude der HWG eröffnet man einen passenden Standort ganz in der Nähe zum alten und nur 200 Meter von der nächsten Straßenbahnhaltestelle entfernt. Mit den neuen Räumlichkeiten wird ein Ladengeschäft wiederbelebt. Es ist ebenerdig und bietet etwa gleich viel Fläche wie die Niederlassung im Südstadtcenter. Nach der Eröffnung um 10.30 Uhr wird man die neue Stadtteilbibliothek mit einem kleinen Eröffnungsfest feiern. Bis etwa 14 Uhr soll es unter anderem einen Zimmerpflanzentausch, Riesenmikado, Fotostation und Hüpfburg geben. Auch am neuen Standort sind die gleichen Öffnungszeiten wie früher vorgesehen. Montags und freitags von 10 bis 18 Uhr und eine Stunde Mittagspause und jeden Mittwoch von 14 bis 18 Uhr. Ja, nun möchte ich Sie noch zu unserer Dienstagssendung einladen, ab 18.30 Uhr auf diesem Kanal für Halle und dann mit der Ausgabe für Magdeburg im Anschluss. Bis dahin auf Wiedersehen und bleiben Sie gesund.
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17: Ein neues Kapitel der Geschichte wird heute geschrieben.
5: Una, Zauber, Kunst.
19: Nun hören Sie die Stimmen Jerusalems.
7: Wir verlieren täglich Land. Viele Bauern wurden von ihrem Grund vertrieben.
2: Warum kommen Sie her, um hier zu leben?
11: Weil Ihre Länder Sie nicht wollen.
14: Thomas Hopkins, Privatsekretär des Hochkommissars Yusuf Bassawi.
16: Haben die Briten das Recht, das Land nach Belieben zu verteilen?
9: Das Grundbuchsystem wird sie schützen.
0: Sie roden Land für eine neue Kolonie, direkt neben den Feldern.
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20: Ich bitte Sie alle, darauf zu vertrauen, dass Araber und Juden zusammenleben können. Mit Ihrer Hilfe schaffen wir ein vereintes und friedliches, heiliges Land.
21: Wir suchen nach bewaffneten Banditen.
22: Lauf!
12: here.
21: Wir haben jede Art.

0: Arabische Druckerei geschlossen. Wir haben Kontrollposten und Ausgangssperren eingerichtet. Es muss einen anderen Weg geben.
1: Den gibt es nicht.
2: Ich will nicht kämpfen.
3: Das will niemand.
4: Es lebe der Aufstand!
5: Es lebe der Aufstand!
0: Das ist mein kleiner Bruder. Er hat überhaupt nichts getan.
6: Ich habe zum ersten Mal Angst zu sterben.
7: Mutter!
8: Ihr seid die Söhne und Töchter dieses Landes!
5: Sieg für den Aufstand!
0: Wir stehen an einem bedeutenden Moment der Geschichte. Überlegen Sie sich, auf welcher Seite Sie stehen wollen.

0: Meinst du, dass ich bald mit Tommy spielen kann?
1: Vielleicht noch nicht jetzt. Ich weiß, es wird etwas unkonventionell. Glauben Sie mir, wir lassen ihn nicht lange da unten. Tommy hat gerade seine rebellische Phase.
2: Ich mach dich sowas von fertig, wenn ich hier rauskomme!
1: Es ist schon bemerkenswert, wie du es geschafft hast, dein ganzes Leben lang ziellos umherzutreiben, ohne dass es jemandem auffällt.
3: Du hast Schiss, oder?
1: Hältst du das hier für einen Witz? Das ist das echte Leben.
2: Du bist erledigt, du Wichser!
1: Wir behandeln einander mit Respekt.
4: Böser Junge! Böse, böse, böse, böse!
5: Ich möchte mich entschuldigen für das, was ich getan habe. Ich verspreche, es nicht wieder zu tun.
1: Guter Junge.
6: Angst führt unweigerlich zur Selbstzerstörung. Öffnen Sie Ihren Geist und lassen Sie Entwicklung zu. Entwicklung zu.
7: Es wird Zeit.
6: Entwicklung.
7: Sieh es als Zeichen unseres Vertrauens und als Belohnung für deine Fortschritte. Was ist besser, glückseliger Rausch oder sich der nüchternen Realität zu stellen?
5: Manchmal ist das Leben echt scheiße. Nur so bekomme ich meinen Kopf frei. Ich weiß, dass hier jemand anderes gelebt hat. Was habt ihr mit dem gemacht?
1: Ich bin so stolz auf dich, Junge. Du hast heute diese Familie beschützt.
5: Ihr seid nicht meine Familie. Das hier ist nicht echt.
1: Tommy, wir sind doch keine Psychopathen.

0: Heute, also am 1. Juni, wird der Internationale Tag des Kindes begangen. Anlass für das Statistische Landesamt, mal ein paar Zahlen zu veröffentlichen, wonach in unserem Bundesland etwa 316.000 Kinder im Alter von unter 18 Jahren leben. Das klingt nach viel, aber wirklich besorgniserregend dürfte sich der immer stärker abzeichnende Geburtenrückgang in Sachsen-Anhalt auswirken. So setzte sich auch im Jahr 2025 der seit nunmehr 9 Jahren anhaltende Trend fort. Es kamen im vorigen Jahr 6.114 Kinder weniger zur Welt als noch im Jahr 2016. Das entspricht einem Rückgang von fast 34%. Im Verhältnis zu den Sterbefällen hat sich das Geburtendefizit auf fast 23.000 Personen erhöht, was die höchste Differenz zwischen Lebendgeborenen und Gestorbenen seit Beginn der Statistik für Sachsen-Anhalt im Jahr 1990 ist. Die meisten Kinder kamen übrigens in den beiden kreisfreien Städten Halle und Magdeburg zur Welt, was auch ein Indiz dafür ist, dass im ländlichen Bereich der Bevölkerungsrückgang am stärksten ist. Und damit ein herzliches Willkommen zum MDF1-Direktmagazin am Montag. Dieses Geburtendefizit sorgt besonders in unserem Bundesland für eine Überalterung der Gesellschaft. Darauf haben die Parteien unterschiedliche Antworten. Die Regierungsparteien hätten gern mehr Einwanderung. Die AfD ist der Meinung, das Rezept zu haben, dass sich die deutsche Bevölkerung aus eigener Kraft ausreichend vermehren müsse. Aber selbst wenn sich die Frauen von der AfD in ihre Familienplanung hineinregieren lassen würden, um mehr Kinder in die Welt zu bringen, würden sich Effekte erst in vielen Jahren bemerkbar machen.
1: Vom Bucker Bahnhof aus kann man entweder den Magdeburger Hauptbahnhof erreichen oder man kann von hier aus nach Schönebeck, Halle oder Aschersleben fahren. Etwa alle 15 Minuten hält hier ein Zug zum Ein- und Aussteigen und insgesamt halten hier mehr als 100 Züge, jeweils 50 in jede Richtung. Das bedeutet, der Bucker Bahnhof ist für die Nahverkehrsgesellschaft Sachsen-Anhalt von strategischer Bedeutung als zentraler Netzknotenpunkt im Schienenpersonennahverkehr. Schaut man sich den Bahnhof aber genauer an, dann ist er über viele Jahre hinweg vernachlässigt worden. Vandalismus prägt den historischen Innenraum, denn das von 1926 bis 1928 errichtete Gebäude galt zum Zeitpunkt seiner Fertigstellung als eines der modernsten Bahnhofsgebäude Deutschlands und steht deshalb unter Denkmalschutz. Es repräsentiert eine Epoche, in der die öffentliche Hand und die Deutsche Reichsbahn einen sehr hohen gestalterischen und kulturellen Qualitätsanspruch an Zweckarchitektur stellten. Seit über 5 Jahren gehört der Bahnhof dem privaten Projektentwickler Mark Weiler. Und die Arbeit, die bis jetzt investiert wurde, beginnt Früchte zu tragen, denn hier in diesen Räumen, zurzeit laufen die Entkernungsarbeiten, werden in gut einem Jahr Studenten, die in Berlin oder Stuttgart Puppenspiel studiert haben, einen Masterstudiengang Puppenspielregie belegen können. So wird also aus dem Denkmal der klassischen Moderne wieder ein ordentlicher Bahnhof, der die Reisenden mit qualitätvollem Ambiente begrüßt und ein Kulturort, der im Zusammenspiel mit dem Magdeburger Puppentheater und der Figurensammlung Villa P. ein innerstädtisches Kulturquartier, das europaweit seinesgleichen sucht. Das gelingt aber nur, weil hier ganz untypisch für deutsche Bürokratie unterschiedlichste Fördermittelgeber das gemeinsame Ziel unterstützen und sich dabei gegenseitig vertrauen.
2: Hinter uns der Buckauer Bahnhof gehört zu Magdeburg seit fast 100 Jahren dazu. Er hat den Zweiten Weltkrieg überstanden. Wir werden ihn instand setzen. Sind dabei, ihn instand zu setzen mit Denkmalschutzmitteln, auch mit Mitteln des Verkehrsministeriums aus dem Programm Revita. Er bleibt ein Verkehrsknotenpunkt, aber er wird auch zu einem Kulturbahnhof weiterentwickelt. Das Europäische Zentrum für Puppenspielkunst entsteht hier und das ist eine Kooperation mit der Hochschule in Stuttgart und mit der Hochschule in Berlin. Zukünftig werden wir hier neue Puppenspielerinnen und Puppenspieler ausbilden. Die können hier studieren, die können auch hier und sollen hier natürlich auch die Zukunft in Magdeburg und bei unserem Puppentheater finden.
1: Das Europäische Zentrum für Puppenspiel kann hier entstehen, weil die Hochschule für Schauspielkunst Ernst Busch in Berlin und die Hochschule für Musik und Darstellende Kunst Stuttgart gemeinsam den Masterstudiengang Puppenspielregie für notwendig erachten, denn bis jetzt gibt es in Deutschland keine vergleichbare Ausbildung.
3: Es gibt bislang kein professionelles Studium.

0: Studium, keine professionelle Ausbildung, Regie für Figurentheater. Und da das Figurentheater doch nochmal eine spezielle Form ist und man nicht einfach RegisseurInnen aus dem Schauspiel ins Figurentheater setzen kann, wie wir alle wissen, braucht es diese spezielle Ausbildung, diesen Masterstudiengang. Und ich erhoffe mir einfach nicht zuletzt, dass wir interessanteres Theater machen in Zukunft.
1: Und der Eigentümer hat bei diesem ungewöhnlichen Projekt sichtlich Freude.
2: Es ist eine super Möglichkeit, es macht Spaß. Es macht einfach Spaß, auch mit allen Beteiligten, das hier umzusetzen. Die Diskussionen, die wir führen, wie wir was ausführen. Es ist wirklich mal was Außergewöhnliches, was auch nicht Alltägliches. Und es macht, wir sehen ja jetzt auch endlich das Außen, was passiert. Wir haben bisher die letzten 2 Jahre mehr über Plänen gesessen. Und ja, jetzt fängt es an, dass man was sieht und da freuen wir uns drauf. Und da freuen wir uns drauf, dass es dann sozusagen im zweiten Quartal 27 dann auch für die Studierenden fertig wird.
1: So wird es also gar nicht mehr lange dauern, bis aus diesen Räumen hier neue Fantasie und Kreativität den Weg auf die Puppenbühnen Europas finden wird.
3: Im Großraum Magdeburg kommt es immer häufiger zu Störungen in der Bahninfrastruktur. Jüngstes Beispiel ist eine neue Langsamfahrstrecke auf der Hauptstrecke zwischen Magdeburg und Dessau, wo Züge nur noch mit 20 km/h unterwegs sein dürfen. Das scheint aber nur die Spitze eines Eisbergs zu sein, denn Verkehrsministerin Lydia Hüskens kritisiert nicht nur Langsamfahrstellen, sondern auch Stellwerksprobleme oder Bahnübergangsstörungen, die teilweise über Wochen und Monate bestehen und den Verkehr beeinträchtigen. Das seien keine Einzelfälle mehr, so die Ministerin, sondern ein strukturelles Problem, weshalb man als Besteller des Nahverkehrs auf der Schiene bei der DB Infrago kurzfristige Gegenmaßnahmen einforderte. Besonders kritisch müssen Langsamfahrstellen zügig saniert werden, um den ÖPNV auf der Schiene zu stabilisieren. Denn diese Probleme sorgen für Verspätungen, auch für den Güterverkehr und das erkennbar derzeit besonders im Raum Magdeburg. So stellte einen Rückgang man bei der Pünktlichkeit fest von 94% im Jahr 2021 auf nur noch 84% im vorigen Jahr.
4: Die Möglichkeiten, sich ehrenamtlich zu engagieren, sind vielfältig. Um genau darauf aufmerksam zu machen, hat die Freiwilligenagentur Magdeburg mal wieder eine Engagementmesse veranstaltet. Dieses Jahr zum ersten Mal nicht im Rathaus, sondern im Allee-Center in der Ernst-Reuter-Allee.
5: Wir wollten mal ein etwas anderes Format ausprobieren und sind deshalb auf das Allee-Center zugegangen und haben gesagt, ob wir uns nicht hier im Center direkt präsentieren können, weil das Rathaus doch vielleicht ein Ort ist, wo man nicht so zufällig vorbeikommt. Und wir haben gedacht, vielleicht ist es eine gute Idee, mal dorthin zu gehen, wo viele Menschen vor Ort sind. Und so vielleicht auch Menschen ansprechen zu können, die noch gar nicht wissen, dass sie sich ein freiwilliges Engagement wünschen.
4: Wie gesagt, war es das Ziel der Messe, Bürger über die zahlreichen Angebote und Einsatzmöglichkeiten verschiedener Vereine und Initiativen zu informieren. Über den Tag hinweg wechselten sich die Aussteller an den Ständen ab, sodass Interessierte die Möglichkeit hatten, auch mehrmals am Tag vorbeizuschauen, um unterschiedliche Organisationen kennenzulernen. An den Ständen standen Ansprechpartner für persönliche Gespräche bereit. Ergänzend informierten zahlreiche Schautafeln und Flyer über die jeweiligen Projekte und Tätigkeitsfelder. Doch neben den vielen Informationen stand auch ein kreatives Angebot zur Verfügung. Besucher konnten sich inmitten der Stände hinsetzen und kleine Windräder basteln. Ein Symbol, das unter anderem auch im Logo der Freiwilligenagentur zu finden ist. Für die Agentur ist die Veranstaltung ein besonderer Meilenstein, denn schon bald feiert die Einrichtung ihr 20-jähriges Bestehen. Die Verantwortlichen blicken dabei stolz auf die vergangenen Jahre zurück und auf das, was gemeinsam mit zahlreichen Ehrenamtlichen erreicht werden konnte.
5: Ansonsten ist es schon so, dass freiwilliges Engagement nach wie vor auf großes Interesse stößt. Es gibt viele Menschen, die sich einbringen wollen und wir nutzen das natürlich auch bei unseren Beratungen, ja, dass wir dann wirklich näher und detaillierter informieren bei den Beratungen in der Freiwilligenagentur. Aber es gibt natürlich auch ein sehr umfassendes Online-Angebot. Man kann sich jederzeit online über Engagementmöglichkeiten in Magdeburg informieren, zum Beispiel unter freiwilligenagentur-magdeburg.de. Und dort findet eigentlich jeder etwas, was man machen kann.

Ein ganz besonderer Geburtstag wurde jetzt im Pflegeheim Wohnen und Pflegenreform gefeiert. Elsbeth Wiegand hatte am 24. Mai ihren 106. Geburtstag und erhielt dabei eine Überraschung, mit der wohl selbst sie nicht gerechnet hatte. Gemeinsam mit den Pflegekräften organisierten die Angehörigen eine außergewöhnliche Geburtstagsaktion. Insgesamt 106 Kinder kamen zusammen, um der Jubilarin ein gemeinsames Happy Birthday zu singen.

0: Ein bewegender Moment für die Seniorin, die als älteste gebürtige Magdeburgerin gilt. Zwar lebt mit Hedwig Hartung noch eine 4 Monate ältere Frau in Magdeburg, sie stammt jedoch nicht aus der Landeshauptstadt. Unter den Gratulanten gab es auch einen Ehrengast, Oberbürgermeisterin Simone Borres, die persönlich vorbeikam, um der Jubilarin eine Urkunde und einen Strauß Blumen zu überreichen. Anschließend wurde gemeinsam angestoßen, mit Saft und Champagner. Natürlich durfte auch eine Geburtstagstorte nicht fehlen. Serviert wurde eine Marzipantorte zu Ehren der 106-Jährigen. Bei aller Feierlichkeit kam auch der Humor nicht zu kurz. Die Pflegekräfte scherzten bereits über den nächsten Geburtstag. Dann, so ihr Plan, sollen nicht 106, sondern gleich 1007 Kinder für Elsbeth Wiegand singen.
1: Den Internationalen Kindertag zum Anlass nehmen, wurde am Montag das katholische Don Bosco Kinder- und Jugendzentrum wieder eröffnet. Damit endete eine 18 Monate dauernde Renovierungsphase, in der Wände, Türen, Fußböden und Sanitärbereiche der Einrichtung unterhalb der St. Mechthild-Kirche im Milchweg einer gründlichen Renovierung unterzogen wurden. Mit der Sanierung wurden außerdem Kinder- und Jugendbereiche voneinander getrennt und es entstand ein Freizeit-Computerkabinett sowie ein Lernraum mit PCs, wo man zum Beispiel Bewerbungsschreiben verfassen könnte. Das Geld für die Sanierungsarbeiten kam aus der Pfarrei des Bistums Magdeburg und aus Spenden des Bonifatiuswerks. Die Reklame.

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4: Willkommen zurück. Der erste FCM vermeldete seine erste Neuverpflichtung. Es handelt sich um Toni Reitz, der vom BVB nach Magdeburg wechselt. Der 21-jährige Mittelfeldakteur war dort in der Drittligamannschaft des BVB aktiv, zuletzt als Kapitän der Drittligamannschaft. Für FCM-Sportdirektor Jäkel eine spannende Neuverpflichtung, der hier auch in der ersten Mannschaft auflaufen wird. Offensichtlich war für diesen Vereinswechsel eine Ablösesumme zu bezahlen. Über deren Höhe und für welchen Zeitraum ein Vertrag abgeschlossen wurde, gab es jedoch keine Veröffentlichung.

Wenn Ihnen jetzt diese Textzeile bekannt vorkam, richtig, das sind die ersten Verse von Wilhelm Buschs Max und Moritz, gedichtet anno 1865 und hier Grundlage für das nächste Sommerspektakel des Hengstmann-Kreises.

0: Kabaretts. Denn man fand nicht nur MMM für Max, Moritz und Magdeburg als Alliteration interessant, sondern auch die Geschichten der Streiche in die heutige Zeit übersetzbar.
1: Es geht um Max und Moritz.
2: Also die und in Magdeburg.
1: Ja.
2: Wer hätte das bei dem Titel erwarten können?
1: Es geht um Max und Moritz. Wir haben das klassische Stück von, also das klassische Literatur von Wilhelm Busch, Verballhornt. Nein, wir haben es in die heutige Zeit getragen, genau. Und lokal und politisch adaptiert.
3: Wer spielt denn Max und wer spielt Moritz?
2: Das ist interessant. Wir haben ja hier einen Kellner, der heißt Max, ja. Und Tobis Sohn heißt Moritz.
1: Ja.
2: Und da haben wir uns gedacht, die machen es schon mal nicht.
1: Max und Moritz haben ja in der Originalliteratur auch nicht ein Wort zu sagen. Das heißt, die schweigen die ganze Zeit, bauen nur Mist. Und das machen sozusagen bei uns dieses Jahr wieder das Step-Stand-Center, wie auch im letzten Jahr schon sehr erfolgreich.
2: Und nichts gesagt haben.
1: Ja, aber super getanzt haben.
2: Ja, so.
1: Und die tanzen die Titelrollen. Also es wird sozusagen choreografisch gelöst diesmal.
0: Dritter im Bunde bei der Verfassung des Textbuches war Sebastian Hengstmann und diesmal erstmalig nicht nur als Schauspielerin dabei, sondern auch als Autorin Franziska Hengstmann und, wie kann es anders sein, als Witwe Bolte.
2: Wilhelm Busch war und ist immer noch modern.
1: Ja.
2: Brücken,
1: ja.
2: Ne, und Lehrermangel, also ja. Alles, was da drin ist, ist heute
1: genau.
2: Aktuell immer noch.
1: Auch was jetzt, Witwe Bolte zum Beispiel. Ja, Witwe Bolte ist jetzt keine Witwe mehr, sie ist nur noch Bolte, hat aber eine Bar.
2: Und zwar eine Broiler-Bar.
1: Und in dieser Broiler-Bar ist sie Geflügel-Influencerin. Also wir ziehen es auch ein bisschen in die heutige Zeit, wie gesagt, und das wird alles sehr lustig. Und dann gibt es jemanden, der ihr das malig macht, ihren YouTube-Kanal. Das ist nämlich Max und Moritz, die ja bei TikTok sind. Das ist ja alles viel, viel knackiger ist und so weiter und so fort. Und es sterben aber keine Hühner.
0: Trotzdem gibt es aber was zu essen beim Sommerspektakel, denn vor dem Spektakel ist genug Zeit für einen Imbiss, damit man gestärkt in die Aufführung gehen kann. Dort ist der zentrale Dreh- und Angelpunkt das 1000-jährige Gründungsjubiläum von Fermerskau.
1: Fermerskau ist ein Stadtteil, ein fiktiver Stadtteil, Magdeburger Stadtteil, den wir uns ausgedacht haben. Und der feiert Jubiläum und diese Kulturausschusssitzung ist sozusagen das zentrale Ereignis, was dann am Ende stattfindet. Und Vorsitzender dieser Kulturausschusssitzung ist natürlich Onkel Fritz. Und Fritz ist natürlich auch jemand, der das Land momentan regiert. Und das ist natürlich alles so ein bisschen verwoben. Nein. Nicht das Bundesland, sondern Deutschland regiert.
2: Wir werden regiert?
1: Ja.
2: Oh.
1: Und,
2: die da oben.
1: Ja, die da oben. Und ganz zum Schluss kommt dann auch die Mutter von Onkel Fritz.
2: Also Mutti quasi.
1: Mutti kommt und wird dann alles umwälzen.
0: Ja, und damit wäre dann auch klar, warum die ganze Zeit hier die Merkel-Puppe mit dabei war. Denn Mutti hat Zeit. Die sollten Sie sich auch nehmen, und zwar ab dem 11. Juni. Da feiert Max und Moritz in Magdeburg Premiere. Bis zum 25. Juli gibt es insgesamt 31 Vorstellungen und es sind auch in diesem Jahr wieder ein paar Sonderprogramme geplant. Wie die Comedy-Nacht am 7. Juli, die Fête de la Schwermetall am 21. Juni oder das Jubiläumskonzert von Ventura Fox am 20. Juni.
2: Es gibt noch wenige Restkarten.
1: Circa 6.000. www.internet.de, also hengstmanns.de kriegt man die. Und Vorstellungen sind 20 Uhr, 18 Uhr ist Einlass. Die Sonntagsvorstellungen sind 17 Uhr, 16 Uhr Einlass.
2: Ja.
1: Für das leibliche Wohl ist sowas von gut gesorgt. Und wir haben bestes Wetter und auch Fußballweltmeisterschaft. Wir spielen trotzdem, es ist uns alles egal, weil die Vorrundenspiele sind immer nach unserem
2: Auf. Wir fliegen nämlich nicht raus in der Vorrunde.
0: Ja, dem wäre nichts mehr hinzuzufügen, außer vielleicht noch einmal der Hinweis darauf, auch dieses Sommerspektakel nicht zu verpassen.

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1: Die MDF1 Wettervorhersage für den 1. und 2. Juni. In der Nacht zum Dienstag ist der Himmel wechselnd, teils gering bewölkt, teils klar und dabei trocken. Die Nachttemperaturen sinken auf 13 bis 11 Grad. Der Wind weht leicht und weiter böig und hat auf Süden gedreht. Am Dienstag ist der Himmel wolkig bis stark bewölkt. Es bleibt tagsüber trocken.

0: stadtgeschichtlichen Sommerabend im Alten Rathaus. Diesmal soll es um den Diesdorfer Wunderbrunnen gehen, der am 9. Juni 1726, also vor 300 Jahren, entdeckt wurde. Dabei handelte es sich um eine Quelle, der Heilkraft zugewiesen wurde. Darüber will Dr. Hartmut Kühne referieren und auch darüber, welche Auswirkungen so eine Wunderquelle auf die wirtschaftliche Entwicklung von Diesdorf hatte. Sein Vortrag beginnt um 19 Uhr und der Eintritt dazu ist frei. In der Galerie Hingelreich wird am Dienstag eine neue Ausstellung eröffnet. Diesmal werden Gemälde und Zeichnungen von Klaus Walter gezeigt. Die Vernissage beginnt wie immer um 19 Uhr. Diesmal wird Jerzy Bojanowski mit seiner Klarinette für den musikalischen Rahmen sorgen. Der letzte Tipp für den Dienstag betrifft eine Lesung im Literaturhaus mit Resigusch. Unbegründete Ängste ist der Titel des Romans, aus dem gelesen werden soll, in dem es um das Leben eines queeren Singles in einer sächsischen Kleinstadt geht. Im Anschluss kann mit Resigusch über das Gehörte noch diskutiert werden, wenn man die 10 Euro an der Abendkasse bezahlt hat. Auch zu dieser Veranstaltung sollte man spätestens um 19 Uhr vor Ort sein. Ja, zu der Zeit hätten wir die erste Wiederholung unserer Dienstagssendung im Programm. Die erste Ausgabe für Magdeburg, wie gewohnt, da um 18 Uhr. Bis dahin auf Wiederfernsehen und bleiben Sie gesund.
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27: Thomas Hopkins, Privatsekretär des Hochkommissars Yusuf Bassawi.
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29: Sie roden Land für eine neue Kolonie, direkt neben den Feldern.
30: Wir erbitten Ihre Hilfe beim Schutz unserer Dörfer.
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0: suchen nach bewaffneten Banditen.
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7: Es lebe der Aufstand!
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0: Meinst du, dass ich bald mit Tommy spielen kann?
1: Vielleicht noch nicht jetzt. Ich weiß, es wird etwas unkonventionell. Glauben Sie mir, wir lassen ihn nicht lange da unten. Tommy hat gerade seine rebellische Phase.
2: Ich mach dich sowas von fertig, wenn ich hier rauskomme!
1: Es ist schon bemerkenswert, wie du es geschafft hast, dein ganzes Leben lang ziellos umherzutreiben, ohne dass es jemandem auffällt.
3: Du hast Schiss, oder?
1: Hältst du das hier für einen Witz? Das ist das echte Leben.
2: Du bist erledigt, du Wichser!
1: Wir behandeln einander mit Respekt.
4: Böse, Junge! Böse, böse, böse, böse!
5: Ich möchte mich entschuldigen für das, was ich getan habe. Ich verspreche, es nicht wieder zu tun.
1: Guter Junge.
6: Angst führt unweigerlich zur Selbstzerstörung. Öffnen Sie Ihren Geist und lassen Sie Entwicklung zu. Entwicklung zu.
0: Es wird Zeit.
6: Entwicklung.
0: Sieh es als Zeichen unseres Vertrauens und als Belohnung für deine Fortschritte. Was ist besser, glückseliger Rausch oder sich der nüchternen Realität zu stellen?
5: Manchmal ist das Leben echt scheiße. Nur so bekomme ich meinen Kopf frei. Ich weiß, dass hier jemand anderes gelebt hat. Was habt ihr mit dem gemacht?
1: Ich bin so stolz auf dich, Junge. Du hast heute diese Familie beschützt.
5: Ihr seid nicht meine Familie. Das hier ist nicht echt.
1: Tommy, wir sind doch keine Psychopathen.

0: Heute, also am 1. Juni, wird der Internationale Tag des Kindes begangen. Anlass für das Statistische Landesamt, mal ein paar Zahlen zu veröffentlichen, wonach in unserem Bundesland etwa 316.000 Kinder im Alter von unter 18 Jahren leben. Das klingt nach viel, aber wirklich besorgniserregend dürfte sich der immer stärker abzeichnende Geburtenrückgang in Sachsen-Anhalt auswirken. So setzte sich auch im Jahr 2025 der seit nunmehr 9 Jahren anhaltende Trend fort. Es kamen im vorigen Jahr 6.114 Kinder weniger zur Welt als noch im Jahr 2016. Das entspricht einem Rückgang von fast 34%. Im Verhältnis zu den Sterbefällen hat sich das Geburtendefizit auf fast 23.000 Personen erhöht, was die höchste Differenz zwischen Lebendgeborenen und Gestorbenen seit Beginn der Statistik für Sachsen-Anhalt im Jahr 1990 ist. Die meisten Kinder kamen übrigens in den beiden kreisfreien Städten Halle und Magdeburg zur Welt, was auch ein Indiz dafür ist, dass im ländlichen Bereich der Bevölkerungsrückgang am stärksten ist. Und damit ein herzliches Willkommen zum MDF1 Direktmagazin am Montag. Dieses Geburtendefizit sorgt besonders in unserem Bundesland für eine Überalterung der Gesellschaft. Darauf haben die Parteien unterschiedliche Antworten. Die Regierungsparteien hätten gern mehr Einwanderung. Die AfD ist der Meinung, das Rezept zu haben, dass sich die deutsche Bevölkerung aus eigener Kraft ausreichend vermehren müsse. Aber selbst wenn sich die Frauen von der AfD in ihre Familienplanung hineinregieren lassen würden, um mehr Kinder in die Welt zu bringen, würden sich Effekte erst in vielen Jahren bemerkbar machen.
1: Vom Buckower Bahnhof aus kann man entweder den Magdeburger Hauptbahnhof erreichen oder man kann von hier aus nach Schönebeck, Halle oder Aschersleben fahren. Etwa alle 15 Minuten hält hier ein Zug zum Ein- und Aussteigen und insgesamt halten hier mehr als 100 Züge, jeweils 50 in jede Richtung. Das bedeutet, der Buckower Bahnhof ist für die Nahverkehrsgesellschaft Sachsen-Anhalt von strategischer Bedeutung als zentraler Netzknotenpunkt im Schienenpersonennahverkehr. Schaut man sich den Bahnhof aber genauer an, dann ist er über viele Jahre hinweg vernachlässigt worden. Vandalismus prägt den historischen Innenraum, denn das von 1926 bis 1928 errichtete Gebäude galt zum Zeitpunkt seiner Fertigstellung als eines der modernsten Bahnhofsgebäude Deutschlands und steht deshalb unter Denkmalschutz. Es repräsentiert eine Epoche, in der die öffentliche Hand und die Deutsche Reichsbahn einen sehr hohen gestalterischen und kulturellen Qualitätsanspruch an Zweckarchitektur stellten. Seit über 5 Jahren gehört der Bahnhof dem privaten Projektentwickler Mark Weiler. Und die Arbeit, die bis jetzt investiert wurde, beginnt Früchte zu tragen, denn hier in diesen Räumen, zurzeit laufen die Entkernungsarbeiten, werden in gut einem Jahr Studenten, die in Berlin oder Stuttgart Puppenspiel studiert haben, einen Masterstudiengang Puppenspielregie belegen können. So wird also aus dem Denkmal der klassischen Moderne wieder ein ordentlicher Bahnhof, der die Reisenden mit qualitätvollem Ambiente begrüßt und ein Kulturort, der im Zusammenspiel mit dem Magdeburger Puppentheater und der Figurensammlung Villa P. ein innerstädtisches Kulturquartier, das europaweit seinesgleichen sucht. Das gelingt aber nur, weil hier ganz untypisch für deutsche Bürokratie unterschiedlichste Fördermittelgeber das gemeinsame Ziel unterstützen und sich dabei gegenseitig vertrauen.
2: Hinter uns der Buckower Bahnhof gehört zu Magdeburg seit fast 100 Jahren dazu. Er hat den Zweiten Weltkrieg überstanden. Wir werden ihn in Stand setzen. Wir sind dabei, ihn in Stand zu setzen mit Denkmalschutzmitteln, auch mit Mitteln des Verkehrsministeriums aus dem Programm Revita. Er bleibt ein Verkehrsknotenpunkt, aber er wird auch zu einem Kulturbahnhof weiterentwickelt. Das Europäische Zentrum für Puppenspielschund entsteht hier und das ist eine Kooperation mit der Hochschule in Stuttgart und mit der Hochschule in Berlin. Zukünftig werden wir hier neue Puppenspielerinnen und Puppenspieler ausbilden. Die können hier studieren, die können auch hier und sollen ja natürlich auch die Zukunft in Magdeburg und bei unserem Puppentheater finden.
1: Das Europäische Zentrum für Puppenspiel kann hier entstehen, weil die Hochschule für Schauspielkunst Ernst Busch in Berlin und die Hochschule für Musik und Darstellende Kunst Stuttgart gemeinsam den Masterstudiengang Puppenspielregie für notwendig erachten. Denn bis jetzt gibt es in Deutschland keine vergleichbare Ausbildung.
3: Es gibt bislang kein professionelles Studium, keine professionelle Ausbildung Regie für Figurentheater. Und da das Figurentheater doch nochmal eine spezielle Form ist und man nicht einfach RegisseurInnen aus dem Schauspiel ins Figurentheater setzen kann, wie wir alle wissen, braucht es diese spezielle Ausbildung, diesen Masterstudiengang. Und ich erhoffe mir einfach nicht zuletzt, dass wir interessanteres Theater machen in Zukunft.
1: Und der Eigentümer hat bei diesem ungewöhnlichen Projekt sichtlich Freude.
4: Es ist eine super Möglichkeit, es macht Spaß. Es macht einfach Spaß, auch mit allen Beteiligten, das hier umzusetzen, die Diskussionen, die wir führen, wie wir was ausführen. Es ist wirklich mal was Außergewöhnliches, was auch nicht Alltägliches. Und es macht, wir sehen ja jetzt auch endlich, dass außen was passiert. Wir haben bisher die letzten 2 Jahre mehr über Plänen gesessen. Und ja, jetzt fängt's an, dass man was sieht und da freuen wir uns drauf. Und da freuen wir uns drauf, dass es dann sozusagen im zweiten Quartal 27 dann auch für die Studierenden fertig wird.
1: So wird es also gar nicht mehr lange dauern, bis aus diesen Räumen hier neue Fantasie und Kreativität den Weg auf die Puppenbühnen Europas finden wird.
0: Im Händelhaus hat man über 50 Funksensoren installiert, die dort Temperatur und relative Luftfeuchtigkeit erfassen sollen. Man will so das Klima in sämtlichen zugehörigen Gebäuden in Echtzeit überwachen und kann im Bedarfsfall klimastabilisierende Maßnahmen einleiten, zum Beispiel über eine Lüftungsampel. Bei der Maßnahme handelt es sich um ein Smart City Projekt, bei dem man Daten aus unterschiedlichsten Anwendungsfällen erfassen und visualisieren möchte. Dabei geht es nicht nur um Klima, sondern auch um Verkehrsdaten. Die ermittelten Werte sollen gezielt auch für eine nachhaltige Stadtentwicklung genutzt werden.
5: Die Möglichkeiten, sich ehrenamtlich zu engagieren, sind vielfältig. Um genau darauf aufmerksam zu machen, hat die Freiwilligenagentur Magdeburg mal wieder eine Engagementmesse veranstaltet. Dieses Jahr zum ersten Mal nicht im Rathaus, sondern im Allee-Center in der Ernst-Reuter-Allee.
6: Wir wollten mal ein etwas anderes Format ausprobieren und sind deshalb auf das Allee-Center zugegangen und haben gesagt, ob wir uns nicht hier im Center direkt präsentieren können, weil das Rathaus doch vielleicht ein Ort ist, wo man nicht so zufällig vorbeikommt. Und wir haben gedacht, vielleicht ist es eine gute Idee, mal dorthin zu gehen, wo viele Menschen vor Ort sind und so vielleicht auch Menschen ansprechen zu können, die noch gar nicht wissen, dass sie sich ein freiwilliges Engagement wünschen.
5: Wie gesagt, war es das Ziel der Messe, Bürger über die zahlreichen Angebote und Einsatzmöglichkeiten verschiedener Vereine und Initiativen zu informieren. Über den Tag hinweg wechselten sich die Aussteller an den Ständen ab, sodass Interessierte die Möglichkeit hatten, auch mehrmals am Tag vorbeizuschauen, um unterschiedliche Organisationen kennenzulernen. An den Ständen standen Ansprechpartner für persönliche Gespräche bereit. Ergänzend informierten zahlreiche Schautafeln und Flyer über die jeweiligen Projekte und Tätigkeitsfelder. Doch neben den vielen Informationen stand auch ein kreatives Angebot zur Verfügung. Besucher konnten sich inmitten der Stände hinsetzen und kleine Windräder basteln. Ein Symbol, das unter anderem auch im Logo der Freiwilligenagentur zu finden ist. Für die Agentur ist die Veranstaltung ein besonderer Meilenstein, denn schon bald feiert die Einrichtung ihr 20-jähriges Bestehen. Die Verantwortlichen blicken dabei stolz auf die vergangenen Jahre zurück und auf das, was gemeinsam mit zahlreichen Ehrenamtlichen erreicht werden konnte.
6: Ansonsten ist es schon so, dass freiwilliges Engagement nach wie vor auf großes Interesse stößt. Es gibt viele Menschen, die sich einbringen wollen und wir nutzen das natürlich auch bei unseren Beratungen, ja, dass wir dann wirklich näher und detaillierter informieren bei den Beratungen in der Freiwilligenagentur. Aber es gibt natürlich auch ein sehr umfassendes Online-Angebot. Man kann sich jederzeit online über Engagementmöglichkeiten in Magdeburg informieren, zum Beispiel unter freiwilligenagentur-magdeburg.de. Und dort findet eigentlich jeder etwas, was man machen kann.
5: Ein ganz besonderer Geburtstag wurde jetzt im Pflegeheim Wohnen und Pflegenreform gefeiert. Elsbeth Wiegand hatte am 24. Mai ihren 106. Geburtstag und erhielt dabei eine Überraschung, mit der wohl selbst sie nicht gerechnet hatte. Gemeinsam mit den Pflegekräften organisierten die Angehörigen eine außergewöhnliche Geburtstagsaktion. Insgesamt 106 Kinder kamen zusammen, um der Jubilarin ein gemeinsames Happy Birthday zu singen.

0: Ein bewegender Moment für die Seniorin, die als älteste gebürtige Magdeburgerin gilt. Zwar lebt mit Hedwig Hartung noch eine 4 Monate ältere Frau in Magdeburg, sie stammt jedoch nicht aus der Landeshauptstadt. Unter den Gratulanten gab es auch einen Ehrengast, Oberbürgermeisterin Simone Borres, die persönlich vorbeikam, um der Jubilarin eine Urkunde und einen Strauß Blumen zu überreichen. Anschließend wurde gemeinsam angestoßen, mit Saft und Champagner. Natürlich durfte auch eine Geburtstagstorte nicht fehlen. Serviert wurde eine Marzipantorte zu Ehren der 106-Jährigen. Bei aller Feierlichkeit kam auch der Humor nicht zu kurz. Die Pflegekräfte scherzten bereits über den nächsten Geburtstag. Dann, so ihr Plan, sollen nicht 106, sondern gleich 1007 Kinder für Elsbeth Wiegand singen.
1: Im Mühlweg soll eine neue Trinkwasserleitung verlegt werden. Deswegen wird man ab dem 2. Juni den Mühlweg zwischen Advokatenweg und Georg-Cantor-Straße voll sperren, zumindest für Kraftfahrzeuge. Denn der Straßenbahnverkehr ist davon nicht betroffen. Der übrige Verkehr soll über die Burgstraße, Große Brunnenstraße und Richard-Wagner-Straße umgeleitet werden. Eine Sperrung, die bis zum 25. September dauern soll. Dieses Datum ist allerdings mit Vorsicht zu genießen, denn auch die Rohrleitungsarbeiten am Trinkwasserhauptrohr im Bereich Trotha-Sennewitz verzögern sich. So wird weiter Wasser aus der Elbaue bei Torgau eingespeist, was bedeutet, dass die Wattehärte vielleicht weiter bei 13 liegen wird. Die eigentlich schon längst beendet gehörten Maßnahmen verzögern sich allerdings. Die HWS spricht von Ende Juli, bis wieder mehr Wasser aus dem Harz in Halles Netz eingespeist werden kann. Die Reklame.

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4: Willkommen zurück. Vor den am Freitag beginnenden Händel-Festspielen wurde die Ausstellung Mannsbilder Too Hot to Händel eröffnet, die sich mit gegenwärtigen und historischen Vorstellungen von Männlichkeit, Musik und Gesellschaft beschäftigt. Es werden Rollenbilder im Wandel der Zeiten vom Barock bis in die Gegenwart dargestellt. Es geht um Männer in den Opern Händels, aber auch um Händel selbst, zum Beispiel in Gemälden oder Karikaturen der Zeit. Besonders stolz ist man dabei auf die Nachfertigung eines barocken Kleidungsstückes, das man nach historischen Vorgaben schneiderte. Ergänzt wird die Ausstellung von Leihgaben verschiedener Kunstsammlungen und privater Leihgeber. Die Eröffnung der Ausstellung wurde übrigens mit einer Übergabe des barrierefreien Ausbaus in der zweiten Etage des Händelhauses verbunden.

0: Wenn Ihnen jetzt diese Textzeile bekannt vorkam, richtig, das sind die ersten Verse von Wilhelm Buschs Max und Moritz, gedichtet anno 1865 und hier Grundlage für das nächste Sommerspektakel des Hengstmann-Kabaretts. Denn man fand nicht nur MMM für Max, Moritz und Magdeburg als Alliteration interessant, sondern auch die Geschichten der Streiche in die heutige Zeit übersetzbar.
1: Es geht um Max und Moritz.
2: Also die und in Magdeburg.
1: Ja.
2: Wer hätte das bei dem Titel erwarten können?
1: Es geht um Max und Moritz. Wir haben das klassische Stück von, also das klassische Literatur von Wilhelm Busch, Verballhornt. Nein, wir haben es in die heutige Zeit getragen.
2: Genau.
1: Und lokal und politisch adaptiert.
3: Wer spielt den Max und wer spielt Moritz?
2: Das ist interessant. Wir haben ja hier einen Kellner, der heißt Max.
1: Ja.
2: Und Tobis Sohn heißt Moritz.
1: Ja.
2: Und dann haben wir uns gedacht, die machen es schon mal nicht.
1: Max und Moritz haben ja in der Originalliteratur auch nicht ein Wort zu sagen. Das heißt, die Schweine die ganze Zeit bauen nur Mist. Und das machen sozusagen bei uns dieses Jahr wieder das Steps Dance Center, wie auch im letzten Jahr schon sehr erfolgreich.
2: Und nichts gesagt haben.
1: Ja, aber super getanzt haben.
2: Ja, so.
1: Und die tanzen die Titelrollen. Also es wird sozusagen choreografisch gelöst diesmal.
0: Dritter im Bunde bei der Verfassung des Textbuches war Sebastian Hengstmann und diesmal erstmalig nicht nur als Schauspielerin dabei, sondern auch als Autorin Franziska Hengstmann und wie kann es anders sein als Witwe Bolte.
2: Wilhelm Busch war und ist immer noch modern.
1: Ja.
2: Brücken,
1: ja.
2: Ne, und Lehrermangel, also
1: ja.
2: Alles, was da drin ist, ist heute
1: genau.
2: Aktuell immer noch.
1: Auch was jetzt, Witwe Bolte zum Beispiel. Ja, Witwe Bolte ist jetzt keine Witwe mehr, sie ist nur noch Bolte, hat aber eine Bar.
2: Und zwar eine Broilerbar.
1: Und in dieser Broilerbar ist sie Geflügelinfluencerin. Also wir ziehen es auch ein bisschen in die heutige Zeit, wie gesagt, und das wird alles sehr lustig. Und dann gibt es jemanden, der ihr das malig macht, ihren YouTube-Kanal. Das ist nämlich Max und Moritz, die ja bei TikTok sind. Das ist ja alles viel, viel knackiger ist und so weiter und so fort. Und es sterben aber keine Hühner.
0: Trotzdem gibt es aber was zu essen beim Sommerspektakel, denn vor dem Spektakel ist genug Zeit für einen Imbiss, damit man gestärkt in die Aufführung gehen kann. Dort ist der zentrale Dreh- und Angelpunkt das 1000-jährige Gründungsjubiläum von Fermerskau.
1: Fermerskau ist ein Stadtteil, ein fiktiver Stadtteil, Magdeburger Stadtteil, den wir uns ausgedacht haben. Und der feiert Jubiläum und diese Kulturausschusssitzung ist sozusagen das zentrale Ereignis, was dann am Ende stattfindet. Und Vorsitzender dieser Kulturausschusssitzung ist natürlich Onkel Fritz. Und Fritz ist natürlich auch jemand, der das Land momentan regiert. Und das ist natürlich alles so ein bisschen verwoben. Nein. Nicht das Bundesland, sondern Deutschland regiert.
2: Wir werden regiert?
1: Ja.
2: Oh.
1: Und,
2: die da oben.
1: Ja, die da oben. Und ganz zum Schluss kommt dann auch die Mutter von Onkel Fritz.
2: Also Mutti quasi.
1: Mutti kommt und wird dann alles umwälzen.
0: Ja, und damit wäre dann auch klar, warum die ganze Zeit hier die Merkel-Puppe mit dabei war, denn Mutti hat Zeit. Die sollten sie sich auch nehmen, und zwar ab dem 11. Juni, da feiert Max und Moritz in Magdeburg Premiere. Bis zum 25. Juli gibt es insgesamt 31 Vorstellungen und es sind auch in diesem Jahr wieder ein paar Sonderprogramme geplant. Wie die Comedy-Nacht am 7. Juli, die Fête de la Schwermetall am 21. Juni oder das Jubiläumskonzert von Ventura Fox am 20. Juni.
2: Es gibt noch wenige Restkarten.
1: Circa 6.000. www.internet.de, also hengstmanns.de kriegt man die. Und Vorstellungen sind 20 Uhr, 18 Uhr ist Einlass. Die Sonntagsvorstellungen sind 17 Uhr, 16 Uhr Einlass.
2: Ja.
1: Für das leibliche Wohl ist sowas von gut gesorgt. Und wir haben bestes Wetter und auch Fußballweltmeisterschaft. Wir spielen trotzdem, es ist uns alles egal, weil die Vorrundenspiele sind immer nach unserem
2: Aufwand. Wir fliegen nämlich nicht raus in der Vorrunde.
0: Ja, dem wäre nichts mehr hinzuzufügen, außer vielleicht noch einmal der Hinweis darauf, auch dieses Sommerspektakel nicht zu verpassen.

0: Die MDF1 Wettervorhersage für den 1. und 2. Juni. In der Nacht zum Dienstag ist der Himmel wechselnd, teils gering bewölkt, teils klar und dabei trocken. Die Nachttemperaturen sinken auf 13 bis 11 Grad. Der Wind weht leicht und weiter böig und hat auf Süden gedreht. Am Dienstag ist der Himmel wolkig bis stark bewölkt. Es bleibt tagsüber trocken. Die Temperaturen steigen bis auf 26 Grad am Nachmittag. Der Wind weht mäßig und in Böen aus südöstlicher Richtung. Die weiteren Aussichten bis zum Freitag. Die erste Juniwoche startete wechselhaft und mit deutlich kühleren Temperaturen. Tiefdruckgebiete sind auch weiterhin wetterbestimmt. Sonne, Wolken und Regenschauer wechseln sich miteinander ab.
1: Die Stadtteilbibliothek Süd wird am Dienstag um 10.30 Uhr ihr neues Domizil am Platz der Völkerfreundschaft eröffnen. Damit endet die 20 Jahre dauernde Präsenz der Bibliothek im Südstadtcenter, das ja wegen Brandschutzmängeln geschlossen werden musste. Mit der neuen Niederlassung in einem Gebäude der HWG eröffnet man einen passenden Standort ganz in der Nähe zum alten und nur 200 Meter von der nächsten Straßenbahnhaltestelle entfernt. Mit den neuen Räumlichkeiten wird ein Ladengeschäft

0: Wiederbelebt, es ist ebenerdig und bietet etwa gleich viel Fläche wie die Niederlassung im Südstadtcenter. Nach der Eröffnung um 10.30 Uhr wird man die neue Stadtteilbibliothek mit einem kleinen Eröffnungsfest feiern. Bis etwa 14 Uhr soll es unter anderem einen Zimmerpflanzentausch, Riesenmikado, Fotostation und Hüpfburg geben. Auch am neuen Standort sind die gleichen Öffnungszeiten wie früher vorgesehen. Montags und freitags von 10 bis 18 Uhr und eine Stunde Mittagspause. Und jeden Mittwoch von 14 bis 18 Uhr. Ja, nun möchte ich Sie noch zu unserer Dienstagssendung einladen, ab 18.30 Uhr auf diesem Kanal für Halle und dann mit der Ausgabe für Magdeburg im Anschluss. Bis dahin auf Wiederfernsehen und bleiben Sie gesund.
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24: I will try to fix you.
25: I am the CEO of Coca-Cola.
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0: Meinst du, dass ich bald mit Tommy spielen kann?
1: Vielleicht noch nicht jetzt. Ich weiß, es wird etwas unkonventionell. Glauben Sie mir, wir lassen ihn nicht lange da unten. Tommy hat gerade seine rebellische Phase.
2: Ich mach dich sowas von fertig, wenn ich hier rauskomme!
1: Es ist schon bemerkenswert, wie du es geschafft hast, dein ganzes Leben lang ziellos umherzutreiben, ohne dass es jemandem auffällt.
3: Du hast Schiss, oder?
1: Hältst du das hier für einen Witz? Das ist das echte Leben.
2: Du bist erledigt, du Wichser!
1: Wir behandeln einander mit Respekt.
4: Böse, Junge! Böse, böse, böse, böse!
5: Ich möchte mich entschuldigen für das, was ich getan habe. Ich verspreche, es nicht wieder zu tun.
1: Guter Junge.
6: Angst führt unweigerlich zur Selbstzerstörung. Öffnen Sie Ihren Geist und lassen Sie Entwicklung zu.
0: Es wird Zeit.
6: Entwicklung.
0: Sieh es als Zeichen unseres Vertrauens und als Belohnung für deine Fortschritte. Was ist besser, glückseliger Rausch oder sich der nüchternen Realität zu stellen?
5: Manchmal ist das Leben echt scheiße. Nur so bekomme ich meinen Kopf frei. Ich weiß, dass hier jemand anderes gelebt hat. Was habt ihr mit ihm gemacht?
1: Ich bin so stolz auf dich, Junge. Du hast heute diese Familie beschützt.
5: Ihr seid nicht meine Familie. Das hier ist nicht echt.
1: Tommy, wir sind doch keine Psychopathen.

0: Heute, also am 1. Juni, wird der Internationale Tag des Kindes begangen. Anlass für das Statistische Landesamt, mal ein paar Zahlen zu veröffentlichen, wonach in unserem Bundesland etwa 316.000 Kinder im Alter von unter 18 Jahren leben. Das klingt nach viel, aber wirklich besorgniserregend dürfte sich der immer stärker abzeichnende Geburtenrückgang in Sachsen-Anhalt auswirken. So setzte sich auch im Jahr 2025 der seit nunmehr 9 Jahren anhaltende Trend fort. Es kamen im vorigen Jahr 6.114 Kinder weniger zur Welt als noch im Jahr 2016. Das entspricht einem Rückgang von fast 34%. Im Verhältnis zu den Sterbefällen hat sich das Geburtendefizit auf fast 23.000 Personen erhöht, was die höchste Differenz zwischen Lebendgeborenen und Gestorbenen seit Beginn der Statistik für Sachsen-Anhalt im Jahr 1990 ist. Die meisten Kinder kamen übrigens in den beiden kreisfreien Städten Halle und Magdeburg zur Welt, was auch ein Indiz dafür ist, dass im ländlichen Bereich der Bevölkerungsrückgang am stärksten ist. Und damit ein herzliches Willkommen zum MDF1 Direktmagazin am Montag. Dieses Geburtendefizit sorgt besonders in unserem Bundesland für eine Überalterung der Gesellschaft. Darauf haben die Parteien unterschiedliche Antworten. Die Regierungsparteien hätten gern mehr Einwanderung. Die AfD ist der Meinung, das Rezept zu haben, dass sich die deutsche Bevölkerung aus eigener Kraft ausreichend vermehren müsse. Aber selbst wenn sich die Frauen von der AfD in ihre Familienplanung hineinregieren lassen würden, um mehr Kinder in die Welt zu bringen, würden sich Effekte erst in vielen Jahren bemerkbar machen.
1: Vom Buckower Bahnhof aus kann man entweder den Magdeburger Hauptbahnhof erreichen oder man kann von hier aus nach Schönebeck, Halle oder Aschersleben fahren. Etwa alle 15 Minuten hält hier ein Zug zum Ein- und Aussteigen und insgesamt halten hier mehr als 100 Züge, jeweils 50 in jede Richtung. Das bedeutet, der Buckower Bahnhof ist für die Nahverkehrsgesellschaft Sachsen-Anhalt von strategischer Bedeutung als zentraler Netzknotenpunkt im Schienenpersonennahverkehr. Schaut man sich den Bahnhof aber genauer an, dann ist er über viele Jahre hinweg vernachlässigt worden. Vandalismus prägt den historischen Innenraum, denn das von 1926 bis 1928 errichtete Gebäude galt zum Zeitpunkt seiner Fertigstellung als eines der modernsten Bahnhofsgebäude Deutschlands und steht deshalb unter Denkmalschutz. Es repräsentiert eine Epoche, in der die öffentliche Hand und die Deutsche Reichsbahn einen sehr hohen gestalterischen und kulturellen Qualitätsanspruch an Zweckarchitektur stellten. Seit über 5 Jahren gehört der Bahnhof dem privaten Projektentwickler Mark Weiler. Und die Arbeit, die bis jetzt investiert wurde, beginnt Früchte zu tragen, denn hier in diesen Räumen, zurzeit laufen die Entkernungsarbeiten, werden in gut einem Jahr Studenten, die in Berlin oder Stuttgart Puppenspiel studiert haben, einen Masterstudiengang Puppenspielregie belegen können. So wird also aus dem Denkmal der klassischen Moderne wieder ein ordentlicher Bahnhof, der die Reisenden mit qualitätvollem Ambiente begrüßt und ein Kulturort, der im Zusammenspiel mit dem Magdeburger Puppentheater und der Figurensammlung Villa P. ein innerstädtisches Kulturquartier, das europaweit seinesgleichen sucht. Das gelingt aber nur, weil hier ganz untypisch für deutsche Bürokratie unterschiedlichste Fördermittelgeber das gemeinsame Ziel unterstützen und sich dabei gegenseitig vertrauen.
2: Hinter uns der Buckauer Bahnhof gehört zu Magdeburg seit fast 100 Jahren dazu. Er hat den Zweiten Weltkrieg überstanden. Wir werden ihn in Stand setzen. Sind dabei, ihn in Stand zu setzen mit Denkmalschutzmitteln, auch mit Mitteln des Verkehrsministeriums aus dem Programm Revita. Er bleibt ein Verkehrsknotenpunkt, aber er wird auch zu einem Kulturbahnhof weiterentwickelt. Das Europäische Zentrum für Puppenspielschund entsteht hier und das ist eine Kooperation mit der Hochschule in Stuttgart und mit der Hochschule in Berlin. Zukünftig werden wir hier neue Puppenspielerinnen und Puppenspieler ausbilden. Die können hier studieren, die können auch hier und sollen ja natürlich auch die Zukunft in Magdeburg und bei unserem Puppentheater finden.
1: Das Europäische Zentrum für Puppenspiel kann hier entstehen, weil die Hochschule für Schauspielkunst Ernst Busch in Berlin und die Hochschule für Musik und Darstellende Kunst Stuttgart gemeinsam den Masterstudiengang Puppenspielregie für notwendig erachten. Denn bis jetzt gibt es in Deutschland keine vergleichbare Ausbildung.
3: Es gibt bislang kein professionelles Studium, keine professionelle Ausbildung Regie für Figurentheater. Und da das Figurentheater doch nochmal eine spezielle Form ist und man nicht einfach RegisseurInnen aus dem Schauspiel ins Figurentheater setzen kann, wie wir alle wissen, braucht es diese spezielle Ausbildung, diesen Masterstudiengang. Und ich erhoffe mir einfach nicht zuletzt, dass wir interessanteres Theater machen in Zukunft.
1: Und der Eigentümer hat bei diesem ungewöhnlichen Projekt sichtlich Freude.
4: Es ist eine super Möglichkeit, es macht Spaß, es macht einfach Spaß auch mit allen Beteiligten.

0: Beteiligten, das hier umzusetzen, die Diskussionen, die wir führen, wie wir was ausführen. Es ist wirklich mal was Außergewöhnliches, was auch nicht Alltägliches. Und es macht, wir sehen ja jetzt auch endlich das Außen, was passiert. Wir haben bisher die letzten 2 Jahre mehr über Plänen gesessen. Und ja, jetzt fängt es an, dass man was sieht. Und da freuen wir uns drauf. Und da freuen wir uns drauf, dass es dann sozusagen im zweiten Quartal 27 dann auch für die Studierenden fertig wird.
1: So wird es also gar nicht mehr lange dauern, bis aus diesen Räumen hier neue Fantasie und Kreativität den Weg auf die Puppenbühnen Europas finden wird.
2: Im Großraum Magdeburg kommt es immer häufiger zu Störungen in der Bahninfrastruktur. Jüngstes Beispiel ist eine neue Langsamfahrstrecke auf der Hauptstrecke zwischen Magdeburg und Dessau, wo Züge nur noch mit 20 km/h unterwegs sein dürfen. Das scheint aber nur die Spitze eines Eisbergs zu sein, denn Verkehrsministerin Lydia Hüskens kritisiert nicht nur Langsamfahrstellen, sondern auch Stellwerksprobleme oder Bahnübergangsstörungen, die teilweise über Wochen und Monate bestehen und den Verkehr beeinträchtigen. Das seien keine Einzelfälle mehr, so die Ministerin, sondern ein strukturelles Problem, weshalb man als Besteller des Nahverkehrs auf der Schiene bei der DB Infrago kurzfristige Gegenmaßnahmen einforderte. Besonders kritisch müssen Langsamfahrstellen zügig saniert werden, um den ÖPNV auf der Schiene zu stabilisieren. Denn diese Probleme sorgen für Verspätungen, auch für den Güterverkehr und das erkennbar derzeit besonders im Raum Magdeburg. So stellte ein Rückgang man bei der Pünktlichkeit fest von 94% im Jahr 2021 auf nur noch 84% im vorigen Jahr.
3: Die Möglichkeiten, sich ehrenamtlich zu engagieren, sind vielfältig. Um genau darauf aufmerksam zu machen, hat die Freiwilligenagentur Magdeburg mal wieder eine Engagementmesse veranstaltet. Dieses Jahr zum ersten Mal nicht im Rathaus, sondern im Allee-Center in der Ernst-Reuter-Allee.
4: Wir wollten mal ein etwas anderes Format ausprobieren und sind deshalb auf das Allee-Center zugegangen und haben gesagt, ob wir uns nicht hier im Center direkt präsentieren können, weil das Rathaus doch vielleicht ein Ort ist, wo man nicht so zufällig vorbeikommt. Und wir haben gedacht, vielleicht ist es eine gute Idee, mal dorthin zu gehen, wo viele Menschen vor Ort sind. Und so vielleicht auch Menschen ansprechen zu können, die noch gar nicht wissen, dass sie sich ein freiwilliges Engagement wünschen.
3: Wie gesagt, war es das Ziel der Messe, Bürger über die zahlreichen Angebote und Einsatzmöglichkeiten verschiedener Vereine und Initiativen zu informieren. Über den Tag hinweg wechselten sich die Aussteller an den Ständen ab, sodass Interessierte die Möglichkeit hatten, auch mehrmals am Tag vorbeizuschauen, um unterschiedliche Organisationen kennenzulernen. An den Ständen standen Ansprechpartner für persönliche Gespräche bereit. Ergänzend informierten zahlreiche Schautafeln und Flyer über die jeweiligen Projekte und Tätigkeitsfelder. Doch neben den vielen Informationen stand auch ein kreatives Angebot zur Verfügung. Besucher konnten sich inmitten der Stände hinsetzen und kleine Windräder basteln. Ein Symbol, das unter anderem auch im Logo der Freiwilligenagentur zu finden ist. Für die Agentur ist die Veranstaltung ein besonderer Meilenstein, denn schon bald feiert die Einrichtung ihr 20-jähriges Bestehen. Die Verantwortlichen blicken dabei stolz auf die vergangenen Jahre zurück und auf das, was gemeinsam mit zahlreichen Ehrenamtlichen erreicht werden konnte.
4: Ansonsten ist es schon so, dass freiwilliges Engagement nach wie vor auf großes Interesse stößt. Es gibt viele Menschen, die sich einbringen wollen und wir nutzen das natürlich auch bei unseren Beratungen, ja, dass wir dann wirklich näher und detaillierter informieren bei den Beratungen in der Freiwilligenagentur. Aber es gibt natürlich auch ein sehr umfassendes Online-Angebot. Man kann sich jederzeit online über Engagementmöglichkeiten in Magdeburg informieren, zum Beispiel unter freiwilligenagentur-magdeburg.de. Und dort findet eigentlich jeder etwas, was man machen kann.
3: Ein ganz besonderer Geburtstag wurde jetzt im Pflegeheim Wohnen und Pflegenreform gefeiert. Elsbeth Wiegand hatte am 24. Mai ihren 106. Geburtstag und erhielt dabei eine Überraschung, mit der wohl selbst sie nicht gerechnet hatte. Gemeinsam mit den Pflegekräften organisierten die Angehörigen eine außergewöhnliche Geburtstagsaktion. Insgesamt 106 Kinder kamen zusammen, um der Jubilarin ein gemeinsames Happy Birthday zu singen.
5: Heute ist dein Geburtstag!

0: Ein bewegender Moment für die Seniorin, die als älteste gebürtige Magdeburgerin gilt. Zwar lebt mit Hedwig Hartung noch eine 4 Monate ältere Frau in Magdeburg, sie stammt jedoch nicht aus der Landeshauptstadt. Unter den Gratulanten gab es auch einen Ehrengast, Oberbürgermeisterin Simone Borres, die persönlich vorbeikam, um der Jubilarin eine Urkunde und einen Strauß Blumen zu überreichen. Anschließend wurde gemeinsam angestoßen, mit Saft und Champagner. Natürlich durfte auch eine Geburtstagstorte nicht fehlen. Serviert wurde eine Marzipantorte zu Ehren der 106-Jährigen. Bei aller Feierlichkeit kam auch der Humor nicht zu kurz. Die Pflegekräfte scherzten bereits über den nächsten Geburtstag. Dann, so ihr Plan, sollen nicht 106, sondern gleich 1007 Kinder für Elsbeth Wiegand singen.
1: Den Internationalen Kindertag zum Anlass nehmen, wurde am Montag das katholische Don Bosco Kinder- und Jugendzentrum wieder eröffnet. Damit endete eine 18 Monate dauernde Renovierungsphase in der Wände-, Türen-, Fußbäden- und Sanitärbereiche der Einrichtung unterhalb der St. Mechthild-Kirche im Milchweg einer gründlichen Renovierung unterzogen wurden. Mit der Sanierung wurden außerdem Kinder- und Jugendbereiche voneinander getrennt und es entstand ein Freizeit-Computerkabinett sowie ein Lernraum mit PCs, wo man zum Beispiel Bewerbungsschreiben verfassen könnte. Das Geld für die Sanierungsarbeiten kam aus der Pfarrei des Bistums Magdeburg und aus Spenden des Bonifatiuswerks. Die Reklame.

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4: Willkommen zurück. Der erste FCM vermeldete seine erste Neuverpflichtung. Es handelt sich um Toni Reitz, der vom BVB nach Magdeburg wechselt. Der 21-jährige Mittelfeldakteur war dort in der Drittligamannschaft des BVB aktiv, zuletzt als Kapitän der Drittligamannschaft. Für FCM-Sportdirektor Jäkel eine spannende Neuverpflichtung, der hier auch in der ersten Mannschaft auflaufen wird. Offensichtlich war für diesen Vereinswechsel eine Ablösesumme zu bezahlen. Über deren Höhe und für welchen Zeitraum ein Vertrag abgeschlossen wurde, gab es jedoch keine Veröffentlichung.

0: Wenn Ihnen jetzt diese Textzeile bekannt vorkam, richtig, das sind die ersten Verse von Wilhelm Buschs Max und Moritz, gedichtet anno 1865 und hier Grundlage für das nächste Sommerspektakel des Hengstmann-Kabaretts. Denn man fand nicht nur MMM für Max, Moritz und Magdeburg als Alliteration interessant, sondern auch die Geschichten der Streiche in die heutige Zeit übersetzbar.
1: Es geht um Max und Moritz.
2: Also die und in Magdeburg.
1: Ja.
2: Wer könnte das bei dem Titel erwarten können?
1: Es geht um Max und Moritz. Wir haben das klassische Stück von, also das klassische Literatur von Wilhelm Busch verballhornt. Nein, wir haben es in die heutige Zeit getragen. Genau. Und lokal und politisch adaptiert.
3: Wer spielt denn Max und wer spielt Moritz?
2: Das ist interessant. Wir haben ja hier einen Kellner, der heißt Max. Ja. Und Tobis Sohn heißt Moritz.
1: Ja.
2: Und da haben wir uns gedacht, die machen es schon mal nicht.
1: Max und Moritz haben ja in der Originalliteratur auch nicht ein Wort zu sagen. Das heißt, die schweigen die ganze Zeit, bauen nur Mist. Und das machen sozusagen bei uns dieses Jahr wieder das Step Stand Center, wie auch im letzten Jahr schon sehr erfolgreich.
2: Und nichts gesagt haben.
1: Ja, aber super getanzt haben.
2: Ja, sehr gut.
1: Und die tanzen die Titelrollen. Also es wird sozusagen choreografisch gelöst diesmal.
0: Dritter im Bunde bei der Verfassung des Textbuches war Sebastian Hengstmann und diesmal erstmalig nicht nur als Schauspielerin dabei, sondern auch als Autorin Franziska Hengstmann und wie kann es anders sein als Witwe Bolte.
2: Wilhelm Busch war und ist immer noch modern.
1: Ja.
2: Brücken,
1: ja.
2: Ne, und Lehrermangel, also
1: ja.
2: Alles, was da drin ist, ist heute
1: genau.
2: Aktuell immer noch.
1: Auch was jetzt... Witwe Bolte zum Beispiel. Ja, Witwe Bolte ist jetzt keine Witwe mehr, sie ist nur noch Bolte, hat aber eine Bar.
2: Und zwar eine Broiler-Bar.
1: Und in dieser Broiler-Bar ist sie Geflügel-Influencerin. Also wir ziehen es auch ein bisschen in die heutige Zeit, wie gesagt, und das wird alles sehr lustig. Und dann gibt es jemanden, der ihr das malig macht, ihren YouTube-Kanal. Das ist nämlich Max und Moritz, die ja bei TikTok sind. Das ist ja alles viel, viel knackiger ist und so weiter und so fort. Und es sterben aber keine Hühner.
0: Trotzdem gibt es aber was zu essen beim Sommerspektakel, denn vor dem Spektakel ist genug Zeit für einen Imbiss, damit man gestärkt in die Aufführung gehen kann. Dort ist der zentrale Dreh- und Angelpunkt das 1000-jährige Gründungsjubiläum von Fermerskau.
1: Fermerskau ist ein Stadtteil, ein fiktiver Stadtteil, Magdeburger Stadtteil, den wir uns ausgedacht haben. Und der feiert Jubiläum und diese Kulturausschusssitzung ist sozusagen das zentrale Ereignis, was dann am Ende stattfindet. Und Vorsitzender dieser Kulturausschusssitzung ist natürlich Onkel Fritz. Und Fritz ist natürlich auch jemand, der das Land momentan regiert. Und das ist natürlich alles so ein bisschen verwoben. Nein. Deutschland regiert.
2: Wir werden regiert?
1: Ja.
2: Oh.
1: Und,
2: die da oben.
1: Ja, die da oben. Und ganz zum Schluss kommt dann auch die Mutter von Onkel Fritz.
2: Also Mutti quasi.
1: Mutti kommt und wird dann alles umwälzen.
0: Ja, und damit wäre dann auch klar, warum die ganze Zeit hier die Merkel-Puppe mit dabei war, denn Mutti hat Zeit. Die sollten sie sich auch nehmen, und zwar ab dem 11. Juni, da feiert Max und Moritz in Magdeburg Premiere. Bis zum 25. Juli gibt es insgesamt 31 Vorstellungen und es sind auch in diesem Jahr wieder ein paar Sonderprogramme geplant. Wie die Comedy-Nacht am 7. Juli, die Fête de la Schwermetall am 21. Juni oder das Jubiläumskonzert von Ventura Fox am 20. Juni.
2: Es gibt noch wenige Restkarten.
1: Circa 6.000. www.internet.de, also hengstmanns.de kriegt man die. Und Vorstellungen sind 20 Uhr, 18 Uhr ist Einlass. Die Sonntagsvorstellungen sind 17 Uhr, 16 Uhr Einlass.
2: Ja.
1: Für das leibliche Wohl ist sowas von gut gesorgt. Und wir haben bestes Wetter und auch Fußballweltmeisterschaft. Wir spielen trotzdem, es ist uns alles egal, weil die Vorrundenspiele sind immer nach unserem
2: Aufwand. Ich würde sagen, wir fliegen nämlich nicht raus in der Vorrunde.
0: Ja, dem wäre nichts mehr hinzuzufügen, außer vielleicht noch einmal der Hinweis darauf, auch dieses Sommerspektakel nicht zu verpassen.

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1: Die MDF1 Wettervorhersage für den 1. und 2. Juni. In der Nacht zum Dienstag ist der Himmel wechselnd, teils gering bewölkt, teils klar und dabei trocken. Die Nachttemperaturen sinken auf 13 bis 11 Grad. Der Wind weht leicht und weiter böig und hat auf Süden gedreht. Am Dienstag ist der Himmel wolkig bis stark bewölkt. Es bleibt tagsüber trocken. Die Temperaturen steigen bis auf 26 Grad am Nachmittag. Der Wind weht mäßig und in Böen aus südöstlicher Richtung. Die weiteren Aussichten bis zum Freitag. Die erste Juniwoche startete wechselhaft und mit deutlich kühleren Temperaturen. Tiefdruckgebiete sind auch weiterhin wetterbestimmt. Sonne, Wolken und Regenschauer wechseln sich miteinander ab.
2: Am Dienstag ist es mal wieder an der Zeit für einen

0: Zeichnungen von Klaus Walter gezeigt. Die Vernissage beginnt wie immer um 19 Uhr. Diesmal wird Jerzy Bojanowski mit seiner Klarinette für den musikalischen Rahmen sorgen. Der letzte Tipp für den Dienstag betrifft eine Lesung im Literaturhaus mit Res Sigusch. Unbegründete Ängste ist der Titel des Romans, aus dem gelesen werden soll, in dem es um das Leben eines queeren Singles in einer sächsischen Kleinstadt geht. Im Anschluss kann mit Res Sigusch über das Gehörte noch diskutiert werden, wenn man die 10 Euro an der Abendkasse bezahlt hat. Auch zu dieser Veranstaltung sollte man spätestens um 19 Uhr vor Ort sein. Ja, zu der Zeit hätten wir die erste Wiederholung unserer Dienstagssendung im Programm. Die erste Ausgabe für Magdeburg, wie gewohnt, da um 18 Uhr. Bis dahin auf Wiederfernsehen und bleiben Sie gesund.
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0: Meinst du, dass ich bald mit Tommy spielen kann?
1: Vielleicht noch nicht jetzt. Ich weiß, es wird etwas unkonventionell. Glauben Sie mir, wir lassen ihn nicht lange da unten. Tommy hat gerade seine rebellische Phase.
2: Ich mach dich sowas von fertig, wenn ich hier rauskomme!
1: Es ist schon bemerkenswert, wie du es geschafft hast, dein ganzes Leben lang ziellos umherzutreiben, ohne dass es jemandem auffällt.
3: Du hast Schiss, oder?
1: Hältst du das hier für einen Witz? Das ist das echte Leben.
2: Du bist erledigt, du Wichser!
1: Wir behandeln einander mit Respekt.
4: Böse, Junge! Böse, böse, böse, böse!
5: Ich möchte mich entschuldigen für das, was ich getan habe. Ich verspreche, es nicht wieder zu tun.
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6: 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Öffnen Sie Ihren Geist und lassen Sie Entwicklung zu. Entwicklung zu.
0: Es wird Zeit.
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0: Heute, also am 1. Juni, wird der Internationale Tag des Kindes begangen. Anlass für das Statistische Landesamt, mal ein paar Zahlen zu veröffentlichen, wonach in unserem Bundesland etwa 316.000 Kinder im Alter von unter 18 Jahren leben. Das klingt nach viel, aber wirklich besorgniserregend dürfte sich der immer stärker abzeichnende Geburtenrückgang in Sachsen-Anhalt auswirken. So setzte sich auch im Jahr 2025 der seit nunmehr 9 Jahren anhaltende Trend fort. Es kamen im vorigen Jahr 6.114 Kinder weniger zur Welt als noch im Jahr 2016. Das entspricht einem Rückgang von fast 34%. Im Verhältnis zu den Sterbefällen hat sich das Geburtendefizit auf fast 23.000 Personen erhöht, was die höchste Differenz zwischen Lebendgeborenen und Gestorbenen seit Beginn der Statistik für Sachsen-Anhalt im Jahr 1990 ist. Die meisten Kinder kamen übrigens in den beiden kreisfreien Städten Halle und Magdeburg zur Welt, was auch ein Indiz dafür ist, dass im ländlichen Bereich der Bevölkerungsrückgang am stärksten ist. Und damit ein herzliches Willkommen zum MDF1-Direktmagazin am Montag. Dieses Geburtendefizit sorgt besonders in unserem Bundesland für eine Überalterung der Gesellschaft. Darauf haben die Parteien unterschiedliche Antworten. Die Regierungsparteien hätten gern mehr Einwanderung. Die AfD ist der Meinung, das Rezept zu haben, dass sich die deutsche Bevölkerung aus eigener Kraft ausreichend vermehren müsse. Aber selbst wenn sich die Frauen von der AfD in ihre Familienplanung hineinregieren lassen würden, um mehr Kinder in die Welt zu bringen, würden sich Effekte erst in vielen Jahren bemerkbar machen.
1: Vom Bucker Bahnhof aus kann man entweder den Magdeburger Hauptbahnhof erreichen oder man kann von hier aus nach Schönebeck, Halle oder Aschersleben fahren. Etwa alle 15 Minuten hält hier ein Zug zum Ein- und Aussteigen und insgesamt halten hier mehr als 100 Züge, jeweils 50 in jede Richtung. Das bedeutet, der Buckauer Bahnhof ist für die Nahverkehrsgesellschaft Sachsen-Anhalt von strategischer Bedeutung als zentraler Netzknotenpunkt im Schienenpersonennahverkehr. Schaut man sich den Bahnhof aber genauer an, dann ist er über viele Jahre hinweg vernachlässigt worden. Vandalismus prägt den historischen Innenraum, denn das von 1926 bis 1928 errichtete Gebäude galt zum Zeitpunkt seiner Fertigstellung als eines der modernsten Bahnhofsgebäude Deutschlands und steht deshalb unter Denkmalschutz. Es repräsentiert eine Epoche, in der die öffentliche Hand und die Deutsche Reichsbahn einen sehr hohen gestalterischen und kulturellen Qualitätsanspruch an Zweckarchitektur stellten. Seit über 5 Jahren gehört der Bahnhof dem privaten Projektentwickler Mark Weiler. Und die Arbeit, die bis jetzt investiert wurde, beginnt Früchte zu tragen, denn hier in diesen Räumen, zurzeit laufen die Entkernungsarbeiten, werden in gut einem Jahr Studenten, die in Berlin oder Stuttgart Puppenspiel studiert haben, einen Masterstudiengang Puppenspielregie belegen können. So wird also aus dem Denkmal der klassischen Moderne wieder ein ordentlicher Bahnhof, der die Reisenden mit qualitätvollem Ambiente begrüßt und ein Kulturort, der im Zusammenspiel mit dem Magdeburger Puppentheater und der Figurensammlung Villa P. ein innerstädtisches Kulturquartier, das europaweit seinesgleichen sucht. Das gelingt aber nur, weil hier ganz untypisch für deutsche Bürokratie unterschiedlichste Fördermittelgeber das gemeinsame Ziel unterstützen und sich dabei gegenseitig vertrauen.
2: Hinter uns der Buckauer Bahnhof gehört zu Magdeburg seit fast 100 Jahren dazu. Er hat den Zweiten Weltkrieg überstanden. Wir werden ihn in Stand setzen. Wir sind dabei, ihn in Stand zu setzen mit Denkmalschutzmitteln, auch mit Mitteln des Verkehrsministeriums aus dem Programm Revita. Er bleibt ein Verkehrsknotenpunkt, aber er wird auch zu einem Kulturbahnhof weiterentwickelt. Das Europäische Zentrum für Puppenspielschund entsteht hier und das ist eine Kooperation mit der Hochschule in Stuttgart und mit der Hochschule in Berlin. Zukünftig werden wir hier neue Puppenspielerinnen und Puppenspieler ausbilden. Die können hier studieren, die können auch hier und sollen ja natürlich auch die Zukunft in Magdeburg und bei unserem Puppentheater finden.
1: Das Europäische Zentrum für Puppenspiel kann hier entstehen, weil die Hochschule für Schauspielkunst Ernst Busch in Berlin und die Hochschule für Musik und Darstellende Kunst Stuttgart gemeinsam den Masterstudiengang Puppenspielregie für notwendig erachten. Denn bis jetzt gibt es in Deutschland keine vergleichbare Ausbildung.
3: Es gibt bislang kein professionelles Studium, keine professionelle Ausbildung Regie für Figurentheater. Und da das Figurentheater doch nochmal eine spezielle Form ist und man nicht einfach RegisseurInnen aus dem Schauspiel ins Figurentheater setzen kann, wie wir alle wissen, braucht es diese spezielle Ausbildung, diesen Masterstudiengang. Und ich erhoffe mir einfach nicht zuletzt, dass wir interessanteres Theater machen in Zukunft.
1: Und der Eigentümer hat bei diesem ungewöhnlichen Projekt sichtlich Freude.
4: Es ist eine super Möglichkeit, es macht Spaß. Es macht einfach Spaß, auch mit allen Beteiligten, das hier umzusetzen, die Diskussionen, die wir führen, wie wir was ausführen. Es ist wirklich mal was Außergewöhnliches, was auch nicht Alltägliches. Und es macht, wir sehen ja jetzt auch endlich, dass außen was passiert. Wir haben bisher die letzten 2 Jahre mehr über Plänen gesessen. Und ja, jetzt fängt es an, dass man was sieht und da freuen wir uns drauf. Und da freuen wir uns drauf, dass es dann sozusagen im zweiten Quartal 27 dann auch für die Studierenden fertig wird.
1: So wird es also gar nicht mehr lange dauern, bis aus diesen Räumen hier neue Fantasie und Kreativität den Weg auf die Puppenbühnen Europas finden wird.
0: Im Händelhaus hat man über 50 Funksensoren installiert, die dort Temperatur und relative Luftfeuchtigkeit erfassen sollen. Man will so das Klima in sämtlichen zugehörigen Gebäuden in Echtzeit überwachen und kann im Bedarfsfall klimastabilisierende Maßnahmen einleiten, zum Beispiel über eine Lüftungsampel. Bei der Maßnahme handelt es sich um ein Smart City Projekt, bei dem man Daten aus unterschiedlichsten Anwendungsfällen erfassen und visualisieren möchte. Dabei geht es nicht nur um Klima, sondern auch um Verkehrsdaten. Die ermittelten Werte sollen gezielt auch für eine nachhaltige Stadtentwicklung genutzt werden.
5: Die Möglichkeiten, sich ehrenamtlich zu engagieren, sind vielfältig. Um genau darauf aufmerksam zu machen, hat die Freiwilligenagentur Magdeburg mal wieder eine Engagementmesse veranstaltet. Dieses Jahr zum ersten Mal nicht im Rathaus, sondern im Allee-Center in der Ernst-Reuter-Allee.
6: Wir wollten mal ein etwas anderes Format ausprobieren und sind deshalb auf das Allee-Center zugegangen und haben gesagt, ob wir uns nicht hier im Center direkt präsentieren können, weil das Rathaus doch vielleicht ein Ort ist, wo man nicht so zufällig vorbeikommt. Und wir haben gedacht, vielleicht ist es eine gute Idee, mal dorthin zu gehen, wo viele Menschen vor Ort sind und so vielleicht auch Menschen ansprechen zu können, die noch gar nicht wissen, dass sie sich ein freiwilliges Engagement wünschen.
5: Wie gesagt, war es das Ziel der Messe, Bürger über die zahlreichen Angebote und Einsatzmöglichkeiten verschiedener Vereine und Initiativen zu informieren. Über den Tag hinweg wechselten sich die Aussteller an den Ständen ab, sodass Interessierte die Möglichkeit hatten, auch mehrmals am Tag vorbeizuschauen, um unterschiedliche Organisationen kennenzulernen. An den Ständen standen Ansprechpartner für persönliche Gespräche bereit. Ergänzend informierten zahlreiche Schautafeln und Flyer über die jeweiligen Projekte und Tätigkeitsfelder. Doch neben den vielen Informationen stand auch ein kreatives Angebot zur Verfügung. Besucher konnten sich inmitten der Stände hinsetzen und kleine Windräder basteln. Ein Symbol, das unter anderem auch im Logo der Freiwilligenagentur zu finden ist. Für die Agentur ist die Veranstaltung ein besonderer Meilenstein, denn schon bald feiert die Einrichtung ihr 20-jähriges Bestehen. Die Verantwortlichen blicken dabei stolz auf die vergangenen Jahre zurück und auf das, was gemeinsam mit zahlreichen Ehrenamtlichen erreicht werden konnte.
6: Ansonsten ist es schon so, dass freiwilliges Engagement nach wie vor auf großes Interesse stößt. Es gibt viele Menschen, die sich einbringen wollen und wir nutzen das natürlich auch bei unseren Beratungen, ja, dass wir dann wirklich näher und detaillierter informieren bei den Beratungen in der Freiwilligenagentur. Aber es gibt natürlich auch ein sehr umfassendes Online-Angebot. Man kann sich jederzeit online über Engagementmöglichkeiten in Magdeburg informieren, zum Beispiel unter freiwilligenagentur-magdeburg.de. Und dort findet eigentlich jeder etwas, was man machen kann.
5: Ein ganz besonderer Geburtstag wurde jetzt im Pflegeheim Wohnen und Pflegenreform gefeiert. Elsbeth Wiegand hatte am 24. Mai ihren 106. Geburtstag und erhielt dabei eine Überraschung, mit der wohl selbst sie nicht gerechnet hatte. Gemeinsam mit den Pflegekräften organisierten die Angehörigen eine außergewöhnliche Geburtstagsaktion. Insgesamt 106 Kinder kamen zusammen, um der Jubilarin ein gemeinsames Happy Birthday zu singen.

0: Ein bewegender Moment für die Seniorin, die als älteste gebürtige Magdeburgerin gilt. Zwar lebt mit Hedwig Hartung noch eine 4 Monate ältere Frau in Magdeburg, sie stammt jedoch nicht aus der Landeshauptstadt. Unter den Gratulanten gab es auch einen Ehrengast, Oberbürgermeisterin Simone Borres, die persönlich vorbeikam, um der Jubilarin eine Urkunde und einen Strauß Blumen zu überreichen. Anschließend wurde gemeinsam angestoßen, mit Saft und Champagner. Natürlich durfte auch eine Geburtstagstorte nicht fehlen. Serviert wurde eine Marzipantorte zu Ehren der 106-Jährigen. Bei aller Feierlichkeit kam auch der Humor nicht zu kurz. Die Pflegekräfte scherzten bereits über den nächsten Geburtstag. Dann, so ihr Plan, sollen nicht 106, sondern gleich 1007 Kinder für Elsbeth Wiegand singen.
1: Im Mühlweg soll eine neue Trinkwasserleitung verlegt werden. Deswegen wird man ab dem 2. Juni den Mühlweg zwischen Advokatenweg und Georg-Cantor-Straße voll sperren, zumindest für Kraftfahrzeuge. Denn der Straßenbahnverkehr ist davon nicht betroffen. Der übrige Verkehr soll über die Burgstraße, Große Bodenstraße

und Richard-Wagner-Straße umgeleitet werden. Eine Sperrung, die bis zum 25. September dauern soll. Dieses Datum ist allerdings mit Vorsicht zu genießen, denn auch die Rohrleitungsarbeiten am Trinkwasserhauptrohr im Bereich Trotha-Sennewitz verzögern sich. So wird weiter Wasser aus der Elbaue bei Torgau eingespeist, was bedeutet, dass die Wasserhärte vielleicht weiter bei 13 liegen wird. Die eigentlich schon längst beendet gehörten Maßnahmen verzögern sich allerdings. Die HWS spricht von Ende Juli, bis wieder mehr Wasser aus dem Harz in Halles Netz eingespeist werden kann. Die Reklame.

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4: Willkommen zurück. Vor den am Freitag beginnenden Händel-Festspielen wurde die Ausstellung Mannsbilder – Too Hot to Händel eröffnet, die sich mit gegenwärtigen und historischen Vorstellungen von Männlichkeit, Musik und Gesellschaft beschäftigt. Es werden Rollenbilder im Wandel der Zeiten vom Barock bis in die Gegenwart dargestellt. Es geht um Männer in den Opern Händels, aber auch um Händel selbst, zum Beispiel in Gemälden oder Karikaturen der Zeit. Besonders stolz ist man dabei auf die Nachfertigung eines barocken Kleidungsstückes, das man nach historischen Vorgaben schneiderte. Ergänzt wird die Ausstellung von Leihgaben verschiedener Kunstsammlungen und privater Leihgeber. Die Eröffnung der Ausstellung wurde übrigens mit einer Übergabe des barrierefreien Ausbaus in der zweiten Etage des Händelhauses verbunden.

0: Wenn Ihnen jetzt diese Textzeile bekannt vorkam, richtig, das sind die ersten Verse von Wilhelm Buschs Max und Moritz, gedichtet anno 1865 und hier Grundlage für das nächste Sommerspektakel des Hengstmann-Kabaretts. Denn man fand nicht nur MMM für Max, Moritz und Magdeburg als Alliteration interessant, sondern auch die Geschichten der Streiche in die heutige Zeit übersetzbar.
1: Es geht um Max und Moritz.
2: Also die und in Magdeburg.
1: Ja.
2: Wer könnte das bei dem Titel erwarten können?
1: Es geht um Max und Moritz. Wir haben das klassische Stück von, also das klassische Literatur von Wilhelm Busch verballhornt. Nein, wir haben es in die heutige Zeit getragen. Genau. Und lokal und politisch adaptiert.
3: Wer spielt denn Max und wer spielt Moritz?
2: Das ist interessant. Wir haben ja hier einen Kellner, der heißt Max. Ja. Und Tobis Sohn heißt Moritz.
1: Ja.
2: Und da haben wir uns gedacht, die machen es schon mal nicht.
1: Max und Moritz haben ja in der Originalliteratur auch nicht ein Wort zu sagen. Das heißt, die schweigen die ganze Zeit, bauen nur Mist. Und das machen sozusagen bei uns dieses Jahr wieder das Step Stand Center, wie auch im letzten Jahr schon sehr erfolgreich.
2: Und nichts gesagt haben.
1: Ja, aber super getanzt haben.
2: Ja, sehr gut.
1: Und die tanzen die Titelrollen. Also es wird sozusagen choreografisch gelöst diesmal.
0: Dritter im Bunde bei der Verfassung des Textbuches war Sebastian Hengstmann und diesmal erstmalig nicht nur als Schauspielerin dabei, sondern auch als Autorin Franziska Hengstmann und wie kann es anders sein als Witwe Bolte.
2: Wilhelm Busch war und ist immer noch modern.
1: Ja.
2: Brücken,
1: ja.
2: Ne, und Lehrermangel, also ja. Alles was da drin ist, ist heute.

0: genau.
1: Aktuell immer noch.
0: Auch was jetzt, Witwe Bolte zum Beispiel. Ja, Witwe Bolte ist jetzt keine Witwe mehr, sie ist nur noch Bolte, hat aber eine Bar.
1: Und zwar eine Broiler-Bar.
0: Und in dieser Broiler-Bar ist sie Geflügel-Influencerin. Also wir ziehen es auch ein bisschen in die heutige Zeit, wie gesagt, und das wird alles sehr lustig. Und dann gibt es jemanden, der ihr das malig macht, ihren YouTube-Kanal. Das ist nämlich Max und Moritz, die ja bei TikTok sind. Das ist ja alles viel, viel knackiger ist und so weiter und so fort. Und es sterben aber keine Hühner.
2: Trotzdem gibt es aber was zu essen beim Sommerspektakel, denn vor dem Spektakel ist genug Zeit für einen Imbiss, damit man gestärkt in die Aufführung gehen kann. Dort ist der zentrale Dreh- und Angelpunkt das 1000-jährige Gründungsjubiläum von Fermerskau.
0: Fermerskau ist ein Stadtteil, ein fiktiver Stadtteil, Magdeburger Stadtteil, den wir uns ausgedacht haben. Und der feiert Jubiläum und diese Kulturausschusssitzung ist sozusagen das zentrale Ereignis, was dann am Ende stattfindet. Und Vorsitzender dieser Kulturausschusssitzung ist natürlich Onkel Fritz. Und Fritz ist natürlich auch jemand, der das Land momentan regiert. Und das ist natürlich alles so ein bisschen verwoben. Nein. Nicht das Bundesland, sondern Deutschland regiert.
1: Wir werden regiert?
0: Ja.
1: Oh.
0: Und,
1: die da oben.
0: Ja, die da oben. Und ganz zum Schluss kommt dann auch die Mutter von Onkel Fritz.
1: Also Mutti quasi.
0: Mutti kommt und wird dann alles umwälzen.
2: Ja, und damit wäre dann auch klar, warum die ganze Zeit hier die Merkel-Puppe mit dabei war. Denn Mutti hat Zeit. Die sollten Sie sich auch nehmen, und zwar ab dem 11. Juni. Da feiert Max und Moritz in Magdeburg Premiere. Bis zum 25. Juli gibt es insgesamt 31 Vorstellungen und es sind auch in diesem Jahr wieder ein paar Sonderprogramme geplant. Wie die Comedy-Nacht am 7. Juli, die Fête de la Schwermetall am 21. Juni oder das Jubiläumskonzert von Ventura Fox am 20. Juni.
1: Es gibt noch wenige Restkarten.
0: Circa 6.000. www.internet.de, also hengstmanns.de kriegt man die. Und Vorstellungen sind 20 Uhr, 18 Uhr ist Einlass. Die Sonntagsvorstellungen sind 17 Uhr, 16 Uhr Einlass. Ja. Für das leibliche Wohl ist sowas von gut gesorgt. Und wir haben bestes Wetter und auch Fußballweltmeisterschaft. Wir spielen trotzdem. Es ist uns alles egal, weil die Vorrundenspiele sind immer nach unseren
1: Aufgaben. Wir fliegen nämlich nicht raus in der Vorrunde.
2: Ja, dem wäre nichts mehr hinzuzufügen, außer vielleicht noch einmal der Hinweis darauf, auch dieses Sommerspektakel nicht zu verpassen.

0: die MDF1 Wettervorhersage für den 1. und 2. Juni. In der Nacht zum Dienstag ist der Himmel wechselnd, teils gering bewölkt, teils klar und dabei trocken. Die Nachttemperaturen sinken auf 13 bis 11 Grad. Der Wind weht leicht und weiter böig und hat auf Süden gedreht. Am Dienstag ist der Himmel wolkig bis stark bewölkt. Es bleibt tagsüber trocken. Die Temperaturen steigen bis auf 26 Grad am Nachmittag. Der Wind weht mäßig und in Böen aus südöstlicher Richtung. Die weiteren Aussichten bis zum Freitag. Die erste Juniwoche startete wechselhaft und mit deutlich kühleren Temperaturen. Tiefdruckgebiete sind auch weiterhin wetterbestimmt. Sonne, Wolken und Regenschauer wechseln sich miteinander ab.
1: Die Stadtteilbibliothek Süd wird am Dienstag um 10.30 Uhr ihr neues Domizil am Platz der Völkerfreundschaft eröffnen. Damit endet die 20 Jahre dauernde Präsenz der Bibliothek im Südstadtcenter, das ja wegen Brandschutzmängeln geschlossen werden musste. Mit der neuen Niederlassung in einem Gebäude der HWG eröffnet man einen passenden Standort ganz in der Nähe zum alten und nur 200 Meter von der nächsten Straßenbahnhaltestelle entfernt. Mit den neuen Räumlichkeiten wird ein Ladengeschäft wiederbelebt. Es ist ebenerdig und bietet etwa gleich viel Fläche wie die Niederlassung im Südstadtcenter. Nach der Eröffnung um 10.30 Uhr wird man die neue Stadtteilbibliothek mit einem kleinen Eröffnungsfest feiern. Bis etwa 14 Uhr soll es unter anderem einen Zimmerpflanzentausch, Riesenmikado, Fotostation und Hüpfburg geben. Auch am neuen Standort sind die gleichen Öffnungszeiten wie früher vorgesehen. Montags und freitags von 10 bis 18 Uhr und eine Stunde Mittagspause und jeden Mittwoch von 14 bis 18 Uhr. Ja, nun möchte ich Sie noch zu unserer

0: Dienstagssendung einladen ab 18.30 Uhr auf diesem Kanal für Halle und dann mit der Ausgabe für Magdeburg im Anschluss. Bis dahin auf Wiedersehen und bleiben Sie gesund.
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24: 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Future Council, it's about harnessing the potential of the future generation.
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28: 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They're amazing.
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24: In our world, we really have to protect what we love. We kind of need your help.
29: I will try to fix you.
30: I am the CEO of Coca-Cola.
31: 1000 zwischen uns und unserem Land. Das ist die Arbeit von Tausenden von Jahren.
32: Ein neues Kapitel der Geschichte wird heute geschrieben.
33: Nun hören Sie die Stimmen Jerusalems.
34: Wir verlieren täglich Land. Viele Bauern wurden von ihrem Grund vertrieben.
35: Warum kommen Sie her, um hier zu leben?
36: Weil Ihre Länder Sie nicht wollen.
37: Thomas Hopkins, Privatsekretär des Hochkommissars Yusuf Bassawi.
31: Haben die Briten das Recht, das Land nach Belieben zu verteilen?
38: Das Grundbuchsystem wird sie schützen.
39: Sie roden Land für eine neue Kolonie, direkt neben den Feldern.
40: Wir erbitten Ihre Hilfe beim Schutz unserer Dörfer.
41: Ich bitte Sie alle, darauf zu vertrauen, dass Araber und Juden zusammenleben können. Mit Ihrer Hilfe schaffen wir ein vereintes und friedliches, heiliges Land.
42: Wir suchen nach bewaffneten Banditen.
43: Wir haben jede arabische Druckerei geschlossen. Wir haben Kontrollposten und Ausgangssperren eingerichtet.
44: Es muss einen anderen Weg geben.
45: Den gibt es nicht.
46: Ich will nicht kämpfen.
47: Das will niemand.
48: Es lebe der Aufstand!
49: Es lebe der Aufstand!
50: Das ist mein kleiner Bruder. Er hat überhaupt nichts getan.
51: Ich habe zum ersten Mal Angst zu sterben.
52: Mutter!
53: Ihr seid die Söhne und Töchter dieses Landes!
54: Wir stehen an einem bedeutenden Moment der Geschichte. Überlegen Sie sich, auf welcher Seite Sie stehen wollen.

0: Meinst du, dass ich bald mit Tommy spielen kann?
1: Vielleicht noch nicht jetzt. Ich weiß, es wird etwas unkonventionell. Glauben Sie mir, wir lassen ihn nicht lange da unten. Tommy hat gerade seine rebellische Phase.
2: Ich mach dich sowas von fertig, wenn ich hier rauskomme!
1: Es ist schon bemerkenswert, wie du es geschafft hast, dein ganzes Leben lang ziellos umherzutreiben, ohne dass es jemandem auffällt.
3: Du hast Schiss, oder?
1: Hältst du das hier für einen Witz? Das ist das echte Leben.
2: Du bist erledigt, du Wichser!
1: Wir behandeln einander mit Respekt.
4: Böser Junge! Böse, böse, böse, böse!
5: Ich möchte mich entschuldigen für das, was ich getan habe. Ich verspreche, es nicht wieder zu tun.
1: Guter Junge.
6: Angst führt unweigerlich zur Selbstzerstörung. Öffnen Sie Ihren Geist und lassen Sie Entwicklung zu. Entwicklung zu.
7: Es wird Zeit.
6: Entwicklung.
7: Sieh es als Zeichen unseres Vertrauens und als Belohnung für deine Fortschritte. Was ist besser, glückseliger Rausch oder sich der nüchternen Realität zu stellen?
5: Manchmal ist das Leben echt scheiße. Nur so bekomme ich meinen Kopf frei. Ich weiß, dass hier jemand anderes gelebt hat. Was habt ihr mit dem gemacht?
1: Ich bin so stolz auf dich, Junge. Du hast heute diese Familie beschützt.
5: Ihr seid nicht meine Familie. Das hier ist nicht echt.
1: Tommy, wir sind doch keine Psychopathen.

Heute, also am 1. Juni, wird der Internationale Tag des Kindes begangen. Anlass für das Statistische Landesamt, mal ein paar Zahlen zu veröffentlichen, wonach in unserem Bundesland etwa 316.000 Kinder im Alter von unter 18 Jahren leben. Das klingt nach viel, aber wirklich besorgniserregend dürfte sich der immer stärker abzeichnende Geburtenrückgang in Sachsen-Anhalt auswirken. So setzte sich auch im Jahr 2025 der seit nunmehr 9 Jahren anhaltende Trend fort. Es kamen im vorigen Jahr 6.114 Kinder weniger zur Welt als noch im Jahr 2016. Das entspricht einem Rückgang von fast 34%. Im Verhältnis zu den Sterbefällen hat sich das Geburtendefizit auf fast 23.000 Personen erhöht, was die höchste Differenz zwischen lebend Geborenen und Gestorbenen seit Beginn der Statistik für Sachsen-Anhalt im Jahr 1990 ist. Die meisten Kinder kamen übrigens in den beiden kreisfreien Städten Halle und Magdeburg zur Welt, was auch ein Indiz dafür ist, dass im ländlichen Bereich der Bevölkerungsrückgang am stärksten ist.

0: Und damit ein herzliches Willkommen zum MDV-Direktmagazin am Montag. Dieses Geburtendefizit sorgt besonders in unserem Bundesland für eine Überalterung der Gesellschaft. Darauf haben die Parteien unterschiedliche Antworten. Die Regierungsparteien hätten gern mehr Einwanderung. Die AfD ist der Meinung, das Rezept zu haben, dass sich die deutsche Bevölkerung aus eigener Kraft ausreichend vermehren müsse. Aber selbst wenn sich die Frauen von der AfD in ihre Familienplanung hineinregieren lassen würden, um mehr Kinder in die Welt zu bringen, würden sich Effekte erst in vielen Jahren bemerkbar machen.
1: Vom Buckower Bahnhof aus kann man entweder den Magdeburger Hauptbahnhof erreichen oder man kann von hier aus nach Schönebeck, Halle oder Aschersleben fahren. Etwa alle 15 Minuten hält hier ein Zug zum Ein- und Aussteigen und insgesamt halten hier mehr als 100 Züge, jeweils 50 in jede Richtung. Das bedeutet, der Buckower Bahnhof ist für die Nahverkehrsgesellschaft Sachsen-Anhalt von strategischer Bedeutung als zentraler Netzknotenpunkt im Schienenpersonennahverkehr. Schaut man sich den Bahnhof aber genauer an, dann ist er über viele Jahre hinweg vernachlässigt worden. Vandalismus prägt den historischen Innenraum, denn das von 1926 bis 1928 errichtete Gebäude galt zum Zeitpunkt seiner Fertigstellung als eines der modernsten Bahnhofsgebäude Deutschlands und steht deshalb unter Denkmalschutz. Es repräsentiert eine Epoche, in der die öffentliche Hand und die Deutsche Reichsbahn einen sehr hohen gestalterischen und kulturellen Qualitätsanspruch an Zweckarchitektur stellten. Seit über 5 Jahren gehört der Bahnhof dem privaten Projektentwickler Mark Weiler. Und die Arbeit, die bis jetzt investiert wurde, beginnt Früchte zu tragen, denn hier in diesen Räumen, zurzeit laufen die Entkernungsarbeiten, werden in gut einem Jahr Studenten, die in Berlin oder Stuttgart Puppenspiel studiert haben, einen Masterstudiengang Puppenspielregie belegen können. So wird also aus dem Denkmal der klassischen Moderne wieder ein ordentlicher Bahnhof, der die Reisenden mit qualitätvollem Ambiente begrüßt und ein Kulturort, der im Zusammenspiel mit dem Magdeburger Puppentheater und der Figurensammlung Villa P. ein innerstädtisches Kulturquartier, das europaweit seinesgleichen sucht. Das gelingt aber nur, weil hier ganz untypisch für deutsche Bürokratie unterschiedlichste Fördermittelgeber das gemeinsame Ziel unterstützen und sich dabei gegenseitig vertrauen.
2: Hinter uns der Buckower Bahnhof gehört zu Magdeburg seit fast 100 Jahren dazu. Er hat den Zweiten Weltkrieg überstanden. Wir werden ihn in Stand setzen. Wir sind dabei, ihn in Stand zu setzen mit Denkmalschutzmitteln, auch mit Mitteln des Verkehrsministeriums aus dem Programm Revita. Er bleibt ein Verkehrsknotenpunkt, aber er wird auch zu einem Kulturbahnhof weiterentwickelt. Das Europäische Zentrum für Puppenspielschund entsteht hier und das ist eine Kooperation mit der Hochschule in Stuttgart und mit der Hochschule in Berlin. Zukünftig werden wir hier neue Puppenspielerinnen und Puppenspieler ausbilden. Die können hier studieren, die können auch hier und sollen ja natürlich auch die Zukunft in Magdeburg und bei unserem Puppentheater finden.
1: Das Europäische Zentrum für Puppenspiel kann hier entstehen, weil die Hochschule für Schauspielkunst Ernst Busch in Berlin und die Hochschule für Musik und Darstellende Kunst Stuttgart gemeinsam den Masterstudiengang Puppenspielregie für notwendig erachten, denn bis jetzt gibt es in Deutschland keine vergleichbare Ausbildung.
3: Es gibt bislang kein professionelles Studium, keine professionelle Ausbildung Regie für Figurentheater. Und da das Figurentheater doch nochmal eine spezielle Form ist und man nicht einfach RegisseurInnen aus dem Schauspiel ins Figurentheater setzen kann, wie wir alle wissen, braucht es diese spezielle Ausbildung, diesen Masterstudiengang. Und ich erhoffe mir einfach nicht zuletzt, dass wir interessanteres Theater machen in Zukunft.
1: Und der Eigentümer hat bei diesem ungewöhnlichen Projekt sichtlich Freude.
4: Es ist eine super Möglichkeit, es macht Spaß. Es macht einfach Spaß, auch mit allen Beteiligten, das hier umzusetzen, die Diskussionen, die wir führen, wie wir was ausführen. Es ist wirklich mal was Außergewöhnliches, was auch nicht Alltägliches. Und es macht, wir sehen ja jetzt auch endlich, dass außen was passiert. Wir haben bisher die letzten 2 Jahre mehr über Plänen gesessen. Und ja, jetzt fängt es an, dass man was sieht und da freuen wir uns drauf. Und da freuen wir uns drauf, dass es dann sozusagen im zweiten Quartal 27 dann auch für die Studierenden fertig wird.
1: So wird es also gar nicht mehr lange dauern, bis aus diesen Räumen hier neue Fantasien

0: Fantasie und Kreativität den Weg auf die Puppenbühnen Europas finden wird.
1: Im Großraum Magdeburg kommt es immer häufiger zu Störungen in der Bahninfrastruktur. Jüngstes Beispiel ist eine neue Langsamfahrstrecke auf der Hauptstrecke zwischen Magdeburg und Dessau, wo Züge nur noch mit 20 km/h unterwegs sein dürfen. Das scheint aber nur die Spitze eines Eisbergs zu sein, denn Verkehrsministerin Lydia Hüskens kritisiert nicht nur Langsamfahrstellen, sondern auch Stellwerksprobleme oder Bahnübergangsstörungen, die teilweise über Wochen und Monate bestehen und den Verkehr beeinträchtigen. Das seien keine Einzelfälle mehr, so die Ministerin, sondern ein strukturelles Problem, weshalb man als Besteller des Nahverkehrs auf der Schiene bei der DB Infrago kurzfristige Gegenmaßnahmen einforderte. Besonders kritisch müssen Langsamfahrstellen zügig saniert werden, um den ÖPNV auf der Schiene zu stabilisieren. Denn diese Probleme sorgen für Verspätungen, auch für den Güterverkehr und das erkennbar derzeit besonders im Raum Magdeburg. So stellte einen Rückgang man bei der Pünktlichkeit fest von 94% im Jahr 2021 auf nur noch 84% im vorigen Jahr.
2: Die Möglichkeiten, sich ehrenamtlich zu engagieren, sind vielfältig. Um genau darauf aufmerksam zu machen, hat die Freiwilligenagentur Magdeburg mal wieder eine Engagementmesse veranstaltet. Dieses Jahr zum ersten Mal nicht im Rathaus, sondern im Allee-Center in der Ernst-Reuter-Allee.
3: Wir wollten mal ein etwas anderes Format ausprobieren und sind deshalb auf das Allee-Center zugegangen und haben gesagt, ob wir uns nicht hier im Center direkt präsentieren können, weil das Rathaus doch vielleicht ein Ort ist, wo man nicht so zufällig vorbeikommt. Und wir haben gedacht, vielleicht ist es eine gute Idee, mal dorthin zu gehen, wo viele Menschen vor Ort sind. Und so vielleicht auch Menschen ansprechen zu können, die noch gar nicht wissen, dass sie sich ein freiwilliges Engagement wünschen.
2: Wie gesagt, war es das Ziel der Messe, Bürger über die zahlreichen Angebote und Einsatzmöglichkeiten verschiedener Vereine und Initiativen zu informieren. Über den Tag hinweg wechselten sich die Aussteller an den Ständen ab, sodass Interessierte die Möglichkeit hatten, auch mehrmals am Tag vorbeizuschauen, um unterschiedliche Organisationen kennenzulernen. An den Ständen standen Ansprechpartner für persönliche Gespräche bereit. Ergänzend informierten zahlreiche Schautafeln und Flyer über die jeweiligen Projekte und Tätigkeitsfelder. Doch neben den vielen Informationen stand auch ein kreatives Angebot zur Verfügung. Besucher konnten sich inmitten der Stände hinsetzen und kleine Windräder basteln. Ein Symbol, das unter anderem auch im Logo der Freiwilligenagentur zu finden ist. Für die Agentur ist die Veranstaltung ein besonderer Meilenstein, denn schon bald feiert die Einrichtung ihr 20-jähriges Bestehen. Die Verantwortlichen blicken dabei stolz auf die vergangenen Jahre zurück und auf das, was gemeinsam mit zahlreichen Ehrenamtlichen erreicht werden konnte.
3: Ansonsten ist es schon so, dass freiwilliges Engagement nach wie vor auf großes Interesse stößt. Es gibt viele Menschen, die sich einbringen wollen und wir nutzen das natürlich auch bei unseren Beratungen, ja, dass wir dann wirklich näher und detaillierter informieren bei den Beratungen in der Freiwilligenagentur. Aber es gibt natürlich auch ein sehr umfassendes Online-Angebot. Man kann sich jederzeit online über Engagementmöglichkeiten in Magdeburg informieren, zum Beispiel unter freiwilligenagentur-magdeburg.de. Und dort findet eigentlich jeder etwas, was man machen kann.
2: Ein ganz besonderer Geburtstag wurde jetzt im Pflegeheim Wohnen und Pflegenreform gefeiert. Elsbeth Wiegand hatte am 24. Mai ihren 106. Geburtstag und erhielt dabei eine Überraschung, mit der wohl selbst sie nicht gerechnet hatte. Gemeinsam mit den Pflegekräften organisierten die Angehörigen eine außergewöhnliche Geburtstagsaktion. Insgesamt 106 Kinder kamen zusammen, um der Jubilarin ein gemeinsames Happy Birthday zu singen.

Ein bewegender Moment für die Seniorin, die als älteste gebürtige Magdeburgerin gilt. Zwar lebt mit Hedwig Hartung noch eine 4 Monate ältere Frau in Magdeburg, sie stammt jedoch nicht aus der Landeshauptstadt. Unter den Gratulanten gab es auch einen Ehrengast, Oberbürgermeisterin Simone Borres, die persönlich vorbeikam, um der Jubilarin eine Urkunde und einen Strauß Blumen zu überreichen. Anschließend wurde gemeinsam angestoßen, mit Saft und Champagner. Natürlich durfte auch eine Geburtstagstorte nicht fehlen. Serviert wurde eine Marzipantorte zu Ehren der 100.

0: Sechsjährigen. Bei aller Feierlichkeit kam auch der Humor nicht zu kurz. Die Pflegekräfte scherzten bereits über den nächsten Geburtstag. Dann, so ihr Plan, sollen nicht 106, sondern gleich 1007 Kinder für Elsbeth Wiegand singen.
1: Den Internationalen Kindertag zum Anlass nehmen, wurde am Montag das katholische Don Bosco Kinder- und Jugendzentrum wieder eröffnet. Damit endete eine 18 Monate dauernde Renovierungsphase in der Wände-, Türen-, Fußbäden- und Sanitärbereiche der Einrichtung unterhalb der St. Mechthild-Kirche im Milchweg einer gründlichen Renovierung unterzogen wurden. Mit der Sanierung wurden außerdem Kinder- und Jugendbereiche voneinander getrennt und es entstand ein Freizeit-Computerkabinett sowie ein Lernraum mit PCs, wo man zum Beispiel Bewerbungsschreiben verfassen könnte. Das Geld für die Sanierungsarbeiten kam aus der Pfarrei des Bistums Magdeburg und aus Spenden des Bonifatiuswerks. Die Reklame.

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4: Willkommen zurück. Der erste FCM vermeldete seine erste Neuverpflichtung. Es handelt sich um Toni Reitz, der vom BVB nach Magdeburg wechselt. Der 21-jährige Mittelfeldakteur war dort in der Drittligamannschaft des BVB aktiv, zuletzt als Kapitän der Drittligamannschaft. Für FCM-Sportdirektor Jäkel eine spannende Neuverpflichtung, der hier auch in der ersten Mannschaft auflaufen wird. Offensichtlich war für diesen Vereinswechsel eine Ablösesumme zu bezahlen. Über deren Höhe und für welchen Zeitraum ein Vertrag abgeschlossen wurde, gab es jedoch keine Veröffentlichung.

0: Wenn Ihnen jetzt diese Textzeile bekannt vorkam, richtig, das sind die ersten Verse von Wilhelm Buschs Max und Moritz, gedichtet anno 1865 und hier Grundlage für das nächste Sommerspektakel des Hengstmann-Kabaretts. Denn man fand nicht nur MMM für Max, Moritz und Magdeburg als Alliteration interessant, sondern auch die Geschichten der Streiche in die heutige Zeit übersetzbar.
1: Es geht um Max und Moritz.
2: Also die und in Magdeburg.
1: Ja.
2: Wer hätte das bei dem Titel erwarten können?
1: Es geht um Max und Moritz. Wir haben das klassische Stück von, also das klassische Literatur von Wilhelm Busch, Verballhornt. Nein, wir haben es in die heutige Zeit getragen.
2: Genau.
1: Und lokal und politisch adaptiert.
3: Wer spielt denn Max und wer spielt Moritz?
2: Das ist interessant. Wir haben ja hier einen Kellner, der heißt Max.
1: Ja.
2: Und Tobis Sohn heißt Moritz.
1: Ja.
2: Und da haben wir uns gedacht, die machen es schon mal nicht.
1: Max und Moritz haben ja in der Originalliteratur auch nicht ein Wort zu sagen. Das heißt, die schweigen die ganze Zeit, bauen nur Mist. Und das machen sozusagen bei uns dieses Jahr wieder das Step-Stand-Center, wie auch im letzten Jahr schon sehr erfolgreich.
2: Und nichts gesagt haben.
1: Ja, aber super getanzt haben.
2: Ja, sehr gut.
1: Und die tanzen die Titelrollen. Also es wird sozusagen choreografisch gelöst diesmal.
0: Dritter im Bunde bei der Verfassung des Textbuches war Sebastian Hengstmann und diesmal erstmalig nicht nur als Schauspielerin dabei, sondern auch als Autorin Franziska Hengstmann.

0: Weizmann und wie kann es anders sein als Witwe Bolte?
1: Wille Busch war und ist immer noch modern. Ja. Brücken ja. Ne, und Lehrermangel, also ja. Alles, was da drin ist, ist heute genau. Aktuell immer noch.
2: Auch was jetzt, Witwe Bolte zum Beispiel. Ja, Witwe Bolte ist jetzt keine Witwe mehr, sie ist nur noch Bolte, hat aber eine Bar. Und
1: zwar eine Broilerbar.
2: Und in dieser Broilerbar ist sie Geflügel-Influencerin. Also wir ziehen es auch ein bisschen in die heutige Zeit, wie gesagt, und das wird alles sehr lustig. Und dann gibt es jemanden, der ihr das malig macht, ihren YouTube-Kanal. Das ist nämlich Max und Moritz, die ja bei TikTok sind. Das ist ja alles viel, viel knackiger ist und so weiter und so fort. Und es sterben aber keine Hühner.
0: Trotzdem gibt es aber was zu essen beim Sommerspektakel, denn vor dem Spektakel ist genug Zeit für einen Imbiss, damit man gestärkt in die Aufführung gehen kann. Dort ist der zentrale Dreh- und Angelpunkt das 1000-jährige Gründungsjubiläum von Fermerskau.
2: Fermerskau ist ein Stadtteil, ein fiktiver Stadtteil, Magdeburger Stadtteil, den wir uns ausgedacht haben. Und der feiert Jubiläum und diese Kulturausschusssitzung ist sozusagen das zentrale Ereignis, was dann am Ende stattfindet. Und Vorsitzender dieser Kulturausschusssitzung ist natürlich Onkel Fritz. Und Fritz ist natürlich auch jemand, der das Land momentan regiert. Und das ist natürlich alles so ein bisschen verwoben. Nein. Nicht das Bundesland, sondern Deutschland regiert.
1: Wir werden regiert?
2: Ja.
1: Oh.
2: Und,
1: die da oben.
2: Ja, die da oben. Und ganz zum Schluss kommt dann auch die Mutter von Onkel Fritz.
1: Also Mutti quasi.
2: Mutti kommt und wird dann alles umwälzen.
0: Ja, und damit wäre dann auch klar, warum die ganze Zeit hier die Merkel-Puppe mit dabei war. Denn Mutti hat Zeit. Die sollten Sie sich auch nehmen, und zwar ab dem 11. Juni. Da feiert Max und Moritz in Magdeburg Premiere. Bis zum 25. Juli gibt es insgesamt 31 Vorstellungen und es sind auch in diesem Jahr wieder ein paar Sonderprogramme geplant. Wie die Comedy-Nacht am 7. Juli, die Fête de la Schwermetall am 21. Juni oder das Jubiläumskonzert von Ventura Fox am 20. Juni.
1: Es gibt noch wenige Restkarten.
2: Circa 6.000. www.internet.de, also hengstmanns.de kriegt man die. Und Vorstellungen sind 20 Uhr, 18 Uhr ist Einlass. Die Sonntagsvorstellungen sind 17 Uhr, 16 Uhr Einlass. Ja. Für das leibliche Wohl ist sowas von gut gesorgt. Und wir haben bestes Wetter und auch Fußballweltmeisterschaft. Wir spielen trotzdem. Es ist uns alles egal, weil die Vorrundenspiele sind immer nach unserem
1: Aufwand. Wir fliegen nämlich nicht raus in der Vorrunde.
0: Ja, dem wäre nichts mehr hinzuzufügen, außer vielleicht noch einmal der Hinweis darauf, auch dieses Sommerspektakel nicht zu verpassen.

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1: Die MDF1 Wettervorhersage für den 1. und 2. Juni. In der Nacht zum Dienstag ist der Himmel wechselnd, teils gering bewölkt, teils klar und dabei trocken. Die Nachttemperaturen sinken auf 13 bis 11 Grad. Der Wind weht leicht und weiter böig und hat auf Süden gedreht. Am Dienstag ist der Himmel wolkig bis stark bewölkt. Es bleibt tagsüber trocken. Die Temperaturen steigen bis auf 26 Grad am Nachmittag. Der Wind weht mäßig und in Böen aus südöstlicher Richtung. Die weiteren Aussichten bis zum Freitag. Die erste Juniwoche startete wechselhaft und mit deutlich kühleren Temperaturen. Tiefdruckgebiete sind auch weiterhin wetterbestimmt. Sonne, Wolken und Regenschauer wechseln sich miteinander ab.
2: Am Dienstag ist es mal wieder an der Zeit für einen stadtgeschichtlichen Sommerabend im Alten Rathaus. Diesmal soll es um den Diesdorfer Wunderbrunnen gehen, der am 9. Juni 1726, also vor 300 Jahren, entdeckt wurde. Dabei handelte es sich um eine Quelle, der Heilkraft zugewiesen wurde. Darüber will Dr. Hartmut Kühne referieren und auch darüber, welche Auswirkungen so eine Wunderquelle auf die wirtschaftliche Entwicklung von Diesdorf hatte. Sein Vortrag beginnt um 19 Uhr und der Eintritt dazu ist frei. In der Galerie Hingelreich wird am Dienstag eine neue Ausstellung eröffnet. Diesmal werden Gemälde und

0: um 19 Uhr vor Ort sein. Ja, zu der Zeit hätten wir die erste Wiederholung unserer Dienstagssendung im Programm. Die erste Ausgabe für Magdeburg, wie gewohnt, da um 18 Uhr. Bis dahin auf Wiederfernsehen und bleiben Sie gesund.
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30: Nun hören Sie die Stimmen Jerusalems.
31: Wir verlieren täglich Land. Viele Bauern wurden von ihrem Grund vertrieben.
32: Warum kommen Sie her, um hier zu leben?
33: Weil Ihre Länder Sie nicht wollen.
34: Thomas Hopkins, Privatsekretär des Hochkommissars Yusuf Bassawi.
27: Haben die Briten das Recht, das Land nach Belieben zu verteilen?
35: Das Grundbuchsystem wird sie schützen.
36: Sie roden Land für eine neue Kolonie, direkt neben den Feldern.
37: Wir erbitten Ihre Hilfe beim Schutz unserer Dörfer.
38: Ich bitte Sie alle, darauf zu vertrauen, dass Araber und Juden zusammenleben können. Mit Ihrer Hilfe schaffen wir ein vereintes und friedliches, heiliges Land.
39: Wir suchen nach bewaffneten Banditen.
40: Raus hier!
41: Wir haben jede arabische Druckerei geschlossen. Wir haben Kontrollposten und Ausgangssperren eingerichtet.
42: Es muss einen anderen Weg geben.
43: Den gibt es nicht.
44: Ich will nicht kämpfen.
45: Das will niemand.
46: Es lebe der Aufstand!
47: Es lebe der Aufstand!
48: Das ist mein kleiner Bruder. Er hat überhaupt nichts getan.
49: Ich habe zum ersten Mal Angst zu sterben.
50: Mutter!
51: Wir kämpfen für unsere Unabhängigkeit! Ihr seid die Söhne und Töchter dieses Landes!
52: Sieg für den Aufstand!
53: Wir stehen an einem bedeutenden Moment der Geschichte. Überlegen Sie sich, auf welcher Seite Sie stehen wollen.

0: Ich weiß, es wird etwas unkonventionell. Glauben Sie mir, wir lassen ihn nicht lange da unten. Tommy hat gerade seine rebellische Phase.
1: Ich mach dich sowas von fertig, wenn ich hier rauskomme!
0: Es ist schon bemerkenswert, wie du es geschafft hast, dein ganzes Leben lang ziellos umherzutreiben, ohne dass es jemandem auffällt.
2: Du hast Schiss, oder?
0: Hältst du das hier für einen Witz? Das ist das echte Leben.
1: Du bist erledigt, du Wichser!
0: Wir behandeln einander mit Respekt.
3: Böser Junge! Böse, böse, böse, böse!
4: Ich möchte mich entschuldigen für das, was ich getan habe. Ich verspreche, es nicht wieder zu tun.
0: Guter Junge.
5: Angst führt unweigerlich zur Selbstzerstörung. Öffnen Sie Ihren Geist und lassen Sie Entwicklung zu. Entwicklung zu.
6: Es wird Zeit.
5: Entwicklung.
6: Sieh es als Zeichen unseres Vertrauens und als Belohnung für deine Fortschritte. Was ist besser, glückseliger Rausch oder sich der nüchternen Realität zu stellen?
4: Manchmal ist das Leben echt scheiße. Nur so bekomme ich meinen Kopf frei. Ich weiß, dass hier jemand anderes gelebt hat. Was habt ihr mit dem gemacht?
0: Ich bin so stolz auf dich, Junge. Du hast heute diese Familie beschützt.
4: Ihr seid nicht meine Familie. Das hier ist nicht echt.
0: Tommy, wir sind doch keine Psychopathen.

0: Heute, also am 1. Juni, wird der Internationale Tag des Kindes begangen. Anlass für das Statistische Landesamt, mal ein paar Zahlen zu veröffentlichen, wonach in unserem Bundesland etwa 316.000 Kinder im Alter von unter 18 Jahren leben. Das klingt nach viel, aber wirklich besorgniserregend dürfte sich der immer stärker abzeichnende Geburtenrückgang in Sachsen-Anhalt auswirken. So setzte sich auch im Jahr 2025 der seit nunmehr 9 Jahren anhaltende Trend fort. Es kamen im vorigen Jahr 6.114 Kinder weniger zur Welt als noch im Jahr 2016. Das entspricht einem Rückgang von fast 34%. Im Verhältnis zu den Sterbefällen hat sich das Geburtendefizit auf fast 23.000 Personen erhöht, was die höchste Differenz zwischen Lebendgeborenen und Gestorbenen seit Beginn der Statistik für Sachsen-Anhalt im Jahr 1990 ist. Die meisten Kinder kamen übrigens in den beiden kreisfreien Städten Halle und Magdeburg zur Welt, was auch ein Indiz dafür ist, dass im ländlichen Bereich der Bevölkerungsrückgang am stärksten ist. Und damit ein herzliches Willkommen zum MDF1-Direktmagazin am Montag. Dieses Geburtendefizit sorgt besonders in unserem Bundesland für eine Überalterung der Gesellschaft. Darauf haben die Parteien unterschiedliche Antworten. Die Regierungsparteien hätten gern mehr Einwanderung. Die AfD ist der Meinung, das Rezept zu haben, dass sich die deutsche Bevölkerung aus eigener Kraft ausreichend vermehren müsse. Aber selbst wenn sich die Frauen von der AfD in ihre Familienplanung hineinregieren lassen würden, um mehr Kinder in die Welt zu bringen, würden sich Effekte erst in vielen Jahren bemerkbar machen.
1: Vom Bucker Bahnhof aus kann man entweder den Magdeburger Hauptbahnhof erreichen oder man kann von hier aus nach Schönebeck, Halle oder Aschersleben fahren. Etwa alle 15 Minuten hält hier ein Zug zum Ein- und Aussteigen und insgesamt halten hier mehr als 100 Züge, jeweils 50 in jede Richtung. Das bedeutet, der Bucker Bahnhof ist für die Nahverkehrsgesellschaft Sachsen-Anhalt von strategischer Bedeutung als zentraler Netzknotenpunkt im Schienenpersonennahverkehr. Schaut man sich den Bahnhof aber genauer an, dann ist er über viele Jahre hinweg vernachlässigt worden. Vandalismus prägt den historischen Innenraum, denn das von 1926 bis 1928 errichtete Gebäude galt zum Zeitpunkt seiner Fertigstellung als eines der modernsten Bahnhofsgebäude Deutschlands und steht deshalb unter Denkmalschutz. Es repräsentiert eine Epoche, in der die öffentliche Hand und die Deutsche Reichsbahn einen sehr hohen gestalterischen und kulturellen Qualitätsanspruch an Zweckarchitektur stellten. Seit über 5 Jahren gehört der Bahnhof dem privaten Projektentwickler Mark Weiler. Und die Arbeit, die bis jetzt investiert wurde, beginnt Früchte zu tragen, denn hier in diesen Räumen, zurzeit laufen die Entkernungsarbeiten, werden in gut einem Jahr Studenten, die in Berlin oder Stuttgart Puppenspiel studiert haben, einen Masterstudiengang Puppenspielregie belegen können. So wird also aus dem Denkmal der klassischen Moderne wieder ein ordentlicher Bahnhof, der die Reisenden mit qualitätvollem Ambiente begrüßt und ein Kulturort, der im Zusammenspiel mit dem Magdeburger Puppentheater und der Figurensammlung Villa P. ein innerstädtisches Kulturquartier, das europaweit seinesgleichen sucht. Das gelingt aber nur, weil hier ganz untypisch für deutsche Bürokratie unterschiedlichste Fördermittelgeber das gemeinsame Ziel unterstützen und sich dabei gegenseitig vertrauen.
2: Hinter uns der Buckauer Bahnhof gehört zu Magdeburg seit fast 100 Jahren dazu. Er hat den Zweiten Weltkrieg überstanden. Wir werden ihn instand setzen. Sind dabei, ihn instand zu setzen mit Denkmalschutzmitteln, auch mit Mitteln des Verkehrsministeriums aus dem Programm Revita. Er bleibt ein Verkehrsknotenpunkt, aber er wird auch zu einem Kulturbahnhof weiterentwickelt. Das Europäische Zentrum für Puppenspielschund entsteht hier und das ist eine Kooperation mit der Hochschule in Stuttgart und mit der Hochschule in Berlin. Zukünftig werden wir hier neue Puppenspielerinnen und Puppenspieler ausbilden. Die können hier studieren, die können auch hier und sollen hier natürlich auch die Zukunft in Magdeburg und bei unserem Puppentheater finden.
1: Das Europäische Zentrum für Puppenspiel kann hier entstehen, weil die Hochschule für Schauspielkunst Ernst Busch in Berlin und die Hochschule für Musik und Darstellende Kunst Stuttgart gemeinsam den Masterstudiengang Puppenspielregie für notwendig erachten, denn bis jetzt gibt es in Deutschland keine vergleichbare Ausbildung.
3: Es gibt bislang kein professionelles Studium, keine professionelle Ausbildung Regie für Figurentheater. Und da das Figurentheater doch nochmal eine spezielle Form ist und man nicht einfach RegisseurInnen aus dem Schauspiel ins Figurentheater setzen kann, wie wir alle wissen, braucht es diese spezielle Ausbildung, diesen Masterstudiengang. Und ich erhoffe mir einfach nicht zuletzt, dass wir interessanteres Theater machen in Zukunft.
1: Und der Eigentümer hat bei diesem ungewöhnlichen Projekt sichtlich Freude.
4: Es ist eine super Möglichkeit, es macht Spaß. Es macht einfach Spaß, auch mit allen Beteiligten, das hier umzusetzen. Die Diskussionen, die wir führen, wie wir was ausführen. Es ist wirklich mal was Außergewöhnliches, was auch nicht Alltägliches. Und es macht, wir sehen ja jetzt auch endlich das Außen, was passiert. Wir haben bisher die letzten 2 Jahre mehr über Plänen gesessen. Und ja, jetzt fängt es an, dass man was sieht und da freuen wir uns drauf. Und da freuen wir uns drauf, dass es dann sozusagen im zweiten Quartal 27 dann auch für die Studierenden fertig wird.
1: So wird es also gar nicht mehr lange dauern, bis aus diesen Räumen hier neue Fantasie und Kreativität den Weg auf die Puppenbühnen Europas finden wird.
0: Im Händelhaus hat man über 50 Funksensoren installiert, die dort Temperatur und relative Luftfeuchtigkeit erfassen sollen. Man will so das Klima in sämtlichen zugehörigen Gebäuden in Echtzeit überwachen und kann im Bedarfsfall klimastabilisierende Maßnahmen einleiten, zum Beispiel über eine Lüftungsampel. Bei der Maßnahme handelt es sich um ein Smart City Projekt, bei dem man Daten aus unterschiedlichsten Anwendungsfällen erfassen und visualisieren möchte. Dabei geht es nicht nur um Klima, sondern auch um Verkehrsdaten. Die ermittelten Werte sollen gezielt auch für eine nachhaltige Stadtentwicklung genutzt werden.
5: Die Möglichkeiten, sich ehrenamtlich zu engagieren, sind vielfältig. Um genau darauf aufmerksam zu machen, hat die Freiwilligenagentur Magdeburg mal wieder eine Engagementmesse veranstaltet. Dieses Jahr zum ersten Mal nicht im Rathaus, sondern im Allee-Center in der Ernst-Reuter-Allee.
6: Wir wollten mal ein etwas anderes Format ausprobieren und sind deshalb auf das Allee-Center zugegangen und haben gesagt, ob wir uns nicht hier im Center direkt präsentieren können, weil das Rathaus doch vielleicht ein Ort ist, wo man nicht so zufällig vorbeikommt. Und wir haben gedacht, vielleicht ist es eine gute Idee, mal dorthin zu gehen, wo viele Menschen vor Ort sind und so vielleicht auch Menschen ansprechen zu können, die noch gar nicht wissen, dass sie sich ein freiwilliges Engagement wünschen.
5: Wie gesagt, war es das Ziel der Messe, Bürger über die zahlreichen Angebote und Einsatzmöglichkeiten verschiedener Vereine und Initiativen zu informieren. Über den Tag hinweg wechselten sich die Aussteller an den Ständen ab, sodass Interessierte die Möglichkeit hatten, auch mehrmals am Tag vorbeizuschauen, um unterschiedliche Organisationen kennenzulernen. An den Ständen standen Ansprechpartner für persönliche Gespräche bereit. Ergänzend informierten zahlreiche Schautafeln und Flyer über die jeweiligen Projekte und Tätigkeitsfelder. Doch neben den vielen Informationen stand auch ein kreatives Angebot zur Verfügung. Besucher konnten sich inmitten der Stände hinsetzen und kleine Windräder basteln. Ein Symbol, das unter anderem auch im Logo der Freiwilligenagentur zu finden ist. Für die Agentur ist die Veranstaltung ein besonderer Meilenstein, denn schon bald feiert die Einrichtung ihr 20-jähriges Bestehen. Die Verantwortlichen blicken dabei stolz auf die vergangenen Jahre zurück und auf das, was gemeinsam mit zahlreichen Ehrenamtlichen erreicht werden konnte.
6: Ansonsten ist es schon so, dass freiwilliges Engagement nach wie vor auf großes Interesse stößt. Es gibt viele Menschen, die sich einbringen wollen und wir nutzen das natürlich auch bei unseren Beratungen, ja, dass wir dann wirklich näher und detaillierter informieren bei den Beratungen in der Freiwilligenagentur. Aber es gibt natürlich auch ein sehr umfassendes Online-Angebot. Man kann sich jederzeit online über Engagementmöglichkeiten in Magdeburg informieren, zum Beispiel unter freiwilligenagentur-magdeburg.de. Und dort findet eigentlich jeder etwas, was man machen kann.
5: Ein ganz besonderer Geburtstag wurde jetzt im Pflegeheim Wohnen und Pflegenreform gefeiert. Elsbeth Wiegand hatte am 24. Mai ihren 106. Geburtstag und erhielt dabei eine Überraschung, mit der wohl selbst sie nicht gerechnet hatte. Gemeinsam mit den Pflegekräften organisierten die Angehörigen eine außergewöhnliche Geburtstagsaktion. Insgesamt 106 Kinder kamen zusammen, um der Jubilarin ein gemeinsames Happy Birthday zu singen.

0: Ein bewegender Moment für die Seniorin, die als älteste gebürtige Magdeburgerin gilt. Zwar lebt mit Hedwig Hartung noch eine 4 Monate ältere Frau in Magdeburg, sie stammt jedoch nicht aus der Landeshauptstadt. Unter den Gratulanten gab es auch einen Ehrengast, Oberbürgermeisterin Simone Borres, die persönlich vorbeikam, um der Jubilarin eine Urkunde und einen Strauß Blumen zu überreichen. Anschließend wurde gemeinsam angestoßen, mit Saft und Champagner. Natürlich durfte auch eine Geburtstagstorte nicht fehlen. Serviert wurde eine Marzipantorte zu Ehren der 106-Jährigen. Bei aller Feierlichkeit kam auch der Humor nicht zu kurz. Die Pflegekräfte scherzten bereits über den nächsten Geburtstag. Dann, so ihr Plan, sollen nicht 106, sondern gleich 1007 Kinder für Elsbeth Wiegand singen.
1: Im Mühlweg soll eine neue Trinkwasserleitung verlegt werden. Deswegen wird man ab dem 2. Juni den Mühlweg zwischen Advokatenweg und Georg-Cantor-Straße voll sperren, zumindest für Kraftfahrzeuge. Denn der Straßenbahnverkehr ist davon nicht betroffen. Der übrige Verkehr soll über die Burgstraße, Große Brunnenstraße und Richard-Wagner-Straße umgeleitet werden. Eine Sperrung, die bis zum 25. September dauern soll. Dieses Datum ist allerdings mit Vorsicht zu genießen, denn auch die Rohrleitungsarbeiten am Trinkwasserhauptrohr im Bereich Trotha-Sennewitz verzögern sich. So wird weiter Wasser aus der Elbaue bei Torgau eingespeist, was bedeutet, dass die Wattehärte vielleicht weiter bei 13 liegen wird. Die eigentlich schon längst beendet gehörten Maßnahmen verzögern sich allerdings. Die HWS spricht von Ende Juli, bis wieder mehr Wasser aus dem Harz in Halles Netz eingespeist werden kann. Die Reklame.

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4: Willkommen zurück. Vor den am Freitag beginnenden Händel-Festspielen wurde die Ausstellung Mannsbilder – Too Hot to Händel eröffnet, die sich mit gegenwärtigen und historischen Vorstellungen von Männlichkeit, Musik und Gesellschaft beschäftigt. Es werden Rollenbilder im Wandel der Zeiten vom Barock bis in die Gegenwart dargestellt. Es geht um Männer in den Opern Händels, aber auch um Händel selbst, zum Beispiel in Gemälden oder Karikaturen der Zeit. Besonders stolz ist man dabei auf die Nachfertigung eines barocken Kleidungsstückes, das man nach historischen Vorgaben schneiderte. Ergänzt wird die Ausstellung von Leihgaben verschiedener Kunstsammlungen und privater Leihgeber. Die Eröffnung der Ausstellung wurde übrigens mit einer Übergabe des barrierefreien Ausbaus in der zweiten Etage des Händelhauses verbunden.

0: Wenn Ihnen jetzt diese Textzeile bekannt vorkam, richtig, das sind die ersten Verse von Wilhelm Buschs Max und Moritz, gedichtet anno 1865 und hier Grundlage für das nächste Sommerspektakel des Hengstmann-Kabaretts. Denn man fand nicht nur MMM für Max, Moritz und Magdeburg als Alliteration interessant, sondern auch die Geschichten der Streiche in die heutige Zeit übersetzbar.
1: Es geht um Max und Moritz.
2: Also die und in Magdeburg.
1: Ja.
2: Wer könnte das bei dem Titel erwarten können?
1: Es geht um Max und Moritz. Wir haben das klassische Stück von, also das klassische Literatur von Wilhelm Busch, Verballhornt. Nein, wir haben es in die heutige Zeit getragen.
2: Genau.
1: Und lokal und politisch adaptiert.
3: Wer spielt denn Max und wer spielt Moritz?
2: Das ist interessant. Wir haben ja hier einen Kellner, der heißt Max.
1: Ja.
2: Und Tobis Sohn heißt Moritz.
1: Ja.
2: Und da haben wir uns gedacht, die machen es schon mal nicht.
1: Max und Moritz haben ja in der Originalliteratur auch nicht ein Wort zu sagen. Das heißt, die schweigen die ganze Zeit, bauen nur Mist. Und das machen sozusagen bei uns dieses Jahr wieder das Step-Stand-Center, wie auch im letzten Jahr schon sehr erfolgreich.
2: Und nichts gesagt haben.
1: Ja, aber super getanzt haben.
2: Ja, sehr gut.
1: Und die tanzen die Titelrollen. Also es wird sozusagen choreografisch gelöst diesmal.
0: Dritter im Bunde bei der Verfassung des Textbuches war Sebastian Hengstmann und diesmal erstmalig nicht nur als Schauspielerin dabei, sondern auch als Autorin Franziska Hengstmann und wie kann es anders sein als Witwe Bolte.
2: Wilhelm Busch war und ist immer noch modern.
1: Ja.
2: Brücken,
1: ja.
2: Ne, und Lehrermangel, also
1: ja.
2: Alles, was da drin ist, ist heute
1: genau.
2: Aktuell immer noch.
1: Auch was jetzt... Witwe Bolte zum Beispiel. Ja, Witwe Bolte ist jetzt keine Witwe mehr, sie ist nur noch Bolte, hat aber eine Bar.
2: Und zwar eine Broiler-Bar.
1: Und in dieser Broiler-Bar ist sie Geflügel-Influencerin. Also wir ziehen es auch ein bisschen in die heutige Zeit, wie gesagt, und das wird alles sehr lustig. Und dann gibt es jemanden, der ihr das malig macht, ihren YouTube-Kanal. Das ist nämlich Max und Moritz, die ja bei TikTok sind. Das ist ja alles viel, viel knackiger ist und so weiter und so fort. Und es sterben aber keine Hühner.
0: Trotzdem gibt es aber was zu essen beim Sommerspektakel, denn vor dem Spektakel ist genug Zeit für einen Imbiss, damit man gestärkt in die Aufführung gehen kann. Dort ist der zentrale Dreh- und Angelpunkt das 1000-jährige Gründungsjubiläum von Fermerskau.
1: Fermerskau ist ein Stadtteil, ein fiktiver Stadtteil, Magdeburger Stadtteil, den wir uns ausgedacht haben. Und der feiert Jubiläum und diese Kulturausschusssitzung ist sozusagen das zentrale Ereignis, was dann am Ende stattfindet. Und Vorsitzender dieser Kulturausschusssitzung ist natürlich Onkel Fritz. Und Fritz ist natürlich auch jemand, der das Land momentan regiert. Und das ist natürlich alles so ein bisschen verwoben. Nein. Nicht das Bundesland, sondern Deutschland regiert.
2: Wir werden regiert?
1: Ja.
2: Oh.
1: Und,
2: die da oben.
1: Ja, die da oben. Und ganz zum Schluss kommt dann auch die Mutter von Onkel Fritz.
2: Also Mutti quasi.
1: Mutti kommt und wird dann alles umwälzen.
0: Ja, und damit wäre dann auch klar, warum die ganze Zeit hier die Merkel-Puppe mit dabei war. Denn Mutti hat Zeit. Die sollten Sie sich auch nehmen, und zwar ab dem 11. Juni. Da feiert Max und Moritz in Magdeburg Premiere. Bis zum 25. Juli gibt es insgesamt 31 Vorstellungen und es sind auch in diesem Jahr wieder ein paar Sonderprogramme geplant. Wie die Comedy-Nacht am 7. Juli, die Fête de la Schwermetall am 21. Juni oder das Jubiläumskonzert von Ventura Fox am 20. Juni.
2: Es gibt noch wenige Restkarten.
1: Circa 6.000. www.internet.de, also hengstmanns.de kriegt man die. Und Vorstellungen sind 20 Uhr, 18 Uhr ist Einlass. Die Sonntagsvorstellungen sind 17 Uhr, 16 Uhr Einlass.
2: Ja.
1: Für das leibliche Wohl ist sowas von gut gesorgt. Und wir haben bestes Wetter und auch Fußballweltmeisterschaft. Wir spielen trotzdem, es ist uns alles egal, weil die Vorrundenspiele sind immer nach unseren
2: Aufgaben. Wir fliegen nämlich nicht raus in der Vorrunde.
0: Ja, dem wäre nichts mehr hinzuzufügen, außer vielleicht noch einmal der Hinweis darauf, auch dieses Sommerspektakel nicht zu verpassen.

0: die MDF1 Wettervorhersage für den 1. und 2. Juni. In der Nacht zum Dienstag ist der Himmel wechselnd, teils gering bewölkt, teils klar und dabei trocken. Die Nachttemperaturen sinken auf 13 bis 11 Grad. Der Wind weht leicht und weiter böig und hat auf Süden gedreht. Am Dienstag ist der Himmel wolkig bis stark bewölkt. Es bleibt tagsüber trocken. Die Temperaturen steigen bis auf 26 Grad am Nachmittag. Der Wind weht mäßig und in Böen aus südöstlicher Richtung. Die weiteren Aussichten bis zum Freitag. Die erste Juniwoche startete wechselhaft und mit deutlich kühleren Temperaturen. Tiefdruckgebiete sind auch weiterhin wetterbestimmt. Sonne, Wolken und Regenschauer wechseln sich miteinander ab.
1: Die Stadtteilbibliothek Süd wird am Dienstag um 10.30 Uhr ihr neues Domizil am Platz der Völkerfreundschaft eröffnen. Damit endet die 20 Jahre dauernde Präsenz der Bibliothek im Südstadtcenter, das ja wegen Brandschutzmängeln geschlossen werden musste. Mit der neuen Niederlassung in einem Gebäude der HWG eröffnet man einen passenden Standort ganz in der Nähe zum alten und nur 200 Meter von der nächsten Straßenbahnhaltestelle entfernt. Mit den neuen Räumlichkeiten wird ein Ladengeschäft wiederbelebt. Es ist ebenerdig und bietet etwa gleich viel Fläche wie die Niederlassung im Südstadtcenter. Nach der Eröffnung um 10.30 Uhr wird man die neue Stadtteilbibliothek mit einem kleinen Eröffnungsfest feiern. Bis etwa 14 Uhr soll es unter anderem einen Zimmerpflanzentausch, Riesenmikado, Fotostation und Hüpfburg geben. Auch am neuen Standort sind die gleichen Öffnungszeiten wie früher vorgesehen. Montags und freitags von 10 bis 18 Uhr und eine Stunde Mittagspause und jeden Mittwoch von 14 bis 18 Uhr. Ja, nun möchte ich Sie noch zu unserer Dienstagssendung einladen, ab 18.30 Uhr auf diesem Kanal für Halle und dann mit der Ausgabe für Magdeburg im Anschluss. Bis dahin auf Wiederfernsehen und bleiben Sie gesund.
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29: Nun hören Sie die Stimmen Jerusalems.
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45: 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Er hat überhaupt nichts getan.
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0: Meinst du, dass ich bald mit Tommy spielen kann?
1: Vielleicht noch nicht jetzt. Ich weiß, es wird etwas unkonventionell. Glauben Sie mir, wir lassen ihn nicht lange da unten. Tommy hat gerade seine rebellische Phase.
2: Ich mach dich sowas von fertig, wenn ich hier rauskomme!
1: Es ist schon bemerkenswert, wie du es geschafft hast, dein ganzes Leben lang ziellos umherzutreiben, ohne dass es jemandem auffällt.
3: Du hast Schiss, oder?
1: Hältst du das hier für einen Witz? Das ist das echte Leben.
2: Du bist erledigt, du Wichser!
1: Wir behandeln einander mit Respekt.
4: Böser Junge! Böse, böse, böse, böse!
5: Ich möchte mich entschuldigen für das, was ich getan habe. Ich verspreche, es nicht wieder zu tun.
1: Guter Junge.
6: Angst führt unweigerlich zur Selbstzerstörung. Öffnen Sie Ihren Geist und lassen Sie Entwicklung zu.
7: Es wird Zeit.
6: Entwicklung.
7: Sieh es als Zeichen unseres Vertrauens und als Belohnung für deine Fortschritte. Was ist besser, glückseliger Rausch oder sich der nüchternen Realität zu stellen?
5: Manchmal ist das Leben echt scheiße. Nur so bekomme ich meinen Kopf frei. Ich weiß, dass hier jemand anderes gelebt hat. Was habt ihr mit dem gemacht?
1: Ich bin so stolz auf dich, Junge. Du hast heute diese Familie beschützt.
5: Ihr seid nicht meine Familie. Das hier ist nicht echt.
1: Tommy, wir sind doch keine Psychopathen.

Heute, also am 1. Juni, wird der Internationale Tag des Kindes begangen. Anlass für das Statistische Landesamt, mal ein paar Zahlen zu veröffentlichen, wonach in unserem Bundesland etwa 316.000 Kinder im Alter von unter 18 Jahren leben. Das klingt nach viel, aber wirklich besorgniserregend dürfte sich der immer stärker abzeichnende Geburtenrückgang in Sachsen-Anhalt auswirken. So setzte sich auch im Jahr 2025 der seit nunmehr 9 Jahren anhaltende Trend fort. Es kamen im vorigen Jahr 6.114 Kinder weniger zur Welt als noch im Jahr 2016. Das entspricht einem Rückgang von fast 34%. Im Verhältnis zu den Sterbefällen hat sich das Geburtendefizit auf fast 23.000 Personen erhöht, was die höchste Differenz zwischen Lebendgeborenen und Gestorbenen seit Beginn der Statistik für Sachsen-Anhalt im Jahr 1990 ist. Die meisten Kinder kamen übrigens in den beiden kreisfreien Städten Halle und Magdeburg zur Welt, was auch ein Indiz dafür ist, dass im ländlichen Bereich der Bevölkerungsrückgang am stärksten ist. Und damit ein herzliches Willkommen zum MDF1-Direktmagazin am Montag. Dieses Geburtendefizit sorgt besonders in unserem Bundesland für eine Überalterung der Gesellschaft. Darauf haben die Parteien unterschiedliche Antworten. Die Regierungsparteien hätten gern mehr Einwanderung. Die AfD ist der Meinung, das Rezept zu haben, dass sich die deutsche Bevölkerung aus eigener Kraft ausreichend vermehren müsse. Aber selbst wenn sich die Frauen von der AfD in ihre Familienplanung hineinregieren lassen würden, um mehr Kinder in die Welt zu bringen, würden sich Effekte erst in vielen Jahren bemerkbar machen.

0: Vom Buckower Bahnhof aus kann man entweder den Magdeburger Hauptbahnhof erreichen oder man kann von hier aus nach Schönebeck, Halle oder Aschersleben fahren. Etwa alle 15 Minuten hält hier ein Zug zum Ein- und Aussteigen und insgesamt halten hier mehr als 100 Züge, jeweils 50 in jede Richtung. Das bedeutet, der Buckower Bahnhof ist für die Nahverkehrsgesellschaft Sachsen-Anhalt von strategischer Bedeutung als zentraler Netzknotenpunkt im Schienenpersonennahverkehr. Schaut man sich den Bahnhof aber genauer an, dann ist er über viele Jahre hinweg vernachlässigt worden. Vandalismus prägt den historischen Innenraum, denn das von 1926 bis 1928 errichtete Gebäude galt zum Zeitpunkt seiner Fertigstellung als eines der modernsten Bahnhofsgebäude Deutschlands und steht deshalb unter Denkmalschutz. Es repräsentiert eine Epoche, in der die öffentliche Hand und die Deutsche Reichsbahn einen sehr hohen gestalterischen und kulturellen Qualitätsanspruch an Zweckarchitektur stellten. Seit über 5 Jahren gehört der Bahnhof dem privaten Projektentwickler Mark Weiler. Und die Arbeit, die bis jetzt investiert wurde, beginnt Früchte zu tragen, denn hier in diesen Räumen, zurzeit laufen die Entkernungsarbeiten, werden in gut einem Jahr Studenten, die in Berlin oder Stuttgart Puppenspiel studiert haben, einen Masterstudiengang Puppenspielregie belegen können. So wird also aus dem Denkmal der klassischen Moderne wieder ein ordentlicher Bahnhof, der die Reisenden mit qualitätvollem Ambiente begrüßt und ein Kulturort, der im Zusammenspiel mit dem Magdeburger Puppentheater und der Figurensammlung Villa P. ein innerstädtisches Kulturquartier, das europaweit seinesgleichen sucht. Das gelingt aber nur, weil hier ganz untypisch für deutsche Bürokratie unterschiedlichste Fördermittelgeber das gemeinsame Ziel unterstützen und sich dabei gegenseitig vertrauen.
1: Hinter uns der Buckauer Bahnhof gehört zu Magdeburg seit fast 100 Jahren dazu. Er hat den Zweiten Weltkrieg überstanden. Wir werden ihn in Stand setzen. Sind dabei, ihn in Stand zu setzen mit Denkmalschutzmitteln, auch mit Mitteln des Verkehrsministeriums aus dem Programm Revita. Er bleibt ein Verkehrsknotenpunkt, aber er wird auch zu einem Kulturbahnhof weiterentwickelt. Das Europäische Zentrum für Puppenspielschund entsteht hier und das ist eine Kooperation mit der Hochschule in Stuttgart und mit der Hochschule in Berlin. Zukünftig werden wir hier neue Puppenspielerinnen und Puppenspieler ausbilden. Die können hier studieren, die können auch hier und sollen hier natürlich auch die Zukunft in Magdeburg und bei unserem Puppentheater finden.
0: Das Europäische Zentrum für Puppenspiel kann hier entstehen, weil die Hochschule für Schauspielkunst Ernst Busch in Berlin und die Hochschule für Musik und Darstellende Kunst Stuttgart gemeinsam den Masterstudiengang Puppenspielregie für notwendig erachten, denn bis jetzt gibt es in Deutschland keine vergleichbare Ausbildung.
2: Es gibt bislang kein professionelles Studium, keine professionelle Ausbildung Regie für Figurentheater. Und da das Figurentheater doch nochmal eine spezielle Form ist und man nicht einfach RegisseurInnen aus dem Schauspiel ins Figurentheater setzen kann, wie wir alle wissen, braucht es diese spezielle Ausbildung, diesen Masterstudiengang. Und ich erhoffe mir einfach nicht zuletzt, dass wir interessanteres Theater machen in Zukunft.
0: Und der Eigentümer hat bei diesem ungewöhnlichen Projekt sichtlich Freude.
3: Es ist eine super Möglichkeit, es macht Spaß. Es macht einfach Spaß, auch mit allen Beteiligten, das hier umzusetzen. Die Diskussionen, die wir führen, wie wir was ausführen. Es ist wirklich mal was Außergewöhnliches, was auch nicht Alltägliches. Und es macht, wir sehen ja jetzt auch endlich das Außen, was passiert. Wir haben bisher die letzten 2 Jahre mehr über Plänen gesessen. Und ja, jetzt fängt es an, dass man was sieht und da freuen wir uns drauf. Und da freuen wir uns drauf, dass es dann sozusagen im zweiten Quartal 27 dann auch für die Studierenden fertig wird.
0: So wird es also gar nicht mehr lange dauern, bis aus diesen Räumen hier neue Fantasie und Kreativität den Weg auf die Puppenbühnen Europas finden wird.
4: Im Großraum Magdeburg kommt es immer häufiger zu Störungen in der Bahninfrastruktur. Jüngstes Beispiel ist eine neue Langsamfahrstrecke auf der Hauptstrecke zwischen Magdeburg und Dessau, wo Züge nur noch mit 20 km/h unterwegs sein dürfen. Das scheint aber nur die Spitze eines Eisbergs zu sein, denn Verkehrsministerin Lydia Hüskens kritisiert nicht nur Langsamfahrstellen, sondern auch Stellwerksprobleme oder Bahnübergangsstörungen, die teilweise über Wochen und Monate bestehen und den Verkehr beeinträchtigen. Das seien keine Einzelfälle mehr, so die Ministerin, sondern ein strukturelles Problem, weshalb man als Besteller des Nahverkehrs auf der Schiene bei der DB Infrago kurzfristige Gegenmaßnahmen einforderte. Besonders kritisch müssen Langsamfahrstellen zügig saniert werden, um den ÖPNV auf der Schiene zu stabilisieren. Denn diese Probleme sorgen für Verspätungen, auch für den Güterverkehr und das erkennbar derzeit besonders im Raum Magdeburg. So stellte ein Rückgang man bei der Pünktlichkeit fest von 94% im Jahr 2021 auf nur noch 84% im vorigen Jahr.
5: Die Möglichkeiten, sich ehrenamtlich zu engagieren, sind vielfältig. Um genau darauf aufmerksam zu machen, hat die Freiwilligenagentur Magdeburg mal wieder eine Engagementmesse veranstaltet. Dieses Jahr zum ersten Mal nicht im Rathaus, sondern im Allee-Center in der Ernst-Reuter-Allee.
6: Wir wollten mal ein etwas anderes Format ausprobieren und sind deshalb auf das Allee-Center zugegangen und haben gesagt, ob wir uns nicht hier im Center direkt präsentieren können, weil das Rathaus doch vielleicht ein Ort ist, wo man nicht so zufällig vorbeikommt. Und wir haben gedacht, vielleicht ist es eine gute Idee, mal dorthin zu gehen, wo viele Menschen vor Ort sind und so vielleicht auch Menschen ansprechen zu können, die noch gar nicht wissen, dass sie sich ein freiwilliges Engagement wünschen.
5: Wie gesagt, war es das Ziel der Messe, Bürger über die zahlreichen Angebote und Einsatzmöglichkeiten verschiedener Vereine und Initiativen zu informieren. Über den Tag hinweg wechselten sich die Aussteller an den Ständen ab, sodass Interessierte die Möglichkeit hatten, auch mehrmals am Tag vorbeizuschauen, um unterschiedliche Organisationen kennenzulernen. An den Ständen standen Ansprechpartner für persönliche Gespräche bereit. Ergänzend informierten zahlreiche Schautafeln und Flyer über die jeweiligen Projekte und Tätigkeitsfelder. Doch neben den vielen Informationen stand auch ein kreatives Angebot zur Verfügung. Besucher konnten sich inmitten der Stände hinsetzen und kleine Windräder basteln. Ein Symbol, das unter anderem auch im Logo der Freiwilligenagentur zu finden ist. Für die Agentur ist die Veranstaltung ein besonderer Meilenstein, denn schon bald feiert die Einrichtung ihr 20-jähriges Bestehen. Die Verantwortlichen blicken dabei stolz auf die vergangenen Jahre zurück und auf das, was gemeinsam mit zahlreichen Ehrenamtlichen erreicht werden konnte.
6: Ansonsten ist es schon so, dass freiwilliges Engagement nach wie vor auf großes Interesse stößt. Es gibt viele Menschen, die sich einbringen wollen und wir nutzen das natürlich auch bei unseren Beratungen, ja, dass wir dann wirklich näher und detaillierter informieren bei den Beratungen in der Freiwilligenagentur. Aber es gibt natürlich auch ein sehr umfassendes Online-Angebot. Man kann sich jederzeit online über Engagementmöglichkeiten in Magdeburg informieren, zum Beispiel unter freiwilligenagentur-magdeburg.de. Und dort findet eigentlich jeder etwas, was man machen kann.
5: Ein ganz besonderer Geburtstag wurde jetzt im Pflegeheim Wohnen und Pflegenreform gefeiert. Elsbeth Wiegand hatte am 24. Mai ihren 106. Geburtstag und erhielt dabei eine Überraschung, mit der wohl selbst sie nicht gerechnet hatte. Gemeinsam mit den Pflegekräften organisierten die Angehörigen eine außergewöhnliche Geburtstagsaktion. Insgesamt 106 Kinder kamen zusammen, um der Jubilarin ein gemeinsames Happy Birthday zu singen.

0: Ein bewegender Moment für die Seniorin, die als älteste gebürtige Magdeburgerin gilt. Zwar lebt mit Hedwig Hartung noch eine 4 Monate ältere Frau in Magdeburg, sie stammt jedoch nicht aus der Landeshauptstadt. Unter den Gratulanten gab es auch einen Ehrengast, Oberbürgermeisterin Simone Borres, die persönlich vorbeikam, um der Jubilarin eine Urkunde und einen Strauß Blumen zu überreichen. Anschließend wurde gemeinsam angestoßen, mit Saft und Champagner. Natürlich durfte auch eine Geburtstagstorte nicht fehlen. Serviert wurde eine Marzipantorte zu Ehren der 106-Jährigen. Bei aller Feierlichkeit kam auch der Humor nicht zu kurz. Die Pflegekräfte scherzten bereits über den nächsten Geburtstag. Dann, so ihr Plan, sollen nicht 106, sondern gleich 1007 Kinder für Elsbeth Wiegand singen.
1: Den Internationalen Kindertag zum Anlass nehmen, wurde am Montag das katholische Don Bosco Kinder- und Jugendzentrum wieder eröffnet. Damit endete eine 18 Monate dauernde Renovierungsphase in der Wände-, Türen-, Fußbäden- und Sanitärbereiche der Einrichtung unterhalb der St. Mechthild-Kirche im Milchweg einer gründlichen Renovierung unterzogen wurden. Mit der Sanierung wurden außerdem Kinder- und Jugendbereiche voneinander getrennt und es entstand ein Freizeit-Computerkabinett sowie ein Lernraum mit PCs, wo man zum Beispiel Bewerbungsschreiben verfassen könnte. Das Geld für die Sanierungsarbeiten kam aus der Pfarrei des Bistums Magdeburg und aus Spenden des Bonifatiuswerks. Die Reklame.

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4: Willkommen zurück. Der erste FCM vermeldete seine erste Neuverpflichtung. Es handelt sich um Toni Reitz, der vom BVB nach Magdeburg wechselt. Der 21-jährige Mittelfeldakteur war dort in der Drittligamannschaft des BVB aktiv, zuletzt als Kapitän der Drittligamannschaft. Für FCM-Sportdirektor Jäkel eine spannende Neuverpflichtung, der hier auch in der ersten Mannschaft auflaufen wird. Offensichtlich war für diesen Vereinswechsel eine Ablösesumme zu bezahlen. Über deren Höhe und für welchen Zeitraum ein Vertrag abgeschlossen wurde, gab es jedoch keine Veröffentlichung.

0: Wenn Ihnen jetzt diese Textzeile bekannt vorkam, richtig, das sind die ersten Verse von Wilhelm Buschs Max und Moritz, gedichtet anno 1865 und hier Grundlage für das nächste Sommerspektakel des Hengstmann-Kabaretts. Denn man fand nicht nur MMM für Max, Moritz und Magdeburg als Alliteration interessant, sondern auch die Geschichten der Streiche in die heutige Zeit übersetzbar.
1: Es geht um Max und Moritz.
2: Also die und in Magdeburg.
1: Ja.
2: Wer hätte das bei dem Titel erwarten können?
1: Es geht um Max und Moritz. Wir haben das klassische Stück von, also das klassische Literatur von Wilhelm Busch, Verballhornt. Nein, wir haben es in die heutige Zeit getragen, genau. Und lokal und politisch adaptiert.
3: Wer spielt denn Max und wer spielt Moritz?
2: Das ist interessant. Wir haben ja hier einen Kellner, der heißt Max, ja. Und Tobis Sohn heißt Moritz.
1: Ja.
2: Und dann haben wir uns gedacht, die machen es schon mal nicht.
1: Max und Moritz haben ja in der Originalliteratur auch nicht ein Wort zu sagen. Das heißt, die schweigen die ganze Zeit, bauen nur Mist. Und das machen sozusagen bei uns dieses Jahr wieder das Step-Stand-Center, wie auch im letzten Jahr schon sehr erfolgreich.
2: Und nichts gesagt haben.
1: Ja, aber super getanzt haben.
2: Ja, sehr
1: gut. Und die tanzen die Titelrollen. Also es wird sozusagen choreografisch gelöst diesmal.
0: Dritter im Bunde bei der Verfassung des Textbuches war Sebastian Hengstmann und diesmal erstmalig nicht nur als Schauspielerin dabei, sondern auch als Autorin Franziska Hengstmann und, wie kann es anders sein, als Witwe Bolte.
2: Wilhelm Busch war und ist immer noch modern.
1: Ja.
2: Brücken,
1: ja.
2: Ne, und Lehrermangel, also ja. Alles, was da drin ist, ist heute
1: genau.
2: Aktuell immer noch.
1: Auch was jetzt, Witwe Bolte zum Beispiel. Ja, Witwe Bolte ist jetzt keine Witwe mehr, sie ist nur noch Bolte, hat aber eine Bar.
2: Und zwar eine Bräulerbar.
1: Und in dieser Bräulerbar ist sie Geflügel-Influencerin. Also wir ziehen es auch ein bisschen in die heutige Zeit, wie gesagt, und das wird alles sehr lustig. Und dann gibt es jemanden, der ihr das malig macht, ihren YouTube-Kanal. Das ist nämlich Max und Moritz, die ja bei TikTok sind. Das ist ja alles viel, viel knackiger ist und so weiter und so fort. Und es sterben aber keine Hühner.
0: Trotzdem gibt es aber was zu essen beim Sommerspektakel, denn vor dem Spektakel ist genug Zeit für einen Imbiss, damit man gestärkt in die Aufführung gehen kann. Dort ist der zentrale Dreh- und Angelpunkt das 1000-jährige Gründungsjubiläum von Fermerskau.
1: Fermerskau ist ein Stadtteil, ein fiktiver Stadtteil, Magdeburger Stadtteil, den wir uns ausgedacht haben. Und der feiert Jubiläum und diese Kulturausschusssitzung ist sozusagen das zentrale Ereignis, was dann am Ende stattfindet. Und Vorsitzender dieser Kulturausschusssitzung ist natürlich Onkel Fritz. Und Fritz ist natürlich auch jemand, der das Land momentan regiert. Und das ist natürlich alles so ein bisschen verwoben. Nein. Nicht das Bundesland, sondern Deutschland regiert.
2: Wir werden regiert?
1: Ja.
2: Oh.
1: Und,
2: die da oben.
1: Ja, die da oben. Und ganz zum Schluss kommt dann auch die Mutter von Onkel Fritz.
2: Also Mutti quasi.
1: Mutti kommt und wird dann alles umwälzen.
0: Ja, und damit wäre dann auch klar, warum die ganze Zeit hier die Merkel-Puppe mit dabei war. Denn Mutti hat Zeit. Die sollten Sie sich auch nehmen, und zwar ab dem 11. Juni. Da feiert Max und Moritz in Magdeburg Premiere. Bis zum 25. Juli gibt es insgesamt 31 Vorstellungen und es sind auch in diesem Jahr wieder ein paar Sonderprogramme geplant. Wie die Comedy-Nacht am 7. Juli, die Fête de la Schwermetall am 21. Juni oder das Jubiläumskonzert von Ventura Fox am 20. Juni.
2: Es gibt noch wenige Restkarten.
1: Circa 6.000. www.internet.de, also hengstmanns.de kriegt man die. Und Vorstellungen sind 20 Uhr, 18 Uhr ist Einlass. Die Sonntagsvorstellungen sind 17 Uhr, 16 Uhr Einlass.
2: Ja.
1: Für das leibliche Wohl ist sowas von gut gesorgt. Und wir haben bestes Wetter und auch Fußballweltmeisterschaft. Wir spielen trotzdem, es ist uns alles egal, weil die Vorrundenspiele sind immer nach unserem
2: Aufwand. Wir fliegen nämlich nicht raus in der Vorrunde.
0: Ja, dem wäre nichts mehr hinzuzufügen, außer vielleicht noch einmal der Hinweis darauf, auch dieses Sommerspektakel nicht zu verpassen.

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1: Die MDF1 Wettervorhersage für den 1. und 2. Juni. In der Nacht zum Dienstag ist der Himmel wechselnd, teils gering bewölkt, teils klar und dabei trocken. Die Nachttemperaturen sinken auf 13 bis 11 Grad. Der Wind weht leicht und weiter böig und hat auf Süden gedreht. Am Dienstag ist der Himmel wolkig bis stark bewölkt. Es bleibt tagsüber trocken. Die Temperaturen steigen bis auf 26 Grad am Nachmittag. Der Wind weht mäßig und in Böen aus südöstlicher Richtung. Die weiteren Aussichten bis zum Freitag. Die erste Juniwoche startete wechselhaft und mit deutlich kühleren Temperaturen. Tiefdruckgebiete sind auch weiterhin wetterbestimmt. Sonne, Wolken und Regenschauer wechseln sich miteinander ab.
2: Am Dienstag ist es mal wieder an der Zeit für einen stadtgeschichtlichen Sommerabend im Alten Rathaus. Diesmal soll es um den Diesdorfer Wunderbrunnen gehen, der am 9. Juni 1726, also vor 300 Jahren, entdeckt wurde. Dabei handelte es sich um eine Quelle, der Heilkraft zugewiesen wurde. Darüber will Dr. Hartmut Kühne referieren und auch darüber, welche Auswirkungen so eine Wunderquelle auf die wirtschaftliche Entwicklung von Diesdorf hatte. Sein Vortrag beginnt um 19 Uhr und der Eintritt dazu ist frei. In der Galerie Hingelreich wird am Dienstag eine neue Ausstellung geöffnet. Diesmal werden Gemälde und Zeichnungen von Klaus Walter gezeigt. Die Vernissage beginnt wie immer um 19 Uhr. Diesmal wird Jerzy Bojanowski mit seiner Klarinette für den musikalischen Rahmen sorgen. Der letzte Tipp für den Dienstag betrifft eine Lesung im Literaturhaus mit Res Sigusch. Unbegründete Ängste ist der Titel des Romans, aus dem gelesen werden soll, in dem es um das Leben eines queeren Singles in einer sächsischen Kleinstadt geht. Im Anschluss kann mit Res Sigusch über das Gehörte noch diskutiert werden, wenn man die 10 Euro an der Abendkasse bezahlt hat. Auch zu dieser Veranstaltung sollte man spätestens

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24: You should say yes. Future Council, it's about harnessing the potential of the future generation.
25: We need reassurance that we are being heard.
26: I feel so energized. They're amazing.
0: And their voices have never been more important.
27: In our world, we really have to protect what we love. We kind of need your help.
28: And I will try to fix you.
29: I am the CEO of Coca-Cola.
30: 'Die Beziehung zwischen uns und unserem Land. 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
43: 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Es muss einen anderen Weg geben.
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0: Meinst du, dass ich bald mit Tommy spielen kann?
1: Vielleicht noch nicht jetzt. Ich weiß, es wird etwas unkonventionell. Glauben Sie mir, wir lassen ihn nicht lange da unten. Tommy hat gerade seine rebellische Phase.
2: Ich mach dich sowas von fertig, wenn ich hier rauskomme!
1: Es ist schon bemerkenswert, wie du es geschafft hast, dein ganzes Leben lang ziellos umherzutreiben, ohne dass es jemandem auffällt.
3: Du hast Schiss, oder?
1: Hältst du das hier für einen Witz? Das ist das echte Leben.
2: Du bist erledigt, du Wichser!
1: Wir behandeln einander mit Respekt.

0: Ich möchte mich entschuldigen für das, was ich getan habe. Ich verspreche, es nicht wieder zu tun.
1: Guter Junge.
2: Angst führt unweigerlich zur Selbstzerstörung. Öffnen Sie Ihren Geist und lassen Sie Entwicklung zu. Entwicklung zu.
3: Es wird Zeit.
2: Entwicklung.
3: Sieh es als Zeichen unseres Vertrauens und als Belohnung für deine Fortschritte. Was ist besser, glückseliger Rausch oder sich der nüchternen Realität zu stellen?
0: Manchmal ist das Leben echt scheiße. Nur so bekomme ich meinen Kopf frei. Ich weiß, dass hier jemand anderes gelebt hat. Was habt ihr mit dem gemacht?
1: Ich bin so stolz auf dich, Junge. Du hast heute diese Familie beschützt.
0: Ihr seid nicht meine Familie. Das hier ist nicht echt.
1: Tommy, wir sind doch keine Psychopathen.

0: Heute, also am 1. Juni, wird der Internationale Tag des Kindes begangen. Anlass für das Statistische Landesamt, mal ein paar Zahlen zu veröffentlichen, wonach in unserem Bundesland etwa 316.000 Kinder im Alter von unter 18 Jahren leben. Das klingt nach viel, aber wirklich besorgniserregend dürfte sich der immer stärker abzeichnende Geburtenrückgang in Sachsen-Anhalt auswirken. So setzte sich auch im Jahr 2025 der seit nunmehr 9 Jahren anhaltende Trend fort. Es kamen im vorigen Jahr 6.114 Kinder weniger zur Welt als noch im Jahr 2016. Das entspricht einem Rückgang von fast 34%. Im Verhältnis zu den Sterbefällen hat sich das Geburtendefizit auf fast 23.000 Personen erhöht, was die höchste Differenz zwischen Lebendgeborenen und Gestorbenen seit Beginn der Statistik für Sachsen-Anhalt im Jahr 1990 ist. Die meisten Kinder kamen übrigens in den beiden kreisfreien Städten Halle und Magdeburg zur Welt, was auch ein Indiz dafür ist, dass im ländlichen Bereich der Bevölkerungsrückgang am stärksten ist. Und damit ein herzliches Willkommen zum MDF1 Direktmagazin am Montag. Dieses Geburtendefizit sorgt besonders in unserem Bundesland für eine Überalterung der Gesellschaft. Darauf haben die Parteien unterschiedliche Antworten. Die Regierungsparteien hätten gern mehr Einwanderung. Die AfD ist der Meinung, das Rezept zu haben, dass sich die deutsche Bevölkerung aus eigener Kraft ausreichend vermehren müsse. Aber selbst wenn sich die Frauen von der AfD in ihre Familienplanung hineinregieren lassen würden, um mehr Kinder in die Welt zu bringen, würden sich Effekte erst in vielen Jahren bemerkbar machen.
1: Vom Bucker Bahnhof aus kann man entweder den Magdeburger Hauptbahnhof erreichen oder man kann von hier aus nach Schönebeck, Halle oder Aschersleben fahren. Etwa alle 15 Minuten hält hier ein Zug zum Ein- und Aussteigen und insgesamt halten hier mehr als 100 Züge, jeweils 50 in jede Richtung. Das bedeutet, der Bucker Bahnhof ist für die Nahverkehrsgesellschaft Sachsen-Anhalt von strategischer Bedeutung als zentraler Netzknotenpunkt im Schienenpersonennahverkehr. Schaut man sich den Bahnhof aber genauer an, dann ist er über viele Jahre hinweg vernachlässigt worden. Vandalismus

0: prägt den historischen Innenraum, denn das von 1926 bis 1928 errichtete Gebäude galt zum Zeitpunkt seiner Fertigstellung als eines der modernsten Bahnhofsgebäude Deutschlands und steht deshalb unter Denkmalschutz. Es repräsentiert eine Epoche, in der die öffentliche Hand und die Deutsche Reichsbahn einen sehr hohen gestalterischen und kulturellen Qualitätsanspruch an Zweckarchitektur stellten. Seit über 5 Jahren gehört der Bahnhof dem privaten Projektentwickler Mark Weiler. Und die Arbeit, die bis jetzt investiert wurde, beginnt Früchte zu tragen, denn hier in diesen Räumen, zurzeit laufen die Entkernungsarbeiten, werden in gut einem Jahr Studenten, die in Berlin oder Stuttgart Puppenspiel studiert haben, einen Masterstudiengang Puppenspielregie belegen können. So wird also aus dem Denkmal der klassischen Moderne wieder ein ordentlicher Bahnhof, der die Reisenden mit qualitätvollem Ambiente begrüßt und ein Kulturort, der im Zusammenspiel mit dem Magdeburger Puppentheater und der Figurensammlung Villa P. ein innerstädtisches Kulturquartier, das europaweit seinesgleichen sucht. Das gelingt aber nur, weil hier ganz untypisch für deutsche Bürokratie unterschiedlichste Fördermittelgeber das gemeinsame Ziel unterstützen und sich dabei gegenseitig vertrauen.
1: Hinter uns der Buckauer Bahnhof gehört zu Magdeburg seit fast 100 Jahren dazu. Er hat den Zweiten Weltkrieg überstanden. Wir werden ihn instand setzen. Wir sind dabei, ihn instand zu setzen mit Denkmalschutzmitteln, auch mit Mitteln des Verkehrsministeriums aus dem Programm Revita. Er bleibt ein Verkehrsknotenpunkt, aber er wird auch zu einem Kulturbahnhof weiterentwickelt. Das Europäische Zentrum für Puppenspielschund entsteht hier und das ist eine Kooperation mit der Hochschule in Stuttgart und mit der Hochschule in Berlin. Zukünftig werden wir hier neue Puppenspielerinnen und Puppenspieler ausbilden. Die können hier studieren, die können auch hier und sollen hier natürlich auch die Zukunft in Magdeburg und bei unserem Puppentheater finden.
0: Das Europäische Zentrum für Puppenspiel kann hier entstehen, weil die Hochschule für Schauspielkunst Ernst Busch in Berlin und die Hochschule für Musik und Darstellende Kunst Stuttgart gemeinsam den Masterstudiengang Puppenspielregie für notwendig erachten, denn bis jetzt gibt es in Deutschland keine vergleichbare Ausbildung.
2: Es gibt bislang kein professionelles Studium, keine professionelle Ausbildung Regie für Figurentheater. Und da das Figurentheater doch nochmal eine spezielle Form ist und man nicht einfach RegisseurInnen aus dem Schauspiel ins Figurentheater setzen kann, wie wir alle wissen, braucht es diese spezielle Ausbildung, diesen Masterstudiengang. Und ich erhoffe mir einfach nicht zuletzt, dass wir interessanteres Theater machen in Zukunft.
0: Und der Eigentümer hat bei diesem ungewöhnlichen Projekt sichtlich Freude.
3: Es ist eine super Möglichkeit, es macht Spaß. Es macht einfach Spaß, auch mit allen Beteiligten, das hier umzusetzen. Die Diskussionen, die wir führen, wie wir was ausführen. Es ist wirklich mal was Außergewöhnliches, was auch nicht Alltägliches. Und es macht, wir sehen ja jetzt auch endlich das Außen, was passiert. Wir haben bisher die letzten 2 Jahre mehr über Plänen gesessen. Und ja, jetzt fängt es an, dass man was sieht und da freuen wir uns drauf. Und da freuen wir uns drauf, dass es dann sozusagen im zweiten Quartal 27 dann auch für die Studierenden fertig wird.
0: So wird es also gar nicht mehr lange dauern, bis aus diesen Räumen hier neue Fantasie und Kreativität den Weg auf die Puppenbühnen Europas finden wird.
4: Im Händelhaus hat man über 50 Funksensoren installiert, die dort Temperatur und relative Luftfeuchtigkeit erfassen sollen. Man will so das Klima in sämtlichen zugehörigen Gebäuden in Echtzeit überwachen und kann im Bedarfsfall klimastabilisierende Maßnahmen einleiten, zum Beispiel über eine Lüftungsampel. Bei der Maßnahme handelt es sich um ein Smart City Projekt, bei dem man Daten aus unterschiedlichsten Anwendungsfällen erfassen und visualisieren möchte. Dabei geht es nicht nur um Klima, sondern auch um Verkehrsdaten. Die ermittelten Werte sollen gezielt auch für eine nachhaltige Stadtentwicklung genutzt werden.
5: Die Möglichkeiten, sich ehrenamtlich zu engagieren, sind vielfältig. Um genau darauf aufmerksam zu machen, hat die Freiwilligenagentur Magdeburg mal wieder eine Engagementmesse veranstaltet. Dieses Jahr zum ersten Mal nicht im Rathaus, sondern im Allee-Center in der Ernst-Reuter-Allee.
6: Wir wollten mal ein etwas anderes Format ausprobieren und sind deshalb auf das Allee-Center zugegangen und haben gesagt, ob wir uns nicht hier im Center direkt präsentieren können, weil das Rathaus doch vielleicht ein Ort ist, wo man nicht so zufällig vorbeikommt. Und wir haben gedacht, vielleicht ist es eine gute Idee, mal dorthin zu gehen, wo viele Menschen vor Ort sind und so vielleicht auch Menschen ansprechen zu können, die noch gar nicht wissen, dass sie sich ein freiwilliges Engagement wünschen.
5: Wie gesagt, war es das Ziel der Messe, Bürger über die zahlreichen Angebote und Einsatzmöglichkeiten verschiedener Vereine und Initiativen zu informieren. Über den Tag hinweg wechselten sich die Aussteller an den Ständen ab, sodass Interessierte die Möglichkeit hatten, auch mehrmals am Tag vorbeizuschauen, um unterschiedliche Organisationen kennenzulernen. An den Ständen standen Ansprechpartner für persönliche Gespräche bereit. Ergänzend informierten zahlreiche Schautafeln und Flyer über die jeweiligen Projekte und Tätigkeitsfelder. Doch neben den vielen Informationen stand auch ein kreatives Angebot zur Verfügung. Besucher konnten sich inmitten der Stände hinsetzen und kleine Windräder basteln. Ein Symbol, das unter anderem auch im Logo der Freiwilligenagentur zu finden ist. Für die Agentur ist die Veranstaltung ein besonderer Meilenstein, denn schon bald feiert die Einrichtung ihr 20-jähriges Bestehen. Die Verantwortlichen blicken dabei stolz auf die vergangenen Jahre zurück und auf das, was gemeinsam mit zahlreichen Ehrenamtlichen erreicht werden konnte.
6: Ansonsten ist es schon so, dass freiwilliges Engagement nach wie vor auf großes Interesse stößt. Es gibt viele Menschen, die sich einbringen wollen und wir nutzen das natürlich auch bei unseren Beratungen, ja, dass wir dann wirklich näher und detaillierter informieren bei den Beratungen in der Freiwilligenagentur. Aber es gibt natürlich auch ein sehr umfassendes Online-Angebot. Man kann sich jederzeit online über Engagementmöglichkeiten in Magdeburg informieren, zum Beispiel unter freiwilligenagentur-magdeburg.de. Und dort findet eigentlich jeder etwas, was man machen kann.
5: Ein ganz besonderer Geburtstag wurde jetzt im Pflegeheim Wohnen und Pflegenreform gefeiert. Elsbeth Wiegand hatte am 24. Mai ihren 106. Geburtstag und erhielt dabei eine Überraschung, mit der wohl selbst sie nicht gerechnet hatte. Gemeinsam mit den Pflegekräften organisierten die Angehörigen eine außergewöhnliche Geburtstagsaktion. Insgesamt 106 Kinder kamen zusammen, um der Jubilarin ein gemeinsames Happy Birthday zu singen.

0: Ein bewegender Moment für die Seniorin, die als älteste gebürtige Magdeburgerin gilt. Zwar lebt mit Hedwig Hartung noch eine 4 Monate ältere Frau in Magdeburg, sie stammt jedoch nicht aus der Landeshauptstadt. Unter den Gratulanten gab es auch einen Ehrengast, Oberbürgermeisterin Simone Borres, die persönlich vorbeikam, um der Jubilarin eine Urkunde und einen Strauß Blumen zu überreichen. Anschließend wurde gemeinsam angestoßen, mit Saft und Champagner. Natürlich durfte auch eine Geburtstagstorte nicht fehlen. Serviert wurde eine Marzipantorte zu Ehren der 106-Jährigen. Bei aller Feierlichkeit kam auch der Humor nicht zu kurz. Die Pflegekräfte scherzten bereits über den nächsten Geburtstag. Dann, so ihr Plan, sollen nicht 106, sondern gleich 1007 Kinder für Elsbeth Wiegand singen.
1: Im Mühlweg soll eine neue Trinkwasserleitung verlegt werden. Deswegen wird man ab dem 2. Juni den Mühlweg zwischen Advokatenweg und Georg-Cantor-Straße voll sperren, zumindest für Kraftfahrzeuge. Denn der Straßenbahnverkehr ist davon nicht betroffen. Der übrige Verkehr soll über die Burgstraße, Große Bodenstraße und Richard-Wagner-Straße umgeleitet werden. Eine Sperrung, die bis zum 25. September dauern soll. Dieses Datum ist allerdings mit Vorsicht zu genießen, denn auch die Rohrleitungsarbeiten am Trinkwasserhauptrohr im Bereich Trotha-Sennewitz verzögern sich. So wird weiter Wasser aus der Elbaue bei Torgau eingespeist, was bedeutet, dass die Wasserhärte vielleicht weiter bei 13 liegen wird. Die eigentlich schon längst beendet gehörten Maßnahmen verzögern sich allerdings. Die HWS spricht von Ende Juli, bis wieder mehr Wasser aus dem Harz in Halles Netz eingespeist werden kann. Die Reklame.

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4: Willkommen zurück. Vor den am Freitag beginnenden Händel-Festspielen wurde die Ausstellung Mannsbilder – Too Hot to Händel eröffnet, die sich mit gegenwärtigen und historischen Vorstellungen von Männlichkeit, Musik und Gesellschaft beschäftigt. Es werden Rollenbilder im Wandel der Zeiten vom Barock bis in die Gegenwart dargestellt. Es geht um Männer in den Opern Händels, aber auch um Händel selbst, zum Beispiel in Gemälden oder Karikaturen der Zeit. Besonders stolz ist man dabei auf die Nachfertigung eines barocken Kleidungsstückes, das man nach historischen Vorgaben schneiderte. Ergänzt wird die Ausstellung von Leihgaben verschiedener Kunstsammlungen und privater Leihgeber. Die Eröffnung der Ausstellung wurde übrigens mit einer Übergabe des barrierefreien Ausbaus in der zweiten Etage des Händelhauses verbunden.

0: Wenn Ihnen jetzt diese Textzeile bekannt vorkam, richtig, das sind die ersten Verse von Wilhelm Buschs Max und Moritz, gedichtet anno 1865 und hier Grundlage für das nächste Sommerspektakel des Hengstmann-Kabaretts. Denn man fand nicht nur MMM für Max, Moritz und Magdeburg als Alliteration interessant, sondern auch die Geschichten der Streiche in die heutige Zeit übersetzbar.
1: Es geht um Max und Moritz.
2: Also die und in Magdeburg.
1: Ja.
2: Wer könnte das bei dem Titel erwarten können?
1: Es geht um Max und Moritz. Wir haben das klassische Stück von, also das klassische Literatur von Wilhelm Busch verballhornt. Nein, wir haben es in die heutige Zeit getragen. Genau. Und lokal und politisch adaptiert.
3: Wer spielt denn Max und wer spielt Moritz?
2: Das ist interessant. Wir haben ja hier einen Kellner, der heißt Max. Ja. Und Tobis Sohn heißt Moritz.
1: Ja.
2: Und da haben wir uns gedacht, die machen es schon mal nicht.
1: Max und Moritz haben ja in der Originalliteratur auch nicht ein Wort zu sagen. Das heißt, die schweigen die ganze Zeit, bauen nur Mist. Und das machen sozusagen bei uns dieses Jahr wieder das Step Stand Center, wie auch im letzten Jahr schon sehr erfolgreich.
2: Und nichts gesagt haben.
1: Ja, aber super getanzt haben.
2: Ja, so.
1: Und die tanzen die Titelrollen. Also es wird sozusagen choreografisch gelöst diesmal.
0: Dritter im Bunde bei der Verfassung des Textbuches war Sebastian Hengstmann und diesmal erstmalig nicht nur als Schauspielerin dabei, sondern auch als Autorin Franziska Hengstmann und wie kann es anders sein als Witwe Bolte.
2: Wilhelm Busch war und ist immer noch modern.
1: Ja.
2: Brücken,
1: ja.
2: Ne, und Lehrermangel. Also ja. Alles, was da drin ist, ist heute
1: genau.
2: Aktuell immer noch.
1: Auch was jetzt... Witwe Bolte zum Beispiel. Ja, Witwe Bolte ist jetzt keine Witwe mehr, sie ist nur noch Bolte, hat aber eine Bar.
2: Und zwar eine Broiler-Bar.
1: Und in dieser Broiler-Bar ist sie Geflügel-Influencerin. Also wir ziehen es auch ein bisschen in die heutige Zeit, wie gesagt, und das wird alles sehr lustig. Und dann gibt es jemanden, der ihr das malig macht, ihren YouTube-Kanal. Das ist nämlich Max und Moritz, die ja bei TikTok sind. Das ist ja alles viel, viel knackiger ist und so weiter und so fort. Und es sterben aber keine Hühner.
0: Trotzdem gibt es aber was zu essen beim Sommerspektakel, denn vor dem Spektakel ist genug Zeit für einen Imbiss, damit man gestärkt in die Aufführung gehen kann. Dort ist der zentrale Dreh- und Angelpunkt das 1000-jährige Gründungsjubiläum von Fermerskau.
1: Fermerskau ist ein Stadtteil, ein fiktiver Stadtteil, Magdeburger Stadtteil, den wir uns ausgedacht haben. Und der feiert Jubiläum und diese Kulturausschusssitzung ist sozusagen das zentrale Ereignis, was dann am Ende stattfindet. Und Vorsitzender dieser Kulturausschusssitzung ist natürlich Onkel Fritz. Und Fritz ist natürlich auch jemand, der das Land momentan regiert. Und das ist natürlich alles so ein bisschen verwoben. Nein. Deutschland regiert.
2: Wir werden regiert?
1: Ja.
2: Oh.
1: Und
2: die da oben.
1: Ja, die da oben. Und ganz zum Schluss kommt dann auch die Mutter von Onkel Fritz.
2: Also Mutti quasi.
1: Mutti kommt und wird dann alles umwälzen.
0: Ja, und damit wäre dann auch klar, warum die ganze Zeit hier die Merkel-Puppe mit dabei war. Denn Mutti hat Zeit. Die sollten Sie sich auch nehmen, und zwar ab dem 11. Juni. Da feiert Max und Moritz in Magdeburg Premiere. Bis zum 25. Juli gibt es insgesamt 31 Vorstellungen und es sind auch in diesem Jahr wieder ein paar Sonderprogramme geplant. Wie die Comedy-Nacht am 7. Juli, die Fête de la Schwermetall am 21. Juni oder das Jubiläumskonzert von Ventura Fox am 20. Juni.
2: Es gibt noch wenige Restkarten.
1: Circa 6.000. www.internet.de, also hengstmanns.de kriegt man die. Und Vorstellungen sind 20 Uhr, 18 Uhr ist Einlass. Die Sonntagsvorstellungen sind 17 Uhr, 16 Uhr Einlass.
2: Ja.
1: Für das leibliche Wohl ist sowas von gut gesorgt. Und wir haben bestes Wetter und auch Fußballweltmeisterschaft. Wir spielen trotzdem, es ist uns alles egal, weil die Vorrundenspiele sind immer nach unserem
2: Auf. Wir fliegen nämlich nicht raus in der Vorrunde.
0: Ja, dem wäre nichts mehr hinzuzufügen, außer vielleicht noch einmal der Hinweis darauf, auch dieses Sommerspektakel nicht zu verpassen.

0: Die MDF1 Wettervorhersage für den 1. und 2. Juni. In der Nacht zum Dienstag ist der Himmel wechselnd, teils gering bewölkt, teils klar und dabei trocken. Die Nachttemperaturen sinken auf 13 bis 11 Grad. Der Wind weht leicht und weiter böig und hat auf Süden gedreht. Am Dienstag ist der Himmel wolkig bis stark bewölkt. Es bleibt tagsüber trocken. Die Temperaturen steigen bis auf 26 Grad am Nachmittag. Der Wind weht mäßig und in Böen aus südöstlicher Richtung. Die weiteren Aussichten bis zum Freitag. Die erste Juniwoche startete wechselhaft und mit deutlich kühleren Temperaturen. Tiefdruckgebiete sind auch weiterhin wetterbestimmt. Sonne, Wolken und Regenschauer wechseln sich miteinander ab.
1: Die Stadtteilbibliothek Süd wird am Dienstag um 10.30 Uhr ihr neues Domizil am Platz der Völkerfreundschaft eröffnen. Damit endet die 20 Jahre dauernde Präsenz der Bibliothek im Südstadtcenter, das ja wegen Brandschutzmängeln geschlossen werden musste. Mit der neuen Niederlassung in einem Gebäude der HWG eröffnet man einen passenden Standort ganz in der Nähe zum alten und nur 200 Meter von der nächsten Straßenbahnhaltestelle entfernt. Mit den neuen Räumlichkeiten wird ein Ladengeschäft wiederbelebt. Es ist ebenerdig und bietet etwa gleich viel Fläche wie die Niederlassung im Südstadtcenter. Nach der Eröffnung um 10.30 Uhr wird man die neue Stadtteilbibliothek mit einem kleinen Eröffnungsfest feiern. Bis etwa 14 Uhr soll es unter anderem einen Zimmerpflanzentausch, Riesenmikado, Fotostation und Hüpfburg geben. Auch am neuen Standort sind die gleichen Öffnungszeiten wie früher vorgesehen. Montags und freitags von 10 bis 18 Uhr und eine Stunde Mittagspause und jeden Mittwoch von 14 bis 18 Uhr. Ja, nun möchte ich Sie noch zu unserer Dienstagssendung einladen, ab 18.30 Uhr auf diesem Kanal für Halle und dann mit der Ausgabe für Magdeburg im Anschluss. Bis dahin auf Wiedersehen und bleiben Sie gesund.
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30: Future Council, it's about harnessing the potential of the future generation.
31: We need reassurance that we are being heard.
32: I feel so energized. They're amazing.
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33: In our world, we really have to protect what we love. We kind of need your help.
34: I will try and fix you.
35: I am the CEO of Coca-Cola.
0: ist die Beziehung zwischen uns und unserem Land. Das ist die Arbeit von Tausenden von Jahren.
1: Ein neues Kapitel der Geschichte wird heute geschrieben.
2: Nun hören Sie die Stimmen Jerusalems.
3: Wir verlieren täglich Land. Viele Bauern wurden von ihrem Grund vertrieben.
5: Warum kommen Sie her, um hier zu leben?
6: Weil Ihre Länder Sie nicht wollen.
7: Thomas Hopkins, Privatsekretär des Hochkommissars.
11: Yusuf Bassawi.
0: Haben die Briten das Recht, das Land nach Belieben zu verteilen?
14: Das Grundbuchsystem wird sie schützen.
15: Sie roden Land für eine neue Kolonie, direkt neben den Feldern.
16: Wir erbitten Ihre Hilfe beim Schutz unserer Dörfer.
22: Ich bitte Sie alle, darauf zu vertrauen, dass Araber und Juden zusammenleben können. Mit Ihrer Hilfe schaffen wir ein vereintes und friedliches, heiliges Land.
23: Wir suchen nach bewaffneten Banditen.
25: Raus hier!
26: Wir haben jede arabische Druckerei geschlossen. Wir haben Kontrollposten und Ausgangssperren eingerichtet.
29: Es muss einen anderen Weg geben.
36: Den gibt es nicht.
37: Ich will nicht kämpfen.
38: Das will niemand.
39: Es lebe der Aufstand!
40: Es lebe der Aufstand!
41: Das ist mein kleiner Bruder. Er hat überhaupt nichts getan.
42: Ich habe zum ersten Mal Angst zu sterben.
43: Mutter!
44: Wir kämpfen für unsere Unabhängigkeit! Ihr seid die Söhne und Töchter dieses Landes!
45: Sieg für den Aufstand!
46: Wir stehen an einem bedeutenden Moment der Geschichte. Überlegen Sie sich, auf welcher Seite Sie stehen wollen.

0: Meinst du, dass ich bald mit Tommy spielen kann?
1: Vielleicht noch nicht jetzt. Ich weiß, es wird etwas unkonventionell. Glauben Sie mir, wir lassen ihn nicht lange da unten. Tommy hat gerade seine rebellische Phase.
2: Ich mach dich sowas von fertig, wenn ich hier rauskomme!
1: Es ist schon bemerkenswert, wie du es geschafft hast, dein ganzes Leben lang ziellos umherzutreiben, ohne dass es jemandem auffällt.
3: Du hast Schiss, oder?
1: Hältst du das hier für einen Witz? Das ist das echte Leben.
2: Du bist erledigt, du Wichser!
1: Wir behandeln einander mit Respekt.
4: Böser Junge! Böse, böse, böse, böse!
5: Ich möchte mich entschuldigen für das, was ich getan habe. Ich verspreche, es nicht wieder zu tun.
1: Guter Junge.
6: Angst führt unweigerlich zur Selbstzerstörung. Öffnen Sie Ihren Geist und lassen Sie Entwicklung zu. Entwicklung zu.
0: Es wird Zeit.
6: Entwicklung.
0: Sieh es als Zeichen unseres Vertrauens und als Belohnung für deine Fortschritte. Was ist besser, glückseliger Rausch oder sich der nüchternen Realität zu stellen?
5: Manchmal ist das Leben echt scheiße. Nur so bekomme ich meinen Kopf frei. Ich weiß, dass hier jemand anderes gelebt hat. Was habt ihr mit ihm gemacht?
1: Ich bin so stolz auf dich, Junge. Du hast heute diese Familie beschützt.
5: Ihr seid nicht meine Familie. Das hier ist nicht echt.
1: Tommy, wir sind doch keine Psychopathen.

0: Heute, also am 1. Juni, wird der Internationale Tag des Kindes begangen. Anlass für das Statistische Landesamt, mal ein paar Zahlen zu veröffentlichen, wonach in unserem Bundesland etwa 316.000 Kinder im Alter von unter 18 Jahren leben. Das klingt nach viel, aber wirklich besorgniserregend dürfte sich der immer stärker abzeichnende Geburtenrückgang in Sachsen-Anhalt auswirken. So setzte sich auch im Jahr 2025 der seit nunmehr 9 Jahren anhaltende Trend fort. Es kamen im vorigen Jahr 6.114 Kinder weniger zur Welt als noch im Jahr 2016. Das entspricht einem Rückgang von fast 34%. Im Verhältnis zu den Sterbefällen hat sich das Geburtendefizit auf fast 23.000 Personen erhöht, was die höchste Differenz zwischen Lebendgeborenen und Gestorbenen seit Beginn der Statistik für Sachsen-Anhalt im Jahr 1990 ist. Die meisten Kinder kamen übrigens in den beiden kreisfreien Städten Halle und Magdeburg zur Welt, was auch ein Indiz dafür ist, dass im ländlichen Bereich der Bevölkerungsrückgang am stärksten ist. Und damit ein herzliches Willkommen zum MDF1-Direktmagazin am Montag. Dieses Geburtendefizit sorgt besonders in unserem Bundesland für eine Überalterung der Gesellschaft. Darauf haben die Parteien unterschiedliche Antworten. Die Regierungsparteien hätten gern mehr Einwanderung. Die AfD ist der Meinung, das Rezept zu haben, dass sich die deutsche Bevölkerung aus eigener Kraft ausreichend vermehren müsse. Aber selbst wenn sich die Frauen von der AfD in ihre Familienplanung hineinregieren lassen würden, um mehr Kinder in die Welt zu bringen, würden sich Effekte erst in vielen Jahren bemerkbar machen.
1: Vom Bucker Bahnhof aus kann man entweder den Magdeburger Hauptbahnhof erreichen oder man kann von hier aus nach Schönebeck, Halle oder Aschersleben fahren. Etwa alle 15 Minuten hält hier ein Zug zum Ein- und Aussteigen und insgesamt halten hier mehr als 100 Züge, jeweils 50 in jede Richtung. Das bedeutet, der Bucker Bahnhof ist für die Nahverkehrsgesellschaft Sachsen-Anhalt von strategischer Bedeutung als zentraler Netzknotenpunkt im Schienenpersonennahverkehr. Schaut man sich den Bahnhof aber genauer an, dann ist er über viele Jahre hinweg vernachlässigt worden. Vandalismus prägt den historischen Innenraum, denn das von 1926 bis 1928 errichtete Gebäude galt zum Zeitpunkt seiner Fertigstellung als eines der modernsten Bahnhofsgebäude Deutschlands und steht deshalb unter Denkmalschutz. Es repräsentiert eine Epoche, in der die öffentliche Hand und die Deutsche Reichsbahn einen sehr hohen gestalterischen und kulturellen Qualitätsanspruch an Zweckarchitektur stellten. Seit über 5 Jahren gehört der Bahnhof dem privaten Projektentwickler Mark Weiler. Und die Arbeit, die bis jetzt investiert wurde, beginnt Früchte zu tragen, denn hier in diesen Räumen, zurzeit laufen die Entkernungsarbeiten, werden in gut einem Jahr Studenten, die in Berlin oder Stuttgart Puppenspiel studiert haben, einen Masterstudiengang Puppenspielregie belegen können. So wird also aus dem Denkmal der klassischen Moderne wieder ein ordentlicher Bahnhof, der die Reisenden mit qualitätvollem Ambiente begrüßt und ein Kulturort, der im Zusammenspiel mit dem Magdeburger Puppentheater und der Figurensammlung Villa P. ein innerstädtisches Kulturquartier, das europaweit seinesgleichen sucht. Das gelingt aber nur, weil hier ganz untypisch für deutsche Bürokratie unterschiedlichste Fördermittelgeber das gemeinsame Ziel unterstützen und sich dabei gegenseitig vertrauen.
2: Hinter uns der Buckauer Bahnhof gehört zu Magdeburg seit fast 100 Jahren dazu. Er hat den Zweiten Weltkrieg überstanden. Wir werden ihn instand setzen. Sind dabei, ihn instand zu setzen mit Denkmalschutzmitteln, auch mit Mitteln des Verkehrsministeriums aus dem Programm Revita. Er bleibt ein Verkehrsknotenpunkt, aber er wird auch zu einem Kulturbahnhof weiterentwickelt. Das Europäische Zentrum für Puppenspielschund entsteht hier und das ist eine Kooperation mit der Hochschule in Stuttgart und mit der Hochschule in Berlin. Zukünftig werden wir hier neue Puppenspielerinnen und Puppenspieler ausbilden. Die können hier studieren, die können auch hier und sollen hier natürlich auch die Zukunft in Magdeburg und bei unserem Puppentheater finden.
1: Das Europäische Zentrum für Puppenspiel kann hier entstehen, weil die Hochschule für Schauspielkunst Ernst Busch in Berlin und die Hochschule für Musik und Darstellende Kunst Stuttgart gemeinsam den Masterstudiengang Puppenspielregie für notwendig erachten. Denn bis jetzt gibt es in Deutschland keine vergleichbare Ausbildung.
3: Es gibt bislang kein professionelles Studium, keine professionelle Ausbildung Regie für Figurentheater. Und da das Figurentheater doch nochmal eine spezielle Form ist und man nicht einfach RegisseurInnen aus dem Schauspiel ins Figurentheater setzen kann, wie wir alle wissen, braucht es diese spezielle Ausbildung, diesen Masterstudiengang. Und ich erhoffe mir einfach nicht zuletzt, dass wir interessanteres Theater machen in Zukunft.
1: Und der Eigentümer hat bei diesem ungewöhnlichen Projekt sichtlich Freude.
4: Es ist eine super Möglichkeit, es macht Spaß. Es macht einfach Spaß, auch mit allen Beteiligten, das hier umzusetzen, die Diskussionen, die wir führen, wie wir was ausführen. Es ist wirklich mal was Außergewöhnliches, was auch nicht Alltägliches. Und es macht, wir sehen ja jetzt auch endlich, dass außen was passiert. Wir haben bisher die letzten 2 Jahre mehr über Plänen gesessen. Und ja, jetzt fängt es an, dass man was sieht und da freuen wir uns drauf. Und da freuen wir uns drauf, dass es dann sozusagen im zweiten Quartal 27 dann auch für die Studierenden fertig wird.
1: So wird es also gar nicht mehr lange dauern, bis aus diesen Räumen hier neue Fantasie und Kreativität den Weg auf die Puppenbühnen Europas finden wird.
0: Im Großraum Magdeburg kommt es immer häufiger zu Störungen in der Bahninfrastruktur. Jüngstes Beispiel ist eine neue Langsamfahrstrecke auf der Hauptstrecke zwischen Magdeburg und Dessau, wo Züge nur noch mit 20 km/h unterwegs sein dürfen. Das scheint aber nur die Spitze eines Eisbergs zu sein, denn Verkehrsministerin Lydia Hüskens kritisiert nicht nur Langsamfahrstellen, sondern auch Stellwerksprobleme oder Bahnübergangsstörungen, die teilweise über Wochen und Monate bestehen und den Verkehr beeinträchtigen. Das seien keine Einzelfälle mehr, so die Ministerin, sondern ein strukturelles Problem, weshalb man als Besteller des Nahverkehrs auf der Schiene bei der DB Infrago kurzfristige Gegenmaßnahmen einforderte. Besonders kritisch müssen Langsamfahrstellen zügig saniert werden, um den ÖPNV auf der Schiene zu stabilisieren. Denn diese Probleme sorgen für Verspätungen, auch für den Güterverkehr und das erkennbar derzeit besonders im Raum Magdeburg. So stellte ein Rückgang man bei der Pünktlichkeit fest von 94% im Jahr 2021 auf nur noch 84% im vorigen Jahr.
5: Die Möglichkeiten, sich ehrenamtlich zu engagieren, sind vielfältig. Um genau darauf aufmerksam zu machen, hat die Freiwilligenagentur Magdeburg mal wieder eine Engagementmesse veranstaltet. Dieses Jahr zum ersten Mal nicht im Rathaus, sondern im Allee-Center in der Ernst-Reuter-Allee.
6: Wir wollten mal ein etwas anderes Format ausprobieren und sind deshalb auf das Allee-Center zugegangen und haben gesagt, ob wir uns nicht hier im Center direkt präsentieren können, weil das Rathaus doch vielleicht ein Ort ist, wo man nicht so zufällig vorbeikommt. Und wir haben gedacht, vielleicht ist es eine gute Idee, mal dorthin zu gehen, wo viele Menschen vor Ort sind. Und so vielleicht auch Menschen ansprechen zu können, die noch gar nicht wissen, dass sie sich ein freiwilliges Engagement wünschen.
5: Wie gesagt, war es das Ziel der Messe, Bürger über die zahlreichen Angebote und Einsatzmöglichkeiten verschiedener Vereine und Initiativen zu informieren. Über den Tag hinweg wechselten sich die Aussteller an den Ständen ab, sodass Interessierte die Möglichkeit hatten, auch mehrmals am Tag vorbeizuschauen, um unterschiedliche Organisationen kennenzulernen. An den Ständen standen Ansprechpartner für persönliche Gespräche bereit. Ergänzend informierten zahlreiche Schautafeln und Flyer über die jeweiligen Projekte und Tätigkeitsfelder. Doch neben den vielen Informationen stand auch ein kreatives Angebot zur Verfügung. Besucher konnten sich inmitten der Stände hinsetzen und kleine Windräder basteln. Ein Symbol, das unter anderem auch im Logo der Freiwilligenagentur zu finden ist. Für die Agentur ist die Veranstaltung ein besonderer Meilenstein, denn schon bald feiert die Einrichtung ihr 20-jähriges Bestehen. Die Verantwortlichen blicken dabei stolz auf die vergangenen Jahre zurück und auf das, was gemeinsam mit zahlreichen Ehrenamtlichen erreicht werden konnte.
6: Ansonsten ist es schon so, dass freiwilliges Engagement nach wie vor auf großes Interesse stößt. Es gibt viele Menschen, die sich einbringen wollen und wir nutzen das natürlich auch bei unseren Beratungen, ja, dass wir dann wirklich näher und detaillierter informieren bei den Beratungen in der Freiwilligenagentur. Aber es gibt natürlich auch ein sehr umfassendes Online-Angebot. Man kann sich jederzeit online über Engagementmöglichkeiten in Magdeburg informieren, zum Beispiel unter freiwilligenagentur-magdeburg.de. Und dort findet eigentlich jeder etwas, was man machen kann.
5: Ein ganz besonderer Geburtstag wurde jetzt im Pflegeheim Wohnen und Pflegenreform gefeiert. Elsbeth Wiegand hatte am 24. Mai ihren 106. Geburtstag und erhielt dabei eine Überraschung, mit der wohl selbst sie nicht gerechnet hatte. Gemeinsam mit den Pflegekräften organisierten die Angehörigen eine außergewöhnliche Geburtstagsaktion. Insgesamt 106 Kinder kamen zusammen, um der Jubilarin ein gemeinsames Happy Birthday zu singen.

0: freuen sich mit dir.
1: Ein bewegender Moment für die Seniorin, die als älteste gebürtige Magdeburgerin gilt. Zwar lebt mit Hedwig Hartung noch eine 4 Monate ältere Frau in Magdeburg, sie stammt jedoch nicht aus der Landeshauptstadt. Unter den Gratulanten gab es auch einen Ehrengast, Oberbürgermeisterin Simone Borres, die persönlich vorbeikam, um der Jubilarin eine Urkunde und einen Strauß Blumen zu überreichen. Anschließend wurde gemeinsam angestoßen, mit Saft und Champagner. Natürlich durfte auch eine Geburtstagstorte nicht fehlen. Serviert wurde eine Marzipantorte zu Ehren der 106-Jährigen. Bei aller Feierlichkeit kam auch der Humor nicht zu kurz. Die Pflegekräfte scherzten bereits über den nächsten Geburtstag. Dann, so ihr Plan, sollen nicht 106, sondern gleich 1007 Kinder für Elsbeth Wiegand singen.
2: Den Internationalen Kindertag zum Anlass nehmen, wurde am Montag das katholische Don Bosco Kinder- und Jugendzentrum wieder eröffnet. Damit endete eine 18 Monate dauernde Renovierungsphase, in der Wände, Türen, Fußböden und Sanitärbereiche der Einrichtung unterhalb der St. Mechthild-Kirche im Milchweg einer gründlichen Renovierung unterzogen wurden. Mit der Sanierung wurden außerdem Kinder- und Jugendbereiche voneinander getrennt und es entstand ein Freizeit-Computerkabinett sowie ein Lernraum mit PCs, wo man zum Beispiel Bewerbungsschreiben verfassen könnte. Das Geld für die Sanierungsarbeiten kam aus der Pfarrei des Bistums Magdeburg und aus Spenden des Bonifatiuswerks. 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
4: Willkommen zurück. Der erste FCM vermeldete seine erste Neuverpflichtung. Es handelt sich um Toni Reitz, der vom BVB nach Magdeburg wechselt. Der 21-jährige Mittelfeldakteur war dort in der Drittligamannschaft des BVB aktiv, zuletzt als Kapitän der Drittligamannschaft. Für FCM-Sportdirektor Jäkel eine spannende Neuverpflichtung, der hier auch in der ersten Mannschaft auflaufen wird. Offensichtlich war für diesen Vereinswechsel eine Ablösesumme zu bezahlen. Über deren Höhe und für welchen Zeitraum ein Vertrag abgeschlossen wurde, gab es jedoch keine Veröffentlichung.

0: Wenn Ihnen jetzt diese Textzeile bekannt vorkam, richtig, das sind die ersten Verse von Wilhelm Buschs Max und Moritz, gedichtet anno 1865 und hier Grundlage für das nächste Sommerspektakel des Hengstmann-Kabaretts. Denn man fand nicht nur MMM für Max, Moritz und Magdeburg als Alliteration interessant, sondern auch die Geschichten der Streiche in die heutige Zeit übersetzbar.
1: Es geht um Max und Moritz.
2: Also die und in Magdeburg.
1: Ja.
2: Wer hätte das bei dem Titel erwarten können?
1: Es geht um Max und Moritz. Wir haben das klassische Stück von, also das klassische Literatur von Wilhelm Busch, Verballhornt. Nein, wir haben es in die heutige Zeit getragen.
2: Genau.
1: Und lokal und politisch adaptiert.
3: Wer spielt denn Max und wer spielt Moritz?
2: Das ist interessant. Wir haben ja hier einen Kellner, der heißt Max.
1: Ja.
2: Und Tobis Sohn heißt Moritz.
1: Ja.
2: Und da haben wir uns gedacht, die machen es schon mal nicht.
1: Max und Moritz haben ja in der Originalliteratur auch nicht ein Wort zu sagen. Das heißt, die schweigen die ganze Zeit, bauen nur Mist. Und das machen sozusagen bei uns dieses Jahr wieder das Step-Stand-Center, wie auch im letzten Jahr schon sehr erfolgreich.
2: Und nichts gesagt haben.
1: Ja, aber super getanzt haben.
2: Ja, sehr gut.
1: Und die tanzen die Titelrollen. Also es wird sozusagen choreografisch gelöst diesmal.
0: Dritter im Bunde bei der Verfassung des Textbuches war Sebastian Hengstmann und diesmal erstmalig nicht nur als Schauspielerin dabei, sondern auch als Autorin Franziska Hengstmann und wie kann es anders sein als Witwe Bolte.
2: Wilhelm Busch war und ist immer noch modern.
1: Ja.
2: Brücken,
1: ja.
2: Ne, und Lehrermangel, also
1: ja.
2: Alles, was da drin ist, ist heute
1: genau.
2: Aktuell immer noch.
1: Auch was jetzt, Witwe Bolte zum Beispiel. Ja, Witwe Bolte ist jetzt keine Witwe mehr, sie ist nur noch Bolte, hat aber eine Bar.
2: Und zwar eine Broiler-Bar.
1: Und in dieser Broiler-Bar ist sie Geflügel-Influencerin. Also wir ziehen es auch ein bisschen in die heutige Zeit, wie gesagt, und das wird alles sehr lustig. Und dann gibt es jemanden, der ihr das malig macht, ihren YouTube-Kanal. Das ist nämlich Max und Moritz, die ja bei TikTok sind. Das ist ja alles viel, viel knackiger ist und so weiter und so fort. Und es sterben aber keine Hühner.
0: Trotzdem gibt es aber was zu essen beim Sommerspektakel, denn vor dem Spektakel ist genug Zeit für einen Imbiss, damit man gestärkt in die Aufführung gehen kann. Dort ist der zentrale Dreh- und Angelpunkt das 1000-jährige Gründungsjubiläum von Fermerskau.
1: Fermerskau ist ein Stadtteil, ein fiktiver Stadtteil, Magdeburger Stadtteil, den wir uns ausgedacht haben. Und der feiert Jubiläum und diese Kulturausschusssitzung ist sozusagen das zentrale Ereignis, was dann am Ende stattfindet. Und Vorsitzender dieser Kulturausschusssitzung ist natürlich Onkel Fritz. Und Fritz ist natürlich auch jemand, der das Land momentan regiert. Und das ist natürlich alles so ein bisschen verwoben. Nein. Nicht das Bundesland, sondern Deutschland regiert.
2: Wir werden regiert?
1: Ja.
2: Oh.
1: Und,
2: die da oben.
1: Ja, die da oben. Und ganz zum Schluss kommt dann auch die Mutter von Onkel Fritz.
2: Also Mutti quasi.
1: Mutti kommt und wird dann alles umwälzen.
0: Ja, und damit wäre dann auch klar, warum die ganze Zeit hier die Merkel-Puppe mit dabei war. Denn Mutti hat Zeit. Die sollten Sie sich auch nehmen, und zwar ab dem 11. Juni. Da feiert Max und Moritz in Magdeburg Premiere. Bis zum 25. Juli gibt es insgesamt 31 Vorstellungen und es sind auch in diesem Jahr wieder ein paar Sonderprogramme geplant. Wie die Comedy-Nacht am 7. Juli, die Fête de la Schwermetall am 21. Juni oder das Jubiläumskonzert von Ventura Fox am 20. Juni.
2: Es gibt noch wenige Restkarten.
1: Circa 6.000. www.internet.de, also hengstmanns.de kriegt man die. Und Vorstellungen sind 20 Uhr, 18 Uhr ist Einlass. Die Sonntagsvorstellungen sind 17 Uhr, 16 Uhr Einlass.
2: Ja.
1: Für das leibliche Wohl ist sowas von gut gesorgt. Und wir haben bestes Wetter und auch Fußballweltmeisterschaft. Wir spielen trotzdem, es ist uns alles egal, weil die Vorrundenspiele sind immer nach unserem
2: Aufwand. Wir fliegen nämlich nicht raus in der Vorrunde.
0: Ja, dem wäre nichts mehr hinzuzufügen, außer vielleicht noch einmal der Hinweis darauf, auch dieses Sommerspektakel nicht zu verpassen.

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1: Die MDF1 Wettervorhersage für den 1. und 2. Juni. In der Nacht zum Dienstag ist der Himmel wechselnd, teils gering bewölkt, teils klar und dabei trocken. Die Nachttemperaturen sinken auf 13 bis 11 Grad. Der Wind weht leicht und weiter böig und hat auf Süden gedreht. Am Dienstag ist der Himmel wolkig bis stark bewölkt. Es bleibt tagsüber trocken. Die Temperaturen steigen bis auf 26 Grad am Nachmittag. Der Wind weht mäßig und in Böen aus südöstlicher Richtung. Die weiteren Aussichten bis zum Freitag. Die erste Juniwoche startete wechselhaft und mit deutlich kühleren Temperaturen. Tiefdruckgebiete sind auch weiterhin wetterbestimmt. Sonne, Wolken und Regenschauer wechseln sich miteinander ab.
2: Am Dienstag ist es mal wieder an der Zeit für einen stadtgeschichtlichen Sommerabend im Alten Rathaus. Diesmal soll es um den Diesdorfer Wunderbrunnen gehen, der am 9. Juni 1726, also vor 300 Jahren, entdeckt wurde. Dabei handelte es sich um eine Quelle, der Heilkraft zugewiesen wurde. Darüber will Dr. Hartmut Kühne referieren und auch darüber, welche Auswirkungen so eine Wunderquelle auf die wirtschaftliche Entwicklung von Diesdorf hatte. Sein Vortrag beginnt um 19 Uhr und der Eintritt dazu ist frei. In der Galerie Hingelreich wird am Dienstag eine neue Ausstellung eröffnet. Diesmal werden Gemälde und Zeichnungen von Klaus Walter gezeigt. Die Vernissage beginnt wie immer um 19 Uhr. Diesmal wird Jerzy Bojanowski mit seiner Klarinette für den musikalischen Rahmen sorgen. Der letzte Tipp für den Dienstag betrifft eine Lesung im Literaturhaus mit Resigusch. Unbegründete Ängste ist der Titel des Romans, aus dem gelesen werden soll, in dem es um das Leben eines queeren Singles in einer sächsischen Kleinstadt geht. Im Anschluss kann mit Resigusch über das Gehörte noch diskutiert werden, wenn man die 10 Euro an der Abendkasse bezahlt hat. Auch zu dieser Veranstaltung sollte man spätestens um 19 Uhr vor Ort sein. Ja, zu der Zeit hätten wir die erste Wiederholung unserer Dienstagssendung im Programm. Die erste Ausgabe für Magdeburg, wie gewohnt, da um 18 Uhr. Bis dahin auf Wiederfernsehen und bleiben Sie gesund.
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18: I am the CEO of Coca-Cola.
19: 1000 zwischen uns und unserem Land. Das ist die Arbeit von Tausenden von Jahren.
20: Ein neues Kapitel der Geschichte wird heute geschrieben.
21: Una, Zaut und Kunz.
22: Nun hören Sie die Stimmen Jerusalems.
23: Wir verlieren täglich Land. Viele Bauern wurden von ihrem Grund vertrieben.
24: Warum kommen Sie her, um hier zu leben?
25: Weil Ihre Länder Sie nicht wollen.
26: Thomas Hopkins, Privatsekretär des Hochkommissars Yusuf Bassawi.
19: Haben die Briten das Recht, das Land nach Belieben zu verteilen?
27: Das Grundbuchsystem wird sie schützen.
28: Sie roden Land für eine neue Kolonie, direkt neben den Feldern.
29: Wir erbitten Ihre Hilfe beim Schutz unserer Dörfer.
30: Ich bitte Sie alle, darauf zu vertrauen, dass Araber und Juden zusammenleben können. Mit Ihrer Hilfe schaffen wir ein vereintes und friedliches, heiliges Land.
31: Wir suchen nach bewaffneten Banditen.
32: Raus hier!
33: Wir haben jede arabische Druckerei geschlossen. Wir haben Kontrollposten und Ausgangssperren eingerichtet.
34: Es muss einen anderen Weg geben.
35: Den gibt es nicht.
36: Ich will nicht kämpfen.
37: Das will niemand.
38: Es lebe der Aufstand!
39: Es lebe der Aufstand!
40: Das ist mein kleiner Bruder. Er hat überhaupt nichts getan.
41: Ich habe zum ersten Mal Angst zu sterben.
42: Mutter!
43: Ihr seid die Söhne und Töchter dieses Landes!
44: Sie können aufstehen!
45: Wir stehen an einem bedeutenden Moment der Geschichte. Überlegen Sie sich, auf welcher Seite Sie stehen wollen.

0: Meinst du, dass ich bald mit Tommy spielen kann?
1: Vielleicht noch nicht jetzt. Ich weiß, es wird etwas unkonventionell. Glauben Sie mir, wir lassen ihn nicht lange da unten. Tommy hat gerade seine rebellische Phase.
2: Ich mach dich sowas von fertig, wenn ich hier rauskomme!
1: Es ist schon bemerkenswert, wie du es geschafft hast, dein ganzes Leben lang ziellos umherzutreiben, ohne dass es jemandem auffällt.
3: Du hast Schiss, oder?
1: Hältst du das hier für einen Witz? Das ist das echte Leben.
2: Du bist erledigt, du Wichser!
1: Wir behandeln einander mit Respekt.
4: Böse, Junge! Böse, böse, böse, böse!
5: Ich möchte mich entschuldigen für das, was ich getan habe. Ich verspreche, es nicht wieder zu tun.
1: Guter Junge.
6: Angst führt unweigerlich zur Selbstzerstörung. Öffnen Sie Ihren Geist und lassen Sie Entwicklung zu. Entwicklung zu.
0: Es wird Zeit.
6: Entwicklung.
0: Sieh es als Zeichen unseres Vertrauens und als Belohnung für deine Fortschritte. Was ist besser, glückseliger Rausch oder sich der nüchternen Realität zu stellen?
5: Manchmal

0: ist das Leben echt scheiße. Nur so bekomme ich meinen Kopf frei. Ich weiß, dass hier jemand anderes gelebt hat. Was habt ihr mit ihm gemacht?
1: Ich bin so stolz auf dich, Junge. Du hast heute diese Familie beschützt.
0: Ihr seid nicht meine Familie. Das hier ist nicht echt.
1: Tommy, wir sind doch keine Psychopathen.

0: Heute, also am 1. Juni, wird der Internationale Tag des Kindes begangen. Anlass für das Statistische Landesamt, mal ein paar Zahlen zu veröffentlichen, wonach in unserem Bundesland etwa 316.000 Kinder im Alter von unter 18 Jahren leben. Das klingt nach viel, aber wirklich besorgniserregend dürfte sich der immer stärker abzeichnende Geburtenrückgang in Sachsen-Anhalt auswirken. So setzte sich auch im Jahr 2025 der seit nunmehr 9 Jahren anhaltende Trend fort. Es kamen im vorigen Jahr 6.114 Kinder weniger zur Welt als noch im Jahr 2016. Das entspricht einem Rückgang von fast 34%. Im Verhältnis zu den Sterbefällen hat sich das Geburtendefizit auf fast 23.000 Personen erhöht, was die höchste Differenz zwischen Lebendgeborenen und Gestorbenen seit Beginn der Statistik für Sachsen-Anhalt im Jahr 1990 ist. Die meisten Kinder kamen übrigens in den beiden kreisfreien Städten Halle und Magdeburg zur Welt, was auch ein Indiz dafür ist, dass im ländlichen Bereich der Bevölkerungsrückgang am stärksten ist. Und damit ein herzliches Willkommen zum MDF1-Direktmagazin am Montag. Dieses Geburtendefizit sorgt besonders in unserem Bundesland für eine Überalterung der Gesellschaft. Darauf haben die Parteien unterschiedliche Antworten. Die Regierungsparteien hätten gern mehr Einwanderung. Die AfD ist der Meinung, das Rezept zu haben, dass sich die deutsche Bevölkerung aus eigener Kraft ausreichend vermehren müsse. Aber selbst wenn sich die Frauen von der AfD in ihre Familienplanung hineinregieren lassen würden, um mehr Kinder in die Welt zu bringen, würden sich Effekte erst in vielen Jahren bemerkbar machen.
1: Vom Bucker Bahnhof aus kann man entweder den Magdeburger Hauptbahnhof erreichen oder man kann von hier aus nach Schönebeck, Halle oder Aschersleben fahren. Etwa alle 15 Minuten hält hier ein Zug zum Ein- und Aussteigen und insgesamt halten hier mehr als 100 Züge, jeweils 50 in jede Richtung. Das bedeutet, der Buckauer Bahnhof ist für die Nahverkehrsgesellschaft Sachsen-Anhalt von strategischer Bedeutung als zentraler Netzknotenpunkt im Schienenpersonennahverkehr. Schaut man sich den Bahnhof aber genauer an, dann ist er über viele Jahre hinweg vernachlässigt worden. Vandalismus prägt den historischen Innenraum, denn das von 1926 bis 1928 errichtete Gebäude galt zum Zeitpunkt seiner Fertigstellung als eines der modernsten Bahnhofsgebäude Deutschlands und steht deshalb unter Denkmalschutz. Es repräsentiert eine Epoche, in der die öffentliche Hand und die Deutsche Reichsbahn einen sehr hohen gestalterischen und kulturellen Qualitätsanspruch an Zweckarchitektur stellten. Seit über 5 Jahren gehört der Bahnhof dem privaten Projektentwickler Mark Weiler. Und die Arbeit, die bis jetzt investiert wurde, beginnt Früchte zu tragen, denn hier in diesen Räumen, zurzeit laufen die Entkernungsarbeiten, werden in gut einem Jahr Studenten, die in Berlin oder Stuttgart Puppenspiel studiert haben, einen Masterstudiengang Puppenspielregie belegen können. So wird also aus dem Denkmal der klassischen Moderne wieder ein ordentlicher Bahnhof, der die Reisenden mit qualitätvollem Ambiente begrüßt und ein Kulturort, der im Zusammenspiel mit dem Magdeburger Puppentheater und der Figurensammlung Villa P. ein innerstädtisches Kulturquartier, das europaweit seinesgleichen sucht. Das gelingt aber nur, weil hier ganz untypisch für deutsche Bürokratie unterschiedlichste Fördermittelgeber das gemeinsame Ziel unterstützen und sich dabei gegenseitig vertrauen.
2: Hinter uns der Buckauer Bahnhof gehört zu Magdeburg seit fast 100 Jahren dazu. Er hat den Zweiten Weltkrieg überstanden. Wir werden ihn in Stand setzen. Wir sind dabei, ihn in Stand zu setzen mit Denkmalschutzmitteln, auch mit Mitteln des Verkehrsministeriums aus dem Programm Revita. Er bleibt ein Verkehrsknotenpunkt, aber er wird auch zu einem Kulturbahnhof weiterentwickelt. Das Europäische Zentrum für Puppenspielschund entsteht hier und das ist eine Kooperation mit der Hochschule in Stuttgart und mit der Hochschule in Berlin. Zukünftig werden wir hier neue Puppenspielerinnen und Puppenspieler ausbilden. Die können hier studieren, die können auch hier und sollen ja natürlich auch die Zukunft in Magdeburg und bei unserem Puppentheater finden.
1: Das Europäische Zentrum für Puppenspiel kann hier entstehen, weil die Hochschule für Schauspielkunst Ernst Busch in Berlin und die Hochschule für Musik und Darstellende Kunst Stuttgart gemeinsam den Masterstudiengang Puppenspielregie für notwendig erachten. Denn bis jetzt gibt es in Deutschland keine vergleichbare Ausbildung.
3: Es gibt bislang kein professionelles Studium, keine professionelle Ausbildung Regie für Figurentheater. Und da das Figurentheater doch nochmal eine spezielle Form ist und man nicht einfach RegisseurInnen aus dem Schauspiel ins Figurentheater setzen kann, wie wir alle wissen, braucht es diese spezielle Ausbildung, diesen Masterstudiengang. Und ich erhoffe mir einfach nicht zuletzt, dass wir interessanteres Theater machen in Zukunft.
1: Und der Eigentümer hat bei diesem ungewöhnlichen Projekt sichtlich Freude.
4: Es ist eine super Möglichkeit, es macht Spaß. Es macht einfach Spaß, auch mit allen Beteiligten, das hier umzusetzen, die Diskussionen, die wir führen, wie wir was ausführen. Es ist wirklich mal was Außergewöhnliches, was auch nicht Alltägliches. Und es macht, wir sehen ja jetzt auch endlich, dass außen was passiert. Wir haben bisher die letzten 2 Jahre mehr über Plänen gesessen. Und ja, jetzt fängt's an, dass man was sieht und da freuen wir uns drauf. Und da freuen wir uns drauf, dass es dann sozusagen im zweiten Quartal 27 dann auch für die Studierenden fertig wird.
1: So wird es also gar nicht mehr lange dauern, bis aus diesen Räumen hier neue Fantasie und Kreativität den Weg auf die Puppenbühnen Europas finden wird.
0: Im Händelhaus hat man über 50 Funksensoren installiert, die dort Temperatur und relative Luftfeuchtigkeit erfassen sollen. Man will so das Klima in sämtlichen zugehörigen Gebäuden in Echtzeit überwachen und kann im Bedarfsfall klimastabilisierende Maßnahmen einleiten, zum Beispiel über eine Lüftungsampel. Bei der Maßnahme handelt es sich um ein Smart City Projekt, bei dem man Daten aus unterschiedlichsten Anwendungsfällen erfassen und visualisieren möchte. Dabei geht es nicht nur um Klima, sondern auch um Verkehrsdaten. Die ermittelten Werte sollen gezielt auch für eine nachhaltige Stadtentwicklung genutzt werden.
5: Die Möglichkeiten, sich ehrenamtlich zu engagieren, sind vielfältig. Um genau darauf aufmerksam zu machen, hat die Freiwilligenagentur Magdeburg mal wieder eine Engagementmesse veranstaltet. Dieses Jahr zum ersten Mal nicht im Rathaus, sondern im Allee-Center in der Ernst-Reuter-Allee.
6: Wir wollten mal ein etwas anderes Format ausprobieren und sind deshalb auf das Allee-Center zugegangen und haben gesagt, ob wir uns nicht hier im Center direkt präsentieren können, weil das Rathaus doch vielleicht ein Ort ist, wo man nicht so zufällig vorbeikommt. Und wir haben gedacht, vielleicht ist es eine gute Idee, mal dorthin zu gehen, wo viele Menschen vor Ort sind und so vielleicht auch Menschen ansprechen zu können, die noch gar nicht wissen, dass sie sich ein freiwilliges Engagement wünschen.
5: Wie gesagt, war es das Ziel der Messe, Bürger über die zahlreichen Angebote und Einsatzmöglichkeiten verschiedener Vereine und Initiativen zu informieren. Über den Tag hinweg wechselten sich die Aussteller an den Ständen ab, sodass Interessierte die Möglichkeit hatten, auch mehrmals am Tag vorbeizuschauen, um unterschiedliche Organisationen kennenzulernen. An den Ständen standen Ansprechpartner für persönliche Gespräche bereit. Ergänzend informierten zahlreiche Schautafeln und Flyer über die jeweiligen Projekte und Tätigkeitsfelder. Doch neben den vielen Informationen stand auch ein kreatives Angebot zur Verfügung. Besucher konnten sich inmitten der Stände hinsetzen und kleine Windräder basteln. Ein Symbol, das unter anderem auch im Logo der Freiwilligenagentur zu finden ist. Für die Agentur ist die Veranstaltung ein besonderer Meilenstein, denn schon bald feiert die Einrichtung ihr 20-jähriges Bestehen. Die Verantwortlichen blicken dabei stolz auf die vergangenen Jahre zurück und auf das, was gemeinsam mit zahlreichen Ehrenamtlichen erreicht werden konnte.
6: Ansonsten ist es schon so, dass freiwilliges Engagement nach wie vor auf großes Interesse stößt. Es gibt viele Menschen, die sich einbringen wollen und wir nutzen das natürlich auch bei unseren Beratungen, ja, dass wir dann wirklich näher und detaillierter informieren bei den Beratungen in der Freiwilligenagentur. Aber es gibt natürlich auch ein sehr umfassendes Online-Angebot. Man kann sich jederzeit online über Engagementmöglichkeiten in Magdeburg informieren, zum Beispiel unter freiwilligenagentur-magdeburg.de. Und dort findet eigentlich jeder etwas, was man machen kann.
5: Ein ganz besonderer Geburtstag wurde jetzt im Pflegeheim Wohnen und Pflegenreform gefeiert. Elsbeth Wiegand hatte am 24. Mai ihren 106. Geburtstag und erhielt dabei eine Überraschung, mit der wohl selbst sie nicht gerechnet hatte. Gemeinsam mit den Pflegekräften organisierten die Angehörigen eine außergewöhnliche Geburtstagsaktion. Insgesamt 106 Kinder kamen zusammen, um der Jubilarin ein gemeinsames Happy Birthday zu singen.

0: freuen sich mit dir.
1: Ein bewegender Moment für die Seniorin, die als älteste gebürtige Magdeburgerin gilt. Zwar lebt mit Hedwig Hartung noch eine 4 Monate ältere Frau in Magdeburg, sie stammt jedoch nicht aus der Landeshauptstadt. Unter den Gratulanten gab es auch einen Ehrengast, Oberbürgermeisterin Simone Borres, die persönlich vorbeikam, um der Jubilarin eine Urkunde und einen Strauß Blumen zu überreichen. Anschließend wurde gemeinsam angestoßen, mit Saft und Champagner. Natürlich durfte auch eine Geburtstagstorte nicht fehlen. Serviert wurde eine Marzipantorte zu Ehren der 106-Jährigen. Bei aller Feierlichkeit kam auch der Humor nicht zu kurz. Die Pflegekräfte scherzten bereits über den nächsten Geburtstag. Dann, so ihr Plan, sollen nicht 106, sondern gleich 1007 Kinder für Elsbeth Wiegand singen.
2: Im Mühlweg soll eine neue Trinkwasserleitung verlegt werden. Deswegen wird man ab dem 2. Juni den Mühlweg zwischen Advokatenweg und Georg-Cantor-Straße voll sperren, zumindest für Kraftfahrzeuge. Denn der Straßenbahnverkehr ist davon nicht betroffen. Der übrige Verkehr soll über die Burgstraße, Große Brunnenstraße und Richard-Wagner-Straße umgeleitet werden. Eine Sperrung, die bis zum 25. September dauern soll. Dieses Datum ist allerdings mit Vorsicht zu genießen, denn auch die Rohrleitungsarbeiten am Trinkwasserhauptrohr im Bereich Trotha-Sennewitz verzögern sich. So wird weiter Wasser aus der Elbaue bei Torgau eingespeist, was bedeutet, dass die Wattehärte vielleicht weiter bei 13 liegen wird. Die eigentlich schon längst beendet gehörten Maßnahmen verzögern sich allerdings. Die HWS spricht von Ende Juli, bis wieder mehr Wasser aus dem Harz in Halles Netz eingespeist werden kann. 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
4: Willkommen zurück. Vor den am Freitag beginnenden Händel-Festspielen wurde die Ausstellung Mannsbilder Too Hot to Händel eröffnet, die sich mit gegenwärtigen und historischen Vorstellungen von Männlichkeit, Musik und Gesellschaft beschäftigt. Es werden Rollenbilder im Wandel der Zeiten vom Barock bis in die Gegenwart dargestellt. Es geht um Männer in den Opern Händels, aber auch um Händel selbst, zum Beispiel in Gemälden oder Karikaturen der Zeit. Besonders stolz ist man dabei auf die Nachfertigung eines barocken Kleidungsstückes, das man nach historischen Vorgaben schneiderte. Ergänzt wird die Ausstellung von Leihgaben verschiedener Kunstsammlungen und privater Leihgeber. Die Eröffnung der Ausstellung wurde übrigens mit einer Übergabe des barrierefreien Ausbaus in der zweiten Etage des Händelhauses verbunden.

0: Wenn Ihnen jetzt diese Textzeile bekannt vorkam, richtig, das sind die ersten Verse von Wilhelm Buschs Max und Moritz, gedichtet anno 1865 und hier Grundlage für das nächste Sommerspektakel des Hengstmann-Kabaretts. Denn man fand nicht nur MMM für Max, Moritz und Magdeburg als Alliteration interessant, sondern auch die Geschichten der Streiche in die heutige Zeit übersetzbar.
1: Es geht um Max und Moritz.
2: Also die und in Magdeburg.
1: Ja.
2: Wer hätte das bei dem Titel erwarten können?
1: Es geht um Max und Moritz. Wir haben das klassische Stück von, also das klassische Literatur von Wilhelm Busch, Verballhornt. Nein, wir haben es in die heutige Zeit getragen.
2: Genau.
1: Und lokal und politisch adaptiert.
3: Wer spielt denn Max und wer spielt Moritz?
2: Das ist interessant. Wir haben ja hier einen Kellner, der heißt Max.
1: Ja.
2: Und Tobis Sohn heißt Moritz.
1: Ja.
2: Und da haben wir uns gedacht, die machen es schon mal nicht.
1: Max und Moritz haben ja in der Originalliteratur auch nicht ein Wort zu sagen. Das heißt, die schweigen die ganze Zeit, bauen nur Mist. Und das machen sozusagen bei uns dieses Jahr wieder das Step-Stand-Center, wie auch im letzten Jahr schon sehr erfolgreich.
2: Und nichts gesagt haben.
1: Ja, aber super getanzt haben.
2: Ja, sehr gut.
1: Und die tanzen die Titelrollen. Also es wird sozusagen choreografisch gelöst diesmal.
0: Dritter im Bunde bei der Verfassung des Textbuches war Sebastian Hengstmann und diesmal erstmalig nicht nur als Schauspielerin dabei, sondern auch als Autorin Franziska Hengstmann und wie kann es anders sein als Witwe Bolte.
2: Wilhelm Busch war und ist immer noch modern.
1: Ja.
2: Brücken,
1: ja.
2: Ne, und Lehrermangel. Also
1: ja.
2: Alles, was da drin ist, ist heute
1: genau.
2: Aktuell immer noch.
1: Auch was jetzt, Witwe Bolte zum Beispiel. Ja, Witwe Bolte ist jetzt keine Witwe mehr, sie ist nur noch Bolte, hat aber eine Bar.
2: Und zwar eine Broilerbar.
1: Und in dieser Broilerbar ist sie Geflügel-Influencerin. Also wir ziehen es auch ein bisschen in die heutige Zeit, wie gesagt, und das wird alles sehr lustig. Und dann gibt es jemanden, der ihr das malig macht, ihren YouTube-Kanal. Das ist nämlich Max und Moritz, die ja bei TikTok sind. Das ist ja alles viel, viel knackiger ist und so weiter und so fort. Und es sterben aber keine Hühner.
0: Trotzdem gibt es aber was zu essen beim Sommerspektakel, denn vor dem Spektakel ist genug Zeit für einen Imbiss, damit man gestärkt in die Aufführung gehen kann. Dort ist der zentrale Dreh- und Angelpunkt das 1000-jährige Gründungsjubiläum von Fermerskau.
1: Fermerskau ist ein Stadtteil, ein fiktiver Stadtteil, Magdeburger Stadtteil, den wir uns ausgedacht haben. Und der feiert Jubiläum und diese Kulturausschusssitzung ist sozusagen das zentrale Ereignis, was dann am Ende stattfindet. Und Vorsitzender dieser Kulturausschusssitzung ist natürlich Onkel Fritz. Und Fritz ist natürlich auch jemand, der das Land momentan regiert. Und das ist natürlich alles so ein bisschen verwoben. Nein. Deutschland regiert.
2: Wir werden regiert?
1: Ja.
2: Oh.
1: Und
2: die da oben.
1: Ja, die da oben. Und ganz zum Schluss kommt dann auch die Mutter von Onkel Fritz.
2: Also Mutti quasi.
1: Mutti kommt und wird dann alles umwälzen.
0: Ja, und damit wäre dann auch klar, warum die ganze Zeit hier die Merkel-Puppe mit dabei war. Denn Mutti hat Zeit. Die sollten Sie sich auch nehmen, und zwar ab dem 11. Juni, da feiert Max und Moritz in Magdeburg Premiere. Bis zum 25. Juli gibt es insgesamt 31 Vorstellungen und es sind auch in diesem Jahr wieder ein paar Sonderprogramme geplant. Wie die Comedy-Nacht am 7. Juli, die Fête de la Schwermetall am 21. Juni oder das Jubiläumskonzert von Ventura Fox am 20. Juni.
2: Es gibt noch wenige Restkarten.
1: Circa 6.000. www.internet.de, also hengstmanns.de kriegt man die. Und Vorstellungen sind 20 Uhr, 18 Uhr ist Einlass. Die Sonntagsvorstellungen sind 17 Uhr, 16 Uhr Einlass.
2: Ja.
1: Für das leibliche Wohl ist sowas von gut gesorgt. Und wir haben bestes Wetter und auch Fußballweltmeisterschaft. Wir spielen trotzdem, es ist uns alles egal, weil die Vorrundenspiele sind immer nach unserem
2: Auf. Ich würde sagen, wir fliegen nämlich nicht raus in der Vorrunde.
0: Ja, dem wäre nichts mehr hinzuzufügen, außer vielleicht noch einmal der Hinweis darauf, auch dieses Sommerspektakel nicht zu verpassen.

0: Die MDF1 Wettervorhersage für den 1. und 2. Juni. In der Nacht zum Dienstag ist der Himmel wechselnd, teils gering bewölkt, teils klar und dabei trocken. Die Nachttemperaturen sinken auf 13 bis 11 Grad. Der Wind weht leicht und weiter böig und hat auf Süden gedreht. Am Dienstag ist der Himmel wolkig bis stark bewölkt. Es bleibt tagsüber trocken. Die Temperaturen steigen bis auf 26 Grad am Nachmittag. Der Wind weht mäßig und in Böen aus südöstlicher Richtung. Die weiteren Aussichten bis zum Freitag. Die erste Juniwoche startete wechselhaft und mit deutlich kühleren Temperaturen. Tiefdruckgebiete sind auch weiterhin wetterbestimmt. Sonne, Wolken und Regenschauer wechseln sich miteinander ab.
1: Die Stadtteilbibliothek Süd wird am Dienstag um 10.30 Uhr ihr neues Domizil am Platz der Völkerfreundschaft eröffnen. Damit endet die 20 Jahre dauernde Präsenz der Bibliothek im Südstadtcenter, das ja wegen Brandschutzmängeln geschlossen werden musste. Mit der neuen Niederlassung in einem Gebäude der HWG eröffnet man einen passenden Standort ganz in der Nähe zum alten und nur 200 Meter von der nächsten Straßenbahnhaltestelle entfernt. Mit den neuen Räumlichkeiten wird ein Ladengeschäft wiederbelebt. Es ist ebenerdig und bietet etwa gleich viel Fläche wie die Niederlassung im Südstadtcenter. Nach der Eröffnung um 10.30 Uhr wird man die neue Stadtteilbibliothek mit einem kleinen Eröffnungsfest feiern. Bis etwa 14 Uhr soll es unter anderem einen Zimmerpflanzentausch, Riesenmikado, Fotostation und Hüpfburg geben. Auch am neuen Standort sind die gleichen Öffnungszeiten wie früher vorgesehen. Montags und freitags von 10 bis 18 Uhr und eine Stunde Mittagspause und jeden Mittwoch von 14 bis 18 Uhr. Ja, nun möchte ich Sie noch zu unserer Dienstagssendung einladen, ab 18.30 Uhr auf diesem Kanal für Halle und dann mit der Ausgabe für Magdeburg im Anschluss. Bis dahin auf Wiedersehen und bleiben Sie gesund.
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0: Es ist die Beziehung zwischen uns und unserem Land. Das ist die Arbeit von Tausenden von Jahren.
1: Ein neues Kapitel der Geschichte wird heute geschrieben.
2: Nun hören Sie die Stimmen Jerusalems.
3: Wir verlieren täglich Land. Viele Bauern wurden von ihrem Grund vertrieben.
5: Warum kommen Sie her, um hier zu leben?
6: Weil Ihre Länder Sie nicht wollen.
7: Thomas Hopkins, Privatsekretär des Hochkommissars
12: Yusuf Bassawi.
0: Haben die Briten das Recht, das Land nach Belieben zu verteilen?
15: Das Grundbuchsystem wird sie schützen.
17: Sie roden Land für eine neue Kolonie, direkt neben den Feldern.
22: Wir erbitten Ihre Hilfe beim Schutz unserer Dörfer.
23: Ich bitte Sie alle, darauf zu vertrauen, dass Araber und Juden zusammenleben können. Mit Ihrer Hilfe schaffen wir ein vereintes und friedliches, heiliges Land.
25: Wir suchen nach bewaffneten Banditen.
28: Raus hier!
34: Wir haben jede arabische Druckerei geschlossen. Wir haben Kontrollposten und Ausgangssperren eingerichtet.
35: Es muss einen anderen Weg geben.
36: Den gibt es nicht.
37: Ich will nicht kämpfen.
38: Das will niemand.
39: Es lebe der Aufstand!
40: Es lebe der Aufstand!
41: Das ist mein kleiner Bruder. Er hat überhaupt nichts getan.
42: Ich habe zum ersten Mal Angst zu sterben.
43: Mutter!
44: Wir kämpfen für unsere Unabhängigkeit! Ihr seid die Söhne und Töchter dieses Landes!
45: Sie können aufstehen!
46: Wir stehen an einem bedeutenden Moment der Geschichte. Überlegen Sie sich, auf welcher Seite Sie stehen wollen.

0: Meinst du, dass ich bald mit Tommy spielen kann?
1: Vielleicht noch nicht jetzt. Ich weiß, es wird etwas unkonventionell. Glauben Sie mir, wir lassen ihn nicht lange da unten. Tommy hat gerade seine rebellische Phase.
2: Ich mach dich sowas von fertig, wenn ich hier rauskomme!
1: Es ist schon bemerkenswert, wie du es geschafft hast, dein ganzes Leben lang ziellos umherzutreiben, ohne dass es jemandem auffällt.
3: Du hast Schiss, oder?
1: Hältst du das hier für einen Witz? Das ist das echte Leben.
2: Du bist erledigt, du Wichser!
1: Wir behandeln einander mit Respekt.
4: Böse, Junge! Böse, böse, böse, böse!
5: Ich möchte mich entschuldigen für das, was ich getan habe. Ich verspreche, es nicht wieder zu tun.
1: Guter Junge.
6: Angst führt unweigerlich zur Selbstzerstörung. Öffnen Sie Ihren Geist und lassen Sie Entwicklung zu. Entwicklung zu.
0: Es wird Zeit.
6: Entwicklung.
0: Sieh es als Zeichen unseres Vertrauens und als Belohnung für deine Fortschritte. Was ist besser, glückseliger Rausch oder sich der nüchternen Realität zu stellen?
5: Manchmal ist das Leben echt scheiße. Nur so bekomme ich meinen Kopf frei. Ich weiß, dass hier jemand anderes gelebt hat. Was habt ihr mit dem gemacht?
1: Ich bin so stolz auf dich, Junge. Du hast heute diese Familie beschützt.
5: Ihr seid nicht meine Familie. Das hier ist nicht echt.
1: Tommy, wir sind doch keine Psychopathen.

0: Heute, also am 1. Juni, wird der Internationale Tag des Kindes begangen. Anlass für das Statistische Landesamt, mal ein paar Zahlen zu veröffentlichen, wonach in unserem Bundesland etwa 316.000 Kinder im Alter von unter 18 Jahren leben. Das klingt nach viel, aber wirklich besorgniserregend dürfte sich der immer stärker abzeichnende Geburtenrückgang in Sachsen-Anhalt auswirken. So setzte sich auch im Jahr 2025 der seit nunmehr 9 Jahren anhaltende Trend fort. Es kamen im vorigen Jahr 6.114 Kinder weniger zur Welt als noch im Jahr 2016. Das entspricht einem Rückgang von fast 34%. Im Verhältnis zu den Sterbefällen hat sich das Geburtendefizit auf fast 23.000 Personen erhöht, was die höchste Differenz zwischen Lebendgeborenen und Gestorbenen seit Beginn der Statistik für Sachsen-Anhalt im Jahr 1990 ist. Die meisten Kinder kamen übrigens in den beiden kreisfreien Städten Halle und Magdeburg zur Welt, was auch ein Indiz dafür ist, dass im ländlichen Bereich der Bevölkerungsrückgang am stärksten ist. Und damit ein herzliches Willkommen zum MDF1 Direktmagazin am Montag. Dieses Geburtendefizit sorgt besonders in unserem Bundesland für eine Überalterung der Gesellschaft. Darauf haben die Parteien unterschiedliche Antworten. Die Regierungsparteien hätten gern mehr Einwanderung. Die AfD ist der Meinung, das Rezept zu haben, dass sich die deutsche Bevölkerung aus eigener Kraft ausreichend vermehren müsse. Aber selbst wenn sich die Frauen von der AfD in ihre Familienplanung hineinregieren lassen würden, um mehr Kinder in die Welt zu bringen, würden sich Effekte erst in vielen Jahren bemerkbar machen.
1: Vom Bucker Bahnhof aus kann man entweder den Magdeburger Hauptbahnhof erreichen oder man kann von hier aus nach Schönebeck, Halle oder Aschersleben fahren. Etwa alle 15 Minuten hält hier ein Zug zum Ein- und Aussteigen und insgesamt halten hier mehr als 100 Züge, jeweils 50 in jede Richtung. Das bedeutet, der Bucker Bahnhof ist für die Nahverkehrsgesellschaft Sachsen-Anhalt von strategischer Bedeutung als zentraler Netzknotenpunkt im Schienenpersonennahverkehr. Schaut man sich den Bahnhof aber genauer an, dann ist er über viele Jahre hinweg vernachlässigt worden. Vandalismus prägt den historischen Innenraum, denn das von 1926 bis 1928 errichtete Gebäude galt zum Zeitpunkt seiner Fertigstellung als eines der modernsten Bahnhofsgebäude Deutschlands und steht deshalb unter Denkmalschutz. Es repräsentiert eine Epoche, in der die öffentliche Hand und die Deutsche Reichsbahn einen sehr hohen gestalterischen und kulturellen Qualitätsanspruch an Zweckarchitektur stellten. Seit über 5 Jahren gehört der Bahnhof dem privaten Projektentwickler Mark Weiler. Und die Arbeit, die bis jetzt investiert wurde, beginnt Früchte zu tragen, denn hier in diesen Räumen, zurzeit laufen die Entkernungsarbeiten, werden in gut einem Jahr Studenten, die in Berlin oder Stuttgart Puppenspiel studiert haben, einen Masterstudiengang Puppenspielregie belegen können. So wird also aus dem Denkmal der klassischen Moderne wieder ein ordentlicher Bahnhof, der die Reisenden mit qualitätvollem Ambiente begrüßt und ein Kulturort, der im Zusammenspiel mit dem Magdeburger Puppentheater und der Figurensammlung Villa P. ein innerstädtisches Kulturquartier, das europaweit seinesgleichen sucht. Das gelingt aber nur, weil hier ganz untypisch für deutsche Bürokratie unterschiedlichste Fördermittelgeber das gemeinsame Ziel unterstützen und sich dabei gegenseitig vertrauen.
2: Hinter uns der Buckauer Bahnhof gehört zu Magdeburg seit fast 100 Jahren dazu. Er hat den Zweiten Weltkrieg überstanden. Wir werden ihn in Stand setzen. Wir sind dabei, ihn in Stand zu setzen mit Denkmalschutzmitteln, auch mit Mitteln des Verkehrsministeriums aus dem Programm Revita. Er bleibt ein Verkehrsknotenpunkt, aber er wird auch zu einem Kulturbahnhof weiterentwickelt. Das Europäische Zentrum für Puppenspielschund entsteht hier und das ist eine Kooperation mit der Hochschule in Stuttgart und mit der Hochschule in Berlin. Zukünftig werden wir hier neue Puppenspielerinnen und Puppenspieler ausbilden. Die können hier studieren, die können auch hier und sollen hier natürlich auch die Zukunft in Magdeburg und bei unserem Puppentheater finden.
1: Das Europäische Zentrum für Puppenspiel kann hier entstehen, weil die Hochschule für Schauspielkunst Ernst Busch in Berlin und die Hochschule für Musik und Darstellende Kunst Stuttgart gemeinsam den Masterstudiengang Puppenspielregie für notwendig erachten. Denn bis jetzt gibt es in Deutschland keine vergleichbare Ausbildung.
3: Es gibt bislang kein professionelles Studium, keine professionelle Ausbildung Regie für Figurentheater. Und da das Figurentheater doch nochmal eine spezielle Form ist und man nicht einfach RegisseurInnen aus dem Schauspiel ins Figurentheater setzen kann, wie wir alle wissen, braucht es diese spezielle Ausbildung, diesen Masterstudiengang. Und ich erhoffe mir einfach nicht zuletzt, dass wir interessanteres Theater machen in Zukunft.
1: Und der Eigentümer hat bei diesem ungewöhnlichen Projekt sichtlich Freude.
4: Es ist eine super Möglichkeit, es macht Spaß. Es macht einfach Spaß, auch mit allen Beteiligten, das hier umzusetzen, die Diskussionen, die wir führen, wie wir was ausführen. Es ist wirklich mal was Außergewöhnliches, was auch nicht Alltägliches. Und es macht, wir sehen ja jetzt auch endlich das Außen, was passiert. Wir haben bisher die letzten 2 Jahre mehr über Plänen gesessen. Und ja, jetzt fängt es an, dass man was sieht und da freuen wir uns drauf. Und da freuen wir uns drauf, dass es dann sozusagen im zweiten Quartal 27 dann auch für die Studierenden fertig wird.
1: So wird es also gar nicht mehr lange dauern, bis aus diesen Räumen hier neue Fantasie und Kreativität den Weg auf die Puppenbühnen Europas finden wird.
0: Im Großraum Magdeburg kommt es immer häufiger zu Störungen in der Bahninfrastruktur. Jüngstes Beispiel ist eine neue Langsamfahrstrecke auf der Hauptstrecke zwischen Magdeburg und Dessau, wo Züge nur noch mit 20 km/h unterwegs sein dürfen. Das scheint aber nur die Spitze eines Eisbergs zu sein, denn Verkehrsministerin Lydia Hüskens kritisiert nicht nur Langsamfahrstellen, sondern auch Stellwerksprobleme oder Bahnübergangsstörungen, die teilweise über Wochen und Monate bestehen und den Verkehr beeinträchtigen. Das seien keine Einzelfälle mehr, so die Ministerin, sondern ein strukturelles Problem, weshalb man als Besteller des Nahverkehrs auf der Schiene bei der DB Infrago kurzfristige Gegenmaßnahmen einforderte. Besonders kritisch müssen Langsamfahrstellen zügig saniert werden, um den ÖPNV auf der Schiene zu stabilisieren. Denn diese Probleme sorgen für Verspätungen, auch für den Güterverkehr und das erkennbar derzeit besonders im Raum Magdeburg. So stellte ein Rückgang man bei der Pünktlichkeit fest von 94% im Jahr 2021 auf nur noch 84% im vorigen Jahr.
5: Die Möglichkeiten, sich ehrenamtlich zu engagieren, sind vielfältig. Um genau darauf aufmerksam zu machen, hat die Freiwilligenagentur Magdeburg mal wieder eine Engagementmesse veranstaltet. Dieses Jahr zum ersten Mal nicht im Rathaus, sondern im Allee-Center in der Ernst-Reuter-Allee.
6: Wir wollten mal ein etwas anderes Format ausprobieren und sind deshalb auf das Allee-Center zugegangen und haben gesagt, ob wir uns nicht hier im Center direkt präsentieren können, weil das Rathaus

0: doch vielleicht ein Ort ist, wo man nicht so zufällig vorbeikommt. Und wir haben gedacht, vielleicht ist es eine gute Idee, mal dorthin zu gehen, wo viele Menschen vor Ort sind und so vielleicht auch Menschen ansprechen zu können, die noch gar nicht wissen, dass sie sich ein freiwilliges Engagement wünschen.
1: Wie gesagt, war es das Ziel der Messe, Bürger über die zahlreichen Angebote und Einsatzmöglichkeiten verschiedener Vereine und Initiativen zu informieren. Über den Tag hinweg wechselten sich die Aussteller an den Ständen ab, sodass Interessierte die Möglichkeit hatten, auch mehrmals am Tag vorbeizuschauen, um unterschiedliche Organisationen kennenzulernen. An den Ständen standen Ansprechpartner für persönliche Gespräche bereit. Ergänzend informierten zahlreiche Schautafeln und Flyer über die jeweiligen Projekte und Tätigkeitsfelder. Doch neben den vielen Informationen stand auch ein kreatives Angebot zur Verfügung. Besucher konnten sich inmitten der Stände hinsetzen und kleine Windräder basteln. Ein Symbol, das unter anderem auch im Logo der Freiwilligenagentur zu finden ist. Für die Agentur ist die Veranstaltung ein besonderer Meilenstein, denn schon bald feiert die Einrichtung ihr 20-jähriges Bestehen. Die Verantwortlichen blicken dabei stolz auf die vergangenen Jahre zurück und auf das, was gemeinsam mit zahlreichen Ehrenamtlichen erreicht werden konnte.
0: Ansonsten ist es schon so, dass freiwilliges Engagement nach wie vor auf großes Interesse stößt. Es gibt viele Menschen, die sich einbringen wollen und wir nutzen das natürlich auch bei unseren Beratungen, ja, dass wir dann wirklich näher und detaillierter informieren bei den Beratungen in der Freiwilligenagentur. Aber es gibt natürlich auch ein sehr umfassendes Online-Angebot. Man kann sich jederzeit online über Engagementmöglichkeiten in Magdeburg informieren, zum Beispiel unter freiwilligenagentur-magdeburg.de. Und dort findet eigentlich jeder etwas, was man machen kann.
1: Ein ganz besonderer Geburtstag wurde jetzt im Pflegeheim Wohnen und Pflegenreform gefeiert. Elsbeth Wiegand hatte am 24. Mai ihren 106. Geburtstag und erhielt dabei eine Überraschung, mit der wohl selbst sie nicht gerechnet hatte. Gemeinsam mit den Pflegekräften organisierten die Angehörigen eine außergewöhnliche Geburtstagsaktion. Insgesamt 106 Kinder kamen zusammen, um der Jubilarin ein gemeinsames Happy Birthday zu singen.

0: Ein bewegender Moment für die Seniorin, die als älteste gebürtige Magdeburgerin gilt. Zwar lebt mit Hedwig Hartung noch eine 4 Monate ältere Frau in Magdeburg, sie stammt jedoch nicht aus der Landeshauptstadt. Unter den Gratulanten gab es auch einen Ehrengast, Oberbürgermeisterin Simone Borres, die persönlich vorbeikam, um der Jubilarin eine Urkunde und einen Strauß Blumen zu überreichen. Anschließend wurde gemeinsam angestoßen, mit Saft und Champagner. Natürlich durfte auch eine Geburtstagstorte nicht fehlen. Serviert wurde eine Marzipantorte zu Ehren der 106-Jährigen. Bei aller Feierlichkeit kam auch der Humor nicht zu kurz. Die Pflegekräfte scherzten bereits über den nächsten Geburtstag. Dann, so ihr Plan, sollen nicht 106, sondern gleich 1007 Kinder für Elsbeth Wiegand singen.
1: Den Internationalen Kindertag zum Anlass nehmen, wurde am Montag das katholische Don Bosco Kinder- und Jugendzentrum wieder eröffnet. Damit endete eine 18 Monate dauernde Renovierungsphase, in der Wände, Türen, Fußböden und Sanitärbereiche der Einrichtung unterhalb der St. Mechthild-Kirche im Milchweg einer gründlichen Renovierung unterzogen wurden. Mit der Sanierung wurden außerdem Kinder- und Jugendbereiche voneinander getrennt und es entstand ein Freizeit-Computerkabinett sowie ein Lernraum mit PCs, wo man zum Beispiel Bewerbungsschreiben verfassen könnte. Das Geld für die Sanierungsarbeiten kam aus der Pfarrei des Bistums Magdeburg und aus Spenden des Bonifatiuswerks. Die Reklame.

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3: Willkommen zurück. Der erste FCM vermeldete seine erste Neuverpflichtung. Es handelt sich um Toni Reitz, der vom BVB nach Magdeburg wechselt. Der 21-jährige Mittelfeldakteur war dort in der Drittligamannschaft des BVB aktiv, zuletzt als Kapitän der Drittligamannschaft. Für FCM-Sportdirektor Jäkel eine spannende Neuverpflichtung, der hier auch in der ersten Mannschaft auflaufen wird. Offensichtlich war für diesen Vereinswechsel eine Ablösesumme zu bezahlen. Über deren Höhe und für welchen Zeitraum ein Vertrag abgeschlossen wurde, gab es jedoch keine Veröffentlichung.

0: Wenn Ihnen jetzt diese Textzeile bekannt vorkam, richtig, das sind die ersten Verse von Wilhelm Buschs Max und Moritz, gedichtet anno 1865 und hier Grundlage für das nächste Sommerspektakel des Hengstmann-Kabaretts. Denn man fand nicht nur MMM für Max, Moritz und Magdeburg als Alliteration interessant, sondern auch die Geschichten der Streiche in die heutige Zeit übersetzbar.
1: Es geht um Max und Moritz.
2: Also die und in Magdeburg.
1: Ja.
2: Wer könnte das bei dem Titel erwarten können?
1: Es geht um Max und Moritz. Wir haben das klassische Stück von, also das klassische Literatur von Wilhelm Busch, Verballhornt. Nein, wir haben es in die heutige Zeit getragen. Genau. Und lokal und politisch adaptiert.
3: Wer spielt denn Max und wer spielt Moritz?
2: Das ist interessant. Wir haben ja hier einen Kellner, der heißt Max. Ja. Und Tobis Sohn heißt Moritz.
1: Ja.
2: Und da haben wir uns gedacht, die machen es schon mal nicht.
1: Max und Moritz haben ja in der Originalliteratur auch nicht ein Wort zu sagen. Das heißt, die Schweine die ganze Zeit bauen nur Mist. Und das machen sozusagen bei uns dieses Jahr wieder das Steps Dance Center, wie auch im letzten Jahr schon sehr erfolgreich.
2: Und nichts gesagt haben.
1: Ja, aber super getanzt haben.
2: Ja, sehr gut.
1: Und die tanzen die Titelrollen. Also es wird sozusagen choreografisch gelöst diesmal.
0: Dritter im Bunde bei der Verfassung des Textbuches war Sebastian Hengstmann und diesmal erstmalig nicht nur als Schauspielerin dabei, sondern auch als Autorin Franziska Hengstmann und wie kann es anders sein als Witwe Bolte.
2: Wilhelm Busch war und ist immer noch modern.
1: Ja.
2: Brücken,
1: ja.
2: Ne, und Lehrermangel, also ja. Alles was da drin ist, ist heute
1: genau.
2: Aktuell immer noch.
1: Auch was jetzt... Witwe Bolte zum Beispiel. Ja, Witwe Bolte ist jetzt keine Witwe mehr, sie ist nur noch Bolte, hat aber eine Bar.
2: Und zwar eine Broiler-Bar.
1: Und in dieser Broiler-Bar ist sie Geflügel-Influencerin. Also wir ziehen es auch ein bisschen in die heutige Zeit, wie gesagt, und das wird alles sehr lustig. Und dann gibt es jemanden, der ihr das malig macht, ihren YouTube-Kanal. Das ist nämlich Max und Moritz, die ja bei TikTok sind. Das ist ja alles viel, viel knackiger ist und so weiter und so fort. Und es sterben aber keine Hühner.
0: Trotzdem gibt es aber was zu essen beim Sommerspektakel, denn vor dem Spektakel ist genug Zeit für einen Imbiss, damit man gestärkt in die Aufführung gehen kann. Dort ist der zentrale Dreh- und Angelpunkt das 1000-jährige Gründungsjubiläum von Fermerskau.
1: Fermerskau ist ein Stadtteil, ein fiktiver Stadtteil, Magdeburger Stadtteil, den wir uns ausgedacht haben. Und der feiert Jubiläum und diese Kulturausschusssitzung ist sozusagen das zentrale Ereignis, was dann am Ende stattfindet. Und Vorsitzender dieser Kulturausschusssitzung ist natürlich Onkel Fritz. Und Fritz ist natürlich auch jemand, der das Land momentan regiert. Und das ist natürlich alles so ein bisschen verwoben. Nein. Nicht das Bundesland, sondern Deutschland regiert.
2: Wir werden regiert?
1: Ja.
2: Oh.
1: Und,
2: die da oben.
1: Ja, die da oben. Und ganz zum Schluss kommt dann auch die Mutter von Onkel Fritz.
2: Also Mutti quasi.
1: Mutti kommt und wird dann alles umwälzen.
0: Ja, und damit wäre dann auch klar, warum die ganze Zeit hier die Merkel-Puppe mit dabei war, denn Mutti hat Zeit. Die sollten Sie sich auch nehmen, und zwar ab dem 11. Juni, da feiert Max und Moritz in Magdeburg Premiere. Bis zum 25. Juli gibt es insgesamt 31 Vorstellungen und es sind auch in diesem Jahr wieder ein paar Sonderprogramme geplant. Wie die Comedy-Nacht am 7. Juli, die Fête de la Schwermetall am 21. Juni oder das Jubiläumskonzert von Ventura Fox am 20. Juni.
2: Es gibt noch wenige Restkarten.
1: Circa 6.000. www.internet.de, also hengstmanns.de kriegt man die. Und Vorstellungen sind 20 Uhr, 18 Uhr ist Einlass. Die Sonntagsvorstellungen sind 17 Uhr, 16 Uhr Einlass.
2: Ja.
1: Für das leibliche Wohl ist sowas von gut gesorgt. Und wir haben bestes Wetter und auch Fußballweltmeisterschaft. Wir spielen trotzdem, es ist uns alles egal, weil die Vorrundenspiele sind immer nach unserem
2: Aufwand. Wir fliegen nämlich nicht raus in der Vorrunde.
0: Ja, dem wäre nichts mehr hinzuzufügen, außer vielleicht noch einmal der Hinweis darauf, auch dieses Sommerspektakel nicht zu verpassen.

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1: Die MDF1 Wettervorhersage für den 1. und 2. Juni. In der Nacht zum Dienstag ist der Himmel wechselnd, teils gering bewölkt, teils klar und dabei trocken. Die Nachttemperaturen sinken auf 13 bis 11 Grad. Der Wind weht leicht und weiter böig und hat auf Süden gedreht. Am Dienstag ist der Himmel wolkig bis stark bewölkt. Es bleibt tagsüber trocken. Die Temperaturen steigen bis auf 26 Grad am Nachmittag. Der Wind weht mäßig und in Böen aus südöstlicher Richtung. Die weiteren Aussichten bis zum Freitag. Die erste Juniwoche startete wechselhaft und mit deutlich kühleren Temperaturen. Tiefdruckgebiete sind auch weiterhin wetterbestimmt. Sonne, Wolken und Regenschauer wechseln sich miteinander ab.
2: Am Dienstag ist es mal wieder an der Zeit für einen stadtgeschichtlichen Sommerabend im Alten Rathaus. Diesmal soll es um den Diesdorfer Wunderbrunnen gehen, der am 9. Juni 1726, also vor 300 Jahren, entdeckt wurde. Dabei handelte es sich um eine Quelle, der Heilkraft zugewiesen wurde. Darüber will Dr. Hartmut Kühne referieren und auch darüber, welche Auswirkungen so eine Wunderquelle auf die wirtschaftliche Entwicklung von Diesdorf hatte. Sein Vortrag beginnt um 19 Uhr und der Eintritt dazu ist frei. In der Galerie Hingelreich wird am Dienstag eine neue Ausstellung geöffnet. Diesmal werden Gemälde und Zeichnungen von Klaus Walter gezeigt. Die Vernissage beginnt wie immer um 19 Uhr. Diesmal wird Jerzy Bojanowski mit seiner Klarinette für den musikalischen Rahmen sorgen. Der letzte Tipp für den Dienstag betrifft eine Lesung im Literaturhaus mit Resigusch. Unbegründete Ängste ist der Titel des Romans, aus dem gelesen werden soll, in dem es um das Leben eines queeren Singles in einer sächsischen Kleinstadt geht. Im Anschluss kann mit Resigusch über das Gehörte noch diskutiert werden, wenn man die 10 Euro an der Abendkasse bezahlt hat. Auch zu dieser Veranstaltung sollte man spätestens um 19 Uhr vor Ort sein. Ja, zu der Zeit hätten wir die erste Wiederholung unserer Dienstagssendung im Programm. Die erste Ausgabe für Magdeburg, wie gewohnt, da um 18 Uhr. Bis dahin auf Wiedersehen und bleiben Sie gesund.
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2: We need reassurance that we are being heard.
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0: Meinst du, dass ich bald mit Tommy spielen kann?
1: Vielleicht noch nicht jetzt. Ich weiß, es wird etwas unkonventionell. Glauben Sie mir, wir lassen ihn nicht lange da unten. Tommy hat gerade seine rebellische Phase.
2: Ich mach dich sowas von fertig, wenn ich hier rauskomme!
1: Es ist schon bemerkenswert, wie du es geschafft hast, dein ganzes Leben lang ziellos umherzutreiben, ohne dass es jemandem auffällt.
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1: Hältst du das hier für einen Witz? Das ist das echte Leben.
2: Du bist erledigt, du Wichser!
1: Wir behandeln einander mit Respekt.
4: Böse, Junge! Böse, böse, böse, böse!
5: Ich möchte mich entschuldigen für das, was ich getan habe. Ich verspreche, es nicht wieder zu tun.
1: Guter Junge.
6: Angst führt unweigerlich zur Selbstzerstörung. Öffnen Sie Ihren Geist und lassen Sie Entwicklung zu. Entwicklung zu.
7: Es wird Zeit.
6: Entwicklung.
7: Sieh es als Zeichen unseres Vertrauens und als Belohnung für deine Fortschritte. Was ist besser, glückseliger Rausch oder sich der nüchternen Realität zu stellen?
5: Manchmal ist das Leben echt scheiße. Nur so bekomme ich meinen Kopf frei. Ich weiß, dass hier jemand anderes gelebt hat. Was habt ihr mit ihm gemacht?
1: Ich bin so stolz auf dich, Junge. 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
5: Ihr seid nicht meine Familie. 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

0: Heute, also am 1. Juni, wird der Internationale Tag des Kindes begangen. Anlass für das Statistische Landesamt, mal ein paar Zahlen zu veröffentlichen, wonach in unserem Bundesland etwa 316.000 Kinder im Alter von unter 18 Jahren leben. Das klingt nach viel, aber wirklich besorgniserregend dürfte sich der immer stärker abzeichnende Geburtenrückgang in Sachsen-Anhalt auswirken. So setzte sich auch im Jahr 2025 der seit nunmehr 9 Jahren anhaltende Trend fort. Es kamen im vorigen Jahr 6.114 Kinder weniger zur Welt als noch im Jahr 2016. Das entspricht einem Rückgang von fast 34%. Im Verhältnis zu den Sterbefällen hat sich das Geburtendefizit auf fast 23.000 Personen erhöht, was die höchste Differenz zwischen Lebendgeborenen und Gestorbenen seit Beginn der Statistik für Sachsen-Anhalt im Jahr 1990 ist. Die meisten Kinder kamen übrigens in den beiden kreisfreien Städten Halle und Magdeburg zur Welt, was auch ein Indiz dafür ist, dass im ländlichen Bereich der Bevölkerungsrückgang am stärksten ist. Und damit ein herzliches Willkommen zum MDF1 Direktmagazin am Montag. Dieses Geburtendefizit sorgt besonders in unserem Bundesland für eine Überalterung der Gesellschaft. Darauf haben die Parteien unterschiedliche Antworten. Die Regierungsparteien hätten gern mehr Einwanderung. Die AfD ist der Meinung, das Rezept zu haben, dass sich die deutsche Bevölkerung aus eigener Kraft ausreichend vermehren müsse. Aber selbst wenn sich die Frauen von der AfD in ihre Familienplanung hineinregieren lassen würden, um mehr Kinder in die Welt zu bringen, würden sich Effekte erst in vielen Jahren bemerkbar machen.
1: Vom Bucker Bahnhof aus kann man entweder den Magdeburger Hauptbahnhof erreichen oder man kann von hier aus nach Schönebeck, Halle oder Aschersleben fahren. Etwa alle 15 Minuten hält hier ein Zug zum Ein- und Aussteigen und insgesamt halten hier mehr als 100 Züge, jeweils 50 in jede Richtung. Das bedeutet, der Buckauer Bahnhof ist für die Nahverkehrsgesellschaft Sachsen-Anhalt von strategischer Bedeutung als zentraler Netzknotenpunkt im Schienenpersonennahverkehr. Schaut man sich den Bahnhof aber genauer an, dann ist er über viele Jahre hinweg vernachlässigt worden. Vandalismus prägt den historischen Innenraum, denn das von 1926 bis 1928 errichtete Gebäude galt zum Zeitpunkt seiner Fertigstellung als eines der modernsten Bahnhofsgebäude Deutschlands und steht deshalb unter Denkmalschutz. Es repräsentiert eine Epoche, in der die öffentliche Hand und die Deutsche Reichsbahn einen sehr hohen gestalterischen und kulturellen Qualitätsanspruch an Zweckarchitektur stellten. Seit über 5 Jahren gehört der Bahnhof dem privaten Projektentwickler Mark Weiler. Und die Arbeit, die bis jetzt investiert wurde, beginnt Früchte zu tragen, denn hier in diesen Räumen, zurzeit laufen die Entkernungsarbeiten, werden in gut einem Jahr Studenten, die in Berlin oder Stuttgart Puppenspiel studiert haben, einen Masterstudiengang Puppenspielregie belegen können. So wird also aus dem Denkmal der klassischen Moderne wieder ein ordentlicher Bahnhof, der die Reisenden mit qualitätvollem Ambiente begrüßt und ein Kulturort, der im Zusammenspiel mit dem Magdeburger Puppentheater und der Figurensammlung Villa P. ein innerstädtisches Kulturquartier, das europaweit seinesgleichen sucht. Das gelingt aber nur, weil hier ganz untypisch für deutsche Bürokratie unterschiedlichste Fördermittelgeber das gemeinsame Ziel unterstützen und sich dabei gegenseitig vertrauen.
2: Hinter uns der Buckauer Bahnhof gehört zu Magdeburg seit fast 100 Jahren dazu. Er hat den Zweiten Weltkrieg überstanden. Wir werden ihn instand setzen. Wir sind dabei, ihn instand zu setzen mit Denkmalschutzmitteln, auch mit Mitteln des Verkehrsministeriums aus dem Programm Revita. Er bleibt ein Verkehrsknotenpunkt, aber er wird auch zu einem Kulturbahnhof weiterentwickelt. Das Europäische Zentrum für Puppenspielschund entsteht hier und das ist eine Kooperation mit der Hochschule in Stuttgart und mit der Hochschule in Berlin. Zukünftig werden wir hier neue Puppenspielerinnen und Puppenspieler ausbilden. Die können hier studieren, die können auch hier und sollen ja natürlich auch die Zukunft in Magdeburg und bei unserem Puppentheater finden.
1: Das Europäische Zentrum für Puppenspiel kann hier entstehen, weil die Hochschule für Schauspielkunst Ernst Busch in Berlin und die Hochschule für Musik und Darstellende Kunst Stuttgart gemeinsam den Masterstudiengang Puppenspielregie für notwendig erachten. Denn bis jetzt gibt es in Deutschland keine vergleichbare Ausbildung.
3: Es gibt bislang kein professionelles Studium, keine professionelle Ausbildung Regie für Figurentheater. Und da das Figurentheater doch nochmal eine spezielle Form ist und man nicht einfach RegisseurInnen aus dem Schauspiel ins Figurentheater setzen kann, wie wir alle wissen, braucht es diese spezielle Ausbildung, diesen Masterstudiengang. Und ich erhoffe mir einfach nicht zuletzt, dass wir interessanteres Theater machen in Zukunft.
1: Und der Eigentümer hat bei diesem ungewöhnlichen Projekt sichtlich Freude.
4: Es ist eine super Möglichkeit, es macht Spaß. Es macht einfach Spaß, auch mit allen Beteiligten, das hier umzusetzen. Die Diskussionen, die wir führen, wie wir was ausführen. Es ist wirklich mal was Außergewöhnliches, was auch nicht Alltägliches. Und es macht, wir sehen ja jetzt auch endlich das Außen, was passiert. Wir haben bisher die letzten 2 Jahre mehr über Plänen gesessen. Und ja, jetzt fängt es an, dass man was sieht und da freuen wir uns drauf. Und da freuen wir uns drauf, dass es dann sozusagen im zweiten Quartal 27 dann auch für die Studierenden fertig wird.
1: So wird es also gar nicht mehr lange dauern, bis aus diesen Räumen hier neue Fantasie und Kreativität den Weg auf die Puppenbühnen Europas finden wird.
0: Im Händelhaus hat man über 50 Funksensoren installiert, die dort Temperatur und relative Luftfeuchtigkeit erfassen sollen. Man will so das Klima in sämtlichen zugehörigen Gebäuden in Echtzeit überwachen und kann im Bedarfsfall klimastabilisierende Maßnahmen einleiten, zum Beispiel über eine Lüftungsampel. Bei der Maßnahme handelt es sich um ein Smart City Projekt, bei dem man Daten aus unterschiedlichsten Anwendungsfällen erfassen und visualisieren möchte. Dabei geht es nicht nur um Klima, sondern auch um Verkehrsdaten. Die ermittelten Werte sollen gezielt auch für eine nachhaltige Stadtentwicklung genutzt werden.
5: Die Möglichkeiten, sich ehrenamtlich zu engagieren, sind vielfältig. Um genau darauf aufmerksam zu machen, hat die Freiwilligenagentur Magdeburg mal wieder eine Engagementmesse veranstaltet. Dieses Jahr zum ersten Mal nicht im Rathaus, sondern im Allee-Center in der Ernst-Reuter-Allee.
6: Wir wollten mal ein etwas anderes Format ausprobieren und sind deshalb auf das Allee-Center zugegangen und haben gesagt, ob wir uns nicht hier im Center direkt präsentieren können, weil das Rathaus doch vielleicht ein Ort ist, wo man nicht so zufällig vorbeikommt. Und wir haben gedacht, vielleicht ist es eine gute Idee, mal dorthin zu gehen, wo viele Menschen vor Ort sind und so vielleicht auch Menschen ansprechen zu können, die noch gar nicht wissen, dass sie sich ein freiwilliges Engagement wünschen.
5: Wie gesagt, war es das Ziel der Messe, Bürger über die zahlreichen Angebote und Einsatzmöglichkeiten verschiedener Vereine und Initiativen zu informieren. Über den Tag hinweg wechselten sich die Aussteller an den Ständen ab, sodass Interessierte die Möglichkeit hatten, auch mehrmals am Tag vorbeizuschauen, um unterschiedliche Organisationen kennenzulernen. An den Ständen standen Ansprechpartner für persönliche Gespräche bereit. Ergänzend informierten zahlreiche Schautafeln und Flyer über die jeweiligen Projekte und Tätigkeitsfelder. Doch neben den vielen Informationen stand auch ein kreatives Angebot zur Verfügung. Besucher konnten sich inmitten der Stände hinsetzen und kleine Windräder basteln. Ein Symbol, das unter anderem auch im Logo der Freiwilligenagentur zu finden ist. Für die Agentur ist die Veranstaltung ein besonderer Meilenstein, denn schon bald feiert die Einrichtung ihr 20-jähriges Bestehen. Die Verantwortlichen blicken dabei stolz auf die vergangenen Jahre zurück und auf das, was gemeinsam mit zahlreichen Ehrenamtlichen erreicht werden konnte.
6: Ansonsten ist es schon so, dass freiwilliges Engagement nach wie vor auf großes Interesse stößt. Es gibt viele Menschen, die sich einbringen wollen und wir nutzen das natürlich auch bei unseren Beratungen, ja, dass wir dann wirklich näher und detaillierter informieren bei den Beratungen in der Freiwilligenagentur. Aber es gibt natürlich auch ein sehr umfassendes Online-Angebot. Man kann sich jederzeit online über Engagementmöglichkeiten in Magdeburg informieren, zum Beispiel unter freiwilligenagentur-magdeburg.de. Und dort findet eigentlich jeder etwas, was man machen kann.
5: Ein ganz besonderer Geburtstag wurde jetzt im Pflegeheim Wohnen und Pflegenreform gefeiert. Elsbeth Wiegand hatte am 24. Mai ihren 106. Geburtstag und erhielt dabei eine Überraschung, mit der wohl selbst sie nicht gerechnet hatte. Gemeinsam mit den Pflegekräften organisierten die Angehörigen eine außergewöhnliche Geburtstagsaktion. Insgesamt 106 Kinder kamen zusammen, um der Jubilarin ein gemeinsames Happy Birthday zu singen.

0: Ein bewegender Moment für die Seniorin, die als älteste gebürtige Magdeburgerin gilt. Zwar lebt mit Hedwig Hartung noch eine 4 Monate ältere Frau in Magdeburg, sie stammt jedoch nicht aus der Landeshauptstadt. Unter den Gratulanten gab es auch einen Ehrengast, Oberbürgermeisterin Simone Borres, die persönlich vorbeikam, um der Jubilarin eine Urkunde und einen Strauß Blumen zu überreichen. Anschließend wurde gemeinsam angestoßen, mit Saft und Champagner. Natürlich durfte auch eine Geburtstagstorte nicht fehlen. Serviert wurde eine Marzipantorte zu Ehren der 106-Jährigen. Bei aller Feierlichkeit kam auch der Humor nicht zu kurz. Die Pflegekräfte scherzten bereits über den nächsten Geburtstag. Dann, so ihr Plan, sollen nicht 106, sondern gleich 1007 Kinder für Elsbeth Wiegand singen.
1: Im Mühlweg soll eine neue Trinkwasserleitung verlegt werden. Deswegen wird man ab dem 2. Juni den Mühlweg zwischen Advokatenweg und Georg-Cantor-Straße voll sperren, zumindest für Kraftfahrzeuge, denn der Straßenbahnverkehr ist davon nicht betroffen. Der übrige Verkehr soll über die Burgstraße, Große Brunnenstraße und Richard-Wagner-Straße umgeleitet werden. Eine Sperrung, die bis zum 25. September dauern soll. Dieses Datum ist allerdings mit Vorsicht zu genießen, denn auch die Rohrleitungsarbeiten am Trinkwasserhauptrohr im Bereich Trotha-Sennewitz verzögern sich. So wird weiter Wasser aus der Elbaue bei Torgau eingespeist, was bedeutet, dass die Wattehärte vielleicht weiter bei 13 liegen wird. Die eigentlich schon längst beendet gehörten Maßnahmen verzögern sich allerdings. Die HWS spricht von Ende Juli, bis wieder mehr Wasser aus dem Harz in Halles Netz eingespeist werden kann. Die Reklame.

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4: Willkommen zurück. Vor den am Freitag beginnenden Händel-Festspielen wurde die Ausstellung Mannsbilder – Too Hot to Händel eröffnet, die sich mit gegenwärtigen und historischen Vorstellungen von Männlichkeit, Musik und Gesellschaft beschäftigt. Es werden Rollenbilder im Wandel der Zeiten vom Barock bis in die Gegenwart dargestellt. Es geht um Männer in den Opern Händels, aber auch um Händel selbst, zum Beispiel in Gemälden oder Karikaturen der Zeit. Besonders stolz ist man dabei auf die Nachfertigung eines barocken Kleidungsstückes, das man nach historischen Vorgaben schneiderte. Ergänzt wird die Ausstellung von Leihgaben verschiedener Kunstsammlungen und privater Leihgeber. Die Eröffnung der Ausstellung wurde übrigens mit einer Übergabe des barrierefreien Ausbaus in der zweiten Etage des Händelhauses verbunden.

0: Wenn Ihnen jetzt diese Textzeile bekannt vorkam, richtig, das sind die ersten Verse von Wilhelm Buschs Max und Moritz, gedichtet anno 1865 und hier Grundlage für das nächste Sommerspektakel des Hengstmann-Kabaretts. Denn man fand nicht nur MMM für Max, Moritz und Magdeburg als Alliteration interessant, sondern auch die Geschichten der Streiche in die heutige Zeit übersetzbar.
1: Es geht um Max und Moritz. Also die
2: und in Magdeburg.
1: Ja.
2: Wer hätte das bei dem Titel erwarten können?
1: Es geht um Max und Moritz. Also wir haben das klassische Stück von, also das klassische Literatur von Wilhelm Busch, Verballhornt. Nein, wir haben es in die heutige Zeit getragen.
2: Genau.
1: Und lokal und politisch adaptiert.
3: Wer spielt denn Max und wer spielt Moritz?
2: Das ist interessant. Wir haben ja hier einen Kellner, der heißt Max.
1: Ja.
2: Und Tobis Sohn heißt Moritz.
1: Ja.
2: Und da haben wir uns gedacht, die machen es schon mal nicht.
1: Max und Moritz haben ja in der Originalliteratur auch nicht ein Wort zu sagen. Das heißt, die schweigen die ganze Zeit, bauen nur Mist. Und das machen sozusagen bei uns dieses Jahr wieder das Step-Stand-Center, wie auch im letzten Jahr schon sehr erfolgreich. Und
2: nichts gesagt haben.
1: Ja, aber super getanzt haben.
2: Ja, sehr gut.
1: Und die tanzen die Titelrollen. Also es wird sozusagen choreografisch gelöst diesmal.
0: Dritter im Bunde bei der Verfassung des Textbuches war Sebastian Hengstmann und diesmal erstmalig nicht nur als Schauspielerin dabei, sondern auch als Autorin Franziska Hengstmann und, wie kann es anders sein, als Witwe Bolte.
2: Wilhelm Busch war und ist immer noch modern.
1: Ja.
2: Brücken,
1: ja.
2: Ne, und Lehrermangel, also
1: ja.
2: Alles, was da drin ist, ist heute
1: genau.
2: Aktuell immer noch.
1: Auch was jetzt... Witwe Bolte zum Beispiel. Ja, Witwe Bolte ist jetzt keine Witwe mehr, sie ist nur noch Bolte, hat aber eine Bar.
2: Und zwar eine Broiler-Bar.
1: Und in dieser Broiler-Bar ist sie Geflügel-Influencerin. Also wir ziehen es auch ein bisschen in die heutige Zeit, wie gesagt, und das wird alles sehr lustig. Und dann gibt es jemanden, der ihr das malig macht, ihren YouTube-Kanal. Das ist nämlich Max und Moritz, die ja bei TikTok sind. Das ist ja alles viel, viel knackiger ist und so weiter und so fort. Und es sterben aber keine Hühner.
0: Trotzdem gibt es aber was zu essen beim Sommerspektakel, denn vor dem Spektakel ist genug Zeit für einen Imbiss, damit man gestärkt in die Aufführung gehen kann. Dort ist der zentrale Dreh- und Angelpunkt das 1000-jährige Gründungsjubiläum von Fermerskau.
1: Fermerskau ist ein Stadtteil, ein fiktiver Stadtteil, Magdeburger Stadtteil, den wir uns ausgedacht haben. Und der feiert Jubiläum und diese Kulturausschusssitzung ist sozusagen das zentrale Ereignis, was dann am Ende stattfindet. Und Vorsitzender dieser Kulturausschusssitzung ist natürlich Onkel Fritz. Und Fritz ist natürlich auch jemand, der das Land momentan regiert. Und das ist natürlich alles so ein bisschen verwoben. Nein. Deutschland regiert.
2: Wir werden regiert?
1: Ja.
2: Oh.
1: Und,
2: die da oben.
1: Ja, die da oben. Und ganz zum Schluss kommt dann auch die Mutter von Onkel Fritz.
2: Also Mutti quasi.
1: Mutti kommt und wird dann alles umwälzen.
0: Ja, und damit wäre dann auch klar, warum die ganze Zeit hier die Merkel-Puppe mit dabei war. Denn Mutti hat Zeit. Die sollten Sie sich auch nehmen, und zwar ab dem 11. Juni. Da feiert Max und Moritz in Magdeburg Premiere. Bis zum 25. Juli gibt es insgesamt 31 Vorstellungen und es sind auch in diesem Jahr wieder ein paar Sonderprogramme geplant. Wie die Comedy-Nacht am 7. Juli, die Fête de la Schwermetall am 21. Juni oder das Jubiläumskonzert von Ventura Fox am 20. Juni.
2: Es gibt noch wenige Restkarten.
1: Circa 6.000. www.internet.de, also hengstmanns.de kriegt man die. Und Vorstellungen sind 20 Uhr, 18 Uhr ist Einlass. Die Sonntagsvorstellungen sind 17 Uhr, 16 Uhr Einlass.
2: Ja.
1: Für das leibliche Wohl ist sowas von gut gesorgt. Und wir haben bestes Wetter und auch Fußballweltmeisterschaft. Wir spielen trotzdem, es ist uns alles egal, weil die Vorrundenspiele sind immer nach unserem
2: Aufwand. Wir fliegen nämlich nicht raus in der Vorrunde.
0: Ja, dem wäre nichts mehr hinzuzufügen, außer vielleicht noch einmal der Hinweis darauf, auch dieses Sommerspektakel nicht zu verpassen.

0: Die MDF1 Wettervorhersage für den 1. und 2. Juni. In der Nacht zum Dienstag ist der Himmel wechselnd, teils gering bewölkt, teils klar und dabei trocken. Die Nachttemperaturen sinken auf 13 bis 11 Grad. Der Wind weht leicht und weiter böig und hat auf Süden gedreht. Am Dienstag ist der Himmel wolkig bis stark bewölkt. Es bleibt tagsüber trocken. Die Temperaturen steigen bis auf 26 Grad am Nachmittag. Der Wind weht mäßig und in Böen aus südöstlicher Richtung. Die weiteren Aussichten bis zum Freitag. Die erste Juniwoche startete wechselhaft und mit deutlich kühleren Temperaturen. Tiefdruckgebiete sind auch weiterhin wetterbestimmt. Sonne, Wolken und Regenschauer wechseln sich miteinander ab.
1: Die Stadtteilbibliothek Süd wird am Dienstag um 10.30 Uhr ihr neues Domizil am Platz der Völkerfreundschaft eröffnen. Damit endet die 20 Jahre dauernde Präsenz der Bibliothek im Südstadtcenter, das ja wegen Brandschutzmängeln geschlossen werden musste. Mit der neuen Niederlassung in einem Gebäude der HWG eröffnet man einen passenden Standort ganz in der Nähe zum alten und nur 200 Meter von der nächsten Straßenbahnhaltestelle entfernt. Mit den neuen Räumlichkeiten wird ein Ladengeschäft wiederbelebt. Es ist ebenerdig und bietet etwa gleich viel Fläche wie die Niederlassung im Südstadtcenter. Nach der Eröffnung um 10.30 Uhr wird man die neue Stadtteilbibliothek mit einem kleinen Eröffnungsfest feiern. Bis etwa 14 Uhr soll es unter anderem einen Zimmerpflanzentausch, Riesenmikado, Fotostation und Hüpfburg geben. Auch am neuen Standort sind die gleichen Öffnungszeiten wie früher vorgesehen. Montags und freitags von 10 bis 18 Uhr und eine Stunde Mittagspause und jeden Mittwoch von 14 bis 18 Uhr. Ja, nun möchte ich Sie noch zu unserer Dienstagssendung einladen, ab 18.30 Uhr auf diesem Kanal für Halle und dann mit der Ausgabe für Magdeburg im Anschluss. Bis dahin auf Wiedersehen und bleiben Sie gesund.
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0: Meinst du, dass ich bald mit Tommy spielen kann?
1: Vielleicht noch nicht jetzt. Ich weiß, es wird etwas unkonventionell. Glauben Sie mir, wir lassen ihn nicht lange da unten. Tommy hat gerade seine rebellische Phase.
2: Ich mach dich sowas von fertig, wenn ich hier rauskomme!
1: Es ist schon bemerkenswert, wie du es geschafft hast, dein ganzes Leben lang ziellos umherzutreiben, ohne dass es jemandem auffällt.
3: Du hast Schiss, oder?
1: Hältst du das hier für einen Witz? Das ist das echte Leben.
2: Du bist erledigt, du Wichser!
1: Wir behandeln einander mit Respekt.
4: Böse, Junge! Böse, böse, böse, böse!
5: Ich möchte mich entschuldigen für das, was ich getan habe. Ich verspreche, es nicht wieder zu tun.
1: Guter Junge.
6: Angst führt unweigerlich zur Selbstzerstörung. Öffnen Sie Ihren Geist und lassen Sie Entwicklung zu.
0: Es wird Zeit.
6: Entwicklung.
0: Sieh es als Zeichen unseres Vertrauens und als Belohnung für deine Fortschritte. Was ist besser, glückseliger Rausch oder sich der nüchternen Realität zu stellen?
5: Manchmal ist das Leben echt scheiße. Nur so bekomme ich meinen Kopf frei. Ich weiß, dass hier jemand anderes gelebt hat. Was habt ihr mit dem gemacht?
1: Ich bin so stolz auf dich, Junge. Du hast heute diese Familie beschützt.
5: Ihr seid nicht meine Familie. Das hier ist nicht echt.
1: Tommy, wir sind doch keine Psychopathen.

0: Heute, also am 1. Juni, wird der Internationale Tag des Kindes begangen. Anlass für das Statistische Landesamt, mal ein paar Zahlen zu veröffentlichen, wonach in unserem Bundesland etwa 316.000 Kinder im Alter von unter 18 Jahren leben. Das klingt nach viel, aber wirklich besorgniserregend dürfte sich der immer stärker abzeichnende Geburtenrückgang in Sachsen-Anhalt auswirken. So setzte sich auch im Jahr 2025 der seit nunmehr 9 Jahren anhaltende Trend fort. Es kamen im vorigen Jahr 6.114 Kinder weniger zur Welt als noch im Jahr 2016. Das entspricht einem Rückgang von fast 34%. Im Verhältnis zu den Sterbefällen hat sich das Geburtendefizit auf fast 23.000 Personen erhöht, was die höchste Differenz zwischen Lebendgeborenen und Gestorbenen seit Beginn der Statistik für Sachsen-Anhalt im Jahr 1990 ist. Die meisten Kinder kamen übrigens in den beiden kreisfreien Städten Halle und Magdeburg zur Welt, was auch ein Indiz dafür ist, dass im ländlichen Bereich der Bevölkerungsrückgang am stärksten ist. Und damit ein herzliches Willkommen zum MDV-Direktmagazin am Montag. Dieses Geburtendefizit sorgt besonders in unserem Bundesland für eine Überalterung der Gesellschaft. Darauf haben die Parteien unterschiedliche Antworten. Die Regierungsparteien hätten gern mehr Einwanderung. Die AfD ist der Meinung, das Rezept zu haben, dass sich die deutsche Bevölkerung aus eigener Kraft ausreichend vermehren müsse. Aber selbst wenn sich die Frauen von der AfD in ihre Familienplanung hineinregieren lassen würden, um mehr Kinder in die Welt zu bringen, würden sich Effekte erst in vielen Jahren bemerkbar machen.
1: Vom Bucker Bahnhof aus kann man entweder den Magdeburger Hauptbahnhof erreichen oder man kann von hier aus nach Schönebeck, Halle oder Aschersleben fahren. Etwa alle 15 Minuten hält hier ein Zug zum Ein- und Aussteigen und insgesamt halten hier mehr als 100 Züge, jeweils 50 in jede Richtung. Das bedeutet, der Bucker Bahnhof ist für die Nahverkehrsgesellschaft Sachsen-Anhalt von strategischer Bedeutung als zentraler Netzknotenpunkt im Schienenpersonennahverkehr. Schaut man sich den Bahnhof aber genauer an, dann ist er über viele Jahre hinweg vernachlässigt worden. Vandalismus prägt den historischen Innenraum, denn das von 1926 bis 1928 errichtete Gebäude galt zum Zeitpunkt seiner Fertigstellung als eines der modernsten Bahnhofsgebäude Deutschlands und steht deshalb unter Denkmalschutz. Es repräsentiert eine Epoche, in der die öffentliche Hand und die Deutsche Reichsbahn einen sehr hohen gestalterischen und kulturellen Qualitätsanspruch an Zweckarchitektur stellten. Seit über 5 Jahren gehört der Bahnhof dem privaten Projektentwickler Mark Weiler. Und die Arbeit, die bis jetzt investiert wurde, beginnt Früchte zu tragen, denn hier in diesen Räumen, zurzeit laufen die Entkernungsarbeiten, werden in gut einem Jahr Studenten, die in Berlin oder Stuttgart Puppenspiel studiert haben, einen Masterstudiengang Puppenspielregie belegen können. So wird also aus dem Denkmal der klassischen Moderne wieder ein ordentlicher Bahnhof, der die Reisenden mit qualitätvollem Ambiente begrüßt und ein Kulturort, der im Zusammenspiel mit dem Magdeburger Puppentheater und der Figurensammlung Villa P. ein innerstädtisches Kulturquartier, das europaweit seinesgleichen sucht. Das gelingt aber nur, weil hier ganz untypisch für